0: gebe alles.
1: Okay, wow. Muss ich das durchzwicken oder
0: ja,
1: nur so?
0: Ja, durchzwicken.
1: Stark. Okay, krass. Das ist schon für Frauen mit kleinen Händen herausfordernd.
0: Genau, das ist halt wieder das, weil du gar nicht ganz mit einer Hand um die Schere rumkommst.
1: Ja.
0: Werkzeug ist halt auch nicht unbedingt für Frauen gemacht. Das ist halt, ja. Wenn jetzt der Kameramann hinlangt, der kommt ja schon mal mit den Händen rum.
1: Das ist echt.
0: Das ist anders, ja.
1: Krass. Deswegen hast du immer, machst du dann
0: genau,
1: so.
0: Genau, deswegen sind wir blaue Flecke.
1: Mittagspause! Und hast du das Gefühl, so, dass dein Job als Elektronikerin so in der Gesellschaft wertgeschätzt wird?
0: Wir haben es vorher schon gehabt. Wir führen viele Tätigkeiten durch, von denen der Kunde als Verbraucher gar nichts mitkriegt. Und ich glaube, das ist auch gut so. Solange der Kunde von uns nicht so viel mitkriegt, ist alles wunderbar und dann läuft es. Von daher, ich glaube, mir war das oft gar nicht so gesehen. Und wenn mir gesehen war, dann sind es eben gerade bei Störungen oder so. Und da merkst du dann schon die Dankbarkeit von den Kunden auch. Wir haben halt Störungsdienst, wir sind jede sechste Woche abwechselnd im Störungsdienst unterwegs. Außerhalb von der Rahmenarbeitszeit sind wir dann erreichbar. Und
1: das heißt auch nachts, oder wie?
0: Auch nachts.
1: Okay, also
0: Wochenende. Feiertage immer.
1: Und das, wie lange hast du das dann am Stück?
0: Eine Woche.
1: Komplett?
0: Komplett.
1: Okay.
0: Die Bereitschaft, die schränkt schon ein. Weil ich dann eben auch nur Tätigkeiten im Privaten machen kann, die ich jederzeit unterlassen kann. Also ich habe ein Pferd, das funktioniert dann natürlich nicht in der Woche.
1: Bist du schon so bei der Arbeit vielleicht schon auch einfach in einer anderen Rolle schon noch mal anders?
0: Also ich muss schon sagen, ich bin einfach ein Frauenmädle, kann man sagen, wie man will. Pink, Glitzer, hohe Schuhe, Kleider, voll mein Ding. Aber ich kann halt auch in der nächsten halben Stunde, wenn es sein muss, in Gummistiefeln im absoluten Dreckloch stehen. Habe ich kein Problem damit.
1: Wie geht's dir nach der Mittagspause? Motiviert, um weiterzuarbeiten oder im Mittagstief? Wie ist das
0: Nein,
1: bei dir?
0: Nein, motiviert. Aber jetzt trinken wir noch einen Kaffee und dann...
1: Dann geht's los.
0: Dann geht's los, ja. Okay.
1: Und jetzt Büroteil, ist das jetzt eher der Job, wo du sagst, ach, das mache ich jetzt noch fertig, das heute Morgen war schon ein bisschen mehr Action und cooler, oder?
0: Die Mischung macht es tatsächlich. Also ich möchte mich jetzt weder für das eine noch für das andere entscheiden. Hallo, Camera, Action.
1: Hallo. Das gehört ja jetzt auch zu deinem Job als Elektronikerin.
0: Ja.
1: Aber wie viel Prozent ist bei dir Büroarbeit? Was ist das dann?
0: Ein Tag in der Woche ungefähr. Ich muss ehrlich sagen, ich kann es mir nicht vorstellen, bis in mein Rentenalter auf dem Bau zu arbeiten. Oder so auf der Baustelle. Einfach so wie heute. Kann ich mir nicht vorstellen, gerade wenn man dann auch mal älter wird oder so. Ist schon hart.
1: Mhm.
0: Und das hat mir jetzt der Einstieg ins Büroleben deutlich erleichtert.
1: Wie kommt man jetzt als junge Frau darauf zu sagen, ich werde Elektronikerin?
0: Ja, also ich habe viele Praktikas gemacht in unterschiedlichste Bereiche, also von Tierarzt, Krankenhaus, Landratsamt, Kindergarten. Hier, es war alles dabei,
1: okay.
0: Wirklich jeder Bereich. Und ja, dann bin ich hier hängen geblieben.
1: Und würdest du es auch anderen jungen Frauen empfehlen?
0: Ja, doch. Man wächst über sich hinaus, man muss seinen Mann einstehen. Genau, doch. Ist sehr abwechslungsreich und man lernt jeden Tag dazu und immer was Neues. Und bei uns lernst du nicht nur elektrisch, bei uns lernst du fürs Leben.
1: Gibt es so ein paar Sachen, wo man sagt, das sollte man schon mitbringen, wenn man Elektronikerin werden will?
0: Konzentrationsfähigkeit, man muss Farbe sehr können. das kommt natürlich an. Also
1: gut, ja, aber es gibt ja wirklich nur lachen, aber grün,
0: genau.
1: Rot-Grün-Schwäche, ne?
0: Ja, genau, schlecht. Ja, du musst dich konzentrieren können, du musst aufnahmefähig sein.
1: Dann natürlich, wichtige Frage, jetzt gerade wenn andere vielleicht sagen, könnte ich mir auch vorstellen, war jetzt eigentlich ganz cool, was ich hier so gesehen habe. Was verdient man denn als Elektronikerin für Betriebstechnik?
0: Mir war nach Tarif bezahlt, geht natürlich dann auch nach Qualifikationen.
1: Mhm.
0: Genau, das ist dann eben unterschiedlich. Wir haben entsprechend eben auch noch Zuschläge, Zuschüsse, das Geld von der Bereitschaft. Also, ja, und dann habe ich eben auch das Auto, das ich ja jeden Abend mit heimnehme. Also es sind schon mehr Sachen, die dazukommen, wo ich mich dann auch wertgeschätzt fühle.
1: Mhm.
0: Geld ist nicht alles, sage ich ehrlich. Also ich möchte jetzt keinen Job haben, wo ich noch mehr verdiene, aber wo ich mir denke, boah, was war das für ein Tag? Also, und so laufe ich nie aus der Arbeit raus und das macht mich dann aber auch glücklich. Also, ich weiß nicht, wie ich das beschreibe, so Geld ist nicht alles.
2: Weil bei uns das so spät ist, habe ich halt irgendwann angefangen, Sport vor der Arbeit zu machen.
0: Ja, mach ja.
2: Du machst noch Sport vor der Arbeit, bevor du um 6.30 Uhr oder 7 Uhr hier bist?
0: Ja.
2: Okay,
0: ja,
2: wow.
0: Ich habe fertig, ich habe mittags gar keine Zeit.
2: Hä, wie krass bist du denn? Das heißt, wann stehst du auf?
0: 4.45 Uhr.
2: Jeden Tag?
0: Ja, außer momentan halt schlammer ich ein bisschen, aber ja, prinzipiell schon.
2: Alright.
0: Genau, dann war es das für heute.
2: Ja.
0: Von Heimweh.
2: Vielen, vielen Dank, dass wir gerne so den ganzen Tag dich begleiten durften, dich ein bisschen nerven durften und vor allem über deine Schulter gucken und so einen sehr umfangreichen Blick. Also ich habe es mir wirklich nicht so abwechslungsreich vorgestellt, vielleicht auch nicht ganz so gefährlich. Ich habe großen Respekt davor, was du da jeden Tag machst.
0: Okay.
2: Aber ja, vielen, vielen Dank für deine Zeit.
0: Schön, dass ihr euch dafür interessiert habt.
2: Und dann wünsche ich dir jetzt einen wohlverdienten Feierabend.
0: Danke, gleichfalls.
1: Gut.
0: Tschüss.
2: Mach's
0: gut.
2: Ciao.
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6: Herrlich, oder? So machen wir uns schön ein bisschen locker und sagen herzlich willkommen hier bei Kaffee oder Tee am Donnerstag. Ihr SWR-Nachmittag startet wie gewohnt fit in die nächsten zwei Stunden, denn das ist donnerstags bei uns Programm. Die 5-Minuten-Fitness heute mit Kai Becker, unserem Physiotherapeuten aus Waldbronn. Und du hast dir heute ja was Schönes ausgedacht, wenn mal die Ferse zwickt. Lautet die Überschrift.
7: Ganz genau. Als Überschrift der Fersensporn, das ist ja auch etwas, was die Leute sehr, sehr stark plagt. Ja. Und daraus resultierend gibt es oft Entzündungen unter dem Fuß. Und ich finde, der Fuß wird viel zu selten beübt. Und deswegen haben wir uns das heute unter diesem Motto mal rausgesucht.
6: Wir beüben die Füße. Das ist auch eine Formulierung, die höre ich heute zum ersten Mal. Dann lass uns mit dem Beüben anfangen.
7: Es ist relativ einfach. Wir widmen uns erstmal der Wade. Die Wade setzt ja oben am Knie an und geht bis runter zur Ferse. Also muss ich die Wade auch dehnen.
6: Gut.
7: Und das machen wir relativ einfach, indem wir in so einen Ausfallschritt gehen. Wir können uns festhalten.
6: Das ist ein Klassiker.
7: Frei machen.
6: Ne?
7: Ein Klassiker.
6: Ja.
7: Wir schieben die Ferse nach hinten unten in den Boden. Versuchen, das hintere Bein erstmal gestreckt zu lassen. Oberkörper gerade, schön aufrecht.
6: Oh.
7: Und dann.
6: Pardon. Ich dachte, ich darf mich da abstützen.
7: Das darf man natürlich, aber die Dehnung wird besser, wenn ich gerade bleibe, das Becken ein bisschen nach vorne schiebe. Und wer dann aber mag, kann das hintere Bein ein bisschen mehr beugen, dann kommt ein bisschen mehr Zug auf die Wade.
6: Ja.
7: Ja. Das Ganze halten wir 30 bis 60 Sekunden. Da kann ich ein bisschen variieren. Der untere Teil besteht aus der Achillessehne, die ist auch häufig mit ein wenig gereizt. Und da kann ich eine sanfte Entlastung draufbringen.
6: Und aus dieser Dehnung gehe ich aber langsam raus, oder?
7: Ja, genau. Nicht ruckartig, sondern langsam die Spannung lösen. Man kann das auch zweigeteilt machen, die Spannung lösen und dann noch mal sanft rein in die etwas größere Dehnung.
6: Wir können es ja nie komplett machen, deswegen nutze ich jetzt kurz die Zeit.
7: Wir können die andere Seite mal machen.
6: 20 Sekunden für die andere Seite.
7: Auch mal beobachten, das ist häufig so, ob es einen Unterschied zwischen rechts und links gibt. Das ist bei vielen der Fall, durch bestimmte Haltungsmuster, die wir haben. Aber wir versuchen beides immer gleich und symmetrisch zu machen.
6: Alles gut. 20, 30 bis zu einer Minute.
7: Bis zu einer Minute. Beim Dehnen gilt immer, je länger, umso besser das Ganze. Umso mehr hat der Körper oder die Muskulatur zeigt.
6: Aber irgendwann ist auch genug, oder?
7: Da, ja, 2 Minuten reicht.
6: Okay, das war Übung Nummer 1.
7: Das war Übung Nummer 1. Übung 2 dürfen wir Platz nehmen.
6: Sehr gerne.
7: Geht am einfachsten im Sitzen.
6: Das heißt, den Ball brauchen wir noch nicht?
7: Den nehmen wir dann für Übung 3. Wir brauchen erst das Handtuch. Ich kann jeden Gegenstand, jedes Band dafür nehmen. Das ist mir nur als Zughilfe eine Erleichterung. Ich falte das zusammen mehrmals,
6: okay.
7: Setze dann die Ferse auf und wir wollen jetzt den Bereich zwischen

0: Ferse und Vorfuß, die sogenannte Plantarfaszie, dehnen. Das ist ein Unterschied zur Übung eben. Wir legen das Handtuch um den Vorfuß drum.
1: Also unter den Ballen sozusagen.
0: Unter den Ballen, genau. Und jetzt versuche ich wirklich, den Vorfuß ranzuziehen und gleichzeitig den Mittelfuß so ein bisschen nach unten außen zu drücken. Ich mache das mal ohne Schuh. Der Vorfuß, der mittlere Bereich ist dieser hier, den wollen wir damit dehnen. Wir legen das Handtuch hier drum und ziehen dann den Ballen nach hinten oben, um dann in dem Bereich einen Zug zu kriegen. Das bedarf etwas Übung.
1: Ja, ich wollte gerade sagen, also so richtig.
0: Am einfachsten ist es, wenn ich das Knie gebeugt lasse,
1: ja,
0: weil dann kriege ich die Wade ein bisschen ausgeschaltet und dann ziehe ich den Vorfuß nach hinten.
1: Ist ja wenigstens mal nicht anstrengend, ne?
0: Nee, aber man muss sich konzentrieren, damit man den Bereich erwischt. Aber ich kann mit Sicherheit sagen, wer Probleme dort hat, spürt relativ schnell einen Zug. Gerade bei Leuten, die so einen Hohlfuß haben.
1: Ja, aber was mache ich denn, sobald ich Schmerz spüre? Gehe ich drüber oder?
0: Nein, würde ich nicht machen. Das ist die Grenze. Ja?
1: Okay.
0: Also Schmerz war jetzt ein bisschen falsch formuliert, also ein Spannungsgefühl, würde ich sagen. Das merkt man dann schon relativ gut. Und diese Spannung halte ich auch wieder 30 bis 60 Sekunden. Zwischendurch mal lösen und das Ganze wieder ranziehen.
1: Ja, wenn du es, ich mache den anderen auch noch.
0: Das ist gut.
1: Sonst bin ich einseitig entspannt, das geht ja auch nicht,
0: oder? Dann mache ich das auch schnell.
1: Ja?
0: Man muss sich reinfinden. In jede Übung muss man ein bisschen Zeit haben, sich vorzubereiten, die Übung zu erarbeiten. Aber dann haben sie einen sehr hohen Nutzen. Und es ist relativ wenig Aufwand.
1: Und super angenehm.
0: Das kann ich beim Fernsehgucken machen, wenn ich sitze.
1: Beim Kaffee oder Tee gucken.
0: Kaffee
1: oder. Aber wahrscheinlich müssen die Zuschauer erstmal das Handtuch holen, ne? Nein, beim nächsten Mal einfach. Oder wenn auf der Homepage auch diese Übungsreihe zu finden ist, einfach mal kaffee-der-tee.de klicken und schon eine von vielen 5 Minuten Fitnessen, die dann zu leisten sind. Die dritte Übung mit Ball?
0: Der klassische Igelball. Da geht aber jeder Tennisball, jede Rolle, jeder Golfball. Nur Tischtennisball ist nicht so geeignet.
1: Der geht schnell kaputt.
0: Wir nutzen das Ganze.
1: Ah, jetzt Schuh aus?
0: Jetzt ist es gut, Schuh aus. Und dein Ball ist ein bisschen weicher, nicht, dass der jetzt gleich wegrollt. Ich lege mir jetzt mal das Handtuch hier hin. Und Prinzip ist denkbar einfach. Ich rolle einfach den Bereich Vorfuß bis zur Ferse mit einem leichten Druck auf den Ball durch. Okay. Das erhöht die Durchblutung, das nimmt die Spannung raus.
1: Das tut aber gut.
0: Das ist sehr angenehm. Vor allem, da ist sogenannte, sehr viele Rezeptoren sind unter der Fußsohle und die kann ich damit sehr, sehr gut entspannen.
1: Das ist meine Lieblingsübung für heute.
0: Wichtig ist noch ein Hinweis zum Fersensporn. Das ist ja so ein knöcherner Teil hier unter der Ferse, da sollte ich jetzt nicht unbedingt drauf rumreiten, sondern immer nur bis an diesen Schmerzpunkt ran. Aber dann nutze ich einfach den Bereich von dort bis zu den Zehen, über außen und tue mir damit was Gutes.
1: Danke, dass du noch so viel Text hattest jetzt, damit ich meinen Schuh wieder in Ruhe anziehen konnte. Ich sage ganz herzlichen Dank.
0: Obala.
1: Auch für die dritte Übung bei Kaffee oder Tee. Hat total viel Spaß gemacht. Und wie gesagt, für unsere Zuschauer gerne der Hinweis, unsere Homepage hilft in den verschiedensten 5-Minuten-Fitnessen. Da ist mit Sicherheit auch eine für Sie dabei. Ich fand es total cool und das mit dem Igelball mit meinen Füßen, auch das werde ich auf jeden Fall häufiger machen. Schön. Vielen Dank, Kai.
0: Gerne.
1: Für Sie habe ich jetzt Kräuter, bunte Sommerblumen und vielleicht auch noch Zitronen. Und so schön kann das aussehen, wenn man die Idee von Thomas Gröbühl, unserem Floristen, nachmachen möchte. Thomas, schön, dass du mal wieder da bist.
2: Hallo.
1: Freue mich. Und das sieht ja wirklich für unsere mediterrane Woche bei Kaffee oder Tee. Ja, wir sind ja Dolce Vita, Bella Italia.
2: Und genau.
1: Das ist ja original jetzt hier. Ne?
2: Sozusagen, ja.
1: Auf unserem Tablett. In einem großen Vielfalt. Was genau hattest du dir überlegt und wie hast du es umgesetzt?
2: Ja, ich wollte einfach, es ist das so, im Moment gedeihen ja die Pflanzen sehr, sehr schön und vor allen Dingen auch die Kräuter. Ja. Und dann kann man die natürlich auch mal ein bisschen für einen anderen Zweck wie zum Essen einsetzen. Und so haben wir gedacht, machen wir mal schöne Dekorationen zum Thema Dolce Vita.
1: Sehr, sehr gut.
2: Was brauchen wir dazu? Ein zylindrisches Glas, das ist wichtig. Konisches Glas würde nicht gehen, das würde die Haltbarkeit einfach verschlechtern.
1: Ja.
2: Wir brauchen natürlich Kräuter. Ich habe hier den Rosmarin, ich habe hier so einen groben Thymian. Man könnte Salbei noch dazu nehmen. Da gibt es verschiedene Kräuter. Wichtig ist
1: aber durchaus nur, frisch, die durchaus noch auch ihre ätherischen Öle versprühen.
2: Auf jeden Fall, das ist ja das Schöne, dass das Ganze dann auch schön duftet. Ne? So, jetzt werden wir diese verschiedenen Kräuter hier um das Glas legen.
1: Ja.
2: Und da macht man natürlich so einen kleinen Kniff, weil ich meine, so ist es ein bisschen schwierig.
1: Irgendwann ist die Hand zu klein.
2: So ist es. Und zwar nehmen wir einfach ein Gummiband zur Hand. Wir geben das hier an das Glas, ein bisschen an die untere Seite. So. Und jetzt können wir eben diese Kräuterbüschel, ich lege das Glas einfach mal hin, einfach hier zwischen das Gummiband spannen. Das ist dann relativ einfach zu handeln.
1: Ah, und du gehst jetzt trotzdem auch unter den Glasboden drüber hinaus, weil du es einfach abschneidest.
2: Nachher. Genau, das schneiden wir dann nachher einfach ab, genau was drüber steht. Man kann das natürlich auch jetzt bündig nach oben machen, geht genauso. Ja. Je nachdem, wie es gerade auch gewachsen ist.
1: Wie man es auch in der Höhe haben möchte am
2: genau,
1: Ende.
2: Ne? Genau, möchte man es eher über den Glasrand hinüber oder eher drunter. Und dann dementsprechend kann man das ja dann schneiden. Und immer wieder kleine Büschelchen machen. Das geht eigentlich relativ fix.
1: Sagen, ey, das, aber du wechselst einfach nur Rosmarin und Thymian heute mal.
2: Genau, genau. Das sind halt so Sachen, die sind auch wirklich sehr, sehr haltbar. Die trocknen ein. Da hat man dann auch wirklich mehrere Wochen dann auch davon. Und das ist da eigentlich, finde ich, immer das ganz das Schöne, wenn man sich schon mal die Arbeit macht und auch so eben die Kräuter zurechtschneidet und so.
1: Und das Schöne ist jetzt, ich sag mal, handgestoppte 1 Minute und 5 dauert es, bis Thomas tatsächlich jetzt das Glas einmal mit Rosmarin und Thymian ummantelt hat. Und dann wäre eigentlich auch schon so unsere erste Idee für heute fertig. Denn wir haben hier auf dem Tablett nicht nur einen wunderschönen kleinen Blumenstrauß in dieser Vase, sondern hier auch eine Schwimmkerze. Man sieht es vielleicht, da wackelt sie so ein bisschen hin und her. Die man, und schon hat man eine wunderschöne Tischdekoration, die einem auch noch in romantische Stimmung versetzt. Ne?
2: So ist es,
1: genau. Und Dolce Vita ist es am Ohren nicht weit.
2: Auf jeden Fall. So. Ja, ich habe noch Steckmasse schon gewässert, vorher zurechtgeschnitten.
1: Ja.
2: Das geben wir jetzt hier ins Glas. Und jetzt haben wir natürlich auch noch ein paar tolle, bunte Sommerblumen.
1: Aber muss man jetzt mit Steckmasse arbeiten oder könnte ich auch Blumen einfach in Wasser?
2: Würde genauso gehen. Man würde halt, sage ich mal, mit der Steckmasse bekommt man eine schönere Form hin. Weil dann kann ich natürlich jede einzelne Blüte so platzieren, wie ich es haben möchte, kann dann auch dazwischen.
1: Weil die fallen eben, dann nicht auseinander.
2: Das ist das.
1: Genau. Sondern tatsächlich.
2: Aber prinzipiell kann man das auf jeden Fall machen.
1: Ein bestehendes Kunstwerk. So, dann stell uns mal deine Hauptkandidaten in Sachen Sommerblumen vor.
2: Genau, ich habe hier die Taketes. Dann haben wir hier verschiedene. Ich habe verschiedene Rosen, Freilandrosen mitgebracht. Ich habe Alchilea dabei. Das kennt man vielleicht auch.
1: Ja. Ist das jetzt schon Sonnenhut oder?
2: Das ist Sonnenhut. Tatsächlich sind die ersten.
1: Aber ich habe den in Weiß noch nie gesehen. Oder
2: den gibt es ja ganz, ganz viele tolle Sorten. Also ganz viele schöne Farben. Vor allen Dingen Aprikot habe ich mir jetzt erst vor kurzem einen selber zugelegt, weil ich die einfach wunderschön finde. Und wenn man dann
1: für den Garten oder was?
2: Ja, für den Garten, genau. Super. Kann man aber auch auf dem Balkon haben. Der vertragt volle Sonne.
1: Ja.
2: Ja, also das ist sehr, sehr pflegeleicht. Dann haben wir hier auch nochmal eine Tagetes. Die ist so in so einem Cremegelb.
1: Da bietet mittlerweile ja die Farbzüchtung, gibt es eine Farbe, die es nicht gibt in Tagetes?
2: Blau. Tatsächlich, aber sonst gibt es eigentlich schon viele, viele Farben. Ich mag Tagetes. Viele sagen immer, die riechen so ein bisschen streng und so. Aber wie gesagt, ich mag sie sehr gerne, die Form, die Farben und auch den Duft. Ich mag das.
1: Ja.
2: Was haben wir noch? Geranien.
1: Oh, gut. Die setzen jetzt tatsächlich nochmal noch den kräftigen Farbakzent.
2: Jawohl, auf jeden Fall. Das muss dann auch so ein bisschen, darf auch so ein bisschen strahlend daherkommen. So, dann auch immer wieder ein bisschen von diesem Salbei. Das sind dann, putzen wir gerade so ein bisschen aus und geben natürlich den auch so ein bisschen dazwischen, dass das Ganze noch so ein bisschen aufgelockert wird. Dann habe ich Salvien, finde ich auch schön von der Farbe, so dieses leuchtende lila-blau.
1: Ja, es ist so ein kräftiger Flieder, ne? Fast von der
2: Farbe.
1: Ja,
2: genau,
1: her, ne?
2: Genau. Und die darf dann auch, die ist ja ein bisschen länger gewachsen und die darf dann auch da so ein bisschen drüber stehen. Das macht überhaupt nichts. Das macht das Ganze natürlich noch ein bisschen luftiger, noch ein bisschen feiner.
1: Es ist eine wunderschöne kleine Spielerei, ne? Das ist ein bisschen Meditation schon beim Gestalten.
2: Beim Stecken, jawohl, genau, genau. Dann haben wir natürlich auch noch Bartnelken. Mag ich auch sehr gut, auch super haltbar.
1: Und damit bist du ja fast auch schon.
2: Genau.
1: Und man könnte theoretisch, Nachwässer muss man regelmäßig dran denken, ne?
2: Das wäre auf jeden Fall toll, wenn man so jeden zweiten Tag auf jeden Fall das Wasser richtig schön wieder auffüllt.
1: Ja, weil sonst, wenn der einmal zu trocken ist.
2: Dann, das Problem ist, dass die Steckmasse, wenn sie einmal trocken ist, nimmt sie kein Wasser mehr an. Ja. Aber ansonsten, das ist ja das Schöne. Wenn Wasser blüht, ziehe ich es raus und mache was Neues rein.
1: Eine super schöne, ein Perpetuum mobile für den sommerlichen Bella Italia Stand. Sieht klasse aus. Wir können, pass auf, hier.
2: Ja, genau. Können wir noch gleich
1: dazustellen. Kannst du gleich noch dazustellen. Jetzt haben wir so ein richtig schönes, komplettes Bella Italia mit Limone, mit Limette und allem drum und dran. Ich finde es total klasse. Sag ganz herzlichen Dank. Schön, lieber Thomas.
2: Sehr gerne.
1: So, jetzt für unsere Zuschauer, die solche Geschichten gerne mögen und das selber mit Naturmaterialien auch mal nachmachen möchten. Sie haben die Möglichkeit mit unserem Green DIY-Buch. Wir werden es jetzt zweimal verlosen, und zwar an diejenigen, die sehr schnell sind am Telefon. 0180 229 2000.

0: alles wirklich Glück.
1: Birgit Vitale an ihrem Lieblingsort.
0: Brauch noch ein bisschen.
1: Zwischen Brombeerhecken und wuchendem Wein.
0: Das ist zu lang. Der Garten ist wie Urlaub. Also ich fahre ganz selten in Urlaub und der Garten ist wirklich eine Insel. Zum Zurückziehen, zum Nachdenken, zum Erholen, zum Lesen, zum in der Erde wühlen.
1: Birgits Mann Gianni kommt aus Italien. Da gibt's keine Schrebergärten inklusive Kleingartensatzung, so wie in Deutschland.
2: Es gibt oft keine große Freiheit, habe ich den Eindruck. Ich finde eine wunderschöne Institution in Deutschland, dass die Leute einfach so ein Stück Land pachten können und dort ihre Garten und ihre kleine Laube haben können. Aber manchmal können auch ein paar weniger Regeln entstehen. Aber Deutschland ohne Regel wäre nicht Deutschland. Muss man das auch nicht vergessen.
1: Und wie viel Italien steckt jetzt in Ihrem Garten?
0: Italien? Ui, Italien ist ja ein Lebensgefühl und insofern jede Menge. Einmal natürlich der Herr Vitale, das ist ja klar. Mehr Italien geht nicht. Ja, und ansonsten, wir haben ja ne, Zitronen, wir haben Basilikum, wir haben Suchus, Rosmarin. Die sind schon reif. Super.
1: Und natürlich jede Menge Tomaten. Die hier werden gleich noch weiter verarbeitet.
3: Vermisst du Italien manchmal hier, gerade im Sommer?
2: Nee, nicht so sehr. Nee, weil jetzt, wenn ich unten wäre, da kannst du auch nicht einmal. Da ist es zu heiß in dieser Zeit. Es gibt Momente, wo ich das vermisse, aber mehr ist es die Familie, was ich vermisse. Aber wenn ich im Moment die politische Lage in Italien sehe, da ist es besser in Deutschland.
1: Ihr Gartenparadies, eine Parzelle mit 300 Quadratmetern Fläche und dazu eine kleine Laube.
0: Ein paar mehr Tomaten?
2: Nee, das reicht. Wir machen nur ein paar Crostini, da ist okay.
0: Okay, wie du meinst.
2: Mehr ist es nicht.
1: Heute gibt's die frische Ernte aus dem Garten.
2: Oh la la.
1: Und die hier würden endlich mal nach Tomaten schmecken, nicht wie die aus dem Supermarkt. Ein Sommertag ganz nach ihrem Geschmack.
0: Auf den Sommer, den deutschen?
2: Auf den deutschen Sommer.
0: Okay. Super. So schmeckt der Sommer.
1: Hier im Kleingarten, genauso wie in Italien.
4: Ja, passt perfekt in unsere mediterrane Woche und Gartenwetter ist es ja zurzeit eher nur dann, wenn man wirklich auch ein schattiges Plätzchen hat. Geht es Ihnen nicht auch so? Es ist wirklich verdammt heiß und man sehnt sich so ein bisschen nach Abkühlung. Aber ob Petrus da für uns wirklich was zu bieten hat in den nächsten Tagen, das klären wir jetzt mit Harry Röhrde, unserem Wetterreporter. Schön, dass du da bist.
5: Ja, schön, dass ich da bin.
4: Wie hast du, welchen Stöhnfaktor hatte das Wetter bei dir? Heftig aufgestöhnt bei der ersten Hitzewelle mit 39 Grad und jetzt auch noch ein bisschen bei den 30.
5: Ja, das hat sich so ein bisschen summiert. Also ich habe da fast schon allergische Reaktionen gehabt.
4: Echt?
5: Auf Hitze. Naja, also irgendwann ging es mir wirklich ziemlich auf den Nerv.
4: Ja.
5: Und ich warte jetzt natürlich auf den Moment, dass es vielleicht hoffentlich bald abkühlt.
4: Können wir denn grob, erstmal nur grob Entwarnung geben? Es kommt eine kühlere Strecke zumindest?
5: Ja, Martin, ich freue mich, dass ich jetzt endlich auch der Überbringer guter und schöner Nachrichten hier mal bin.
4: Ja.
5: Es sieht tatsächlich danach aus, wobei es ist ja alles relativ. Die einen mögen die Hitze, die können, ja. Und bei denen kann es nie heiß genug sein und auch langanhaltend. Und manche, die haben jetzt wie ich irgendwie das Näschen voll von dieser Hitze. Und die letzte Gruppe, die wird jetzt bedient und zwar schon ab morgen.
4: Ja.
5: Die Temperatur geht ein bisschen zurück und wir kommen in eine ganz andere Wetterlage. Das Hoch, das uns jetzt bestimmt hat, so ja. dieses blockierende Hoch, wie man so schön sagt, das bröselt an der Ostflanke ein bisschen.
4: Okay.
5: Das heißt, kühle Luft oben von der Nordsee, vom Atlantik, kann einströmen und das spüren wir dann.
4: Ich bin eher so der Typ, tagsüber kann es von mir aus ruhig warm bleiben. Hauptsache es kühlt nachts ab irgendwie, weißt du? Mhm. Ist ja Sommer, nützt ja nichts. Die heiße Welle, die wir im Juni hatten und jetzt auch im Juli wieder, die hat ja auch zu niedrigen Pegelständen geführt in den Flüssen im Südwesten, im Bodensee etc. pp. Kommt denn auch dann mit der kühleren Phase mehr Regen oder wie war es überhaupt mit dem Regen in letzter Zeit?
5: Wir hatten in den vergangenen Tagen, ordentlich Regen, stellenweise ganz schön viel. Also meine Regenfässer zu Hause sind wieder einigermaßen gefüllt. Die waren lange Zeit jetzt leer und wir haben jetzt hier gerade eine Karte, die zeigt, dass wir morgen auch schon mal wieder Niederschlag bekommen. Allerdings, genauso wie in den vergangenen

0: Tagen eher ein bisschen so gewittermäßig, also gewittermäßig verteilt. Das heißt, nicht alle bekommen etwas ab. So diese breite Regenfront, die wir eigentlich bräuchten, weil wir sind jetzt schon 200 Liter pro Quadratmeter hinter dem, was wir bräuchten. Ja. Das kommt nicht. Aber morgen noch mal ein kleiner Schucker Regen und ja, es bringt ein bisschen was, aber nicht sehr viel.
1: Das Gefühl, dass dieser klassische Landregen ausstirbt, ist irgendwie da, ne?
0: Schon.
1: Das ist was,
0: wochenlang
1: wo ich noch keinen Regen. Ich kann mich gar nicht mehr daran erinnern, wann der letzte Mal irgendwie einer was von schönen Landregen erzählt. Ja,
0: letztes Jahr im August irgendwann mal.
1: Manche nutzen ja dieses wunderschöne Wetter derzeit auch, um Tango zu tanzen. Vielleicht auch, um sich vor den Argentiniern zu verneigen, die ja gestern ins Finale eingezogen sind mit ihrem grandiosen Sieg über England 2-1 in der wievielten Minute der Nachspielzeit?
0: Ich weiß es gar nicht mehr. 96. Minute.
1: In Pforzheim zum Beispiel, da wird heute Abend Tango getanzt. Dass man das aber auch wirklich anständig machen kann, dafür muss natürlich erstmal so ein richtig schöner Holzboden verlegt werden. Und Maja Ihle hat für uns sich dort mal ein bisschen umgeguckt.
0: Ja, guck mal, Maja hat gesagt, wir haben hier richtig argentinisches Feeling. An der Enz ist das. Enz Live heißt das Programm. Das dauert noch bis 26. Juli. Und jeden Donnerstag wird da getanzt. Und heute Abend dann eben Tango. Und damit man Tango tanzen kann, Martin, du hast gerade erwähnt, man muss natürlich auf diesem trockenen Rasen erstmal das richtige Geläuf hinmontiert werden, nämlich in Form von Holzplatten, die im Schweiße ihres Angesichts, des Angesichts, dort dann montiert werden, damit man einfach ja, so seine gleitenden Tango-Schritte machen kann. Und die Maja, nachdem das alles verlegt wurde, hat es natürlich versucht. Es war ihre Premiere mit dem Tango und ich finde, das sieht doch schon relativ flüssig aus, zusammen mit dem Herrn Berthold, ihrem Tanzlehrer.
1: Bleibt nur noch die Frage, tanzt das Wetter heute Abend mit oder aus der Reihe?
0: Ja, das ist eine schwierige Frage. Wir haben wieder eine Gewitter-Gemengelage und das heißt, man weiß nicht wirklich, kommt ein Gewitter, kommt es nicht. Jetzt, ich habe gerade noch mal gecheckt, jetzt sieht es so danach aus, als könnte man bis 19 Uhr tanzen. Danach wird es wahrscheinlich nass und möglicherweise so um 23 Uhr kommt nochmal ein richtiger Schubser Regen. Aber wie gesagt, das ist alles noch nicht so richtig ermittelbar. Gewitter kommen da, wo sie halt fallen, kann man wirklich nicht so nur schwer vorhersagen.
1: Gut, dann lass uns mal gucken, wie es im Südwesten aussieht, wenn man am Wochenende ein Sommerfest machen möchte. Wo bleibt es trocken oder bleibt es generell trocken? Du hast die Aussichten für Freitag
0: bis Sonntag. Genau, den Freitag, den müssen wir auf jeden Fall noch ein bisschen überstehen. Da haben wir wieder so diese Gewitterlage, weil die schwüle Luft noch da ist. Aber dann sickert langsam die kühlere Luft rein. Und das merken wir schon am Samstag. Da sind schon wirklich sehr angenehme 26 Grad. Und vor allem, Martin, für dich, die Nächte. Und so richtig erfrischend. Also der gesunde und auch ruhige Schlaf, ohne sich quasi in der eigenen Sud zu wälzen, ist auf jeden Fall garantiert. Und am Sonntag wird es noch ein bisschen kühler. Und da haben wir dann endlich wirklich Wohlfühltemperaturen bei wolkig, Sonne, so ein richtig schöner Mix. Nur unten im Süden von Baden-Württemberg, da wo die schwüle Luft noch vorherrscht, da haben wir noch Gewitter. Am Sonntag dann ein bisschen eher, am Samstag noch ein paar.
1: Wenn ich das richtig verstanden habe, wartet am Wochenende im weiten Teilen des Südwestens unser perfektes Sommerwetter.
0: Voll. Also tagsüber so um die 25 Grad, nachts für dich 15
1: ich bedanke
0: bis
1: mich.
0: 10 Grad.
1: Ich bedanke mich in aller schärfster Form. Gut, dass du so gut mit Petrus kannst.
0: Voll.
1: Wir kommen jetzt zu den orangenen Engeln der Straße. Ich spreche von den Frauen und Männern der Straßenmeistereien bei uns im Land. Sie sorgen ja Tag für Tag und natürlich auch nachts dafür, dass die Verkehrswege intakt und befahrbar bleiben. Wir haben sie mal für unsere Reportage eine Truppe ein paar Tage lang begleitet, um zu erleben, was eigentlich alles so in ihr Aufgabenbereich fällt und wann es vielleicht ab und zu sogar auch mal ein bisschen gefährlich wird.
2: Ihr Arbeitsplatz ist die Straße. Und die hält für die Männer der Straßenmeisterei Weinheim einige Herausforderungen bereit.
3: Achtung!
2: Dabei beginnt der Tag eigentlich ganz normal. In der Frühschicht heute Thomas Winter mit seinem Mehrzweckfahrzeug, dem Unimog. Thomas Scherb, der Mann, der im Alleingang die Straßen kontrolliert, sowie die Arbeitskolonne rund um Peter Hofmann. Sie haben heute einiges vor. Die Fahrt zum ersten Einsatzort, der liegt ausgerechnet an einem Schulweg.
4: Ne, da macht sich ja schon Gedanken, wie er hinkommt.
2: Und was sie vorhaben, könnte gefährlich werden.
4: Hier steht jetzt eine Baumfällung an von einem Kirschbaum, der wo ziemlich halt kaputt ist. Der Baum ist ziemlich hohl, das hört man ja auch, wenn man dran klopft. Und da ist halt innen drin ziemlich faul. Könnte irgendwann mal auf die Straße oder unkontrolliert fallen.
2: Deshalb muss er weg. Auch beim Fällen ist Vorsicht geboten.
4: Also ich mache jetzt mal eine Fallkerbe raus und dann sehe ich auch schon mal mehr. Und dann sehe ich dann, wie ich dann von hinten umsägen kann.
2: Die Männer sind angespannt.
3: Achtung!
2: Währenddessen zurück in der Zentrale der Straßenmeisterei. Thomas Scherb macht sich bereit. Seine Aufgabe? Streckenkontrolle. Er muss die Straßen überwachen, Schäden melden oder gleich selbst reparieren.
5: Jeder Tag bringt neue Überraschungen. Deswegen brauche ich dementsprechend auch eine Grundausstattung an Werkzeug.
2: Sein Auto, eine rollende Ein-Mann-Werkstatt. Erstmal heißt es aber fahren. Und fahren. Die Straßenmeisterei Weinheim ist für insgesamt 191 Kilometer Straße verantwortlich. Und für alles, was dazugehört.
5: Ich tausche hier das Verkehrszeichen aus. Und der Tatsache, dass das schon einige Jahre draußen hängt und die Nachtreflexion nicht mehr gegeben ist.
2: Bei Dunkelheit könnte das alte Schild übersehen werden. Kleinigkeiten, aber mit großer Wirkung. Und schon geht es weiter zum nächsten Einsatzort. Auf dem Weg hält Thomas Scherb immer wieder an. Jeder Schaden wird erfasst und, wenn möglich, gleich in Ordnung gebracht. Selbst wenn das manchmal streng genommen gar nicht seine Aufgabe wäre, für Scherb ist das trotzdem selbstverständlich. Als nächstes sind ein paar Schlaglöcher dran. Thomas Scherb arbeitet allein, mitten auf der Straße, im laufenden Verkehr. Er nutzt eine Asphaltmischung, die innerhalb von Minuten hart wird. Eine Zwischenlösung.
5: Das ist eigentlich nichts anderes, wie wenn wir uns den Finger schneiden und machen ein Pflaster drauf. Weil beständig ist es auch nicht.
2: Gleichzeitig einige Kilometer weiter. Das Team um Peter Hofmann ist bereit. Der Baum wird gefällt.
4: Ich bin schon angespannt. Das ist schon auch so Konzentrationssache. Das ist halt ein gefährliches Arbeitsgerät. Kann auch viel passieren. Genau wenn das Holz dann unter Spannung ist, da passieren, glaube ich, auch die meisten Unfälle. Holz unter Spannung.
2: Der Baum fällt, wie er soll. Peter Hofmann ist erleichtert.
4: Ja, sehr. Man sieht ja, wenn man jetzt mal reinguckt, der Baum fallen ist. Da ist ja gar nichts mehr da.
2: Für jeden gefällten Baum wird später ein neuer gepflanzt. Grünpflege ist eine Lieblingsarbeit von Peter Hofmann. Er ist seit 32 Jahren bei der Straßenmeisterei und immer noch begeistert bei der Sache.
4: Man hat auch das Gefühl, dass man wieder ein bisschen wichtig ist für die Autofahrer, für die Sicherheit. Dass sie da immer so nach gut nach Hause kommt.
2: Und das praktisch rund um die Uhr. Thomas Scherb ist gerade auf dem Weg nach Hause, als er einen Notruf erhält. Eine Ampelanlage ist angefahren worden. Die Polizei will sich wieder auf den Weg machen. Scherb muss jetzt alleine die Unfallstelle absichern. Und warten, bis die Ampel von einer Fachfirma abgeholt wird.
5: Eigentlich hätte ich schon Feierabend, aber es ist eine Notsituation. Und von daher, hier liegt eine Gefährdung vor. Und das gehört ganz einfach zu unserem Job, ja. Egal zu welcher Uhrzeit.
2: Ortswechsel. Der Saukopftunnel bei Weinheim. Über 20.000 Autos pro Tag. Und dann das.
6: Tunnelzentrale, bitte kommen.
7: Ja, David.
6: Alles fertig zur Sperrung.
2: Benjamin May ist Sicherheitsbeauftragter unter anderem für die Tunnelanlagen im Rhein-Neckar-Kreis. Der Saukopftunnel ist einer der längsten in Mitteleuropa. Eine Woche lang ist er nachts gesperrt. In dieser Zeit müssen die Männer und Frauen der Straßenmeisterei den kompletten Tunnel warten und reinigen. Dafür brauchen sie zunächst literweise Wasser. Die Dauer der Sperrung ist knapp bemessen.
6: Jetzt gucken wir erstmal, ob die Zeit stimmt, weil das mögen die Autofahrer nicht, dass wir unpünktlich sind. Deswegen warten wir jetzt noch. Die 2 Minuten dürfen sie natürlich noch durchfahren. Bis die Notbedienebene auf Automatik, dass ich hier Polizeibedienfeld schalten kann. Wir sperren jetzt den Tunnel.

0: Wenn hier gesperrt wird, kommt es schon mal vor, dass der Verkehrsteilnehmer oder die Verkehrsteilnehmerin schimpft und noch schnell durchfahren will. Ne?
1: Klärungsbedarf an der Tunnelzufahrt.
2: Ich weiß nicht, wie lange es dauert. Wenn es eine Stunde dauert, drehe ich um, weil ich muss eigentlich irgendwann mal ins Bett zum Schlafen.
3: Die ganze Nacht?
2: Die ganze Nacht, das ist scheiße. Zu gut Deutsch. Man sollte das vielleicht vorher schon ordentlich hinschreiben und sagen, nicht bis zur Ampel warten, sondern Vorsicht, Bauarbeiten am hin und dem Tag von bis, dann wäre das wesentlich einfacher.
4: Normalerweise ist eine Pressemitteilung draußen, dass es eigentlich in den Medien so verbreitet ist, dass man eigentlich weiß, dass der Tunnel jetzt ab dieser Uhrzeit gesperrt ist bis morgen früh um 5. Die Schilder drehen sich als erstes und dann gehen die Schranken eigentlich runter.
2: Also wir haben keine Schilder gesehen, absolut kein einziges Schild, wo ich vorbeigefahren bin. Vielleicht sollte man die Schilder 10 Minuten vorher anmachen, bevor man den Tunnel hier sperrt, dass der Letzte, der sich nicht auskennt, auch noch da durchkommt.
1: Es hilft nichts. Die Autos vor der Schranke müssen umdrehen.
4: Der ein oder andere, der ist vielleicht ein bisschen erböst. Das ist ganz klar und das ist auch verständlich.
1: Trotzdem, um Punkt 20 Uhr ist der Tunnel zu. Nachtschicht für Thomas Winter mit seinem Unimog.
5: Bei uns sind es nur 4 Nächte. Von 20 bis 5 Uhr. Da hat man schon ein bisschen Zeitdruck.
1: Trotz Druck, Präzision und Sorgfalt sind oberstes Gebot. Kaputt gehen kann hier viel.
5: Die größte Herausforderung ist eigentlich, die Konzentration aufrechtzuerhalten. Man kann sich vorstellen, man fährt sehr langsam und es ist sehr eintönig. Ja, wie soll ich sagen? Es ist anstrengend. Dann kommt noch der Wassernebel dazu. Denn man muss bedenken, wir waschen hier mit bis zu 122 Liter in der Minute. Und es ist schon enorm.
1: Was diese Wassermassen nicht schaffen, erledigen die Kollegen per Hand. Die Tunnelreinigung ist unter anderem wichtig für die Sichtbarkeit. Und sie spart Energiekosten, etwa weil ohne Staub und Schmutz weniger Beleuchtung nötig ist. Während so der Tunnel wieder sauber wird, geht es andernorts um Technik, die Leben retten kann. Peter Hofmann überprüft die Notfalleinrichtungen im Tunnel. Sie müssen im Ernstfall perfekt funktionieren.
4: Die Notruf, da kann man jetzt mal einen Notruf absenden. Kann man mal testen, ob es funktioniert.
6: Tunnelleitzentrale, lässt sich hören.
4: Ja, Benni, ich bin's, Peter. Hallo. Das war nur ein Test, ob alles funktioniert.
6: Alles klar, ich verstehe dich laut und deutlich.
4: Okay, super. Danke dir.
6: Tschüss.
0: Alles in Ordnung soweit?
7: Ja, sieht gut aus.
0: Man zieht den raus.
1: Die Tunnelzentrale.
0: Den entstehenden Brand selbst. Dann können wir die Alarme noch mal testen heute.
1: Hier laufen die Alarme auf, wie jetzt zum Testen.
0: Eben kommt der Alarm. Ja, wir haben jetzt hier Feuerlöscherentnahme, Türöffnung. Der Brandalarm ist jetzt aktiviert. Und hier öffnen sich jetzt die Absaugklappen an der Tunneldecke. Gleich werden die Lüfter starten.
7: Alles klar.
1: An diesem Tag funktioniert alles, wie es soll. Zum Glück. Denn am nächsten Morgen stehen die Autofahrer schon Schlange und warten. Mehr oder weniger geduldig.
8: Wartung muss durchgeführt werden, ja. Die Wohnung daheim müssen sie auch putzen.
1: Pünktlich um 5 Uhr ist es soweit. Der Tunnel wird geöffnet. Das Team der Straßenmeisterei ist rechtzeitig fertig geworden. Jetzt heißt es erstmal ausschlafen. Und dann geht es zurück auf die Straße.
9: Ja, und bei uns heißt es jetzt erstmal gratulieren. Und zwar unseren Gewinnern von unserem DIY-Buch. Das ist nämlich auf der einen Seite Beate Sirch aus Ehingen und Elisabeth Müller aus Großbottwar. Unser Green DIY-Buch wird in den nächsten Tagen bei Ihnen ankommen. Und herzlichen Glückwunsch, danke auch an alle anderen, die mitgemacht haben. Und dann würde ich mit Ihnen heute ja gerne zu Beginn der zweiten Stunde ein bisschen noch mal über die Fußball-WM diskutieren. Denn jetzt stehen beide Finalisten fest, Spanien und Argentinien. Und ich würde gerne zum einen mal von Ihnen zuallererst wissen, wer wird denn jetzt Weltmeister? Spanien oder Argentinien? Da können Sie mitmachen über meinswr.de. Sie können das genau entweder so eingeben in Ihre Browserzeile oder jetzt diesen QR-Code einscannen und dann abstimmen. Ich glaube Argentinien oder ich glaube Spanien wird Weltmeister. Aber das ist nur das eine, was uns interessiert. Dann wird uns auch Ihre Meinung interessieren zu dieser Mega-WM. 48 statt 32 Mannschaften, Trinkpausen von 3 Minuten in den Halbzeiten jeweils. Jetzt im Finale sogar eine halbstündige Halbzeitpause. Dann eine rote Karte, die aufgrund eines Präsidentenanrufs zurückgenommen wird. Welcher Spieler war Ihr grandiosester bei dieser WM? Es ist ja eine WM der Stürmer gewesen. Es gibt so viel an Kritik oder auch Lob, was man loswerden kann zu diesem WM-Turnier, dass ich sagen würde, rufen Sie doch bitte gerne auch einfach an unter der 0180-229-1545. Dann können wir ein bisschen gemeinsam miteinander sprechen. Oder aber eine Mail schicken an studio@kaffee-oder-tee.de und dann werden wir zu Beginn der zweiten Stunde diese WM schon mal so ein bisschen bilanzieren. Jetzt kümmern wir uns aber erstmal um ein weiteres Sommerphänomen. Das haben Sie wahrscheinlich auch schon mal erlebt. Man kann ja in Ruhe draußen Kaffee trinken oder vielleicht auch mal frühstücken. Aber von einem Tag auf den anderen meinen plötzlich viele ungeladene Gäste summend umherfliegen zu müssen. Die Wespen, die einen einfach dann die ganze Zeit nur noch stören. Es gibt ja laut dem Netz viele Mittel, die da helfen könnten. Aber helfen sie wirklich? Maja Ihle hat es für uns ausprobiert.
3: Also auch wenn ich so heiße wie die weltbekannteste Biene der Welt, mit Wespen habe ich es nicht so. Das macht mich ganz nervös, wenn die hier die ganze Zeit um mich rumfliegen. Deshalb teste ich heute mal, was wirklich hilft, um die Wespen loszuwerden.
10: Mit so einer Sprühflasche kann man Regen simulieren. Und das mögen die Wespen wirklich nicht.
3: Also ich komme ein bisschen blöd vor, aber ich glaube für den Moment zumindest bringt es schon ein bisschen was.
10: Aber nach ein paar Minuten sind die Wespen doch wieder da. Also, nächster Tipp. Rauch. Variante 1, Räucherstäbchen.
3: Ich räuchere mich jetzt einfach einmal komplett ein.
10: Und für Variante 2 zünde ich Kaffeesatz an. Aber
3: der Kaffee steht wirklich hier wenige Zentimeter daneben. Das macht der Wespe wirklich überhaupt nichts.
10: Also teste ich's hiermit. Der Papierknäuel soll so aussehen wie ein Wespennest. Revier markiert quasi.
3: Fake-Wespennest ist an Ort und Stelle.
10: Aber auch das lässt mich nicht in Ruhe Kuchen essen. Letzter Tipp, Centmünzen. Angeblich geben Kupfermünzen einen Geruch ab, der für Wespen unangenehm ist. Vor allem, wenn die Münzen heiß werden. Naja, ich mache jetzt alles auf einmal, aber so richtig entspannt ist das auch irgendwie nicht. Also, was hilft denn jetzt wirklich gegen Wespen? Ich frage einen, der es wissen muss. Schädlingsbekämpfer Stefan Burkhardt aus Leinfelden.
11: Am besten macht man den auch ein Tellerchen im Sommer mit proteinhaltigem Fleisch, Wurst. Einfach ein kleines Stückchen nehmen, an die Seite stellen, dass die dort essen können. Und im Spätsommer dann zuckerhaltiges Marmelade. Kleines Tellerchen auf die Seite und somit haben die ihren Tisch auch gedeckt und lassen uns dann in Ruhe.
10: Und falls auch das nicht mehr hilft, weil irgendwo ein mega Wespennest ist, dann kommt Stefan Burkhardt vorbei und kümmert sich drum.
11: Nur wenn eine Gefahr besteht für die Leute, dann werden die Wespen abgetötet.
10: Aber wirklich nur, wenn es gefährlich wird. Schließlich sind Wespen wichtig für unser Ökosystem und irgendwie doch auch ganz süß, oder?
9: Ja, so ein bisschen. Eigenes Buffet für Wespen, das haben wir auf jeden Fall jetzt schon mal geklärt, wäre ein Mittel. Was wir sonst noch alles tun können, uns vor Mücken und Co. zu schützen, das wird uns jetzt Franziska Bieringer verraten, Apothekerin aus Bretten. Schön, dass du da bist.
12: Vielen Dank.
9: Mückenstiche soll man möglichst ja sogar vermeiden. Warum ist es denn wichtig, auch möglichst wenig gestochen zu werden?
12: Ja, also einmal ist es klar, die Mückenstiche jucken natürlich grauenvoll. Da hat jeder schon auch schlaflose Nächte verbracht. Aber natürlich auch, ich kaufe mir manchmal etwas ein auf dem zweiten Weg. Eine starke allergische Reaktion, die vielleicht heftiger ausfallen kann, als ich es vielleicht auch vorher gewohnt war. Oder auch leider oftmals selbst durch Kratzen bewirkt, kommen Bakterien rein, es kommt eine Infektion, die kann auch wirklich richtig ausblühen. Auch da muss man wirklich rechtzeitig gucken, dass man die richtigen Maßnahmen einleitet. Und in unseren heutigen Breitengraden leider auch schon am Vormarsch Mückenarten, die es früher nicht gab, die Tigermücke oder so, die dann potenziell auch mal Krankheiten übertragen können.
9: Können wir uns denn wirklich effektiv schützen?
12: Wir können uns sehr gut schützen, 100% werden wir nicht schaffen. Aber ideal ist immer wenn wir eine Kombination wählen. Damit kommen wir wirklich am allerweitesten. Das heißt, wir tragen abends wirklich lange Bekleidung, wir lange Ärmel, helle Sachen auch, weil Mücken, hat man festgestellt, gehen sehr viel mehr auf dunkle Flächen als auf helle. Und dann für alle Stellen, die eben nicht bedeckt werden können, da ein richtig gutes Mückenschutzspray mit einer guten Langzeitwirkung anwenden.
9: Okay, wie unterscheiden sich denn diese Mückensprays voneinander?
12: Es gibt viele auf dem Markt, man findet auch viele, wobei zwei Wirkstoffe sich den Hauptanteil teilen. Das ist einmal das Icaridin und einmal das DET. Das DET ist insbesondere, wenn ich jetzt vom Regal stehe und sage, nehme ich das eine oder das andere, rate ich immer dazu, das DET dann anzuwenden, wenn ich zum Beispiel eine tropische Ausland besuche, wenn ich wirklich in ein Risikogebiet fahre, ist DET immer noch Goldstandard. Mhm. Icaridin finde ich etwas interessanter, gerade auch für Familien, ja, weil es einfach noch mal verträglicher ist, wird von der Haut auch nicht so stark aufgenommen, der Wirkstoff, ja, wie es beim DET doch etwas mehr der Fall ist. Und damit kommen wir hier in unseren heimischen Mücken oder auch im europäischen Ausland sehr, sehr gut zurecht.
9: Also Icaridin, DET und dann im Zweifelsfall den Apotheker fragen, was ist wo drin? Also,
12: genau, man findet es, aber sehr gerne fragen. Genau.
9: Wie ist es denn mit den Sprays? Kann man die, die werden ja nie leer in einem Sommer. Und dann hat man die halbe Flasche noch voll. Reicht die für den nächsten Sommer auch noch?
12: Ja, ist anders als bei den Sonnenschutzmitteln. Da sind wir ja immer dazu angehalten, jedes Jahr auch wieder einen frischen Sonnenschutz zu kaufen unbedingt. Aber die können wirklich angewendet werden, wie es auf der Flasche steht. Mhm. So lange, wie das Haltbarkeitsdatum ist, so lange genau können wir dann hier in dem Falle jetzt Februar 2029, kann man dieses Spray nehmen.
9: Das ist ja schon mal gut zu wissen, dass da 3 Jahre, 2,5 auf jeden Fall mal.
12: Genau, aber wenn man es richtig anwendet, braucht man natürlich auch eine gewisse Menge. Also auch da die Körperstellen nicht auslassen, sondern auch wirklich eine gewisse Menge dann nehmen.
9: Es gibt jetzt mittlerweile, begegne ich auch in den Social-Media-Kanälen immer häufiger, solchen Armbändern, die angeblich den Abendmücken freigestalten. Ich sehe ein skeptisches Grinsen.
12: Ja, genau. Leider, ich fände es richtig toll, wenn es funktionieren würde. Aber ein einzelnes Armband schafft es nicht, den ganzen Körper zu umhüllen. Wir haben eine lokale Wirkung. Also da, wo das Armband getragen wird, ich habe es auch einfach mal eins mitgebracht, da haben wir eine lokale Wirkung. Ja, aber für die restlichen Körperstellen muss ein zusätzliches Spray aufgetragen werden.
9: Dann 20 Armbänder, dann bleibt der Arm schon mal
12: sauber.
9: So. So, jetzt sagen manche Menschen, ich möchte aber keine chemischen Mittel nutzen, ich möchte gerne mit natürlichen Mitteln arbeiten. Auch da ist was geboten und du wirst uns einen Zaubertrank zusammenmischen.
12: So ist es, genau. Also es gibt gute Möglichkeiten, wieder im ätherischen Ölbereich. Ja. Da kann man auch ein bisschen spielen mit verschiedenen Ölen. Ja. Lavendel ist da zu nennen, Zitronellöl und so weiter. Man kann sowas fertig kaufen. Ja. Aber eben auch, man kann es ganz einfach zu Hause mischen, weil es wirklich kein Hexenwerk ist.
9: Wie wäre dein Geheimrezept?
12: Mein Geheimrezept wäre hier zu nehmen, was aus mit Rosengaranie, denn Teebaumöl und Zeder. Ja. Und am Schluss geben wir noch ein bisschen Melisse dazu. Das ist einfach eine Mischung, die, finde ich, auch sehr gut riecht. Teebaumöl, sage ich mal, scheiden sich manchmal die Geister. Der eine liebt es, der andere sagt nee. Aber ich finde, es ist eine sehr, sehr wirksame Mischung. Wichtig ist nur, es hält nicht so lange wie die chemischen Sachen. Man muss wirklich alle 30 bis 60 Minuten, wenn ich auf der Terrasse sitze, auf dem Balkon, einfach immer wieder auch nachsprühen, kann auch mal auf die Tischdecke sprühen oder so. Auch das ist mit diesem ätherischen Öl möglich.
9: Du hast uns tatsächlich eine Mischung fertig gemacht sogar.
12: Genau, so ist es. Also so sah es vorher auch. Man sieht, es ist auch ein bisschen milchig. Genau. Ja. Und wichtig ist auch, bevor man es anwendet, kannst du auch selber noch mal machen, gerne noch mal ordentlich durchschütteln.
9: Gut geschüttelt, ne?
12: Weil einfach das ätherische Öl muss sich richtig gut verteilen.
9: Genau. Wie tragen Sie Ihren Mückenschutz auf? Geschüttelt, nicht gerührt.
12: Ganz genau. So.
9: Bin ich mal gespannt, inwieweit sich das Teebaumöl wirklich durchsetzt im Geruch. Ah, ich sag mal so, ist jetzt nicht der angenehmste Duft.
12: Okay, dann könnte man noch etwas spielen hier in dem Raum.
9: Da könnte man sagen, okay, ich mache ein bisschen mehr Melisse rein. Vielleicht würde Lavendel
12: also man darf
9: schaden,
12: ein bisschen. Nein, Lavendel ist auch wirklich ein gutes Mittel, was man auch mit reinnehmen kann. Wie gesagt, auch viele Zitronenöle wären zum Beispiel auch möglich. Ja. Also da gibt es einige Rezepturen. Das ist so meine Rezeptur, mit der ich sehr gut zurechtkomme, wo ich auch das Gefühl habe, die Mücken bleiben auch fern.
9: Ein Wort noch vielleicht zu Hausmitteln?
12: Ja, interessant immer noch der Ventilator. Ja. Ja, finde ich toll, auch wirklich den Ventilator mit rauszunehmen mal, auf die Terrasse, nicht nur drin. Und ansonsten klar immer solche Wasserstellen vermeiden, gerade diese neue Tigermücke, der reicht ganz kleine Menge an Wasser, dass sie ihre Brut aufziehen kann.
9: Dann sage ich danke für den ersten Durchgang, Schutz vor Mücken, Behandlung von Mückenstichen. haben uns für die zweite Stunde übrig gelassen. Da können Sie auch Fragen stellen an studio@kaffee-oder-tee.de. Gerne eine kurze Mail und ich leite es dann weiter und wir sprechen in der zweiten Stunde darüber. Ja. Vielen Dank für Runde Nummer 1. So, und wir kommen nochmal jetzt zu den Bienen zurück. Wie leiden die eigentlich unter den hohen Temperaturen? Was machen die? Schmelzen ihnen die Wachswaben unter ihren pelzigen Hintern weg? Wir haben mal bei einem Stuttgarter Imker für Sie nachgefragt.
13: Vorsichtig meldet sich Imker Armin Glock bei seinen Bienen an. Durch den Rauch wissen sie, dass er sie jetzt stört. Im Wald in der Nähe von Stuttgart steht ein Teil seiner Bienenstöcke, gut geschützt vor der Sonne.
14: Also Bienenvolk hängt halt komplett am Wetter. Und Wetter besteht aus Temperatur, aus Bodenfeuchtigkeit, aus Luftfeuchtigkeit, Windverhältnisse, Windrichtung, Windstärke. Und in diesem komplexen Spannungsfeld entsteht halt Nektar und wohnt der Bienenvolk.
13: Die Bäume spenden Schatten, sorgen für angenehme Temperaturen. Viel Nektar finden die Tiere allerdings nicht. Der Honig, der jetzt noch in den Waben ist, wird deshalb auch nicht geerntet und bleibt den Bienen als Vorrat für schlechtere Zeiten. Ideal auch der nahegelegene Bachlauf. Die Tiere bringen das Wasser in den Bienenstock ein. Das verdunstet dort und kühlt ihn so auf etwa 35 Grad. Heiße Tage sind eine Herausforderung für das Volk.
14: Wenn es nachts nicht unter 25 Grad geht und nicht unter wahrscheinlich 23 Grad, dann gehen die Bienen am Abend gar nicht alle rein, sondern die sitzen dann hier vorm Loch. Da sitzen dann mehrere hundert, mehrere tausend Bienen außen.
13: Die Bienen in der Sammlung des Naturkundemuseums sind zwar nicht mehr lebendig, aber waren wie alle Insekten wechselwarm. Je wärmer es draußen ist, desto wärmer also auch ihre Körpertemperatur.
15: Also grundsätzlich fühlen sich Insekten je wohler, desto wärmer es ist, aber es darf nicht zu warm sein. Und ich würde mal sagen, so grundsätzlich, alles, was über 40 Grad ist, können dann nur Experten unter den Insekten gut handeln.
13: Arten, die das mediterrane Klima gewohnt sind, breiten sich dadurch inzwischen auch in Baden-Württemberg aus. Die heißen Tage machen ihnen nichts aus. Dennoch sind die Lebensbedingungen nicht optimal.
15: Wenn Sie eine durchindustrialisierte Agrarlandschaft haben, in der nur Monokulturen wachsen, dann haben sie da auch nicht viele Insekten, egal ob es heiß oder kalt ist.
13: Zurück in der Imkerei. Die Waben, die sie jetzt gerade schleudern, kommen aus einem kühleren Platz, sind deshalb gut gefüllt. Aber gerade bei Bienenvölkern, die in sehr warmen Gebieten standen, können sie zum Teil nur die Hälfte an Honig ernten wie noch im Jahr zuvor.
9: Und wir starten jetzt gerne unsere erste Quizrunde für heute. Und ich freue mich auf zwei Kandidaten hier aus dem Südwesten. Das ist die Frau Lux aus Willstedt. Hallo, Frau Lux.
16: Ja, hallo, guten Tag.
9: Freut mich sehr, dass Sie mit dabei sind. Das gilt genauso für Frau Peters in Neuwied. Hallo, Frau Peters.
17: Hallo.
9: Herzlich willkommen Ihnen beiden. Sie kennen wahrscheinlich unser Quiz schon so ein bisschen.
17: Ja.
9: 11 Fragen, ein Joker, unterschiedlich viel wert. Nur eine kann Geld gewinnen, die andere gewinnt. Unsere Kaffee- oder Teetasse. Die 5 Minuten, würde ich sagen, laufen jetzt. Frau Lux, Sie fangen an.
16: Bitte 7, bitte.
9: Dann kommt die 10 nach Willstedt. Welches Gewürz gehört in die Marinade für einen hessischen Handkäse mit Musik? Majoran, Kümmel oder Liebstöckel?
16: Kümmel würde ich raten.
9: Kümmel ist gut geraten, würde ich sagen. 28 Euro für Sie. Und die Frau Peters legt gleich nach.
17: Die 5.
9: Die 5. Und die Frage lautet, welche Mücken stechen? Nur die Weibchen, nur die Männchen oder beide?
17: Die Weibchen. Ah.
9: Nur die Weibchen stechen. Stimmt, genau. Frau Lux.
16: Die 10, bitte.
9: Die 10 machen wir jetzt auch noch frei. Und die Frage lautet, eine heisere Stimme ist reserviert, belegt oder ausgebucht? Eine meiner Lieblingsfragen heute.
16: Ja.
9: Und Frau Peters, weiter geht's.
17: Die 4.
9: Die 4 bedeutet für Sie, was feiern die Tiere in dem berühmten Orchesterwerk von Camille Saint-Saëns? Weihnachten, Geburtstag oder Karneval?
17: Karneval.
9: Karneval der Tiere. Wunderbar. Und damit die Frage an Frau Lux. Sie haben die freie Auswahl. Es steht fast unentschieden.
16: Die 12, bitte.
9: Die 12 kommt. Xantippe war die Gattin von Sokrates, Napoleon oder Cäsar?
16: Von Sokrates.
9: Auch das stimmt, das kam wie aus der Pistole geschossen. 60 Euro obendruf.
16: Ja, das ist doch schön.
9: Sensationell. Frau Peters.
17: Hier eins.
9: Mal gucken, ob Sie es genauso sensationell machen, auch für 61 Euro. Welches Bistum der katholischen Kirche in Deutschland hat die meisten Mitglieder? Das Bistum Mainz, Erzbistum Köln oder das Bistum Münster?
17: B, Köln.
9: Nee, in Münster sind es tatsächlich noch mehr.
17: Oi, naja.
9: Ja, naja. Es wäre unentschieden gewesen. Frau Lux, ja. Die zweite Halbzeit beginnt.
16: Ja, mit der 6 bitte.
9: Jawohl, aber jetzt kriegen Sie den Joker obendrauf.
16: Danke.
9: Bitte, gern geschehen. Ja. Frau Peters, Mist aber auch, oder?
17: Och Gott, kann auch verlieren, so ist es nicht.
9: Aber nicht zu früh aufgeben, oder?
17: Nee, ich will ja nicht aufgeben.
9: Nee.
17: Aber ich kann auch damit leben. Die Tasse ist mir auch was wert.
9: Das ist wirklich was wert, denn man kann sie nicht kaufen. Was ist ein Rabauke? Ein Bauwerkzeug, eine Kletterpflanze oder eine rüpelhafte Person?
17: C.
9: Jawohl. Damit der Spielball direkt wieder zurück. Frau Lux.
16: Die 11, bitte.
9: Machen wir für Sie gerade auf. Trentino ist eine italienische Provinz, ein klassischer Herrenhut oder eine alte Pferderasse?
16: Ich rate mal die Provinz A.
9: Aber das Gefühl hat Sie nicht getäuscht.
16: Oh.
9: 29 schön. Euro on top. Frau Peters, 2, 8 oder 9?
17: 2.
9: Mit Gelassenheit blickt sie jetzt der Kaffee der Teetasse entgegen.
17: Ja.
9: Was bescheinigt Qualität? Der Zustandsstempel, das Gütesiegel oder die Niveauplombe?
17: B.
9: Ja, natürlich, das Gütesiegel. Meine Güte, hätte ich fast gesagt.
17: Ja,
9: Frau Lux,
17: ja.
9: 8 oder 9?
16: Die 9.
9: So, dann gucken wir uns die mal ganz genau an. Wozu oder wofür, besser gesagt, Entschuldigung, wurde Herzogin Meghan nominiert? Für den Friedenspreis der FIFA, für den Literaturnobelpreis oder für den Fernsehpreis Emmy?
16: Ich tippe mal C.
9: Ja, das ist wohl eine Koch- und Backshow. Aber mich hätte jetzt auch nicht gewundert, wenn sie von der FIFA irgendeinen Preis bekommen hätte. Da wundert einen ja kaum noch was. Frau Peters.
17: Ja, dann die 8.
9: Honoris causa, würde ich sagen, ne?
17: Ja, ja.
9: Ja, ach Mensch. Aber 59 Euro wären es gewesen. Das Aneinanderdrücken der Nasen ist das traditionelle Begrüßungsritual der Japaner, der US-Amerikaner oder der Maori in Neuseeland.
17: C.
9: Auch das stimmt. Schon mal gemacht?
17: Nee, nee.
9: Auch nicht mit Ihrem Mann?
17: Ja, mit meinem Mann schon, aber mit Maori nicht.
9: Ach, herrlich. Ich sage Frau Peters, herzlichen Dank fürs Mitspielen. Sie bekommen unsere Kaffee- oder Teetasse.
17: Dankeschön.
9: Das ist Ihr Gewinn und wir gemeinsam gratulieren jetzt Frau Lux natürlich. Ne?
17: Ja, herzlichen Glückwunsch. Ja?
16: Danke, alles Gute für Frau Peters.
9: Die ja, Frau Lux, herzlichen Glückwunsch. 212 Euro ist ein überdurchschnittlicher Erfolg.
17: Schön, ne?
9: Ja. Ja,
17: alles klar.
16: Das freut mich.
17: Tschüss.
9: Macht's gut, ihr zwei. Hat mich sehr gefreut. Wir gucken auf die zweite Stunde von Kaffee oder Tee. Und da wollen wir ja noch mal über, wir haben ja schon ein bisschen angefangen, darüber zu diskutieren, die Fußball-WM. Argentinien, Spanien lautet das Duell. Wir wollen wissen, wer wird Ihrer Meinung nach Weltmeister? Sie können mitmachen über meinswr.de. Dann haben wir hier einen QR-Code, den können Sie einfach scannen und dann abstimmen. Und bislang sind 68% der Meinung Spanien würde gewinnen. Vielleicht sind jetzt ein paar mehr argentinische Fans mit dabei. meinswr.de in die Browserzeile oder scannen und dann abstimmen. Aber wir wollen natürlich auch darüber diskutieren, was war das jetzt für eine WM? Ne? Mit 48 Mannschaften, 32 waren es vorher. Wir haben rote Karten, die annulliert wurden oder zumindest die Strafe wurde annulliert. Wir haben eine WM der Stürmer erlebt. Was hat sie fasziniert? Was hat sie vielleicht eher enttäuscht? Anrufen 0180 229 1545 oder gerne schreiben an studio@kaffee-oder-tee.de. Außerdem haben wir Kiebitz-Liebhaber im Studio. Sie haben es gerade schon fliegen sehen, fast hätte ich gesagt. Das sind Ultraleichtflugzeuge und da gibt es viele Fans von in Deutschland und ein paar kommen auch aus unserer Region. Wir plaudern über dieses außergewöhnliche Hobby. Willkommen zurück zur zweiten Stunde von Kaffee oder Tee, Ihrem SWR-Nachmittag. Und die ersten Minuten möchten wir gerne jetzt noch mal der Fußball-WM widmen, wo ja jetzt die Finalisten endgültig feststehen. Auch nach dem Sieg der Argentinier in der Nachspielzeit über England haben wir jetzt das Finale Spanien gegen Argentinien. Wer wird jetzt Weltmeister? Das ist eine unserer Fragen, die wir an Sie haben. Unter meinswr.de können Sie immer noch mitmachen. Das können Sie in die Browserzeile eingeben. Oder aber Sie nutzen den QR-Code, können Sie kurz abscannen mit dem Handy und dann ganz einfach abstimmen. Und wir sind immer noch bei einer Prozentzahl von 67%, die der Meinung sind, tatsächlich Spanien wird dieses Finale auch für sich entscheiden. Es sei denn, vielleicht hat Messi wieder zwei geniale Pässe oder macht doch noch ein Tor. Also das wird auf jeden Fall auch ein spannendes Finale. Aber wir wollten ja auch von Ihnen wissen, wie lautet denn jetzt Ihre Bilanz zu dieser Fußball-WM? Zum ersten Mal 48 Mannschaften statt 32. Es wurden Trinkpausen eingeführt. Es wird jetzt beim Finale eine halbstündige Pause geben, um eine Halbzeitshow zu machen. Es gibt ja viele Geschichten, über die man wirklich so ein bisschen diskutieren kann. Was ich zum Beispiel persönlich sehr schön fand, dass nicht nur die erste Elf auf dem Platz steht beim Singen der Nationalhymne, sondern tatsächlich jeweils der komplette Kader beider Mannschaften. Wie ich finde, eine sehr sympathische Geste für alle aktiven Fußballer. Aber es gibt viel darüber zu diskutieren. Wir haben schon einige Mails bekommen, wie zum Beispiel auch die Mail von Anna Wörner aus Hattenhofen. Wenn Trinkpausen nach Bedarf gemacht werden sollen, sagt sie, dann bitte ohne Besprechung mit dem Trainer. Sonst ist das vor allem bei einem Turnier nicht gerecht gegenüber den anderen Mannschaften. Vor allem, wenn die einen an kühlen Orten spielen und die anderen in der Hitze. Deswegen wurden ja auch überall die Trinkpausen gemacht, obwohl es überdacht war und klimatisiert. Marina Bisson aus Bellheim, mein Favorit und bester Spieler ist Messi und seine Mannschaft Argentinien. Den würde ich jetzt von Herzen es wieder gönnen. Jetzt zu dem Herrn aus den USA, der glaubt doch, er wäre der liebe Gott. Aber es gab ja eine ausgleichende Gerechtigkeit. Sie meint also das Ausscheiden der US-Amerikaner, nachdem die rote Karte, ja zumindest die Bestrafung für die rote Karte, zurückgenommen werden wurde. Eigentlich hätten alle anderen Mannschaften sagen müssen, sofort goodbye USA und nie wieder eine WM ausrichten. Frage mich aber auch, was Herr Infantino überhaupt glaubt, wer er ist. Trinkpause okay, Anzahl der Mannschaften auch okay, das sagt sie. Abschließend ist Ihre persönliche Meinung. Und Josef Frank aus Balingen, der widerspricht der Vorrednerin. Er sagt, mein Tipp ist, Spanien wird Weltmeister. Die Mannschaft ist sehr kampfstark und technisch auch bestens aufgestellt. Der Trainer hat bei den Auswechslungen bisher immer die richtigen Entscheidungen getroffen. Ich weiß jetzt nicht genau, ob noch ein paar Mails reinkommen. Momentan scheint das hier nicht mehr der Fall zu sein. Deswegen können wir jetzt kurz gucken, wie denn unser Tippspiel ausgegangen ist bei meinswr.de. Wir wollten ja von Ihnen auch wissen, wer wird denn nun Weltmeister? Es ist tatsächlich bei ca. 1000 Teilgenommenen der Fall, dass Spanier mit 67%, also zwei Drittel Wahrscheinlichkeit, sagen unsere Zuschauerinnen und Zuschauer, Spanien wird Weltmeister. Mal gucken, ob wir morgen sagen können, unser Kaffee oder Tee-Orakel hat sich bewährt. Ich sage ganz herzlich danke allen, die mitgemacht haben an dieser Stelle. Und wir haben ja uns bei Kaffee oder Tee auch hier vorgenommen, immer mal wieder einen Blick in die schönsten Naturparks Deutschland zu werfen. Dafür führt uns der Weg heute mal nach Thüringen, und zwar in den Naturpark Küffhäuser. Zwischen Linsenfeldern, uralten Buchen, bizarren Landschaften wartet wirklich ein Ort voller Geschichte auf Sie. Und tief im Berg, da so soll sogar noch ein Kaiser schlafen. Wenn Sie jetzt neugierig geworden sind, dann nix wie hin in diesen geschichtsträchtigen Naturpark.
18: Hier im Norden Thüringens, wo deutsche Geschichte greifbar wird, öffnet sich das Tor zu einer Welt zwischen Legende, Sage und Wirklichkeit. Im Herzen ein Berg mit Denkmal und Reichsburg voller Mythen. Steinernen Zeugen, die faszinieren. Selbst wenn man, wie Gästeführerin Petra Wäldchen, seit 25 Jahren damit zu tun hat.
19: Der Kaiser Friedrich I. seines Namens, den die Italiener Rotbart nennen, der ist im Küffhäuser und schläft dort in einem unterirdischen Schloss. Zunächst saßen die Raben bei Barbarossa auf der Schulter und fliegen hinaus und berichten ihm, was im deutschen Lande los ist. Und da heißt es zum Schluss, dass er wach wird und einen Knaben hinausschickt und sagt, geh hin vors Schloss, o Zwerg, und sieh, ob noch die Raben herfliegen um den Berg. Und wenn die Raben noch fliegen, immer da, so muss auch ich noch schlafen, verzaubert 100 Jahre.
18: Doch die wahre Magie der Region liegt nicht einzig im Stein. Zu Barbarossas Füßen erstreckt sich ein echtes Naturwunder. Der Naturpark Küffhäuser mit seinen Wäldern, der Karstlandschaft, den Steppengebieten und dem zertifizierten 37 Kilometer langen Rundwanderweg. In diesem mehr als 300 Quadratkilometer großen Refugium kennt Jürgen Pusch jeden Grashalm. Vor einem Vierteljahrhundert legte der Botaniker hier beispielsweise den Grundstein für das größte geschlossene Streuobstgebiet Mitteldeutschlands. Fast 2000 alte Obstbäume stehen inzwischen hier.
20: Es ist ja nicht nur ein Obstsortengarten, sondern es ist ja auch ein Forschungs- und Lehrobjekt. Wir sind seit vielen Jahren in der Deutschen Genbank Obst und erhalten mit diesen Sorten, die wir hier haben, abgestimmt. Also Sorten, die in ganz Europa und auf der ganzen Welt sozusagen genauso gefährdet sind.
18: Ein paar Kilometer weiter auf den kargen Böden der Region, im Schatten der einzigartigen Karstlandschaft, begegnen sich ebenfalls Tradition und Natur. Wie ein Geist aus der Geschichte kehrt hier die echte Küffhäuser-Linse zurück. Einst verschwunden und vergessen, wird das kulinarische Erbe im Naturpark Küffhäuser wiederentdeckt.
20: Dieses Vorhaben, Küffhäuser-Linse, hier mit dem hiesigen Landwirt in Steintal leben, das ist eine Möglichkeit, um zu versuchen, diese Linse wieder auf den Speiseplan zu kriegen. Einmal ist es uns gelungen, also vor etwa 5 oder 6 Jahren im Thüringer Landtag, ein Linsengericht mit der Küffhäuser-Linse auf den Tisch zu bringen. Und die Landtagsabgeordneten, so denke ich jedenfalls, waren davon sehr begeistert.
18: In einer der wärmsten Regionen Mitteldeutschlands wird es noch kurioser. Im Binnenland riecht es plötzlich nach Meer. Sohlequellen speisen einzigartige Binnensalzstellen. Hier wächst der Queller, diese Salzpflanze, die uns eigentlich nur von der Nordsee bekannt ist. Tief im Boden liegende Salzvorkommen speisen die Quellen in einem Gebiet, das man das Espenstädter Ried nennt.
20: Es gibt bei uns hier im Ried auch Pflanzen, die an der Küste oben nicht vorkommen. Und es ist keinesfalls geklärt, ob die Salzpflanzen von der Küste hierher gekommen sind oder ob die Salzpflanzen ursprünglich hier waren und an die Küste gewandert sind. Also es ist was Besonderes und es gibt also etwa 40 Pflanzen, die also unter stärkerem Salzeinfluss leben können. Und ein Großteil davon wächst also hier im Espenstädter Ried.
18: Rund 300 Wildbienenarten, Wechselkröten, eigentlich Steppentiere, Matte, Pillenwälzer, nur einige der Bewohner des Schutzgebietes, das gleichzeitig ein anerkannter nationaler Geopark ist. Hier gibt es geologische Besonderheiten zu erkunden, wie die Barbarossa-Höhle, in die sich Kaiser Friedrich I., genannt Barbarossa, selbst hineingezaubert haben soll. Der Staufer war auf einem Kreuzzug ertrunken. Da sein Leichnam verschollen blieb, verbreitete sich die Legende, er sei nicht tot, sondern in seine wichtigste Machtbastion zurückgekehrt. Hier warte er, so die Sage, schlafend darauf, in Zeiten der Not zurückzukehren, um dem Reich den alten Frieden und neue Herrlichkeit zu bringen. Auf dem Schlachtberg von Bad Frankenhausen, das Panoramamuseum. Hier hat der Maler Werner Tübke in seinem Monumentalgemälde den Bauernkrieg auf Leinwand gebannt. Die Schlacht, in der Thomas Münzer die Aufständischen in den blutigen Untergang führt. Im Bild finden auch sie sich wieder, die heimlichen Herrscher des Küffhäusers, die Fledermäuse. 20 der insgesamt 24 heimischen Arten in Deutschland kommen im Park vor. Diese Artendichte macht die Region zum wichtigsten Fledermaus-Hotspot in ganz Mitteleuropa. Womit wir bei Wolfgang Sauerbier, dem Naturparkgründer und seinem Nachfolger wären.
21: Die kleine Hufeisennase hat an sich ihr Stammgebiet in Südeuropa. Ja. Und wie gesagt, die nördlichste Verbreitungsgrenze dieser Tierart befindet sich im Küffhäuser. Wir haben beispielsweise im Naturpark 32 verschiedene Winterquartierhöhlen. Das ist für uns Verpflichtung und Bedeutung zugleich.
18: Der Küffhäuser und sein Naturpark. Eine Landschaft, die ihre Geheimnisse nur dem offenbart, der genau hinsieht. Zwischen alten Kaisersagen und moderner Pionierarbeit bleibt dieser Ort ein lebendiges Mysterium.

0: Ja, schon ein faszinierender Flecken Erde. Wir können jetzt nochmal zurück zu unserer Gesundheitsfrage heute. Wir haben ja in der ersten Stunde uns darum gekümmert, wie wir uns vor Mücken und Co. am besten schützen können. Fehlt natürlich die andere Seite der Medaille. Was können, müssen, sollten wir tun, wenn sie dann doch zugeschlagen haben, Mücken, Zecken und Co.? Auch das ist ein Kapitel, das man mit Apothekerinnenblick beantworten kann. Wir haben Franziska Bieringer hier, Apothekerin aus Bretten, und ist gerne auch für Ihre Fragen da. Also sollten Sie sagen, hey, mir ist da Folgendes mal passiert, ich hätte gern gewusst, was kann ich tun? studio@kaffee-oder-tee.de. Einfach eine kurze Mail schicken, die wird direkt hier mir weitergeleitet auf unser Tablet. Und dann kann ich die auch gerne stellvertretend für Sie vortragen. So, dann fangen wir mal mit den Mückenstichen an. Was sind denn so das klassische Einmaleins des Lindern des Juckreizes?
1: Ja, wir fangen wirklich mit ganz einfachen Mitteln an. Es ist wirklich immer noch auch das Kühlen und auch das Schnellreagieren. Das ist sehr, sehr wichtig beim Mückenstich. Ja. Zum Kühlen kann ich alles Mögliche wirklich nehmen. Wenn ich unterwegs bin, darf ich auch mal gerne an eine kühle Wasserflasche denken oder einen nassen Waschlappen, der zur Hand ist, und das auf die Stelle auflegen. Zu Hause habe ich vielleicht mal etwas sowas wie eine Kühlkompresse. Wobei, da rate ich immer, die auf alle Fälle bitte nur im Kühlschrank aufbewahren und nicht im Gefrierfach und schon gar nicht aus dem Gefrierfach direkt auf die Haut, weil das einfach zu aggressiv ist und zu stark.
0: Oder was?
1: Ja, muss dann in ein Handtuch eingewickelt werden. Okay. Ja, und dann kann man es auf die Stelle wieder auflegen.
0: Okay, genau. Aber 0 Gradfach? Wir haben ja diese Biofreshfächer, da wäre es noch okay?
1: Da wäre es noch okay, ja, genau.
0: Okay, dann,
1: ja.
0: Gut, das wäre also, das Kühlen ist das eine.
1: Genau, das wäre mal der erste Weg. Dann, klar, es gibt ganz klassisch die Cremes, ja, sehr gute antiallergische Cremes, die haben einen synthetischen Wirkstoff drin, einfach auch die allergische Reaktion wird damit gemindert, ja, da wären wir so ein bisschen in dem Bereich. Und alternativ, wenn man sagt, ich möchte doch lieber ein bisschen pflanzlich, gibt es auch sehr, sehr schöne Sachen, wo ich ein Aloe Vera drin habe, vielleicht was mit Ringelblume, mit einem Annika. Also da gibt es verschiedene Mischungen. Aloe Vera, eben auch so schön hautberuhigend. Damit kann ich auch sehr, sehr gut arbeiten.
0: Ab wann sollte man denn dann auch zu kortisonhaltigen Cremes greifen?
1: Ja.
0: Ist es eine graduelle Abwägung oder?
1: Ich würde immer erst mal damit anfangen. Wenn ich damit gut zurechtkomme, kann ich auf Cortison verzichten.
0: Ja.
1: Aber wenn der Juckreiz noch sehr stark ist oder auch die Schwellung etwas stärker wird oder so, dann macht es absolut Sinn. Es gibt leichte Cortison-Cremes, die kann man auch ganz frei kaufen, ja, und dann wirklich einfach dünn auftragen für eine begrenzte Zeit, ein paar Tage. Da kann man dann noch mal eine Linderung auch noch mal darum beiführen.
0: Was ja jetzt seit ein paar Jahren, glaube ich, Einzug gehalten hat, sind diese Wärmestifte, die einfach den Punkt da, wo die Mücke gestochen hat, erhitzt auf eine bestimmte Temperatur. Müsstest du mir erklären?
1: Ja, habe ich auch welche mitgebracht, genau. Ja. Also hier ist es in der großen Variante. Die Wirkweise ist die folgende, dass man einmal sagt, die Mücke hat ja den Speichel und der enthält Proteine. Mhm. Und diese Proteine halten diese Hitzewirkung nicht aus und gehen kaputt. Und damit inhibiere ich sozusagen diesen Juckreiz.
0: Ja.
1: Hat aber auch noch einen anderen Effekt. Auch die Weiterleitung der Nerven wird durch diese kurze punktuelle Wärme von so circa 50 Grad auch unterbrochen. Also ich finde es eine tolle Sache, weil man auch wirklich einfach mit so einem Reiz, den man kurz setzt, klar ist es am Anfang etwas Überwindung. Ich empfehle auch ein bisschen, dass man sagt, am Anfang nehme ich mal die Kinderstufe. Es gibt so ein bisschen Abstufungen, dass man auch einstellen kann, die man auch einstellen kann, und dann tastet man sich an das Thema ran und immer wird man mutiger.
0: Ja, und noch relativ neu ist die Anwendung auch fürs Handy, sodass man es wirklich immer dabei haben könnte, wenn man wollte. Vielleicht kannst du uns das mal kurz demonstrieren.
1: Weil am allerbesten wirkt es wirklich, wenn es auch schnell gemacht wird. Wenn es gerade zugestochen wurde, dann ist wirklich die Möglichkeit, eben das Protein zu zerstören, am allerbesten. Und es geht wirklich sehr, sehr einfach. Da gibt es auch eine App auf dem Handy. Ich stecke das Ganze hier unten ein. Dann wird es kurz aktiviert, es heizt vor und dann schon mit dem ersten Knopfdruck sieht man,
0: es
1: wärmt
0: auf.
1: Hier würde ich auch schon draufhalten.
0: Und in der Grünphase wird die Wärme weitergegeben.
1: Genau, und da wird die Wärme abgeschlossen. So, und dann ist es schon nach ganz kurzer Zeit erledigt.
0: Was, glaube ich, auch als Warnhinweis bei der App gegeben wird, ist, dass man nicht innerhalb kürzerer Zeit zweimal auf die gleiche Stelle gehen sollte.
1: Man sollte immer Abstand lassen, also sonst ist einfach die Wärmeeinwirkung zu hoch. Aber einfach die richtige Stufe wählen. Wie gesagt, man kann Abstufungen wählen. Gerade wenn ich also Erwachsener bin, dann würde ich vielleicht auf eine mittlere Einstellung gehen zum Beispiel. Mhm. Ja, und einfach dann die Dauer abwarten. Und damit ist es dann auch erstmal gut.
0: Okay, dann, wenn ich jetzt keine Creme oder so einen Stift zu Hause habe, da könnte man sich auch vielleicht eine eigene Mischung auf Vorrat anlegen. Auch wieder wie in der ersten Stunde mit natürlichen Mitteln arbeiten.
1: Ganz genau. Also das ist sicher so, bisschen, finde ich, immer so der Goldstandard. Man hat viele ätherische Öle ja oftmals jetzt schon in der Schublade, weil es ja zu verschiedenen Anwendungen wirklich was gibt. Also zum Beispiel eine reine Pfefferminze habe ich vielleicht immer zur Hand, ja, kann ich sehr gut nehmen. Ich habe heute wieder eine Mischung mitgebracht. Ja. Wir nehmen zum Beispiel hier ein Kajeputöl, die Zypresse, dann wieder Pfefferminze dabei und auch Lavendel.
0: Kajeputöl kenne ich gar nicht.
1: Ja, das ist ein bisschen spezielleres Öl, kann man nachher mal, kann ich dir zu riechen geben, genau. Aber so die Mischung ist einfach, dass man sagt, die Haut wird beruhigt, ja, der Juckreiz gelindert und die Mischung an sich, gerade das Pfefferminz, macht eben auch diesen mentholartigen Effekt und nimmt dann eben auch den Schmerz und den Juckreiz. Okay. So sieht dann vorgemischt auch nachher so aus. Ist immer so ein bisschen milchig durch das ätherische Öl.
0: Ja. Okay. Das Rezept gibt es natürlich auf unserer Homepage, können wir kurz dazu sagen, unter Kaffee oder Tee. Und dann trage ich es relativ dünn auf?
1: Genau, einfach auftupfen. Wie gesagt, ätherische Öle bitte immer nur verdünnt anwenden, nie konzentriert. Deswegen haben wir es hier mit Wasser und Alkohol einfach hochverdünnt sozusagen. Ja. Und was ich wirklich einen tollen Tipp finde, ist, das Ganze ruhig mal auf so ein Pflaster aufzubringen. Also wir nehmen hier, das ist die Mischung, die haben wir vorher abgefüllt. Und dann einfach das immer, wie gesagt, immer sehr gut durchschütteln. Und dann fange ich wirklich an, einfach auf das Pflaster so ein paar Tropfen zu geben.
0: Quasi für eine längere Einwirkzeit zu
1: sorgen. Ganz genau. Haben eine längere Einwirkzeit und Doppeleffekt. Man kann nicht mehr kratzen.
0: Und keine zusätzliche Entzündung erzeugen.
1: Das ist wirklich sehr wichtig. Und dann würde man es einfach aufkleben. Genau.
0: Wann greift man zu Cortison?
1: Ja, wenn die Schwellung eben sehr stark rangewachsen ist und wenn eben auch der Juckreiz einfach noch mal im Vordergrund steht, dann würde ich das immer machen.
0: Vielleicht wartet jetzt doch noch der ein oder die andere auch auf eine E-Mail. Ich warte jetzt gerade auf eine E-Mail. Ich kriege nämlich gerade das Zeichen, dass ich noch eine Frage stelle. Was tun bei Kriebelmücken? Was schreckt ab? Bei mir schwellen die Stiche jedes Mal furchtbar an über Wochen.
1: Die Kriebelmücke hat ein Problem. Die sticht nicht nur, sondern die hat fast vorne so ein richtiges Beißwerkzeug. So, und dann haben wir eben einmal natürlich auch eine starke allergische Reaktion. Und man muss sich vorstellen, dass die Haut, wenn die durch so ein dickeres Beißwerkzeug verletzt wird, auch immer mehr eine Eintrittspforte bildet, auch für Bakterien. Und das ist das, was ich auch in der Apotheke erlebe, dass heutzutage die Stiche sehr viel öfter entzündet sind.
0: Ja. Das heißt, bei Kriebelmücken wie am besten
1: behandeln? Würde ich auf alle Fälle ganz klassisch behandeln, auch mit den antiallergischen Mitteln, aber vielleicht auch gleichzeitig schon beginnen mit einem das Bakterielle sozusagen auszuschließen. Ich habe hier noch mal was mitgebracht. Einfach finde ich einen sehr einfachen Trick. Man nimmt einfach solche kleinen Kompressen. Ja. Die kann man ganz, ganz schön einsprühen nachher mit einem Wunddesinfektionsmittel. Ja. Und dann lege ich das auch bei einer Kriebelmückenstich schön auf. Lass es wirklich 20 bis 30 Minuten drauf. Ja. Ja. Lass es schön einwirken, kann es zweimal am Tag machen. Und dann kann ich auch diese entzündliche Reaktion, die einfach stärker ist und nachher vielleicht auch was Bakterielles fördert, dann behandeln.
0: Dann widmen wir jetzt die letzte Minute unseres kleinen Mückenstich- und Co.-Rezeptsammlung der Zecke. Wie am besten entfernen? Was ist da mittlerweile? Bist du ein Zangenfan? Bist du ein Scheckkartenfan?
1: Also im Notdienst habe ich das wirklich oft. Am Abend kommen die Zecken, genau. Und ich bin ein absoluter Kartenfan.
0: Ja. Okay. Ich finde,
1: die Karte ist, ist sehr, sehr gut in der Anwendung, weil man wirklich, man muss sich vorstellen, man fährt ja mit der Karte an der Zecke entlang, genau unter dem Hinterteil sozusagen durch. Ja. Und man fährt so lange, bis man nicht mehr weiterkommt. Und dann weiß man, man sieht es hier auch schön auf dem Bild, dass man an diesem Beißwerkzeug vorne angekommen ist.
0: Und dann zieht man
1: es? Genau, und jetzt nicht drehen und gar nichts machen, weil damit quält man die Zecke nochmal richtig und dann beißt sie sich nochmal richtig fest, sondern einfach beherzt und schön mit einem Ruck nach oben ziehen. Und dann kriegt man sie normalerweise auch wirklich richtig gut raus.
0: Ja. Ein schönes Schlusswort. Ich sage ganz, ganz herzlichen Dank für unser gesundes Kapitel Mückenplage. Wie behandle ich sie, wenn sie uns dann doch erfolgreich angegriffen haben? Die erfolgreiche Abwehr kennen wir jetzt. Vielen Dank, Franziska Bieringer, für die vielen Tipps. Und wir lernen jetzt noch einen Mann kennen, der hatte einen allergischen Schock und nach einem Stich erlitten, das Ganze im Urlaub in Griechenland. Und bis heute ist er noch immer dankbar, dass alles gut ausgegangen ist.
2: An seinen Griechenland-Urlaub vor 4 Jahren hat Roland Leibner aus Mannheim nicht nur schöne Erinnerungen. Eine Hornisse sticht ihn damals direkt in die Stirn. Er kühlt die Stelle sofort. Trotzdem kommt es zu einer heftigen Reaktion.
3: Im Zeitfenster vom Stich sind ungefähr 10 Minuten vergangen, bis ich dann eben halt bewusstlos zusammengebrochen bin. Ja, mir wurde halt schwarz vor Augen.

0: In der Notaufnahme des Stuttgarter Robert-Bosch-Klinikums ist das Team um Dr. Christoph Wasser deshalb immer auf Patienten mit allergischem Schock vorbereitet. In diesem Klinikum passiert das rund 20 Mal im Jahr und es geht dabei oft um Leben und Tod.
1: Ein allergischer Schock ist die schwerste Form einer anaphylaktischen Reaktion. Und wenn ich dann Kreislaufprobleme bekomme, also dass mein Blutdruck runtergeht, ich kaltschweißig werde, mein Herz schnell anfängt zu schlagen und ich wirklich irgendwie das Gefühl habe, ich kann mich nicht mehr auf den Beinen halten, dann ist es sicherlich, wo es Richtung allergischer Schock geht.
0: Auch wer bei diesen Symptomen unsicher ist, sollte nicht zögern und den Notdienst rufen. Denn schnelles Handeln ist entscheidend.
1: Wenn wirklich jemand einen allergischen Schock hat, dann ist das ein Patient, der bei uns in den Schockraum kommt, wo wir alle Maßnahmen durchführen können, die man benötigt, um das Leben eines Menschen zu retten. Das ist einfach einerseits eine Kreislaufstabilisierung, das heißt, man gibt Medikamente zur Unterstützung des Kreislaufes.
0: In der Regel wird dafür als erstes Adrenalin gespritzt. Den Wirkstoff können Allergiker auch im Alltag bei sich tragen und sich leicht selbst spritzen. So lässt sich der Weg in die Notaufnahme in vielen Fällen vermeiden. Wichtig deshalb:
1: Wenn Sie eine allergische Reaktion hatten, ist es wirklich zu empfehlen, dass Sie im Nachgang zu Ihrem Hausarzt oder Hautarzt gehen, um eine Allergietestung durchführen zu lassen, damit Sie eben so ein Notfallset bekommen können, damit Sie im Zweifel dann selber auch was tun können.
0: Auch Roland Leibner weiß inzwischen, er hat eine schwere Allergie gegen Hornissen und Wespengift. Und damals hatte er viel Glück in der Notaufnahme in Griechenland.
2: Wenn es mir die Luftwege eingeschnürt hätte, dann wäre es das gewesen. Eindeutig, ne? So muss man das auch sagen. Und das ist eben halt die Angst, die mit einem trägt. Und da noch mal, ich sage mal, eine zweite Geburt erlebt zu haben oder einen neuen Geburtstag zu feiern, ja, ich bin froh, dass ich heute hier sitzen kann. Hätte auch anders kommen können.
0: Damit er seinem Hobby, dem Gärtnern, wieder möglichst unbesorgt nachgehen kann, ist Roland Leibner jetzt besonders vorsichtig. Zudem hat er eine Hyposensibilisierung durchgeführt und sein Notfallset inklusive Adrenalin immer griffbereit.
3: Wir feiern ja in dieser Woche hier bei Café der Tee so ein bisschen Dolce Vita Bella Italia. Und da darf natürlich der Nachtischklassiker Italiens nicht fehlen. Ziemlich hoch. Tiramisu. Aber die Frage ist natürlich, warum heißt es eigentlich ziemlich hoch? Die Frage kriegen wir jetzt beantwortet vom Meister einer italienischen Kochschule, Domenico Gentile. Schön, dass du bei uns bist, Domenico.
4: Hallo, schön, dass ich da sein darf.
3: Erzähl mir, warum heißt es überhaupt?
4: Es ist quasi der Energy Drink Norditaliens, ja, aus dem Veneto. Der erste, der es gegessen hat, hat quasi ziemlich hoch geschrien und ja, der war total aufgeputscht und deswegen Tiramisu.
3: Der Energy Drink unter den Nachtischen.
4: Sozusagen.
3: Finde ich auch sehr schön. Ja. Gut, dann sag uns, was wir alles brauchen. Was sind die wichtigsten Zutaten für eine gute Tiramisu?
4: Also wir brauchen auf jeden Fall Mascarpone, ist ganz klar. Ist am besten kalt, aus dem Kühlschrank raus. Mhm. Wir brauchen Löffel Biskuit, mit Zucker, ohne Zucker. Aber ich habe immer den hier mit Zucker, der schmeckt einfach
3: ein bisschen
4: crunchy. Und wir brauchen Kaffee. Viele Leute benutzen Espresso, 10, 20 Espresso. Ich nehme einfach 4 Tassen Kaffee, damit fahre ich am allerbesten. Am Ende ist es Kaffeegeschmack.
3: Ja, also ein bisschen stark oder nicht stark?
4: Nee, also im Endeffekt, weißt du, es geht auch darum, dass zum Beispiel Kinder essen das. Ja. Insofern einfacher Kaffee, wie er eben aus der Maschine kommt. Von mir aus sogar Filterkaffee, ist ganz egal.
3: Okay, weiter geht's.
4: Dann habe ich hier Eier, 4 Eier, ja, 100 Gramm Zucker, Kakao, um das Ganze zu bestreuen. Und dann, ich benutze Amaretto.
3: Ja.
4: Ja, es gibt Leute, die wollen kein Alkohol, dürfen kein Alkohol, sollen kein Alkohol. Die können gerne einen Sirup benutzen, einen Mandelsirup, ja, überhaupt kein Problem. Wie so ein Kaffeesirup, weißt du?
3: Ja, ja, ja, ja. Ah, sehr schön. Dann so leg los.
4: Darf ich anfangen, ja?
3: Die ersten Schritte, ich bitte darum.
4: Okay, also. Ich mache was Besonderes, ja, weil im Endeffekt ist es so, wir wollen natürlich so ein ganz schönes Tiramisu, das wir am Ende schneiden können.
3: Ja.
4: Ja, und da ist es wichtig, dass wir eine Technik verwenden, die es quasi aus Restaurants gibt. Ich nehme hier jetzt Folie, die lege ich mir hier rein. Oftmals sagen die Leute, ja, der macht das nur, damit er am Ende nicht die Schüssel spülen muss. Damit hat es überhaupt gar nichts zu tun, ja.
3: Das ist ein netter Nebeneffekt, oder?
4: Ja, nee, also die wird auf jeden Fall gespült, auch vor allem bei uns in der Kochschule, ja.
3: Ja, ja.
4: Da gibt es überhaupt kein Problem. Nee, ich lege das da rein, das zeige ich euch auch später, damit man wirklich das Tiramisu ordentlich rausheben kann und damit man auch im Endeffekt schöne Stücke bekommt, ja. Die sollen ja stehen und nicht davon schwimmen.

0: filmen am besten. Ja?
1: Ich bin sehr gespannt. Du machst mich jetzt schon neugierig.
0: Ja, ich möchte, dass du neugierig bist. Ja? Was ist dein Tipp? Wer wird die WM gewinnen?
1: Ich sag's mal so. Ich glaube, Spanien wird Weltmeister. Es sei denn, Messi hat drei unfassbare Szenen im Spiel.
0: Okay, also auf jeden Fall wird es nicht Italien und Deutschland wird es auch nicht.
1: Na, können wir bitte das Thema wechseln?
0: Ja, natürlich.
1: Ich habe es gerade verarbeitet gehabt.
0: Aber wir sind auf jeden Fall Weltmeister der Herzen oder sowas.
1: Ja, das bleiben wir auf jeden Fall.
0: Immer gibt es einen Weltmeister des Herzens. So, ich habe jetzt hier den Kaffee schon reingemacht. Ja? Ja. Ich mache jetzt hier ganz wenig Zucker nur rein. Ich zucker den Kaffee ein bisschen, damit er nicht ganz so süß schmeckt. Ja.
1: Ja.
0: Und das ist auch etwas, was ich jetzt erstmal hier zur Seite stelle. Dann habe ich vorbereitet schon, ja, damit das Ganze hier ein bisschen schneller geht, aus dem Kühlschrank heraus. Ah, vielen Dank, das ist ja nett.
1: Selbstverständlich.
0: Ja, danke schön. Also, ich habe hier schon den Eischnee. Ja?
1: Ja.
0: Eischnee ist kein Problem. Wir trennen die Eier, vier Eier, ja. Vier Eigelbe, vier Eiweiß. Zum Eiweiß machen wir ein bisschen Zucker dazu.
1: Ja.
0: Das schlagen wir schaumig. Dann wird es hier so super stabil. Ja?
1: Oh,
0: hier
1: ist ein bisschen. Wusstest du, dass der Schlagersänger Thomas Anders der Weltmeister im Eischnee schlagen ist?
0: Nee.
1: Krass, oder? So schnell wie er schlägt keiner Eischnee.
0: Ohne Witz?
1: Ohne Witz.
0: Boah, das habe ich noch nie gehört.
1: Ja.
0: Naja, okay, von mir aus. So, ja. Dann habe ich hier auf jeden Fall 100 Gramm Zucker, vier Eigelbe, das Ganze super schaumig geschlagen. Ja, das ist ganz, ganz wichtig. Das soll man auch auf jeden Fall 3-4 Minuten schlagen,
1: ja.
0: Weil ansonsten ist es so, dass der Zucker sich nicht richtig auflöst und dann hast du das Problem, dass das Ganze so ein bisschen auf den Zähnen knirscht. Und das hier soll auf jeden Fall...
1: Das wollen wir nicht.
0: Das soll nicht passieren, ja?
1: Das darf beim Biskuit sein, aber nicht bei unserer.
0: So ist es.
1: Ja.
0: So, dann nehme ich die kalte Mascarpone dazu.
1: Mhm. Ja? Ein bisschen.
0: Also zumindest mal die Hälfte davon, ja?
1: Ja.
0: Das ist jetzt 1 Kilogramm.
1: Wow.
0: Das ist ja, du weißt ja, Tiramisu, immer Familienfeste. Das heißt...
1: Wobei, ich sag mal, das Hochziehen wird natürlich schwerer mit der zunehmenden Menge Mascarpone, ne?
0: Also du darfst nicht vergessen, dass wir hier über wahrscheinlich das wichtigste Dessert Italiens, vielleicht sogar der Welt sprechen, ja?
1: Also Italiens sind wir schon, bin ich dabei.
0: Bist du dabei, okay.
1: Ja.
0: Ansonsten gibt es kein besseres auf jeden Fall. Aber na gut.
1: Die Spanier würden sagen, was? Unsere Crema Catalan?
0: Am Ende
1: die Franzosen, unsere Crema
0: Am Ende kommt alles von den Griechen, weißt du?
1: Okay.
0: Und dann sind wir doch Italiener wieder.
1: Hauptsache Mittelmeer.
0: Ja. Also, schön hier verrühren.
1: Ja.
0: So, nicht alles gleich auf einmal. Weil, das kennt ihr vielleicht, das habt ihr vielleicht schon mal erlebt, ihr habt Tiramisu gemacht und dann zu lange gerührt, dann wurde das Ganze super, super weich und am Ende hat man sich gewundert, dass es fett sich gelöst hat, dass das nicht mehr fest wurde, ja.
1: Okay.
0: Insofern.
1: Jetzt brauchen wir ein bisschen auf für dich. Brauchst du das dann?
0: Nee, das ist sehr nett, aber das konnte ich gebrauchen.
1: Den brauchst du
0: ja. Ja, ja. Das ist wie zu Hause, weißt du, da ist auch immer jemand hinten dran. Mache ich auch nicht gerne. Aber gut, dass du aufgepasst hast.
1: Alles gut, alles gut.
0: So, also.
1: Ja.
0: Ich hab's gleich.
1: Ja, du hast noch 3 Minuten.
0: Danke. Dann habe ich wirklich nur noch 3 Minuten.
1: Oh, ja.
0: Dann beeile ich mich jetzt. Also, dann schnell. Eiweiß dazu.
1: Ja.
0: Ich mache nicht alles rein.
1: Das Schöne ist ja, weißt du, dass in dem Fall das wirklich Schöne ist.
0: Das heben wir jetzt unter.
1: Zur Not ist ein Teller schon mal fertig für mich.
0: Also nicht nur einer, wir machen gleich mehrere für dich, ja? Auf jeden Fall. So, also. Wichtig war, schnell das Verrühren.
1: Ja.
0: Ja.
1: Dass man das noch sehen kann. Das Ganze macht das Ganze schön fluffig.
0: Das macht das Ganze fluffig. Das ist quasi der Sahneersatz, der gute Sahneersatz. Wir wollen keine Billigsahne, ja?
1: Ja.
0: Wir wollen auf jeden Fall, dass es gut schmeckt.
1: Ich habe dich ja vorhin in der Probe schon gefragt nach einer Tiramisu ohne Ei. Sagst du, ist keine Tiramisu.
0: Ah ja, es gibt natürlich Alternativen, aber es ist wie Quark oder sowas. Das brauchen wir auf jeden Fall nicht, ja?
1: Gut.
0: So, dann machen wir jetzt schnell eine Lage fertig. Zucker rein, also beziehungsweise Kaffee rein.
1: Ja. Ja.
0: So, Moment.
1: Sollst du ein bisschen nicht so unter Spannung stehen?
0: Genau, nicht so unter Spannung.
1: Okay, ich nehme ein bisschen die Spannung raus, warte. Ich versuche es zumindest.
0: So, das ist nett. Also wichtig beim Kaffee und beim Löffelbiskuit ist, dass er wirklich drin war, eingetaucht ist, aber nicht zu lange, damit auf jeden Fall nicht am Ende das Ganze nach Kaffee schmeckt, ja. Oder beziehungsweise der Teller durchsuppt. Das wollen wir auf keinen Fall haben. Ja?
1: Unbedingt. So. Also 2-3 Sekunden.
0: Genau.
1: Und schon läuft es.
0: So ist es. Dann
1: yep.
0: Rein, raus.
1: Ja.
0: So. Eine Lage mache ich jetzt mal fertig.
1: Ja. Und den Rest müssen wir uns dann gleich vorstellen.
0: Den müssen wir uns vorstellen, ja. Aber ich habe ja zufällig ein Tiramisu schon im Kühlschrank. Wenn du magst, hol es mal raus.
1: Na klar.

0: Ach, guck dir das an.
1: Und sogar in der Folie, hast du gesehen?
0: Ja, selbstverständlich. Also ich
1: meine, jetzt siehst du schon, wie der Trick im Prinzip, Trick 17 aussieht.
0: Ja, und du hebst sie dann raus und schneidest sie frei?
1: Ja, ich hoffe, das schaffe ich noch in den 8 Minuten, die ihr mir gegeben habt. Ja, ja. Das ist ja, ich bin ja nicht der Schnellste. Ich
0: Nein, du bist aber der Beste, das reicht ja.
1: Aber nicht, auch nicht mehr der Jüngste, weißt du?
0: Ja.
1: So. Okay, so, dann, pass auf.
0: Ich passe.
1: Das hier mache ich mal hier auf die Seite.
0: Ja.
1: Also, dann die Creme.
0: Ja.
1: Oben drauf.
0: Wunderbar.
1: So. Mhm. Die mache ich erstmal nur in die Mitte.
0: Und verteilst.
1: Und dann wird sie schön verteilt.
0: Ja.
1: So.
0: Aber gerade im Sommer muss man natürlich sehr mit frischen Eiern arbeiten und auch achten.
1: Also auf jeden Fall sollen die, bleibt, genau. Ne? Die Eier sollen auf jeden Fall frisch sein.
0: Ja.
1: Die sollen kühl sein. Das ist ganz, ganz wichtig.
0: Ja.
1: Und dann kann eigentlich nichts passieren. So, okay. Also nicht so schön.
0: Und das Ganze in 2 Lagen theoretisch.
1: Zwei
0: und dann
1: Lagen,
0: oben drüber nochmal sauber ausstreichen.
1: So ist es. So, jetzt. Ja. Dann hebe ich es hier raus. Schau.
0: Ja.
1: Hier.
0: Sup.
1: Und dann?
0: Kannst du wunderbar schneiden.
1: Kann ich wunderbar schneiden.
0: Weißt du, was schön ist?
1: Du hast schon eins. Das ist sehr gut.
0: Ja, vor allen Dingen sehr schön auch schon mit Kakao beträufelt. Das heißt, während du noch für dich ein schönes Stück schneidest.
1: Ich bin aber auch schon fast fertig.
0: Würde ich sagen, ich probiere einfach schon mal.
1: Dann los geht's.
0: Und bin sehr gespannt, was bei mir jetzt auf der Zunge passiert.
1: So. Und? Was ist passiert?
0: Es ist ein wunderbarer, sehr, sehr angenehmer Geschmack. Es ist wie eine Wolke auf der Zunge, die sich verteilt. Also selbst der Zucker von den Löffelbiskuits, der ist nicht mehr crunchy.
1: Ja.
0: Aber es macht ein wunderschönes, köstliches Mundgefühl. Ich bin begeistert.
1: Ich freue mich auf jeden Fall.
0: Ich sage grazie a voi.
1: Sehr gerne.
0: Hat mir ganz viel Spaß gemacht.
1: Buon appetito.
0: Und danke, danke, danke. Und ganz wichtig für unsere Zuschauer natürlich auch das Rezept unter caffeodertee.de zu finden. Und dann viel Spaß, wenn Sie unsere Tiramisu bzw. von Domenico Gentile das Ganze auch nochmal probieren. Vielen, vielen Dank.
1: Danke sehr.
0: Tiramisu ist göttlich. Manche sagen jetzt, oh, wenn es ein bisschen weniger Mascarpone sein dürfte, was könnte ich denn dann machen? Da gäbe es vielleicht mal Frozen Joghurt Schnitten. Auch das wäre eine Alternative. Da ist zwar Mascarpone drin. Und wie das zubereitet wird, das verrät Ihnen jetzt Sarah Gierig, Konditorin ihres Zeichens.
2: Ganz wenig Zutaten, ein bisschen Mascarpone, Joghurt hat fast jeder zu Hause, Zitrone und Honig. Ich gebe den Joghurt zu der Mascarpone, da gebe ich ein bisschen Zitrone dazu. Wichtig ist, dass ihr nicht das Weiße mit abreibt, weil das könnte nämlich bitter sein. Jetzt gebe ich noch ein bisschen Honig dazu und schon ist mein Joghurt fertig. Ich bin sehr gerne im Garten. Dort wachsen die wunderschönsten Früchte von Johannisbeeren, Brombeeren, Himbeeren. Ihr könnt nehmen, was ihr wollt. Da passt einfach alles zu Joghurt. Ich gebe die Masse in eine Auflaufform. Wichtig ist, dass ich vorher unten drunter noch so ein Backpapier lege, damit das dann auch nicht kleben bleibt. Und das Schöne im Sommer ist, es gibt ja zurzeit alle Früchte. Ein paar Pistazien, gibt noch mal so ein bisschen Crunch. Mein Frozen-Joghurtriegel sollte heute Abend doch eigentlich fertig sein. Deswegen ab in den Froster. Jetzt wird es noch in kleine Stücke geschnitten. Man kann den Frozen-Joghurt-Riegel auch einfach so genießen, aber ich finde, so ein bisschen Schokolade und dann noch Weiße ist eine absolut schöne, nette Idee. Wie so ein Schoko-Joghurt-Eis. Mmh.

0: Ja, das sah auch köstlich aus. Und jetzt kommen wir zu Kiebitzen. Kiebitze nennt man diese wunderbaren Ultraleicht-Doppeldecker-Flugzeuge, die jeder theoretisch selbst zusammenschrauben könnte. Und Kiebitz-Fans gibt es einige hundert, die sich gerne auch einmal im Jahr treffen. Und dies Jahr war das Ganze im pfälzischen Imsweiler der Fall. Und da sind jede Menge von diesen Kiebitzen dort auch auf den Stoppelfeldern gelandet.
1: Jedes Familienmitglied kommt mit dem eigenen Kiebitz am Flugplatz in Imsweiler an. Der Kiebitz, ein selbstgebautes Ultraleichtflugzeug. Einmal im Jahr treffen sich die Piloten und Pilotinnen irgendwo in Deutschland. Zum Fliegen, zum Fachsimpeln und vor allem zum Wiedersehen.
2: Ich habe dieses Flugzeug in 4,5 Jahren gebaut und habe jede Niete, wie man so schön sagt, selbst in der Hand gehabt. Jedes Teil. Weil von diesem Flugzeug gibt es nur Baupläne. Und auf den Bauplänen stehen die Materialien drauf, die man verwenden muss. Und dann wird aus Papier irgendwann so ein Flugzeug.
1: In mehr als 40 Jahren gab es nur wenige schwere Unfälle, wegen schlechter Sichtverhältnisse zum Beispiel. Es gilt, Sicherheit geht immer vor. Dafür sorgt auch Michael Platzer, der Kiebitz-Guru. Er hat das Modell entwickelt, begleitet bis heute jeden einzelnen Bau und übernimmt sogar den Erstflug.
3: Die Herzklopfen, die ich am Anfang hatte, die sind jetzt nicht mehr da. Seit über 40 Jahren, 42 Jahren ist es eigentlich pausenlos Thema, ne? Von morgens bis abends. Und es dreht sich alles um das Ding irgendwie.
1: Mehrmals täglich rufen Kiebitzbauer bei ihm an und brauchen Hilfe. Aus seiner Konstruktion ist längst mehr entstanden als nur ein Flugzeug. Eine Gemeinschaft, die sich gegenseitig hilft.
4: Diese Gemeinschaft ist schon sehr groß bei den Kiebitzfliegern. Das gibt's also, kenne ich bei keinem anderen Flugzeug so, ne? So ein Zusammenhalt, ne? Und das ist auch so, wenn ich tatsächlich mal mit einem Flieger unterwegs bin und ich bleibe irgendwo liegen, habe einen Schaden oder so. Es gibt eine Kiebitzliste, da stehen alle drin und es gibt fast überall so einen Flieger. Da ruft man einen an, die kommen sofort und helfen ein.
2: Traumhaft schön, weil es die absolute Freiheit ist. Also sobald man den Boden verlassen hat und oberhalb der Baumwipfel ist, ist man wirklich frei.
0: Ja, und gelandet ist bei uns Carsten Malschowski, ebenfalls Kiebitz-Liebhaber aus Weisenheim am Berg. Und ich bin noch nicht geflogen, doch, ich bin auch schon mal geflogen, aber ich bin auch gefahren. Sagt man dann automatisch du?
5: Ja, natürlich.
0: Sehr gerne. Wir haben einiges gehört gerade im Beispiel, im Film schon, über Kiebitz-Leidenschaft. Wie würdest du das noch ergänzen?
5: Ja, Kiebitz ist einmalig. Ja? Das muss man eigentlich erlebt haben. Man kann es gar nicht so richtig beschreiben. Man sitzt offen im Doppeldecker, ja, mit seiner Ledermütze. Der weht einem durch die Nase und das ist Natur pur.
0: Also ist es schon so ein bisschen wie früher die nostalgischen Doppeldecker, die Herren der Lüfte? Ist es so dieses klassische Gefühl?
5: Ja, absolut. Ja, absolut.
0: Ist die sind ja auch alle so ein bisschen nostalgisch angehaucht, die ganzen Doppeldecker, oder?
5: Ja, die sind alle individuell. Also es gibt fast nicht eine Wiederholung von einem Doppeldecker, von einem Kiebitz, die sind alle individuell aufgebaut.
0: Aber ihr seid tatsächlich eine echte Familie, ne? Die Kiebitz-Familie.
5: Wir sind eine echte Familie, kann man so sagen. Wir haben einen Urvater, Michael Platzer.
0: Den haben wir ja gerade gesehen im Wald.
5: Das ist sozusagen der Otto Lilienthal der Kiebitze, der die ganze Familie zusammenhält.
0: Ja.
5: Und inzwischen wurden über 400 Kiebitze gebaut.
0: Weltweit oder deutschlandweit?
5: Ja, sie sind schon weltweit unterwegs, aber überwiegend natürlich hier in Europa.
0: Ja.
5: Und in der Familie sind noch immer 200 Aktive.
0: Ja.
5: Und seit gestern auch eine neue Pilotin, die Laura, die ich auch ganz gern hier begrüßen will in der Familie.
0: Neue Schwester sozusagen.
5: Neue Schwester sozusagen.
0: Und wie bist du überhaupt dazu gekommen, dass du auch adoptiert worden bist in der Familie?
5: Ja, mich hat ein Freund aus dem Norden angesteckt.
0: Ja.
5: Und das war 2018 und seitdem bin ich infiziert.
0: Aber hattest du denn vorher auch was mit Fliegerei zu tun?
5: Ich fliege seit 20 Jahren. Mein Großvater ist geflogen, aber ansonsten war da eine Lücke.
0: Aber das heißt, du fliegst kleine Maschinen oder auch, was ist eher, außer dem Kiebitz, was bist du sonst geflogen?
5: Ja, wir unterscheiden das in Ultraleicht und in Eco-Klassen und ich fliege Eco-Klassen, das geht dann.
0: Das ist dann eine Nummer größer, so vorstellen möchte. Was ist es denn, kannst du das versuchen, irgendwie nochmal zu sagen, worein man sich verliebt? Ist es, sag ich mal, der Luft so nah zu sein, weil in einer größeren Maschine hat man ja mehr um sich rum.
5: Das ist der Kiebitz an sich, ja. Man grüßt sozusagen durch die Welt. Und man sieht zum Teil Menschen am Boden, die einem zuwinken. Ja? Das ist einfach einmalig. Also der begeistert nicht nur uns Piloten, sondern ja, auch den Zuschauern unten. Und es ist einfach ein Grusen. Das ist ein Traum.
0: Wenn ich jetzt sagen würde, ich möchte auch einen Führerschein machen, ist der Kiebitz, gibt es einen extra Kiebitz-Führerschein?
5: Nein, das geht unter einen ultraleicht Flugschein bzw. Sportgeräteschein. Ja. Und damit darf man dann auch in Kiebitz fliegen.
0: Ist sowas teuer?
5: Was ist teuer?
0: Ja, also ich sag mal, ein normaler Führerschein kostet ja mittlerweile fürs Auto schon 3.000 bis 4.000 Euro. Ja.
5: Also es bieten viele Vereine an, muss ja man wirklich sagen. Auch wir in Imsweiler haben gerade gestern jemanden gehabt, der die Prüfung bestanden hat. Herzlichen Glückwunsch, Thomas. Und ja, ich sag mal, es kostet so zwischen 5.000 und 8.000 Euro. Je nachdem, wie viel Talent man mitbringt.
0: Ah, okay. Man kann auch schon durchfallen.
5: Das soll es geben, aber ich habe noch nie einen kennengelernt.
0: Das ist schon mal sehr sympathisch. So, jetzt haben wir einen Beitrag ja vorhin mitgekriegt von dem einen Bruder von dir sozusagen, der gesagt hat, ich hatte jede Schraube an meinem Kiebitz in der Hand. Ist es tatsächlich so, dass alle Kiebitz-Liebhaber ihre Maschinen auch selber zusammenbauen?
5: Ja, alle finden nicht die Zeit dazu. Ja. Also man muss mit 1.700 bis 2.000 Stunden rechnen, um so einen schönen Flieger zusammenzubauen. Dafür hat man so ein Projekt und danach wirklich ein einmaliges Flugzeug. Ich selbst hatte das Glück, dass jemand aus Altersgründen sein Liebhaberstück abgegeben hat und ich konnte ihn fertig erwerben, habe noch ein bisschen modifiziert, kenne natürlich auch viele Schrauben. Ja. Und durfte den weiterfliegen.
0: Ist das was wie bei alten Autos, da kann man das meiste noch selber machen? Gilt das auch für die Kiebitze oder wenn Reparaturen anstehen, muss es direkt in die Werkstatt?
5: Ja, sowohl als auch. Ne? Also wir können schon einige Dinge selbst machen, aber irgendwann kommen wir auch mal in die Grenze. Aber dafür haben wir die Kiebitz-Familie. Also wenn wir irgendwo ein technisches Problem haben, haben wir zum einen Michael Platzer. Ja. Ansonsten schreiben wir auch in der Gruppe und kriegen innerhalb von kürzester Zeit wirklich Tipps.
0: Das heißt tatsächlich, die Gruppe ist sehr aktiv.
5: Ja.
0: Verrückt, das finde ich schon ziemlich cool. Jetzt spielt das Wetter beim Fliegen ja oft auch eine große Rolle. Was ist denn so ein ideales Kiebitz-Wetter? Wahrscheinlich keine großen Windstärken, oder?
5: Nein, also das ideale Wetter, wenn du mich jetzt so fragst,
0: ja,
5: ist eine schöne Dämmerung, Abenddämmerung, 25 Grad, windstill, ja, und dann schön an der Vorderpfalz der Waldkante entlang zu fliegen, die Leute zu beobachten, wie die, und man fühlt es.
0: Ja. Aber schon eher windstill, habe ich das richtig?
5: Windstill sollte, ja, ist natürlich das Schönste. Es geht natürlich schon ein gewisser Wind, aber ja, zum Beispiel beim Kiebitz-Treffen hatten wir am nächsten Tag sehr starken Wind und dadurch sind sonntags auch viele abgereist, beziehungsweise Samstagabend.
0: Und was ich ganz spannend finde, ihr lebt ja sehr spartanisch bei euren Kiebitz-Treffen. Zumindest sieht es so aus. Ihr schlaft direkt unter euren Flügeln oder vielleicht im Zelt, eins von beiden.
5: Ja, also überwiegend schlafen wir alle im Zelt. Es gibt tatsächlich einige, die auch direkt unter der Fläche liegen, ja, im Freien. Aber es gibt auch ein paar, die aus Altersgründen sich dann doch ein Hotel leisten dürfen.
0: Okay, geht denn der Trend irgendwann dann vielleicht bei dir auch nochmal zum Zweitkiebitz, dass du sagst, boah, ich habe ja eigentlich schon mal Lust, vielleicht wenn irgendwann dann die Rente ansteht, mal so ein Ding selbst zusammenzuschrauben?
5: Ich glaube, dann kriege ich ein Problem zu Hause. Ja, und man kann ja doch nur einen fliegen und ich belasse es mal bei einem.
0: Und wenn einer aber sagen würde, er möchte das selber machen, erfordert es großes technisches Know-how oder ist die Bauanleitung idiotensicher?
5: Nein, man sollte schon ein bisschen technische Voraussetzungen mitbringen, ja, weil man bekommt wirklich nur eine Konstruktionszeichnung und eine Materialliste und muss dann dementsprechend...
0: Ihr wart dieses Jahr in Imsweiler. Wo wird denn das nächste Kiebitz-Treffen stattfinden, damit vielleicht der ein oder andere, die andere sagen kann, ach, da komme ich mal vorbei und guck mir das zumindest mal an und lass mich infizieren?
5: Das ist eine gute Frage. Der Winfried und der Michael hüten das Geheimnis meistens bis Ende des Jahres, Anfang des neuen Jahres. Und dann wird es erst bekannt gegeben und da freuen wir uns schon alle riesig drauf.
0: Das heißt, dann muss man einfach in der Suchmaschine Kiebitz-Treffen 27 eingeben im Januar und weiß dann, wo es stattfindet.
5: Ja.
0: Dann sage ich ganz herzlichen Dank und bitte liebe Grüße an all deine Brüder und Schwestern und natürlich auch deinen Papa. Und hat Spaß gemacht, mit dir über dein Hobby zu plaudern. Vielen Dank.
5: Vielen Dank, war sehr schön.
0: Und wir haben jetzt noch Zeit, eine wissenschaftlich erforschte Geschichte uns anzuschauen, denn die besagt, dass Küssen wirklich gesund ist, schlank macht und eigentlich das Beste ist, was man sich und seinen Liebsten antun kann.
6: Küssen, das geht auf keinen Fall alleine. denn dazu brauch ich einen anderen Mund.
7: Ein Kuss sagt mehr als 1000 Worte, so heißt es zumindest. Aber wie oft küssen Sie sich eigentlich?
8: Nee. Meist so spontan, so 4-5 Mal.
9: Wir planen das nicht.
8: Okay. Das kommt aus der...
9: Also wenn es sich gut laufen würde, würden wir keine über 40 Jahre zusammen sein.
10: Ja, auf jeden Fall, wenn man sich wieder sieht und wenn man sich verabschiedet.
11: Oh, so 2-3 Mal vielleicht.
12: Ja.
11: Ja.
12: Wenn es was gut zum Essen gibt.
13: Da das schön ist, den Partner zu begrüßen in den neuen Tag, ihn nachts zu verabschieden, wenn man ins Bett geht.
7: Küssen stärkt die Bindung zwischen zwei Menschen. Glückshormone werden freigesetzt und rasen durch unser Gehirn. Professor Manfred Spitzer weiß als Neurowissenschaftler genau, was während des Küssens bei uns im Kopf passiert.
14: Da geht ein Feuerwerk ab und genau deswegen macht das uns ja auch so Spaß. Das ist so designed und so engineered, dass es das macht und weil es so wichtig ist. Gleichzeitig wird beim Küssen auch noch so eine Mega-Streicheleinheit ausgetauscht und das wiederum setzt Oxytocin frei. Und das ist ja bekanntermaßen das Bindungshormon, was wir seit 20 Jahren etwa wissen. Und dieses Bindungshormon sorgt dafür, dass es nicht beim Küssen bleibt.
7: Doch auch gesundheitlich soll das Küssen nur Vorteile bringen. Zwar tauschen wir dabei so ungefähr 80 Millionen Bakterien aus, doch das ist in diesem Falle nichts Negatives, denn das Küssen stärkt unser Immunsystem.
14: Man spricht ja beim Küssen auch laienhaft vom lustvollen Austausch von Bakterien. Das soll so sein, weil wir damit auch unserem Immunsystem wieder ein bisschen was zu tun geben und uns eben auch an die Bakterien gewöhnen, mit denen wir es zukünftig öfters mal zu tun haben werden. Insofern, das macht auch alles seinen Sinn.
7: Aber nicht nur körperlich ist es gesund und wichtig. Wir brauchen das Küssen auch fürs Gefühl.
15: Ich finde es sehr wichtig. Ich war 10 Jahre allein und weiß gar nicht, wie ich das eigentlich überstanden habe. Und jetzt bin ich froh, dass es jetzt so ist, wie es jetzt ist. Und hoffe, es bleibt noch recht lange.
16: So ein Gefühl, wo einfach die Zusammengehörigkeit so ja, erlebt, wie man das einfach erlebt, dass man doch zusammengehört.
6: Küssen kann man nur zu zweit. Ich wäre dazu bereit.
0: Küssen erlaubt, Küssen erwünscht und nicht Küssen verboten, könnte man auch sagen. Wir haben jetzt noch mal 5 Minuten Zeit für unser Kaffee der Tee-Quiz und da freue ich mich auf die Frau Palm aus Speyer. Hallo.
17: Hallo, Herr Seidler.
0: Und die Frau Kelchner aus Kaden, glaube ich, ne?
18: Hallo, Herr Seidler, guten Tag.
0: Herzlich willkommen. Wir haben 11 Fragen vorbereitet, unterschiedlich viel wert. Dazu noch einen Joker addiert und am Ende gewinnt diejenige von Ihnen beiden, die mehr Geld auf ihrem Konto hat, das Monetäre. Ansonsten gewinnt man das, was man nicht kaufen kann, unsere Kaffee- oder Teetasse. 5 Minuten laufen ab jetzt und Frau Palm, Sie fangen an, bitte.
17: Mit der Nummer 3.
0: Dann gucken wir uns die 3 gemeinsam an. Was hat jeder Apfel? Ein Behältnis, ein Chassis oder ein Gehäuse?
17: Ein Gehäuse.
0: Ja, natürlich. 12 Euro haben wir schon mal. Frau Kelchner, erfolgreicher Auftakt hoffentlich auch bei Ihnen.
18: Ja, ich habe große Verzögerung hier drin, aber ich nehme die 4.
0: Ja, deswegen lese ich die Fragen auch in Ruhe vor, aber in dem Fall brauche ich das nicht zu tun. Es ist der Joker. Herzlichen Glückwunsch zum Joker. Sind Sie noch da, Frau Kelchner?
18: Jawohl.
0: Schön. Dann, die Freude war so ein bisschen still bei Ihnen.
18: Ja, ich gucke immer aufs Bild, deswegen.
0: Zuhören ist viel wichtiger jetzt. Frau Palm, ja. 1, 2 und 5 bis 12.
17: Nummer 1.
0: Jawohl, die 1 kommt. Was ist Bierlachs? Ein traditionelles Weihnachtsessen, ein typischer Aprilscherz oder eine Variante des Skatspiels?
17: Weihnachtsessen.
0: Nee, es ist tatsächlich die Variante des Skatspiels, die ich bis jetzt auch noch nicht kannte, aber werde ich auch noch mal in Ruhe nachlesen. Und damit geht's weiter mit Frau Kelchner.
18: Die 7.
0: Jawohl, die ist auf jeden Fall noch da. Wozu benutzt man eine Bordunpfeife? Zum Rauchen? Zum Glasblasen oder zum Musizieren?
18: B, also Glasblasen.
0: Könnte man meinen, aber es ist tatsächlich die Pfeife, die man braucht zum Dudelsack spielen. Mhm. Und da können wir Ihnen, glaube ich, sogar auch kein Foto zeigen jetzt gerade. Okay, Frau Palm, was machen wir? 2, 5, 6 oder 8 bis 12?
17: 8.
0: Die 8, sehr gern. Wie heißt ein spezielles Ultraleichtflugzeug? Kiebitz, Sperling oder Dohle?
17: Kiebitz.
0: Ja, haben wir ja gerade ausführlich drüber gesprochen. Sehr gut aufgepasst. Und schon ist der Spielball wieder bei Frau Kelchner. Wir haben noch die 2, 5, 6 und 9 bis 12.
18: Dann hätte ich gern die 10.
0: Aber sowas

0: von gerne, ist schon umgedreht. Die Frage lautet, die CTC-Produktion ist ein mechanisiertes, industrielles Verfahren zur Herstellung von Autoreifen, Wollpullovern oder Schwarztee.
1: Ich hätte den Schwarztee genommen.
0: Das ist auch gut so, denn das ist genau richtig. Da geht es ums Zerreißen und irgendwie, das sind so drei verschiedene Faktoren, die man machen muss, damit der Schwarztee tatsächlich gewonnen werden kann. Frau Palm.
2: Nummer zwei.
0: Jawohl. Was hat der Geselle auf der Walz dabei? Seinen Stenz, seinen Dandy oder seinen Gag?
2: Stenz.
0: Ja, das ist, glaube ich, sein Wanderstab. Ne? Den hat er dabei. Damit 31 Euro schon mal wieder für Sie. Wir haben einen Spielstand von 56 zu 111. Frau Kelchner, Sie können Ihren Vorsprung ausbauen. 5, 6.
1: 5 hätte ich gern.
0: Ja, sehr gerne. Die 5 ist schon für Sie da. Für 30 Euro. Für 60 Euro. Seit über 30 Jahren bildet Deutschland, Polen und Frankreich das Kooperationsformat Weimarer Dreieck, Krakauer Kreis oder Lyoner Gerade.
1: Ich würde sagen, Moment, Polen, Frankreich, Krakauer Kreis.
0: Nee, es ist tatsächlich das Weimarer Dreieck.
1: Ja,
0: aber man schwankt so ein bisschen hin und her, ne? Aber es ist ja noch nichts entschieden. Frau Palm, 6, 9 oder 11, 12?
2: 6.
0: 6. Wir beeilen uns jetzt ein bisschen. Wer übergab nach dem Wimbledon-Finale der Herren die Trophäen an Zverev und Sinner? Prinzessin Kate, König Charles oder Prinz William?
2: Prinz William.
0: Nee, es war Prinzessin Kate, die hat das tatsächlich gemacht in dem Fall. Frau Kelchner, aber morgen beim Promi-Klatsch mehr dazu. 9, 11, 12, Frau Kelchner?
1: Die 11.
0: Jawohl, ist schon dabei. Was steht auf der sogenannten roten Liste? Ungesunde Lebensmittel, gefährdete Tier- und Pflanzenarten oder kommunistische Parteien?
1: Ja, da, Tier- und Pflanzen.
0: Absolut, B ist richtig, 28 Euro obendrauf. Frau Palm, wir haben die 9 oder die 12?
2: Die 12.
0: Gucken wir uns gemeinsam an. Wen bezeichnet man in einer Familie mit drei Kindern als Nesthäkchen? Das älteste, das mittlere oder das jüngste Kind?
2: Das jüngste.
0: Natürlich. Nochmal 13 Euro, aber Sie merken schon, drücken die Daumen für Frau Kelchner. Die 9 kommt für 14 Euro. Welches Gebäck kommt traditionell ins Tiramisu? Gabelmakarons, Messerhörnchen oder die Löffelbiskuits? Und gerne auch mit so einer leichten Zuckerschicht, haben wir gelernt vorhin. Das heißt, über den Gewinn unserer Kaffee- oder Teetasse darf sich freuen die Frau Palm in Speyer.
2: Jawohl, vielen Dank.
0: Da sagen wir sehr gerne herzlichen Glückwunsch und gemeinsam gratulieren wir natürlich auch Frau Kelchner zu 153 Euro.
1: Vielen Dank.
0: Haben Sie sehr gut gemacht, es hat Spaß gemacht mit Ihnen beiden. Morgen wieder zwei Varianten unseres Quizzes, aber wir haben morgen auch noch viel mehr vor. Wir gestalten mit Leichtigkeit und wunderbaren Blumen einen Sommerloop. Fürs Wochenende Jasmin Zentner, auch aus Weisenheim am Berg, wie unser Kiebitz-Freund, wird das uns morgen zeigen. Der Promi-Klatsch auch mit Wimbledon, aber auch mit dem spanischen Königshaus im WM-Finalfieber. Da haben wir jede Menge zu plaudern mit Christina Hortenbach. Und inspiriert durch unsere mediterrane Woche hat Robert Schorp sich für uns ausgedacht, eine Crostata, ein Kuchenklassiker aus Italien. Das war es auch schon von uns für heute, aber es geht direkt weiter für Sie mit spannenden, interessanten Geschichten aus Ihren Regionen. Dabei viel Spaß, schönen Abend und tschüss.
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Einen schönen guten Abend und willkommen zum aktuellen Bericht am Donnerstag, wo es nach langer Zeit mal wieder ordentlich geregnet hat, teils auch mit kräftig entsprechenden Konsequenzen. Mehr später dazu in den Nachrichten und im Wetter. Hier sind einige unserer Themen. Batteriespeicher. Was sie können, was sie brauchen und wie sie uns in Zukunft nutzen können. Schweigeminute. Tiefe Betroffenheit.

0: Offenheit in Trier nach tödlichen Stichen auf einen 22-jährigen Studenten. Und Ärger um Sauberkeit. Neue Reinigungsfirma in Saarbrücken steht massiv in der Kritik. Es sind Ferien. Nicht jeder ist weggefahren, deshalb jetzt mal ein Tipp für Daheimgebliebene. Das Maislabyrinth in Merzig, genannt die Maisalm. Es ist seit Jahren ein beliebtes Ausflugsziel in der Ferienzeit. Und dieses Jahr feiert die Alm auch noch ihren 10-jährigen Geburtstag. Heute Mittag war der offizielle Saisonstart und unser Reporter Nikolas Stauder ist jetzt live vor Ort in Merzig. Nikolas, bist du uns schon verloren gegangen?
1: Also bis jetzt haben wir den Ausgang noch nicht gefunden, aber das ist ja auch gar nicht schlimm. Es geht ja auch und gehört zum Spaß, dass man hier so ein bisschen rumirrt und sich in diesen fast 2 Meter hohen Maiswänden, kann ich fast schon sagen, verliert. Das gehört ja zum Spaß dazu und mir hat der Veranstalter gesagt, dass man so rund 1,5 Stunden braucht, um hier einmal durchzukommen. Das macht auch Sinn, wenn man weiß, dass das Maisfeld richtig, richtig groß ist. Knapp 30.000 Quadratmeter, das sind so 4 Fußballfelder ist es groß. Und da der Weg, um einmal komplett durchzulaufen, das sind so 3,5 Kilometer. Also man braucht schon eine ganze Weile, bis man da wirklich durch ist. Aber das ist gar nicht schlimm. Man riecht hier ganz viel schöne Bauernhofgerüche. Also ist auch was für die Nase und macht ganz schön viel Spaß. Und das Gute ist, immer mal wieder gibt es auch so abwechslungsreiche Sachen, wie dieses Schild hier zum Beispiel. Hier steht, wird beschrieben, wie der Mais entsteht. Es gibt auch noch andere Schilder mit anderen Bauernweisheiten. Und wie dieses Maisfeld denn überhaupt seine Wege kriegt, das sehen wir dann später, Roman. Ich hoffe, wir sehen uns später wieder.
0: Ja, aber mit Sicherheit im zweiten Teil der Sendung. Dankeschön zunächst mal. Batteriespeicher, meine Damen und Herren, die kennen Sie vielleicht von zu Hause. Große Batterien, die den Strom aus Ihrer PV-Anlage speichern, wenn Sie unterwegs sind und dann abgeben, wenn Sie wieder zu Hause sind und möglicherweise die Waschmaschine in Betrieb nehmen. Nach dem Prinzip arbeiten auch sogenannte Batterie-Großspeicher mit mehr als 1 Megawatt Speicherkapazität. Für die Netzbetreiber im Saarland und in Deutschland eines der Garanten für Netzstabilität. So auch im Bliestal. Dort plant in der Gemeinde Gersheim im Ortsteil Herbizheim ein schwedisches Unternehmen den Bau eines Großbatteriespeichers. Sven Berzelis war vor Ort.
2: Noch ist hier nicht viel zu sehen. Nur eine grüne Plane begrenzt das Gelände. Doch noch in diesem Jahr will das schwedische Unternehmen Flower mit dem Bau eines Batterie-Großspeichers beginnen. 3 Jahre hat die Planung gedauert. Ausschlaggebend für diesen Ort vor allem die Stromkabel im Boden. Mit das teuerste beim Bau eines Großstromspeichers.
3: Deswegen suchen sich natürlich die Investoren Stellen, die in der Nähe von Umspannwerken sind. Und hier in Herbizheim ist ein Umspannwerk für das gesamte Bliestal. Und hier dieser Standort unter anderen Standorten war sozusagen der bestgeeignete.
2: Auf der Webseite von Flower wird schon heute gezeigt, wie der Speicher aussehen könnte. 20 Megawattstunden Kapazität soll er haben und ab nächstem Jahr das Stromnetz im Bliestal stabilisieren. Alle Batteriespeicher zusammengerechnet haben bundesweit eine Kapazität von 30.000 Megawattstunden. Davon fallen laut VEW Saar aber nur etwa 6.000 Megawattstunden auf netztaugliche Batteriegroßspeicher. Im Saarland hinken wir dagegen mit nur rund 70 Megawattstunden deutlich hinterher. Doch mehr ist auf dem Weg.
4: Ich würde sagen, Batteriespeicher sind ein Vehikel der Energiewende. Und wenn sie denn, das ist das Zauberwort, netzdienlich gemacht werden, und dann liegt es in unserem ureigensten Interesse, also der Verteilnetzbetreiber, dass möglichst viele Batteriespeicher gebaut werden an entsprechenden Orten. Und so Untersuchungen, derzeit aktuelle Untersuchungen ergeben, dass wir an möglicherweise realisierbaren Projekten etwa 350 Megawatt in der Pipeline haben.
2: Doch vom Antrag bis zum Bau können Jahre vergehen. Nach Angaben des Netzbetreibers VSE liegt das auch an einer regelrechten Antragsflut. So gäbe es allein in diesem Jahr schon über 100 Projektanträge von Unternehmen. Diese zu bearbeiten dauere sehr lange. Auch für Gersheim bedeutet der Batteriespeicher viel Arbeit. Und das, obwohl die Gemeinde eigentlich nur das Grundstück stellt.
3: In einem Bauleitverfahren zu einem solchen Speicher liegt fast die komplette Last bei der Gemeinde, weil die Gemeinde die Planungshoheit hat. Wir müssen Anwälte mit beschäftigen, wir müssen Planungsbüros mit beschäftigen, wir müssen uns mit den Behörden auseinandersetzen. Das muss in die Beratung, in die Gemeinderäte, das muss vorbereitet werden. Unzählige Abstimmungstermine mit dem Betreiber. Also das ist schon ein sehr, sehr großer Aufwand, der gerade für kleine Kommunen wie unsere doch fast nicht mehr zu stemmen ist.
2: Es muss also noch viel vereinfacht werden auf dem Weg zur Energiewende. Zumindest in Gersheim hat man den Anfang schon gemacht.
0: Bei einem Angriff auf offener Straße ist gestern ein 22-jähriger Student in Trier getötet worden. Als mutmaßlicher Täter

0: Da wurde ein gleichaltriger Afghane festgenommen. Über die möglichen Hintergründe gab es heute erste Informationen. Die Stadt Trier und vor allem die Universität stehen unter Schock.
1: Mehr als 1000 Studierende haben sich am Mittag am zentralen Platz auf dem Unicampus eingefunden. Mit einer Schweigeminute erinnern sie an ihren Mitstudierenden und Freund. Es fließen Tränen, es gibt kaum Worte, die Trauer ist spürbar. Denn an der Universität sind viele Seminare klein und persönlich. Es ist ein eher familiäres Miteinander. Für viele unbegreiflich, die Gewalttat, nach der einer von ihnen plötzlich nicht mehr da ist. Die Präsidentin der Universität ringt um Fassung.
2: Wir haben einen unserer Angehörigen verloren, einen Studierenden, der sehr jung war. Alle, die Kinder haben, ich habe selber welche, oder die Studierenden hier unterrichten, konnten sich sowas nicht vorstellen, dass das hier bei uns in Trier passieren kann. Und wir trauern mit der Familie, wir sind sehr, sehr betroffen. Sie haben gesehen, es stehen alle zusammen hier, das trifft uns ins Herz.
1: Rückblick. Gestern Morgen soll es in der Nähe der Universität zur Messerattacke gekommen sein. Laut Staatsanwaltschaft stach der Tatverdächtige auf den Studenten mindestens zweimal ein. Viele Menschen haben beobachtet, wie Rettungskräfte noch versuchten, das Opfer wiederzubeleben.
3: Wir haben sofort starke Kräfte an die Örtlichkeit entsandt und natürlich auch in die Fahndung nach dem zunächst flüchtigen Tatverdächtigen. Den konnten wir wenige Minuten nach der Tat schon im Nahbereich dann stellen, vorläufig festnehmen.
1: Ermittler gehen davon aus, dass der Beschuldigte und das Opfer sich nicht kannten. Der Beschuldigte soll psychisch krank sein. Er habe die Messerattacke zwar eingeräumt, sagte aber nichts zum Motiv. Er soll nun in die Psychiatrie kommen.
0: Die Sonderprüfung im CISPA-Helmholtz-Zentrum für Informationssicherheit in Saarbrücken läuft zurzeit. Untersucht wird, ob kritische Informationen vom CISPA nach China abgeflossen sind. Der Gründungsdirektor, Professor Michael Backes, ist während der Prüfung freigestellt. Backes lässt sich mittlerweile anwaltlich vom ehemaligen Bundesverkehrsminister Volker Wissing vertreten. Das bestätigte dessen Kanzlei auf SR-Anfrage und betonte, dass bisher kein konkreter Vorwurf gegen Backes formuliert worden sei. Unterdessen befürchtete der St. Ingberter Oberbürgermeister Uli Meyer, CDU, dass die Sonderprüfung beim CISPA negative Folgen haben könnte und fordert, dass die Zukunft der Bundesforschungseinrichtung nicht gefährdet werden dürfe. Peter Sauer berichtet.
4: Die exzellente Stimmung bei der CISPA Campus Grundsteinlegung in St. Ingbert Ende April ist längst gewichen. Beim St. Ingberter Oberbürgermeister Meyer geht die Sorge um, steht die Zukunft des CISPA durch die Ermittlungen in Frage? Deshalb hatte er vergangene Woche einen Brief an Ministerpräsidentin Rehlinger geschrieben. Darin fordert er unter anderem, dass das Saarland seine Kompetenz und Exzellenz in der IT-Sicherheitsforschung mit dem CISPA-Gründungsdirektor Professor Backes erhalten müsse. Backes ist während der Ermittlungen freigestellt. Eine Phase der Unsicherheit könne, so Meyer, dazu führen, dass Spitzenforscher, Fördermittel und Innovationen an andere Standorte abwandern. Einige Bundestagsabgeordnete hatten gefordert, die staatliche Förderung für das CISPA zurückzufahren. Konkret hatte das CISPA Anfang Juni verkündet, dass die jährlichen Forschungsgelder ab 2030 um rund 45 Millionen Euro erhöht werden sollen. Damit würde das jährliche Gesamtbudget, finanziert von Bund und Land, auf über 100 Millionen Euro wachsen. Die Staatskanzlei erklärte dazu auf SR-Anfrage:
5: Entsprechende Äußerungen von Bundestagsabgeordneten der Union und der Grünen, die den Mittelaufwuchs in Frage stellen, beobachtet die Landesregierung, vertraut aber auf die klare Haltung des Bundesforschungsministeriums, das zum Mittelaufwuchs steht. Dazu gibt es ein geordnetes Verfahren, das Schritt für Schritt abgearbeitet wird.
4: Wie der SR aus Kreisen des Bundesforschungsministeriums erfahren hat, wurde der Mittelaufwuchs des CISPA unter Auflagen in Aussicht gestellt. Die finale Entscheidung darüber solle demnach erst 2028 getroffen werden. Zudem wird nach SR-Informationen kein Zwischenstand der Sonderprüfung bekannt gegeben, sondern nach Abschluss ein finaler Bericht vorgelegt werden.
0: In 8 Monaten sind wieder Landtagswahlen. Anke Rehlinger wird sich zur Wiederwahl stellen. Die CDU hat mit Stefan Toscani den Herausforderer schon längst nominiert. Der kritisiert die SPD-Alleinregierung. Die großen Entscheidungen, wie ein Krankenhausplan oder die Reform des kommunalen Finanzausgleichs, würden extra bis nach der Landtagswahl verschoben. Er plant, vieles anders zu machen, gerade in der Wirtschaftspolitik, wo das Land seiner Meinung nach immer weiter zurückfalle. Aber wie? Heute war Sommergespräch mit Toscani. Marco Kapp richtet.
6: Wir bringen unser Land wieder in Ordnung. Es sind solche Videos, die der Oppositionsführer Toscani von der CDU kritisiert. Statt sich auf sozialen Medien zu profilieren, sollte sich die Regierung auf ihre eigentliche Arbeit konzentrieren. Zu viel Show, zu wenige Ergebnisse, lautet der Vorwurf.

0: Das zeige sich auch daran, dass die großen Entscheidungen bis nach der Landtagswahl verschoben werden, sagt Toscani. Kein Krankenhausplan, immer noch kein neuer Landesentwicklungsplan in Kraft und einen Durchbruch beim kommunalen Finanzausgleich wird es frühestens kommende Legislaturperiode geben. Bei letzterem verweist die Landesregierung auf ein noch nicht fertiges Gutachten.
1: Ich halte das mit dem Gutachten für vorgeschoben, denn wir wissen ja, in welcher Situation unsere Kommunen sind. Wir kennen die Zahlen, wir haben keine Erkenntnis, sondern ein Umsetzungsproblem. Die Frage ist, will die Landesregierung den Kommunen helfen oder will sie es nicht? In unseren Augen will sie es nicht. Frau Rehlinger duckt sich da auch weg, hat Staatssekretäre vorgeschickt.
0: Die Landesregierung hat in den vergangenen Jahren viel Geld in die Hand genommen. Das Problem, es ist häufig schuldenfinanziert, wie zum Beispiel über den Transformationsfonds. Allein Geld ausgeben sei noch kein Erfolg, so Toscani. Es müsse eine andere Haushaltsführung her mit klaren Zielvorgaben.
1: Beim Transformationsfonds ist es beispielsweise so, dass es nur große Überschriften gibt. Aber genaue Ziele, was will ich denn damit erreichen? Das wird nicht definiert. Da wird auch oft nach Gutsherrenart entschieden. Wir sind ja dafür, dass grüner Stahl unterstützt wird, dass in Ensdorf das Gelände ertüchtigt wird, dass in Saarlouis das Fortgelände ertüchtigt wird. Aber jenseits dieser Projekte ist es sehr intransparent.
0: Toscani will vieles anders machen, bleibt aber häufig vage, wenn es darum geht, wie er es anders machen will. Das Programm der CDU für die Landtagswahl soll am 21. November auf dem Landesparteitag verabschiedet werden.
2: Krieg bringt immer Zerstörung, Tod und Verletzungen. Das trifft natürlich in erster Linie die Menschen. Aber viele von ihnen haben Haustiere, an denen sie sehr hängen. Was tun mit Hunden und Katzen, die ihre Herrchen verlieren oder so schwer verletzt sind, dass sich vor Ort niemand um sie kümmert? Wir haben eine Antwort auf diese Frage. Die geben wir Ihnen gleich nach den Nachrichten, die Anja Fröhlich heute im Studio wieder präsentiert.
3: Guten Abend. Bei den Ermittlungen zu mutmaßlicher Steuerhinterziehung gegen die Stadt Homburg und den Oberbürgermeister Forster gibt es neue Informationen. Die Stadt Homburg teilte mit, die zuständige Finanzbehörde fordere nach aktuellem Stand 179.000 Euro Umsatzsteuer. Die Prüfungen der Behörde seien aber noch nicht beendet. Die Stadt will Einspruch einlegen.
4: Das Saarbrücker Deep-Tech-Unternehmen Surfunction ist mit dem Technologiekonzern Zeiss eine strategische Partnerschaft eingegangen. Surfunction bearbeitet Oberflächen mit einer patentierten Lasertechnologie und erzeugt so neue Materialeigenschaften. Den Lotus-Effekt zum Beispiel, also die Fähigkeit, Flüssigkeiten abzuweisen, kann Surfunction mit seiner Technologie herstellen. Das Besondere, hierfür werden keine Chemikalien oder Beschichtungen verwendet, sondern Mikro- und Nanostrukturen mithilfe eines Lasers auf der Oberfläche erzeugt. Ziel der strategischen Partnerschaft sei es, die Technologie im großindustriellen Maßstab bei Zeiss zu integrieren. Also von Brillengläsern über Medizintechnik bis hin zu Produkten für die Halbleiterindustrie. In 2 Jahren sollen die ersten Produkte laut Surfunction auf den Markt kommen. Das Unternehmen, das an der Saar-Uni sitzt, rechnet damit, dass der Umsatz und die Mitarbeiterzahl dadurch deutlich steigen werden. Aktuell sind es rund 30 Beschäftigte.
3: In den saarländischen Krankenhäusern kommt es immer häufiger zu Gewalt gegen Angestellte. Das bestätigte das Landespolizeipräsidium dem SR auf Anfrage. Demnach gab es vor 2 Jahren insgesamt 120 Anzeigen wegen körperlicher Gewalt und Bedrohung. 5 Jahre zuvor waren es 50. Inzwischen gehen die Zahlen zwar leicht zurück, Ärzte berichten aber weiterhin von angespannten Situationen, besonders in überfüllten Notaufnahmen.
4: Jedes zweite Unternehmen der Metall- und Elektroindustrie plant im Saarland geringere Investitionen. Laut einer Umfrage des Verbandes ME Saar wollen dagegen nur 9% der Betriebe mehr ausgeben. Im Bundesschnitt ist die Lage etwas besser. Besonders alarmierend ist nach Angaben des Verbandes der Metall- und Elektroindustrie, dass viele Unternehmen ihre Investitionen sehr deutlich zurückfahren wollen, also um mehr als 20%. Weiteres Problem: Zwar bewerten im Saarland etwas weniger Unternehmen als im Bundesdurchschnitt ihre aktuelle Lage negativ. Gleichzeitig erwartet laut Umfrage aber nur eine Minderheit von 8% bessere Geschäfte im laufenden Jahr. Und fast jedes dritte saarländische Unternehmen erwartet einen Personalabbau.
3: Wegen der Gewitter über Teilen des Saarlandes hat es am Abend bisher rund 20 Polizeieinsätze gegeben. Ein Sprecher sagte dem SR, die Beamten seien meist wegen umgestürzter Bäume und überfluteter Straßen ausgerückt. Die Saarbahn verkehrt derzeit nicht zwischen Brebach und Saargemünd. Ein Baum ist auf die Oberleitung gekippt. Die Saarbahn hat einen Schienenersatzverkehr mit 3 Bussen eingerichtet. Soweit der schnelle Nachrichtenüberblick. Um 9:45 gibt es in der Spätausgabe von SR Info noch einmal ausführliche Nachrichten. Und hier übernimmt wieder Roman.
2: Anja, vielen Dank. Seit dem 1. Juni ist für die Reinigung städtischer Gebäude in Saarbrücken eine neue Firma zuständig. Sie hat den Auftrag bekommen, weil sie 20% billiger war als das Angebot einer Firma, die das zuvor gemacht hat und an der die Stadt Saarbrücken sogar noch selbst beteiligt war. Über die Kritik daran haben wir schon berichtet. Nun gibt es Unzufriedenheit mit der Reinigungsleistung, ausgerechnet in Kindergärten. Felix Alsfasser berichtet.
5: Die städtischen Kitas in Saarbrücken sollen unzureichend gereinigt worden sein. Das hat der Verband der Kita-Fachkräfte Saar mitgeteilt. Mitglieder hätten das dem Vorstand gemeldet. Zudem hätten die Reinigungskräfte für die gleiche Fläche weniger Zeit als zuvor. Das haben Reinigungskräfte anonym erklärt.
6: Wir haben weniger Zeit und viel Arbeit. Und für diese Zeit ist das auch unmöglich, die ganze Arbeit fertig zu bekommen. Man braucht halt länger. Sie sagen, ich muss diese Zeit packen und wenn ich sie nicht schaffe, muss ich es lassen.
5: Die Gewerkschaft IGBAU vertritt die Reinigungskräfte. Viele haben zuvor bei der städtischen Firma gearbeitet und arbeiten nun bei der neuen Firma. Bei Begehungen in Kindertagesstätten in Saarbrücken hat der stellvertretende Regionalleiter der IGBAU, Thomas Kreten, Hygienemängel festgestellt.
7: Die vergangene Woche waren wir in verschiedenen Kitas gewesen, haben da auch die Kita-Leitungen befragt und die haben uns also bestätigt, dass der Reinigungszustand, dass der also erheblich gesunken ist. Bis in einer Kita hatten wir sogar die Situation, dass da mittlerweile Ameisen in der Mensa sind.
5: Insgesamt gibt es 26 städtische Kitas in Saarbrücken. Die Stadt hat nach eigenen Angaben Meldungen über mangelhafte Reinigung oder gar keine Reinigung bestimmter Gebäudebereiche bekommen. Auch Abfalleimer seien teilweise nicht geleert worden. Mittlerweile habe die Reinigungsfirma die Mängel beseitigt.
8: Die Anzahl der Beschwerden ist sehr begrenzt. Wir haben ungefähr ein Dutzend Beschwerden seit der Reinigungsdienstleister zum 1.6.2026 gewechselt hat. Wir sind im engen Austausch mit dem Gebäudemanagement Service der Landeshauptstadt Saarbrücken, der natürlich einen direkten Draht zum Reinigungsdienstleister hat und dafür sorgt, dass die Qualitätsstandards eingehalten werden.
5: Die Gewerkschaft erklärt, dass die Qualitätsstandards von den Reinigungskräften zu dem Angebotspreis der neuen Firma gar nicht eingehalten werden können.
7: Die haben also jetzt die Situation, dass entweder die Arbeitszeiten gekürzt worden sind oder die gleiche Zeit, wenn sie die weiterhin reinigen müssen, müssen sie halt wesentlich mehr Fläche reinigen. Das hat also was damit zu tun, dass eine erhebliche Leistungsverdichtung bei den Reinigungskräften eingetreten ist. Und die ist so groß, dass die auch ihrem Auftrag gar nicht mehr richtig nachkommen können.
5: Laut Stadt habe man der Firma eine 100-tägige Schonfrist eingeräumt. Falls dann Anfang September weiter mangelhaft gereinigt wird, will man andere Maßnahmen ergreifen.
2: Wir wollen jetzt wieder nach Merzig schalten, zu unserem Kollegen Nikolas Stauder, ins Labyrinth der Maisalm. Mittlerweile hast du es, Nikolas, herausgeschafft, oder?
9: Also noch nicht ganz, aber wir sind auf einem sehr guten Weg und ich habe mir jetzt auch Verstärkung geholt, damit es ein bisschen schneller geht. Moritz, Hannes und die Freunde. Moritz, vielleicht an dich die Frage. Du bist ja schon öfters hier gewesen. Wie hast denn du Tipps für uns, dass wir hier schnell rauskommen?
10: Also man sollte am Mais vorbeigehen und dann durch die Lücken schauen, um neue Gänge und vielleicht auch Karten zu finden.
9: Denn überall sind auch so kleine Tierkarten verstreut, die gehören auch so ein bisschen zum Quiz dazu. Da kann man dann Zahlen zusammen addieren und wenn man alle gefunden hat, dann gibt es am Ende auch noch einen kleinen Preis. Hannes, an dich die Frage. Hannes, du bist jetzt schon echt öfters hier gewesen, fast jedes Jahr. Wieso lohnt es sich immer wieder herzukommen?
11: Das Labyrinth ist voll eine Herausforderung. Das ist einfach cool. Hier ist ein Hüpfbogen, da kann man schön mit den Freunden was machen. Alles sind hier nett. Hier gibt es schöne Loungen und so. Und das war bei uns einfach eine Herausforderung. Es ist einfach toll.
9: Ja, vielen Dank euch. Klingt auf jeden Fall, als hättet ihr Spaß gehabt. Ihr geht jetzt noch ein bisschen ins Labyrinth und wir versuchen mal den Ausgang jetzt doch final zu finden. Ich habe nämlich noch ein paar Fragen und die möchte ich Stefan Spangenberger stellen. Der ist hier Betreiber. Herr Spangenberger, Sie kommen mal, ich komme mal zu Ihnen hier rüber. Herr Spangenberger, hallo. Sie sind der Betreiber. Hallo. Was ich mich sofort gefragt habe, stehen Sie gerne auf, ist, wie kommt denn das, Sie machen jetzt dieses Labyrinth ja seit 10 Jahren, wie kommt denn jedes Mal das Labyrinth ins Maisfeld?
12: Das schneide mal raus. Ich mache einen Plan und dann tun wir uns mit Schippe und mit dem Maßband und dann wird das gemacht.
9: Und wie übertragen Sie quasi diesen Plan auf das Feld?
12: Der Plan, also das ist praktisch ein Rechenblock und jedes Feld sind 5 Meter. Und das ist immer ein 10-Meter-Raster und dann habe ich eine

0: Schnur mit dem Knoten drin und dann 10 Meter rein und dann wird der Weg gemacht. 10 Meter rechts, 10 Meter links, 10 Meter nach vorne. So machen wir das.
1: Herr Spangenberger, jetzt ist ja wirklich, haben wir vorhin schon gehört, 30.000 Quadratmeter ist ja ganz schön viel Mais. Was passiert denn mit dem Mais, wenn dann im September die Saison vorbei ist?
0: Der geht in der Biogasanlage. Der wird praktisch zu Strom gemacht.
1: Also wird wiederverwendet. Und noch vielleicht eine letzte Frage. Wenn ich jetzt verloren gehe, wir haben uns ja vorhin schon kurz verirrt, was kann man dann überhaupt noch gefunden werden von Ihnen?
0: Sofort. Ich habe ja Ihnen dann die Karte gegeben, da steht die Nummer. Und dann haben wir hier die Tiere, dann haben Sie die gesehen. Dann sagen Sie, ich bin zum Beispiel bei der Ente. Und innerhalb von 5 Minuten bin ich bei Ihnen.
1: Also die Tiere, die überall drin zu finden sind, die gelten als Orientierung. Das Maislabyrinth hier, das hat immer bis September geöffnet, dann ist die Saison vorbei und bis 22 Uhr ist hier immer Action. Also man kann sich, lohnt sich vielleicht auch noch in den Ferien abends vorbeizukommen und sich das Ganze anzuschauen. Wir sind jetzt einmal durch und freuen uns, dass wir es geschafft haben und wollen uns jetzt noch ein Getränk holen. Und damit gebe ich zurück zu dir, Roman.
2: Ja, herzlichen Dank. Schöne Grüße nach Merzig. Unter einem Krieg, meine Damen und Herren, leiden zunächst einmal die Menschen. Aber viele von ihnen haben auch ein Haustier. Und wenn Bomben und Granaten explodieren, trifft das oft auch die besten Freunde des Menschen. Sie werden verletzt und verlieren ihre Bezugsperson. Einige dieser Tiere haben nun im Saarland ein neues Zuhause gefunden. Auf einem sogenannten Sonnenhof in Heusweiler Holz kümmert sich Lara Sohn um Hunde und Katzen, die beeinträchtigt sind, aber so eine zweite Chance bekommen haben. Jesko Peppler-Günther hat den Hof besucht.
3: Herumtollen, Sonne genießen und spielen. Auf den ersten Blick wirkt hier alles ganz normal. Doch fast jedes Tier auf diesem Hof hat ein schlimmes Schicksal erlitten. Manche stammen aus Kriegsgebieten, andere wurden schwer verletzt gefunden. Mitten in Heusweiler hat Lara Sohn einen Ort geschaffen, den sie Lebenshof nennt. Katzendame Hedda wurde bei einem Bombenangriff in der Ukraine aus dem Haus geschleudert, verlor ein Vorderbein.
4: Ich dachte eigentlich nicht, dass sie es schafft, aber sie ist so eine Kämpferin.
3: Seit 9 Jahren kümmert sich Lara um Tiere mit Handicap. 11 Katzen und 6 Hunde leben bei ihr. Sie macht das mit Leidenschaft.
4: Es macht mich auch glücklich und zeigt mir ja, dass ich das Richtige mache. Also das ist halt hier eine Insel zum Wohlfühlen und nach Trauma, um dann zu heilen und auch einen sicheren Ort zu haben.
3: Die Pflege der Tiere ist aufwendig. Viele können nicht alleine auf die Toilette. Auch das Futter ist auf die Tiere abgestimmt, ergänzt durch Medikamente, die sie brauchen. Bis alle versorgt sind, vergehen gut 2 Stunden. Futter, Tierarztkosten und Hilfsmittel finanziert der Lebenshof über Spenden und Patenschaften. Nebenbei arbeitet Lara noch als Buchhalterin. Manche sehen ihre Arbeit mit den Tieren kritisch.
4: Ich war auch mit meiner ersten querschnittsgelähmten Katze bei Tierärztin und da haben die gesagt, ich brauche sie gar nicht aus dem Auto zu holen. Sie finden, das Tier gehört eingeschläfert. Ich hatte auch in der Tierklinik unheimlich Probleme. Da hat eine Ärztin mich richtig rund gemacht, weil das Tier eine Behinderung hat und das Probleme geben würde. Die Katze ist jetzt schon 9, damals war sie ein Kitten. Und da hat sie gemeint gehabt, dass das niemals glücklich wird, das Kitten. Und die hat so ein tolles Leben bei mir.
3: Auf dem Lebenshof von Lara haben Tiere trotz Einschränkungen die Chance auf ein glückliches Leben, auch wenn andere nicht daran glaubten.
2: Diese Woche haben wir unsere Sommerpraktika gestartet. Julia Berdin schnuppert in einer großen Spedition. Maximilian Friedrich war in der Wäscherei einer Behindertenwerkstatt. Und Lisa Betz Holz macht ihrem Namen alle Ehre und beschäftigt sich mit Bäumen. Sie beginnt ihr Praktikum heute bei den Baumhelden.
5: Es ist 9 Uhr und mein erster Praktikumstag bei den Baumhelden startet. Ich durfte mir im Vorfeld schon mein Arbeitst-T-Shirt abholen, inklusive genauer Anweisungen, was ich anzuziehen habe, nämlich lange Hose und Sicherheitsschuhe. Ich treffe mich jetzt auch mit meinen beiden Chefs, Peter und Philipp, denn heute geht es um das Thema Baumpflege und mal sehen, was mich da jetzt ganz genau erwartet. Unser Einsatzort, die Firma Riedmann in Liesdorf. Hi, moin.
6: Hi, moin.
5: Moin.
6: Hi, moin.
5: So, ihr zwei, heute ist erster Praktikumstag bei euch. Was steht denn an?
6: Hey, heute sind wir hier beim Kunden, haben den Auftrag, hier bei der Birke Totholz zu entfernen und den leichten Überhang zum Nachbarn zu reduzieren, ja, weil der extrem stark rüberragt.
5: Das heißt, ich soll dann auch direkt mit hoch oder bin ich eher unten? Oder?
6: Also am Anfang ist es so, jetzt von den Schnittmaßnahmen her bin ich mal als erstes oben alleine. Mhm. Ne, kontrolliere jetzt erstmal den Baum visuell.
5: Ja.
6: Was jetzt letztendlich

0: Was?
1: Jetzt geht die wilde Fahrt, immer einsteigen, jawohl.
0: Darf ich steuern? Geht einfach nur hoch?
1: Einfach nur hoch, ja.
0: Wuhu!
2: Kaum oben darf ich auch direkt was schaffen. Philipp erklärt mir, welchen Ast ich absägen soll.
1: Ich zeig dir das mal. Nur mal die Hand.
0: Da. Ah, so. Okay.
1: Und dann fängst du jetzt einfach mal an zu schneiden. In dem Fall ist der Ast so brüchig, der wird wahrscheinlich hier oben an der Stelle ausbrechen. Genau.
0: So, oh, jetzt fast ein Kameramann erstochen. Sorry.
2: Naja, Übung macht ja bekanntlich den Meister, beziehungsweise die Meisterin. Die Firma Baumhelden gibt es seit 2016. Eigentlich war das für Philipp nur ein Nebenerwerb, um seinen Meister als Maler und Lackierer zu finanzieren.
1: Dann habe ich schnell festgestellt, dass mir der Beruf unwahrscheinlich viel Spaß macht, weil, wie gesagt, meine Großeltern, die kommen aus Siersburg und waren auch immer viel im Wald, also gerade für Brennholz zu machen. Und das war schon immer, sag ich mal, so ein Kindheit gewesen, wenn wir früher beim Opa und Oma waren. Und da haben wir immer im Wald Holz gemacht.
0: Ja.
1: Bin da schon viel auf die Bäume rumgekrabbelt. Ne, hat dann auch bei der Oma mal Bäume gefällt. Und so hat das Ganze entstanden, mehr Semi. Und irgendwann war es dann halt so weit gewesen, dann haben wir das Ganze mal ein bisschen professioneller gemacht.
2: Die Nachfrage ist groß. Gerade unter dem Klimawandel leiden viele Bäume und brauchen Behandlung. Aber zu viel darf auch nicht weggeschnitten werden. Wichtigstes Credo, weniger ist mehr.
1: Tendenziell immer so, alle Stümmel, die man dann so rumstehen sieht, das ist einfach Gemurkse auf gut Deutsch gesagt. Und animiert den Baum einfach nur noch mehr Nachtrieb zu bilden, Ständerbildung. Er fängt dann Sekundärkronen an auszutreiben. Er hat ganz viel Laub, er hat Wundstellen, wo dann dementsprechend sich Pilze bilden können oder halt eben Schädlinge dann halt eben sich dann einnisten können. Er bildet unwahrscheinlich vieles Totholz in der Zeit, ne? Und er macht dann quasi aus einer Pflege einen Pflegefall.
2: Mittags ist die Birke geschnitten und nach dem Schnitt müssen die Äste noch in den Häcksler. So wird das Volumen direkt verringert und die Masse kann besser abtransportiert werden.
0: So, war es das jetzt für heute oder hast du noch was für mich?
1: Mir hat noch tatsächlich ein bisschen was zu tun, aber du kannst gerne Feierabend machen. Und,
0: das wäre ich gern.
1: Lecker Eis essen gehen, wir müssen noch ein bisschen schwitzen.
0: Okay, und dann sehen wir uns morgen nochmal aber in der Firma. Dann,
1: genau,
0: ne?
1: Ach, super, alles klar. Vielen Dank, ne? Bis morgen.
0: Ciao.
1: Ciao.
3: Ja, wir haben WM-Pause nach zwei denkwürdigen Halbfinals, aber jetzt gibt es natürlich noch mehr Sport, zum Beispiel die Tour de France. Katrin Schmidt ist bei uns im Studio.
4: Schönen guten Abend. 50,91 Kilometer pro Stunde. So schnell war im Schnitt die gestrige Etappe der Tour de France. Die schnellste in der gesamten Tourgeschichte. Aber keine Zeit ausgiebig zu feiern. Heute ging es ja direkt weiter. Von Magny-Cours nach Chalon-sur-Saône. Wieder eine Etappe für die Sprinter. Hendrik Deichmann.
5: Nach der gestrigen historisch schnellsten Etappe der Tour startet das Fahrerfeld heute passend auf der Formel 1 Rennstrecke in Magny-Cours. Auf der größtenteils flachen 12. Etappe nach Chalon-sur-Saône gehen es die Fahrer erneut zügig an. Dennoch bleibt auf den 179 Kilometern zunächst Zeit für Abwechslung. Wurfübungen von Florian Lipowitz, dem auf Rang 6 bestplatzierten Deutschen. Danach ist wieder volle Konzentration gefragt. Kräftige Regenschauer sorgen für schwierige Bedingungen. Mit knapp 50 Stundenkilometern im Schnitt geht es trotzdem zügig Richtung Ziel. Das Fahrerfeld bleibt geschlossen mit dem gesamtführenden Tadej Pogacar in Gelb bis zum Schlusssprint in Chalon-sur-Saône. Dort passiert 350 Meter vor dem Ziel ein Massensturz, ausgelöst vom Kolumbianer Gaviria. Den Sprint entscheidet am Ende Tim Merlier für sich. Der Belgier gewinnt damit seine dritte Etappe bei der Tour de France. Bester Deutscher Max Kanter auf Rang 7.
4: Umbruch. Wenn Sie das hören, dürfte Ihnen schon klar sein, es geht um den ersten FC Saarbrücken. Nach der Saison wurde von der Führungsebene bis zur Mannschaft überall nachjustiert. Jetzt sind die meisten Transfers durch und das Team ist im Trainingslager im Schwarzwald. Da hat Frank Grundhefer festgestellt, harte Arbeit und gute Laune passen ganz hervorragend zusammen.
6: Wie nennt man einen Boomerang, der nicht zurückkommt? Stock.
7: Flache Witze, bergige Idylle, der FCS im Schwarzwald.
8: Es macht unheimlich viel Spaß.
7: Hotel Top, zu Fuß nur 3 Minuten zu den Trainingsplätzen. Hier kann man es aushalten und hart schuften. Das neue Team im Selbstfindungsmodus.
8: So einen Umbruch habe ich noch nicht erlebt, ne?
7: Diesen Umbruch muss der Coach moderieren. Er kommt dann zu uns ins Interview, das wird aber gecrashed von Florian Pick. Der stellt den

0: Reporter aus dem Hinterhalt.
1: Die Frage ist, ob du überhaupt hier sein darfst heute. Hast du mich gefragt?
2: Ich habe einen Trainer gefragt.
1: Das ist auch okay dann.
0: Die Laune super ernsthaft wird's dann aber auch gleich wieder. Die Frage, was für den Coach gerade das Wichtigste ist.
3: Nach wie vor Punkt 1, Riesenumbruch, dass wir eine Mannschaft werden, dass die Spieler sich kennenlernen, wir die Spieler auch unter Stresssituationen, der Müdigkeit auch kennenlernen, auch in verschiedenen Testspielsituationen, verschiedenen Spielphasen auch im Training. Das ist jetzt die Priorität.
0: Und was im Schwarzwald ganz offensichtlich richtig gut funktioniert, harte Arbeit und Spaß gehen Hand in Hand.
4: Warum sumsen Bienen? Weil sie den Text nicht kennen.
0: Auch die mitgereisten Fans haben ihren Spaß, sind nah dran an Mannschaft und Trainerteam.
5: Grundsätzlich habe ich ein super Gefühl. Auch im Training sieht man, dass die Spaß haben.
6: Alles neu, aber ich grundsätzlich eine positive Stimmung, denn es sind viele Junge dabei, die machen einen sehr guten Eindruck.
7: Ich denke, das ist der richtige Weg. Man stellt sich neu auf. Junge Spieler, ältere Spieler, erfahrene Spieler. Die Mischung könnte stimmen.
0: Von oben betrachtet also alles im Lot, wie es scheint. Teambuilding läuft, Stimmung passt.
1: Jeden Tag beim Essen, wenn wir an den Tischrunden sitzen, lachen wir die ganze Zeit. Also ich genieße es sehr, das Hotel ist super, die Bedingungen sind super, auch das Team hier mit jeden Tag ein paar Fans.
0: Die Erfahrenen ziehen die vielen neuen, jungen Wilden mit. Kernaussage, das Alter ist am Ende egal.
8: Ich glaube, letztendlich ist es wirklich das Vertrauen ineinander, dass mir auch ein 18-Jähriger sagen kann, spiel mir lieber auf den Fuß an, ich sage euch was, mache ich. Und so Step by Step schweißt sich ja immer mehr eine Truppe zusammen.
0: Und das Trainerteam betreut diesen Prozess behutsam, schreitet ein, wenn es muss, lässt auch mal laufen, wenn es kracht. Und die Fans schenken dem Ganzen Vertrauen.
3: Ja, die Vorfreude ist groß auf die Mannschaft und jetzt müssen wir tagtäglich daran arbeiten, dass wir eine Konstanz herstellen.
0: Und der Grundstein dafür wird hier im idyllischen Lautenbach gelegt, wo bergige Landschaft auf flache Witze trifft.
4: Was macht ein Frosch ohne Beine? Liegen.
9: Ja. Flache Witze, ne? Für die Saarlouis Royals geht's in der Qualifikationsrunde für den Eurocup gegen Raven de Genève. Das wurde heute in München ausgelost. Damit warten auf die Royals die fünften der Schweizer Meisterschaft. Das Hinspiel findet in Genf statt. Tip-off zum Rückspiel ist dann der 1. Oktober um 19 Uhr in Saarlouis. Ich habe gerade kurz überlegt, Roman, ob mir noch ein Witz einfällt jetzt, aber so schnell bin ich doch nicht.
10: Ich glaube, wir kommen nicht mehr drunter. Ne? Also würde ich sagen, lassen wir es das. Meine Damen und Herren, das war's. Zum Schluss noch die Wetteraussichten, danach die christliche Sicht. Morgen wird es wettermäßig unruhiger. Katrin Baron weiß mehr. Einen schönen Abend und gerne dann bis morgen.

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1: Wir sind eine Frauengruppe, die sich deutschlandweit für die Rechte von Frauen stark macht.
0: Rechtsextrem, sagt der Innenminister von NRW.
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0: Das ist Lucreta. Zu dieser Frauengruppe und ihrem Umfeld haben wir monatelang recherchiert.
3: Mein Ziel ist simpel: Massendeportation jetzt.
0: Und waren dafür auch undercover unterwegs. Wir sind auf internationale Verbindungen gestoßen.
4: Where lies the future of the nation? It lies in its women, in its young women, to be precise.
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8: 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Versteck dich, du menschlicher Abschaum.
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9: Remigration.
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1: Guten Abend und willkommen. Eine grausame Tat auf offener Straße vor vielen Zeugen. Gestern Morgen soll ein 22 Jahre alter Mann einen gleichaltrigen Studenten auf dem Trierer Petrisberg mit einem Küchenmesser angegriffen haben. Der Student ist kurz danach im Krankenhaus gestorben. Laut Polizei handelt es sich bei dem mutmaßlichen Täter um einen afghanischen Staatsangehörigen, der schon länger in Trier lebt. Er wurde festgenommen. Die Uni Trier hat heute Mittag eine Gedenkminute für den Verstorbenen abgehalten. Dunja von Morsee berichtet.
2: Mehr als 1000 Studierende haben sich am Mittag am zentralen Platz auf dem Unicampus eingefunden. Mit einer Schweigeminute erinnern sie an ihren Mitstudierenden und Freund. Es fließen Tränen, es gibt kaum Worte, die Trauer ist spürbar. Denn an der Universität sind viele Seminare klein und persönlich. Es ist ein eher familiäres Miteinander. Für viele unbegreiflich, die Gewalttat, nach der einer von ihnen plötzlich nicht mehr da ist. Die Präsidentin der Universität ringt um Fassung.
3: Wir haben einen unserer Angehörigen verloren, einen Studierenden, der sehr jung war. Alle, die Kinder haben, ich habe selber welche, oder die Studierenden hier unterrichten, konnten sich sowas nicht vorstellen, dass das hier bei uns in Trier passieren kann. Und wir trauern mit der Familie, wir sind sehr, sehr betroffen. Sie haben gesehen, es stehen alle zusammen hier. Das trifft uns ins Herz.
4: Es macht sprachlos. Warum bringt ein 22-Jähriger einen 22-Jährigen um? Diese große, große Frage, warum? Da bekommen wir natürlich im Augenblick alle keine Antworten.
2: Rückblick. Gestern Morgen soll es in der Nähe der Universität zur Messerattacke gekommen sein. Laut Staatsanwaltschaft stach der Tatverdächtige auf den Studenten mindestens zweimal ein. Viele Menschen haben beobachtet, wie Rettungskräfte noch versuchten, das Opfer wiederzubeleben.
5: Wir haben sofort starke Kräfte an die Örtlichkeit entsandt und natürlich auch in die Fahndung nach dem zunächst flüchtigen Tatverdächtigen. Den konnten wir wenige Minuten nach der Tat schon im Nahbereich dann stellen, vorläufig festnehmen. Also es haben sich Zeugen vor Ort zu erkennen gegeben, deren Personalien wir aufgenommen haben. Teilweise wurden die auch durch Notfallseelsorger vor Ort betreut, weil das natürlich erschreckende Bilder sind, die man da wahrgenommen hat.
2: Am Tatort auch heute eine Anlaufstelle der Polizei und ein kleiner Gedenkort von Freunden. Ermittler gehen davon aus, dass der Beschuldigte und das Opfer sich nicht kannten. Der Beschuldigte soll psychisch krank sein. Er habe die Messerattacke zwar eingeräumt, sagte aber nichts zum Motiv. Er soll nun in die Psychiatrie kommen.
1: Unsere Industrie kämpft mit einer existenziellen Krise. Das ist mal deutlich. Gefallen ist der Satz heute Vormittag bei der Pressekonferenz des VCI, des Branchenverbandes der chemischen Industrie. Und Chemieunternehmen hat Rheinland-Pfalz ja auch einige, teils sogar sehr große. Der Verband hat heute eine Halbjahresbilanz vorgestellt. Und die ist alles andere als gut, zeigt Dagmar Albrecht.
6: Es geht einfach nicht voran bei der chemischen Industrie in Deutschland. Der Umsatz sinkt, die Anlagen sind oft nicht ausgelastet und die Produktionskosten steigen und steigen. Auch wenn BASF gestern etwas bessere Zahlen gemeldet hat, ist das keine Trendwende. Allenfalls ein kurzes Atemholen, so die Bilanz des Verbandes der chemischen Industrie VCI. Im ersten Halbjahr sei es nur bei den größeren Unternehmen mit Standorten im Ausland ein bisschen besser gelaufen.
7: Man kann daraus ableiten, dass die Unternehmen, die international unterwegs sind, auch dort ihre Produkte herstellen und dorthin ihre Produkte exportieren, in denen die Märkte wachsen, in denen die Märkte sehr profitabel sind. Und das zeigt ja im Kern, dass die Chemie wettbewerbsfähig ist, dass wir aber strukturelle Probleme in Deutschland und Europa haben, die wir jetzt über ganz konsequente und schnell umgesetzte Reformen lösen müssen.
6: Reformen, wie sie die Bundesregierung kurz vor der Sommerpause zumindest angestoßen hat. Was daraus am Ende wird und ob auch die Chemieunternehmen davon profitieren, kann noch niemand sagen. Aber die Basis für Verbesserungen ist eigentlich da.
7: Meine große Hoffnung, insbesondere für Deutschland und Europa, liegt im Bereich Innovation. Hier sind wir traditionell seit Jahrzehnten, seit Jahrhunderten stark. Von der universitären Forschung über hochinnovative, auch mittelständische Unternehmen bis hin zu dem Inverkehrbringen von hochleistungsfähigen Produkten.
6: Weniger Bürokratie und mehr Planungssicherheit. Das würde sich der Verband der chemischen Industrie wünschen. Und davon könnten nicht nur die großen, sondern auch die kleinen und mittelständischen Unternehmen profitieren.
1: Und wir sprechen mit Martina Neiswonger. Sie führt das mittelständische Chemieunternehmen Gechem in der Pfalz. Ich grüße Sie.
8: Hallo, ich grüße Sie auch.

0: Der deutschen Chemieindustrie geht es schlecht, haben wir gerade im Beitrag gesehen. Also Produktion gesunken, Umsatz gesunken, Investitionen gehen zurück. Können Sie das bestätigen? Ist das bei Ihnen auch so?
1: Ja, wir haben das Allergleiche, also vom Trend her in den Bereichen das Gleiche. Auch bei uns ist der Umsatz zurückgegangen. Bei uns werden die Investitionen auf Hold gestellt, weil wir keine verlässlichen Eckdaten haben. Ja, und entsprechend sieht es bei uns ganz genauso aus.
0: Jetzt haben wir interessanterweise BASF und Böhringer gestern gerade ordentliche Umsatzzahlen gemeldet. Das sind zwei große Firmen der Branche. Ist denn die Lage trotzdem insgesamt kritisch?
1: Also da haben Sie recht mit den beiden, aber man muss jetzt unterscheiden, dass Böhringer im Pharmabereich unterwegs ist. Das ist eine ganz andere Sparte, die ist auch deutlich profitabler. BASF ist die Großchemie, in der wir auch sind, aber die BASF hat halt auch andere Möglichkeiten mit ihrem Standort in China, die auch, sagen wir mal, Marktmacht anders ausspielen kann. Die hat ihre Preise massiv angezogen. Also die haben natürlich andere Spielräume als wir Mittelständler und im Grunde in der Lieferkette nachgelagerte Unternehmen.
0: Und so haben wir ja auch gehört, also die BASF zum Beispiel oder andere große Konzerne, die können ja ihre Produktion ins Ausland verlegen. Das können Sie nicht, oder?
1: Nee. Also als Mittelständler mit 165 Leuten in einem alten, an einem alten Standort, den wir zwar permanent modernisieren, ist es sehr schwer, wenn Sie auch nur verlängerte Werkbank mit engen Margen sind, dann irgendwo anders was aufzubauen. Ich habe bei einem Treffen den Professor Lars Feld getroffen, also bei einer Veranstaltung, hatte ihn auch gefragt, was würden Sie mir denn empfehlen als Mittelständler? Und dann erste Frage, haben Sie eine Niederlassung irgendwo im Ausland? Und ich, nee, ich sitze direkt in der Pfalz. Und dann sagt er, habe ich für Sie auch keine Empfehlung. Da müssen Sie sich halt da durchschlagen, wo Sie sind. Also es ist einfach sehr schwierig mit dem ganzen Thema Bauten, Genehmigungen und was da dranhängt an der Chemie, sich irgendwo anders hinzubegeben. Da stecken auch Rieseninvestitionen dahinter.
0: Und im Prinzip haben Sie es auch gerade schon angedeutet, ich würde das jetzt mal als Bürokratiemonster oder Schwierigkeiten bei der Bürokratie und Regulierung zusammenfassen. Was heißt das denn bei Ihnen konkret im Unternehmen?
1: Oh, wie viele Regulatorien soll ich Ihnen aufzählen, die uns gleichzeitig belasten? Also man spricht zwar immer von Bürokratieabbau, aber alles, was wir in dem letzten halben Jahr erlebt haben, trägt nur zum Aufbau und zwar in immenser Form bei. Also natürlich ist es gut, wenn es Bürokratieabbau gibt in Form von einem weniger großen Rahmen von Sicherheitsbeauftragten. Oder es muss keiner mehr die Kaffeemaschine prüfen, damit die einen roten Pepper bringt. Das ist eine Kleinigkeit, wenn Sie sich dann Gesetze angucken wie die PPWR, Packaging and Packaging Waste Regulation oder das Entgelttransparenzgesetz. Alles Dinge, die aus der EU kommen, aus Brüssel kommen und die wir hier, mit denen wir hier konfrontiert werden. Also und es gibt mittlerweile auch Chemieunternehmen in der mittleren Größe, die sagen, wir verlagern einfach, wir gehen raus aus dem Bereich der EU.
0: Vielen Dank für die bildhaften Erzählungen und die Dinge, die Sie uns berichten konnten aus Ihrem Unternehmen. Vielen Dank, Frau Neiswanger.
1: Sehr gerne.
0: Nein, das ist kein Baby-Maikäfer. Dieses Tierchen heißt Japan-Käfer und es ist auch nicht possierlich. Der Käfer ist eine Bedrohung. Kaffeebohnengroß wird er nur, aber er hat es in sich. Aus Südeuropa eingewandert kann er ganze Ernten vernichten. In Baden-Württemberg und Hessen ist er schon nachgewiesen worden. In Rheinland-Pfalz hoffen Landwirte noch, dass sie verschont bleiben. Ralf Krause zeigt, was vorbeugend gegen den Japan-Käfer getan wird.
2: Eigentlich sieht er ja ganz hübsch aus, mit seinem metallisch glänzenden Nackenschild und den weißen Haaren am Hinterteil. Aber der Japankäfer hat es in sich. Einmal eingeschleppt, frisst er innerhalb kürzester Zeit ganze Landstriche leer. Im Dienstleistungszentrum Ländlicher Raum in Neustadt an der Weinstraße forscht Frederik Polzin an der invasiven Art. In den letzten Jahren ist die uns ziemlich nahe gekommen.
3: Er ist erstmals aufgetreten in Europa, in Norditalien. Dann ist er über die Schweiz und Baden-Württemberg jetzt letztes Jahr bis nach Hessen gekommen. Das heißt, er steht für uns direkt vor der Tür.
2: Und da soll er auch bleiben. Um einen Erstbefall dokumentieren zu können, hat das DLR Fallen mit Sexualduftstoffen aufgehängt. Würde das ein Käfer wahrnehmen, würde er hinfliegen und könnte nicht mehr raus.
3: Die Fallen sind dafür gedacht, den Japankäfer rechtzeitig in Rheinland-Pfalz zu entdecken. Wir haben über 120 Fallen aufgehängt und damit ist unser Ziel, das Fallen.

0: Was er bei uns aufschlagen sollte, dass wir ihn frühzeitig erkennen und reagieren können.
1: Vermutlich ist der Käfer von Urlaubern mit dem Auto unbewusst vom Süden in Richtung Norden transportiert worden. Bekämpfen kann man ihn nur indirekt. Weil er sich wie Maikäfer zu Beginn seines Lebens unterhalb der Erde entwickelt, muss man dort eingreifen. In der Landwirtschaft geschieht dies regelmäßig bei der Bodenbearbeitung.
0: Der Käfer entwickelt sich ja, die Larve, im Boden über den Winter innerhalb eines Jahres. Und indem wir den Käfer nach oben befördern, indem wir den Boden umgraben, verhindern wir, dass er sich entwickeln kann zum adulten Käfer.
1: Für den Privatgärtner heißt das umgraben, und zwar 10 cm mindestens. Wer das nicht will oder Rasen gepflanzt hat, sollte nicht nur in Zeiten der Trockenheit seinen Wasserverbrauch im Garten überdenken.
0: Ja, eine recht einfache Möglichkeit ist eigentlich im Sommer, dass wir die Bewässerung reduzieren, um eben zu verhindern, dass der Käfer da seine Eier ablegen kann. Und dadurch unterbrechen wir den Lebenszyklus.
1: Noch ist kein Japankäfer in Rheinland-Pfalz nachgewiesen worden. Die meisten Anrufe, die die DLR-Forscher bekommen, beziehen sich auf andere Käferarten, wie den Maikäfer zum Beispiel, der deutlich größer ist als der Japankäfer. Zu erkennen ist der kleine Schönling ja recht einfach, an seinem metallisch glänzenden Nackenschild und den weißen Haaren am Hinterteil.
2: Wir machen weiter mit Kurznachrichten. Rheinland-Pfalz ist aktuell Spitzenreiter in ganz Deutschland bei der Zulassung von E-Autos, Stefan.
3: Ja, genau. Rheinland-Pfalz ist bei Elektroautos führend. In keinem anderen Bundesland wurden im ersten Halbjahr mehr E-Autos neu zugelassen. Das teilte das Kraftfahrt-Bundesamt mit. Knapp 30% aller Neuwagen im Land fahren elektrisch. Mögliche Gründe für den Boom seien laut ADAC die neue Förderprämie des Bundes, die hohen Spritpreise und ein wachsendes Vertrauen in die Reichweite der Autos. Bundesweit ist inzwischen etwa jedes vierte neu zugelassene Auto ein Elektroauto. In allen Jagdbezirken in Trier dürfen Nilgänse abgeschossen werden, obwohl gerade Schonzeit ist. Laut Oberer Jagdbehörde wurde die noch nie für eine ganze Stadt ausgesetzt. Es gäbe aber zu viele Tiere, die Liegewiesen, Schwimmbecken und Radwege mit Kot verschmutzen. Nilgänse seien eine invasive Art. In Bad Kreuznach ist mehrfach illegal Müll entsorgt worden. Darin wurden Papiere gefunden, die auf Anwohner als Verursacher hinweisen. Die Stadt kann den Anwohnern allerdings nur ein Bußgeld aufbrummen, wenn die Tat nachgewiesen werden kann. Bürgermeister Blechschmidt fordert deswegen, dass für solche Fälle die Richtlinien zum Datenschutz gelockert werden, um Orte per Video überwachen zu können.
2: Die beiden Sprudelfirmen Hochwald und Schwollener dürfen weiterhin Wasser aus dem Nationalpark Hunsrück-Hochwald abpumpen. Das hatten wir Anfang der Woche gemeldet. Und weil das für Naturschützer unverständlich ist, greifen wir das Thema heute noch mal ausführlicher auf. Schon seit längerem schwelt da ein Streit darum. Das Verwaltungsgericht Koblenz hat jetzt erst mal entschieden, dass die Wasserentnahme weitergehen darf. Barbara Fröhling mit den Einzelheiten.
4: Schon seit Jahren setzt sich Biologe und Naturschützer Thomas Brodbeck für den Erhalt des Wassers im Nationalpark Hunsrück-Hochwald ein. Er kämpft gemeinsam mit Naturschutzverbänden gegen das langsame Vertrocknen der Bäche und Moore. Neben dem Klimawandel sehen sie auch das Abpumpen von Grundwasser zweier Sprudelfirmen als dafür verantwortlich. Die Nachricht von Anfang der Woche, dass diese jetzt doch weiter abpumpen dürfen, hat Thomas Brodbeck getroffen.
5: Ja, das ist natürlich wirklich sehr, sehr traurig. Das ist ein Urteil gegen die Natur und ja, für die Sprudelbetriebe, die jetzt erstmal weiter fördern dürfen.
4: Als Etappensieg sehen es die beiden Firmen, Schwollener Sprudel und Hochwald Sprudel. Mit der Entscheidung des Verwaltungsgerichts Koblenz könnten sie so ihre Brunnen im Nationalpark rechtssicher weiter nutzen. Die Anwaltskanzlei beider Betriebe spricht von der Entscheidung mit einer ganz erheblichen Bedeutung für unsere Mandanten und deren Mitarbeiterinnen und Mitarbeiter. Doch worum geht es in dem Streit? 2019 bereits hatten die Sprudelbetriebe die Wasserrechte für Brunnen erworben, kurz bevor das Gebiet als Nationalpark ausgewiesen wurde. Da ihre Erlaubnis nur bis 2024 gültig war, wollten sie sie bei der Wasserbehörde, der Struktur- und Genehmigungsdirektion Nord, verlängern. Jetzt, Ende April, sagte die SGD Nord, Schluss mit dem Abpumpen, ab sofort keine weitere Nutzung der Brunnen. Die Sprudelfirmen wehrten sich, reichten einen Eilantrag am Verwaltungsgericht Koblenz ein. Am Montag gaben die Koblenzer Richter den Betrieben erst einmal recht. Ein sofortiger Stopp hätte, Erhebliche und teilweise nicht mehr rückgängig zu machende wirtschaftliche Konsequenzen.

0: für die Sprudelhersteller. Weiter heißt es, es sind bisher keine stichhaltigen Anhaltspunkte dafür ersichtlich, dass die Fortführung der Wasserentnahme nachteilige Auswirkungen auf die fraglichen Oberflächengewässer hat. Die endgültige Entscheidung, ob weiter Wasser aus dem Nationalpark gefördert werden darf oder nicht, steht aber noch aus. Wann darüber entschieden wird, ist noch unklar. Bei Naturschützer Thomas Brodbeck schwindet die Hoffnung auf eine schnelle Lösung in seinem Sinne. Und dennoch.
1: Man muss weitermachen. Die Umweltverbände sind die Lobbyisten der Natur. Und man braucht doch jetzt im Augenblick doch nur mal nach draußen zu schauen. Diese extreme Trockenheit, diese extreme Hitze, diese große Waldbrandgefahr. Die Natur ist im Augenblick wirklich auf jeden Tropfen Wasser angewiesen.
0: Das Ringen ums Wasser im Nationalpark geht also weiter.
2: Das ist die bekannte Geierlei-Hängeseilbrücke im Hunsrück. Vielleicht waren Sie auch schon mal drauf. Touristen kommen ja ganz gerne. Sie ist eine Attraktion in der Region. Weiter östlich am Rhein in der Nähe von Boppard, über diesem Tal, plant ein Unternehmen aus Baden-Württemberg nun ebenfalls eine Hängeseilbrücke. Die Vorbereitungen für den Bau laufen bereits, doch es gibt Widerstand. Marcel Fehr hat mit Kritikern und dem Unternehmer selbst gesprochen.
3: Hier soll sie entstehen, eine rund 300 Meter lange Hängebrücke über das Ewigbachtal bei Boppard. Von hier aus sollen Besucher künftig weit über den Rhein blicken können. Projektleiter Roland Haag möchte damit mehr Touristen gewinnen.
4: Die haben dann den Blick Richtung Boppard und die gesamte Rheinschleife entlang. Wir verbinden dann ein Tal, das sehr tief ist und das außenrum sehr weit ist. Und dann können die Leute auch weiter wandern.
3: Haag arbeitet für die Eberhard-Gruppe aus dem baden-württembergischen Riedlingen. Das Unternehmen kommt ursprünglich aus dem Stahlbau und setzt inzwischen zunehmend auf touristische Hängebrücken. Drei davon hat das Unternehmen bereits gebaut. Die jüngste steht in Rottweil und wurde erst vor wenigen Monaten eröffnet. In Boppard soll die Brücke etwas kleiner werden. Einen Sessellift zum Einstieg am Gedionseck gibt es bereits.
5: Ich fände es gut. Neue Attraktion hier in der Gegend. Ja, warum nicht? Also durch die Weinberge dann vielleicht auch.
6: Wenn es da vorne in die Richtung geht, könnten wir nach Hause nach Rhens laufen über die Hängebrücke. Das wäre besonders cool.
7: Ich weiß nicht, ob das parallel zum Rhein sinnvoll oder so viel bringt.
8: Mir wird schwindelig da auf den Hängebrücken und deswegen würde ich da nicht drüber gehen.
3: Auch vor Ort gibt es Widerstand. Direkt neben dem geplanten Brückeneinstieg liegt das Restaurant Gedionseck. Eigentümer Christoph Winkler ist nicht begeistert.
9: Die Leute kommen an und fahren dann wieder. Ich denke nicht, dass in Boppard, Kernstadt, da viel hängen bleibt, außer dass da geparkt werden muss. Es wird immer so argumentiert, der Vorhabenträger, der baut uns hier eine Hängebrücke umsonst hin. Ja, das ist nicht so. Der baut die hin, damit er Geld verdient und nicht damit Boppard Geld verdient. Boppard wird belastet dadurch.
3: Die Stadt erhofft sich mehr Gäste für die Region und Pachteinnahmen für das Gelände. Beschlossen ist die Brücke noch nicht. Erst muss ein Bebauungsplan erstellt werden. Behörden, Stadtrat und Bürger werden beteiligt. Bei der Eberhard-Gruppe ist man aber zuversichtlich.
4: Wir haben hier die Aufstiegshilfe kaufen können. Das heißt, hier ein Lift, Bopparder Sessellift. Der gehört seit Dezember uns und wir betreiben ihn auch. Das heißt, eigene Mitarbeiter hier schon vor Ort. Und das ist natürlich ein Baustein, hier die Brücke auch zu betreiben.
3: Rund 6 Millionen Euro wird die Brücke kosten. Der Zutritt soll bei etwa 10 Euro liegen. Doch bevor das Stahlkonstrukt entsteht, müssen zunächst viele andere Brücken gebaut werden. Zwischen Behörden, Politik und den Menschen vor Ort.
2: In der Eifel bei den Irrler Wasserfällen hatte es keine Diskussion um eine Brücke gegeben. Dort war schnell nach der Flutkatastrophe entschieden worden, wir brauchen eine neue Brücke über die Prüm und es muss eine Hängeseilbrücke sein. Ansgar Zender zeigt, dass sich bei den Irrler Wasserfällen aber nicht nur die Brücke verändert hat, sondern die ganze Landschaft.
10: Sie ist zu einem neuen Wahrzeichen geworden. 16 Meter schwebt die Hängebrücke über dem Prümtal und zieht jedes Jahr etwa 200.000 Besucher an. So wurde es an einer Zählstation gemessen. Mit Blick auf die Irrler Wasserfälle, die so heißen, obwohl sie keine Wasserfälle, sondern Stromschnellen sind.
11: Das ist super, also es ist ein Ausflugsziel hier. Ich bin heute zum wiederholten Male da.
12: The view is amazing.
10: Die Aussicht ist fantastisch. Ich denke, man bekommt hier auch viel frische Luft ab. Ich mag es, es ist wirklich schön.
12: I like it. It's really nice.
13: Ich habe ein bisschen Höhenangst tatsächlich und so das leichte Schwingen reicht mir jetzt schon, um mir den Rest zu geben.

0: aber ich bin ganz froh, dass ich es geschafft habe, drüber zu kommen.
1: Angst vor der Brücke, das hören sie selten, sagen die Verantwortlichen. Für die meisten sei der Gang über den Abgrund ein großer Spaß.
2: Es gibt natürlich kleinere Punkte, die kritisch angemerkt werden. Die Tatsache, dass sie etwas wackelt. Aber genau das macht es ja auch ein Stück weit zur Attraktion, ja, diese Konstruktion.
1: Die Konstruktion eine Lehre aus der Flut. Die Prüm hatte Irrel überschwemmt und die alte Holzbrücke mit dem Mittelpfeiler weggerissen. Die neue Brücke sollte keinen Pfeiler mehr haben, um beim nächsten Hochwasser keine Barriere mehr zu bieten, etwa für Baumstämme. Nicht das Einzige, was von den Fluten mitgerissen wurde.
3: Die Prüm hier bei den Irreler Wasserfällen hat zuletzt vor über 10.000 Jahren eine solche geomorphologische Veränderung bekommen. Also dass solche Hangabbrüche waren und solch große Gesteine verschoben wurden, das ist eigentlich etwas, was wir geomorphologisch in die letzte Eiszeit verschieben.
1: Der Pegel stand 5 Jahre nach der Flut 25 Zentimeter. Damals waren es 7 Meter. Ganze Felsbrocken wie diesen hatten die Wassermassen verschoben. Nach dem Schock war es den politisch Verantwortlichen wichtig, mit der neuen Brücke schnell ein Zeichen zu setzen. 2 Jahre nach der Flut wurde sie eröffnet.
4: Wir waren sehr stark als Region betroffen. Viele Menschen haben auch ihr Haus verloren oder waren betroffen, sind aus jetzt auch noch. Und da ist so ein Wahrzeichen schon etwas, was Hoffnung gibt den Menschen, dass es weitergeht und dass auch aus einer Katastrophe wieder etwas Positives entstehen kann.
1: Ein Hoffnungszeichen für die von der Flut Geschädigten in der Eifel, aber vor allem ein neuer Tourismusmagnet über den Irreler Wasserfällen, die ganz anders aussehen als vor der Flut.
5: Und wir machen jetzt noch mal weiter mit ein paar Nachrichtenmeldungen. Stefan, bei dir geht's los. Erstmal mit einem Urteil.
6: Ja, genau. Das Landgericht Koblenz hat einen Mann wegen schwerer Brandstiftung und versuchten Mordes in 3 Fällen zu 12 Jahren Haft verurteilt. Er hatte in Nürburg im Kreis Ahrweiler das Auto seines früheren Chefs und Vermieters angezündet. Die Flammen griffen erst auf weitere Autos, dann auf ein Haus über, in dem eine Familie schlief. Sie konnte sich aber in letzter Sekunde noch retten. Bei einem Verkehrsunfall in der Eifel sind am Nachmittag 5 Menschen schwer oder lebensgefährlich verletzt worden, unter ihnen 2 Kleinkinder. Laut Polizei waren 2 Autos auf einer Landstraße bei Heckwuscheid im Eifelkreis Bitburg-Prüm ineinander gekracht. Ein Gutachter soll jetzt den genauen Verlauf des Unfalls aufklären. In Wasserbilligerbrück an der Grenze zu Luxemburg haben sich an einer Eisenbahnbrücke Betonteile gelöst und sind auf eine Bundesstraße gefallen. Die wurde bis auf Weiteres gesperrt. Auch der Bahnverkehr war zunächst eingestellt. Mittlerweile konnte die Brücke aber wieder freigegeben werden. Sachverständige untersuchen sie derzeit. Nach ersten Einschätzungen ist nicht mit schweren Schäden zu rechnen, sodass kleinere Reparaturen ausreichen dürften. Wie lange die Bundesstraße gesperrt bleiben muss, ist aber noch ungewiss. Eine weiträumige Umleitung ist eingerichtet.
5: Und zum Schluss haben wir noch ein bisschen Kultur für Sie. Allerdings ist es nicht nur ein bisschen Kultur, es ist das Kulturhighlight in Rheinland-Pfalz. Und morgen starten sie wieder, die Nibelungenfestspiele in Worms. Es ist ja jedes Jahr spannend, was auf der Bühne zu sehen sein wird. Das Bühnenbild, wie sieht es aus? Welche Spezialeffekte gibt es? Und wie erzählen sie die Nibelungensaga dieses Mal? Gestern Abend war Generalprobe, bei der wir dabei sein durften. Und unsere Reporterin Marion Mühlenkamp, die hat schon mal vielversprechende Bilder mitgebracht.
7: Der Wormser Dom steht unerschütterlich und zeigt sich im besten Abendlicht. Auch wenn die Nibelungenfestspiele wieder mit allen Kräften daran arbeiten, alles zu zerlegen. An diesem Abend darf noch gefilmt und fotografiert werden. Es ist für Technik und Ensemble die große Medien- und Generalprobe des diesjährigen Stücks. Die besondere Kraft des Theaters erleben alle Beteiligten.
8: Es hat eine solche Magie und es ist so toll, weil es ist ein Prozess, den es im Leben, und ich werde jetzt total dramatisch und dabei auch ganz einfach, es hat was, finde ich, vom Kinderkriegen und es hat was, bei einem Sterbeprozess dabei zu sein, denn du bist mittendrin und du weißt, es hört jetzt nicht auf, es gibt keine Hintertür, du kannst überhaupt nichts stoppen, du bist jetzt da und alle machen mit.
7: Die Schauspielerin Jeanette Hein spielt in Worms eine Doppelrolle als Ute und die Urmutter der Hunden. Maria Dragosch, hier noch im Garten und ohne Kostüm, spielt die Hundenkönigin.

0: Königin Kriemhild.
1: Hast Brünhild, diese Hündin, diese wilde Walküre für ihn im Kampf besiegt.
0: Kriemhild wandelt sich in diesem Jahr von der blassen Braut, die von ihrem Bruder Gunther an die Hunden gegen ihren Willen verheiratet wird, zur mächtigen Königin. Das Festmahl am Burgunderhof ist die Klammer. Und obwohl der Held Siegfried in diesem Teil der Nibelungengeschichte bereits tot ist, zeigt er sich immer wieder in Kriemhilds Gedanken und am Rande des Geschehens.
2: Das macht sehr viel Spaß, weil wir unterschiedliche Elemente verwenden. Es wird ja auch mit gefilmt live, mit den Screens im Hintergrund. Und das ist jetzt nicht nur so als Element, wir nehmen jetzt das auf und machen das jetzt einfach in größer, sondern es werden dann einfach Dinge gezeigt, die man vom Publikum vielleicht gar nicht sehen kann. Und da haben wir uns ein paar kleine Magic-Tricks überlegt und ich glaube, das wird auch sehr, sehr unterhaltsam.
0: Die Hundenkönigin wird opulent inszeniert, mit Live-Film-Elementen und einer runden Bühne. Das Ganze ist ein Mix aus Tanz, Theater, Film und Musik. Die Sängerin Alice Merton übernimmt als eine Art moderne Bänkelsängerin die Kommentierung der Emotionen und transportiert so auch noch über die Musik Kriemhilds radikalen Weg.
3: Ich glaube, es ist wirklich eine völlig neue Struktur. Es hat ja zu tun mit Tanz, mit Sprechtheater, mit Musik. Also so in der brachialen Gewalt, in der kreativen Explosion habe ich es selbst auch noch nicht erlebt. Also es ist schon jetzt ein großes Experiment, aber ich finde, es tut dem Ganzen hier gut.
0: Die Nibelungenfestspiele erfinden sich jedes Mal neu. Dieses Jahr setzt Kriemhild auf der Suche nach Gerechtigkeit alles in Flammen. Nur der Dom darf am Ende stehen bleiben.
4: Ja, beim Wetter, da kracht und donnert es heute schon. Sven Plöger hat wichtige Wetterinfos für uns.
5: Und unsere Spätnachrichten heute wie immer 21.45 Uhr mit unserer Kollegin Denise Schneider.
4: Genau. Wir sagen tschüss, bis morgen.
5: Tschüss.
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12: Unter Donner und Blitz heute. Schönen guten Abend.
13: Schönen guten Abend auch von mir.
12: Ja, und auch heute ist wieder hohe Gewittergefahr im Land. Die Hitzewelle endet mit einem Rums, habe ich heute gelesen. Und dass dieser Rums nicht nur so dahingesagt ist, das musste gestern Abend eine Familie in Starzach erfahren. Das ist bei Horb am Neckar. Da hat es ganz ordentlich gerumst. Ein ganz schöner Brocken, den es da aufs Haus geschmettert hat. Eine Tonne schwer. Ein Felssturz. Wo dieser Fels herkam und was die Ursache dafür sein könnte, Aline Anders Lepsch und Janis Göwert.
14: Auf den ersten Blick könnte man ihn für einen überdimensionierten Semmelknödel halten. Doch was gestern das Hausdach einer Familie in Starzach durchschlagen hat, ist ein etwa eine Tonne schwerer Felsbrocken. Das Landratsamt vermutet, dass der Starkregen dafür gesorgt hat, dass sich der Fels vom Hang hinter dem Haus gelöst hat.
15: Die Feuerwehr hat sich gemeldet bei mir, weil wir gestern ja sowieso immer wieder Einsätze hatten. Und eigentlich waren wir schon sozusagen am Ende. Und dann kam plötzlich die Nachricht, Herr Neue, können Sie bitte kommen. Ein Stein ist im Haus. Und das Schöne war, ich war gerade beim Sport. Ich habe dann auch versucht, noch Sport zu machen. Und dann bin ich halt gleich gekommen, ja.
14: Keins der Familienmitglieder wurde bei dem Felssturz verletzt. Und sie können auch weiter in dem Haus wohnen. Nachdem das technische Hilfswerk den Fels und das Dach gesichert hatte, wurde es von einem Statiker wieder freigegeben.
15: Also das war gestern dann auch klar, dass das Gebäude jetzt nicht einsturzgefährdet ist. Und dass wir dann aber gesagt haben, die Familie soll vielleicht sich dort aufhalten, auf der Straßenseite eher und nicht Richtung Hang, weil wir natürlich nicht wussten, sind noch andere Gesteinsbrocken möglicherweise unterwegs.
14: Vom Hang geht laut Experten des Landesamts für Geologie, Rohstoffe und Bergbau aber keine Gefahr mehr aus. Jetzt geht es darum, den Fels aus dem Dach herauszubekommen.
15: Die Gutachter waren da, sowohl die von staatlicher Seite als auch die von der Versicherung. Geplant ist jetzt, den Stein sozusagen zu dübeln und dann mit einem Kran über das Dach sozusagen herauszuheben.
14: Der Bürgermeister hofft, dass es bis übermorgen soweit sein wird.

0: Ja, dann hoffen wir mal mit und vor allem, dass es so lange trocken bleibt in Staatsach. Denn man weiß in dieser Wetterlage ja nie so genau, wo sich Superzellen bilden, wo es runterkommt und wie heftig. Bevor wir da bei unserem Wetterexperten noch mal genauer nachfragen, schauen wir in die Gegend um Reutlingen. Sie erinnern sich, gestern der plötzliche Wintereinbruch dort, zumindest der Winterdienst war gefragt und musste Tonnen von Hagelkörnern wegräumen. Nur wenige Kilometer weiter der Ort Ehningen unter Achalm. Auch dort hat das Unwetter in der Nacht seine Spuren hinterlassen. Schlaflose Nächte hat der Bürgermeister in solchen Extremwetterlagen aber inzwischen nicht. Denn der Ort hat sich nach einem heftigen Unwetter vor 10 Jahren gut gerüstet, berichtet Enrico Ferrari.
1: Der Aabach in Ehningen unter Achalm. Eigentlich nur ein kleines Bächlein. Heute zeigen plattgedrücktes Gestrüpp und Schlammspuren, welche Wassermassen noch gestern hier durchgeschossen sind. Der Leiter des Tiefbauamts, zuständig für Hochwasserschutz, rekonstruiert.
2: Man sieht es im Hintergrund, dass es doch das Wasser ungefähr bis hierher gestanden ist. Also so war der Wasserpegel. Das ist auch nachweislich mit unseren Pegelmessern gemessen worden.
1: Kurz vor 6 kam hier die Flut nach dem Starkregen. Pegelstandsmesser des Aabachs zeigen, der Wasserstand springt von 16 cm auf 1,41 Meter in nur 10 Minuten. Anwohner bangen um ihre Häuser.
3: Es ist schon erschreckend, wenn man sieht, wie innerhalb von wenigen Minuten der Wasserpegel um 2, 2,5 Meter steigt. Und man gerade sieht, oben an der Brücke ist vielleicht ein Abstand von 40, 50 Zentimetern bis zur Oberkante.
4: Ich wohne hier etwa 100 Meter entfernt und habe zum Fenster rausgeschaut. Und dann habe ich schon gesehen, wie die Aabachtalstraße zum leichten Fluss geworden ist.
1: Die Feuerwehr muss in Ehningen ein paar Keller auspumpen. Das Kanalnetz kommt nah an seine Grenzen. Diese Situation stellt das Starkregenkonzept der Gemeinde auf die Probe.
5: Dann natürlich immer die Hoffnung, halten unsere Hochwasserschutzmaßnahmen oder müssen wir irgendwie gleich die ganzen Keller auspumpen gehen. Aber man muss sagen, größtenteils hat es tatsächlich gehalten.
1: Größere Überschwemmungen bleiben aus. Ehningen hat seine Lehren gezogen. Vor 10 Jahren richtet ein Unwetter Zerstörung an, verwüstet unter anderem das Freibad. Damit das nicht wieder passiert, investiert die Stadt, entwickelt ein Starkregenkonzept mit Karten und Einsatzplänen, baut unter anderem Hochwasserrückhaltebecken, optimiert Rechen und lässt Bachläufe offenlegen. Für insgesamt rund 5 Millionen Euro, trotz Klammerkassen.
5: Wir haben nahezu keine liquiden Mittel mehr. Von dem her müssen wir schon genauer priorisieren und auch abwägen. Aber diese Aufgabe hat nach wie vor einen sehr hohen Stellenwert. Letzten Endes sind es auch die Menschenleben, die ganz klar im Vordergrund stehen.
1: Neben dem Feuerwehrhaus zeigt sich der Erfolg in dieser Nacht ganz konkret. Im ganzen Ort hat die Stadt solche Flutmulden bauen lassen, auch hier. So kann bei Starkregen das Wasser langsamer fließen.
6: Wenn wir ehrlich sind, haben wir eigentlich nicht damit gerechnet, dass wir die Mulde jemals brauchen. Aber Gott sei Dank haben wir sie gehabt dieses Mal.
1: Am Mittwochmorgen schießen die Wassermassen durch die Mulde, anstatt ins Feuerwehrhaus. Ehningen war vorbereitet und ist glimpflich davongekommen.
0: Ja, eben habe ich ihn angekündigt, jetzt ist er da. Sven Plöger ist zugeschaltet. Guten Abend, Sven. Sven, diese Ecke um Reutlingen, das erleben wir ja immer wieder in den vergangenen Jahren, dass da wirklich extremer Hagel runterkommt. Warum gerade dort?
7: Ja, Georg, zunächst mal guten Abend. Es ist in der Tat so, dass es bestimmte Regionen gibt, die orografisch begünstigt sind. Also was ich damit meine, ist die Struktur der Landschaft, die spielt am Ende die entscheidende Rolle. Und das ist dann so, dass die Luft ja zunächst mal sehr häufig über den Schwarzwald kommt. Da muss sie entweder oben drüber oder drumrum. Und dann gibt es dahinter eine sogenannte Konvergenz, ein Zusammenströmen von Luft, dann Richtung Alb und Neckartal. Und wenn das passiert, muss Luft rauf. Und wenn sie raufsteigt, schwüle, feuchte Luft, dann löst das eben Schauer und Gewitter und gegebenenfalls Hagel aus. Und das ist der Grund für die Region. Ich will ganz kurz auf den Radarfilm eingehen. Da sieht man nämlich, was aktuell heute wieder passiert. Eben weitere kräftige Regengüsse insgesamt über Baden-Württemberg, teils gewittrig. In Bad Bellingen tatsächlich 98 Kilometer pro Stunde die Spitzenwindböe. Da sind wir jetzt mal nicht in Reutlingen. Und 33 Liter auf den Quadratmeter in der Stunde. Also da ist wieder was los.
0: Georg. Ja, da rums ganz schön. Ich habe es vorhin gesagt, nach Hitzewelle ein großer Rums, habe ich zitiert. Ist das jetzt was, auf was wir uns dauerhaft einstellen müssen?
7: Das ist, wenn man so will und sehr direkt formuliert, einfach der Klimawandel. Wir stecken unfassbar viel Energie in dieses System. Und womit wir es dann eben zu tun haben, ist, wenn die Energie erstmal drin ist, dann kann sie natürlich auch rauskommen. Wärmere Luft kann deutlich mehr Wasser damit

0: aufnehmen als kältere. Also nicht nur ein bisschen mehr, sondern viel mehr. Und wenn viel, viel mehr drin ist, dann kann auch viel mehr kondensieren und rausfallen. Und deswegen, dahinter steckt die berühmte Clausius-Clapeyron-Gleichung, ist das zu erwarten. Und das ist das, was die Klimaforschung sagt, im Wechsel mit Hitzewellen. Und auch das wurde vor Jahrzehnten bereits gesagt und ist heute das, was wir tatsächlich, und da muss ich ein Leider hinzufügen, eben erleben.
1: Ja, da haben wir doch wieder einiges gelernt. Vielen Dank, Sven Plöger, bis zum Ende der Sendung.
0: Sehr gerne.
1: Ja, und wir kommen aus dem Wetterstudio zu einem Platz, der sicher nicht der beste ist bei Gewitter, aber auch sonst abenteuerlich genug. Denn schwindelfrei sollte man schon sein, um in 60 Metern Höhe über das Neckartal zu laufen. Besser gesagt, schwanken. Im April wurde Süddeutschlands längste Hängebrücke in Rottweil eröffnet, nach jahrelangen Diskussionen. Die einen fanden es super, das bringt Tourismus in die Stadt. Kritiker befürchteten genau das Gegenteil, dass die Stahlseilbrücke den historischen Charme der ältesten Stadt Baden-Württembergs zerstört. Inzwischen gibt es sie aber. Und die Hoffnung auf bis zu 150.000 Besucher pro Jahr. Denn klar, für die Firma, die damit bereits die dritte Hängebrücke im Land gebaut hat, muss sich das auch lohnen. Vielmehr noch, sie ist Vorbild für weitere Projekte, berichtet Marcel Fehr.
2: Es kribbelt ein bisschen im Bauch, wenn man hier drüber spaziert. Über 600 Meter lang ist die Hängebrücke in Rottweil. Projektleiter Roland Haag hat sie mit geplant.
3: Hier in Rottweil haben wir 10 Jahre Planungsphase gehabt und verschiedene Hürden nehmen müssen. Wenn man dann sowas geschaffen hat, dass wir Menschen in die Innenstadt bringen, Touristen in die Innenstadt bringen, das ist ein tolles Erlebnis.
2: Haag arbeitet für die Eberhard-Gruppe aus Riedlingen. Das Unternehmen kommt ursprünglich aus dem Stahlbau. Heute gehören auch touristische Hängebrücken zum Geschäft. Den Betonstahl für die Fundamente produziert man selbst. Und die Brücken sind inzwischen mehr als ein Nebengeschäft.
4: Letztendlich war das, glaube ich, schon unternehmerisch eine gute Entscheidung, einfach, dass man auf mehrere Standbeine steht. Man hört ja immer wieder, da geht es der Wirtschaft nicht gut und da strauchelt ein bisschen die Branche. Und wir sind da einfach, ich sage jetzt mal, unternehmerisch mutig auch, gell?
2: 3 Hängebrücken hat die Firma in Baden-Württemberg bereits gebaut. Neben Rottweil auch in Bad Wildbad und eine in Todtnau. Über die Brücke in Rottweil laufen um die 100.000 Menschen im Jahr. 9 bis 14 Euro kostet das pro Person. Bis sich die Brücke für das Unternehmen rechnet, dauert es bis zu 15 Jahre.
3: Baden-Württemberg ist ziemlich abgegrast. Wir haben da zwar noch einen Standort, wo vielleicht noch im Auge wäre. Aber wir wollen jetzt ein Stück in Richtung Rheinland-Pfalz gehen.
2: Der nächste große Standort könnte Boppard sein. Eine rund 300 Meter lange Hängebrücke über das Ewigbachtal. Von hier aus sollen Besucher künftig weit über den Mittelrhein blicken können. Doch nicht alle wollen die neue Attraktion. Direkt neben dem geplanten Brückeneinstieg liegt das Restaurant Gedeons Eck. Eigentümer Christoph Winkler ist nicht begeistert.
5: Die Leute kommen an und fahren dann wieder. Ich denke nicht, dass in Boppard, Kernstadt, da viel hängen bleibt, außer dass da geparkt werden muss. Es wird immer so argumentiert, der Vorhabenträger, der baut uns hier eine Hängebrücke umsonst hin. Ja, das ist nicht so. Der baut die hin, damit er Geld verdient und nicht damit Boppard Geld verdient. Boppard wird belastet dadurch.
2: Denkmalschutz, Naturschutz oder die Sorge vor noch mehr Touristen. Solche Einwände haben auch Projekte in Baden-Württemberg verzögert oder verhindert. Aber unterm Strich läuft das Geschäft.
3: Es gibt schon Visionen, auch im Ausland. Wir haben auch Standorte in Italien, wo wir sagen, da könnte was passieren. Aber das sind ganz andere Prozesse wie bei uns. Also da müssen wir nochmal uns auch stabilisieren.
2: Für die Eberhard-Gruppe ist die größte Herausforderung die Akzeptanz vor Ort. Denn bevor die Stahlbrücke entsteht, müssen zunächst viele andere Brücken gebaut werden. Zwischen Behörden, Politik und den Menschen.
1: Und das Stichwort Menschen bringt uns zum nächsten Thema. Ist doch eine Maschine, werden Sie sagen. Das ist richtig, aber es ist eine, die vielen Krebspatientinnen und Patienten Hoffnung gemacht hat und nach mehr als 15 Jahren immer noch macht. Im Heidelberger Ionenstrahltherapiezentrum, kurz HIT, werden Tumore mit Atomteilchen bestrahlt, man kann auch sagen beschossen. Und Sie sehen es an der Größe, das ist nicht ganz unaufwendig. Mehr als 1 Million Euro hat diese Anlage damals gekostet und ist damit das wohl teuerste medizinische Gerät der Welt. Gerade ist der 10.000. Patient mit dieser Methode behandelt worden. Und für uns ist das Anlass, noch mal genauer hinzuschauen, wie das dort gemacht wird. Stefanie Ley.
6: Jeden Tag kommen Carla und ihre Mutter in die Heidelberger Uniklinik. 6 Wochen lang. Die 10-jährige Schülerin aus Erlangen ist schwer krank. Monatelang plagten sie Kopfschmerzen und Krampfanfälle. Grund war ein Hirntumor, groß wie eine Pflaume.
7: Es fühlt sich komisch an, dass man weiß, dass da irgendwas ist, was da eigentlich nicht so sein sollte.
6: Ein Ärzteteam in ihrer Heimat entfernte das Krebsgeschwür. Doch Carla muss weiter behandelt werden. Der Tumor ist hochaggressiv und extrem gefährlich. Die Onkologen schickten sie ins Ionenstrahltherapiezentrum nach Heidelberg. Dort schaut sich der klinische Leiter Semi Harabi ihre Bilder an und warnt:
8: Auch wenn das hervorragend operiert wurde, wissen wir, dass hier angrenzend an das Operationsgebiet immer noch Tumorzellen übrig sein können. Und wenn wir nicht nachbestrahlen, haben wir ein sehr hohes Risiko, dass die Erkrankung sehr schnell wiederkommt.
6: Im Unterschied zur herkömmlichen Strahlentherapie wird am HIT beim Kampf gegen Krebs mit Atomteilchen gearbeitet. Dazu ist aufwendigste Technik nötig, groß wie ein halbes Fußballfeld. Bei der Inbetriebnahme 2009 war es die erste Anlage dieser Art in Europa. Eike Feldmeier hat sie mit seinem Team entwickelt.
9: Hier werden die Teilchen beschleunigt, bis sie auf ihrer Geschwindigkeit sind, die wir für die Patiententherapie brauchen. Das sind ungefähr 74% Lichtgeschwindigkeit.
6: Futuristisch die Therapieplätze. Carla muss eine Kopfmaske tragen, es geht um jeden Millimeter. 33 Sitzungen liegen vor ihr. Ein gigantischer Bestrahlungsapparat rotiert um die Patienten herum, 600 Tonnen schwer. Die Strahlung kann jeden noch so winzigen Punkt im Körper erreichen, selbst tiefliegende Tumoren und solche an besonders heiklen Stellen.
8: Die Maschine strahlt genau mit der Intensität, mit der Menge an Teilchen, wie das zuvor berechnet wurde, auf genau das zuvor definierte Tumorgebiet.
6: Durch die hohe Präzision bleibt gesundes Gewebe verschont. Und Carla? Die Schülerin gibt sich nach der Behandlung tapfer.
7: Ich finde es okay. Es ist ja jetzt nicht das Schlimmste auf der Welt.
6: 70 Krebspatienten werden jeden Tag behandelt. Die Anlage läuft von frühmorgens bis spätabends.
1: Ja, und an der Stelle wollen wir den Blick mal ein bisschen weiten. Veronika Simon aus unserer Wissenschaftsredaktion ist zugeschaltet. Guten Abend, Veronika.
10: Hallo.
1: Wie hat sich denn die Krebsmedizin in den letzten Jahren generell verändert, das würdest du sagen?
10: Also es geht immer weiter Richtung präzisere und personalisiertere Medizin. Wir können heute viel genauer schauen, wie so ein Tumor aufgebaut ist. Also ich sag mal, wir sagen nicht mehr, das ist ein Brustkrebs, sondern wir schauen wirklich auf die Gene von diesem ganz einzelnen Tumor in genau dieser Patientin. Und das ist wichtig, um auch die Behandlungen präziser und personalisierter zu machen, weil nicht jeder Tumor reagiert gleich auf jede Behandlung. Und es gibt auch neue Therapieformen, es gibt Zelltherapien und Immuntherapien, die sind zum Teil wirklich hochpersonalisiert. Die sind zum Teil ziemlich teuer, aber eben auch sehr wirksam.
1: Ja, und eine haben wir ja gerade auch gesehen. Ist das denn etwas, das Krebspatientinnen, Krebspatienten Hoffnung machen kann?
10: Also ja, insgesamt ist der Trend positiv. Wir müssen sagen, es gibt mehr Krebspatienten, weil eben unsere Bevölkerung älter wird. Und wir könnten sicherlich auch noch eine Menge darin tun, Krebs zu verhindern. Also Prävention ist in Deutschland wirklich nicht besonders gut aufgestellt. Aber wenn man mal schaut, Menschen, die Krebs bekommen heute, haben eine viel bessere Chance, das auch langfristig gut zu überleben, als das zum Beispiel in den 90er Jahren noch der Fall war. Also der Trend ist ganz klar positiv, wobei wir jetzt ein bisschen schauen müssen, weil Krebs ist ja nicht eine Erkrankung, sondern sehr, sehr viele, sehr unterschiedliche. Und da gibt es zum Beispiel im Blutkrebs gibt's eben neue Therapien, die in den letzten Jahren dazugekommen sind, solche Zelltherapien. Aber Bauchspeicheldrüsenkrebs jetzt an der anderen Seite ist tatsächlich eine Krebsart, die immer noch eine große Herausforderung ist für die Medizin. Aber auch hier ist die Forschung dran und da passiert ganz viel. Es gibt wirklich ermutigende Ergebnisse mit Impfungen gegen diese Krebsart. Also da könnte auch in den nächsten Jahren auch bei solchen schwierigen Krebsarten noch Fortschritte geben.
1: Vielen Dank für diese Information, Veronika Simon.
10: Sehr gern.
1: Ja, und wir kommen zu einer Weltkriegsbombe, die heute Abend Rettungskräfte in Bruchsal beschäftigt. Michael Saunders.
11: Ja, bei Straßenbauarbeiten vor dem Bahnhof von Bruchsal ist am Nachmittag die Fliegerbombe aus dem Zweiten Weltkrieg entdeckt worden. Der Zugverkehr wurde daraufhin komplett eingestellt. Die Polizei hat das Gelände abgesperrt. In einem Radius von 200 Metern rund um den Fundort mussten Anwohner ihre Häuser und Wohnungen verlassen. Zuvor hatten Experten des Kampfmittelbeseitigungsdienstes entschieden, den Sprengsatz

0: noch heute Abend direkt vor Ort zu entschärfen. Auch anderenorts in Baden-Württemberg mussten Einsatzkräfte heute ausrücken, so zum Beispiel in Oberschwaben. Damit starten wir jetzt in den Nachrichtenüberblick.
1: In Eberhardzell im Kreis Biberach brannte es heute in einem Holzbaubetrieb. Dabei sind große Teile des Daches eingestürzt und auf dem Hof gelagertes Holz entzündete sich. Gelöscht hat die Feuerwehr das Gebäude von allen vier Seiten. Über die Brandursache und mögliche Verletzte gibt es laut Polizei noch keine näheren Informationen. Aufgrund der starken Rauchentwicklung wurden die Anwohner der umliegenden Dörfer über die Warn-App Nina darauf hingewiesen, Fenster und Türen geschlossen zu halten. Die Feuerwehr hat gestern Abend zwei Männer von einem Sendemast in Stutensee im Kreis Karlsruhe gerettet. Anwohner hatten gemeldet, dass sich mehrere Menschen auf dem rund 40 Meter hohen Turm befinden. Die beiden 30 und 21 Jahre alten Männer wurden mit einem Rettungskorb auf den Boden gebracht. Warum sie auf den Sendemast geklettert sind, ist unklar. Die Polizei ermittelt. Zum Jahrestag des gescheiterten Attentats auf Adolf Hitler hat die Bundeswehr in Ulm traditionell an die Attentäter rund um Klaus Schenk, Graf von Stauffenberg erinnert. Bei der Veranstaltung sprach Stauffenbergs Sohn Berthold Schenk, Graf von Stauffenberg. Auch Innenminister Manuel Hagel nahm wie andere Personen des öffentlichen Lebens teil. Das Gedenken zum 20. Juli ist für die Bundeswehr Teil ihres Selbstverständnisses.
0: Ohne seine WM-Teilnehmer hat der Fußball-Bundesligist VfB Stuttgart heute mit den Vorbereitungen für die neue Saison begonnen. Vor rund 1000 Fans begrüßte Trainer Sebastian Hoeneß 26 Feldspieler und 4 Torhüter zu einem ersten Training.
2: Der Verein für Bewegungsspiele ist seit heute wieder in Bewegung. Die WM-Fahrer wie Dennis Undorf oder Jamie Lebling haben noch ein wenig länger Urlaub. Das Team von Trainer Sebastian Hoeneß hat sich viel vorgenommen.
3: Die Erwartung ist ganz klar, dass jetzt jeder vom Tag 1 an, heute beginnend, an sein Limit geht und dafür sorgt, dass wir uns als Mannschaft gut entwickeln.
2: Bundesliga, DFB-Pokal und Champions League, den Fans wird einiges geboten.
4: Ja, ich bin der Meinung, wir dürfen nicht so anspruchsvoll sein, auch nicht übertrieben. Ne? Also guter Platz 5 wäre... Wäre ganz gut, finde ich, ja.
5: Dass wir in Champions League kommen wieder, das wäre natürlich sehr gut.
6: Also auf jeden Fall wieder oben mitspielen. Ja, einfach eine geile Saison.
2: Viele Neuzugänge gab es bislang nicht. Aus Hoffenheim kam ein ganz erfahrener zum VfB, Grischa Prömel, der 31-Jährige, ein Mann fürs zentrale Mittelfeld.
7: Grischa hat in Hoffenheim gezeigt, dass er ein absoluter Führungsspieler sein kann, an dem sich die jungen Spieler aufrichten können, der auch, wenn es mal nicht so gut läuft, einfach an die Ketten zerrt, als Vorbild vorangeht. Und deshalb sind wir froh, dass wir ihn jetzt bei uns haben.
2: Die Bundesliga-Saison startet für die Schwaben am 28. August. Auswärtsspiel bei Bayern München.
8: Also gleich die Revanche fürs Pokalfinale. Mit welchen Ideen bringen wir unser Land wieder nach vorne? Dazu braucht es wahre Käpsele auf gut Badisch. Also kluge Vordenker, Visionäre. Und die haben sich heute in der Freiburger Messe getroffen zum Käpsele Innovationsfestival. Einer war dabei allerdings umstritten. Ein Redner der US-Softwarefirma Palantir. Mehrfach in der Kritik. Zum einen die politische Haltung des Mitgründers Peter Thiel, ein Trump-Unterstützer. Zum anderen Datenschutz. Kritiker befürchten, dass mit der Software Gotham mit der Kriminalität bekämpft werden soll, zu viele Infos auch unbescholtener Bürger gesammelt werden und in die USA abfließen. Deshalb läuft bei den Grünen in Baden-Württemberg derzeit eine Urabstimmung zur Haltung der Parteimitglieder in dieser Frage. Beim Chaos Computer Club in Freiburg ist die Haltung schon klar. Er hat die Teilnahme des Palantir-Mitarbeiters im Vorfeld des Käpsele-Festivals kritisiert. Aufgetreten ist er heute trotzdem, berichten Jessica Hans und Dorothea Dörner.
9: Spielerisches Ausprobieren, neue Technologien kennenlernen, das ist der Kern des Freiburger Käpsele Innovation Festivals. In diesem Jahr wird ein Teilnehmer kritisch gesehen. Als Sprecher eingeladen wurde ein Vertreter des umstrittenen US-Unternehmens Palantir. Dem Chaos Computer Club Freiburg gefällt das gar nicht. Sebastian Müller hat deshalb einen Brief an die Veranstalter initiiert.
10: Die wichtigsten Mitarbeiter, der CEO, aber auch die Gründer haben sich in der Vergangenheit immer wieder ablehnend gegenüber Demokratie und der freiheitlich-demokratischen Grundordnung geäußert. Das ist einfach niemand, den man auf einer Festivalbühne in einer Green City, in einer demokratischen Stadt haben möchte.
9: Palantir ist ein Softwareunternehmen, das sich auf die Analyse riesiger Datenmengen spezialisiert hat.
11: Palantir gilt als sehr

0: Tier und das Unternehmen betreffende politische und gesellschaftliche Fragen kontrovers diskutiert werden. Gerade deshalb halten wir es für wichtig, diese Debatten nicht auszublenden, sondern einen offenen Austausch darüber zu ermöglichen. Dieses Argument möchte Sebastian Müller so nicht stehen lassen.
1: Das ist so, wie wenn man Björn Höcke auf ein Demokratiefestival einladen will. Man kann mit dem sicherlich auch über Demokratie diskutieren, aber das, was da nachher rauskommt, ist eigentlich Quatsch.
0: Am Ende liegt es bei den Teilnehmern des Festivals, den Redner von Palantir einzuordnen.
2: Was würden Sie mit 1 Million Euro machen? Vielleicht spenden? Dorthin, wo gerade kräftig gespart werden muss. Das ist gerade so ziemlich in jeder Stadt oder Gemeinde in Baden-Württemberg der Fall. Auch in Stuttgart wurde kräftig der Rotstift angesetzt. Getroffen hat das unter anderem die 22 Stuttgarter Jugendfarmen und Abenteuerspielplätze, die jetzt aber aufatmen können. Denn es gab eine anonyme Spende. 1 Million Euro. Beate Mirtschis.
3: Das hat es bislang noch nie gegeben und ist ein Glücksfall auch für die Jugendfarm in Stuttgart-Möhringen-Vaihingen. Eine unbekannte Person hat insgesamt 1 Million Euro gespendet, damit die Kürzungen der Stadt hier erstmal überbrückt werden können.
4: Das kann man natürlich erstmal gar nicht fassen. Man kennt die Person nicht. Die Person, die möchte auch unbedingt anonym bleiben. Und man ist dann schon so ein bisschen, okay, stimmt's nicht? Und als dann das Geld bei uns auf dem Konto war, das war ein unglaubliches Gefühl, so ein Gänsehautmoment.
3: Für die 4 hauptamtlichen pädagogischen Mitarbeiter und die rund 5 Praktikanten bedeutet die Spende, dass es erstmal so weitergehen kann. Und für die Kinder und Jugendlichen auch.
5: Weil ich halt gerne einfach an meiner Hütte weiterbaue und mit meinen Freunden spiele. Und weil die Eltern vielleicht keine Zeit haben.
6: In der ersten Klasse war ich 3-mal da und in der zweiten Klasse bin ich dann nur noch 2-mal da.
3: Das reguläre Angebot ist kostenfrei und viele Familien verlassen sich darauf.
7: Die Kinder, die hierher kommen, die haben unglaublichen Raum, wo sie sich entfalten können, wirklich mit ihren Händen was schaffen, ihre Fantasie auch einen Raum geben, einfach relativ frei spielen.
3: So frei und naturverbunden ist es auch schon früher gewesen. Peter Lutz war als Kind auf der Jugendfarm und engagiert sich hier als Vorstand ehrenamtlich.
8: Wir haben 500.000 Euro ungefähr, die wir pro Jahr brauchen für Personal, für Tiere, für den Platz. Und davon fördert die Stadt ca. 70% das Jugendamt und 30% müssen wir selber noch aufbringen durch entweder Eigenleistungen, Spenden und Mitgliedsbeiträge.
3: Engagement ist auch hier gefragt und die Stadt Stuttgart finanziert bislang die hauptamtlichen Stellen und übernimmt rund die Hälfte der laufenden Betriebskosten. Ein Teil wurde gestrichen.
8: Das sind 20-30% Zuschusskürzung im Raum und das würde uns an die Kante bringen, wo wir wirklich ums Überleben kämpfen müssen.
3: Und Einsparmöglichkeiten müssen Sie auch hier finden. Die Spende überbrückt aber immerhin.
4: So, uns jetzt hier in Möhringen hilft es genauso wie allen anderen Plätzen auch, dass wir den Betrieb für die Kinder und Jugendlichen in 2026 und 2027 weiterführen können.
7: Also es ist geschenkte Zeit und es ist einfach ein Segen, den wir kriegen, einfach so.
8: Wenn man irgendwann sein Herz hier an den Platz verloren hat, das geht nie wieder weg.
3: Und diese Zeit ist nun ein Geschenk für die Stuttgarter Jugendfarmen.
2: Also das ist auch wirklich mal eine schöne Geschichte in der heutigen Zeit.
9: Ja, Nachrichten aus Baden-Württemberg heute nochmal um 9:45 und jetzt das versprochene Wiedersehen mit Sven Plöger im Wetterstudio.
2: Ja, bin mal gespannt, wie es die nächsten Tage wird. Wir wünschen Ihnen einen schönen Abend.
9: Ade.
10: Was ist eigentlich ein Landtag? Ein Ausflug ins Grüne? Quatsch. Spoiler, es hat mit Politik zu tun. Hier zum Beispiel der Landtag von Rheinland-Pfalz in Mainz. Oder der von Baden-Württemberg in Stuttgart. Aber was machen die dort genau? Hier erfährst du, was ist der Landtag? Mit welchen Themen beschäftigt er sich? Und welche Aufgaben hat er? Alle Infos bekommst du zum Schluss auf einem Spickzettel. Als erstes geht es darum, was so ein Landtag ist. Und zwar das gewählte Parlament eines deutschen Bundeslandes. Von diesen Bundesländern gibt es 16 und darum auch 16 Landtage. Zum Beispiel den Landtag von Baden-Württemberg mit Sitz in Stuttgart oder den Landtag von Bayern in München. Im Stadtstaat

0: Berlin heißt es nicht Landtag, sondern Abgeordnetenhaus. In Bremen und Hamburg nennt sich der Landtag Bürgerschaft, ist aber eigentlich alles das Gleiche. Die drei Städte Berlin, Bremen und Hamburg sind Stadtstaaten, also gleichzeitig Stadt und Bundesland. Im Landtag haben die Abgeordneten ihren Sitz. Also die Leute, die von den Menschen in ihrem Bundesland gewählt wurden. Das passiert in den meisten Ländern alle 5 Jahre. Nur das Bundesland Bremen wählt seine Bürgerschaft alle 4 Jahre neu. Nach der Wahl bestimmt der Landtag die Regierung und die stellt den Ministerpräsidenten, zum Beispiel Markus Söder in Bayern. Oder die Ministerpräsidentin, wie Anke Rehlinger im Saarland. Kurz für dich auf dem Spickzettel. Ein Landtag ist das Parlament des Bundeslandes. Es gibt 16 Landtage in 16 Bundesländern. In Bremen und Hamburg heißen sie Bürgerschaft, in Berlin Abgeordnetenhaus. Alle 5 Jahre werden Abgeordnete, Landesregierung und Ministerpräsident oder Ministerpräsidentin neu gewählt. Aber worum kümmert sich so ein Landtag überhaupt? Welche Themen hat er? Um die geht's in Kapitel 2. Zum Beispiel um Schule. In Baden-Württemberg oder Hessen gehen Kinder 4 Jahre lang in die Grundschule. In Berlin und Brandenburg sind es ganze 6 Jahre. Oder das Abitur. Das gibt es in vielen Bundesländern nach 13 Jahren Schule. Aber in Sachsen machen Schülerinnen und Schüler am Gymnasium schon nach 12 Jahren Abi. Grund für die Unterschiede: Schulpolitik ist Ländersache. Sie wird vom Bundesland geregelt, das heißt, der Landtag entscheidet über alles, was mit Schule zu tun hat. Zur Schule gehen müssen aber alle, denn die Schulpflicht gilt in jedem Bundesland, also in ganz Deutschland. Neben der Bildung beschäftigt sich der Landtag auch mit der inneren Sicherheit, also mit Polizei und Justiz. Außerdem regelt der Landtag zum Beispiel Verkehrspolitik, Landwirtschaft, Kultur, Umwelt- und Klimaschutz. Alles Themen, die im Alltag wichtig sind. Und im Landtag wird über den Haushalt des Bundeslandes entschieden. Also darüber, wie viel Geld wofür ausgegeben wird.
1: Ich finde, keine Schulden zu machen, einen ausgeglichenen Haushalt zu haben, ist auch ein Signal an die junge Generation in Bayern. Wir dürfen den Jungen nicht einfach immer größere Schuldenberge hinterlassen.
0: Diskussion um die Ausgaben gibt es da natürlich auch.
2: Wir brauchen mehr bezahlbaren Wohnraum. Wir brauchen ein Mehr an intakter Natur. Wir brauchen mehr Kinderbetreuungsplätze. Wir brauchen mehr gute Lebensmittel, eine starke Gesundheitsversorgung und erneuerbare Energien im Überfluss. Weil all das ist für den Alltag der meisten Menschen wichtig.
0: Kurz für deinen Spickzettel. Themen, über die der Landtag entscheidet, sind zum Beispiel Schule und Bildung, Polizei und Justiz, Landwirtschaft, Umweltschutz und Kultur. Außerdem bestimmt der Landtag über den Haushalt, also über die Finanzen des Bundeslandes. Im dritten Kapitel erfährst du, welche Aufgaben so ein Landtag hat. Eine davon: Die Abgeordneten im Landtag beschließen die Gesetze für ihr Bundesland. Zum Beispiel das neue Katastrophenschutzgesetz, das der Landtag von Baden-Württemberg 2025 beschlossen hat. Es stärkt die Rechte der Leute, die bei einer Katastrophe helfen, wie bei einem Hochwassereinsatz. Bevor ein Gesetz verabschiedet wird, wird darüber öffentlich diskutiert. So können sich alle eine Meinung bilden. Außerdem kontrolliert der Landtag die Landesregierung, also die Leute, die im Bundesland das Sagen haben. Geprüft wird, wie die Regierung ihre Arbeit macht und ob sie das Geld auch sinnvoll einsetzt. Und die Landesregierung vertritt ihr Bundesland im Bundesrat. Der Bundesrat ist das Parlament der Länderregierungen und hat seinen Sitz in Berlin. Kurz für deinen Spickzettel. Die Aufgaben des Landtags sind die Gesetzgebung, die Kontrolle der Regierung und die Vertretung des Bundeslandes im Bundesrat. Und hier hast du noch mal alles auf einen Blick. Ein Landtag ist das Parlament eines Bundeslandes. Alle 5 Jahre wird er neu gewählt. Themen sind Schule und Bildung, Polizei und Justiz, Landwirtschaft, Umweltschutz und Kultur. Und der Haushalt. Seine Aufgaben sind die Gesetzgebung, die Kontrolle der Regierung und die Vertretung des Landes im Bundesrat. Mach dir einen Screenshot, dann hast du alle wichtigen Infos. Im Landtag wird also Politik für das Leben in deinem Bundesland gemacht. Ob es dabei um öffentliche Sicherheit geht, um die Verkehrsmittel, die du täglich nutzt, oder um den Alltag an deiner Schule. Kostenlos Busfahren für Jugendliche? Mehr Geld für Schulen oder Sporthallen? Handyverbot an Schulen? Mit solchen Fragen beschäftigt sich der Landtag, also das Parlament eines Bundeslandes. Und bei den Landtagswahlen wird entschieden, wer dort sitzt. Aber wie geht das? Wie funktioniert eine Landtagswahl? Im Video erfährst du, wer wählt was, wie wird gewählt und was passiert nach der Wahl. Alle Infos bekommst du zum Schluss auf einem Spickzettel. Erstmal schauen wir uns an, wer hier was wählt. In jedem deutschen Bundesland gibt es ein Parlament. Und in den meisten Ländern heißt dieses Parlament Landtag. Der Landtag von Rheinland-Pfalz sitzt zum Beispiel in Mainz. Und der von Baden-Württemberg in Stuttgart. Hier wird über Themen diskutiert und entschieden, die das Bundesland betreffen. Zum Beispiel über das Thema Schule. Denn das ist Sache der Länder. Deutschland hat 16 Bundesländer und damit 16 Landtage. Im Stadtstaat Berlin heißt der Landtag Abgeordnetenhaus und in Bremen und Hamburg Bürgerschaft, ist aber alles das Gleiche. Bei Landtagswahlen stimmen die Menschen in den Bundesländern darüber ab, wer sie im Landtag vertreten soll. Sie entscheiden also, wer im Parlament ihres Bundeslandes sitzt und für dieses Land Politik macht. Vor der Wahl gehen Politiker und Parteien in den Wahlkampf, um die Leute von ihren Zielen zu überzeugen und möglichst viele Stimmen zu gewinnen. Wählen darfst du, sobald du mindestens 18 bist, den deutschen Pass hast und in dem Bundesland wohnst. In manchen Bundesländern, zum Beispiel Baden-Württemberg oder Brandenburg, kannst du schon mit 16 zur Landtagswahl gehen. Kurz für dich auf dem Spickzettel. Bei einer Landtagswahl werden Abgeordnete und Parteien gewählt. Sie vertreten die Menschen ihres Bundeslandes im Parlament. Dieses Parlament ist der Landtag. Wählen dürfen alle Einwohnerinnen und Einwohner des Bundeslandes, die einen deutschen Pass haben und mindestens 18 Jahre alt sind. In manchen Bundesländern darf schon mit 16 gewählt werden. Aber wie wird so ein Landtag gewählt? Darum geht's im zweiten Kapitel. In den meisten Bundesländern sind die Landtagswahlen alle 5 Jahre, also seltener als eine Fußball-WM. Für alle 16 Bundesländer gilt, die Wahl ist allgemein, unmittelbar, frei, gleich und geheim. Allgemein bedeutet, dass alle wählen dürfen, die den deutschen Pass und das passende Wahlalter haben. Unmittelbar heißt, dass direkt gewählt wird. Frei heißt, wer will, darf wählen, niemand muss. Gleich, dass alle Stimmen gleich viel zählen. Und geheim, niemand darf sehen, wen du wählst. Bei der Wahl hast du 2 Stimmen. Mit der Erststimme wählst du eine Person aus deinem Wahlkreis, die du direkt in den Landtag schicken möchtest. Mit der Zweitstimme wählst du eine Partei, zum Beispiel die CDU, die SPD oder die Grünen. Die Zweitstimme ist wichtig, denn sie entscheidet, wie viele Sitze jede Partei im Landtag bekommt. Je mehr Stimmen eine Partei hat, desto mehr ihrer Leute haben dort einen Sitz. Wählen kannst du am Wahltag im Wahllokal oder schon vorher per Brief. Kurz für deinen Spickzettel. In den meisten Ländern findet die Landtagswahl alle 5 Jahre statt. Mit der Erststimme wählst du eine Person aus dem Wahlkreis. Mit der Zweitstimme eine Partei. Und wie geht's jetzt weiter? Dazu Kapitel 3. Was passiert nach der Wahl? Als erstes werden die Stimmen gezählt. Das ist viel Arbeit und kann ein bisschen dauern. Und dann wird gerechnet. Je mehr Stimmen eine Partei hat, umso mehr Sitze bekommt sie im Landtag. Allerdings, die Partei muss mehr als 5% aller Stimmen haben. Sind es weniger, scheitert sie an der 5%-Hürde. Das heißt, die Partei bekommt gar keinen Sitz im Parlament. Die Partei mit den meisten Stimmen entscheidet dann, wer die Landesregierung bildet. Um allein zu regieren, braucht eine Partei die Mehrheit. Also die Hälfte aller Stimmen oder mehr. Erreicht keine Partei die Mehrheit, können sich 2 oder mehr Parteien zu einer Koalition zusammenschließen und gemeinsam regieren. Parteien, die nicht in der Regierung sind, stellen im Parlament die Opposition. Die Abgeordneten wählen dann den Ministerpräsidenten oder die Ministerpräsidentin. Bianca Rehlinger im Saarland. Oder Markus Söder in Bayern. Der oder die wiederum bestimmt die Ministerinnen und Minister, die mit in der Regierung sind. Alle zusammen bilden die Landesregierung. Und die trifft wichtige Entscheidungen für das Bundesland. Zum Beispiel über die Schulpolitik oder über öffentliche Verkehrsmittel. Kurz für deinen Spickzettel. Nach der Wahl heißt es Stimmen zählen, die Mehrheit feststellen, eine Koalition bilden, falls keine Partei die absolute Mehrheit hat, und den Ministerpräsidenten wählen oder die Präsidentin. Er oder sie ernennt dann die Landesminister. Damit steht die neue Landesregierung. Und hier hast du nochmal alles auf einen Blick. Bei einer Landtagswahl wird das Parlament eines Bundeslandes gewählt. Um zu wählen, braucht man einen deutschen Pass und muss mindestens 18 Jahre alt sein, manchmal auch nur 16. In den meisten Bundesländern wird alle 5 Jahre gewählt. Nach der Wahl wird eine neue Landesregierung gebildet. Mach dir einen Screenshot, dann hast du alle Infos. Wer zur Landtagswahl geht, kann also mitentscheiden, wer das Bundesland die nächsten Jahre regiert und wer die Politik bestimmt. Ob es dabei um den Klimaschutz im Land geht, um öffentliche Verkehrsmittel oder um Handys in der Schule.
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7: Also ich habe öfter Strafen zu Hause bekommen. Wenn ich nicht pünktlich, sondern eine Stunde später nach Hause gekommen bin, dann gab es ja auch schon Ärger.
8: Ja, wer etwas anstellt, muss dafür dann auch gerade stehen. Geht es aber um eine echte Straftat, entscheiden nicht mehr deine Eltern oder die Schule, sondern ein Gericht. In diesem Video erfährst du, welche 3 Strafen es in Deutschland für Jugendliche gibt, warum sie mal härter, mal milder ausfallen. Und am Ende besprechen wir einen richtig krassen Fall. Die erste mögliche Strafe sind die Erziehungsmaßregeln. Sie sind eine Hilfe, damit die Jugendlichen ihr Leben besser in den Griff bekommen. Die Maßnahme hat immer etwas mit der Tat zu tun.
9: Irgendwelche Beratung oder Hilfe jetzt zum Beispiel?
10: Also man kann natürlich in Therapie gehen, dass die Person sich selber eingesteht, dass sie Fehler gemacht hat und ihr auch geholfen wird.
8: Die 2. Option sind sogenannte Zuchtmittel. Das sind leichte Strafen, wie zum Beispiel Sozialstunden, Geldzahlungen oder eine offizielle Entschuldigung.
11: Ja, also Sozialstunden sind schon sinnvoll, weil das ist wie Nachsitzen in der Schule, wenn du irgendwas gemacht hast und dafür die Strafe als Nachsitzen bekommst.
9: Die Leute müssen dann auch was tun dafür und müssen sich auch anstrengen und merken dann auch, dass sie was falsch gemacht haben.
8: Und in besonders schweren Fällen kommt Stufe 3, die Jugendstrafe. Das bedeutet Gefängnis. Aber in einer speziellen Haftanstalt für Jugendliche. Aber nur weil zum Beispiel jemand etwas klaut, heißt es nicht automatisch ab ins Gefängnis. Der Richter oder die Richterin schaut sich genau an, was passiert ist und entscheidet dann, wie streng die Strafe sein soll.
9: Also eine harte Strafe wäre angemessener, wenn man jetzt zum Beispiel in dem Täter sieht, dass er seine Tat so gar nicht bereut.
10: Also wenn eine Person so eine Strafe natürlich schon zum 10. Mal gemacht hat, dann gibt es natürlich eine härtere Strafe, meiner Meinung nach, weil sie dann nicht aus ihren Fehlern gelernt hat.
8: Und wann sollte eine Strafe eher mild sein?
11: Ja, also ich würde auch sagen, dass die Person, die das direkt gesteht, weniger bestraft wird als die Person, die es nicht gesteht. Weil die Person, die es dann gesteht, ist ja dann ehrlich und steht zu seiner Sache, dass dass sie es gemacht hat.
10: Ich würde eine nicht so harte Strafe geben, wenn die Person einsieht, dass sie Fehler gemacht hat und sich auch dafür entschuldigt.
8: Jetzt schauen wir uns mal einen echten Fall an und wie das Gericht da entschieden hat. Was ist da eigentlich passiert?
9: Eine Gruppe von Mädchen hat sich immer wieder verabredet.
12: Die Teenager haben andere Jugendliche, die alleine unterwegs waren, beleidigt, geschlagen und getreten.
11: Es geht um 23 Körperverletzungen.
8: Wie würdest du urteilen? A. 2 Jahre Jugendstrafe, also Gefängnis. B. 60 Arbeitsstunden. Oder C. Keine Strafe. Was fändest du gerecht?
12: Ich nehme A, weil ich finde das sehr unangebracht.
10: Also ich würde Strafe B aussprechen, und zwar, weil sie dadurch sehr viel Zeit aufopfern müssten, um zu arbeiten.
9: Ich würde zuerst halt gucken, was jetzt in den Hintergründen so passiert ist. Hatten die jetzt zum Beispiel wirklich Aggressionsprobleme? Oder war das zum Beispiel auch bei manchen Personen der Gruppenzwang?
11: Für welche Strafe würdet ihr euch entscheiden?
12: Schreibt's in die Kommentare!
8: Hier kommt die Auflösung. Das Gericht hat ganz genau hingeschaut. Deshalb bekamen die Mädchen unterschiedliche Urteile, je nachdem, was sie getan haben und wie oft. Alle 3 Antworten stimmen. Aber stopp, warum wurden manche gar nicht bestraft?
10: Wenn die Kinder noch unter 14 Jahren sind, können sie dafür noch nicht strafbar gemacht werden.
8: Genau, Kinder unter 14 sind strafunmündig. Sie können also nicht verurteilt werden. Statt Strafe gibt es Hilfe. Zum Beispiel ärztliche Betreuung oder Unterstützung für die Familie. Nicht vergessen, egal wie alt du bist, Ärger kann es trotzdem geben. Deine Eltern oder die Schule können dich immer noch zu Handyverbot oder Nachsitzen verdonnern.
10: Ist Nachsitzen aber überhaupt legal?
9: Keine Ahnung, dann müssen wir wohl jetzt ins nächste Video reinschauen.
7: Und hat der Prinz sie gerettet?
12: Sonst sticken die ganze Zeit da rum und warten, bis ein Prinz sie rettet.
8: Nach diesem Video weißt du genau, welche Rollen Prinzessinnen und Prinzen in Märchen haben und warum das so ist. In klassischen Märchen zählt vor allem das Aussehen der Prinzessin. Sie wird meistens als besonders hübsch beschrieben, immer schön gekleidet, und einen Bad Hair Day hat sie nie. Oft entscheidet ihr Äußeres darüber, ob der Prinz sie toll findet und heiraten will oder nicht.
13: Ihre Stiefmutter hat so einen Spiegel, der kann sagen, wer die Schönste im Land ist. Und dann ist es halt Schneewittchen. Dann will sie die ganze Geschichte Schneewittchen umbringen. Irgendwann schafft sie es, einen Apfel ihr unterzujubeln. Den isst sie dann, der ist aber vergiftet. Dann fällt sie in einen tiefen Schlaf.
10: Dann kommt ein Ritter vorbeigeritten, küsst sie und sie ist dann wieder aufgewacht.
8: Genau. Er verliebt sich sofort in ihre Schönheit. Das Aussehen des Prinzen ist allerdings nicht so wichtig wie das der Prinzessin. Es geht um seine Leistung. Der Prinz soll stark sein und gut kämpfen können.
7: Also ich würde sagen, die Prinzessin verhält sich eher schüchterner und ängstlicher, während der Prinz eher mutiger ist und halt sich mehr traut vielleicht.
8: So ist es. Der Märchenprinz ist immer viel draußen unterwegs. Er erlebt Abenteuer und kämpft gegen Gefahren.
10: Prinzen reiten viel und kommen halt, eigentlich kommen die ja fast, aber bei manchen Märchen kommen die ja fast gar nicht das gesamte Märchen vor, sondern dann sind sie halt auf einmal, wenn die Prinzessin sie braucht, dann sind sie da.
7: Die Prinzen sind immer so die Helden und die erleben dann irgendwelche Abenteuer, um die Prinzessin zu retten.
8: Für Prinzessinnen ist das in den alten Märchen nicht vorgesehen. Mädchen sind meistens zu Hause. Sie warten im Schloss oder in einem Turm auf den Prinzen.
12: Sonst sticken die ganze Zeit da rum. Warten, bis ein Prinz sie rettet, oder sie machen einfach gar nichts und pflücken Blumen.
7: Also früher war es halt so, dass die Frauen meistens zu Hause waren und auch gekocht haben, für die Kinder gesorgt haben, und die Männer haben halt gearbeitet, und das durften damals die Frauen auch gar nicht. Und die Männer haben dann halt auch so Geld reingebracht.
8: Da hast du recht. Viele bekannte Märchen sind schon sehr alt. Damals lebten die Menschen ganz anders als heute. Frauen kümmerten sich um die Kinder und den Haushalt, während die Männer arbeiten gingen und draußen unterwegs waren. Genau das spiegelt sich in den Rollen von Prinz und Prinzessin wider.
7: Also bei mir ist halt mein Papa beim Arbeiten. Meine Mama arbeitet auch manchmal zu Hause. Mein Vater arbeitet meistens zu Hause, weil der, glaube ich, Bücher schreibt. Und meine Mama ist oft unter der Woche, ist ja oft arbeiten, aber kochen tun eigentlich beide.
8: Märchen sind ein Spiegel der Zeit, in der sie entstanden.

0: sind. In modernen Märchen haben Prinzessinnen und Prinzen oft andere Rollen als in den alten Märchen.
1: Früher gab es halt auch ganz andere Standards. Und in den neueren Märchen könnte es dann halt auch sein, dass irgendwie die Prinzessin den Prinz rettet.
2: Ich bin Team alte Märchen.
1: Also ich finde eigentlich beide cool.
3: Bist du eher Team alte oder Team neue Märchen?
1: Schreibt es gerne in die Kommentare.
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10: Also ich finde Nachsitzen eigentlich ganz schlimm.
11: Ich muss hier schon mal nachsitzen, weil ich mich im Unterricht geweigert habe, Sachen vorzulesen.
12: Also es ist eine unnötige Strafe.
0: Wann Nachsitzen tatsächlich verboten ist, klären wir in diesem Video. Fürs Nachsitzen gibt's klare Regeln und die stehen in den Schulgesetzen der Bundesländer. Je nach Bundesland sind die ein bisschen unterschiedlich. Aber drei Punkte sind überall ziemlich ähnlich und die schauen wir uns jetzt an. Punkt 1. Erzieherischer Zweck. Nachsitzen soll keine Strafe zum Ärgern sein, sondern eine Erziehungsmaßnahme. Meistens dann, wenn du gegen die Schulordnung verstoßen hast. Der Zweck? Du sollst daraus was lernen. Beispiel, wer die Schule schwänzt und zu Hause zockt, muss den Stoff beim Nachsitzen nachholen.
13: Ja, verstehe ich schon.
14: Fair finde ich es schon, aber kommt halt hauptsächlich auch auf den Grund an.
15: Ich finde das eigentlich fair, weil man sollte ja auch die Sachen auch lernen, was man in der Schule macht.
0: Genau. Daher ist auch in den meisten Schulgesetzen ausdrücklich verboten, die ganze Klasse zum Nachsitzen zu verdonnern, wenn nur Einzelne sich doof verhalten haben.
16: Der Lehrer weiß ja nicht, wer es war. Und dass dann die anderen Schüler die Folgen daraus ziehen, finde ich nicht gut. Also dann soll wenn schon der Schüler sich melden und sagen, ich war's.
10: Ich finde das eigentlich ungerecht, dass eine ganze Klasse bestraft wird für nichts.
0: Punkt 2. Verhältnismäßigkeit. Stundenlanges Nachsitzen, weil du einmal gequatscht hast, geht gar nicht klar.
17: Das würde mir irgendwie voll den ganzen Tag versauen.
0: Absolut, das wäre nicht verhältnismäßig. Nachsitzen muss immer zu dem passen, was du falsch gemacht hast.
18: Das, was ich nicht vorgelesen habe, musste ich dann auch der Lehrerin halt vorlesen nochmal.
19: Also, dass ich 200 Stifte spitzen müsste, war halt schon sehr unfair. Nachsitzen heißt nicht 200 Stifte spitzen.
17: Hat ja nichts mit dem Verhalten oder sowas zu tun.
0: So ist es. Und Punkt 3 klingt erstmal nervig, ist aber gut für dich. Deine Eltern müssen informiert werden. So können sie dich unterstützen und vielleicht sogar widersprechen.
20: Meine Mutter hat den Lehrer auch angerufen, um nochmal zu hören, weil sie es nicht gut fand, dass da drin auch noch stand mutwillige Sachzerstörung, obwohl nichts kaputt gegangen ist und ich nur helfen wollte.
0: Eltern können auch darauf achten, dass deine Kinderrechte eingehalten werden. Beispiel, bis spät abends nachsitzen würde nicht zu deinem Recht auf Spielfreizeit und Erholung passen. Wir haben übrigens auch ein Video zu den Kinderrechten.
21: Oha, ich werde es mir reinziehen, du auch?
10: Ja.
22: Ich verstehe auch nicht, warum jedes Bundesland verschiedene Zeiten an Sommerferien hat.
23: Ja, eigentlich ganz cool. Man hat noch Ferien, wenn die anderen schon Schule haben.
24: Warum die Sommerferien in jedem Bundesland anders liegen, hängt mit dem Föderalismus zusammen.
22: Föderalismus.
24: Keine Sorge, nach diesem Video verstehst du, was Föderalismus bedeutet, was der Landtag mit deinem Schulleben zu tun hat und wie du mitmischen kannst. Die Unterschiede an deutschen Schulen lassen sich mit einem sehr wichtigen Prinzip der deutschen Politik erklären, dem Föderalismus.
22: Föderalismus.
24: Föderalismus bedeutet, die Macht ist in Deutschland zwischen dem Bund und den 16 Bundesländern aufgeteilt.
25: Wir kommen aus Baden-Württemberg und ist unten links.
26: Hier.
27: Berlin ist da.
28: Da.
29: Es ist die Hauptstadt von Deutschland und es ist ein Stadtstaat.
24: Genau. In Berlin werden im Bundestag Entscheidungen für das ganze Land getroffen. Du kannst dir Deutschland wie ein großes Haus vorstellen. In diesem Haus gibt es 16 Wohnungen. Das sind die 16 Bundesländer. In den Bundesländern gibt es extra Gesetze, die nur für das Bundesland wichtig sind. So wie eine Familie für ihre Wohnung auch besondere Regeln bestimmen kann.
30: Also wir haben zu Hause ein paar Regeln, und zwar einmal, dass wir
23: immer unser Geschirr wegräumen müssen nach dem Essen.
29: Zockzeiten habe ich am Handy, habe ich eine halbe Stunde jeden Tag, was ich ein bisschen wenig finde.
24: Diese Regeln können sich je nach Wohnung auch unterscheiden.
22: Bei meiner Freundin ist es zum Beispiel, sie geht halt schlafen, wann sie will. Und sie darf ihr Handy jetzt auch behalten, aber so muss sie das jetzt nicht abgeben, so wie ich es tun muss.
24: Und dann gibt es auch Hausregeln, an die sich alle halten müssen.
29: In einem Haus, wo mehrere Familien leben, gibt es bestimmt Regeln für alle.
15: Wenn es zum Beispiel so einen Putzplan oder irgend sowas gibt, dass man sich daran hält.
24: Aber die Regeln in den einzelnen Wohnungen legen die Familien selbst fest. Und genauso funktioniert auch Föderalismus. Manche Entscheidungen trifft der Bund für alle, andere treffen die Bundesländer für sich selbst.
8: Ich check nur da.
24: Jedes Bundesland hat ein eigenes Parlament. Das heißt Landtag. Der Landtag ist unter anderem für Themen rund um Schule und Ausbildung zuständig. Deswegen sagt man auch, Bildung ist Ländersache. Und deshalb kann jedes Bundesland für sich zum Beispiel entscheiden, wann Ferien sind.
1: Wir haben unseren Ferienrhythmus, der ist sozusagen fest in der DNA der Bayern drin. Und das ändern wir jetzt auch nicht.
8: Aha.
24: Schauen wir uns drei weitere Beispiele an, wie der Landtag dein Schulleben bestimmt. Hast du eine Idee?
15: Der Bildungsplan, was alles unterrichtet werden soll, in was für einem bestimmten Zeitabschnitt.
24: Richtig. Der Landtag legt zum Beispiel fest, welche Fächer du hast und welche Inhalte darin unterrichtet werden. Sogar wie die Fächer heißen, entscheidet der Landtag.
23: Also der Landtag, glaube ich, entscheidet auch darüber, wie viel Geld in die Schulen gesteckt werden kann und darf.
22: Tatsächlich haben wir zuletzt Tablets bekommen.
24: Ob und wie viele Tablets ihr an der Schule habt, hängt auch mit dem Landtag zusammen. Der ist nämlich auch für Fragen rund ums Geld zuständig.
23: Bei uns in der Schule ist es so, dass wir auch unsere Bücher digital kaufen können.
24: Außerdem wird in den jeweiligen Landtagen festgelegt, wie lange du zur Schule gehst. Deswegen kann es sich von Bundesland zu Bundesland unterscheiden, wann ein Kind eingeschult wird und wie viele Jahre es zur Schule gehen muss.
23: Früher hatten wir G8, aber das wurde jetzt abgeschafft bei uns und jetzt sind wir eine G9-Schule. G8 bedeutet, dass man halt noch 8 Jahre Schule hat, nachdem man von der Grundschule kommt, und G9 9 Jahre.
24: Genau. Je nachdem sind es insgesamt 12 oder 13 Jahre bis zum Abi. Übrigens, auch die Grundschuldauer kann sich unterscheiden. In Berlin geht man zum Beispiel 6 Jahre lang zur Grundschule.
8: Krass.
24: Die Bundesländer sollen ihre Angelegenheiten passend zu den regionalen Unterschieden regeln. Früher mussten die SchülerInnen aus Bayern und Baden-Württemberg zum Beispiel bei der Ernte helfen. Deswegen sind die Ferien dort bis heute so spät.
29: Also ich helfe nicht bei der Ernte. In Sommerferien tue ich so Urlaub gehen oder mit Freunden ins Schwimmbad gehen.
24: Wie findest du, dass es trotzdem Unterschiede zwischen den Bundesländern gibt?
15: Ich glaube, es ist gut, weil die Regierung von dem Bundesland wird ja auch wissen, was für die Schüler in dem Land gut ist. Aber man kann dadurch jetzt auch nicht so einheitliche Regelungen vielleicht auch nicht so ganz leicht schließen.
29: Also ich finde, solange jeder gleich lange Ferien hat, ist es eigentlich egal.
24: Jetzt weißt du, dass die Landtage ganz schön viel Einfluss auf dein Schulleben haben. Aber weißt du auch, wie du ein bisschen mitmischen kannst?
15: Wenn man 18 Jahre alt ist oder in manchen Bundesländern auch 16, darf man auch, wenn man 3 Monate ansässig ist und dort einen deutschen Pass hat, darf man auch den Landtag wählen.
22: Wir sind nicht alt genug, um zu wählen.
15: Also ich finde es zum Beispiel auch ganz sinnvoll, wenn wir jetzt zum Beispiel wählen können, weil jede kleinste Stimme kann ja auch was bewirken.
24: Wählen darfst du zwar noch nicht, aber ihr könnt zum Beispiel als Klasse mal euren Landtag besuchen. Da könnt ihr euch alles anschauen und falls ihr PolitikerInnen trefft, Fragen stellen und eure Wünsche mitteilen.
22: Ich würde mir wünschen, dass die Schule erst um 8.30 Uhr beginnt.
23: Ich fände es ein bisschen zu früh tatsächlich, weil ich brauche mal Schlaf.
24: Viele Städte und Gemeinden haben auch ein Jugendparlament. Da kannst du deine Ideen ganz konkret einbringen.
8: Moment mal.
22: Zum Jugendparlament haben wir schon ein Video gemacht. Klick hier, dann weißt du Bescheid.
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0: Einen schönen guten Abend und willkommen zum aktuellen Bericht am Donnerstag, wo es nach langer Zeit mal wieder ordentlich geregnet hat, teils auch mit kräftig entsprechenden Konsequenzen. Mehr später dazu in den Nachrichten und im Wetter. Hier sind einige unserer Themen. Batteriespeicher. Was sie können, was sie brauchen und wie sie uns in Zukunft nutzen können. Schweigeminute. Tiefe Betroffenheit in Trier nach tödlichen Stichen auf einen 22-jährigen Studenten. Und Ärger um Sauberkeit. Neue Reinigungsfirma in Saarbrücken steht massiv in der Kritik. Es sind Ferien. Nicht jeder ist weggefahren, deshalb jetzt mal ein Tipp für Daheimgebliebene. Das Maislabyrinth in Merzig, genannt die Maisalm, ist seit Jahren ein beliebtes Ausflugsziel in der Ferienzeit. Und dieses Jahr feiert die Alm auch noch ihren 10-jährigen Geburtstag. Heute Mittag war der offizielle Saisonstart und unser Reporter Nikolaus Stauder ist jetzt live vor Ort in Merzig. Nikolaus, bist du uns schon verloren gegangen?
1: Also bis jetzt haben wir den Ausgang noch nicht gefunden, aber das ist ja auch gar nicht schlimm. Es geht ja auch und gehört zum Spaß, dass man hier so ein bisschen rumirrt und sich in diesen fast 2 Meter hohen Maiswänden, kann ich fast schon sagen, verliert. Das gehört ja zum Spaß dazu und mir hat der Veranstalter gesagt, dass man so rund 1,5 Stunden braucht, um hier einmal durchzukommen. Das macht auch Sinn, wenn man weiß, dass das Maisfeld richtig, richtig groß ist. Knapp 30.000 Quadratmeter, das sind so 4 Fußballfelder ist es groß. Und da der Weg, um einmal komplett durchzulaufen, das sind so 3,5 Kilometer. Also man braucht schon eine ganze Weile, bis man da wirklich durch ist. Aber das ist gar nicht schlimm. Man riecht hier ganz viel schöne Bauernhofgerüche. Also ist auch was für die Nase und macht ganz schön viel Spaß. Und das Gute ist, immer mal wieder gibt es auch so abwechslungsreiche Sachen wie dieses Schild hier zum Beispiel. Hier steht, wird beschrieben, wie der Mais entsteht. Es gibt auch noch andere Schilder mit anderen Bauernweisheiten. Und wie dieses Maisfeld denn überhaupt seine Wege kriegt, das sehen wir dann später, Roman. Ich hoffe, wir sehen uns später wieder.
0: Ja, aber mit Sicherheit im zweiten Teil der Sendung. Dankeschön zunächst mal. Batteriespeicher, meine Damen und Herren, die kennen Sie vielleicht von zu Hause. Große Batterien, die den Strom aus Ihrer PV-Anlage speichern, wenn Sie unterwegs sind und dann abgeben, wenn Sie wieder zu Hause sind und möglicherweise die Waschmaschine in Betrieb nehmen. Nach dem Prinzip arbeiten auch sogenannte Batterie-Großspeicher mit mehr als 1 Megawatt Speicherkapazität. Für die Netzbetreiber im Saarland und in Deutschland eines der Garanten für Netzstabilität. So auch im Bliestal. Dort plant in der Gemeinde Gersheim im Ortsteil Herbizheim ein schwedisches Unternehmen den Bau eines Großbatteriespeichers. Sven Berzellis war vor Ort.
2: Noch ist hier nicht viel zu sehen. Nur eine grüne Plane begrenzt das Gelände. Doch noch in diesem Jahr will das schwedische Unternehmen Flower mit dem Bau eines Batterie-Großspeichers beginnen. 3 Jahre hat die Planung gedauert. Ausschlaggebend für diesen Ort vor allem die Stromkabel im Boden. Mit das teuerste beim Bau eines Großstromspeichers.
3: Deswegen suchen sich natürlich die Investoren Stellen, die in der Nähe von Umspannwerken sind. Und hier in Herbizheim ist ein Umspannwerk für das gesamte Bliestal. Und hier dieser Standort unter anderen Standorten war sozusagen der bestgeeignete.
2: Auf der Webseite von Flower wird schon heute gezeigt, wie der Speicher aussehen könnte. 20 Megawattstunden Kapazität soll er haben und ab nächstem Jahr das Stromnetz im Bliestal stabilisieren. Alle Batteriespeicher zusammengerechnet haben bundesweit eine Kapazität von 30.000 Megawattstunden. Davon fallen laut VEW Saar aber nur etwa 6.000 Megawattstunden auf netztaugliche Batteriegroßspeicher. Im Saarland hinken wir dagegen mit nur rund 70 Megawattstunden deutlich hinterher. Doch mehr ist auf dem Weg.
4: Ich würde sagen, Batteriespeicher sind ein Vehikel der Energiewende. Und wenn sie denn, das ist das Zauberwort, netzdienlich gemacht werden, und dann liegt es in unserem ureigensten Interesse, also der Verteilnetzbetreiber, dass möglichst viele Batteriespeicher gebaut werden an entsprechenden Orten. Und so Untersuchungen, derzeit aktuelle Untersuchungen ergeben, dass wir an möglicherweise realisierbaren Projekten etwa 350 Megawatt in der Pipeline haben.
2: Doch vom Antrag bis zum Bau können Jahre vergehen. Nach Angaben des Netzbetreibers VSE liegt das auch an einer regelrechten Antragsflut. So gäbe es allein in diesem Jahr schon über 100 Projektanträge von Unternehmen. Diese zu bearbeiten dauere sehr lange. Auch für Gersheim bedeutet der Batteriespeicher viel Arbeit. Und das, obwohl die Gemeinde eigentlich nur das Grundstück stellt.
3: In einem Bauleitverfahren zu einem solchen Speicher liegt fast die komplette Last bei der Gemeinde, weil die Gemeinde die Planungshoheit hat. Wir müssen Anwälte mit beschäftigen, wir müssen Planungsbüros mit beschäftigen, wir müssen uns mit den Behörden auseinandersetzen. Das muss in die Beratung, in die Gemeinderäte, das muss vorbereitet werden. Unzählige Abstimmungstermine.

0: Termine mit dem Betreiber. Also das ist schon ein sehr, sehr großer Aufwand, der gerade für kleine Kommunen wie unsere doch fast nicht mehr zu stemmen ist.
1: Es muss also noch viel vereinfacht werden auf dem Weg zur Energiewende. Zumindest in Gersheim hat man den Anfang schon gemacht.
2: Bei einem Angriff auf offener Straße ist gestern ein 22-jähriger Student in Trier getötet worden. Als mutmaßlicher Täter wurde ein gleichaltriger Afghane festgenommen. Über die möglichen Hintergründe gab es heute erste Informationen. Die Stadt Trier und vor allem die Universität stehen unter Schock.
3: Mehr als 1000 Studierende haben sich am Mittag am zentralen Platz auf dem Unicampus eingefunden. Mit einer Schweigeminute erinnern sie an ihren Mitstudierenden und Freund. Es fließen Tränen, es gibt kaum Worte, die Trauer ist spürbar. Denn an der Universität sind viele Seminare klein und persönlich. Es ist ein eher familiäres Miteinander. Für viele unbegreiflich, die Gewalttat, nach der einer von ihnen plötzlich nicht mehr da ist. Die Präsidentin der Universität ringt um Fassung.
4: Wir haben einen unserer Angehörigen verloren, einen Studierenden, der sehr jung war. Alle, die Kinder haben, ich habe selber welche, oder die Studierenden hier unterrichten, konnten sich sowas nicht vorstellen, dass das hier bei uns in Trier passieren kann. Und wir trauern mit der Familie, wir sind sehr, sehr betroffen. Sie haben gesehen, es stehen alle zusammen hier. Das trifft uns ins Herz.
3: Rückblick. Gestern Morgen soll es in der Nähe der Universität zur Messerattacke gekommen sein. Laut Staatsanwaltschaft stach der Tatverdächtige auf den Studenten mindestens zweimal ein. Viele Menschen haben beobachtet, wie Rettungskräfte noch versuchten, das Opfer wiederzubeleben.
5: Wir haben sofort starke Kräfte an die Örtlichkeit entsandt und natürlich auch in die Fahndung nach dem zunächst flüchtigen Tatverdächtigen. Den konnten wir wenige Minuten nach der Tat schon im Nahbereich dann stellen, vorläufig festnehmen.
3: Ermittler gehen davon aus, dass der Beschuldigte und das Opfer sich nicht kannten. Der Beschuldigte soll psychisch krank sein. Er habe die Messerattacke zwar eingeräumt, sagte aber nichts zum Motiv. Er soll nun in die Psychiatrie kommen.
2: Die Sonderprüfung im CISPA-Helmholtz-Zentrum für Informationssicherheit in Saarbrücken läuft zurzeit. Untersucht wird, ob kritische Informationen vom CISPA nach China abgeflossen sind. Der Gründungsdirektor, Professor Michael Backes, ist während der Prüfung freigestellt. Backes lässt sich mittlerweile anwaltlich vom ehemaligen Bundesverkehrsminister Volker Wissing vertreten. Das bestätigte dessen Kanzlei auf SR-Anfrage und betonte, dass bisher kein konkreter Vorwurf gegen Backes formuliert worden sei. Unterdessen befürchtete der St. Ingberter Oberbürgermeister Uli Meyer, CDU, dass die Sonderprüfung beim CISPA negative Folgen haben könnte und fordert, dass die Zukunft der Bundesforschungseinrichtung nicht gefährdet werden dürfe. Peter Sauer berichtet.
6: Die exzellente Stimmung bei der CISPA Campus Grundsteinlegung in St. Ingbert Ende April ist längst gewichen. Beim St. Ingberter Oberbürgermeister Meyer geht die Sorge um, steht die Zukunft des CISPA durch die Ermittlungen in Frage? Deshalb hatte er vergangene Woche einen Brief an Ministerpräsidentin Rehlinger geschrieben. Darin fordert er unter anderem, dass das Saarland seine Kompetenz und Exzellenz in der IT-Sicherheitsforschung mit dem CISPA-Gründungsdirektor Professor Backes erhalten müsse. Backes ist während der Ermittlungen freigestellt. Eine Phase der Unsicherheit könne, so Meyer, dazu führen, dass Spitzenforscher, Fördermittel und Innovationen an andere Standorte abwandern. Einige Bundestagsabgeordnete hatten gefordert, die staatliche Förderung für das CISPA zurückzufahren. Konkret hatte das CISPA Anfang Juni verkündet, dass die jährlichen Forschungsgelder ab 2030 um rund 45 Millionen Euro erhöht werden sollen. Damit würde das jährliche Gesamtbudget, finanziert von Bund und Land, auf über 100 Millionen Euro wachsen. Die Staatskanzlei erklärte dazu auf SR-Anfrage:
7: Entsprechende Äußerungen von Bundestagsabgeordneten der Union und der Grünen, die den Mittelaufwuchs in Frage stellen, beobachtet die Landesregierung, vertraut aber auf die klare Haltung des Bundesforschungsministeriums, das zum Mittelaufwuchs steht. Dazu gibt es ein geordnetes Verfahren, das Schritt für Schritt abgearbeitet wird.
6: Wie der SR aus Kreisen des Bundesforschungsministeriums erfahren hat, wurde der Mittelaufwuchs des CISPA unter Auflagen in Aussicht gestellt. Die finale Entscheidung darüber solle demnach erst 2028 getroffen werden. Zudem wird nach SR-Informationen kein Zwischenstand der Sonderprüfung bekannt gegeben, sondern nach Abschluss ein finaler Bericht vorgelegt werden.
2: In 8 Monaten sind wieder Landtagswahlen. Anke Rehlinger wird sich zur Wiederwahl stellen. Die CDU hat mit Stefan Toscani den Herausforderer schon längst nominiert. Der kritisiert die SPD-Alleinregierung. Die großen Entscheidungen, wie ein Krankenhausplan oder die Reform des kommunalen Finanzausgleichs, würden extra bis nach der Landtagswahl verschoben. Er plant, vieles anders zu machen, gerade in der Wirtschaftspolitik, wo das Land seiner Meinung nach immer weiter zurückgeht.

0: Aber wie? Heute war Sommergespräch mit Toscani. Marco K. berichtet.
1: Wir bringen unser Land wieder in Ordnung.
2: Es sind solche Videos, die der Oppositionsführer Toscani von der CDU kritisiert. Statt sich auf sozialen Medien zu profilieren, sollte sich die Regierung auf ihre eigentliche Arbeit konzentrieren. Zu viel Show, zu wenige Ergebnisse, lautet der Vorwurf. Das zeige sich auch daran, dass die großen Entscheidungen bis nach der Landtagswahl verschoben werden, sagt Toscani. Kein Krankenhausplan, immer noch kein neuer Landesentwicklungsplan in Kraft und einen Durchbruch beim kommunalen Finanzausgleich wird es frühestens kommende Legislaturperiode geben. Bei letzterem verweist die Landesregierung auf ein noch nicht fertiges Gutachten.
3: Ich halte das mit dem Gutachten für vorgeschoben, denn wir wissen ja, in welcher Situation unsere Kommunen sind. Wir kennen die Zahlen, wir haben keine Erkenntnis, sondern ein Umsetzungsproblem. Die Frage ist, will die Landesregierung den Kommunen helfen oder will sie es nicht? In unseren Augen will sie es nicht. Frau Rehlinger duckt sich da auch weg, hat Staatssekretäre vorgeschickt.
2: Die Landesregierung hat in den vergangenen Jahren viel Geld in die Hand genommen. Das Problem, es ist häufig schuldenfinanziert, wie zum Beispiel über den Transformationsfonds. Allein Geld ausgeben sei noch kein Erfolg, so Toscani. Es müsse eine andere Haushaltsführung her mit klaren Zielvorgaben.
3: Beim Transformationsfonds ist es beispielsweise so, dass es nur große Überschriften gibt. Aber genaue Ziele, was will ich denn damit erreichen? Das wird nicht definiert. Da wird auch oft nach Gutsherrenart entschieden. Wir sind ja dafür, dass grüner Stahl unterstützt wird, dass in Ensdorf das Gelände ertüchtigt wird, dass in Saarlouis das Fortgelände ertüchtigt wird. Aber jenseits dieser Projekte ist es sehr intransparent.
2: Toscani will vieles anders machen, bleibt aber häufig vage, wenn es darum geht, wie er es anders machen will. Das Programm der CDU für die Landtagswahl soll am 21. November auf dem Landesparteitag verabschiedet werden.
0: Krieg bringt immer Zerstörung, Tod und Verletzungen. Das trifft natürlich in erster Linie die Menschen. Aber viele von ihnen haben Haustiere, an denen sie sehr hängen. Was tun mit Hunden und Katzen, die ihre Herrchen verlieren oder so schwer verletzt sind, dass sich vor Ort niemand um sie kümmert? Wir haben eine Antwort auf diese Frage. Die geben wir Ihnen gleich nach den Nachrichten, die Anja Fröhlich heute im Studio wieder präsentiert.
4: Guten Abend. Bei den Ermittlungen zu mutmaßlicher Steuerhinterziehung gegen die Stadt Homburg und den Oberbürgermeister Forster gibt es neue Informationen. Die Stadt Homburg teilte mit, die zuständige Finanzbehörde fordere nach aktuellem Stand 179.000 Euro Umsatzsteuer. Die Prüfungen der Behörde seien aber noch nicht beendet. Die Stadt will Einspruch einlegen.
5: Das Saarbrücker Deep-Tech-Unternehmen Surfunction ist mit dem Technologiekonzern Zeiss eine strategische Partnerschaft eingegangen. Surfunction bearbeitet Oberflächen mit einer patentierten Lasertechnologie und erzeugt so neue Materialeigenschaften. Den Lotus-Effekt zum Beispiel, also die Fähigkeit, Flüssigkeiten abzuweisen, kann Surfunction mit seiner Technologie herstellen. Das Besondere, hierfür werden keine Chemikalien oder Beschichtungen verwendet, sondern Mikro- und Nanostrukturen mithilfe eines Lasers auf der Oberfläche erzeugt. Ziel der strategischen Partnerschaft sei es, die Technologie im großindustriellen Maßstab bei Zeiss zu integrieren. Also von Brillengläsern über Medizintechnik bis hin zu Produkten für die Halbleiterindustrie. In 2 Jahren sollen die ersten Produkte laut Surfunction auf den Markt kommen. Das Unternehmen, das an der Saar-Uni sitzt, rechnet damit, dass der Umsatz und die Mitarbeiterzahl dadurch deutlich steigen werden. Aktuell sind es rund 30 Beschäftigte.
4: In den saarländischen Krankenhäusern kommt es immer häufiger zu Gewalt gegen Angestellte. Das bestätigte das Landespolizeipräsidium dem SR auf Anfrage. Demnach gab es vor 2 Jahren insgesamt 120 Anzeigen wegen körperlicher Gewalt und Bedrohung. 5 Jahre zuvor waren es 50. Inzwischen gehen die Zahlen zwar leicht zurück, Ärzte berichten aber weiterhin von angespannten Situationen, besonders in überfüllten Notaufnahmen.
5: Jedes zweite Unternehmen der Metall- und Elektroindustrie plant im Saarland geringere Investitionen. Laut einer Umfrage des Verbandes ME Saar wollen dagegen nur 9% der Betriebe mehr ausgeben. Im Bundesschnitt ist die Lage etwas besser. Besonders alarmierend ist nach Angaben des Verbandes der Metall- und Elektroindustrie, dass viele Unternehmen ihre Investitionen sehr deutlich zurückfahren wollen, also um mehr als 20%. Weiteres Problem: Zwar bewerten im Saarland etwas weniger Unternehmen als im Bundesdurchschnitt ihre aktuelle Lage negativ. Gleichzeitig erwartet laut Umfrage aber nur eine Minderheit von 8% bessere Geschäfte im laufenden Jahr. Und fast jedes dritte saarländische Unternehmen erwartet einen Personalabbau.
4: Wegen der Gewitter über Teilen des Saarlandes hat es am Abend bisher rund 20 Polizeieinsätze gegeben. Ein Sprecher sagte dem SR, die Beamten seien meist wegen umgestürzter Bäume und überfluteter Straßen ausgerückt. Die Saarbahn verkehrt derzeit nicht zwischen Brebach und Saargemünd. Ein Baum ist auf die Oberleitung gekippt. Die Saarbahn hat einen Schienenersatzverkehr mit 3 Bussen eingerichtet. Soweit der schnelle Nachrichtenüberblick. Um 9:45 gibt es in der Spätausgabe von SR Info noch einmal ausführliche Nachrichten. Und hier übernimmt wieder Roman.
0: Anja, vielen Dank. Seit dem 1. Juni ist für die Reinigung städtischer Gebäude in Saarbrücken eine neue Firma zuständig. Sie hat den Auftrag bekommen, weil sie 20% billiger war als das Angebot einer Firma, die das zuvor gemacht hat und an der die Stadt Saarbrücken sogar noch selbst beteiligt war. Über die Kritik daran haben wir schon berichtet. Nun gibt es Unzufriedenheit mit der Reinigungsleistung. Ausgerechnet in Kindergärten. Felix Alsfasser berichtet.
6: Die städtischen Kitas in Saarbrücken sollen unzureichend gereinigt worden sein. Das hat der Verband der Kita-Fachkräfte Saar mitgeteilt. Mitglieder hätten das dem Vorstand gemeldet. Zudem hätten die Reinigungskräfte für die gleiche Fläche weniger Zeit als zuvor. Das haben Reinigungskräfte anonym erklärt.
7: Wir haben weniger Zeit und viel Arbeit. Und für diese Zeit ist das auch unmöglich, die ganze Arbeit fertig zu bekommen. Man braucht halt länger. Sie sagen, ich muss diese Zeit packen und wenn ich sie nicht schaffe, muss ich es lassen.
6: Die Gewerkschaft IGBAU vertritt die Reinigungskräfte. Viele haben zuvor bei der städtischen Firma gearbeitet und arbeiten nun bei der neuen Firma. Bei Begehungen in Kindertagesstätten in Saarbrücken hat der stellvertretende Regionalleiter der IGBAU, Thomas Kreten, Hygienemängel festgestellt.
8: Die vergangene Woche waren wir in verschiedenen Kitas gewesen, haben da auch die Kita-Leitungen befragt und die haben uns also bestätigt, dass der Reinigungszustand, dass der also erheblich gesunken ist. Bis in einer Kita hatten wir sogar die Situation, dass da mittlerweile Ameisen in der Mensa sind.
6: Insgesamt gibt es 26 städtische Kitas in Saarbrücken. Die Stadt hat nach eigenen Angaben Meldungen über mangelhafte Reinigung oder gar keine Reinigung bestimmter Gebäudebereiche bekommen. Auch Abfalleimer seien teilweise nicht geleert worden. Mittlerweile habe die Reinigungsfirma die Mängel beseitigt.
9: Die Anzahl der Beschwerden ist sehr begrenzt. Wir haben ungefähr ein Dutzend Beschwerden, seit der Reinigungsdienstleister zum 01.06.2026 gewechselt hat. Wir sind im engen Austausch mit dem Gebäudemanagement-Service der Landeshauptstadt Saarbrücken, der natürlich einen direkten Draht zum Reinigungsdienstleister hat und dafür sorgt, dass die Qualitätsstandards eingehalten werden.
6: Die Gewerkschaft erklärt, dass die Qualitätsstandards von den Reinigungskräften zu dem Angebotspreis der neuen Firma gar nicht eingehalten werden können.
8: Die haben also jetzt die Situation, dass entweder die Arbeitszeiten gekürzt worden sind oder die gleiche Zeit, wenn sie die weiterhin reinigen müssen, müssen sie halt wesentlich mehr Fläche reinigen. Das hat also was damit zu tun, dass eine erhebliche Leistungsverdichtung bei den Reinigungskräften eingetreten ist. Und die ist so groß, dass die auch ihrem Auftrag gar nicht mehr richtig nachkommen können.
6: Laut Stadt habe man der Firma eine 100-tägige Schonfrist eingeräumt. Falls dann Anfang September weiter mangelhaft gereinigt wird, will man andere Maßnahmen ergreifen.
0: Wir wollen jetzt wieder nach Merzig schalten, zu unserem Kollegen Nikolaus Stauder, ins Labyrinth der Maisalm. Mittlerweile hast du es, Nikolaus, herausgeschafft, oder?
10: Also noch nicht ganz, aber wir sind auf einem sehr guten Weg und ich habe mir jetzt auch Verstärkung geholt, damit es ein bisschen schneller geht. Moritz, Hannes und die Freunde. Moritz, vielleicht an dich die Frage. Du bist ja schon öfters hier gewesen. Wie hast denn du Tipps für uns, dass wir hier schnell rauskommen?
11: Also man sollte am Mais vorbeigehen und dann durch die Lücken schauen, um neue Gänge und vielleicht auch Karten zu finden.
10: Denn überall sind auch so kleine Tierkarten verstreut, die gehören auch so ein bisschen zum Quiz dazu. Da kann man dann Zahlen zusammen addieren und wenn man alle gefunden hat, dann gibt es am Ende auch noch einen kleinen Preis. Hannes, an dich die Frage. Hannes, du bist jetzt schon echt öfters hier gewesen, fast jedes Jahr. Wieso lohnt es sich immer wieder herzukommen?
12: Es ist, das Labyrinth ist voll eine Herausforderung. Das ist einfach cool. Hier ist ein Hüpfbogen, da kann man schön mit den Freunden was machen. Alles hier nett. Hier gibt es schöne Lounge und so. Und das war bei uns einfach eine Herausforderung. Es ist einfach toll.
10: Ja, vielen Dank euch. Klingt auf jeden Fall, als hättet ihr Spaß gehabt. Ihr geht jetzt noch ein bisschen ins Labyrinth und wir versuchen mal den Ausgang jetzt doch final zu finden. Ich habe nämlich noch ein paar Fragen und die möchte ich Stefan Spangenberger stellen. Der ist hier Betreiber. Herr Spangenberger, Sie kommen mal, ich komme mal zu Ihnen hier rüber. Herr Spangenberger, hallo. Sie sind der Betreiber, hallo. Was mich sofort gefragt habe, stehen Sie gerne auf, ist, wie kommt denn das, Sie machen jetzt

0: dieses Labyrinth ja seit 10 Jahren. Wie kommt denn jedes Mal das Labyrinth ins Maisfeld?
1: Das schneide mal raus. Ich mache einen Plan und dann tun wir uns mit Schippe und mit dem Maßband und dann wird das gemacht.
0: Und wie übertragen Sie quasi diesen Plan auf das Feld?
1: Der Plan, also das ist praktisch ein Rechenblock und jedes Feld sind 5 Meter. Und das ist immer ein 10-Meter-Raster und dann habe ich eine Schnur mit dem Knoten drin und dann 10 Meter rein und dann wird der Weg gemacht. 10 Meter rechts, 10 Meter links, 10 Meter nach vorne, so machen wir das.
0: Herr Spangenberger, jetzt ist ja wirklich, haben wir vorhin schon gehört, 30.000 Quadratmeter ist ja ganz schön viel Mais. Was passiert denn mit dem Mais, wenn dann im September die Saison vorbei ist?
1: Der geht in der Biogasanlage. Der wird praktisch zu Strom gemacht.
0: Also wird wiederverwendet. Und noch vielleicht eine letzte Frage. Wenn ich jetzt verloren gehe, wir haben uns ja vorhin schon kurz verirrt, was passiert, kann man dann überhaupt noch gefunden werden von Ihnen?
1: Sofort. Ich habe ja Ihnen dann die Karte gegeben, da steht die Nummer. Und dann haben wir hier die Tiere, dann haben Sie die gesehen. Dann sagen Sie, ich bin zum Beispiel bei der Ente. Und innerhalb von 5 Minuten bin ich bei Ihnen.
0: Also die Tiere, die überall drin zu finden sind, die gelten als Orientierung. Das Maislabyrinth hier, das hat immer bis September geöffnet, dann ist die Saison vorbei und bis 22 Uhr ist hier immer Action. Also man kann sich, lohnt sich vielleicht auch noch in den Ferien abends vorbeizukommen und sich das Ganze anzuschauen. Wir sind jetzt einmal durch und freuen uns, dass wir es geschafft haben und wollen uns jetzt noch ein Getränk holen. Und damit gebe ich zurück zu dir, Roman.
2: Ja, herzlichen Dank. Schöne Grüße nach Merzig. Unter einem Krieg, meine Damen und Herren, leiden zunächst einmal die Menschen. Aber viele von ihnen haben auch ein Haustier. Und wenn Bomben und Granaten explodieren, trifft das oft auch die besten Freunde des Menschen. Sie werden verletzt und verlieren ihre Bezugsperson. Einige dieser Tiere haben nun im Saarland ein neues Zuhause gefunden. Auf einem sogenannten Sonnenhof in Heusweiler Holz kümmert sich Lara Sohn um Hunde und Katzen, die beeinträchtigt sind, aber so eine zweite Chance bekommen haben. Jesko Peppler-Günther hat den Hof besucht.
3: Herumtollen, Sonne genießen und spielen. Auf den ersten Blick wirkt hier alles ganz normal. Doch fast jedes Tier auf diesem Hof hat ein schlimmes Schicksal erlitten. Manche stammen aus Kriegsgebieten, andere wurden schwer verletzt gefunden. Mitten in Heusweiler hat Lara Sohn einen Ort geschaffen, den sie Lebenshof nennt. Katzendame Hedda wurde bei einem Bombenangriff in der Ukraine aus dem Haus geschleudert, verlor ein Vorderbein.
4: Ich dachte eigentlich nicht, dass sie es schafft, aber sie ist so eine Kämpferin.
3: Seit 9 Jahren kümmert sich Lara um Tiere mit Handicap. 11 Katzen und 6 Hunde leben bei ihr. Sie macht das mit Leidenschaft.
4: Es macht mich auch glücklich und zeigt mir ja, dass ich das Richtige mache. Also das ist halt hier eine Insel zum Wohlfühlen und nach Trauma, um dann zu heilen und auch einen sicheren Ort zu haben.
3: Die Pflege der Tiere ist aufwendig. Viele können nicht alleine auf die Toilette. Auch das Futter ist auf die Tiere abgestimmt, ergänzt durch Medikamente, die sie brauchen. Bis alle versorgt sind, vergehen gut 2 Stunden. Futter, Tierarztkosten und Hilfsmittel finanziert der Lebenshof über Spenden und Patenschaften. Nebenbei arbeitet Lara noch als Buchhalterin. Manche sehen ihre Arbeit mit den Tieren kritisch.
4: Ich war auch mit meiner ersten querschnittsgelähmten Katze bei Tierärztin und da haben die gesagt, ich brauche sie gar nicht aus dem Auto zu holen. Sie finden, das Tier gehört eingeschläfert. Ich hatte auch in der Tierklinik unheimlich Probleme. Da hat eine Ärztin mich richtig rund gemacht, weil das Tier eine Behinderung hat und das Probleme geben würde. Die Katze ist jetzt schon 9. Damals war sie ein Kitten. Und da hat sie gemeint gehabt, dass das niemals glücklich wird, das Kitten. Und die hat so ein tolles Leben bei mir.
3: Auf dem Lebenshof von Lara haben Tiere trotz Einschränkungen die Chance auf ein glückliches Leben, auch wenn andere nicht daran glaubten.
2: Diese Woche haben wir unsere Sommerpraktika gestartet. Julia Berdin schnuppert in einer großen Spedition. Maximilian Friedrich war in der Wäscherei einer Behindertenwerkstatt. Und Lisa Betz-Holz macht ihrem Namen alle Ehre und beschäftigt sich mit Bäumen. Sie beginnt ihr Praktikum heute bei den Baumhelden.
5: Es ist 9 Uhr und mein erster Praktikumstag bei den Baumhelden startet. Ich durfte mir im Vorfeld schon mein Arbeitst-T-Shirt abholen, inklusive genauer Anweisungen, was ich anzuziehen habe, nämlich lange Hose und Sicherheitsschuhe. Ich treffe mich jetzt auch mit meinen beiden Chefs, Peter und Philipp, denn heute geht es um das Thema Baumpflege und mal sehen, was mich da jetzt ganz genau erwartet.
6: Unser Einsatzort, die Firma Riedmann in Liesdorf.
5: Hi, moin.
7: Hi, moin.
5: Moin.
7: Hi, moin.
5: So, ihr zwei, heute ist erster Praktikumstag bei euch.

0: Philipp und Helm für mich. Philipp checkt zuerst, wie kaputt der Baum ist und ob hier Vögel brüten, denn eigentlich ist Brut- und Setzzeit. Da darf normal nicht geschnitten werden, außer die Verkehrssicherheit ist nicht mehr gegeben, so wie hier.
1: Ich darf jetzt auch mit nach oben fahren. Ich wurde hier schon ausgestattet mit Klettergurt, damit auch nichts schief gehen kann. Ich werde jetzt hier abgesichert und dann mal gucken, wie es da oben ist.
2: Jetzt geht die wilde Fahrt, der muss steigen, jawohl.
1: Darf ich steuern? Geht einfach nur hoch?
2: Einfach nur hoch, ja.
1: Wuhu!
0: Kaum oben darf ich auch direkt was schaffen. Philipp erklärt mir, welchen Ast ich absägen soll.
2: Ich zeig dir das mal. Nur mal die Hand.
1: Da. Ah, so. Okay.
2: Und dann fängst du jetzt einfach mal an zu schaffen. In dem Fall ist der Ast so brüchig, der wird wahrscheinlich hier oben an der Stelle ausbrechen. Genau.
1: So, oh, jetzt fast ein Kameramann erstochen. Sorry.
0: Naja, Übung macht ja bekanntlich den Meister, beziehungsweise die Meisterin. Die Firma Baumhelden gibt es seit 2016. Eigentlich war das für Philipp nur ein Nebenerwerb, um seinen Meister als Maler und Lackierer zu finanzieren.
2: Dann habe ich schnell festgestellt, dass mir der Beruf unwahrscheinlich viel Spaß macht, weil, wie gesagt, meine Großeltern, die kommen aus Siersburg und waren auch immer viel im Wald, also gerade für Brennholz zu machen. Und das war schon immer, sag ich mal, so ein Kindheit gewesen, wenn wir früher beim Opa und Oma waren. Und da haben wir immer im Wald Holz gemacht.
1: Ja.
2: Bin da schon viel auf die Bäume rumgekrabbelt. Ne, hat dann auch bei der Oma mal Bäume gefällt. Und so hat das Ganze entstanden, mehr Semi. Und irgendwann war es dann halt so weit gewesen, dann haben wir das Ganze mal ein bisschen professioneller gemacht.
0: Die Nachfrage ist groß. Gerade unter dem Klimawandel leiden viele Bäume und brauchen Behandlung. Aber zu viel darf auch nicht weggeschnitten werden. Wichtigstes Credo, weniger ist mehr.
2: Tendenziell immer so, alle Stümmel, die man dann so rumstehen sieht, das ist einfach Gemurkse auf gut Deutsch gesagt. Und animiert den Baum einfach nur noch mehr Nachtrieb zu bilden, Ständerbildung. Er fängt dann Sekundärkronen an auszutreiben. Er hat ganz viel Laub, er hat Wundstellen, wo dann dementsprechend sich Pilze bilden können oder halt eben Schädlinge dann halt eben sich dann einnisten können. Er bildet unwahrscheinlich vieles Totholz in der Zeit, ne? Und man macht dann quasi aus einer Pflege einen Pflegefall.
0: Mittags ist die Birke geschnitten und nach dem Schnitt müssen die Äste noch in den Häcksler. So wird das Volumen direkt verringert und die Masse kann besser abtransportiert werden.
1: So, war es das jetzt für heute oder hast du noch was für mich?
2: Mir hat noch tatsächlich ein bisschen was zu tun, aber du kannst gerne Feierabend machen. Und,
1: das wäre ich gern.
2: Lecker Eis essen gehen, wir müssen noch ein bisschen schwitzen.
1: Okay, und dann sehen wir uns morgen nochmal in der Firma.
2: Genau,
1: ne?
2: Ach, super, alles klar. Vielen Dank, ne? Bis morgen.
1: Ciao.
2: Ciao.
3: Ja, wir haben WM-Pause nach zwei denkwürdigen Halbfinals, aber jetzt gibt es natürlich noch mehr Sport, zum Beispiel die Tour de France. Katrin Schmidt ist bei uns im Studio.
4: Schönen guten Abend. 50,91 Kilometer pro Stunde. So schnell war im Schnitt die gestrige Etappe der Tour de France. Die schnellste in der gesamten Tourgeschichte. Aber keine Zeit ausgiebig zu feiern. Heute ging es ja direkt weiter. Von Magny-Cours nach Chalon-sur-Saône. Wieder eine Etappe für die Sprinter. Hendrik Deichmann.
5: Nach der gestrigen historisch schnellsten Etappe der Tour startet das Fahrerfeld heute passend auf der Formel 1 Rennstrecke in Magny-Cours. Auf der größtenteils flachen 12. Etappe nach Chalon-sur-Saône gehen es die Fahrer erneut zügig an. Dennoch bleibt auf den 179 Kilometern zunächst Zeit für Abwechslung. Wurfübungen von Florian Lipowitz, dem auf Rang 6 bestplatzierten Deutschen. Danach ist wieder volle Konzentration gefragt. Kräftige Regenschauer sorgen für schwierige Bedingungen. Mit knapp 50 Stundenkilometern im Schnitt geht es trotzdem zügig Richtung Ziel. Das Fahrerfeld bleibt geschlossen mit dem gesamtführenden Tadej Pogacar in Gelb bis zum Schlusssprint in Chalon-sur-Saône. Dort passiert 350 Meter vor dem Ziel ein Massensturz, ausgelöst vom Kolumbianer Gaviria. Den Sprint entscheidet am Ende Tim Merlier für sich. Der Belgier gewinnt damit seine dritte Etappe bei der Tour de France. Bester Deutscher Max Kanter auf Rang 7.
4: Umbruch. Wenn Sie das hören, dürfte Ihnen schon klar sein, es geht um den ersten FC Saarbrücken. Nach der Saison wurde von der Führungsebene bis zur Mannschaft überall nachjustiert. Jetzt sind die meisten Transfers durch und das Team ist im Trainingslager im Schwarzwald. Da hat Frank Grundhefer festgestellt, harte Arbeit und gute Laune passen ganz hervorragend zusammen.
6: Wie nennt man einen Boomerang, der nicht zurückkommt? Stopp.
7: Flache Witze, bergige Idylle. Der FCS im Schwarzwald.

0: Es macht unheimlich viel Spaß.
1: Hotel Top, zu Fuß nur 3 Minuten zu den Trainingsplätzen. Hier kann man es aushalten und hart schuften. Das neue Team im Selbstfindungsmodus.
2: So einen Umbruch habe ich noch nicht erlebt, ne?
1: Diesen Umbruch muss der Coach moderieren. Er kommt dann zu uns ins Interview, das wird aber gecrashed von Florian Pick. Der stellt den Reporter aus dem Hinterhalt.
3: Die Frage ist, ob du überhaupt hier sein darfst heute. Hast du mich gefragt?
4: Ich habe einen Trainer gefragt.
3: Das ist auch okay dann.
1: Die Laune super, ernsthaft wird's dann aber auch gleich wieder. Die Frage, was für den Coach gerade das Wichtigste ist.
5: Nach wie vor Punkt 1, Riesenumbruch, dass wir eine Mannschaft werden, dass die Spieler sich kennenlernen, wir die Spieler auch unter Stresssituationen, der Müdigkeit auch kennenlernen, auch in verschiedenen Testspielsituationen, verschiedenen Spielphasen auch im Training. Das ist jetzt die Priorität.
1: Und was im Schwarzwald ganz offensichtlich richtig gut funktioniert, harte Arbeit und Spaß gehen Hand in Hand.
6: Warum sumsen Bienen? Weil sie den Text nicht kennen.
1: Auch die mitgereisten Fans haben ihren Spaß, sind nah dran an Mannschaft und Trainerteam.
7: Grundsätzlich habe ich ein super Gefühl. Auch im Training sieht man, dass die Spaß haben.
8: Alles neu, aber ich grundsätzliche positive Stimmung, denn es sind viele Junge dabei, die machen einen sehr guten Eindruck.
9: Ich denke, das ist der richtige Weg. Man stellt sich neu auf. Junge Spieler, ältere Spieler, erfahrene Spieler. Die Mischung könnte stimmen.
1: Von oben betrachtet also alles im Lot, wie es scheint. Teambuilding läuft, Stimmung passt.
2: Jeden Tag beim Essen, wenn wir an den Tischrunden sitzen, lachen wir die ganze Zeit. Also ich genieße es sehr, das Hotel ist super, die Bedingungen sind super, auch das Team hier mit jeden Tag ein paar Fans.
1: Die Erfahrenen ziehen die vielen neuen, jungen Wilden mit. Kernaussage, das Alter ist am Ende egal.
0: Ich glaube, letztendlich ist es wirklich das Vertrauen ineinander, dass mir auch ein 18-Jähriger sagen kann, spiel mir lieber auf den Fuß an, ich sage euch was, mache ich. Und so Step by Step schweißt sich ja immer mehr eine Truppe zusammen.
1: Und das Trainerteam betreut diesen Prozess behutsam, schreitet ein, wenn es muss, lässt auch mal laufen, wenn es kracht. Und die Fans schenken dem Ganzen Vertrauen.
5: Ja, die Vorfreude ist groß auf die Mannschaft und jetzt müssen wir tagtäglich daran arbeiten, dass wir eine Konstanz herstellen.
1: Und der Grundstein dafür wird hier im idyllischen Lautenbach gelegt, wo bergige Landschaft auf flache Witze trifft.
6: Was macht ein Frosch ohne Beine? Liegen.
10: Ja. Flache Witze, ne? Für die Saarlouis Royals geht's in der Qualifikationsrunde für den Eurocup gegen Raven de Genève. Das wurde heute in München ausgelost. Damit warten auf die Royals die 5. der Schweizer Meisterschaft. Das Hinspiel findet in Genf statt. Tip-off zum Rückspiel ist dann der 1. Oktober um 19 Uhr in Saarlouis. Ich habe gerade kurz überlegt, Roman, ob mir noch ein Witz einfällt jetzt, aber so schnell bin ich
11: doch nicht. Ich glaube, wir kommen nicht mehr drunter. Ne? Also würde ich sagen, lassen wir es das. Meine Damen und Herren, das war's. Zum Schluss noch die Wetteraussichten, danach die christliche Sicht. Morgen wird es wettermäßig unruhiger. Katrin Baron weiß mehr. Einen schönen Abend und gerne dann bis morgen.

0: Die Tür steht offen, das Herz noch mehr. Das ist der Leitgedanke des Jugend- und Gästehauses des Bistums Trier. Er beschreibt die Haltung, mit der junge Menschen hier empfangen werden. Denn Christinnen und Christen glauben, Gott heißt jeden Menschen willkommen. Und diese Erfahrung soll hier ermöglicht werden, unabhängig von Herkunft, Lebensgeschichte oder Glaubensweg. Viele Jugendliche sind heute auf der Suche nach Orientierung, Gemeinschaft und Sinn. Genau da möchte das Jugendhaus ansetzen und einen Raum bieten, in dem junge Menschen ihre Talente entfalten, Neues ausprobieren und ihren eigenen Weg finden können. Eine besondere Rolle spielt dabei der Glaube. Nicht als Vorgabe, sondern als offenes Angebot, sich mit Lebensfragen und Werten auseinanderzusetzen. Für das Jugend- und Gästehaus sind hier Pastoralreferentin Marina Teppe und Jugendfacher Peter Zilgen. Was möchten Sie denn den jungen Menschen mit diesem Haus ermöglichen?
1: Wir als Team des Jugend- und Gästehauses wollen unseren Jugendlichen und jungen Erwachsenen vielfältige Begegnungen ermöglichen. Begegnung im Glauben, mit den großen und kleinen Fragen, aber auch Begegnung mit sich selbst, seinen Charismen und Talenten. Das

0: sie sich hier als wertvoll empfinden und ihrer Berufung auf die Spur kommen können.
1: Wir werden immer weniger Mitarbeiter und Mitarbeiterinnen, um hier wirklich ein Zentrum für Jugendpastoral in all ihrer Vielfalt vorzuhalten und damit eine Unterstützungsstruktur für pastorale Räume und Pfarreien aus dem ganzen Bistum zu sein. Und es geht darum, dass wir einen Ort schaffen, in dem Menschen, junge Menschen, sich angenommen fühlen, sich ernst genommen fühlen und wirklich hier eine Erfahrung machen von Gemeinschaft, eine Erfahrung von Begegnung und vielleicht sogar eine Ahnung davon erhalten, dass Gott in ihrem Leben eine Rolle spielen möchte.
2: Was ist Ihre Vision für das Haus?
0: Wir im Team wünschen uns einen vitalen Ort, einen Ort des Glaubens, wo Menschen einmal zum Kickerspielen kommen, aber genauso zu unseren Gottesdiensten, wo Hauptamtliche, Ehrenamtliche und unsere Jugendlichen, jungen Erwachsenen zu unseren Programmen kommen und wir mit ihnen gestalten und einen vitalen Ort des Glaubens schaffen.
3: Hier und da wird im Jugend- und Gästehaus noch gebaut. Das Wichtigste ist aber längst da. Eine offene Haltung, die Menschen willkommen heißt und ihnen zutraut, ihren eigenen Weg zu finden. Die Tür steht offen, das Herz noch mehr. Das ist vom Jugendhaus nicht nur ein Motto, sondern es ist eine Einladung.
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0: hätten eine Halteabfrage zu einem Fahrzeug.
1: Man merkt, für was man lernt, für was der spätere Beruf ist.
2: Natürlich ist immer ein bisschen Anspannung dabei. Man weiß ja nicht so genau, was jetzt passiert und so.
3: Es ist halt sehr spannend.

0: Jonas Huster, 18. Anna Lefkovic, 37. Und Christopher Bubel, 26 Jahre alt. Alle drei haben das gleiche Ziel. Sie wollen zur Polizei. Aber zunächst zu deren Kleiderkammer in Saarbrücken.
1: Hallo, guten Morgen.
2: Ich bin im Blaulichtmilieu groß geworden über die Feuerwehr. Es war klar, es wird Blaulicht. Und als dann später mit 10, 12, 14 Jahren so langsam in die Richtung ging, mit der Überlegung, was will man irgendwann später mal machen, stand sehr schnell fest, es wird die Polizei.
3: Also mich reizt besonders, dass der Beruf sehr abwechslungsreich ist, dass man unheimlich viele Bereiche hat, in denen man reinschnuppern kann. Und es ist einfach ein spannender Beruf.
4: Ich erwarte, dass ich viele interessante Dinge erleben werde, dass ich vielleicht auch aus meiner Komfortzone rauskomme und vielleicht Menschen kennenlernen, die ich so nicht kennengelernt hätte. Ja, und dass ich hoffentlich gut sein werde in dem Beruf, das ist nur meine Hoffnung.
5: Schön, euch begrüßen zu dürfen.
0: Jonas Huster hat gerade Abitur gemacht. Anna Lefkovic ist zweifache Mutter, hat Betriebswirtschaftslehre studiert und hat in der Versicherungsbranche gearbeitet. Christopher Bubel hat Maschinenbau studiert.
6: Also beim Langarm immer Binder tragen, sonst ist die Dienstkleidung nicht komplett.
7: Binder von der Polizei hat einen Gummizug. Falls dann mal ein Widerstand sein sollte und es dich jemand strangulieren versucht, und dann ist der so flexibel, er geht kaputt. Oder du kannst dich noch dementsprechend wehren.
0: Hemden, Blusen, Shirts, Hosen, Mützen. Die Uniform zeigt schnell ihre Wirkung.
8: Fühlt sich gut an. Man merkt jetzt, dass durch die neue Klamotte und so weiter

0: beginnt der neue Lebensabschnitt und es fühlt sich doch schon schön an.
1: Ja, man fühlt sich schon ein bisschen stolz, das endlich anziehen zu können. Und es ist einfach ein weiterer Schritt Richtung Polizei.
2: Also nochmal, alles fertig und passt, ne?
3: Ja, gut, ne? Das mach ich mal dann hier.
1: Kann ich mal kurz. Grundsätzlich habe ich ein bisschen Bammel noch mal vorm Studieren. Ich meine, es ist jetzt ein bisschen länger her, dass ich mein Masterstudium gemacht habe. Vor allen Dingen mit zwei Kindern wird es, denke ich, nicht einfacher. Aber ich denke, man wächst auch in diese Situation noch mal rein.
4: Also ich habe so ein bisschen Respekt vor der Schichtarbeit. Ich habe mein ganzes Leben noch nie im Schichtdienst gearbeitet. Und ich kann jetzt natürlich nicht aus Erfahrung sagen, wie ich damit umgehen werde. Da bin ich mal so ein bisschen gespannt aufs erste Praktikum, wie ich dann noch so drauf sein werde.
3: Einmal wie beim Kinderarzt.
5: In der Kleiderkammer gibt es neben Uniformen auch immer Zuspruch.
3: An den Dienstgradabzeichen habt ihr jetzt einen Balken. Und wenn die Ausbildungsjahre zu Ende sind, nach 3 Jahren bekommt ihr einen silbernen Stern.
5: Okay. Das dauert noch. Ideen für eine Stelle haben alle schon.
4: Nach der Ausbildung, so viel ich weiß, muss man ja 3 Jahre Bereitschaftspolizei oder Schutzpolizei machen. Aber langfristig würde ich gerne zur Kriminalpolizei gehen.
6: Einmal die Jugendkriminalität, weil man dort vielleicht möglicherweise noch was bewirken kann, um die Kinder auf den richtigen Weg zu bringen oder die Jugendlichen, weil die ihr ganzes Leben noch vor sich haben, aber sich möglicherweise mit einer Straftat alles verbauen könnten, wo man dort wirklich noch was bewirken kann. Oder auch der Kriminaldauerdienst, der hat mir auch gut gefallen, weil man dann doch weit vorne dabei ist und dann viel erlebt, viel sieht.
1: Also zunächst einmal wäre für mich die Bereitschaftspolizei ein wichtiger Punkt oder ein Bereich, der mich sehr interessieren würde. Und anschließend, glaube ich, wäre die Kriminalpolizei eigentlich ganz interessant.
5: Wenige Tage später in Saarlouis. Großer Aufmarsch auf dem kleinen Markt. Die neue Uniform sitzt wie angegossen. Der oberste Dienstherr schüttelt Hände. Er fühlt mit den neuen Anwärterinnen und Anwärtern.
7: Stolz und ja, auch eine große Freude, dass der Aufwuchs bei der Polizei weitergeht. Dass wir das, was in den vergangenen Jahren auf den Weg gebracht wurde, mit einem sehr, sehr ordentlichen Ergebnis fortführen können. Der drittstärkste Einstellungsjahrgang. Und ja, finde es schön und stolz darauf zu sehen, dass hier die Zukunft der saarländischen Polizei einmarschiert.
5: Die Vereidigung ist ein ganz besonderer Moment für Polizisten. Huster, Lefkovic und Bubel schwören stellvertretend für alle Bewerberinnen und Bewerber aufs Grundgesetz.
8: Nun die Eidesformel sprechen. Ich schwöre, dass ich das Grundgesetz für die Bundesrepublik Deutschland. Die Verfassung des Saarlandes und die Gesetze beachten.
1: Also ich fand es unheimlich schön, als der Innenminister gesagt hat, dass wir jetzt ein Teil der Polizeifamilie sind. Man fühlt sich auch tatsächlich schon dazugehörig. Vor allen Dingen, wenn man gerade diese Uniform schon anhat, ist man schon Teil dieser Familie. Es ist eine besondere Familie und ich freue mich eigentlich schon auf die kommende Zeit.
9: Es war definitiv sehr aufregend. Es gab ganz, ganz viel Neues. Beispielsweise die Ausrüstung bekomme, ein eigener Spind bekomme. Auch heute generell, der ganze Tag war sehr aufregend mit Eid auswendig lernen und so Zeug. Ansonsten haben wir auch wirklich sehr, sehr viel Neues kennengelernt. Marsch- und Verlegeformen und also zur Aufstelle. Am Anfang hat das nicht so richtig gut funktioniert, weil nicht jeder gewusst hat, wo er steht. Mittlerweile noch 3-4 Mal mache, klappt das tipptopp.
10: Diese letzten Tage haben meine Vorfreude auf das bevorstehende Studium noch mal gesteigert.
5: Göttelborn. Wo früher Kohle gefördert wurde, wird heute der Polizeinachwuchs geschult. Einsatztrainingszentrum der Polizei. Mittendrin Anna Lefkovic. Sie vergleicht ihr Bachelor- und Masterstudium mit der Polizeiausbildung.
1: Das Einzige, was hier anders ist, ist, dass es abwechslungsreicher ist zwischen Theorie und Praxis. Wir haben auch viel Sport und Schwimmen und sind auch öfters hier im Einsatztrainingszentrum, wo wir verschiedene Tätigkeiten hinsichtlich der Polizei halt einfach lernen.
11: Dann nimmt sich bitte jeder einen EKA plus ein Holster.
5: Heute steht der sichere Umgang mit einem Schlagstock auf dem Stundenplan. EKA steht für Einsatzstock, kurz ausziehbar, Standardausrüstung für Polizeibeamte.
11: Grundposition ist Ich stehe irgendwo mehr als schulterbreiter Stand, leichte Schrittstellung. Beim Rechtshänder ist das rechte Bein vorne, Gewicht ist auf beide Beine.
5: Für Anna ist das Hantieren mit einem Schlagstock zunächst ungewohnt. Sie hat lange Karate als Leistungssport getrieben. Dort wird allerdings ohne Hilfsmittel gekämpft. Von den ersten Monaten ihrer Ausbildung sind sie und ihre Familie begeistert. Auch wenn der Wechsel aus dem Berufsleben zurück in die Schulbank für die zweifache Mutter eine Umstellung ist.
12: Also meine Familie unterstützt mich da vollkommen. Auch wenn ich mal Zeit für mich benötige, was die Schule betrifft, dann nehmen die mir natürlich auch mal die Kinder ab. Das ist kein Thema. Ansonsten sind die eigentlich total begeistert, dass ich dem nachgehe, was ich eigentlich schon früher machen wollte.
5: Das Landespolizeipräsidium Saarbrücken, Mainzer Straße. Im Keller findet die Ausbildung an der Dienstwaffe statt. Jonas Huster übt mit den Kolleginnen und Kollegen den Umgang mit einer Heckler & Koch P10.
9: Ich hatte vorher keine Waffe in der Hand gehabt. Es war sehr, sehr interessant. Und es ist anfänglich ein bisschen komisches Gefühl, eine Waffe in der Hand zu haben, aber das legt sich sehr schnell.
12: Wir waren 2 Wochen lang in der Schießhalle in Saarbrücken und haben das erste Mal die Waffe benutzt mit richtiger Munition. Und das war so eigentlich das erste Erlebnis, wo ich gedacht habe, mein Gott, wir sind dazu berechtigt, eine Waffe zu führen und die auch im Notfall einzusetzen. Das darf sonst niemand. Das ist schon ein sehr besonderes Gefühl eigentlich.
5: Vor einem Jahr hat Jonas noch fürs Abi gelernt. Auch für Fächer, die ihn eigentlich nicht interessierten. Das hat sich nun geändert. An der Polizeiausbildung schätzt er vor allem die Vielseitigkeit.
9: Dann ACT, also Abwehr- und Zugriffstechniken, was man doch mit seinem Körper machen kann, um sich eben selbst zu verteidigen. Dann das Zusammenspiel mit zum Beispiel noch Fahrsicherheitstraining und jetzt halt auch der Schießausbildung, also der Fülle der Ausbildung, was wir doch wirklich lernen.

0: Während unserer Dreharbeiten jährt sich der Polizistenmord von Kusel. Im Januar 2022 wurden zwei Beamte im Dienst von einem Wilderer erschossen. Eine Tat, die sich ins kollektive Gedächtnis eingegraben hat, auch bei den Polizeianwärtern.
1: Klar macht man sich darüber Gedanken. Auch ich möchte jeden Morgen nochmal nach Hause kommen. Auch ich habe Familie.
2: Wir hatten jetzt schon ein paar Mal Unterricht gehabt mit dem Pfarrer oder mit dem Polizeiseelsorger. Da wurde das Thema natürlich angerissen und uns auch noch einmal verdeutlicht, wie schnell eigentlich ein Leben beendet werden kann und dass das eigentlich im Alltäglichen bei uns in der Polizeiarbeit einfach passieren kann.
1: Kusel ist auch ganz klein vergessen, das ist immer noch Teil der Ausbildung und darüber wird auch noch recht oft gesprochen, um einfach sensibilisiert zu werden, weil es wird draußen immer gefährlicher. Gewalt gegen Einsatzkräfte ist keine Seltenheit mehr und deswegen auch von allen Lehrern oder auch Polizisten und Kollegen, die man sonst trifft, darauf ganz klar sensibilisiert.
3: Ich bin jetzt nicht naiv, ich bin mir schon darüber im Klaren, dass dieser Beruf gefährlich ist und dass eine gute Ausbildung und Vorbereitung wichtig ist, um mit dem Beruf klarzukommen. Aber Angst in dem Sinne habe ich nicht.
0: Von Saarbrücken zurück nach Göttelborn. In der Fachhochschule für Verwaltung des Saarlandes findet ein Großteil der Polizeiausbildung statt. Heute geht es um Zeugen und Beweise und deren Verwertbarkeit vor Gericht. Nach seinem Maschinenbaustudium drückt Christopher Bubel hier nun wieder die Schulbank.
4: Also, kann ich etwas im Original einbringen in Verfahren, Unmittelbarkeitsgrundsatz, dann werde ich dies auch tun.
3: Wir sind ja in Kurse aufgeteilt und ich würde sagen, innerhalb meines Kurses haben wir eine gute Zusammenarbeit untereinander. Man macht auch mal was nach dem Unterricht, so nach dem Schießtraining sind wir regelmäßig was essen gegangen und so weiter. So ein bisschen, ja, so sich auch außerhalb vom Unterricht mal so ein bisschen kennenzulernen.
1: Es ist einfach unterschiedlich, dass es hier alle Fächer, die ich habe, haben halt auch wirklich einen Sinn für meinen späteren Beruf. Und man geht auch anders an die Dinge ran, weil jetzt die Fächer wie zum Beispiel Praxislehre oder Einsatzlehre oder auch Kriminologie wirklich interessant sind, für die man sich auch interessiert.

0: interessiert und eben nicht, wie zum Beispiel Musik in der normalen Schule, ist, für das man sich eben nicht interessiert.
1: Sieben Monate nach dem Beginn des Studiums startet die erste praktische Phase. Raus aus dem Unterrichtsraum, rein in den Polizeialltag auf einer saarländischen Dienststelle. Christopher Bubel macht sein Praktikum auf der Polizeiinspektion Karcherstraße mitten in Saarbrücken. Lange zuschauen ist nicht.
2: Das ist natürlich ein krasser Schnitt, das ist was ganz anderes. Und bisher war Polizei immer nur anhand von PowerPoint-Präsentationen und Vorträgen. Und jetzt erlebt man es live und ist immer mittendrin dabei.
1: Mitten im Autokorso von Fußballfans. Eine vermeintliche Unfallflucht in der Innenstadt. Nach der Schulphase endlich praxisnahe Einblicke.
3: Im Grunde geht es darum, dass jemand halt hier rückwärts ausgeparkt hat, ist halt dagegen gefahren und ist dann geflüchtet. Das Ganze wird beobachtet von einem Busfahrer, der aber weiterfahren musste, deswegen für uns aktuell nicht greifbar ist.
2: Ich wollte unbedingt nach Saarbrücken, weil ich mir gedacht habe, das ist die Dienststelle, wo am meisten zu erleben ist, wo ich quasi dann die meisten Eindrücke quasi sammeln kann.
4: Wir haben hier eine suizidiale Jugendliche mit Weglauftendenzen, die sich weigert, im RTW mitzufahren. Aktuell ist sie im Flur.
1: Nächtlicher Einsatz in einer Wohngruppe. Es gibt nur eine grobe Beschreibung. Was genau die Beamten erwartet und wie die Person in einem psychischen Ausnahmezustand auf sie reagieren wird, weiß niemand. Die Rettungswagen-Crew kann die Situation alleine nicht bewältigen. Dann wird es plötzlich hektisch. Das gesamte Team ist gefordert, die Patientin in den Krankenwagen und damit in die Klinik auf den Saarbrücker Sonnenberg zu bringen. Wertvolle praktische Erfahrungen, die so in keinem Lehrbuch stehen. St. Wendel. Anna Lefkowitsch auf ihrer ersten Dienststelle. Sie hat Glück und kann ihr Praktikum wohnortnah absolvieren. Mittagsschicht, Dienstbeginn 13 Uhr. Die Kommissaranwärterin ist von Beginn an vollwertiger Teil des Teams. Welpenschutz, Fehlanzeige.
5: Wir sind jetzt direkt bei allen Situationen mit dabei. Wir können direkt sehen, wie Polizei wirklich funktioniert und daraus alles lernen.
1: Die wenigsten Fälle in der Praxis wurden so im zurückliegenden Theoriesemester besprochen. Bei der Streifenfahrt durch St. Wendel fällt den Beamten ein Fahrzeug ohne Kennzeichen auf. Die Fahrerin ist sich keiner Schuld bewusst.
5: Ich schaue jetzt einfach mal zu, wie er die Situation jetzt hier handhabt. Und merke mir das fürs nächste Mal, wenn ich mal dran bin.
1: Der Kollege erklärt die Sachlage. Erst der Fahrerin, dann der Auszubildenden.
6: Das Fahrzeug war zugelassen und soll jetzt wieder zugelassen werden. So hat man auf dem Handy gezeigt, die Terminbestätigung. Sie hat in 5 Minuten einen Termin auf der Zulassungsstelle und wird dort das Auto wieder zulassen.
1: Okay. Vom Miteinander auf der Dienststelle St. Wendel ist Anna Lefkowitsch begeistert.
6: Auch wenn die entstempelt sind. Das habe ich aber erklärt.
5: Grundsätzlich hatte ich ein gutes Gefühl, als ich das erste Mal hier war. Mir wurde direkt das Du angeboten. Ich wurde jedem vorgestellt. Ich durfte direkt mit bei der Besprechung dabei sein. Und ja, man wird eigentlich wie ein Familienmitglied behandelt.
1: Jonas Huster absolviert sein Praktikum in St. Ingbert. Umziehen für die Mittagsschicht. Auch sein Platz ist erstmal hinten im Streifenwagen. Mitfahren, zuschauen, lernen. Mit Blaulichtfahrten hat er als Feuerwehrmann schon Erfahrung.
7: Blaulichtfahrt ist immer aufregend, weil sie höheres Unfallrisiko mit sich bringt. Aber kenne Dutmas schon, ja.
1: Einsatz am Stadtrand von St. Ingbert. Die Beamten wurden zu einem Transporter geschickt. Der hat zwar ein Kennzeichen, aber es ist aus Pappe und mit Filzstift selbst gemalt.
8: Was soll ich machen? Also nur gewerblich, meine ich.
9: Nein, geht nicht. Es geht ja darum, wenn Sie mit dem

0: geblitzt werden oder sonst irgendwas machen.
1: Die Sache klärt sich auf. Die Kennzeichen wurden am Morgen gestohlen und der Diebstahl bereits der Polizei gemeldet. Für Huster gab es aber auch schon härtere Einsätze.
2: In den ersten zwei Wochen hier auf der Polizeiinspektion hatten wir eine außergewöhnliche Einsatzlage, einen relativ außergewöhnlichen Suizid bei einem Menschen zu Hause. Das war doch schon ein sehr krasses Bild, ein sehr belastender Einsatz auch, der eben nicht hier auf der Polizeiinspektion endet, sondern über den man auch noch verschiedene Tage nachdenkt.
1: Nach belastenden Erfahrungen können sich die Polizisten auch an Psychologen oder Seelsorger wenden. Es sind für die drei eindrucksvolle Praktikumsmonate. Göttelborn, Fachhochschule für Verwaltung, ein halbes Jahr später. Um 8 Uhr ist Unterrichtsbeginn für Jonas Huster. Er hat die schriftlichen Prüfungen nach dem ersten Semester nicht geschafft und muss nun wiederholen. Er trägt es mit Fassung.
2: Ich sehe das nicht als was Schlechtes an, sondern ich finde, dass mich das zu einem besseren Polizist macht, weil ich so besser Dinge jetzt miteinander verbinden kann, weil ich teilweise Dinge schon im Praktikum schon erlebt habe, die ich jetzt dann mehr mit dem Theoretischen verbinden kann und mich das so meiner Meinung nach zu einem besseren Polizist macht, weil ich einfach noch ein Jahr mehr Zeit habe.
1: Außer Jonas Huster haben noch 28 andere der insgesamt 140 Anwärterinnen und Anwärter die schriftlichen Prüfungen nicht geschafft. 12 von ihnen bekamen eine zweite Chance. Jonas musste nicht lange überlegen, um diese zu ergreifen. Jetzt geht es wieder von vorne los. Angriffs- und Zugriffstechnik stehen auf dem Stundenplan. Auch jetzt ist das für den sportlichen Jonas eine Herausforderung.
3: Definitiv ein anderes Level, ein anderer Schwerpunkt. Hier geht es ja auf die Selbstverteidigung, um mit einem Störer klarzukommen, draußen auf der Straße. Und es sollte also anstrengend sein, weil hier kennt man Pause, Störer draußen auf der Straße kennt keine Pause. Und deswegen ist das also wichtig.
1: Nach dem Semester wird Jonas Huster im Frühjahr nochmal ein Praxissemester absolvieren. Er hat sich in Saarbrücken und Neunkirchen beworben. Anna Lefkovic ist am späten Nachmittag unterwegs zu ihrem Nebenjob.
4: Mein Tag hat halt morgens schon um 6 Uhr angefangen, da hat der Wecker geklingelt. Dann habe ich mich fertig gemacht und alles für die Kinder vorbereitet, für den Kindergarten. Und dann ging es los an die Uni nach Göttelborn.
1: Dort Unterricht bis 15 Uhr, danach schnell nach Hause, umziehen und los. Denn bereits um 17 Uhr beginnt ihre Schicht in einer Supermarktbäckerei im Ostertal. Der zweifachen Mutter scheint nichts zu viel.
5: Vor circa einem Jahr habe ich hier angefragt, eigentlich mehr so aus Langeweile, für diese Nebentätigkeit. Und ja, es hat sich schnell herausgestellt, dass es mir halt auch Spaß macht. Und ich meine, der finanzielle Aspekt spielt natürlich auch eine Rolle. Gerade weil ich auch noch in der Ausbildung bin, ist das schon noch wichtig.
1: 1.427 Euro brutto zahlt das Land den Polizeianwärtern im ersten Jahr. Dazu kommen noch Zuschläge für Arbeit am Wochenende und bei Anna für ihre beiden Kinder. Lukrativ, aber trotzdem weniger, als sie vorher verdient hat. An ihr Praxissemester denkt sie gerne zurück.
5: Man hat alles miterlebt, was man sich so vorstellen kann, was Polizeiarbeit einfach ist. Man war bei vielen polizeilichen Lagen mit dabei, durfte auch selbst die Sachverhalte aufnehmen. Und ja, man hat schon einiges erlebt. Also von klar Verkehrsunfällen, tagtägliches Brot der Polizei, bis hin zu Körperverletzungen, bis hin zu Toten. Also es war schon alles mit dabei.
1: Auch Christopher Bubel hat einen langen Tag hinter sich, ist abends aber trotzdem noch aktiv. Er macht Taekwondo im Polizeisportverein, zusammen mit Kollegen und anderen.
6: Fitness ist sehr wichtig. Also wir machen auch auf der Arbeit regelmäßig Sport und haben auch dort Selbstverteidigungstraining. Ja, man muss schon auch fit sein. Also das gehört in der Ausbildung, ist das ganz elementarer Bestandteil. Und auch später nach der Ausbildung ist es sehr empfehlenswert, sich fit zu halten.

0: In seinem Praxissemester in der Saarbrücker Karcher Straße hat Christopher Bubel alles erlebt, was Polizeialltag ausmacht.
1: Ich denke, dieser Realitätsschock, den man am Anfang vom Praktikum hat, der ist schon real. Also man bekommt es da mit allen möglichen Gesellschaftsschichten zu tun, die man selbst nicht Berührungskontakte hat. Aber das habe ich auch so erwartet, dass was passieren könnte. Aber ansonsten eigentlich sehr positiv. Meine Erwartungen also sind im positiven Sinn erfüllt worden. Ich bin immer noch gern bei der Polizei.
0: Jonas Huster ist bei der Freiwilligen Feuerwehr in Elversberg aktiv. Regelmäßig wird Retten, Löschen und Bergen für den Ernstfall geprobt. Die halbe Familie ist in der Feuerwehr aktiv. Auch Jonas ist schon lange dabei.
2: Das ging im 8. Lebensjahr los, offiziell, im 1. Jugendfeuerwehr. Das mittlerweile seit 11 Jahren. Aber in der Feuerwehr, seitdem ich groß bin, ich bin ja aufgewachsen durch die familiäre Situation.
3: So, Handschuh.
0: Jonas Huster engagiert sich in der Jugendfeuerwehr und bildet den Nachwuchs aus. Heute geht es um seine Fortbildung. Geübt wird die Rettung einer Person aus einem brennenden Haus.

0: der Reiz macht, die Kameradschaft, die Technik und den Willen, Leuten zu helfen, macht einfach den Reiz hier aus.
1: Mit der 18 Kilo schweren Atemschutzausrüstung zum Löschangriff und Rettung einer Person. Trotz der Begeisterung für die Feuerwehr, Berufsfeuerwehrmann zu werden, stand für Jonas Huster nicht zur Debatte. Dafür ist der Reiz der Polizeiarbeit zu groß. Feuerwehr soll aber weiterhin sein Hobby bleiben.
0: Es war sehr anstrengend, definitiv körperlich belastend, aber wichtig, dass man das immer noch wiederholt und trainiert.
1: Saarbrücken, die neue Polizeiwache in der Mainzer Straße. Daneben die Kleiderkammer, in der sich die drei Azubis vor 18 Monaten zum ersten Mal trafen. Jetzt treffen sie sich hier wieder. Denn die Polizeiausbildung hat Spuren hinterlassen. Auch an der Dienstkleidung.
2: Ich habe mir im Wald, bei einer Waldversuchung, mein Hemd kaputt gerissen.
3: Sommer oder das Diensthemd?
2: Sommerhemd, bitte.
3: Bitte schön.
2: Super. Vielen lieben Dank.
1: Anna Lefkowitsch, Christopher Bubel und Jonas Huster haben sich in den letzten Monaten fachlich, aber auch persönlich weiterentwickelt. Keiner der drei hat den Schritt bereut, zur Polizei zu gehen. Das Studium in Göttelborn hat es in sich. Der Lernaufwand ist groß und fordert eine intensive Prüfungsvorbereitung, vor allem wenn es um juristische Themen geht. Die Praktika sind da eine willkommene Abwechslung, denn dann wird vorab erworbenes theoretisches Wissen mit Erfahrungen aus der Praxis unterfüttert.
4: Zurzeit sind wir an der Uni, haben es noch mal so einen theoretischen Abschnitt, der geht dann bis Ende Februar und ab 1. März geht es dann wieder los mit dem Praktikum. Ja, wir haben zurzeit alle möglichen Fächer, die es gibt. Prüfungen schreiben wir tatsächlich erst im Sommer, im Juli. Allerdings nächste Woche schon eine Englischprüfung. Und ansonsten haben wir dann erstmal die Praktikumsphase, die vor uns liegt.
1: Anna Lefkowitsch wird ihr Praktikum beim Kriminaldauerdienst in Saarbrücken absolvieren.
5: Hallo, ich wollte zum Herrn Himbert.
4: Also ich hatte damals die Möglichkeit, durch den Notendurchschnitt mir eine Praktikumsstelle auszusuchen. Da gab es eine Liste an Fachdienststellen und eigentlich

0: eigentlich war es direkt die erste Entscheidung für mich, hierher zu kommen. Weil gerade Straftaten gegen das Leben, da verspreche ich mir eigentlich schon viel spannende Momente, gerade auch viel Todesermittlungen, was mich eigentlich grundlegend interessiert.
1: Am ersten Tag des Praktikums gibt es eine Führung durch die Abteilung. Hier geht es um andere Kaliber als Fahren ohne Nummernschild, wie im ersten Praktikum. Mord, Totschlag und ungeklärte Todesfälle.
0: Bislang war ich ja noch bei keiner Obduktion dabei oder auch bei überhaupt keiner Krankenhausleiche. Aber ich glaube, wenn man die Leiche vor sich hat und gerade bei einer Obduktion, kann ich mich selber noch gar nicht so richtig einschätzen, wie ich darauf reagiere.
1: Auch Christopher Bubel absolviert beim Kriminaldauerdienst sein Praktikum. Eine Kollegin zeigt ihm das Einsatzfahrzeug zur Spurensicherung. Das zweite Praktikum könnte für die beiden ein Hinweis sein, wo die Reise hingeht. Im Oktober 2026 wollen sie ihr Studium abschließen.
2: Ich hoffe, dass ich natürlich jetzt Einblicke in verschiedene Deliktsfelder bekomme, die die Kriminalpolizei so bearbeitet. Ich weiß, dass es hier um schwere Straftaten geht, die wir behandeln müssen. Davor habe ich schon Respekt und ich denke, ich gehe da schon realistisch an die Sache ran.
0: Wenn man auch sieht, was in der Welt so los ist, dann ist man doppelt vorsichtiger, ja. Mittlerweile merke ich schon eher, dass die Welt eigentlich gar nicht mehr so ist wie früher. Dass es viel gefährlicher geworden ist, auch wenn ich jetzt joggen gehe oder so. Ich habe jetzt auch immer ein Pfefferspray dabei.
3: Das war vorher nicht der Fall?
0: Nein. Mittlerweile mache ich das.

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Gloria Estefan mit ihrer Band The Miami Sound Machine, Bad Boy. Mensch, waren das Zeiten. 7:12 Uhr ist es, hier ist SR3 A1, Saarbrücken, Trier in Höhe Hermeskeil. Da hat es einen Unfall gegeben auf der Autobahn und Gegenstände liegen auf der Fahrbahn. Bitte seien Sie dort vorsichtig, SR3, mit dem besten Verkehrsservice fürs Saarland. Frontman, Hermeskeil.

0: Christmas Houseband, Krachleder, Simply Tina. Das sind die Acts der Almpartys der SR3 Sommeralm 2026. Und Freaky Jörn ist heute Morgen auch in Sachen SR3 Sommeralm unterwegs. Ja, heute Morgen schon.
1: Einen wunderschönen guten Morgen, Frank. Jo, nächste Woche geht's endlich los. SR3 Sommeralm. Und ich fahre jetzt mal nur auf die Alm, um zu gucken, was denn schon alles steht, was schon aufgebaut ist und was eventuell noch fehlt. Also bis gleich.
0: Bis gleich.
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0: Jetzt schauen wir erstmal, was heute noch passiert. Wir wissen schon mal, und das ist eine gute Nachricht, am Wochenende wird das Wetter sich beruhigen. Aber wir haben gestern schon Stürme, Starkregen gehabt, Gewitter, und das Ganze soll heute wiederkehren. Peter Schwarz, wie und wo ist denn was passiert gestern?
3: Ja, also es ist etwas Kräftigeres drüber gezogen, so leicht südlich von Saarbrücken über die südlichen Stadtteile hinweg. In Ensheim zum Beispiel 18 Liter auf dem Quadratmeter. Gut, das ist jetzt noch nicht wirklich eine unwetterartige Menge. Aber es gab da wohl auch ein paar Sturmböen. Und ich beobachte das gerade so in manchen Facebook-Gruppen, dass Leute ein Bild posten. Da ist was zusammengestürzt. In dem Fall war es ein Carport, war eine andere Region, aber egal. Und jemand anders schreibt drunter, ihr habt ein Problem mit der Statik, hier war überhaupt nichts mit Sturm und so weiter. Da dachte ich mir, Vollpfosten, diese Fallböen bei Gewittern, die sind immer ein extrem lokales Ereignis. Es kann sein, am einen Ortsende haut die Fallböe so eine Terrasse um und einen halben Kilometer weiter war nur ein laues Lüftchen. Das ist eben so bei Gewittern.
0: Und da wird heute auch nochmal eine Lage hier bei uns im Saarland erwartet.
3: Das sind jetzt am Morgen schon einige Schauer und Gewitter unterwegs, aber in der Nacht beruhigt sich ja die Atmosphäre immer so etwas. Dieser Morgen auch noch nicht so auf Zack. Ich könnte jetzt so ein bisschen flapsig sagen, Gewitter haben den Kaffee noch nicht gehabt. Die ziehen jetzt drüber, bringen schon mal ein bisschen kräftigeren Regen, aber das ist jetzt alles noch nicht so die richtig schlimme Geschichte. Dann wird es über Mittag erstmal ein bisschen ruhiger, wenn dieser Schauergewitterkomplex abgezogen ist. Da setzt sich zeitweise auch die Sonne durch. Das Wetter macht nochmal so auf ruhig. Aber am späten Nachmittag und Abend kommen nochmal neue Gewitter auf uns zu und die können dann teilweise wieder recht heftig ausfallen. Da besteht auch Unwettergefahr durch Starkregen, durch Hagel und Sturmböen. Und natürlich wird es wieder nicht jeden treffen, wieder nur örtliche punktuelle Geschichte. Man sieht das dann nachher im Radar meistens in so Streifen, die drüber ziehen. Und dazwischen sieht man Bereiche, da ist wenig oder teilweise gar kein Regen gefallen. Dazu wird es nochmal schwül mit 24 bis 28 Grad, ein vorerst letztes Mal.
0: Und dann am Wochenende beruhigt sich das Wetter wieder. Dankeschön, wir schauen mal, wie wir durchkommen. Peter Schwarz, vielen Dank für die Prognose. Mach's gut.
3: Bitteschön.
0: Es ist 7:15 Uhr. Wir sind SR3 mit den Bee Gees.

0: 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Ein abwechslungsreiches Programm, wir haben schon drüber gesprochen, die Almpartys und die Top-Acts. Unser Reporter Freaky Jörn ist jetzt schon oben auf der Bergehalde in Landsweiler Reden und guckt, was schon steht und was noch fehlt. Jörn, guten Morgen.
1: Einen wunderschönen guten Morgen, Frank. Ja, es ist wirklich schön. Man sieht, dass da vieles schon aufgebaut ist. Also die Bühne steht da hinne. Ich glaube, da muss nur noch das Dach dann noch aufgezogen werden. Da komme ich aber später dazu.

0: aber da vorne wird schon geknoddelt und an unserer SR3 Almhütte wird schon geschraubt und der Vorgarde wird schon gemacht. Da gehe ich mal ganz kurz hin. Gemäuer, kannst du mal kurz ausmachen? Gemäuer, Entschuldigung für die Störung. Gemäuer.
1: Meier.
0: Du bist der?
1: Michael bin ich.
0: Und was machst du da offen schon auf der Alm?
1: Ja, ich bin seit halb sieben heute Morgen da und habe die neue Pflanze, die wir da gesetzt haben, auch ein bisschen gewässert, weil ohne Wasser ist schlecht, ne?
0: Ach so, das heißt, komm, wir gehen mal ein bisschen rüber zur Hütte. Ja. Das heißt, du kümmerst dich um die Hütte mit deinem Team, um natürlich auch um die Vorgarde der Hütte.
1: Ganz genau, das soll ja noch ein bisschen was ausschauen.
0: Das ist total bunt und total mit Rindemulch noch mal schön gemacht. Was steckt denn da alles drin? Orange, Rot und Grün, sieh nicht.
1: Ja, es sind tatsächlich Farbe mehr. Also wir hätten dann noch Pink und tatsächlich Rot und generell eine große Auswahl an verschiedenen Pflanzen, zum Beispiel Hortensie oder Astilbe, Lilie, Astern, Husareköpfchen etc.
0: Du kannst mir viel erzählen, ja.
1: Genau, einfach was so bunt ist und nicht grün ist, sind die Pflanzen.
0: Für die Leute, die noch nie hier oben waren, Schande über euer Haupt, aber die Hütte steht das ganze Jahr, die muss immer wieder neu aufgehübscht werden und der Vorgarten natürlich auch. Wie viele Leute kümmern sich hier drum?
1: Also, das ist völlig richtig, die Hütte steht das ganze Jahr über. Wir waren jetzt gestern zu dritt hier oben, zwei Mann haben sich quasi um die Garde gekümmert und unserem Tischlermeister, der sich ein bisschen um die Hütte gekümmert hat, mit angepackt, damit das Ganze auch wieder schick ist für
0: Klasse. Das heißt, in der Hütte selber ist noch nichts drin. Die bestücke mal jetzt am Wochenende.
1: Soweit ich weiß, soll das jetzt am Wochenende passieren, genau.
0: Ach, schön. Ey, vielen, vielen Dank. Wie viele Jahre machst du das jetzt schon für die SR3 Sommeralm?
1: Ich mache das Ganze jetzt seit 8 Jahren. Also ich bin seit 8 Jahren hier oben und mitverantwortlich für die.
0: Verrückt. Einer der schöneren Bereiche in deinem Beruf, oder?
1: Definitiv. Neugestaltung und dann auch noch in schöne Farbe ist schon nicht so schlecht. Ne?
0: Und ihr geht jetzt hier oben, ach, keiner auf den Keks, oder? Ah, da hinten sind schon ein paar andere, die schnappe ich mir gleich mal. Die kümmern sich, glaube ich, um die Bühnen. Das sind nicht Kollegen von dir, ne?
1: Genau, die haben mit uns nichts zu tun. Richtig?
0: Okay, Frank, du hörst, wir sind dran.
2: Das sind ganz viele Leute, das ist ja verreckt.
0: Ja, und wir haben da oben auch verschiedene Wetterphasen, sehe ich gerade. Da kommt die Sonne, da ist es ein bisschen bewölkt, manchmal pratzelt es ein bisschen in meiner Leitung, das tut mal leid. Das kann Sinn, da ist auch ein bisschen Wind. Also hier oben hast du alles.
2: Freaky Jörn auf der Bergehalde in Landsweiler Reden, der guckt schon mal nach, ob alles gerichtet ist für die SR3 Sommeralm. Wir hören später nochmal von euch. Danke.
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2: Aber was da schon los ist auf der Alm, oder?

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1: Um halb acht, 7:30 Uhr ist es. Felix Jakobs ist im Studio.
2: Guten Morgen. Warnstreik bei der Müllabfuhr. Bei der Abfallwirtschaftsgesellschaft Saarbrücken, kurz ASS, hat Verdi heute zum Ausstand aufgerufen. Bei der Abfuhr der gelben Tonnen könnte es deshalb zu Verzögerungen kommen. Die Gewerkschaft will erreichen, dass die ASS-Beschäftigten nach dem Tarifvertrag für den öffentlichen Dienst bezahlt werden. Beiträge in Pleitefonds investiert. Mindestens 17 Krankenkassen und kassenärztliche Vereinigungen sollen so etwa 170 Millionen Euro verloren haben. Das Geld wurde Medienberichten zufolge in fragwürdigen Immobilienfonds angelegt. Die Krankenkassen und kassenärztlichen Vereinigungen beklagen, sie seien über die Risiken der Fonds getäuscht worden. Erneut Angriffe von USA und Iran. Laut iranischen Medienberichten wurden Brücken, ein Bahnhof und ein Flughafen beschossen. Das iranische Militär wiederum hat nach eigenen Angaben US-Stützpunkte in Kuwait und Bahrain angegriffen. Es ist die sechste Nacht in Folge mit Angriffen zwischen den beiden Ländern. Trump beklagt Wahlmanipulation. Der US-Präsident wirft China vor, wiederholt versucht zu haben, Einfluss auf amerikanische Wahlen zu nehmen, etwa durch Hacking. Seine Wahlniederlage 2020 gegen den Demokraten Biden hat Trump bis heute nicht anerkannt. Neuer Labour-Vorsitzender. Der frühere Bürgermeister von Manchester, Burnham, folgt auf Keir Starmer, der im Juni als Chef der britischen Regierungspartei zurückgetreten war. Burnham dürfte dann am kommenden Montag von König Charles auch zum neuen Premierminister ernannt werden. Und prominenter Anwalt für Professor Backes. Der CISPA-Gründungsdirektor lässt sich vom ehemaligen Bundesverkehrsminister Wissing vertreten. Bei der Forschungseinrichtung für Informationssicherheit wird aktuell untersucht, ob kritische Informationen nach China abgeflossen sind.
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1: Heute Morgen und am Vormittag ein bisschen Sonne, aber auch dichte Wolken. Wir sehen das, das ist sehr trüb, milchig, dunkel, wenn wir aus dem Fenster schauen oder wenn Sie draußen unterwegs sind. Im Verlauf des Tages.

0: Es entstehen dann vermehrt kräftige Schauer und Gewitter, örtlich Unwettergefahr, heftiger Starkregen, größerer Hagel ist möglich, stürmische Böen bis Sturmböen. Die Temperaturen in trockenen Phasen 23 bis 27 Grad. Insgesamt kühlt's ab. Das Wochenende beruhigt sich dann vom Wetter her.
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0: Die A620 Saarlouis Richtung Saarbrücken zwischen Völklingen-Ost und Saarbrücken-Gersweiler. In der Dauerbaustelle staut sich's wieder. Mindestens 10 Minuten gehen verloren. Unsere neuesten Blitzer, Achim Justen aus Morscholz, schreibt: In Morscholz in der Kuhnfelder Straße steht ein Blitzer, außerdem in der Ortsdurchfahrt von Winterbach in Richtung St. Wendel und in Sulzbach in der Hühnerfelder Straße. Vielen Dank fürs Durchgeben. Hier ist die richtige Nummer für wenn was ist, ein Blitzer, ein Stau, eine Behinderung, 0800 700 8000.
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0: Mein Name ist Frank Hofmann. Schönen guten Morgen, schönen Freitag. Hier geht die Disco-Kugel an mit der Musik von Gloria Gaynor.
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0: Für ein SR3 an diesem Freitagmorgen, 20 vor 8 ist es. Seit heute Morgen um 5 Uhr, da gibt es bei dem Saarbrücker Entsorger Ass einen Warnstreik. Die Ass, die Abfallwirtschaftsgesellschaft in Saarbrücken, ist zum Beispiel für die gelben Tonnen zuständig hier in Saarbrücken. Und die Ass gehört zum städtischen Entsorger ZKE. Mein Kollege Felix Alsfasser war heute Morgen schon bei den streikenden Männern, ist Mitarbeitern, ist jetzt bei mir im Studio. Felix, guten Morgen. Warum streiken die?
1: Guten Morgen. Also die Ast gehört zur ZKE, also ist eigentlich ein städtisches Unternehmen und wollen dementsprechend eben auch bezahlt werden. Denn bisher werden sie nicht tariflich bezahlt. Die Verdi hat zu dem Streik aufgerufen und dabei geht es eben um Geld. Aber es bestehen auch Mängel bei der Arbeitssicherheit, beim Fuhrpark und auch die interne Organisation ist nicht so gut. Also wir haben ja die Woche schon darüber berichtet, dass die gelben Tonnen nicht abgeholt wurden. Und das ist laut Verdi auch auf die Organisation im Betrieb zurückzuführen.
0: Und was fordert die Gewerkschaft jetzt? Was wollen die Mitarbeitenden erreichen?
1: Also sie fordern, dass sie nach dem Tarifvertrag des öffentlichen Dienstes bezahlt werden, weil sie eben zur ZKE, also zur Stadt gehören. Mhm. Und das soll laut Verdi 20% Lohn ausmachen. In der ersten Verhandlungsrunde im April gab es laut Verdi noch kein Angebot von der Arbeitgeberseite. Die zweite Runde ist im September und da erwarten sich die Beschäftigten einfach ein Angebot. Prinzipiell, das hat mir der Gewerkschaftssekretär Sebastian Balzert gesagt, geht es ihnen um Gerechtigkeit.
2: Im Ende geht es um Gerechtigkeit. Die Kollegen fahren nicht nur die gelben Tonnen, sie machen auch Grünschnitt, Winterdienst, Entrümpelungen bis hin zu Taubenkot- und Asbestarbeiten. Und immer wenn die Stadt einen Job zu vergeben hat, sind die Kollegen der Ast zur Stelle. Aber beim Tarifvertrag sind sie außen vor.
0: Also wenn Sie sich wundern, warum die gelben Tonnen heute im Bereich Saarbrücken nicht abgeholt werden, das liegt am Streik der Ass. Bis heute Mittag, Felix?
1: Ja,
0: der Streik.
1: Also.
0: Ich denke. Infos von dir, das war angekündigt, dass es bis heute Mittag ist. Felix Alsfasser im Studio, vielen Dank dafür.

Sachen. Ey, musste es echt sein? 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Ein letzter Blick.

0: Udo Lindenberg auf SR3. Zum Start ins Wochenende den Abend heute nutzen. Wir haben einen Tipp für Sie. Und ein bisschen durch Saarbrücken-Schesen Kunst genießen. Genau das können Sie nämlich heute machen, dank der Nacht der schönen Künste. Was da los ist, weiß SR3-Reporter Florian Rabari-Nejad. Florian, guten Morgen.
1: Guten Morgen.
0: Du warst gestern Abend bei den Aufbauarbeiten. Was kommt da auf uns zu heute?
1: Also es gibt insgesamt 6 Stationen heute Abend, unter anderem am Silodom. Da war ich gestern auch bei den Aufbauarbeiten oder auch den Kunstraum Cecilie 33. Und da werden einfach ganz verschiedene Arten von Kunst ausgestellt, die wir uns da kostenlos anschauen können.
0: Hast du ein paar Beispiele?
1: Ja, zum Beispiel gibt es eine Fotogalerie über Kaugummiautomaten. Es gibt eine Lichtkonstruktion aus Müll. Oder auch ganz spannend, ein Projekt, bei dem eine Künstlerin sich angeschaut hat, wie Menschen aus ihrer Familie sich erinnern. Aha. Ihre Oma hat zum Beispiel durchgebrochene Zahnstocher, mit denen sie sich an ihren Ehemann erinnert. Und es gibt zum Beispiel noch das Projekt von Daniela Niggemann.
2: Also meine Freundin und ich, wir stellen Taubenfotos auf, weil wir ein bisschen dafür sensibilisieren möchten, dass Tauben halt ganz tolle Individuen sind auch und Haustiere sind und dass die Menschen doch ein bisschen netter mit ihnen umgehen sollten in der Stadt.
0: Sehr viel verschiedene, unterschiedliche Kunst.
1: Ja, und vor allem auch sehr experimentelle Kunst. Und das ist auch bewusst so, wie mir Volker Schütz erzählt hat, der das Ganze mitorganisiert.
3: Wir bieten Ausstellungs- und Veröffentlichungsmöglichkeiten für Menschen, die vielleicht in dem normalen Kunstraster nicht drin sind oder keinen Platz finden. Also für Leute, die sehr jung sind, die sehr experimentell sind, die nicht unbedingt eine akademische Ausbildung haben, die so solide ist, dass ihnen das die Türen für konventionelle Ausstellungsmöglichkeiten öffnet. Für die sind wir da und wir lieben vor allem das Experiment und die dürfen auch mal schiefgehen, die Experimente, aber dafür sind wir da.
1: Wir können übrigens auch selbst entscheiden, welche Station wir uns anschauen und wie lange wir da bleiben und ob wir überhaupt alle angucken wollen. Mhm. Und die Öffnungszeiten, die variieren da allerdings. Genauere Infos dazu gibt es aber auf sr3.de.
0: Die Nacht der schönen Künste in Saarbrücken. Informationen von Florian. Vielen Dank dafür.
1: Gerne.
0: 7:52.

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1: Um 8 Uhr mit Kerstin Gallmeier. Guten Morgen. Wir haben unter anderem diese Themen. Für Bezahlung nach Tarifvertrag des öffentlichen Dienstes. Warnstreik bei Saarbrücker Entsorger Ass.
2: Wir werden uns über die großen Themen unterhalten, über die Wirtschaftspolitik, über die Energiepolitik, über die Sicherheits- und Verteidigungspolitik.
1: Deutsch-Französischer Ministerrat tagt ab heute Vormittag im Rheinland und 13. Etappe bei der Tour de France. Es geht durch die Vogesen. Das Wetter im Saarland, am Morgen schon Gewitter, später überwiegend trocken, am Nachmittag und Abend aber erneut Gewitter mit Unwettergefahr durch Starkregen, Hagel und Sturmböen bei Höchstwerten von 24 bis 28 Grad. Seit heute Morgen um 5 gibt es bei der Abfallwirtschaftsgesellschaft in Saarbrücken ASS einen Warnstreik. Dazu hat die Gewerkschaft Verdi aufgerufen. Die ASS gehört zum städtischen Entsorger ZKE. Für die Rundschau berichtet Felix Alsfasser.
3: Die Streikenden der ASS fordern, nach dem Tarifvertrag des öffentlichen Dienstes bezahlt zu werden. Bisher gibt es laut der Gewerkschaft Verdi keine echte Tarifbindung, obwohl das Unternehmen eine 100%ige Tochter der ZKE ist. Demnach liegen die Löhne unter dem tariflichen Niveau. Zudem gäbe es erhebliche Mängel bei der Arbeitssicherheit und im Fuhrpark. Laut Verdi hatte die Arbeitgeberseite in der ersten Verhandlungsrunde im April die Bezahlung nach dem Tarifvertrag des öffentlichen Dienstes abgelehnt. Die zweite Verhandlungsrunde ist für den 14. September angesetzt. Durch den Streik kann es in Saarbrücken zu Einschränkungen bei der Abholung der gelben Säcke kommen.
1: Das Unwetter in Teilen des Saarlandes hat gestern zahlreiche Einsätze ausgelöst. Allein in Saarbrücken musste die Feuerwehr 50 Mal ausfahren. Besonders betroffen war der Osten von Saarbrücken mit dem Stadtteil Güdingen. Meist seien es aber kleinere Schäden gewesen. Im Stadtteil Rodenhof wurde laut Feuerwehr ein Schornstein von einem Blitz getroffen. Daneben konnte die Saarbahn zwischen Brebach und Saargemünd nicht mehr fahren. Dort war ein Baum auf eine Oberleitung gefallen. Seit dem Morgen läuft aber der Saarbahnbetrieb wieder. Die Polizei meldet zudem 2 Unfälle durch das Unwetter. Verletzt wurde niemand. CISPA-Gründungsdirektor Michael Backes lässt sich anwaltlich vom ehemaligen Bundesverkehrsminister Volker Wissing vertreten. Das hat Wissings Kanzlei auf SR-Anfrage bestätigt und betont, dass bisher kein konkreter Vorwurf gegen Backes formuliert worden sei. Beim CISPA ermittelt zurzeit ein Sonderprüfer, den das Bundesforschungsministerium zur Klärung eingesetzt hat. Untersucht wird, ob kritische Informationen vom CISPA nach China abgeflossen sind. Backes ist während der Sonderprüfung als wissenschaftlicher Geschäftsführer freigestellt.

0: gestellt. Um das Verhältnis zwischen Deutschland und Frankreich steht es gerade nicht zum Besten. Erst kürzlich ist das gemeinsame Kampfjet-Projekt FCAS gescheitert. Vor diesem Hintergrund startet am Vormittag der deutsch-französische Ministerrat im Rheinland. Gestern bereits empfing Bundeskanzler Merz den französischen Präsidenten Macron zum Abendessen auf Schloss Benzberg bei Köln, um das Treffen vorzubereiten. Mehr von unserem Korrespondenten Markus Sambale.
1: Heute steht zunächst die Verteidigungspolitik im Mittelpunkt. Kanzler Merz, Präsident Macron und die Außen- und Verteidigungsminister beider Länder treffen sich auf dem Fliegerhorst Nörvenich, wo Eurofighter der Bundeswehr stationiert sind. Im gemeinsamen Verteidigungs- und Sicherheitsrat beraten die Politiker, wie die militärische Zusammenarbeit weitergeht, nachdem das Prestigeprojekt eines deutsch-französischen Kampfjets geplatzt ist. Außerdem geht es darum, welche Rolle Frankreichs Atomwaffen in Zukunft für die deutsche Sicherheit spielen können. Minister und Staatssekretäre aus 10 Ressorts beider Regierungen kommen heute auf Schloss Augustusburg in Brühl zusammen. Am großen Kabinettstisch geht es auch darum, wie Deutschland und Frankreich ihr Verhältnis stärken können, damit es auch politische Krisenzeiten übersteht. Die werden befürchtet, sollte die Rechtsnationalistin Marine Le Pen im kommenden Jahr die Präsidentschaftswahl in Frankreich gewinnen.
0: In der von Unionsfraktionschef Spahn und seinem Ehemann ausgelösten Debatte über Leihmutterschaft gibt es erste Rücktrittsforderungen. Die Schatzmeisterin der Frauenunion Rosin sagte, Leihmutterschaft sei aus guten ethischen Gründen in Deutschland verboten. Wenn Glaubwürdigkeit eines Spitzenpolitikers verloren gehe, sei Rücktritt eine Frage der Konsequenz. Der grünen Politiker Dahmen warf Spahn Doppelstandards vor. Wer Regeln politisch propagiere, sollte nachvollziehbar erklären, warum sie für ihn selbst nicht gelten sollten. Spahns Sohn wurde mit Hilfe einer Leihmutter in den USA geboren. Im Februar hatte sich die CDU erneut auf ihrem Parteitag zu dem Verbot bekannt. Auch Spahn selbst kritisierte in der Vergangenheit Leihmutterschaften. Die geplante Zuckersteuer soll nach Angaben von Bundesgesundheitsministerin Wagen schon im kommenden Jahr rund 650 Millionen Euro einbringen. Die CDU-Politikerin sagte, mit dem Geld sollten die gesetzlichen Krankenkassen gestärkt werden, um Versicherte zu entlasten. Andere Länder, wie etwa Großbritannien, haben eine solche Abgabe auf zuckergesüßte Getränke bereits eingeführt. In Deutschland hatte die Politik bisher auf Freiwilligkeit der Wirtschaft und den gesunden Menschenverstand der Konsumenten gesetzt. Mindestens 17 Krankenkassen und kassenärztliche Vereinigungen haben Beitragsgelder in fragwürdige Immobilienfonds investiert. Sie haben dabei nach Recherchen von NDR, WDR und Süddeutscher Zeitung mindestens 170 Millionen Euro verloren. Das Geld sei in Fonds der Verius Capital AG angelegt worden. Allein die kassenärztliche Vereinigung Baden-Württemberg soll mit bis zu 50 Millionen Euro beteiligt gewesen sein. Sie wirft den beteiligten Finanzinstituten vor, sie über die Risiken getäuscht zu haben. Die Banken bestreiten das. Gut 3 Monate vor den Zwischenwahlen zum US-Kongress hat Präsident Donald Trump auf Änderungen im Wahlsystem gedrängt. Trump sagte in einer Rede an die Nation, das Wahlsystem lasse Manipulation, Korruption und Einflussnahme zu. Zudem gäbe es Sicherheitslücken bei Wählerdatenbanken, Wahlmaschinen und Auszählungssystemen. Mehr von ARD-Washington-Korrespondentin Anne Schneider.
2: Gleichzeitig kündigte Trump an, er habe bislang geheime Regierungsdokumente freigegeben, die dies angeblich belegen sollen. Laut dieser Dokumente soll China große Mengen amerikanischer Wählerdaten erlangt haben. Zudem sollen die Unterlagen nahelegen, dass Hinweisen auf Unregelmäßigkeiten bei Wählerregistrierungen sowie auf Nicht-US-Bürger in den Wählerverzeichnissen nicht ausreichend nachgegangen worden sei. Die Aussagen stehen im Zusammenhang mit Trumps anhaltender Kritik an der Wahl 2020. Seine Niederlage gegen Joe Biden hat er bis heute nicht anerkannt. Erste unabhängige Analysen der Dokumente kommen jedoch zu dem Schluss, dass sie zwar bekannte Sicherheitsrisiken und ausländische Einflussversuche beschreiben, bislang aber keinen Nachweis enthalten, dass die Wahl 2020 tatsächlich manipuliert wurde oder dass dadurch ihr Ergebnis verändert worden wäre.
0: Die USA haben in der 6. Nacht in Folge Ziele im Iran angegriffen. Nach iranischen Medienberichten wurden mehrere Brücken, ein Bahnhof und ein Flughafen beschossen. Das iranische Militär berichtete seinerseits von Angriffen auf US-Stützpunkte in Kuwait, Jordanien und Bahrain. US-Präsident Trump hatte vor wenigen Tagen mit einer Ausweitung der Angriffe gedroht, falls die Verhandlungen mit Teheran über ein endgültiges Ende des Krieges scheitern.

0: erweitern sollten. Die Zahl der bestätigten Ebola-Fälle in der Demokratischen Republik Kongo ist auf mehr als 2000 gestiegen. Das ist nach Regierungsangaben der am schnellsten wachsende Ausbruch seit Beginn der Aufzeichnungen. Mit rund 90% entfalle der Großteil aller registrierten Fälle weiterhin auf eine Provinz an der Grenze zu Uganda. Das zentralafrikanische Land kämpft seit Mai gegen die Ausbreitung des Ebola-Virus. Die Sterblichkeit liegt je nach Virusvariante bei 25-90%. Und wir kommen nochmal zurück zu uns ins Saarland. In Saarbrücken findet heute zum 18. Mal die Nacht der schönen Künste statt. An insgesamt 6 Stationen können die Besucher Kunst erleben. Und was genau? Dazu jetzt SR-Info-Reporter Florian Rabarinejad.
1: Von Taubenporträts über Lichtkonstruktionen aus Müll bis hin zu einer Fotogalerie über Kaugummiautomaten ist heute Abend allerlei verschiedene Kunst geboten. Zu den Stationen gehören unter anderem das Silodom und der Kunstraum Cecilie 33. Laut Organisator Volker Schütz bietet die Nacht der schönen Künste vor allem Künstlern, die ansonsten vielleicht aus dem Raster fallen, die Chance, ihre Kunst zu präsentieren. Insgesamt rechnet er über den Abend mit mehreren hundert Besuchern. Besucher können frei entscheiden, welche Stationen sie sich wann und wie lange anschauen. Die Öffnungszeiten der einzelnen Stationen variieren allerdings. Genauere Infos dazu findet man auf nachtderschönenkünste.de.
0: Und noch mehr Kunst kann man an der Hochschule der Bildenden Künste in Saarbrücken erleben. Dort werden an diesem Wochenende wieder die Abschlussarbeiten des aktuellen Studienjahres präsentiert. Zum Auftakt steht heute Abend die Ehrung der Absolventen der Hochschule der Bildenden Künste und das AStA Sommerfest auf dem Programm. Am Wochenende sind dann die Abschlussarbeiten zu sehen, unter anderem auf dem Campus Saarbrücken und im Weltkulturerbe Völklinger Hütte. Ein besonderer Höhepunkt ist eine Kunstversteigerung am Samstagmittag in der Aula auf dem Campus Saarbrücken. 13. Etappe heute bei der Tour de France. Sie startet zwischen dem Burgund und dem Jura und führt Richtung Nordosten Frankreichs durch die Vogesen. Ab jetzt sind auch mehr und mehr die Bergspezialisten gefragt. ARD-Tourreporter Holger Gerska.
2: Die Sprintertage sind vorbei. Mit seinem 3. Etappensieg krönte sich Tim Merlier aus Belgien zum besten Sprinter dieser Tour, während der Däne Mats Pedersen das grüne Trikot des vielseitigsten Fahrers mit in die Berge nimmt. Die heutige 13. Etappe ist nur ein kleiner Appetittappen auf das, was da noch kommt. Aber die leichteste der beiden Vogesen-Etappen mit Start in Dole und Ziel in Belfort führt in der letzten Rennstunde über den Ballon d'Alsace mit einem 10 Kilometer langen Anstieg. Also ist das Teilstück definitiv nichts mehr für Sprinter. Der Sieger dürfte der schnellste einer Ausreißergruppe sein. Mit 206 Kilometern ist es die längste Etappe dieser Tour.
0: Und damit geht die SR-Info-Rundschau am Freitagmorgen zu Ende. 8.10 Uhr haben wir es und Frank Hofmann übernimmt wieder. Morgen.
3: Guten Morgen, danke schön.
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3: Heute Morgen, heute Vormittag, neben etwas Sonne, ich habe noch keine gesehen, vielleicht war sie bei Ihnen, einige dichte Wolken von Lothringen. Hier kommen dann erste Schauer und Gewitter. Am Nachmittag dann nochmal neue Schauer und Gewitter, Peter Schwarz. Da kann dann schon was rauskommen.
5: Und die können dann teilweise wieder recht heftig ausfallen. Da besteht auch Unwettergefahr durch Starkregen, durch Hagel und Sturmböen. Und natürlich wird es wieder nicht jeden treffen, wieder nur örtliche punktuelle Geschichte. Man sieht das dann nachher im Radar meistens in so Streifen, die drüber ziehen. Und dazwischen sieht man Bereiche, da ist wenig oder teilweise gar kein Regen gefallen. Dazu wird es nochmal schwül mit 24 bis 28 Grad, ein vorerst letztes Mal.
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3: Die A620 Saarlouis Richtung Saarbrücken zwischen Völklingen-Ost und Saarbrücken-Gersweiler, unsere Dauerbaustelle, da gehen jetzt 20 Minuten verloren im Stau. Unsere neuesten Blitzer in Morscholz, in der Kuhnfelder Straße, in der Ortsdurchfahrt von Winterbach Richtung St. Wendel und in Sulzbach in der Hühnerfelder Straße. Wenn sonst wo noch was ist, wir nehmen Ihre Hinweise gerne entgegen unter dieser Nummer 0800 700 8000.
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3: D.I.S.C.O. von Ottawa jetzt hier bei uns. Für eine gute Laune an diesem frühen Freitag. Ich bin Frank Hofmann.
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3: 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Gerade reingekommen, A1, Saarbrücken-Trier zwischen Riegelsberg und Holz, hat es einen Unfall gegeben, die Unfallstelle eben noch nicht gesichert. Bitte fahren Sie vorsichtig ran.

0: Paul Carrack in the cold light of day. 8.18 Uhr ist es damit zu hören, SR3. Guten Morgen, wir feiern mit Ihnen. Und das machen wir jedes Jahr, das ist ja schon eine Tradition mit der SR3 Sommeralm. Kostenlos feiern, Musik genießen, mit der ganzen Familie einen Ausflug machen. All das geht nächste Woche bei der SR3 Sommeralm in Landsweiler-Rieden. Von Mittwoch bis Sonntag warten viele Konzerte, tolle Momente und zum Abschluss ein großes Kinderfest. Freaky Jan ist jetzt schon oben, hat eben schon geguckt, ob richtig angepflanzt gibt, dass auch die Blumenpracht stimmt. Wo bist du jetzt? Was checkst du jetzt gerade?
1: Ich bin überall und nirgends, Frank. Und jetzt habe ich hier den Christian Rau entdeckt. Der ist Veranstaltungsleiter der SR3 Sommeralm. Gemäue, mein Guter.
2: Ein Gemäue, endlich so normale Leitung.
1: So früh schon hier offen unterwegs. Erzähl mal, was ist deine Aufgabe?
2: Im Prinzip ist meine Aufgabe, dafür zu sorgen, dass am nächsten Mittwoch alles fertig ist. Also, dass der ganze Aufbau hier läuft und, wie gesagt, am Mittwoch alles steht und es losgehen kann.
1: Und wie stand der Dinge?
2: Wir sind super in der Zeit. Also wenn ich jetzt mich so umgucke, die Bühne steht schon, die Toilettewellen sind schon da, in einer Stunde kommen die Zelte für Essen und Trinken. Also wir sind gut in der Zeit, das kann am Mittwoch ohne Probleme losgehen.
1: Du hast mich jetzt gerade hier over auf diese kleine Bühne der Almhütte geheult, weil es fängt gerade ein bisschen an zu tripsen. Auf der anderen Seite kommt aber schon wieder die Sonne. So ist das halt auf dem Berg.
2: Wir sind im hochalpine Gelände. Ne? Da musst du mit allem rechnen. Ja? Und ja, hier oben, das haben wir oft so, dass hier oben wirklich alles sieht, von Sonne bis Gewitter, die vorbeiziehen, das hat man immer.
1: Apropos alles sehen, wenn man hier oben auf dieser kleinen Bühne steht, dann hat man einen schönen Überblick. Beschreib mal ganz kurz für die Leute, die noch nie hier oben waren, was man von hier aus sieht.
2: Also wenn ich mich so umgucke, geht's los mit den Infoständen vom SR und von uns, vom Landkreis Neunkirchen. Dann schweift mein Blick und ich sehe da hinten die legendäre Almradio-Hütte.
3: Da waren wir eben.
2: Das ist ja mega, die Live-Sendung hier oben ist großartig. Dann gucke ich da vorbei und vor meinem imaginären Auge sehe ich schon Essensstände und Getränkestände. Die stehen aber noch nicht da, die kommen ja schon in einer Stunde. Und dann gehen wir vorbei an der Bühne bis hin zu der Toiletteanlage, bis hin zur Shuttle-Haltestelle, wo die Shuttlebusse abfahren.
1: Und da oben wäre gerade die ganze Bank und die Tische geliefert. Es geht also immer, immer weiter. Ich freue mich. Also am Mittwoch geht's los. Noch abschließende Wort.
2: Ah ja, ich hoffe, dass eine All hochkomme. Also alle, die das jetzt hören, bitte hochkommen. Wir haben so ein cooles Programm und das wird einfach grandiose 5 Tage. Die Alm ist Kult. Kommen vorbei, lassen euch das nicht entgehen.
1: Was hast du denn da noch für eine Tüte bei, Arwella?
2: Ah ja, ne, guck dich an. Du nimmst ja immer mehr ab. Also Schokobrötchen muss schon Sinn.
1: Ach, hast du mir Schokobrötchen mitgebracht? Ach, an mir ist ja nichts mit dran.
2: Ah ja, immer. Nicht, dass du vom Fleisch fällst.
1: Du bist ein guter Christian. Also wir freuen uns alle gar auf die SR3 Sommeralm. Und ja. Von mir aus kann es losgehen.
0: Von mir aus auch. Dankeschön euch beiden. Aber am Mittwoch geht es erst los. Wir können eigentlich schon früher anfangen. Ne? Mittwoch, Almauftrieb 18:30 mit den Bubacher Dorfdudlern und den Jagd- und Alphornbläsern St. Hubertus. Und danach die erste Almparty dann mit der Tina Turner Tribute Band Simply Tina. Weitere Almpartys folgen. Alle Infos auf sr3.de. 8:21 Uhr.

0: 8.30 Uhr, halb neun ist es.
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2: Mit Julia Becker, guten Morgen. Naue Angriffe von USA und Iran. Iranische Medien haben berichtet, dass Pricken einen Bahnhof und einen Flughafen beschossen sind. Et iranisch Militär hat, so sahen sie selber, US-Stützpunkte in Kuwait und Bahrain angegriffen. Es ist weil schon die sechste Naht, wo die zwei Länder sich gegenseitig beschießen. Trump beschwert sich über Wahlmanipulation. Der US-Präsident meint, China hätte versucht, Einfluss auf die US-Wahlen zu holen, zum Beispiel durch Hacking. Dass er die Wahl 2020 gegen Demokrat Biden verlor hat, hat er bis heute nicht anerkannt. Die Zuckersteuer soll früher kommen. Gesundheitsministerin Wagen plant sie schon nächstes Jahr insofern. Das soll der Regierung 650 Millionen Euro Steuern inbringen. Damit sollen dann die gesetzlichen Krankenkassen gestärkt gehen. Insätze im Saarland wie ein Unwetter. Allein in Saarbrücken muss die Feuerwehr 50 Mal ausrücken. Besonders für los war in Güdingen. Es ist aber nicht viel kaputt gegangen und es ist auch keiner verletzt gegangen. Die Nacht der schönen Künste. Da kann man heute Abend Moscheen durch Saarbrücken schäsen und in Werkstätten, Ateliers und Hinterhöfen ein bisschen schnusen. Quasi beide Künstlern aus Saarbrücken mo hinter die Kulissen lohnen. Die Aktion giftet seit 2007. Nur lesen, wo man da überall lohnen kann, kann man auf sr3.de.
0: Julia Becker, vielen Dank. Schäsen sagst du, ne? Mir sagen Schäsen. Kennst du den Begriff Schäsewänsche? Kennst du das?
2: Kinderwagen.
0: Kinderwänsche, ja.
2: Die Schäse.
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0: Da wird heute nochmal was kommen. Heute Vormittag etwas Sonne, ein bisschen, ganz kleines bisschen, dafür viele Wolken. Erste Schauer und Gewitter am Nachmittag, dann mehr kräftige Schauer, Gewitter, örtlich Unwettergefahr, Starkregen. Es kann auch größere Hagel mit dabei sein, es kann eigentlich alles mit dabei sein. Und dann, nächste Haustüre ist wieder nichts. Also punktuell und sehr verschieden. 23 bis 27 Grad die Temperaturen. Übers Wochenende beruhigt sich das Wetter. Es bleibt allerdings bei milderen Werten.
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0: Wir schauen zunächst für Sie auf die A1 Saarbrücken Richtung Trier zwischen Holz und Quierschi. Da ist gesperrt nach einem Unfall. A620 Saarlouis Richtung Saarbrücken zwischen Völklingen Ost und Saarbrücken Gersweiler in der Dauerbaustelle. Jetzt 20 Minuten, die verloren gehen. Sie melden uns Blitzer hier unsere neuesten in Morscholz, in der Kohnfelder Straße und in der Ortsdurchfahrt.

0: von Winterbach in Richtung St. Wendel. Kommen Sie gut an.
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0: Einmal im Leben, vielleicht in der Jugend, in der Kindheit, träumt man davon, ein großer Filmstar zu werden. Kommt schon vor, Movistar von Harpo jetzt für Sie, damit der Traum noch ein bisschen weitergeht. Ich bin Frank Hofmann, SR3. Guten Morgen.

0: Die Crash Test Dummies, so heißt die Band. Und Crash Test Dummies sind ja diese Puppen, mit denen man Verkehrsunfälle simuliert, um zu gucken, was da passiert, zum Beispiel in Autos. Die Band hat mit diesem Song hier einen Riesenerfolg gehabt. Hier auf SR3. 20 vor 9 ist es. Sag mal, das ist schon ein bisschen seltsam dafür, dass es zuletzt so gekriselt hat. Da sehen sich Bundeskanzler Merz und der französische Präsident Macron im Moment ganz schön oft. Ist Ihnen vielleicht auch aufgefallen beim NATO-Gipfel, dann bei der Parade zum 14. Juli in Paris und seit gestern für ein deutsch-französisches Regierungstreffen. Da sind sie auch nochmal zusammengekommen. Aber was ist eigentlich los zwischen Merz und Macron? Was für ein Problem haben die denn? Das frage ich jetzt unsere SR3 Frankreich-Expertin Lisa Huth. Lisa, wieso kommen wir aus dieser Dauerkrise nicht raus? Das sollte doch eigentlich unter Merz alles anders und besser werden, oder?
1: Also Frank, du kennst das noch von Facebook-Beziehungsstatus. Es ist kompliziert. Bei den deutsch-französischen Beziehungen, da hakt es am Anfang eigentlich immer. Dann rufen sich die beiden meist ein und am Ende machen sie dann einiges zusammen. Also etwa Adenauer de Gaulle, Kohl, Mitterrand, sogar Merkel und Sarkozy. Voraussetzung, Europa muss für sie im Mittelpunkt stehen. Wenn dann aber ein Kanzler ein überzeugter Transatlantiker ist, der traditionell ganz enge Verbindungen zu den USA pflegt, dann sind die Beziehungen zu Frankreich meist gar nicht so doll. Das war bei Kanzler Schröder so, bei Scholz und jetzt sieht man es auch bei Merz. Die Liebe zwischen den USA und Deutschland ist zwar abgekühlt und darum betont Merz auch immer wieder die europäische Verbundenheit, vor allem mit Frankreich, aber da ist viel Wortgeklingel dahinter. Es folgen zu wenig Taten. Die Geschichte hat gezeigt, es war ja nie einfach zwischen Frankreich und Deutschland, aber wenn man das dann erreichen will, dann klappt es auch. Und Merz scheint das nicht so zu wollen.
0: Klappt es denn hier bei uns im Kleinen, also in der Grenzregion, klappt es da besser?
1: Also ja und nein. Es gibt so unglaublich viele Initiativen auf allen Ebenen, vom Angelsport, Obst- und Gartenbauvereinen über Kitas, Schulen, Städtepartnerschaften. Ganz viele BürgermeisterInnen und Bürgermeister, die im Stillen enge Bande zum Wohle der Saarländer und Lothringer knüpfen. Der Eurodistrikt, der gerade ein neues Gesundheitsabkommen durchgezogen hat, auch in der großen saarländischen Politik. Aber die Grenzschließungen, die erzwungenen Corona-Tests, die französische Pendler über sich ergehen lassen mussten, die deutschen Kollegen aber nicht, die erneuten Grenzkontrollen, das alles führt dazu, dass viele gar nicht mehr über die Grenze fahren. Die sagen mir, ja, wir haben hier zu Hause auch alles, da brauchen wir gar nicht mehr ins Saarland. Da ist eine Entfremdung. Und früher hat man etwa unter Tage zusammengearbeitet und zusammengehalten. Und heute sprechen immer weniger Lothringer Deutsch. Und wenn auch viele Saarländer doch Französisch lernen, die Verständigung ist deutlich schwieriger geworden.
0: Mhm. Jetzt wählen die Franzosen nächstes Jahr einen neuen Präsidenten. Macron kann nicht mehr antreten. Wirkt sich das schon irgendwie aus?
1: Frank, bereits jetzt auf alles. Im Prinzip sind schon alle im Wahlkampfmodus drin.

0: Dazu muss man aber wissen, Parteien in Frankreich, die sind nicht so wie bei uns dazu da, ein Spektrum von Ansichten zu vertreten, sondern einen Präsidenten in den Élysée-Palast zu bringen. Seit Macron sind die Sozialisten, die bürgerlich-konservativen, quasi alle, die mal große Parteien waren, in Frankreich in der Versenkung verschwunden. Und es bringen sich zwar viele inzwischen in Stellung, aber große Namen, die richtig ziehen, da gibt es nur zwei. Die von rechts außen Marine Le Pen und der von links außen Jean-Luc Mélenchon stand letzt. Jetzt läuft alles auf die beiden hinaus und die sind wirklich nicht europafreundlich im klassischen Sinne. Darum sollten heute die Konsultationen unbedingt zu Potte kommen, denn Stand jetzt könnte der Beziehungsstatus ab dem nächsten Frühjahr noch sehr viel komplizierter werden.
1: Das deutsch-französische Verhältnis, da wird es nie langweilig. Dankeschön, SR3 Frankreich-Expertin Lisa Huth war das hier auf SR3. 9:15 Uhr. Guten Morgen.

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Was für ein Baum ist der richtige für Ihren Garten? Auf was muss man achten, wenn man was haben will? Wir schauen da mal nach in Stennweiler bei Olga und Michael Schell in ihrem wunderbaren Garten. Und vielleicht gibt es da einige Inspirationen auch für Ihren Garten. Infos dazu, zu den Bäumchen, zu den Gärtchen, gleich bei Christian Job in SR3 am Vormittag. Ich bin Frank Hofmann. Machen Sie es gut. Tschüss.

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1: 9 Uhr. Die Regierungen aus Deutschland und Frankreich treffen sich heute auf Schloss Augustusburg in Brühl bei Köln. In den Gesprächen geht es unter anderem um Handels- und Technologiethemen. Am Vormittag steht aber zunächst die Verteidigungspolitik im Mittelpunkt. Für SR Info Markus Sambale.
2: Kanzler Merz, Präsident Macron und die Außen- und Verteidigungsminister beider Länder treffen sich auf dem Fliegerhorst Nörvenich, wo Eurofighter der Bundeswehr stationiert sind. Im gemeinsamen Verteidigungs- und Sicherheitsrat beraten die Politiker, wie die militärische Zusammenarbeit weitergeht, nachdem das Prestigeprojekt eines deutsch-französischen Kampfjets geplatzt ist. Außerdem geht es darum, welche Rolle Frankreichs Atomwaffen in Zukunft für die deutsche Sicherheit spielen können. Minister und Staatssekretäre aus 10 Ressorts beider Regierungen kommen heute auf Schloss Augustusburg in Brühl zusammen. Am großen Kabinettstisch geht es auch darum, wie Deutschland und Frankreich ihr Verhältnis stärken können, damit es auch politische Krisenzeiten übersteht.
1: Das US-Militär hat bei Angriffen auf den Iran in der vergangenen Nacht offenbar auch zivile Infrastruktur beschossen. Wie iranische Staatsmedien berichten, wurden 2 Brücken, ein Flughafen und ein Bahnhof im Süden des Landes getroffen. Mindestens 7 Menschen seien getötet worden. Die US-Armee erklärte dagegen, man habe militärische Ziele wie Flugabwehrsysteme beschossen. Als Reaktion auf die Angriffe attackierte der Iran erneut US-Militäranlagen, etwa in Kuwait, Bahrain und Katar. Im Oman zerstörten die iranischen Revolutionsgarden nach eigenen Angaben 2 Radaranlagen der USA. Die geplante Zuckersteuer soll schon im kommenden Jahr rund 650 Millionen Euro einbringen. Das sagte Bundesgesundheitsministerin Wagen dem Redaktionsnetzwerk Deutschland. Demnach sollen mit dem Geld die gesetzlichen Krankenkassen gestärkt und Versicherte entlastet werden. Ursprünglich war eine Einführung der Zuckersteuer für das Jahr 2028 vorgesehen. Andere Länder wie etwa Großbritannien haben eine solche Abgabe auf sehr süße Getränke bereits eingeführt. Seit heute Morgen 5 Uhr gibt es bei der Abfallwirtschaftsgesellschaft in Saarbrücken Ass einen Warnstreik. Dazu hat die Gewerkschaft Verdi aufgerufen. Die Streikenden der Ass fordern, nach dem Tarifvertrag des öffentlichen Dienstes bezahlt zu werden. Bisher gibt es laut der Gewerkschaft Verdi keine echte Tarifbindung, obwohl das Unternehmen eine 100-prozentige Tochter des städtischen Entsorgers ZKE ist. Der Gewerkschaftssekretär Sebastian Balzert sagte dem SR:
3: Im Ende geht es um Gerechtigkeit. Die Kollegen fahren nicht nur die gelben Tonnen, sie machen auch Grünschnitt, Winterdienst, Entrümpelungen bis hin zu Taubenkot- und Asbestarbeiten. Und immer wenn die Stadt einen Job zu vergeben hat, sind die Kollegen der Ass zur Stelle. Aber beim Tarifvertrag sind sie außen vor.
1: Durch den Streik kann es in Saarbrücken zu Einschränkungen bei der Abholung der gelben Tonnen kommen. Nach der Detonation einer Paketbombe in einer Völklinger Unterführung ist offenbar noch immer unklar, welcher Sprengstoff zum Einsatz gekommen ist. Die Staatsanwaltschaft erklärte lediglich, dass die Untersuchungen andauerten. Bei der Explosion im April dieses Jahres gab es 1 Toten und 4 teils Schwerverletzte. Laut Staatsanwaltschaft befindet sich keiner der 4 noch in stationärer Behandlung. Ein 45-jähriger Mann sitzt weiterhin wegen Mordverdachts in Untersuchungshaft. Im Saarland gibt es jetzt 15 neue Senioren-Sicherheitsberater. Nach Angaben des Innenministeriums haben sie für ihre ehrenamtliche Tätigkeit eine 5-tägige Ausbildung absolviert. Sie sollen nun in direkten Gesprächen an Infoständen und Seniorennachmittagen wichtige Kenntnisse zum Schutz vor Telefonbetrügern und Wohnungseinbrüchen vermitteln. Landesweit gibt es damit nun bereits über 200 Senioren-Sicherheitsberater. Das waren die Nachrichten mit Linda Grothold. 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
4: Erstmal trocken, ab Mittag auch freundlicher, aber es kommen neue Schauer und Gewitter, auch heftig, bei heute 24 bis 28 Grad. Morgen ist wieder trocken, Sonne mit Wolken maximal 27 Grad und der Sonntag ist freundlich bis 24 Grad.
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4: Die A1 Richtung Trier ist nach einem Unfall zwischen Holz und Quierschied gesperrt. A620 Richtung Saarbrücken, die die Dauerbaustelle zwischen Völklingen Ost und Gersweiler. Momentan Stau mit Zeitverlust bis 20 Minuten. Und neue Blitzer A8 Richtung Pirmasens in Höhe Zweibrücken-Ernstweiler. Dann Mettlach rein aus Losheim und Auersmacher raus Richtung Sitterswald. Kommen Sie gut an, genau 9.05 Uhr.
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4: Es ist Freitag, im Studio ist Christian Jobst.

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0: Einen schönen guten Abend und willkommen zum aktuellen Bericht am Donnerstag, wo es nach langer Zeit mal wieder ordentlich geregnet hat, teils auch mit kräftig entsprechenden Konsequenzen. Mehr später dazu in den Nachrichten und im Wetter. Hier sind einige unserer Themen. Batteriespeicher. Was sie können, was sie brauchen und wie sie uns in Zukunft nutzen können. Schweigeminute. Tiefe Betroffenheit in Trier nach tödlichen Stichen auf einen 22-jährigen Studenten. Und Ärger um Sauberkeit. Neue Reinigungsfirma in Saarbrücken steht massiv in der Kritik. Es sind Ferien. Nicht jeder ist weggefahren, deshalb jetzt mal ein Tipp für Daheimgebliebene. Das Maislabyrinth in Merzig, genannt die Maisalm, ist seit Jahren ein beliebtes Ausflugsziel in der Ferienzeit. Und dieses Jahr feiert die Alm auch noch ihren 10-jährigen Geburtstag. Heute Mittag war der offizielle Saisonstart und unser Reporter Nikolas Stauder ist jetzt live vor Ort in Merzig. Nikolas, bist du uns schon verloren gegangen?
1: Also bis jetzt haben wir den Ausgang noch nicht gefunden, aber das ist ja auch gar nicht schlimm. Es geht ja auch und gehört zum Spaß, dass man hier so ein bisschen rumirrt und sich in diesen fast 2 Meter hohen Maiswänden, kann ich fast schon sagen, verliert. Das gehört ja zum Spaß dazu und mir hat der Veranstalter gesagt, dass man so rund 1,5 Stunden braucht, um hier einmal durchzukommen. Das macht auch Sinn, wenn man weiß, dass das Maisfeld richtig, richtig groß ist. Knapp 30.000 Quadratmeter, das sind so 4 Fußballfelder ist es groß. Und da der Weg, um einmal komplett durchzulaufen, das sind so 3,5 Kilometer. Also man braucht schon eine ganze Weile, bis man da wirklich durch ist. Aber das ist gar nicht schlimm. Man riecht hier ganz viel schöne Bauernhofgerüche. Also ist auch was für die Nase und macht ganz schön viel Spaß. Und das Gute ist, immer mal wieder gibt es auch so abwechslungsreiche Sachen, wie dieses Schild hier zum Beispiel. Hier steht, wird beschrieben, wie der Mais entsteht. Es gibt auch noch andere Schilder mit anderen Bauernweisheiten. Und wie dieses Maisfeld denn überhaupt seine Wege kriegt, das sehen wir dann später, Roman. Ich hoffe, wir sehen uns später wieder.
0: Ja, aber mit Sicherheit im zweiten Teil der Sendung. Dankeschön zunächst mal. Batteriespeicher, meine Damen und Herren, die kennen Sie vielleicht von zu Hause. Große Batterien, die den Strom aus Ihrer PV-Anlage speichern, wenn Sie unterwegs sind und dann abgeben, wenn Sie wieder zu Hause sind und möglicherweise die Waschmaschine in Betrieb nehmen. Nach dem Prinzip arbeiten auch sogenannte Batterie-Großspeicher mit mehr als 1 Megawatt Speicherkapazität. Für die Netzbetreiber im Saarland und in Deutschland eines der Garanten für Netzstabilität. So auch im Bliestal. Dort plant in der Gemeinde Gersheim im Ortsteil Herbizheim ein schwedisches Unternehmen den Bau eines Großbatteriespeichers. Sven Berzellis war vor Ort.
2: Noch ist hier nicht viel zu sehen. Nur eine grüne Plane begrenzt das Gelände. Doch noch in diesem Jahr will das schwedische Unternehmen Flower mit dem Bau eines Batteriegroßspeichers beginnen. 3 Jahre hat die Planung gedauert. Ausschlaggebend für diesen Ort vor allem die Stromkabel im Boden. Mit das teuerste beim Bau eines Großstromspeichers.
3: Deswegen suchen sich natürlich die Investoren Stellen, die in der Nähe von Umspannwerken sind. Und hier in Herbizheim ist ein Umspannwerk für das gesamte Bliestal. Und hier dieser Standort unter anderen Standorten war sozusagen der bestgeeignete.
2: Auf der Webseite von Flower wird schon heute gezeigt, wie der Speicher aussehen könnte. 20 Megawattstunden Kapazität soll er haben und ab nächstem Jahr das Stromnetz im Bliestal stabilisieren. Alle Batteriespeicher zusammengerechnet haben bundesweit eine Kapazität von 30.000 Megawattstunden. Davon fallen laut VEW Saar aber nur etwa 6.000 Megawattstunden auf netztaugliche Batteriegroßspeicher. Im Saarland hinken wir dagegen mit nur rund 70 Megawattstunden deutlich hinterher. Doch mehr ist auf dem Weg.
4: Ich würde sagen, Batteriespeicher sind ein Vehikel der Energiewende. Und wenn sie denn, das ist das Zauberwort, netzdienlich gemacht werden, und dann liegt es in unserem ureigensten Interesse, also der Verteilnetzbetreiber, dass möglichst viele Batteriespeicher gebaut werden an entsprechenden Orten. Und so Untersuchungen, derzeit aktuelle Untersuchungen ergeben, dass wir an möglicherweise realisierbaren Projekten etwa 350 Megawatt in der Pipeline haben.
2: Doch vom Antrag bis zum Bau können Jahre vergehen. Nach Angaben des Netzbetreibers VSE liegt das auch an einer regelrechten Antragsflut. So gäbe es allein in diesem Jahr schon über 100 Projektanträge von Unternehmen. Diese zu bearbeiten dauere sehr lange. Auch für Gersheim bedeutet der Batteriespeicher viel Arbeit. Und das, obwohl die Gemeinde eigentlich nur das Grundstück stellt.
3: In einem Bauleitverfahren zu einem solchen Speicher liegt fast die komplette Last bei der Gemeinde, weil die Gemeinde die Planungshoheit hat. Wir müssen Anwälte mit beschäftigen, wir müssen Planungsbüros mit beschäftigen, wir müssen uns mit den Behörden auseinandersetzen. Das muss in die Beratung, in die Gemeinderäte, das muss vorbereitet werden. unzählige Abstimmungstermine mit dem Betreiber. Also das ist schon ein sehr, sehr großer Aufwand, der gerade für kleine Kommunen wie unsere doch fast nicht mehr zu stemmen ist.
2: Es muss also noch viel vereinfacht werden auf dem Weg zur Energiewende. Zumindest in Gersheim hat man den Anfang schon gemacht.
0: Bei einem Angriff auf offener Straße ist gestern ein 22-jähriger Student in Trier getötet worden. Als mutmaßlicher Täter wurde ein gleichaltriger Afghane festgenommen. Über die möglichen Hintergründe gab es heute erste Informationen. Die Stadt Trier und vor allem die Universität stehen unter Schock.
5: Mehr als 1000 Studierende haben sich am Mittag am zentralen Platz auf dem Unicampus eingefunden. Mit einer Schweigeminute erinnern sie an ihren Mitstudierenden und Freund. Es fließen Tränen, es gibt kaum Worte, die Trauer ist spürbar. Denn an der Universität sind viele Seminare klein und persönlich. Es ist ein eher familiäres Miteinander. Für viele unbegreiflich, die Gewalttat, nach der einer von ihnen plötzlich nicht mehr da ist. Die Präsidentin der Universität ringt um Fassung.
6: Wir haben einen unserer Angehörigen verloren, einen Studierenden, der sehr jung war. Alle, die Kinder haben, ich habe selber welche, oder die Studierenden hier unterrichten, konnten sich sowas nicht vorstellen, dass das hier bei uns in Trier passieren kann. Und wir trauern mit der Familie, wir sind sehr, sehr betroffen. Sie haben gesehen, es stehen alle zusammen hier. Das trifft uns ins Herz.
5: Rückblick. Gestern Morgen soll es in der Nähe der Universität zur Messerattacke gekommen sein. Laut Staatsanwaltschaft stach der Tatverdächtige auf den Studenten mindestens zweimal ein. Viele Menschen haben beobachtet, wie Rettungskräfte noch versuchten, das Opfer wiederzubeleben.
7: Wir haben sofort starke Kräfte an die Örtlichkeit entsandt und natürlich auch in die Fahndung nach dem zunächst flüchtigen Tatverdächtigen. Den konnten wir wenige Minuten nach der Tat schon im Nahbereich dann stellen, vorläufig festnehmen.
5: Ermittler gehen davon aus, dass der Beschuldigte und das Opfer sich nicht kannten. Der Beschuldigte soll psychisch krank sein. Er habe die Messerattacke zwar eingeräumt, sagte aber nichts zum Motiv. Er soll nun in die Psychiatrie kommen.
0: Die Sonderprüfung im CISPA-Helmholtz-Zentrum für Informationssicherheit in Saarbrücken läuft zurzeit. Untersucht wird, ob kritische Informationen vom CISPA nach China abgeflossen sind. Der Gründungsdirektor, Professor Michael Backes, ist während der Prüfung freigestellt. Backes lässt sich mittlerweile anwaltlich vom ehemaligen Bundesverkehrsminister Volker Wissing vertreten. Das bestätigte dessen Kanzlei auf SR-Anfrage und betonte, dass bisher kein konkreter Vorwurf gegen Backes formuliert worden sei. Unterdessen befürchtete der St. Ingberter Oberbürgermeister Uli Meyer, CDU, dass die Sonderprüfung beim CISPA negative Folgen haben könnte und fordert, dass die Zukunft der Bundesforschungseinrichtung nicht gefährdet werden dürfe. Peter Sauer berichtet.
8: Die exzellente Stimmung bei der CISPA Campus Grundsteinlegung in St. Ingbert Ende April ist längst gewichen. Beim St. Ingberter Oberbürgermeister Meyer geht die Sorge um, steht die Zukunft des CISPA durch die Ermittlungen in Frage? Deshalb hatte er vergangene Woche einen Brief an Ministerpräsidentin Rehlinger geschrieben. Darin fordert er unter anderem, dass das Saarland seine Kompetenz und Exzellenz in der IT-Sicherheitsforschung mit dem CISPA-Gründungsdirektor Professor Backes erhalten müsse. Backes ist während der Ermittlungen freigestellt. Eine Phase der Unsicherheit könne, so Meyer, dazu führen, dass Spitzenforscher, Fördermittel und Innovationen an andere Standorte abwandern. Einige Bundestagsabgeordnete hatten gefordert, die staatliche Förderung für das CISPA zurückzufahren. Konkret hatte das CISPA Anfang Juni verkündet, dass die jährlichen Forschungsgelder ab 2030 um rund 45 Millionen Euro erhöht werden sollen. Damit würde das jährliche Gesamtbudget, finanziert von Bund und Land, auf über 100 Millionen Euro wachsen. Die Staatskanzlei erklärte dazu auf SR-Anfrage:
9: Entsprechende Äußerungen von Bundestagsabgeordneten der Union und der Grünen, die den Mittelaufwuchs in Frage stellen, beobachtet die Landesregierung, vertraut aber auf die klare Haltung des Bundesforschungsministeriums, das zum Mittelaufwuchs steht. Dazu gibt es ein geordnetes Verfahren, das Schritt für Schritt abgearbeitet wird.
8: Wie der SR aus Kreisen des Bundesforschungsministeriums erfahren hat, wurde der Mittelaufwuchs des CISPA unter Auflagen in Aussicht gestellt. Die finale Entscheidung darüber solle demnach erst 2028 getroffen werden. Zudem wird nach SR-Informationen kein Zwischenstand der Sonderprüfung bekannt gegeben, sondern nach Abschluss ein finaler Bericht vorgelegt werden.
0: In 8 Monaten sind wieder Landtagswahlen. Anke Rehlinger wird sich zur Wiederwahl stellen. Die CDU hat mit Stefan Toscani den Herausforderer schon längst nominiert. Der kritisiert die SPD-Alleinregierung. Die großen Entscheidungen wie ein Krankenhausplan oder die Reform des kommunalen Finanzausgleichs würden extra bis nach der Landtagswahl verschoben. Er plant, vieles anders zu machen, gerade in der Wirtschaftspolitik, wo das Land seiner Meinung nach immer weiter zurückfalle. Aber wie? Heute war Sommergespräch mit Toscani. Marco Kapp berichtet.
10: Wir bringen unser Land wieder in Ordnung.
11: Es sind solche Videos, die der Oppositionsführer Toscani von der CDU kritisiert. Statt sich auf sozialen Medien zu profilieren, sollte sich die Regierung auf ihre eigentliche Arbeit konzentrieren. Zu viel Show, zu wenige Ergebnisse, lautet der Vorwurf. Das zeige sich auch daran, dass die großen Entscheidungen bis nach der Landtagswahl verschoben werden, sagt Toscani. Kein Krankenhausplan, immer noch kein neuer Landesentwicklungsplan in Kraft und einen Durchbruch beim kommunalen Finanzausgleich wird es frühestens kommende Legislaturperiode geben. Bei letzterem verweist die Landesregierung auf ein noch nicht fertiges Gutachten.
12: Ich halte das mit dem Gutachten für vorgeschoben, denn wir wissen ja, in welcher Situation unsere Kommunen sind. Wir kennen die Zahlen, wir haben keine Erkenntnis, sondern ein Umsetzungsproblem. Die Frage ist, will die Landesregierung den Kommunen helfen oder will sie es nicht? In unseren Augen will sie es nicht. Frau Rehlinger duckt sich da auch weg, hat Staatssekretäre vorgeschickt.
11: Die Landesregierung hat in den vergangenen Jahren viel Geld in die Hand genommen. Das Problem, es ist häufig schuldenfinanziert, wie zum Beispiel über den Transformationsfonds. Allein Geld ausgeben sei noch kein Erfolg, so Toscani. Es müsse eine andere Haushaltsführung her mit klaren Zielvorgaben.
12: Beim Transformationsfonds ist es beispielsweise so, dass es nur große Überschriften gibt. Aber genaue Ziele, was will ich denn damit erreichen? Das wird nicht definiert. Da wird auch oft nach Gutsherrenart entschieden. Wir sind ja dafür, dass grüner Stahl unterstützt wird, dass in Ensdorf das Gelände ertüchtigt wird, dass in Saarlouis das Fortgelände ertüchtigt wird. Aber jenseits dieser Projekte ist es sehr intransparent.
11: Toscani will vieles anders machen, bleibt aber häufig vage, wenn es darum geht, wie er es anders machen will. Das Programm der CDU für die Landtagswahl soll am 21. November auf dem Landesparteitag verabschiedet werden.
0: Krieg bringt immer Zerstörung, Tod und Verletzungen. Das trifft natürlich in erster Linie die Menschen. Aber viele von ihnen haben Haustiere, an denen sie sehr hängen. Was tun mit Hunden und Katzen, die ihre Herrchen verlieren oder so schwer verletzt sind, dass sich vor Ort niemand um sie kümmert? Wir haben eine Antwort auf diese Frage. Die geben wir Ihnen gleich nach den Nachrichten, die Anja Fröhlich heute im Studio wieder präsentiert.
13: Guten Abend. Bei den Ermittlungen zu mutmaßlicher Steuerhinterziehung gegen die Stadt Homburg und den Oberbürgermeister Forster gibt es neue Informationen. Die Stadt Homburg teilte mit, die zuständige Finanzbehörde fordere nach aktuellem Stand 179.000 Euro Umsatzsteuer. Die Prüfungen der Behörde seien aber noch nicht beendet. Die Stadt will Einspruch einlegen.
8: Das Saarbrücker Deep-Tech-Unternehmen Surfunction ist mit dem Technologiekonzern Zeiss eine strategische Partnerschaft eingegangen. Surfunction bearbeitet Oberflächen mit einer patentierten Lasertechnologie und erzeugt so neue Materialeigenschaften. Den Lotus-Effekt zum Beispiel, also die Fähigkeit, Flüssigkeiten abzuweisen, kann Surfunction mit seiner Technologie herstellen. Das Besondere, hierfür werden keine Chemikalien oder Beschichtungen verwendet, sondern Mikro- und Nanostrukturen mithilfe eines Lasers auf der Oberfläche erzeugt. Ziel der strategischen Partnerschaft sei es, die Technologie im großindustriellen Maßstab bei Zeiss zu integrieren. Also von Brillengläsern über Medizintechnik bis hin zu Produkten für die Halbleiterindustrie. In 2 Jahren sollen die ersten Produkte laut Surfunction auf den Markt kommen. Das Unternehmen, das an der Saar-Uni sitzt, rechnet damit, dass der Umsatz und die Mitarbeiterzahl dadurch deutlich steigen werden. Aktuell sind es rund 30 Beschäftigte.
13: In den saarländischen Krankenhäusern kommt es immer häufiger zu Gewalt gegen Angestellte. Das bestätigte das Landespolizeipräsidium dem SR auf Anfrage. Demnach gab es vor 2 Jahren insgesamt 120 Anzeigen wegen körperlicher Gewalt und Bedrohung. 5 Jahre zuvor waren es 50. Inzwischen gehen die Zahlen zwar leicht zurück, Ärzte berichten aber weiterhin von angespannten Situationen, besonders in überfüllten Notaufnahmen.
8: Jedes zweite Unternehmen der Metall- und Elektroindustrie plant im Saarland geringere Investitionen. Laut einer Umfrage des Verbandes ME Saar wollen dagegen nur 9% der Betriebe mehr ausgeben. Im Bundesschnitt ist die Lage etwas besser. Besonders alarmierend ist nach Angaben des Verbandes der Metall- und Elektroindustrie, dass viele Unternehmen ihre Investitionen sehr deutlich zurückfahren wollen, also um mehr als 20%. Weiteres Problem: Zwar bewerten im Saarland etwas weniger Unternehmen als im Bundesdurchschnitt ihre aktuelle Lage negativ. Gleichzeitig erwartet laut Umfrage aber nur eine Minderheit von 8% bessere Geschäfte im laufenden Jahr. Und fast jedes dritte saarländische Unternehmen erwartet einen Personalabbau.
13: Wegen der Gewitter über Teilen des Saarlandes hat es am Abend bisher rund 20 Polizeieinsätze gegeben. Ein Sprecher sagte dem SR, die Beamten seien meist wegen umgestürzter Bäume und überfluteter Straßen ausgerückt. Die Saarbahn verkehrt derzeit nicht zwischen Brebach und Saargemünd. Ein Baum ist auf die Oberleitung gekippt. Die Saarbahn hat einen Schienenersatzverkehr mit 3 Bussen eingerichtet. Soweit der schnelle Nachrichtenüberblick. Um 9:45 gibt es in der Spätausgabe von SR Info noch einmal ausführliche Nachrichten. Und hier übernimmt wieder Roman.
0: Anja, vielen Dank. Seit dem 1. Juni ist für die Reinigung städtischer Gebäude in Saarbrücken eine neue Firma zuständig. Sie hat den Auftrag bekommen, weil sie 20% billiger war als das Angebot einer Firma, die das zuvor gemacht hat und an der die Stadt Saarbrücken sogar noch selbst beteiligt war. Über die Kritik daran haben wir schon berichtet. Nun gibt es Unzufriedenheit mit der Reinigungsleistung. Ausgerechnet in Kindergärten. Felix Alzwasser berichtet.
14: Die städtischen Kitas in Saarbrücken sollen unzureichend gereinigt worden sein. Das hat der Verband der Kita-Fachkräfte Saar mitgeteilt. Mitglieder hätten das dem Vorstand gemeldet. Zudem hätten die Reinigungskräfte für die gleiche Fläche weniger Zeit als zuvor. Das haben Reinigungskräfte anonym erklärt.
15: Wir haben weniger Zeit und viel Arbeit. Und für diese Zeit ist das auch unmöglich, die ganze Arbeit fertig zu bekommen. Man braucht halt länger. Sie sagen, ich muss diese Zeit packen und wenn ich sie nicht schaffe, muss ich es lassen.
14: Die Gewerkschaft IGBAU vertritt die Reinigungskräfte. Viele

0: oder gar keine Reinigung bestimmter Gebäudebereiche bekommen. Auch Abfalleimer seien teilweise nicht geleert worden. Mittlerweile habe die Reinigungsfirma die Mängel beseitigt.
1: Die Anzahl der Beschwerden ist sehr begrenzt. Wir haben ungefähr ein Dutzend Beschwerden, seit der Reinigungsdienstleister zum 01.06.2026 gewechselt hat. Wir sind im engen Austausch mit dem Gebäudemanagement Service der Landeshauptstadt Saarbrücken, der natürlich einen direkten Draht zum Reinigungsdienstleister hat und dafür sorgt, dass die Qualitätsstandards eingehalten werden.
0: Die Gewerkschaft erklärt, dass die Qualitätsstandards von den Reinigungskräften zu dem Angebotspreis der neuen Firma gar nicht eingehalten werden können.
2: Die haben also jetzt die Situation, dass entweder die Arbeitszeiten gekürzt worden sind oder die gleiche Zeit, wenn sie die weiterhin reinigen müssen, müssen sie halt wesentlich mehr Fläche reinigen. Das hat also was damit zu tun, dass eine erhebliche Leistungsverdichtung bei den Reinigungskräften eingetreten ist und die ist so groß, dass die auch ihrem Auftrag gar nicht mehr richtig nachkommen können.
0: Laut Stadt habe man der Firma eine 100-tägige Schonfrist eingeräumt. Falls dann Anfang September weiter mangelhaft gereinigt wird, will man andere Maßnahmen ergreifen.
3: Wir wollen jetzt wieder nach Merzig schalten, zu unserem Kollegen Nicolas Stauder, ins Labyrinth der Maisalm. Mittlerweile hast du es, Nicolas, herausgeschafft, oder?
4: Also noch nicht ganz, aber wir sind auf einem sehr guten Weg und ich habe mir jetzt auch Verstärkung geholt, damit es ein bisschen schneller geht. Moritz, Hannes und die Freunde. Moritz, vielleicht an dich die Frage. Du bist ja schon öfters hier gewesen. Wie hast denn du Tipps für uns, dass wir hier schnell rauskommen?
5: Also man sollte am Mais vorbeigehen und dann durch die Lücken schauen, um neue Gänge und vielleicht auch Karten zu finden.
4: Denn überall sind auch so kleine Tierkarten verstreut, die gehören auch so ein bisschen zum Quiz dazu. Da kann man dann Zahlen zusammen addieren und wenn man alle gefunden hat, dann gibt es am Ende auch noch einen kleinen Preis. Hannes, an dich die Frage. Hannes, du bist jetzt schon echt öfters hier gewesen, fast jedes Jahr. Wieso lohnt es sich immer wieder herzukommen?
6: Das Labyrinth ist voll eine Herausforderung, das ist einfach cool. Hier ist ein Hüpfbogen, da kann man schön mit den Freunden was machen. Alles sind hier nett, hier gibt es schöne Launchen und so. Und das war bei uns einfach eine Herausforderung. Es ist einfach toll.
4: Ja, vielen Dank euch. Klingt auf jeden Fall, als hättet ihr Spaß gehabt. Ihr geht jetzt noch ein bisschen ins Labyrinth und wir versuchen mal den Ausgang jetzt doch final zu finden. Ich habe nämlich noch ein paar Fragen und die möchte ich Stefan Spangenberger stellen. Der ist hier Betreiber. Herr Spangenberger, ich komme mal zu Ihnen hier rüber. Herr Spangenberger, hallo. Sie sind der Betreiber. Hallo. Was mich sofort gefragt habe, stehen Sie gerne auf, ist, wie kommt denn das, Sie machen jetzt dieses Labyrinth ja seit 10 Jahren, wie kommt denn jedes Mal das Labyrinth ins Maisfeld?
7: Das schneide mal raus. Ich mache einen Plan und dann tun wir uns mit Schippe und mit dem Maßband und dann wird das gemacht.
4: Und wie übertragen Sie quasi diesen Plan auf das Feld?
7: Der Plan, also das ist praktisch ein Rechenblock. Und jedes Feld sind 5 Meter. Und das ist immer ein 10-Meter-Raster. Und dann habe ich eine Schnur mit einem Knoten drin und dann 10 Meter rein und dann wird der Weg gemacht. 10 Meter rechts, 10 Meter links, 10 Meter nach vorne. So machen wir das.
4: Herr Spangenberger, jetzt ist ja wirklich, haben wir vorhin schon gehört, 30.000 Quadratmeter ist ja ganz schön viel Mais. Was passiert denn mit dem Mais, wenn dann im September die Saison vorbei ist?
7: Der geht in eine Biogasanlage. Der wird praktisch zu Strom gemacht.
4: Also wird wiederverwendet. Und noch vielleicht eine letzte Frage, wenn ich jetzt verloren gehe, wir haben uns ja vorhin schon kurz verirrt, was passiert, kann man dann überhaupt noch gefunden werden von Ihnen?
7: Sofort. Ich habe ja Ihnen dann die Karte gegeben, da steht die Nummer und dann haben wir hier die Tiere, dann haben Sie gesehen. Dann sagen Sie, ich bin zum Beispiel bei der Ente und innerhalb von 5 Minuten bin ich bei Ihnen.
4: Also die Tiere, die überall drin zu finden sind, die gelten als Orientierung. Das Maislabyrinth hier, das hat immer bis September geöffnet, dann ist die Saison vorbei und bis 22 Uhr ist hier immer Action. Also man kann sich, lohnt sich vielleicht auch noch in den Ferien abends vorbeizukommen und sich das Ganze anzuschauen. Wir sind jetzt einmal durch und freuen uns, dass wir es geschafft haben und wollen uns jetzt noch ein Getränk holen. Und damit gebe ich zurück zu dir, Roman.
3: Ja, herzlichen Dank. Schöne Grüße nach Merzig. Unter einem Krieg, meine Damen und Herren, leiden zunächst einmal die Menschen. Aber viele von ihnen haben auch ein Haustier. Und wenn Bomben und Granaten explodieren, trifft das oft auch die besten Freunde des Menschen. Sie werden verletzt und verlieren ihre Bezugsperson. Einige dieser Tiere haben nun im Saarland ein neues Zuhause gefunden. Auf einem sogenannten Sonnenhof in Heusweiler Holz kümmert sich Lara Sohn um Hunde und Katzen, die beeinträchtigt sind, aber so eine zweite Chance bekommen haben. Jesko Peppler-Günther hat den Hof besucht.
8: Herumtollen, Sonne genießen und spielen.
0: Auf den ersten Blick wirkt hier alles ganz normal. Doch fast jedes Tier auf diesem Hof hat ein schlimmes Schicksal erlitten.

0: Manche stammen aus Kriegsgebieten, andere wurden schwer verletzt gefunden. Mitten in Heusweiler hat Lara Sohn einen Ort geschaffen, den sie Lebenshof nennt. Katzendame Hedda wurde bei einem Bombenangriff in der Ukraine aus dem Haus geschleudert, verlor ein Vorderbein.
1: Ich dachte eigentlich nicht, dass sie es schafft, aber sie ist so eine Kämpferin.
0: Seit 9 Jahren kümmert sich Lara um Tiere mit Handicap. 11 Katzen und 6 Hunde leben bei ihr. Sie macht das mit Leidenschaft.
1: Es macht mich auch glücklich und zeigt mir ja, dass ich das Richtige mache. Also das ist halt hier eine Insel zum Wohlfühlen und nach Trauma, um dann zu heilen und auch einen sicheren Ort zu haben.
0: Die Pflege der Tiere ist aufwendig. Viele können nicht alleine auf die Toilette. Auch das Futter ist auf die Tiere abgestimmt, ergänzt durch Medikamente, die sie brauchen. Bis alle versorgt sind, vergehen gut 2 Stunden. Futter, Tierarztkosten und Hilfsmittel finanziert der Lebenshof über Spenden und Patenschaften. Nebenbei arbeitet Lara noch als Buchhalterin. Manche sehen ihre Arbeit mit den Tieren kritisch.
1: Ich war auch mit meiner ersten querschnittsgelähmten Katze bei Tierärztin und da haben die gesagt, ich brauche sie gar nicht aus dem Auto zu holen. Sie finden, das Tier gehört eingeschläfert. Ich hatte auch in der Tierklinik unheimlich Probleme. Da hat eine Ärztin mich richtig rund gemacht, weil das Tier eine Behinderung hat und das Probleme geben würde. Die Katze ist jetzt schon 9. Damals war sie ein Kitten. Und da hat sie gemeint gehabt, dass das niemals glücklich wird, das Kitten. Und die hat so ein tolles Leben bei mir.
0: Auf dem Lebenshof von Lara haben Tiere trotz Einschränkungen die Chance auf ein glückliches Leben, auch wenn andere nicht daran glaubten.
2: Diese Woche haben wir unsere Sommerpraktika gestartet. Julia Berdin schnuppert in einer großen Spedition, Maximilian Friedrich war in der Wäscherei einer Behindertenwerkstatt und Lisa Betz-Holz macht ihrem Namen alle Ehre und beschäftigt sich mit Bäumen. Sie beginnt ihr Praktikum heute bei den Baumhelden.
3: Es ist 9 Uhr und mein erster Praktikumstag bei den Baumhelden startet. Ich durfte mir im Vorfeld schon mein Arbeitst-T-Shirt abholen, inklusive genauer Anweisungen, was ich anzuziehen habe, nämlich lange Hose und Sicherheitsschuhe. Ich treffe mich jetzt auch mit meinen beiden Chefs, Peter und Philipp, denn heute geht es um das Thema Baumpflege und mal sehen, was mich da jetzt ganz genau erwartet.
4: Unser Einsatzort, die Firma Riedmann in Liesdorf.
3: Hi, moin.
5: Hi, moin.
3: Moin.
5: Hi, moin.
3: So, ihr zwei, heute ist erster Praktikumstag bei euch. Was steht denn an?
5: Hey, heute sind wir hier beim Kunden, haben den Auftrag, hier bei der Birke Totholz zu entfernen und den leichten Überhang zum Nachbarn zu reduzieren, ja, weil der extrem stark rüberragt.
3: Das heißt, ich soll dann auch direkt mit hoch oder bin ich eher unten? Oder?
5: Also am Anfang ist es so, jetzt von den Schnittmaßnahmen her bin ich mal als erstes oben alleine. Mhm. Ne, kontrolliere jetzt erstmal den Baum visuell, ja, was jetzt letztendlich ansteht. Und nachher kannst du ruhig mit mir mal hochfahren, dann kannst du auch selber mal schneiden.
3: Okay. Ne,
5: und ja,
3: das klingt nach einem guten Plan.
5: Auf jeden Fall.
3: Lass uns anfangen.
5: Gut. Gut.
4: Aber Sicherheit geht vor. Klettergurt für Philipp und Helm für mich. Philipp checkt zuerst, wie kaputt der Baum ist und ob hier Vögel brüten. Denn eigentlich ist Brut- und Setzzeit. Da darf normal nicht geschnitten werden, außer die Verkehrssicherheit ist nicht mehr gegeben, so wie hier.
3: Ich darf jetzt auch mit nach oben fahren. Ich wurde hier schon ausgestattet mit Klettergurt, damit auch nichts schief gehen kann. Ich werde jetzt hier abgesichert und dann mal gucken, wie es da oben ist.
5: Jetzt geht die wilde Fahrt, der muss einsteigen, jawohl.
3: Darf ich steuern? Geht einfach nur hoch?
5: Einfach nur hoch, ja.
3: Wuhu!
4: Kaum oben darf ich auch direkt was schaffen. Philipp erklärt mir, welchen Ast ich absägen soll.
5: Ich zeig dir das mal, nur mal die Hand.
3: Da, ah, so, okay.
5: Und dann fängst du jetzt einfach mal an zu schneiden. In dem Fall ist der Ast so brüchig, der wird wahrscheinlich hier oben an der Stelle ausbrechen, genau.
3: Oh, jetzt fast ein Kameramann erstochen. Sorry.
4: Naja, Übung macht ja bekanntlich den Meister, beziehungsweise die Meisterin. Die Firma Baumhelden gibt es seit 2016. Eigentlich war das für Philipp nur ein Nebenerwerb, um seinen Meister als Maler und Lackierer zu finanzieren.
5: Dann habe ich schnell festgestellt, dass mir der Beruf unwahrscheinlich viel Spaß macht, weil, wie gesagt, meine Großeltern, die kommen aus Siersburg, mhm, und waren auch immer viel im Wald, also gerade für Brennholz zu machen. Und das war schon immer gleich mal so ein Kindheit gewesen, wenn wir früher beim Opa und Oma waren. Und da haben wir immer im Wald Holz gemacht.
3: Ja.
5: Bin da schon viel auf die Bäume rumgekrabbelt. Ne, hat dann auch bei der Oma mal Bäume gefällt. Und so hat das Ganze entstanden, mehr Semi. Und irgendwann war es dann halt so weit gewesen, dann haben wir das Ganze mal ein bisschen professioneller gemacht.
4: Die Nachfrage ist groß. Gerade unter dem Klimawandel leiden viele Bäume und brauchen Behandlung. Aber zu viel darf auch nicht weggeschnitten werden. Wichtigstes Credo, weniger ist mehr.
5: Tendenziell immer so, alle Stümmel, die man dann so rumstehen sieht, das ist einfach Gemurkse auf gut Deutsch gesagt. Und animiert den Baum einfach nur noch mehr Nachtrieb zu bilden, Ständerbildung. Er fängt dann Sekundärkronen an auszutreiben. Er hat ganz viel Laub, er hat Wundstellen, wo dann dementsprechend sich Pilze bilden können oder halt eben Schädlinge dann halt eben sich dann einnisten können. Mhm. Er bildet unwahrscheinlich vieles Totholz in der Zeit, ne? Und man macht dann quasi aus einer Pflege einen Pflegefall.
4: Mittags ist die Birke geschnitten und nach dem Schnitt müssen die Äste noch in den Häcksler. So wird das Volumen direkt verringert und die Masse kann besser abtransportiert werden.
3: So, war es das jetzt für heute oder hast du noch was für mich?
5: Wir haben noch tatsächlich ein bisschen was zu tun, aber du kannst gerne Feierabend machen. Und,
3: das wäre ich gern.
5: Lecker Eis essen gehen, wir müssen noch ein bisschen schwitzen.
3: Okay, und dann sehen wir uns morgen noch mal aber in der Firma.
5: Genau,
3: ne?
5: Ach, super, alles klar. Vielen Dank, ne? Bis morgen.
3: Ciao.
5: Ciao.
2: Ja, wir haben WM-Pause nach zwei denkwürdigen Halbfinals, aber jetzt gibt es natürlich noch mehr Sport, zum Beispiel die Tour de France. Katrin Schmidt ist bei uns im Studio.
6: Schönen guten Abend. 50,91 Kilometer pro Stunde. So schnell war im Schnitt die gestrige Etappe der Tour de France. Die schnellste in der gesamten Tourgeschichte. Aber keine Zeit ausgiebig zu feiern. Heute ging es ja direkt weiter. Von Magny-Cours nach Chalon-sur-Saône. Wieder eine Etappe für die Sprinter. Hendrik Deichmann.
7: Nach der gestrigen historisch schnellsten Etappe der Tour startet das Fahrerfeld heute passend auf der Formel 1 Rennstrecke in Magny-Cours. Auf der größtenteils flachen 12. Etappe nach Chalon-sur-Saône gehen es die Fahrer erneut zügig an. Dennoch bleibt auf den 179 Kilometern zunächst Zeit für Abwechslung. Wurfübungen von Florian Lipowitz, dem auf Rang 6 bestplatzierten Deutschen. Danach ist wieder volle Konzentration gefragt. Kräftige Regenschauer sorgen für schwierige Bedingungen. Mit knapp 50 Stundenkilometern im Schnitt geht es trotzdem zügig Richtung Ziel. Das Fahrerfeld bleibt geschlossen mit dem gesamtführenden Tadej Pogacar in Gelb bis zum Schlusssprint in Chalon-sur-Saône. Dort passiert 350 Meter vor dem Ziel ein Massensturz, ausgelöst vom Kolumbianer Gaviria. Den Sprint entscheidet am Ende Tim Merlier für sich. Der Belgier gewinnt damit seine dritte Etappe bei der Tour de France. Bester Deutscher Max Kanter auf Rang 7.
6: Umbruch. Wenn Sie das hören, dürfte Ihnen schon klar sein, es geht um den ersten FC Saarbrücken. Nach der Saison wurde von der Führungsebene bis zur Mannschaft überall nachjustiert. Jetzt sind die meisten Transfers durch und das Team ist im Trainingslager im Schwarzwald. Da hat Frank Rundhefer festgestellt, harte Arbeit und gute Laune passen ganz hervorragend zusammen.
8: Wie nennt man einen Boomerang, der nicht zurückkommt? Stock.
9: Flache Witze, bergige Idylle, der FCS im Schwarzwald.
10: Es macht unheimlich viel Spaß.
9: Hotel Top, zu Fuß nur 3 Minuten zu den Trainingsplätzen. Hier kann man es aushalten und hart schuften. Das neue Team im Selbstfindungsmodus.
10: So einen Umbruch habe ich noch nicht erlebt, ne?
9: Diesen Umbruch muss der Coach moderieren. Er kommt dann zu uns ins Interview, das wird aber gecrashed von Florian Pick. Der stellt den Reporter aus dem Hinterhalt.
10: Die Frage ist, ob du überhaupt hier sein darfst heute. Hast du mich gefragt?
11: Ich habe einen Trainer gefragt.
10: Das ist auch okay dann.
9: Die Laune super, ernsthaft wird's dann aber auch gleich wieder. Die Frage, was für den Coach gerade das Wichtigste ist.
10: Nach wie vor Punkt 1, Riesenumbruch, dass wir eine Mannschaft werden, dass die Spieler sich kennenlernen, wir die Spieler auch unter Stresssituationen, der Müdigkeit auch kennenlernen, auch in verschiedenen Testspielsituationen, verschiedenen Spielphasen auch im Training. Das ist jetzt die Priorität.
9: Und was im Schwarzwald ganz offensichtlich richtig gut funktioniert, harte Arbeit und Spaß gehen Hand in Hand.
8: Warum sumsen Bienen? Weil sie den Text nicht kennen.
9: Auch die mitgereisten Fans haben ihren Spaß, sind nah dran an Mannschaft und Trainerteam.
11: Grundsätzlich haben wir ein super Gefühl. Auch im Training sieht man, dass die Spaß haben.
12: Alles neu, aber grundsätzlich eine positive Stimmung, denn es sind viele Junge dabei, die machen sehr guten Eindruck.
13: Ich denke, das ist der richtige Weg. Man stellt sich neu auf. Junge Spieler, ältere Spieler, erfahrene Spieler, die mich

0: Schon könnte stimmen.
1: Von oben betrachtet also alles im Lot, wie es scheint. Teambuilding läuft, Stimmung passt.
2: Jeden Tag beim Essen, wenn wir an den Tischrunden sitzen, lachen wir die ganze Zeit. Also ich genieße es sehr, das Hotel ist super, die Bedingungen sind super, auch das Team hier mit jeden Tag ein paar Fans.
1: Die Erfahrenen ziehen die vielen neuen, jungen Wilden mit. Kernaussage, das Alter ist am Ende egal.
3: Ich glaube, letztendlich ist es wirklich das Vertrauen ineinander, dass mir auch ein 18-Jähriger sagen kann, spiel mir lieber auf den Fuß an. Ich sage euch was, mach ich. Und so Step by Step schweißt sich ja immer mehr eine Truppe zusammen.
1: Und das Trainerteam betreut diesen Prozess behutsam, schreitet ein, wenn es muss, lässt auch mal laufen, wenn es kracht. Und die Fans schenken dem Ganzen Vertrauen.
4: Ja, die Vorfreude ist groß auf die Mannschaft und jetzt müssen wir tagtäglich daran arbeiten, dass wir eine Konstanz herstellen.
1: Und der Grundstein dafür wird hier im idyllischen Lautenbach gelegt, wo bergige Landschaft auf flache Witze trifft.
5: Was macht ein Frosch ohne Beine? Liegen.
6: Ja. Flache Witze, ne? Für die Saarlouis Royals geht's in der Qualifikationsrunde für den Eurocup gegen Raven de Genève. Das wurde heute in München ausgelost. Damit warten auf die Royals die fünften der Schweizer Meisterschaft. Das Hinspiel findet in Genf statt. Tip-off zum Rückspiel ist dann der 1. Oktober um 19 Uhr in Saarlouis. Ich habe gerade kurz überlegt, Roman, ob mir noch ein Witz einfällt jetzt, aber so schnell bin ich
7: doch nicht. Ich glaube, wir kommen nicht mehr drunter. Ne? Also würde ich sagen, lassen wir es das. Meine Damen und Herren, das war's. Zum Schluss noch die Wetteraussichten, danach die christliche Sicht. Morgen wird es wettermäßig unruhiger. Katrin Baron weiß mehr. Einen schönen Abend und gerne dann bis morgen.

0: Die Tür steht offen, das Herz noch mehr. Das ist der Leitgedanke des Jugend- und Gästehauses des Bistums Trier. Er beschreibt die Haltung, mit der junge Menschen hier empfangen werden. Denn Christinnen und Christen glauben, Gott heißt jeden Menschen willkommen. Und diese Erfahrung soll hier ermöglicht werden, unabhängig von Herkunft, Lebensgeschichte oder Glaubensweg. Viele Jugendliche sind heute auf der Suche nach Orientierung, Gemeinschaft und Sinn. Genau da möchte das Jugendhaus ansetzen und einen Raum bieten, in dem junge Menschen ihre Talente entfalten, Neues ausprobieren und ihren eigenen Weg finden können. Eine besondere Rolle spielt dabei der Glaube. Nicht als Vorgabe, sondern als offenes Angebot, sich mit Lebensfragen und Werten auseinanderzusetzen. Für das Jugend- und Gästehaus sind hier Pastoralreferentin Marina Teppe und Jugendfacher Peter Zilgen. Was möchten Sie denn den jungen Menschen mit diesem Haus ermöglichen?
1: Wir als Team des Jugend- und Gästehauses wollen unseren Jugendlichen und jungen Erwachsenen vielfältige Begegnungen ermöglichen. Begegnung im Glauben, mit den großen und kleinen Fragen, aber auch Begegnung mit sich selbst, seinen Charismen und Talenten, dass sie sich hier als wertvoll empfinden und ihrer Berufung auf die Spur kommen können.
2: Wir werden immer weniger Mitarbeiter und Mitarbeiterinnen, um hier wirklich ein Zentrum für Jugendpastoral in all ihrer Vielfalt vorzuhalten und damit eine Unterstützungsstruktur für pastorale Räume und Pfarreien aus dem ganzen Bistum zu sein. Und es geht darum, dass wir einen Ort schaffen, in dem Menschen, junge Menschen, sich angenommen fühlen, sich ernst genommen fühlen und wirklich hier eine Erfahrung machen von Gemeinschaft, eine Erfahrung von Begegnung und vielleicht sogar eine Ahnung davon erhalten, dass Gott in ihrem Leben eine Rolle spielen möchte.
0: Was ist Ihre Vision für das Haus?
1: Wir im Team wünschen uns einen vitalen Ort, einen Ort des Glaubens, wo Menschen einmal zum Kickerspielen kommen, aber genauso zu unseren Gottesdiensten, wo Hauptamtliche, Ehrenamtliche und unsere Jugendlichen, jungen Erwachsenen zu unseren Programmen kommen und wir mit ihnen gestalten und einen vitalen Ort des Glaubens schaffen.
0: Hier und da wird im Jugend- und Gästehaus noch gebaut. Das Wichtigste ist aber längst da. Eine offene Haltung, die Menschen willkommen heißt und ihnen zutraut, ihren eigenen Weg zu finden. Die Tür steht offen, das Herz noch mehr. Das ist vom Jugendhaus nicht nur ein Motto, sondern es ist eine Einladung.
3: Jetzt seid ihr dran. 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
17: Ja, Polizei kommt, wir klären das jetzt. Fernbetrieb mal bitte hier. Gib mal her.
18: Stopp!
19: Ich kann es mal nicht verstehen, wie man da unten noch in die Wand fahren kann.
18: Ja, ich muss dort runter gucken, da ist nicht arisch viel Platz.
20: Wir haben uns eigentlich was anderes vorgestellt.
21: Pass mal auf, ihr Amateure.
22: Ich habe schon abgeschippt, da sind ihr noch um die Kriegsbahn rumgelaufen.
23: Der Respekt wird immer weniger.
24: Als ob man am 40-Tonner 750 Kilo Baumarktanhänger hat.
25: Aber du bist schon ein bisschen schmerzfrei, oder?
26: Ja.
6: Aber die MAN angerufen, wir haben noch LKW, der auf an der Golden Bremenzer Brücke sich den Tank aufgerissen hat. Groß Aufgebot Polizei, Feuerwehr, Tank ausgepumpt.
7: Licht beim Fenster.
6: Jo, ich muss aber jetzt kurz gerade klären.
9: Hi Björn, ich hab schon gehört.
6: Hi. Wie weit bist denn du? Oder wo bist denn du? Ah, du bist noch beladen?
9: Ja, aber deswegen steht im April, ist keine Aktion.
6: Ich weiß auch nicht, ja, wie es bei dir ist heute, Ovid. Hast du überhaupt noch Zeit,
9: ja,
6: oder nicht?
9: Ja, ich hab noch Zeit, ja.
6: Dann fahren wir mal gemütlich hoch an die Goldbrem.
7: Darf ich mit?
6: Das klappt ein bisschen zu spät, weil das kann ein bisschen länger dauern, Mathilda.
7: Und?
6: Ah ja, was ist denn morgen? Ich weiß nicht, wie spät es dann wird. Heute Ovid geht leider nicht, wann anders gerne.
12: Jawohl, hallo, servus.
13: Hi, ich wäre so eine halbe Stunde bei euch.
12: Eine halbe Stunde? Dauert das so lang?
13: Ja, Sabrina ist wieder die Hölle los. Wir fahren nur 9 km. Ordnungsamt hat uns beauftragt, das Auto abzuholen. Müssen wir uns mal überraschen lassen, was uns da erwartet. Ich rechne mit allem. Da leben sehr viele temperamentvolle Menschen.
14: Grund ist, dass er im öffentlichen Verkehrsraum steht, unverschlossen und verliert Betriebsstoffe, was eine Gefahr für die Umwelt ist. Jeder Bürger hat Zugang ins Auto, kann halt so die Handbremse lösen, das Auto macht sich selbstständig und fährt dann irgendwann weg und es passiert was, kann in der Tod fahren, macht irgendein anderes Auto platt.
13: Ein Traum für jeder Kriminelle. Wir schmeißen mal kurz Ölbindemittel näher hin.
14: Gucken wir mal, erstmal irgendwo finden, ne? Dass man Halter raus von welchen?
13: Ja.
14: Erkennt man sie? Nein, erkennt schon gar nichts, ne?
13: Nee, ganz schlecht. JMZ 8.
21: Erstmal noch ruhig, vom Halter sieht man noch nichts oder von Verwandten.
13: Nee, doch. Im Moment, ich glaube nicht, dass sich da großartig was tut, ne? Aber sag niemals nie. Und dann einer gefunden?
14: Ja, in Püttlinge angeblich. Der ist verkauft worden, ja, 100 Pro. Das Problem ist halt, dass wir dort mit der Autohandel betreiben, du, ne? Ich bin jetzt mal gespannt, ne? Hindert mich doch noch keiner da, von den Frieder.
13: Nicht auch. Er hat schon eben gesagt, es ist noch gar keiner da, ich beschwör's nicht.
14: Mhm. Das kommt doch.
13: Das weh.
6: Da hinten steht das Fahrzeug. Ich will jetzt die Spur wechseln, aber das kann ich nur machen, wenn hinten frei ist und vorne auch nichts kommt.
25: So ich den Björn kenne, war der nicht in Frankreich. Der hat das so gemacht.
14: Ja, Joachim.
25: Hast du da vor der Polizei gewendet?
14: Ja.
25: Aber du bist ja ein bisschen schmerzfrei, oder?
14: Wie sagt man, nachts sind alle Katzen schwarz oder so?
25: Hast du ihn schon gefunden?
14: Ja, ich bin da. Der steht quasi hinter der Tankstelle auf dem Parkplatz. Ey, klar, fahrt mal bei sowas, Kehre. Das ist ja, das Abschlepperherz brennt ja für sowas. Ey, ich schmeiß mal den Kran an und häng schon mal deine IBC dran.
25: Ja, ja, ich bin hinter dir.
14: So.
23: Ist halb voll?
14: Ja.
23: Aber gerne leer gepumpt?
14: Ja.
23: Die Linksseite ist abgeklemmt.
25: Wo ist denn der Tank beschädigt? Vorne oder hinten?
23: Rechts?
25: Nee.
23: Vorne.
25: Vorne?
23: Vorne, aber der ist leer.
14: Na, packen wir den nochmal an. Das sind nämlich die 500 Liter aus dem Dieseltank drin, den die Feuerwehr umpumpen musste, weil der sich den Tank aufgerissen hatte. Helmpflicht.
25: Alles gut.
14: Joachim, hast du auch deiner dabei?
25: Natürlich nicht.
14: Toll.
25: Doch, warte mal. Ich glaube, es ist im Auto einer drin. Warte mal, warte mal.
14: Dann auf, Dalli Dalli.
13: Geh mal nur nicht unter das Auto.
14: Guten Morgen. Ihr Auto.
26: Hm.
14: Hier.
26: Ja.
14: Hätte ich mal gerne einen Ausweis von Ihnen.
26: Ausweis?
14: Ja, Passport, please.
26: Oh nein.
14: Doch, brauche ich.
26: Nein, meine.
14: Haben Sie Ausweis? Ja. Haben Sie Ausweis? Warten wir noch. Kann sich das Polizei dabei holen müssen? Ja, hi, der Halter ist gerade da von dem Fahrzeug. Aber der hat anscheinend keinen Ausweis. Ich glaube schon die PI dabei für Personalienfeststellung, oder? Gut, ich halte ihn so lang fest. Fernbetrieb mal bitte hier. Gib mal her.
26: Das nein, mein Auto.
14: Bitte?
26: Nein, meine ich.
14: Jetzt ist er jetzt auf einmal nicht Ihr Auto.
26: Nein.
14: Doch?
26: Nein, meine ich.
14: Du hast mit, der hat gesagt, sein Auto, ne? Hier kommen. Ja. Guck mal die PI an.
23: Können wir was fragen?
26: Beim nächsten.
13: Wie vorausgesagt, ist der Besitzer ihn getroffen? Macht jetzt natürlich hier Welle. Jetzt muss ich mal warten, was der Mann vom Ordnungsamt jetzt sagt, ob mir das Fahrzeug jetzt trotzdem mitnehme. Wobei ich dafür wäre, weil an Betracht der Lage, dass er Öl verliert. Umweltgefährdung und so.
14: Wie ist das Auto?
23: Was
14: Ihr Auto?
23: Nee. Sein Auto. Dieser Mann kauft ihn gestern.
14: Ah, das Ihr Auto habt ihr gestern gekauft?
23: Ja, ja. Das verkauft man gestern.
17: Ja, Polizei kommt, wir klären das jetzt.
13: Das müssen wir warten.
17: Bleiben Sie mal hier. Hier, am Auto.
24: VW Golf steht auf der Autobahn. Das Radlager ist vorne defekt. Kein Auto an der angegebenen Stelle. Ist auch auswärtiges Kennzeichen, kommt aus Köln. Ja. Silberner Golf, denn müssten wir ja eigentlich auch sehen. Das hatte mal auch schon alles angerufen, dass sie auf der Enz stehen. Ei, ich sehe es Schilzer Brücke. Ja, gut. Schilzer Brücke war dann aber halt bei Köln-Koblenz. Ah, da vorne ist er.
0: Glück gehabt im Standstreifen.
24: Ja, mehr oder weniger. Weil, ja, eher weniger als mehr. Wir stehen jetzt tatsächlich gerade aktuell mit auf der Autobahn, ja. Deshalb haben wir auch das Fahrzeug mit Fernbedienung. Aber ich glaube, es ist auch kein Radlager schade, sondern es ist eher ein platter Reifen. Der Reifen ist platt.
1: Nur der Reifen ist platt.
24: Ja gut, das kann ich Ihnen jetzt nicht sagen. Ich kann nicht hell sehen. Können Sie gerade Emo bitte die Handbremse aufmachen?
2: Nee, ich habe jetzt Führerschein. Warten Sie hier.
1: Lass doch runter jetzt, ne?
24: Ja, einfach nur runter, genau. Ah, dann können wir fahren. Also Golf ist eigentlich schon fast zu klein für das Auto, weil man einfach in den Spiegel nicht sieht. Muss man sich dann einfach so vorstellen, als ob man am 40-Tonner 750 Kilo Baumarktanhänger hat und man sieht ihn erst, wenn es viel zu spät ist und er einfach schon in die falsche Richtung gefahren ist. So, dann sind wir hiermit auch schon fertig. Machen wir nochmal das übliche Spiel, melden uns bei der Dispo und dann gucken wir mal, wo es hingeht.
13: Ein bisschen Action ist nie verkehrt. Nicht so viel, aber so ein bisschen geht immer.
17: Problem ist, dieses Fahrzeug ist die Fahr für die Sicherheit.
1: Ja?
17: Na? Na. Ganz ruhig jetzt mal. Ja. Verliert Betriebsstoffe. Mhm. Na? Sie haben die ganze Straße zugesaut mit dem Auto.
1: Ja.
17: Und er ist der Käufer von dem Auto.
1: Wie dieser Mann gestern kauft in diesem Auto.
17: Vielleicht ist er gar nicht dran schuld. Deswegen holen wir jetzt die Polizei, dass die das klärt, dass der Vorgänger von dem Auto der Verursacher ist.
1: Diese jetzt in dieser Auto, die blaue Auto, was da?
17: Ja, blaue.
26: Die Sandali. Nein, Leute,
1: das macht nichts. Gucken in dem Weißen. Nur einfach kaufen und das war's.
26: Das hier.
13: Immer sicherer Abstand, weil aus N sind zwei und aus zwei sind vier. Das wird bestimmt wundern, wenn gleich aus 4-8 gehen.
17: Er hat das Auto für die Kinder gekauft.
1: Ja,
17: die Kinder. Ja, okay. Aber Sie sehen das
26: nicht hier, ne?
17: Ja, das ist halt jetzt diese Situation. Ich bräuchte jetzt die Personalie von ihm. Und eventuell von dem Halter, wo es gekauft wird.
4: Spricht von Ihnen irgendjemand Deutsch?
1: Ein bisschen.
4: Wir brauchen seinen Ausweis.
26: Wollte ich doch gerade mal mitnehmen, Ihre Gift, oder?
1: Dieser Mann
26: geht. Nein, mal.
4: Ja,
26: Kaufvertrag, genau. Nein.
4: Das ist ja auch in Ordnung. Er kann ja auch ein Auto kaufen, aber wir brauchen trotzdem einen Ausweis, ja?
26: Nein, das finde ich mal, nein.
1: Wie bitte? Das
17: Auto nichts haben.
26: Nein, meine.
4: Diesen Ausweis brauche ich.
17: Passwort, Passwort. Liebe Kerl, Ausweis, jetzt hat er den Ausweis immer in dabei.
13: Und das ist noch nicht ausgestanden, der muss ja bei uns auch noch mal auslösen kommen.
17: Ja. Das Fahrzeug kommt jetzt nach Saarbrücken bei der Firma Gerd Müller, wird dort sichergestellt. Sie melden sich bitte im Rathaus.
1: Rathaus, ja.
17: Zweiter Stock, Zimmer 210 bei einer Frau Hemmer. Die wird Ihnen alles weitere erklären. Die Hemmschwelle wird immer niedriger, sage ich mal, ne? Aber das ist ganz normaler Wahnsinn. Hält sich alles in Grenzen. Der Respekt wird immer weniger. Ne? Gar nicht mal so.
13: Ich muss jetzt kurz wirken, dann kehren wir es noch in und dann sind wir gleich fertig.
24: Wer Auto abstellt, das Öl verliert, ne?
17: Ich sag mal so, Unwissenheit schützt vor Strafe nicht. Und das muss er jetzt halt mal werden.
13: Ja, amüsant. Das war's eigentlich, amüsant.
5: Hör mal, was hast denn du da für orientalisches Bordell?
17: Javi liebt das Ding. Der hat so viel Zeug dafür gekauft.
5: Wie geil ist denn das? Was war das Problem? Ein Stein vorne?
26: Ja, ist Frankreich.
5: Frankreich. Zahlstelle. Tollkollex. Sowas. Ja, ja. Ich glaube, an der Zahlstelle, St. Davold, so habe ich da einmal verstanden, wäre er irgendwo hängen blieb. Dann muss ich das irgendwie die ganze Strecke durch schon gezogen haben. Ja? Mal gucken, dass die Gurte vernünftig. Ach so, der kommt aus, aus der falschen Ecke. Die Anti-Rutschmatte, die machen wir unter diesen IBC. Das ist Vorschrift.
24: Jan!
5: Ja?
24: Dritte Loch.
5: Wie siehst du das?
24: Ja, da, guck mal.
5: Kann man durchgucken.
24: Jan, wenn du zwei siehst, ist es im dritte.
5: Ich Stütze sind hochgefahren vom Kran.
25: Kran ist drin, Brille ist hoch. Brille hoch, Auto hoch, nur noch
5: so, wegfahren. Jetzt die Gelenke schone, langsam runterklettere.
21: Ja, sind so wie so bisschen wie so ein altes Ehepaar.
25: Ne? Weißt du jetzt, warum das der Lieblingskollege ist?
5: Und fertig. Jetzt kommt Part 2 der LKW-Verlader.
25: Ja, das geht relativ wortlos.
13: Jo, tschö.
3: Das Gespräch hat ganz komisch angefangen.
13: Ja, ist ja ganz komisch. Oh ja, ich habe einen Auftrag, aber der Kollege da hat ja nicht verstanden, was ich schon will. Dann fahren wir mit der Brille hin. Da kriegen wir noch ein paar Leute runter und wir können dich mitholen. Ist das ein Deal?
3: Deal.
13: Gut, ich hole gerade Schlüssel.
3: Ja?
13: Ich wollte Ihnen Bescheid sagen, so 10 Minuten, eine Viertelstunde bin ich bei Ihnen.
3: Danke.
13: Jo, Sie stehen neben der Aral-Tankstelle auf dem Parkplatz, gell?
3: Genau.
13: Gut. Alles klar, da weiß ich Bescheid, ne? 10 Minuten, Viertelstunde.
3: Alles klar, danke.
13: Jo, bitte. Ciao.
3: Tschüss.
13: Hat schon gehört, dass ein Brudi was getankt hat schon. Also ich weiß, dass es um einen VW Lupo geht, der ein halbautomatisches Getriebe hat. Das scheint Probleme zu machen.
8: Da steht er. Oh, falsche Kennzeichen.
5: So, wir haben jetzt erst den Bergearm vom LKW runtergefahren. Den lassen wir jetzt komplett ab bis auf den Boden. Fahre dann unter die Stoßstange. Stopp! Joachim!
25: Fahrst du unter die Achse, unter den Achskörper?
5: Dann werden wir mit dem Bergearm die Zugmaschine hochheben. Da ist nicht arisch viel Platz. Ah, dann war der eben noch nicht ganz drunter. Das ist der stabilste Punkt, auch fürs Abzuschleppen. Dort wird der aufgenommen. Und positionieren dann Holzklötze unter den Reifen, also links und rechts von der Zugmaschine. Lasse dann noch mal kurz ab.
25: Okay, bei mir ist gut.
5: Du hast Holz drunter?
25: Ja, fertig.
5: Jetzt haben wir die Achsgabel noch nicht drunter. Jetzt leitet er ja quasi immer nur Metall auf Metall.
25: Jetzt ist der Freiraum gegeben, dass man die Gabel auch um die Achse rum einsetzen können. Das ist ja wie U, das muss von unten eingeführt werden. Sozusagen Montagehilfe.
5: Das sind diese besagte Achsgabeln, die umreife jetzt die Achse. Da krabbeln wir gleich nochmal drunter, um gucken, dass die Positionierung von den Achsgabeln richtig stimmt.
25: Obwohl er der kürzere ist, kriege ich immer die kürzere Unterlage.
5: Passt die Position bei dir?
25: Bei mir muss er noch vor. Fahr erstmal hin. Gut, stopp. Probieren wir, heben wir hoch. Weiter. Die Achse sind unterschiedlich breit.

0: Das U ist immer gleich.
1: Und dafür gibt es dann drei verschiedene Ausgleichsstücke.
2: Jo, jo.
0: Passt schon. So, der fertig. Der steht ja im Moment noch auf Holzklötz drauf. Der kann eigentlich gar nicht weiter runter. Man muss halt immer aufpassen und sicher arbeiten. Natürlich gab es mit Sicherheit schon mal Leute, die dadurch verletzt worden sind, wenn sowas nicht richtig gemacht wurde. Aber ich glaube, wir haben ein bisschen Erfahrung in dem Ganzen.
1: Was macht er da noch?
3: Könnt ihr mal fahren? Nee, können Sie, sorry.
1: Alles gut, können ruhig du sagen.
3: Ich habe halt Mäuer aufs Gas gedrückt.
1: Ja.
3: Ich konnte drücken, wie ich wollte. Er ist direkt in der Leerlauf, hat gar nichts mehr.
1: Okay.
3: Er zeigt mal auch nichts an, gar nichts. Schlackert vom Getriebe her.
1: Er schlackert vom Getriebe her.
4: Vom Getriebe sind.
1: Also ist ein schleifendes Geräusch.
4: Ja. Er hat irgendwie komische Geräusche.
1: Schwanz geschnallt. Ich drehe mal schnell eine Runde, ich komme noch immer. Antriebswelle oder Fetter? Wenn du drin sitzt und du gibst Gas, dann merkst du, es schlägt was beim Fahrer. Scheint es gemeint, werden die Fetter gebrochen. Das ist auch so ein typischer Fehler. Das muss aber von der Antriebswelle kommen. Wo soll denn die Reise hingehen mit dem Auto?
3: Wenn es geht, bitte bei uns vor die Tür.
1: Wo ist da bei uns vor die Tür?
3: In alte Kessel.
1: In alte Kessel?
3: Ja.
1: Ich schieb nur vorne hoch und dann geht die Reise gleich los.
4: Könnte man was anderes sich vorstellen, freitags abends. Das Auto abzuschleppen. So, Herr Stöß, der kommt jo. Gucke, da haben wir den mal durchchecken lassen. Ja, das machen wir dann halt mal.
1: Dann dürfen wir hinten einsteigen und dann düsen wir direkt los.
5: Einer mit seinem Mazda CX-30 geht die Wand gefahren.
1: Was erwartest
5: du? Wird schnell. Ich weiß nicht, ob er Schwung hat oder nicht. Alter. So, das ist nicht lustig. Alterswäsche. Scheint ja manchmal.
0: Um den Tank machen wir auch noch was rum, hä?
1: Ja, hast du was?
0: Ich guck mal.
6: Ja, an.
0: Warte, ich helf da. Moment.
6: Warte, ich räume erst mal das Werkzeug weg.
0: Warte, ich helf da doch. Das ist quasi die Welle vom Getriebe her ans Differential, an die Achse. Also wenn der Motor und das Getriebe sich dreht, wird über diese Welle die Kraft noch hin übertragen. Wir trennen das jetzt. Wenn wir jetzt abschleppen würden und das rollt auf der Hinterachse, dreht sich das Getriebe mit und wird dann beschädigt und kaputt gehen. Sprich, ein Schaden von locker 35.000 Euro.
6: Gut, lass hin, lass hin.
0: So wie an der Weihnachten. Wir hatten mal Geschenke hingepackt hier. Ja, schon ganz verschmiert jetzt von dem ganzen Diesel-Scheiß-Dreck da. Reich der A, sieben Arm und sieben Hände, dass du da an jedem Ecke halten kannst.
1: Gern?
0: Ja.
1: Willst du mir mal 24er Nuss von der Ratsche holen?
0: Natürlich. Jo. Irgendwo müsste es sein, ne? Ohne im Schubfach, hat er ja extra eigentlich gesagt.
6: Ich glaube, es ist fertig, wenn er kommt.
0: Vielleicht bin ich doch schon. Komm mal vor, wie bei meiner Frau, wenn die sagt, geh mal dort und dort hin, im Küchenschrank, gleich das dort und dort. Geh nicht hin, find es nicht.
6: Ja.
0: Komm mal gucken, ich find es nicht.
6: Nee, ich brauch's nicht, ich bin fertig.
0: Ah, bist fertig?
6: Ja. Wie bei deiner Frau, die ist auch fertig, bis du alles bringst.
4: Wir haben uns eigentlich was anderes vorgestellt.
1: Willkommen freitags nachts. Ich habe gerade irgendwo mit dem Finger nach Autogramm, dass ich bei Ihnen war, dass ich Ihnen geholfen habe.
3: Lack.
1: Und dass morgen die Wäschmaschine kommen.
3: Gut. Ah, schön wär's.
4: Was? Morgen kommt die Wäschmaschine?
1: Morgen kommt die Wäschmaschine.
4: Aber ich bräuchte dann auch Trockner dazu.
1: Komm mal hin.
6: Jan, hast du auch Hunger?
7: Ja. Ich habe auch Hunger. Ja, wie sieht's denn aus?
6: Also sollen wir bei der Schleppi fahren?
7: Bei der Schleppi? Das ist der Tabase, klar. Klar, brauchst du das dort.
2: Ich schätze mal 10 Minuten.
8: Wenn wir Mittagspause haben, da kommt es halt immer drauf an, wo du gerade frei wurdest oder so. Und dann kann man sich ja dort in der Nähe irgendwo was suchen, Plätzchen suchen und dann kann er Folgeauftrag in der Nähe dort übernehmen. Das ergibt sich halt so in dem normalen Tagesablauf. Guten Tag. Das ist schlimm, wenn ich durchstehe, wenn ich bei euch was esse. Geht da kurz schnelle Currywurst,
9: Reis oder
8: Roti und eine Portion Pommes dabei.
9: Zum hier essen.
8: Zum hier essen, jo.
9: Hat die Schleppi steht
8: da. Richtig, das ist mein Name. Das, wir haben ja gesagt, wir gehen heute mal bei der Schleppi was essen.
9: Echt ein Schleppi?
8: Ja. Ja.
9: Ja. Das hat aber nichts mit dem Schleppi zu tun, wo da das Feinkostgeschäft gehabt hat.
8: Nee, eher Bauernhof und sowas, die Richtung.
9: Hat das sonst ja so mehr Schleppi? Weil da oben ja Feinkost-Kaffeerösterei war.
8: Ja.
9: Das habe ich gelernt.
8: So, einwandfrei. Guck mal, ich habe sogar zwei gekriegt.
1: Also bist du ja schon.
8: Ah jo, hol da was. Ich komme. Ich gebe ihn aus.
1: Gib ihn aus?
8: Jo, hast heute gut da erwischt.
1: Ich hätte gerne Currywurst mit Pommes. Odi.
10: Rot.
1: Rot.
11: Ja, er hat mich aber echt gefreut, ob ich wirklich Schleppi hier ist. Ja.
1: Gut, Schleppi ist aber auch außergewöhnlicher Name, ne?
11: Ja, kommt von der Schweiz. 1400 irgendwas sind die. Da nach Deutschland oder sowas kommen.
1: Mhm. Wie klein die Welt dann doch ist, ne?
12: Wo ist denn der Schleppi?
13: Der ist der Krankenscheinausfüller.
12: Schleppi hat zu mir gesagt, ich soll warten, der Carsten soll was Geiles aufheben.
14: Nee, ich sag aber, was ich fahre.
12: Wie soll dir, was ich fahre? Das ist mein Job.
15: Ist der UX.
12: Ach so, ja.
15: Ist er auch abgeladen oder?
11: Ungewohnt, oder?
2: Das Chef Gelbern hat. Ja, ist nicht so häufig.
11: So neue Schuhe?
15: Ja. Erste Fall für die Schuhe. Extra Nike Half. Was machen wir Amateure?
12: Ich hab schon abgeschleppt, da sind eh noch um den Kriegsbaum rumgelaufen.
11: Der Grasen, das schicke Sache, ne?
12: Gerade jetzt sind wir negativ für die Chefschütze, ne?
15: Haben wir jetzt was für mich, Jeanette?
16: Was willst du? Ist was Außergewöhnliches jetzt?
11: Ja. Er lädt vielleicht ein bisschen mehr wie andere, aber da kriegt das schon hin, ne? Also.
2: Routiniert ist der schon. Nur der labert die Land voll.
11: Am besten fahren mit zwei Kameras mit. Was steht an?
15: Auto abzuschleppen, das. Anscheinend verunfallt waren, verschrottet werden muss.
11: Das Wohnwagen. Wenn keine zum Lesen, ich weiß. Muss man es auch noch beibringen, dann bist du dabei.
1: Kein Wohnwagen.
15: Nein, kein Wohnwagen.
11: Was hat er gesagt?
1: Das wäre PKW.
2: PKW. PKW ohne Motor. Nennt sich dann auch Wohnwagen, oder wie?
15: Oh, Handschuhe muss ich noch holen.
17: Möchtest du mal sehen, wenn ein Reifenwechsel unsachgemäß durchgeführt wird, was dann die Konsequenz ist? Es wurde eingeschleppt, weil die Bremse keine Funktion mehr hat. Also das Pedal geht komplett bis zum Boden. Wir heben das Auto an, sind auf der Suche nach einer Leckage, sind auch schnell fündig geworden. Alles das, was auf dem Boden liegt, war da schon drin. Ich habe ja schon einmal die Trommel abgehabt. Das ist also eine totale Zerstörung. An dem Fahrzeug wurden Sommerreifen demontiert, Winterräder montiert. Und jetzt kommt das Problem. Das sind die Originalfelgen mit den Sommerrädern. Wenn ich jetzt hier die Schraube reinstecke, habe ich hier 16,5 mm. Das ist das Winterrad. Jetzt stecke ich das hier rein, stehen hier 27 mm raus. Also runde 10 mm mehr. Das Ergebnis, diese Radschraube drückt sich 10 mm zu weit hier hinter die Narbe. Und nimmt hier hinten alles mit, was im Weg ist. Also von Federn angefangen und dann kommt es zu dieser Gewalteinwirkung. Das passiert, wenn ein Radwechsel unsachgemäß ausgeführt wird.
16: Wo stehen Sie dann?
18: Unten.
16: Das ist in der Tiefgarage. Was ist denn am Auto kaputt? Fährt's noch?
18: Das bewegt nicht mehr.
16: Ach Gott, also muss ja auch noch das Auto kommen. Ich bin in der Tiefgarage.
11: Soll ich mit dem nicht weiß.
16: Außer also mal Cabrio draus. Wenn es noch dreimal verfährt, brauchen wir noch ein bisschen länger, ne? Unten steht er.
18: Unten?
16: So, wir gehen vor. Kommt schon noch. Ach so, das ist schon eine enge Kiste. Was hat er dann überhaupt genau? Ist der noch hier Renngefahren oder?
18: Gegen die Mauer.
16: Diese Mauer?
18: Ja.
16: Und springt nicht mehr an?
18: funktioniert das nicht.
16: Mal gucken, ob wir einen Leerlauf reinkriegen, dass wir dann immer rückwärts dahin geschoben kriegen.

0: Hallo, hol mal ist raus, ne? Hat er gerade Schlüssel?
1: Ja.
0: Machst du Zündung an, Leerlauf rennen? Leg mal auf den Startknopf. Bremse und Startknopf. Drück auf die Bremse.
2: Hab ich.
0: Gut, jetzt Startknopf. So, drück mal Bremse.
2: Hab ich.
0: Rausfahre. So, langsam. So, jetzt fahr vor und dann fährst du ganz zurück. Nee, musst du da raus zurück. Da kannst du nicht so weit fahren. Komm noch, weiter, weiter. Mach auf P, dann machst du aus. Wenn er jetzt da im Ecke wird stehen, da kennst du noch mal nicht rein, ne? Musst du irgendwo ein bisschen Bewegungsfreiheit haben.
3: Das denkt schon voraus.
0: Ja, ich hoffe nicht, gehe die Arbeit zweimal.
4: Was stellen wir jetzt?
5: Montag. Hinter Schade, hinter links. Abgedeckt. Wahrscheinlich verliere ich noch ein paar Delcher. Schön.
4: Quatsch.
5: Ich fahre jeder an dem Ding vorbei. Schauen Sie, wie er dreckig
4: ist. Da kann ich doch mitfahren. Das ist so um die Ecke, ne? Das Ding ist raus.
3: Ich kann noch mitfahren.
4: Fahr mit schnell. Hast du ein paar Handschuhe dabei? Mit 17,5 habe ich schon den Führerschein gehabt. Nur mit einem kleinen Abschleppwagen bin ich durfte ich schon fahren mit einer Sondergenehmigung damals. Wegen Betrieb. Elterlicher Betrieb. Wir waren damals 3, 4 Leute. Mehr waren wir ja nicht, wo das angefangen hat. Dann, wie es so ist, wenn man jung ist, dann will man noch was anderes erleben. Aus 3, 4 Jahren mal einfach mal, um was anderes zu machen, sind eben dann 24er, dann irgendwann Verkäufer gemacht, Verkaufsleiter. Hat mir auch super viel Spaß gemacht, das muss man auch dazu sagen. Und als ich richtig Lust gehabt, irgendwann nochmal Herausforderung.
2: Sie sind ja mal der Chef in Action.
6: Aber wir können da schon hin, oder?
4: Wir können da schon hin. Da müssten wir ja schon gleich dort sein. Oh, lieber Gott. So, schöner Wohnwagen.
0: Der hat ganz schön innen auf der Deckel gekriegt, du.
7: So, komm, fahr mal erstmal raus.
8: I made a mistake between the accelerator and the brake. I got very confused and flustered and accelerated into the wall, and that's when it happened.
0: Guck du noch mal ein bisschen. Langsam weiter, langsam.
3: Bisschen hin, ja.
0: Jetzt grad. Fahr noch ein bisschen vor. Kannst man nicht verstehen, wie man da unten gegen die Wand fahren kann, aber jo, das haben wir auf dem ADAC-Übungsplatz selber gehabt, Hybrid-Auto, in den Wald reingeschossen, weil du gar nicht gemerkt hast, der Motor an ist.
3: Die Vorfahrt genommen.
0: Ja. Ist man gleich mal eine Backe dran schlagen. Das ist keiner da. Stell mal hier auf den Parkplatz. Ist zu kalt.
3: Das gute Stück.
4: Oh, Jesus, das da ist der Recht vom Schützefecht.
9: Eine ältere Dame, die hatte ein Blackout und die hat genau meinen Wohnwagen getroffen.
4: Das Ding ist fertig mit der Welt. Du hast nichts mehr zu holen, glaube ich.
9: Möglicherweise hat ihr das Leben gerettet, weil wenn sie nicht in den Wohnwagen reingefahren wäre, dann wäre sie möglicherweise in einen schlimmeren Gegenstand. So ist die Energie mehr oder weniger abgebremst worden, aber der Wohnwagen ist total schaden.
4: Dem da haben sie aber Gap, hä? Für die Knepp, dem Wohnwagen da.
9: Es ist überhaupt nichts im Weg und man trifft immer das den Gegenstand, oder?
4: Ich bin begeistert. Gib mir mal den grünen Schlupf da.
3: Schon mit dem grünen Zieher?
4: Ja.
3: Ich wäre an die Seiten hätte hochgezogen.
4: So, halt, wenn wir mal so machen, dann können wir gerade ziehen. Vertrau mir. Es kann nicht verkehrt sein, manchmal. Die Schuhe sind bis jetzt gut, ne? Wie ein Passspielaufschuh. Wenn die ingelaufen sind, Weltklasse.
3: Ich lasse mich jetzt für keine Aussage hinreißen.
4: Das ist aber nicht clever.
9: Das war nicht clever.
4: Ich muss nach einer Stalee.
3: Schmeiße hier immer noch ein Spanngurt rum, ne? Dass wir hier eine Stabilität drin können.
4: So, sind Sie ready?
10: Ich bin ready.
4: Wenn Sie ready sind, bin ich.
3: Carsten, warte mal.
4: Was ist mit dem Schlüssel da? Zieh nur mal ein bisschen drauf schon, gell? Alles ist gut. Haben Sie das Bier aus dem Kühlschrank geholt?
9: Ah, nein!
4: Da
9: war doch noch der Krabbe aus Italien drin.
4: Mensch. Oh, lieber Gott. Sag, wenn du bereit bist.
3: Hat er top gemacht. Ritt, ne, Keks und ein Stern. Das hätte können schlimmer gehen.
11: Wenn er allein gewesen wäre.
3: Ja.
4: Nichts Besonderes. So wohnen wir in Jito.
3: Hätte man hinten kein Gurt drum gemacht, hätte es spätestens an der Erschkante hätte es gemacht, klack, klack, klack. Hätte man keine Straße kehren.
12: Und dann gucke ich aus dem Fenster raus und habe meine Augen nicht mehr getraut.
3: Auto ist müde, Auto muss schlafen. Jetzt ziehen wir immer noch, dass er fällt und dann.
13: Ich bin immer froh, wenn dann Passanten kommen, die dann ihr Urteil abgeben. Gut, machst du heute länger Ausgleich hin, ne?
14: Ich mach die Wertsache weg. Alles gut, alles Müll. Aber Karlsberg-Streuepass, das ist wichtig, ja.
3: Alter, leck mich am Arsch.

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Umringt von herrlichen Bergen. Meran, eine Kurstadt mit Flair. Hier lebt die Künstlerin Carmen Müller. Die Überbleibsel der K&K-Zeit sind noch allgegenwärtig. Das sieht man auch am Meraner Bahnhof, wo Carmen Müller gleich in den Zug nach Bozen steigen wird.

0: Der Bahn verdankt der klimatorische Kurort Meran seine einstige Bedeutung. 1881 brachte sie den Anschluss nach Bozen und damit an die Brennerbahn. Unweit des Bozener Bahnhofs fährt eine Seilbahn nach Oberbozen auf den Ritten, ein Hochplateau, wo zwischen Maria Himmelfahrt und Klobenstein die einzige Schmalspurbahn Südtirols hin und her zuckelt. Doch zunächst begleiten wir die leidenschaftliche Bahnfahrerin Carmen Müller auf einer ihrer häufigen Fahrten nach Bozen. Im Halbstundentakt sind die beiden wichtigsten Städte Südtirols miteinander verbunden.
1: Für mich ist die Bahnstrecke Meran-Bozen und retour ein wichtiges Anliegen, diese Strecke mit der Bahn zu fahren. Sie dauert 30 Minuten circa und ich kann mich sehr gut erholen, ich kann was lesen, ich kann mich beruflich damit auseinandersetzen. Ich nutze die Zeit zu arbeiten.
0: Die Landeshauptstadt Bozen ist ein wichtiger Verkehrsknoten für Pendler und Touristen gleichermaßen. Touristen können die Bahn mit der Südtiroler Mobilcard kostenfrei nutzen. Der Hochadel hätte das wohl nicht nötig gehabt. Auch er reiste mit der Bahn nach Meran, das durch Kaiserin Elisabeth, die unter anderem im Schloss Trautmannsdorf residierte, en vogue wurde. Heute ist das Schloss eine Blumenoase und bekannt für seinen herrlichen Garten. Als Sissi hier 1870 das erste Mal kurte, gab es noch keine Bahn. Und die Anreise war entsprechend beschwerlich.
2: Als sie dann das dritte Mal nach Meran kam, 1889, war es schon möglich, mit dem eigenen Salonwagen bis zum Bahnhof Meran zu fahren. Denn ab 1881 hatte Meran auch eine Zugverbindung und einen eigenen Bahnhof. Und so ist sie mit dem eigenen Salonwagen gekommen bis in die Stadt. Und dieser Salonwagen hatte natürlich alles Erdenkliche an Luxus, was man sich nur vorstellen kann. Eine eigene Toilette, elektrisches Licht. Also es war alles in diesem Salonwagen vorhanden.
0: Luxus war für die Kaiserin selbstverständlich. Und so wurde auch das Schloss eigens für sie renoviert. Ihre Räume bekamen Öfen. Und auch ein Badezimmer wurde für sie eingebaut. Wer weiß,

0: Vielleicht hat sie aus einem dieser Fenster geschaut, um einen der Züge mit Kurswagen aus St. Petersburg zu sehen. Heute gibt es auf der Strecke Meran-Bozen nur noch Personenverkehr. Früher jedoch war sie auch als Güterstrecke bedeutend. So wurden Obst und Bier auf ihr transportiert. Lange war die Bierbrautradition in Südtirol eingeschlafen. Einige kleinere Brauereien, wie die Hausbrauerei Pfefferlechner in Mitterlana, haben sie wieder aufgeweckt. Der Gast soll hier live erleben, wie Bier gebraut wird, bevor er im Biergarten seinen Durst stillt.
1: Das war jetzt die sogenannte Hopfengabe, in dem Fall schon die zweite Hopfengabe. Das heißt, ich habe jetzt Hopfenpellets in die heiße Würze gegeben. Und diese Hopfengabe dient jetzt dazu, um dem Ganzen noch ein bisschen Aroma mitzugeben.
0: Bier wird in Südtirol seit etwa 1851 gebraut. Damals waren die Weinreben vom Schimmelpilz befallen und man suchte eine neue Einnahmequelle. Damals wie heute kamen die Bierbrauer nicht ganz ohne Schützenhilfe von der Alpen-Nordseite aus.
1: Die Rohstoffe sind eben Malz und Hopfen. Damit sind wir dann nach dem deutschen Reinheitsgebot am Brauen. Wobei wir momentan auch schon ein Projekt haben, wo wir in Südtirol Gerste anbauen lassen und die dann in Deutschland vermelzen. Und dann haben wir eben ein regionales Produkt, mehr oder weniger.
0: Das weniger wird also langsam mehr. Und man darf gespannt sein, wann hier das erste rein Südtiroler Bier gebraut wird. Am Ende des Maischprozesses entsteht Biertreber, der den Pferden sichtlich schmeckt. Ein beliebtes Futtermittel mit wertvollen Nährstoffen.
2: Du auch?
0: Die Bierbrautradition in Südtirol erlangte nur eine kurze Blüte. Mit Beginn der Mussolini-Zeit war damit Schluss.
3: Nach dem Ersten Weltkrieg herrschte ein großer Rohstoffmangel. Wir durften aus dem Norden nichts beziehen. Und in Italien oder in Südtirol, Italien, gab es keine Melzerei.
0: Das ist in Südtirol auch nach bald 100 Jahren noch so. Kein Wunder also, dass die Südtiroler Brautradition in Vergessenheit geriet. Wieder unterwegs Richtung Bozen. Carmen Müller genießt die Fahrt, die ohne einen Trick der damaligen Erbauer heute gar nicht möglich wäre.
4: Die Gesamtlänge der Strecke hätte 28 Kilometer betragen. Subventionen der österreichischen Regierung hat es aber nur für Strecken mit einer Länge von mehr als 30 Kilometern gegeben. Die Strecke Meran-Bozen hätte damit keine Subventionen für den Bau bekommen dürfen. Also verlängerte man die Trasse auf 31 Kilometer und bekam die staatlichen Subventionen.
0: Künstlich gebaute Kurven dienen seitdem der Streckenverlängerung. Freies WLAN gehört auch hier zum Service. Die Brücke über den Eisack kündet nun Bozen an. Unser Lokführer bringt uns pünktlich ans Ziel. Und Carmen Müller will uns nun ein Juwel ganz in der Nähe des Bozener Bahnhofs zeigen. Das Parkhotel Laurin. 1910 erbaut, ist es noch heute eines der schönsten Hotels in Südtirol. Die Laurin Bar, ein beliebter Treff für Touristen und Einheimische. Auffallend der Wandfries von Bruno Goldschmidt. Er erzählt die Laurin-Sage, ein alpenländisches Heldenepos.

0: Alle des 20. Jahrhunderts schmücken die Zimmer. In Zimmer 215 dieser Holzschnitt von Wassily Kandinsky. Paul Floras Zauberer ist in Zimmer 220 zu bestaunen. Die Bilder sind alle in Privatbesitz. Das Selbstbildnis mit Statuette von Oskar Kokoschka aus dem Jahr 1966 in Zimmer 213. Franz Staffler fördert aber auch lebende regionale Künstler wie Carmen Müller.
1: In meiner künstlerischen Arbeit beschäftige ich mich mit Gärten, Landschaft und Parks und Botanik allgemein. Und hier in diesem Fall sehen wir eine Auseinandersetzung mit dem Thema Kürbis. Ich kann mich dann eine Weile nur mit Kernen auseinandersetzen, mit den Samen des Kürbisses. Und da habe ich versucht, so ein grafisches Spiel wiederzugeben.
0: Lauben, Merkmal eines jahrhundertealten Handelsortes. Bozen war bis 1918 eine deutschsprachige Kleinstadt. Davon zeugt noch heute der Walterplatz, benannt nach Walter von der Vogelweide, der angeblich in Südtirol geboren wurde. Noch heute sind 25% der Bozener deutschsprachig. Sie leben hauptsächlich im schönen Zentrum der Stadt. Auch Martin von Schurtschenthaler besitzt hier ein Stadthaus.
2: Bozen war ja immer schon eine sehr, sehr heiße Stadt. Bozen liegt in einem Kessel. Und dadurch ist der Sommer fast unaushaltbar. Das bedeutet, dass man versucht hat, diese paar Monate außerhalb der Stadt zu sein. Und zwar eben auf den Bergen rundherum. Dazu hat sich der Ritten besonders angeboten. Vor allem, wo seit 1907 die Rittnerbahn hinaufführt.
0: Die Rittnerbahn, eine Legende auf Schienen. Hier seltene Amateuraufnahmen aus der Zeit vor der Stilllegung Mitte der 60er Jahre. Vom Walterplatz führte die Strecke zum Bahnhofsvorplatz auf der Straße. Das weiß noch Candido Quinz, der jahrzehntelang auf den Ritten fuhr.
3: Der Platz ist immer voll Auto gewesen, täglich. Das ist unser Problem gewesen. Ich habe ja die Kunde genommen. Ich habe es ganz ehrlich gesagt, wenn es wollte, weiter vorne mir helfen. Ein Auto wegstellen. Langsam, hopp, hopp, hopp, hopp. Das ist, haben wir langsam so weit, dass wir haben gekannt, hineinschleifen und dass man hat gekannt fahren.
0: Diese Nostalgie zum Anfassen ist längst Geschichte. Heute geht's mit einer modernen Seilbahn hinauf auf den Ritten. Mit einer Länge von 5 Kilometern ist sie die längste Seilbahn der Welt für Personenbeförderung und bringt, wie ehedem, Sommerfrischler auf das knapp 1000 Meter oberhalb von Bozen gelegene Hochplateau.
4: Die Rittnerbahn hatte einen sehr großen Aufschwung auf dem Ritten gebracht, praktisch über den Tourismus, wirtschaftlichen Aufschwung. Und sie überlebte praktisch den Ersten und Zweiten Weltkrieg bis zum Jahr 1966, wo durch einen Unfall im Jahr 1964 ein Bau der Seilschwebebahn beschlossen wurde und somit das Ausbedeutete für die Zahnradstrecke.
0: Von der Gondel aus sieht man noch die Mauerreste der Zahnradbahn. Sie ist eine typische Bahn der Belle Époque, gebaut, um die Berge für reiche Touristen zu erschließen. Die reine Vergnügungsbahn wurde 1907 eröffnet. Damals kostete die Hin- und Rückfahrt nach Oberbozen etwa die Hälfte des Monatslohns eines Arbeiters. Erst viel später konnten sich auch einheimische Bauern die Fahrt leisten.
3: Etliche Bauern, die sind immer auf den Arbeit oder auf den Markt gegangen. Die sind während Weg hineingestiegen, weil es sind

0: weil sie haben auch in Milch gebracht und haben sie sogar die Kanne von Milch hineingeworfen in Zug. Die sind Kanne mit 25, 30 Kilo Milch. Wir haben die ganze Milch von Ritten hinuntergeführt in der Früh mit den ersten Kursen. Wir haben fast einen Zug voll Kanne, Milchkanne.
1: Die alte Bahn benötigte für die Fahrt rund 45 Minuten. Das war nicht mehr zeitgemäß. Zudem wurde sie langsam heruntergewirtschaftet. Und der Ausbau der Straße auf den Ritten tat ein Übriges, die Stilllegung voranzutreiben.
2: Die Betreibergesellschaft war eine italienische Gesellschaft, die den Sitz in Triest hatte. Und die hatte die Bahn gekauft von einer auch italienischen Firma, um sie einzustellen, wie bei anderen Bahnen, Überetsch und Flaimstal geschehen, um sozusagen die Bahnhöfe als ideale Baugründe zu nutzen. Dank der Autonomie in Südtirol konnte das verhindert werden. Also die Provinz Bozen, Südtirol, hat also das ganze Verkehrswesen übernommen und konnte dadurch verhindern, dass also solche, nennen wir es, Spekulationen stattfanden.
1: Eine Seilbahn hätte es dann wohl nicht gegeben. Sie benötigt 12 Minuten von Bozen nach Oberbozen. Von dort fährt eine 7 Kilometer lange Schmalspurbahn nach Maria Himmelfahrt und nach Klobenstein. Gebaut wurde die Bahn, um Sommerfrischler hinauf auf den Ritten zu bringen. Noch heute wird dieser 500 Jahre alte Brauch in Maria Himmelfahrt gepflegt. Jedes Jahr zu Beginn des Sommers gingen die wohlhabenden Bozner für 72 Tage in die Frisch. Mit Kind und Kegel kamen sie auf die kühle Höhe. In Maria Himmelfahrt ist es noch heute das Privileg von rund 50 Familien, hier den Sommer zu verbringen. Nur durch Geburt oder Heirat darf man diesem erwählten Kreis beitreten, in dem Tradition ein hohes Gut ist.
2: Wir sind hier nun wirklich seit dem Jahr 1942 jeden Sommer von ungefähr Mitte Juni bis Anfang Mitte September. Früher, wie die Schulen begannen Mitte September, war man dann abgezogen. Und die Zeit der Sommerfrische ist so, dass sich hier in meiner Himmelfahrt ja nichts tut in dem Sinn, weil jeder jeden kennt und die Leute kommen von ganz Europa hierher. Unsere Tochter lebt zum Beispiel auch in Brüssel, hat einen Französisch-Brüsseler geheiratet. Er kann inzwischen gut Deutsch und wenn er herkommt, spricht er nur Deutsch. Und wenn Italiener, wir haben Florentiner-Freunde, die kommen daher, die sprechen nur Deutsch. Also wir legen größten Wert darauf.
1: In Maria Himmelfahrt war der Endpunkt der Zahnradstrecke. Heute wie damals führt die Rittnerbahn hier oben weiter.
3: Ich schalte jetzt den Strom zu dem Controller des Fahrzeuges Nummer 12 ein. Das ist ein Triebwagen aus der Gründerzeit, aus der Anfangszeit der Rittnerbahn, Baujahr 1908. Mit dem linken Hebel schaltet man die Fahrstufen, mit dem rechten Hebel vorwärts und rückwärts. Und das ist die Handbremse. Die ist jetzt zu, weil der Zug steht. Und jetzt lösen wir sie, schalten nach vorwärts und fahren Richtung Oberbozen.
1: Ab und zu ist dieses Original noch im Regelbetrieb im Einsatz. Und was Kritiker beim Bau der Bahn voraussagten, trat später tatsächlich ein. Mit der Bahn zog langsam der Massentourismus auf dem Ritten ein. Vor allem Deutsche entdeckten das Urlaubsparadies.
3: Meine Eltern waren hier mit uns Kindern in Urlaub in Südtirol des Öfteren. Und da kam schon immer dieser Gedanke an die Rittnerbahn als

0: Wunsch, da möchte ich mal arbeiten, da möchte ich mal selber fahren, dieses Ding. Ja, und dann vor etwa 15 Jahren hat sich die Gelegenheit ergeben und ich konnte hier anfangen, zuerst als Kartenzwicker, sprich Schaffner, und später dann auch als Maschinist, wie man hier sagt in Südtirol, Maschinist, Zugmaschinist, diese Züge auch zu fahren.
1: Die Liebe zur Rittnerbahn war allerdings nicht der einzige Grund, von Deutschland nach Südtirol umzuziehen.
0: Meine Frau ist eine gebürtige Rittnerin aus dem Dorf Oberbozen. Und wir haben uns kennengelernt und das war auch ein Grund damals, dass ich eben beschlossen habe, hierher zu gehen, um mein Leben hier zu verbringen.
1: Bei diesem Panorama gibt es sicherlich auch weniger attraktive Arbeitsplätze.

0: Noch trinkt man hier deutsches Bier.
1: Das ist vielleicht irgendwo ein Ausgleich, ein seelischer Ausgleich, weil du bei der Arbeit, bei der Bahn hast du Stress. Das sieht zwar nicht so aus, aber du hast den Stress irgendwo. Und das Klavierspielen hier, das ist Abschaltmanöver. Weil in dem Moment, wo ich spiele, ich höre nicht, was die Leute reden hinter mir. Das höre ich nicht zu. Das ist eine gewisse Geräuschkulisse und ich spiele für mich und überlege mir manche Sachen während dem Klavierspielen hier. Das ist reine Ablenkung. Denkvorgänge. Die siehst du bloß nicht.
0: Eine schöne Ablenkung. Die Seilbahn kommt ohne Maschinist aus und fährt alle 4 Minuten. Es handelt sich um eine sogenannte 8-Kabinenbahn. Das bedeutet, 8 Kabinen sind im Umlauf und bringen so 500 Menschen in der Stunde hinauf.

0: Direkt neben der Seilbahn wartet die Rittnerbahn mit ihren straßenbahnähnlichen Fahrzeugen. Oberbozen ist das Drehkreuz für Sommerfrischler auf dem Ritten. Die Schmalspurbahn fährt bis Klobenstein im Halbstundentakt. Einer ihrer berühmtesten Fahrgäste war 1911 der Psychoanalytiker Sigmund Freud. Damals fuhr die Bahn nur stündlich. Autos gab es hier oben noch gar nicht. Seitdem hatte die Bahn eine wechselvolle Geschichte, die zwischen 2008 und 2013 in einer glücklichen Modernisierung mündete. Bis zu 4000 Fahrgäste täglich zuckeln nun durch die herrliche Bergwelt. Sigmund Freud war ein typischer Sommerfrischler und ließ sich sogar von der Fahrt mit der Rittnerbahn inspirieren.
1: Sigmund Freud und seine Familie verbrachten seine Sommerferien im Jahr 1911 auf dem Ritten. Und Freud hat in einem Brief gesagt und geschrieben, hier auf dem Ritten ist es göttlich schön und behaglich. Freud hat auch geschrieben, eine Reise kann eine Metapher des Verlaufes der Psychoanalyse sein. Das heißt, der Patient benimmt sich wie ein Reisender, der am Fensterplatz des Eisenbahnwagens sitzt und dem Inneren erzählt, wie sich vor seinen Blicken die Aussicht verändert.
0: Die Aussicht verändert sich tatsächlich immer wieder. Beständig bleibt die Schönheit der Landschaft. Heute stößt die Bahn im Sommer regelmäßig an ihre Kapazitätsgrenze. Sie ist eingleisig und hat ein archaisch anmutendes Sicherungssystem.
2: Ja, wir kommen jetzt nach Lichtenstein. Das ist die einzige Ausweichstelle, die wir zwischen Oberbozen und Klobenstein haben. Da wir die eingleisige Strecke haben mit nur einem einzigen Ausweichpunkt und auch kein Sicherungssystem haben, in dem Sinne, dass die Züge automatisch blockiert werden, ist es eben so beschlossen worden, dass die Zugführer, die Maschinisten bis zu diesem Punkt fahren, die Züge gegenseitig übergeben und dann wieder zurückfahren.
0: Ein im wahrsten Wortsinne todsicheres System. Am Haltepunkt Lichtenstern treffen sich also die beiden Fahrzeuge. Die Maschinisten steigen jeweils aus ihrem Triebwagen aus und setzen sich in den anderen. So ist gewährleistet, dass sich niemals zwei Fahrzeuge gleichzeitig auf demselben Streckenabschnitt befinden. Unweit des Haltepunkts treffen wir Dr. Marchioro wieder. Er ist Initiator der Freud-Promenade.
1: Im Februar 1911 schreibt Freud, zu diesem Sommer brauche ich einen Ort, wo ich allein sein kann, mit einem Wald in der Nähe. Und so am Anfang April, 4. April 1911, verlässt Freud Wien und macht einen kleinen Ausflug nach Trient und Bozen, um diesen geträumten Platz zu finden.
0: Später feierte er sogar seine Silberhochzeit auf dem Ritten. Im Hotel Bemelmanns Post in Klobenstein logierte er und ließ sich zu seinem Werk Totem und Tabu inspirieren. Freud schrieb aber auch, ich habe hier eine unerschöpfliche Lust zum Nichtstun bei mir entdeckt. Auch unser Zug kommt nun nach Klobenstein, dem Hauptort der Gemeinde Ritten. Hier gibt es für Touristen eine Vergünstigung. Wer auf dem Ritten übernachtet, bekommt die Rittenkarte und kann sowohl Rittnerseilbahn als auch Rittnerbahn kostenlos benutzen. Ja. viele Touristen zieht es zu den nahen Erdpyramiden. Sie gelten als die höchsten Europas, mit einer Höhe von bis zu 20 Metern. Markant, die Decksteine aus Granit oder Porphyr. Es handelt sich um Phänomene der Erosion, die sich immer verändern. Den Steinen kommt dabei eine besondere Rolle zu.
3: Wenn eine Pyramide den Stein verliert, rollt der Stein natürlich nach unten, kommt auf einen anderen Lehmbereich auf. Und sobald es dann wieder regnet, wird dort der Lehm weggespült. Und nur dort, wo der Stein, der vorher auf einer anderen Pyramide positioniert war, schützt dann eine weitere kleine Pyramide, die dann im Laufe der Zeit und im Laufe der verschiedenen Wettereinflüsse auch wachsen wird. Also die Pyramiden sterben und wachsen praktisch gleichzeitig.
0: Ein weiterer Touristenmagnet ist das Ritnerhorn, der Hausberg der Bozener. Ursprünglich hätte die Eisenbahn sogar auf den 2259 Meter hohen Gipfel gebaut werden sollen. Die Sommerfrischler wären dann mit diesem majestätischen Blick auf die Dolomiten belohnt worden. Mit etwas Glück auch mit dem berühmten Alpenglühen.

0: In Niederösterreich fährt die landschaftlich und technisch beeindruckende Mariazellerbahn. Erst seit wenigen Jahren und einer Modernisierung fährt die Schmalspurbahn mit diesen neuen Triebwagen. Lange war sie berühmt für ihre alten E-Loks. An der Westbahn, der Strecke zwischen Salzburg, Linz und Wien, liegt St. Pölten. Von dort führt die Mariazellerbahn nach Kirchberg an der Pilach, weiter nach Laubenbachmühle, Wienerbruck und schließlich in den Wallfahrtsort Mariazell. In St. Pölten geht unsere Reise los. Auf der Mariazellerbahn schien die Zeit stehen geblieben zu sein. Ein Technik- wie Landschaftsidyll. Lokführer Michael Häusler schätzt die Arbeit auf seiner Strecke.
1: Das Besondere und Schöne an dieser Strecke ist eigentlich der gesamte Verlauf. Die Abwechslung. Zuerst ist es im Tal flach, dann wird es ein breites Tal, dann wird es immer schmäler, teilweise dann schon ein bisschen schluchtartig. Und sensationell ist dann die Bergstrecke mit den vielen Kunstbauten, vielen Viadukten, Brücken, Tunnels.
0: Die Loks der Baureihe 1099 waren einmal Hightech-Produkte. Inzwischen sind sie rollende Museumsstücke. Mehr als 90 Kilometer windet sich die Schmalspurbahn durchs Gebirge.

0: Am Ausgangspunkt der Bergstrecke in Laubenbachmühle hat man ein völlig neues Betriebsgebäude für die modernen Triebwagen gebaut. Für den Lokführer haben alte wie neue Technik ihren Reiz.
1: Hier müssen wir alles selbst überwachen. Das heißt also, hier gibt es keine Elektronik, die mich überwacht, jetzt außer der Todmann-Einrichtung, der SIFA-Einrichtung. Hier ist man also wirklich noch Maschinist und Lokführer und das ist eine Herausforderung und hat durchaus seinen Reiz.
0: Der Gösing-Tunnel ist der längste Tunnel auf der Mariazeller Bahn mit 2369 Metern Länge und der längste Schmalspurtunnel Österreichs. Der höchste Punkt der Mariazeller Bahn auf knapp 900 Metern Seehöhe liegt in der Mitte des Tunnels. Kurz darauf der Gösing-Viadukt. Tunnel und Brücken reihen sich nun in dichter Folge. Der Blick auf den Ötscher, das beherrschende Bergmassiv der Region. Die Pilger fahren heute eher mit dem Bus nach Mariazell. Wer mit dem Bus eigens aus Osteuropa kommt, steigt nicht auf den letzten Kilometern in den Zug. Entstanden ist der Wallfahrtsort 1157. Heute ist Mariazell der wichtigste Wallfahrtsort Österreichs. Doch zurück in das neue Betriebszentrum der Bahn in Laubenbachmühle. Am Fuß der Bergstrecke ist ein Zentrum entstanden, das Werkstätte, Abstellanlage und Bahnhof miteinander vereint. Rund 115 Millionen Euro hat das Land Niederösterreich in die Mariazeller Bahn investiert.

Die über 100-jährigen E-Loks fahren mit Nostalgiezügen weiter. Die neuen Triebwagen, Himmelstreppe genannt, übernehmen seit 2013 den Hauptverkehr.

0: Doch die malerischen Ausblicke, sie sind dieselben geblieben.
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2: Eine Farm in Namibia. Hier finden verletzte und verwaiste Wildtiere Zuflucht. Sie werden rund um die Uhr betreut. Von Tierärzten, Pflegern und von Volontären aus aller Welt, die hier das wilde Afrika erleben können. Die Farm Okutala. Die Volontärinnen Caroline und Dagmar auf dem Weg zu einem Tier in besonderer Wohnlage.
3: Hier drin haben wir jetzt Socki, unseren kleinen Siebenschläfer. Mhm. Den haben wir jetzt seit 2 Wochen. Und ja, was wir jetzt machen, wir füttern den jetzt.
4: Gut.
3: Und dazu nehmen wir so einen Brei. Also so Babynahrung.
4: Okay.
3: Und die rühren wir kurz mit warmem Wasser an, ziehen dann die Spritze hier auf und dann nimmt er das von alleine.
4: Aha.
2: Und gleich wird Dagmar ganz schön von den Socken sein. Bitte sehr, Nomen ist Omen.
3: Hier ist Socki drin, deswegen heißt er auch Socki.
4: Okay.
3: Der ist hier drin, schläft er tagsüber. Und da ist Socki auch schon. Und während ich das Futter jetzt anrühre, gebe ich dir den einfach mal in die Hand.
4: Okay.
3: Nimm den einfach mal. Genau.
2: Was für ein kleiner Wurm. Man muss ihn festhalten, ohne zu festzuhalten. Es sind nicht nur die großen Tiere, vor denen man automatisch Respekt bekommt.
4: Mein erster Eindruck von Socki ist, ich kann es jetzt gar nicht so richtig sagen, total zerbrechlich. Habe Angst, dass ich den irgendwie zu fest in die Händen nehme. Und er scheint mir hungrig zu sein, oder?
3: Ja.
4: Wie oft füttert ihr den?
3: Wir füttern den jetzt so 4-5 Mal am Tag.
4: Mhm.
3: Ja. Und abends kommt er mit immer zu mir und dann nachts.
4: Okay.
3: Nachts. Genau.
4: Das heißt, du musst dir den Wecker stellen, damit er nicht verhungert.
3: Ja, das nimmt man ja auf sich.
4: Mhm.
3: So. Ja, der weiß schon, was jetzt kommt.
4: Jetzt gibt's Happy Papi. Wie groß werden die?
3: Ach, der wird das? Ein Stückchen größer, ja.
4: Mhm.
3: Ungefähr so.
4: Okay.
3: Ja. Das Problem war nur, der war einmal abgehauen. Und wir haben versucht, den wieder einzufangen. Und bei Mäusen, als auch bei Siebenschläfern, ist es eben so, dass die dann den Schwanz abwerfen, wenn man den Schwanz anfasst. Und
4: Das
3: ist eben auch passiert. Und seitdem hat er eben nicht mehr seinen ganzen Schwanz. Deswegen ganz groß, wie es normal wäre, wird er nicht. So, ich
4: zieh
3: das
4: dann jetzt nicht. Der hat schon Zähne.
3: Ja. Oh.
2: Rechtzeitig Zähne zeigen ist immer gut.
4: Seine Hauptbeschäftigung ist wahrscheinlich Fressen und Schlafen wie bei allen kleinen Tieren.
3: Wobei er auch ziemlich gut aus dem Käfig ausbrechen kann.
4: Okay.
3: Wenn du das einfach mal machen möchtest, einfach die
4: Zeigen wir es mal vor.
3: Genau, du hältst einfach die Spritze hin und dann, genau, dann nimmt
4: er
3: das
4: okay.
3: schon von ganz alleine.
4: Das hat der heraus.
3: Das weiß er jetzt schon.
4: Mhm.
3: Wenn nicht genug kommt, dann beißt er da immer
4: okay,
3: so rein.
4: Okay, gut.
3: Und drücken, genau.
4: Wie viel gebt ihr da in die Spritze rein?
3: Also momentan ist es wirklich so, dass er so viel kriegt, wie er
4: möchte.
3: Wie
4: er möchte,
3: ja.
4: Okay. Er sagt quasi, wenn er genug hat.
3: Er versucht das dann auch mal mit seinen Pfötchen zu nehmen.
2: Der kleine Socki bringt die Damen in ganz große Verzückung.
4: Ist jetzt ganz was anderes, was ich bisher erleben durfte. Aber ganz was Niedliches. So ein kleines Tier hatte ich noch nie, noch nie in der Hand. Und natürlich gefüttert auch noch nie. Magst du noch? Genug? Okay.
3: Ne?
4: Zufrieden? Socki? Ja, die Caroline, das ist deine Ziehmutti,

0: So, jetzt sind wir fertig. Jetzt packen wir Socki wieder in seine Socke. Mhm. Wenn er möchte.
1: Noch rein in die Höhle.
0: Genau. So, wieder zu. Das legen wir einfach wieder hier rein. Mhm. Stellen das hier alles zusammen. Und dann kriegt er ein paar Stunden nochmal.
1: Okay.
0: Genau.
2: Während sich Dagmar und Caroline wieder auf die Socken machen, wartet auf die Volontäre 700 Kilometer entfernt eine heikle Aufgabe. Wenn auf Harnas Käfige angeschleppt werden, dann ahnt man schon, es geht auf Reisen. Hellboy soll verlegt werden, um sein Gehege zu säubern und zu reparieren. Keine einfache Geschichte, wie schon der Name des Leoparden vermuten lässt.
3: Ja, aber es ist eben die gefährliche Arbeit jetzt, weil Hellboy ist wirklich ein kleiner Hellboy.
2: Dabei bewegt er sich wie ein eleganter Gentleman. Doch das täuscht. Die letzten Tage wollte er immer wieder ausbrechen. Die Paviane im Nachbargehege finden das nicht so lustig. Sie gehören zu Leos Lieblingsleckerbissen. Also an die Arbeit. Mit List und Tücke soll Hellboy da rausgeholt werden. Oder besser gesagt mit Geduld und einem Brocken Fleisch im Käfig. Das Interesse des Kunden ist schon mal geweckt. Na bitte, das hat ja nur so geflutscht. Okay, blöd gelaufen für Hellboy, aber doch irgendwie nur zu seinem Besten.
3: Der Hunger war groß genug, dass er reingegangen ist und wunderbar, perfekt. Also hat super geklappt. Jetzt haben wir ihn, jetzt kann er sich wahrscheinlich noch ein bisschen beruhigen und dann kann man weitermachen.
2: Ja, er hat es noch nicht ganz eingesehen. Doch nach einigen Minuten beruhigt er sich endlich, wenn man ihn nicht gleich wieder reizt. Doch Tierpfleger Derek bleibt cool. Er kennt seine Pappenheimer und auch keine Gnade mit Hellboy. Und wenn er noch so giftet. Das Taxi wartet schon. 2 Tage lang wurde diese Aktion vorbereitet und Derek hatte anfangs schon auch Muffensausen. Man weiß halt nie, wie Leoparden reagieren. Aber dafür hat ja jetzt alles super geklappt. Und ab geht's in das Übergangsquartier.
4: Okay, guys, we can go.
3: Also wir werden ihn jetzt zur Farm zurückbringen, damit wir hier in Ruhe sein Gehege fertig machen können, dass er eben nicht mehr ausbrechen kann. Und danach kann er wieder in sein Gehege kommen und nicht mehr die Affen terrorisieren.

0: Die Wiener Forscher Hartwig Delmour und Walter Hödel sind weiter auf Tour durch den Süden Namibias. Und manchmal auch durch eine Waschanlage. Sie wollen seltene Amphibien und Reptilien finden. Und heute sollen es gleich die größten Kaulquappen der Welt sein. Sie werden bis zu 16 cm groß.
1: Da werden wir die River Frogs finden.
2: Da schaut's grün aus.
3: Hey, bin ich Tobi? Ups. Da sind schon die Frösche.
4: In den tiefen Tümpeln, da könnten schon von den großen Kaulquappen
3: weg sein. Da ist eine große Kaulquappe. Da oben schwimmen Daumelkäfer. Und da unten ist ein Frosch.
4: Ja, da sitzt er. Okay. Da ist er riesig, sind er ungefähr so groß. Ja. Da sitzt eine riesengroße Süßwasserkrabbe vor mir.
3: Kannst du sie fangen?
4: Naja, das Wasser ist tief. Ja, magst du die Schuhe ausziehen? In alter Gewohnheit?
3: Na ja, die können
4: wir. Gib ich das Netz.
3: Du gibst mir das Netz?
4: Ja, ja.
3: Ja, super.
4: Für spezielle Einsätze kriegst du das.
3: Kannst du die Schuhe?
4: Ja. Na, schupf.
3: Anna, nächster Schuh. Danke. Du kannst sie auch verfolgen.
4: Ich beobachte die eine, ja?
3: Ja, ich beobachte die da. Aha. Die fangen mich.
4: Gut.
3: So.
4: Das ist ganz schön tief, he?
3: Ja, nein, es geht.
4: Jetzt sind sie beieinander, jetzt sitzen beide auf einem Fleck. Die andere ist jetzt vor dir, die ist näher bei dir, die zweite.
3: Wirklich?
4: Ja, jetzt ist sie
3: da. Jetzt ist sie da.
4: Okay, du schreibst sie rauf.
3: Ja, warte. Ich schau mal. Ich habe die eine da. Ich bleib mal ruhig. Ich schau mal meine.
4: Ja, sehr gut.
3: Die zwickt.
4: Ah, die geht schon wieder weg von mir.
3: Sie zwickt. Aber ich hab sie.
4: Ja, die hat kräftige Schellen.
3: Ja. Also eine Süßwasserkrabbe. Die Süßwasserkrabben und Krabben generell sind die Gesundheitspolizei vom Boden. Also alles, was da abstirbt, das fressen sie. Aber ich bin mir sicher, dass sie auch lebendes Material fressen.
4: Bestimmt, ja.
3: Ja, man sieht also hier die kräftigen Scheren.
4: Hat der nicht ein paar Schreitbeine zu wenig?
3: Na, dort 1, 2, 3, 4, 5, bitte.
4: Ah, okay.
3: Da
4: die Hinteren
3: sieht man
4: da
3: auch. Also es schauen aus wie Krabben, die man vom Meer letztendlich auch kennt. Ja. Ich glaube, ich würde dann ganz gern eine Kaulquappe fangen.
4: Mit der Krabbe in der Hand?
3: Nein, die lassen wir jetzt aus. Ne? Da, bap, auf Wiedersehen.
0: Na gut, keine Quappe, aber dafür eine Krabbe. Der Umzug von Leopard Hellboy auf die Harnas-Farm geht weiter. Da wäre noch ein Problem. Im Ausweichquartier wohnt schon jemand, seine Schwester Matsumi. Derek muss jetzt die Leopardendame irgendwie überreden, ihr Quartier für den Höllenbruder zu räumen. Matsumi ist zum Glück ganz anders als Hellboy. Sehr sanftmütig. Hört auch mal auf ein liebes Wort. Vielleicht.
5: Derek versucht jetzt, sie in den Käfig zu bitten. Ja, zart schieben und mal gucken. Weil wenn er es mit mehr Nachdruck versucht, dann wird sie eben wohl nachdrücklich zu verstehen geben, dass sie nicht möchte. Das wäre nicht so schön. Leoparden sind halt schwer einzuschätzen. Kann man nicht so lesen wie Löwen oder Geparden. Die können in einem Moment schmusen und im nächsten Moment hauen sie dich.
0: Jetzt gerade genießt sie einfach den Moment. Schön, dass alle da sind und ihr so viel Aufmerksamkeit schenken. Man könnte meinen, Matsumi weiß genau, was man von ihr will. Doch warum sollte sie freiwillig den Käfig wechseln? Wo es doch hier so schön ist. Da wird man sich wohl noch was einfallen lassen müssen.
5: Entweder ist der Faustleopard der Welt oder der schlauste. In den Käfig wollte sie jetzt nicht unbedingt.

0: Zurück nach Okutala. Volontärin Dagmar lernt das nächste Kuscheltierchen kennen.
1: Darunter finden wir jetzt unser Baumhörnchen.
2: Jetzt öffnen wir das einfach mal.
3: Oh.
2: Ganz, ganz klein.
3: Na, Wahnsinn. Noch. Das ist ja fast noch ein Neugeborenes.
1: Als ich vor 2 Tagen in mein Zimmer kam, habe ich nur ein lautes Schreien von irgendeinem Tier gehört. Und ich wusste nicht ganz genau, was das war. Bin dann in mein Badezimmer gegangen. Und da saß er dann neben meinem Waschbecken.
3: Neben
1: und hat geschrien, ja. Und kam wahrscheinlich, ist wahrscheinlich durch das Dach gefallen,
3: okay,
1: aus dem Nest raus.
3: Mhm.
1: Und hat nach seiner Mama gerufen.
3: Mhm. Aber gebrochen hat er sich nicht, oder? Nee, wie es ausschaut, weil er ja
1: ist ganz aktiv und fit.
3: Okay.
1: Genau.
3: Die hatten auch noch ganz geschlossene Augen.
1: Ja, die sind noch nicht offen.
3: Ma. Ist ihm immer kalt, oder?
1: Ja.
3: Hat er schon einen Namen bekommen?
1: Cookie.
0: Apropos Cookie, der hat doch jetzt Hunger.
3: Gut. Wie füttern wir den jetzt?
1: Genau, also wir haben hier die Katzenmilch, die habe ich schon mal vorbereitet.
3: Mhm.
1: Und hier haben wir
3: wieder
1: eine Spritze.
3: Okay.
1: Aber mit einer ganz dünnen Nadel noch vorne dran. Genau, und jetzt stecken wir das einfach da drauf, auf die Spritze.
3: Ja.
1: So. Und dann ziehen wir das genauso auf wie beim Socki. Hier kann man auch immer gut ablesen, wie viel man jetzt gibt.
3: Mhm.
1: Ja.
3: Okay.
1: Genau.
3: Und er
1: kannst du
3: hat das auch gleich mal rausgefunden, wie er schlucken kann oder wie er das bekommt.
1: Ja, das ging direkt, ja.
3: Okay.
1: Genau. Und dann nehmen wir den jetzt einfach mal raus. Nehmen den so. Müssen aufpassen, dass das auch direkt in den Mund geht.
0: Hier wird Füttern zur Präzisionsarbeit.
3: Der braucht wahrscheinlich noch öfters Nahrung, oder?
1: Ja.
3: Wieso? Okay.
1: Wir hatten erst ein größeres Fläschchen. Das ging aber nicht so gut.
3: Okay. Na, der ist ja ganz winzig noch.
1: Ja. Jetzt kannst du mal versuchen.
3: Mhm. Du hältst den?
1: Genau, ich halte so ein bisschen das Köpfchen fest.
3: Na, komm. Jetzt.
1: Mhm. Nicht ganz so viel.
3: Mhm.
1: So. Ja. Ich glaube, das reicht für heute. Für jetzt jedenfalls erstmal. In 2 Stunden dann wieder.
3: Okay.
1: Genau.
3: Und wer betreut ihn?
1: Das mache ich und die, ja, jeder, der so Zeit hat.
3: Mei, hast du dieses Geräusch gehört, oder?
1: Nee, es war sehr viel lauter.
3: Viel lauter.
1: Ja.
0: Aber auch wenn es hier nicht so aussieht, Baumhörnchen sind zäh. Sonst würde es sie wohl kaum seit über 30 Millionen Jahren auf unserem Planeten geben. Dagmar jedenfalls ist schon wieder ganz hin und weg.
3: Der hat so ganz ein samtiges Fell. Und man sieht hier, wie er sich mit seinem Schwanz hineinkuschelt. Sucht quasi so eine Position, wo er sich wahrscheinlich sicher fühlt. Ganz süß. Jetzt will er sich ganz einrollen, ganz klein machen. Wahrscheinlich ist das seine Lieblingsschlafposition. Und wahrscheinlich braucht er auch in der Hand viel Körperwärme, nehme ich an.
0: Doch nun, Dagmar, auch wenn es schwerfällt.
1: Ja, jetzt packen wir ihn am besten wieder in die warme Decke rein.
3: Mhm.
1: Der kann seine Körpertemperatur noch nicht halten. Deswegen braucht er viel Wärme und deswegen auch die Wärmflasche darunter. Kann er sich wieder reinkuscheln.
0: Cookie ist wieder verpackt. Und auf Dagmar warten jetzt ganz andere Kaliber. Die Forscher Walter und Hartwig suchen unterdessen weiter nach Riesenkaulquappen. Bis jetzt war das nix, aber die Hoffnung stirbt zuletzt.
4: Und jetzt gehen wir auf Kaulquappenfang. Da ist jetzt ein bisschen trüb, das Wasser, durch meine Tätigkeit. Aber vielleicht fühlt sich eine Kaulquappe in Sicherheit.
5: Hier sitzt eine reine,
4: siehst du eine?
5: Große.
4: Ja, dann werde ich mich dorthin begeben.
5: Jetzt im Schatten vom Finger die eine und hier die andere.
4: Siehst du sie noch?
5: Die erste ist vor, die zweite sitzt hier.
4: Ah, jetzt sehe ich sie.
5: Jetzt siehst du sie nicht mehr, weil der ganze Schlamm hinkommt. Da ist sie, da vorne, schau.
4: Ja.
5: Da ist sie.
4: Ja, das ist jetzt nichts.
5: Die Krabbe auch.
4: Die Krabbe ist auch dort. Aber ich habe die Kaulquappe.
5: Du
4: wolltest ja, dass ich die Kaulquappe fange.
5: dass sie auch
4: da ist sie, tue ich. Wenn ich was sehe, dann habe ich sie. Das ist eine relativ kleine, aber warte mal, ich tue es einmal in die Hand. Putzt das Ganze. Schauen
5: aber wegen der Art muss ich dich enttäuschen, da hast du nicht aufgepasst. Am Jezia Fußzigula ist das hier. Nein, ich hab's ja gestern gesagt, Fußzigula.
4: Aber in der Anweisung, was stand drinnen?
5: Im Buch?
4: Ja.
5: Nein, da sind ja gar keine namibischen.
4: Du sagst, es ist Fußzigula?
5: Sicher, ganz sicher.
4: Hast du nachgeschaut?
0: Na ja, wer ist hier schließlich der Froschexperte?
5: Schaust du auf die Kehle?
4: Aha.
5: Grau gebändert.
4: Aha. Das sieht man an den Kaulquappen auch schon.
5: Nein.
4: Also, die werden auch 18 cm
5: lang. 16 cm lang. 16 cm.
4: Die Kaulquappen?
5: Ja.
4: Aha.
5: Die sind ja bekannt, die Nautluftkaulquappen, dass sie so riesig sind. Also echt solche Wascher.
4: Aha.
5: Aber ob meine finden, die müssen halt dann wirklich, wie du sagst, 2 Jahre unter Wasser bleiben.
4: Das glaube ich dir sofort. Lassen wir so ein bisschen schwimmen?
5: Ja.
4: Probieren wir es einmal da. So. Ciao, ciao. Und taucht ab.
0: Schade. Wieder nur im Trüben gefischt. Dabei würde Hartwig seinem Freund Walter noch so gerne eine Attraktion zeigen. Am vorletzten Tag ihrer Reise. Die Reise von Leopard Hellboy ins Ausweichquartier stockt dagegen. Seine Schwester Matsumi mag nicht so recht ihr Zimmer für ihn räumen. Nun wird eine andere Sprache mit ihr gesprochen. Eine nasse.
6: Wir suchen jetzt wieder auf die harte Variante, indem wir sie versuchen rauszuscheuchen mit Wasser.
0: Doch Matsumi kümmert sich einen feuchten Kehricht um den Räumungsbefehl, trotz Wasserwerfereinsatz. Vielleicht sollte man mal den Druck erhöhen. Na bitte. Und jetzt nicht beleidigt sein. Man hatte es im Guten versucht.
6: Jetzt müssen wir erst mal noch ein bisschen Wasser geben, damit sie sich beruhigen kann. Und dann können wir den nächsten Schritt machen.
0: Der nächste Schritt heißt, Hellboy hier einzuquartieren.

0: Einen Katzensprung weiter. Der pensionierte Tierarzt Dr. Rietschel macht am Ende seines Aufenthaltes auf Harnas noch einmal die Runde. Gute Gelegenheit für Volontärin Sina, etwas mehr über eine besondere Katzenart zu erfahren.
1: Wir haben hier Karakals, die sind gerade gefüttert worden. Man sieht einen, der frisst gerade. Und die wollen wir uns anschauen. Ich kenne die auch schon seit 3 Jahren, hatte einige schon unter dem Messer. Und deswegen interessiert es mich schon, wie es denen geht. Und er geht jetzt erstmal rein und schaut, ob sie friedlich sind und wo sie alle sind.
2: Ich weiß nicht, wie wild sie sind. Also mal sehen. Bisschen nervös.
1: Ja, wir passen nicht in ihr Beuteschema. Und außerdem sind sie satt.
2: Ja.
0: Karakal, der Name leitet sich ab aus dem türkischen Wort Karakulak. Und das bedeutet Schwarzohr. Im Grunde sehen sie ja ganz friedlich aus.
1: Keiner will an dein Futter.
2: Die sehen ja eigentlich aus wie große Katzen.
1: Ja, es ist auch nichts anderes wie eine große Katze. Also gehört wie unsere Hauskatzen zu den Kleinkatzen.
2: Kommen die nur in Namibia vor oder gibt's die?
1: Ja, die haben also ein ganz weites Verbreitungsgebiet über ganz Afrika bis hin nach Indien. Wobei in Namibia zum Beispiel eigentlich nicht geduldet. Die Farmer schießen den ab oder vergiften ihn, weil die haben umgeschult vom Vogelfressen, haben die sich jetzt auf kleinere Haustiere spezialisiert, wie Schafe und Ziegen. Und das, was ihn unbeliebt macht bei den Farmern, ist, wenn er in eine Schafherde reingeht, dann schlägt er nicht nur ein Schaf, sondern wenn die sich dann aufregen, macht er alle kalt.
2: Okay.
1: Damit er Ruhe ist.
2: So stark sehen die ja nicht aus.
1: Ja, die haben aber einen Wahnsinnsbiss. Und Krallen und eine unwahrscheinliche Schnellkraft im Springen. Also. Einfach ganz ruhig bleiben. Ne?
3: Ja.
1: Man sieht, die sind den Menschen gewöhnt.

0: The only one you can touch, right? Yes.
1: The only one you can touch. Mm.
0: Also den darf man kraulen. Ja. Also ist mit der Flasche aufgezogen.
1: The other ones, even if they come close, don't touch them.
0: Yes,
1: turn
0: okay.
1: Around and they fight
0: yes.
1: Immediately.
0: Yes. Also nicht anfassen. It's surprising you have those horse flies on the cheetahs, on the lions, but not on the caracal.
1: Yeah.
0: Did you use any spray or is it?
1: Yes, they were sprayed not too long ago.
0: I see. Dann scheint das sehr effektiv zu sein mit der Sprayerei. Also die Ektoparasiten sind hier behandelt worden und die Tiere sind sozusagen parasitenfrei, so wie ich das sehe.
2: Katzen sind eben einfach ganz reinlich, auch die Wilden. Und dann gibt es auch Katzen, die sind einfach rein wild. So wie Leopard Hellboy. Weil er so gefährlich ist, wurde er sicherheitshalber außerhalb des Geländes geparkt. Nun ist das Ausweichquartier bezugsfertig.
3: So, jetzt haben wir den Hellboy hergebracht. Und der kommt jetzt in das größere Gehege, wo gerade die Zumi noch drin war. Ja, wir können ja nicht über Nacht in dem kleinen Käfig lassen.
2: Hellboy ist hier das jüngste Leopardenmännchen und auch das wildeste. Dementsprechend angespannt sind alle Harnas-Mitarbeiter, wenn sie mit ihm zu tun haben. Der Bundestrainer würde jetzt sagen, höchste Konzentration. Immerhin wird der neue Hotelgast bis vor die Zimmertür getragen.
4: Ich denke, wir müssen
5: weg von
4: hier. Komm,
5: komm.
4: Jawohl, komm. Jawohl, komm. Jawohl, komm. Jawohl,
2: komm. Nanu, kein Tobsuchtsanfall bei Hellboy? Das Team ist erleichtert. Erstmal das neue Zuhause beschnuppern. Vielleicht riecht es ja für ihn ganz vertraut nach seinem Schwesterherz.
3: Die Matsumi, die bleibt jetzt erstmal über Nacht im kleinen Gehege, bis sie dann morgen in ihr großes neues Zuhause umsiedeln kann. Und wenn wir dann das Gehege von Hellboy für ihn ausbruchssicher gemacht haben, kann er auch wieder nach Hause zurück. So lange bleibt er jetzt hier.

0: Von den Leos geht es nun zu den Geparden. Sie gehören zu den Lieblingstieren von Volontärin Dagmar. Heute macht sie von Okutala aus einen Abstecher ins Hauptquartier des Cheetah Conservation Fund, kurz CCF. Die Organisation kümmert sich um das Überleben dieser Katzen. Eine Geparddame soll vor ihrer Auswilderung nochmal untersucht werden. Das Tier ist nicht gezähmt, die Aktion eine heikle Angelegenheit. Zunächst muss die Betäubungsspritze gesetzt werden. Angespannt verfolgt Dagmar das Geschehen.
1: Sobald der Gepard für eine Ruhe still ist, dann ist es der Moment, wo man ganz schnell injizieren muss, weil man nur eine sehr kurze Zeitspanne hat, wo man das machen kann.
0: Einem wilden Gepard eine Spritze geben ist nicht leicht. Hier funktioniert es so. Das Tier wird in die Box gelockt, dann mit vereinten Kräften kontinuierlich seinen Platz verkleinert, bis es sich kaum noch bewegen kann. Schwerstarbeit und Stress für alle.
1: Okay, in. Das Wichtigste ist jetzt, dass sie Ruhe hat, damit sie einschlafen kann. Das heißt, wir gehen alle nach draußen und in etwa 10 Minuten.

0: müsste sie soweit sein. Also wir gucken natürlich in der Zeit nach ihr und in 10 Minuten müsste es soweit sein, dass wir weitermachen können. Mhm.
1: Jetzt wird kontrolliert, ob der Gepard wirklich im Tiefschlaf ist, damit wir ihn rausholen können und dann wird er gewogen.
2: Es ist soweit. Der Gesundheitscheck beginnt.
0: Okay, wieder anheben.
2: 32 Kilo wiegt die Dame. Damit ist sie eher ein Leichtgewicht. Denn ausgewachsene Geparde bringen bis zu 60 Kilo auf die Waage. Nun wird gleich in Windeseile untersucht. Von Gebiss und Rachen bis Herz und Lunge. Und natürlich wird die Dame auch vermessen. Alles Top-Model-Maße. Jetzt noch eine Blutprobe. Und was ist mit Parasiten? Geimpft werden soll auch. Dagmar weiß gar nicht mehr, wo ihr der Kopf steht.
1: Ich bin jetzt momentan total überwältigt und ganz durcheinander. 5, 6 Leute arbeiten an dem Tier, aber total durchorganisiert. Und ich weiß momentan gar nicht, wo ich als erstes hinschauen soll.
2: Jetzt noch der Sender.
0: Es kommt darauf an, dass es nicht zu eng wird, damit der Gepard nicht erstickt. Das wäre natürlich extrem. Aber von daher ist es gerade so, dass es so sanft an dem Hals anliegt. Okay, so. Sie sieht sehr gut aus. Und von daher müsste sie eigentlich für die freie, fürs freie Leben gut, ja, in gutem Zustand sein. You have to take your way. Okay, yeah, don't let go.

0: Eidechse.
1: In gar keinem guten Zustand ist ein alter Publikumsliebling. Das Harnas-Team sorgt sich um Tom. Er wurde von seinen Artgenossen schwerstens am Kopf verletzt. Ohne OP wird er wohl kaum überleben.
0: Wir haben jetzt diesen verletzten Wildhund Tom gefunden und eben in einen Käfig gepackt. Und den müssen wir jetzt zum Tierarzt bringen, weil der eben sehr schwer verletzt ist. Ja, und jetzt werden wir reingehen, den Käfig rausholen, weil da ist auch noch ein anderer Wildhund mit drin, das ist der Kumpel von dem Verletzten. Und ja, der Owen wird den freilaufenden Wildhund fernhalten, sodass wir dann eben an den verletzten Wildhund kommen.
1: Es ist nicht das erste Mal, dass es schlimm steht um Tom. Vor einem Jahr. Wildhund Jabu erholt sich in der Gesellschaft einer Haushündin. Endlich in Sicherheit. Die Alpha-Hündin seines alten Rudels hat alle seine Geschwister totgebissen. Jabu ist der einzige eines ganzen Wurfs, der gerettet werden kann. Auf Harnas bekommt er nun alle Liebe der Welt und gedeiht prächtig. Auch Tom muss von seinem Rudel getrennt werden. Er ist gerade ausgewachsen, als er Opfer aggressiven Mobbings wird. Seine Verletzungen sind so schwerwiegend, dass nur eine Operation in der kleinen Buschklinik den jungen Wildhund retten kann. Behutsam bringt man Tom und Jabu anschließend zusammen. Ein Experiment, das glückt. Und weil die Zweierkameradschaft kein Rudel ersetzt, sind die beiden bald wieder mitten im Gewühl.

0: Klinik gebracht werden. Schon das ist keine einfache Übung. Die Klinik ist eine Autostunde entfernt und eine solch lange Fahrt in jedem Fall eine weitere Tortur für ein so schwer verletztes Tier.
1: Scheint sein Auge verloren zu haben und also ist sehr schwer verletzt. Wir werden jetzt gucken, dass wir ihn jetzt erstmal woanders hin transportieren, wo wir noch einen kleineren Käfig haben, damit er eben in der Autofahrt nicht so viel hin und her gewürfelt wird, wenn er zum Tierarzt kommt.
0: Gute Besserung, Tom. Mach's wie immer. Sei ein zäher Bursche.
1: I hope they can fix it.
2: It looks so bad.
1: It looks really bad.

0: Jetzt warten die ganz großen Kaliber auf Volontärin Dagmar, nachdem sie es erst mit winzigen Siebenschläfer- und Baumhörnchenbabys zu tun hatte. Sie ist zurück auf Ukutala und begleitet Tierärztin Simone Herzog zu den Nashörnern. Die sollen heute etwas verklickert bekommen.
1: Nehmen wir unser Zeug raus. Kann ich dir das mal geben? Das ist der Klicker, von dem ich geredet habe. Und der ist wie ein Blechfrosch. Macht so. Und der Sinn und Zweck davon ist jetzt, dass die Nashörner anfangen, das Klicken mit Futter zu verbinden.
2: Was hast du vor mit dem Klickern? Warum machst du das?
1: Wir wollen die schieben und im Moment ist unsere Regenzeit noch nicht vorbei. Und wir können nicht mit dem Auto hin und her fahren, vor allem auch nicht da drin, um die abzuschieben. Mhm. Und allein zu Fuß sind sie einfach zu groß. Da lernt das Tier im positiven Sinn, was es zu tun hat. Mhm. Also im Idealfall kann ich dann auch sagen, geh links, geh rechts, je nachdem, ob ich klicke. Wenn das Tier sich nach links dreht, klicke ich, dann weiß es, es soll da hingehen.
2: Okay.
1: Dann gehen wir jetzt hin und gucken, wie weit wir kommen. Kann ja die Balle nicht hier da sitzen? Dann komm, komm. Komm. Ich muss die hier haben, weil durch den Gittermaschen kann ich schlechter arbeiten als hier. Ja. Langsam teile. Ich fange jetzt an mit dem Konditionieren. Also da ist Futter und ich klicke. Die fangen jetzt an zu verbinden. Futter. Also wenn es klickt, dann gibt es auch Futter. Die scheinen gut zu sein. Nicht verschrecken. Das ist eine blöde Schachtel. Komm da. Das ist ein bisschen schwieriger, weil Breitmaulnashörner fressen eigentlich nicht oben, sondern unten. Aber jetzt beweist du mir wieder das Gegenteil. Kannst du mir mal die anderen geben und gucken, ob die besser schmecken? Also das ist nicht etwas, was innerhalb mit einer Session beendet ist. Ja, ist gut. Konzentrationsspanne von Schülern, auch Nashornschülern, ist immer relativ kurz. Das war ein Anfang, das war entspannt, das war gut. Keine Aufregung. Sie haben den Klicker akzeptiert. Das hat vielleicht noch nicht ganz geklickt, dass Fressen immer klicken heißt oder klicken immer fressen heißt. Aber das ist schon mal etwas. Mhm.

0: Der Transport von Wildhund Tom in die Tierklinik beginnt. Dafür muss er zunächst in eine Spezialbox verfrachtet werden. Bei einem so schwer verletzten und verunsicherten Tier ist das keine leichte Aufgabe. Volontärin Katrin sorgt dafür, dass es Tom möglichst komfortabel hat.
1: So, ich habe jetzt noch schnell Decken geholt. Die kommen in den Transportkäfig, damit es dem Hund während des Transportes auch gut geht.
0: In Windeseile wird aus der Holzklasse was halbwegs Bequemes. Für die besorgte Claire ein schwacher Trost. Bitte sehr, es ist angerichtet. Um Tom das Umsteigen schmackhaft zu machen, warten in der Transportbox kleine Fleischstückchen. Nur ist es da drin halt so dunkel.
1: Er traut sich jetzt nicht in die Transportkiste. Das ist ihm noch ungeheuer. Komm, Tom.
2: Hey. Wir versuchen jetzt, ihn mit einem Wassereimer reinzulocken ins andere, damit er eben freiwillig reingeht. Und sonst müssen wir gucken, wie wir ihn da reinbekommen.
1: Der ist schon ganz schwach. Der tut mir so leid. Hi.
3: Und ich sehe einen Neighbor, der kann ziehen.
4: Ja, mir kann.
3: Also,
4: Tom, komm. Tom
0: geht's wirklich nicht gut, wenn ihn schon kein Fleisch mehr lockt. Dafür aber Wasser. Nach einer halben Stunde ist Tom endlich reisefertig.
2: Also wir haben ihn jetzt eben in der Box und damit kommt er jetzt zum Tierarzt und dann hoffen wir, dass er ihn wieder zusammengeflickt bekommt, sodass er wieder wird.
1: Das ist nur jetzt eine total traurige Geschichte. Jetzt kann man nur hoffen, dass er zurückkommt. Jetzt ist er weg zum Tierarzt und sieht echt schlimm aus.
0: Nun hat es Tom ja schon mal gepackt. Hoffen wir, dass es diesmal auch so ist. Dass er hier noch so fröhlich rumläuft, ist den Harnas-Leuten zu verdanken. Sie haben zwei Krokodile von ihren Besitzern abgekauft und sie so vor dem Kochtopf gerettet. Doch anstatt den ganzen Tag faul herumzuliegen, sollen die sich heute ihr Essen mal richtig verdienen.
1: Also, das ist die Ina, die jetzt hier gerade aus dem Wasser gesprungen ist. Das ist das Mädchen. Der Klaus ist dahinter, das ist das Männchen, das ist ein bisschen jünger. Der ist auch ein bisschen heller von der Färbung her. Dadurch kann man sie unterscheiden. Ja, und deswegen ist er auch ein bisschen kleiner, weil er eben jünger ist.

Krokodile können zwar bis zu einer Tonne wiegen, aber, das will Enrico heute zeigen, trotzdem ganz schön flott unterwegs sein. Fast wie im Tiefflug.

0: Nun gut, Sie sind ja auch noch jung. Er 12, Sie 19. Für Nilkrokodile kein Alter. Sie können locker 100 Jahre alt werden. Flott geht auch die Nahrungsaufnahme. Warum lange kauen, wenn man auch schlingen kann? Hauptsache, die anderen kriegen nichts ab. Schnell in Sicherheit mit dem Brocken.
1: Das ist aber gemein. Das Mädchen rennt die ganze Zeit und er kriegt's gleich.
2: Okay, now we got the male satisfied. So I'm gonna ask Claire to do the female, because she's the female. And yeah, you get the opportunity to feed a crocodile.
3: Yay!
2: Okay, so what you gotta do is don't mind the meat.
0: So, jetzt ist Ladies Day. Damit Volontärin Claire nach dem Einsatz mit Wildhund Tom auf andere Gedanken kommt, darf sie nun mit Fleischbrocken nach dem Krokodilweibchen Ina angeln.

0: Wenn der Herr im Haus nur noch mal kurz schlucken muss. Dann soll Ina auch nicht lange darben müssen.
1: Jo. Okay. Guten Appetit. Enjoy.

0: Aber Genießer sind sie jedenfalls alle beide nicht.
1: Also das ist schon echt unglaublich, sowas zu sehen. Es war ein richtig großes Stück Fleisch und ja, ein bisschen drauf rumgeknautscht und dann runter damit. Ja, und die haben eine unheimliche Kraft, auch wenn die sich so langsam bewegen. Man weiß genau, die könnten, wenn sie wollten. Ist alles Muskel. Das ist schon klasse. Ja, wer kann schon überhaupt einen Krokodilgeangelt haben? Your stick.
0: Nächstes Mal heiße Schlacht um kalte Häppchen. Gepardenfütterung auf Okutala. Und dem Kameramann über die Schulter geschaut. Wie macht sich Franzi auf dem ersten Pavian-Spaziergang?
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0: Deutschland steht Kopf, denn Yoga boomt. Ob als Eventstunde auf dem Boot oder als ganz normaler Kurs im Fitnessstudio, rund 3 Millionen Deutsche trainieren regelmäßig auf die sanfte Tour. Yoga ist anscheinend zum Volkssport geworden. Vorreiter, wie so oft, die USA. Dort hat schon jeder 4. Yoga probiert. Auch bei uns wagen sich immer mehr auf die Matte.
1: Wir haben eine Studie gemacht, unsere Stressstudie. Und in dieser Stressstudie wurden die Leute befragt dazu, was sie machen, um Stress abzubauen. Und 13% der Befragten haben gesagt,

0: dass sie Yoga machen. Und wir haben eine Bewegungsstudie gemacht. Da haben wir die Leute gefragt, welchen Sport macht ihr denn? Und da ist es auf der Hitliste auf Platz 9 mit steigender Tendenz.
1: Yoga stammt aus Indien und soll Körper, Geist und Seele in Einklang bringen. Im Laufe der Jahrhunderte hat sich Yoga aber stark verändert. Lange wurde es nur von Männern gemacht und diente in erster Linie zur Meditation. Erst später kamen Übungen hinzu, mitunter abenteuerliche Verrenkungen. Nur Mut, sie brauchen keine Gummiknochen, um die positiven Effekte von Yoga zu nutzen. Heute besonders beliebt Hatha-Yoga. Es ist gut für Anfänger und wird von fast allen Krankenkassen bezuschusst. Kundalini-Yoga ist was für Leute, die für Spiritualität offen sind. Ashtanga-Yoga dagegen ist eher sportlich. Einer der härtesten Yoga-Stile für Leute, die richtig ins Schwitzen kommen wollen. Nichts für Ungeübte. Aber was treibt so viele Menschen auf die Matte? Grund 1: Yoga ist gesund. In diesem Hamburger Sportzentrum steht Yoga jede Woche mehrmals auf dem Programm. Die Gruppe ist bunt gemischt. Viele wollen sich nicht nur in Form bringen, sondern versuchen, in der Yogastunde typische und lästige Alltagsbeschwerden loszuwerden.
2: Viele können nicht schlafen, haben Kopfschmerzen, Spannungskopfschmerzen, sind permanent unruhig. Es gibt aber auch viele Menschen, die kommen, weil sie Rückenbeschwerden haben. Das ist ja ein Krankheitsbild, was eben in unserer Gesellschaft ganz, ganz oben ist. Eben entweder durch falsches Sitzen oder durch permanente Computerarbeit auch Beschwerden im Schulter-Nacken-Bereich. Also das sind so die Hauptkriterien, weshalb Menschen den ersten Schritt machen, zum Yoga zu gehen.
1: Anders als im Fitnessstudio geht's hier nicht nur um einen straffen Körper. Den gibt's auch. Aber Yoga besteht aus verschiedenen Elementen. Erstens die Yoga-Übungen, sogenannte Asanas. Sie tragen Namen wie Kobra, herabschauender Hund oder Drehsitz. Das Ziel ist, die Bewegungen möglichst fließend auszuführen und lange zu halten. Zweitens Pranayama. Das ist eine spezielle Atemtechnik, die den Körper beruhigt und für inneren Ausgleich sorgen soll. Das dritte Element ist die Meditation, also die bewusste Entspannung. Oft 10 Minuten lang, manchmal mehr. Ideal zum Abschalten.
2: Ich gehe eigentlich mit mehr Energie aus dieser Stunde wieder raus, als ich reingegangen bin. Das heißt, wenn ich platt bin von meinem Alltag und gehe dann auf die Yogamatte in einen Kurs oder auch durch das selbstständige Üben, dann bin ich durch die Bewusstheit und die Achtsamkeit ganz klar bei mir. Und diese Klarheit gibt mir auch die Möglichkeit, nachher mit mehr Energie wieder meinen Alltag zu starten.
1: Und so ein bisschen Klarheit und Ruhe kann in unserem hektischen Leben auch nichts schaden. Das ist dann gleich der nächste Grund für den anhaltenden Yoga-Trend. Denn Yoga trifft den Nerv unserer Zeit. Die moderne Arbeitswelt ist vielfältig geworden. Der Job auf Lebenszeit? In der globalisierten Welt für viele die Ausnahme. Die Folge ist, Zeitdruck und Stress nehmen zu. Der Wunsch nach Entspannung wächst.
0: Die Erkenntnisse, die wir haben aus Studien, ist, dass Yoga gemacht wird von Menschen, die im Stress sind. Und wenn man jetzt auf Norddeutschland guckt, jeder Dritte kann nicht abschalten, weil er immer mit seinem Handy ständig erreichbar ist, dann ist Yoga für viele einfach eine gute Art und Weise, um Stress abzubauen.
1: Ein weiterer Grund für den Yoga-Boom? Es bietet für jeden etwas. Einfach die Matte auspacken und loslegen. Das ist gut für Körper und Geist.
0: Ich denke, dass bei vielen Yogakursen einfach dieser spirituelle Gedanke noch mit dazukommt. Dieses sich erden, sich Gedanken machen, diese Zeit für sich haben. Das ist ja auch nicht Power unbedingt, sondern es ist eine ganzheitliche Geschichte, was sich sicherlich auch darin widerspiegelt, dass es insbesondere Frauen machen, weil das viel das ist, was Frauen eben suchen und sagen, ich bin gestresst, ich muss was haben, wo ich zu mir komme. Und das kann nicht nur Bewegung sein, sondern es soll auch was sein, wo ich selber gedanklich zur Ruhe komme.
1: Erfunden wurde das Yoga allerdings von Männern. Und zwar für beide Geschlechter. Die Krankenkassen wünschen sich sogar,

0: dass mehr Männer Yoga machen. Warum lassen sich die Herren aber so selten auf der Matte sehen?
1: Ich denke, dass Frauen eher bereit sind, etwas für sich selber zu tun, was über dieses rein Körperliche hinausgeht. Bei Männern steht oft der Leistungsgedanke im Hintergrund. Also der Beinaufbau bei Männern zum Beispiel ist ein anderer. Vielen Männern fällt es schwerer, ihre Beine zum Beispiel komplett zu dehnen, weil die Oberschenkelmuskeln auf der Vorderseite kraftvoller ausgeprägt sind durch das, was sie ansonsten so in ihrem Alltag üben.
0: Also Männer, locker machen und ganz entspannt üben. Dann klappt das auch mit dem Yoga. Es muss ja nicht gleich Flying-Yoga sein. Denn zuweilen treibt der Yoga-Boom durchaus skurrile Blüten. Hunde-Yoga. Vielleicht will sich ihr tierischer Begleiter ja auch entspannen. Oder mit Freunden zum gemütlichen Feierabend Bier-Yoga. Danach mit neuer Kraft erfrischt in den Alltag. Dem Yoga-Boom sei Dank.
2: Ein leckeres Frühstück, das entscheidet ja für die meisten eigentlich über einen guten Start in den Tag. Jetzt bin ich echt gespannt, was du uns empfiehlst. Lieber das Müsli oder ist das Marmeladenbrot vielleicht besser?
3: Ja, besser ist schon tatsächlich das Müsli, einfach weil ich hier natürlich viel Eiweiß habe, reichlich Ballaststoffe und durch diese Getreideflocken da drin natürlich auch viel länger satt bin als vom Marmeladenbrot.
2: Okay, haben wir den Mythos schon mal aufgeklärt? Müsli macht satter als Marmeladenbrot, finde ich interessant. Aber welches Müsli von den gefühlt 1000 Varianten im Supermarkt soll es sein. Es gibt zig verschiedene Sorten und die meisten vermitteln ja schon den Eindruck, super gesund zu sein. Aber sind sie das auch?
4: Früchte-Müsli. Auf der Packung viele tolle Früchte. Aber stecken die auch wirklich drin? Wir sind auf dem Mainzer Wochenmarkt. Hier sollen die Passanten für uns die Früchte aus den Müsli sammeln. Die Verpackungen verdecken wir erstmal.
5: Was finden Sie denn alles?
6: Banane, das sind Sultaninen.
5: Ja.
6: Hier ist ein Bärchen, das weiß ich aber nicht, was das ist. Das muss ich mal probieren, wer das.
5: Gut.
6: Also ich würde mal vielleicht, aber ganz einfach nur vielleicht auf Himbeer tippen, aber ich könnte es nicht richtig definieren.
7: Und da ist fast gar nichts drin, nur so ein paar Äppelchen.
5: Was könnte das denn sein?
8: Ich weiß nicht. Quitte? Gibt's Quitte?
4: Jetzt der Vergleich zu den Abbildungen auf den Verpackungen.
5: Was ist denn da alles drauf an?
7: Himbeeren, Traube, Banane.
9: Bananen, getrocknete hier, gefriergetrocknete.
10: Da sind die Stückchen auch viel größer, als sie tatsächlich sind.
11: Das sind alles schöne Bilder, aber drin ist nichts.
4: Nur 0,2% Himbeeren. Und auch bei den anderen Müslis ist nicht viel mehr Himbeere drin.
12: Wenn man so einen Löffel Müsli nimmt und da ist so ein Fitzelchen Himbeere drin, ich glaube nicht, dass das dann geschmacklich so viel Wirkung hat.
4: Eine besonders freche Abbildung auf der Verpackung, zwei Himbeeren und eine Brombeere. Doch im Müsli finden wir gar nichts davon. Auch auf der Zutatenliste weder Himbeeren noch Brombeeren. Ganz klein gedruckt auf der Verpackung steht der Hinweis, Serviervorschlag.
6: Es gibt Serviervorschlag. Aber
13: das ist ja noch mehr die Leute verarscht.
6: Aber wer war's denn? Also soll man sich dann kaufen, wie ich die jetzt verstanden habe, um das Druck zu machen.
4: Ärgerlich, statt viel gesunder Frucht enthalten die Müslis oft viel Zucker. Neben Fruchtzucker auch zugesetzten wie Honig. Aber wie viel insgesamt?
14: Ich denke mindestens 4 Stück.
5: Und in Cola mehr oder weniger?
14: Mehr.
4: Das glauben die meisten Befragten. Cola enthält rund 3,5 Würfel Zucker pro 100 Milliliter. Viele Früchte-Müslis enthalten mehr als doppelt so viel, teilweise deutlich über 20 Gramm pro 100 Gramm.
14: Und dann ständig.
6: Krass!
5: Also, so 7. Also, das wäre ausgeglichener, das ist ja schon richtig viel.
4: Besonders ärgerlich, selbst Müslis, die mit weniger Zucker werben, enthalten manchmal fast 20 Gramm Zucker.
6: Schon viel. Das ist dann auch Leutverarscherei.
4: Doch es gibt auch Müslis, die deutlich weniger Zucker enthalten. Und auch beim Fruchtgehalt sollte man sich vom schönen Schein nicht blenden lassen.
3: Wir haben ja ganz viele verschiedene Zuckerarten, also Glucose, Fructose, Sirup, Maltose, Dextrose, Stärkesirup. Das alles sind verschiedene Zuckerarten. Wir haben aber natürlich auch noch süßende Stoffe, also zum Beispiel Honig, Traubenfruchtsüße, Agaven, Dicksaft. Und je mehr und je weiter vorne im Zutatenverzeichnis das alles steht, desto mehr Zucker habe ich natürlich auch im Müsli, klar.
2: Okay, jetzt gibt es ja praktischerweise

0: Das ist eben diese Zutatenliste, von der du gerade sprachst. Schauen wir mal hier drauf, was da steht zum Thema Zucker. Denn man kann ja ganz schön diesen Wert ablesen. Da steht Kohlenhydrate, davon Zucker. Sehe ich hier 24,7 Gramm von 100, ja, sind fast 25%. Mhm. Was sagt die Ernährungsexpertin?
1: Ja, das wäre mir in einem Müsli schon mal definitiv viel zu viel Zucker. Ich denke, wenn man so auf 10% Zucker geht, das so als Richtwert nimmt, dann ist man gut dabei. Wenn ich viel Frucht drin habe, dann kann es ein bisschen mehr werden, maximal 15. Aber wir haben hier natürlich so wahnsinnig viel Zucker drin, weil es einfach Trockenfrüchte sind. Und die haben das Vierfache letztendlich an Zuckergehalt. Nicht vierfach, sondern letztendlich so viel mehr
0: komprimiert.
1: Zucker, weil ich ja die ganze Wasser entzogen habe. Das habe ich sonst in frischem Obst natürlich nicht so massiv drin.
0: Also du bist auch bei Trockenfrüchten Zucker nicht wirklich nachsichtig, merke ich.
1: Nein.
0: Obwohl es Früchte sind.
1: Absolut nicht.
0: Okay, dann interessiert mich, was du hierzu sagst. Hier steht drauf, ohne Zuckerzusatz.
1: Ja.
0: Ist das gut?
1: Bedingt. Das heißt immerhin schon mal, dass all die Zuckerarten, die ich gerade aufgezählt habe, nicht drin sein dürfen, so als Süßendes. Ne? Süßendes darf da nichts extra in dem Fall drin sein. Aber es bedeutet natürlich trotzdem, dass ich Trockenfrüchte drin habe, die natürlich so ein Müsli durchaus mit süßt. Das ist ganz klar.
0: Also habe ich den Fruchtzucker am Ende trotzdem
1: den
0: wieder?
1: Den Fruchtzucker aus den Trockenfrüchten habe ich natürlich trotzdem.
0: Sabine, ich finde aber hier gerade was. Hier steht Gerstenmalzextrakt, ja, drauf. Das hast du mir auch schon mal beigebracht. Ist doch auch Zucker.
1: Grundsätzlich ja, aber es ist ein Kniff. In dem Fall ist das Gerstenmalzextrakt dann eben nicht als Süße drin, sondern als brauner Farbstoff. Denn es ist ein brauner Sirup und das ist dann als Farbstoff und schon kann man es wieder reinschummeln.
0: Aha, schummeln, getrickst. Wir werden hier ganz schön ausgetrickst. Am besten selber machen, höre ich da so raus. Mhm. Und noch was anderes, was Ihnen vielleicht zum Thema Frühstück auch schon aufgefallen ist. Es gibt ja so ein neues, hippes Trendmüsli. Das steht jetzt überall in den Regalen, kommt manchen allerdings vor wie ein alter Bekannter. Hat aber jetzt einen englischen Namen. Porridge.
2: Porridge, der neue Star auf dem Frühstückstisch. Genau wie Müsli gibt's Porridge in unterschiedlichen Geschmacksrichtungen. Übrigens, Porridge kommt ursprünglich aus Schottland und ist einfach Haferbrei. Doch spezielle Porridge-Produkte sind deutlich teurer als herkömmliche Haferflocken. Die Haferflocken kosten hier gerade mal 10 Cent pro 100 Gramm. Das Porridge-Produkt ist mit 43 Cent mehr als viermal so teuer. Doch beides sieht gleich aus. Und auch laut Zutatenliste enthält das Edeka-Porridge nichts außer Haferflocken. Edeka argumentiert auf Anfrage, dass für den Hafer im Porridge spezielle Schälgrade verwendet würden, sodass der Porridge schon nach 5 Minuten weich und verzehrfähig sei. Bei klassischen Haferflocken dauere das viel länger. Ob das stimmt, probieren wir mit Expertin Sabine Schütze aus. Beide Produkte bereiten wir laut der Porridge-Anleitung zu, übergießen sie mit Milch und lassen sie 5 Minuten ziehen. Gibt es wirklich einen Unterschied? Beide Haferbrei-Varianten haben wir 5 Minuten ziehen lassen. Sind die Produkte weich und verzehrfähig? Zuerst das spezielle Porridge.
3: Also schmecken wie Porridge tut's auf jeden Fall. Das kann man schon mal nehmen.
2: Und die Haferflocken?
3: Geschmacklich ist das absolut top in Ordnung.
2: Im Gegensatz zur Aussage von Edeka sind auch die viel günstigeren Haferflocken nach 5 Minuten weich und verzehrfähig. Am günstigsten ist auf jeden Fall selbst machen. Lecker wird's mit einer Prise Salz, Ahornsirup und vielen frischen Früchten.
0: Guck mal einer an, der gute alte Haferschleim. Jetzt heißt er Porridge und schon ist er wieder hip. Sabine, zu Recht?
1: Haferflocken sind super top für den Darm. Sie wirken regulierend. Das ist schon auch entzündungshemmend. Also Hafer ist echt ein top Superfood.
0: Muss man eigentlich Vollkorn-Haferflocken nehmen?
1: Haferflocken sind immer
0: Vollkorn-Haferflocken. Okay, sehr gut. Was steckt alles Gesundes drin in so einer Haferflocke?
1: Ganz, ganz viel Tolles. Also wir haben viele Vitamine, wir haben viele Mineralstoffe, viele B-Vitamine. Wir haben alles gut für Haut, Nägel, Haare, macht schon mal gesund. Wir
0: Anti-Aging.
1: Wir haben reichlich Eisen, das finde ich auch ganz top. Das traut man der Haferflocke gar nicht zu. Und wir haben gutes Magnesium enthalten, das also auch ganz praktikabel ist. Und wir haben ganz viele Ballaststoffe. Und da sind besonders die Beta-Glucane das Tolle. Denn die wirken tatsächlich regulierend auf den Cholesterinspiegel. Da kann man den um 15% maximal mit absenken tatsächlich. Und auch Diabetiker profitieren, was den Insulinwert betrifft. Das ist auch hier regulierend. Also eigentlich rundum super.
0: Ich bin Fan von der Haferflocke. Aber wenn ich den Porridge dann doch fertig kaufe, wir hatten ja einen Geschmack.

0: Sieger. Mhm. Was hältst du denn davon?
1: Lass ihn mich angucken. Ja, klar, der hat natürlich 19 Gramm Zucker auf 100 Gramm. Das heißt richtig viel Zucker und das schmeckt natürlich, diese Süße. Moment, da muss ich gucken. Ja, und wir haben natürlich tatsächlich nur Früchte drin. Also es ist kein zugesetzter Zucker, sondern es ist alles Zucker, der in den Früchten steckt, also Datteln, Apfel und so weiter. Das hat immerhin den Vorteil, dass dieser Fruchtzucker relativ langsam ins Blut geht und nicht der Blutzuckerspiegel einmal richtig nach oben schnellt, wie das bei zugesetztem Zucker sonst der Fall wäre. Also er ist reichlich süß, deswegen schmeckt er sicherlich auch besonders gut. Es ist aber natürlich schon auch wieder ordentlich. Und deswegen lieber frisches Obst rein, auch in Porridge, wie wir gerade gesehen haben.
0: Auch das selber machen, aber ist ja nicht so wahnsinnig schwer. Ja,
1: das geht ratzifatzi.
0: Okay.
2: Müde, abgeschlagen, erschöpft. Dazu Kopf- und Gliederschmerzen und das über Monate oder Jahre. So geht es CFS-Patienten. Meist haben sie schon eine Odyssee von Arztbesuchen hinter sich. Aber was ist CFS? Dass Kirsten Ihl aus Freiburg wieder ihre Blumen gießen kann, ohne sofort erschöpft zu sein, ist bereits ein Erfolg. Man sieht es ihr und anderen CFS-Patienten nicht an, aber ihre Leistungsfähigkeit ist erheblich eingeschränkt.
3: Es ist schon eine körperliche Anstrengung, je nachdem, wie voll man die Gießkanne macht. Dann ist man entsprechend, kann man sehr schnell aus der Puste sein. Der Kreislauf kann auch natürlich sehr schnell absacken.
2: Seit 20 Jahren leidet Kirsten Ihl an CFS. Sie hat eine Selbsthilfegruppe gegründet. Gerade packt sie ihren Koffer, um nach Hannover zu fahren und sich am internationalen CFS-Tag zu engagieren. Sie will aufklären darüber, was CFS für die Betroffenen wirklich bedeutet.
3: Diese unbeschreibliche Fatigue würde ich es nennen. Also Fatigue ist ein medizinischer Begriff, steht für Erschöpfung und auch Erschöpfbarkeit und geht einher mit einer chronischen Entzündung des Nervensystems.
2: Wie wird CFS ausgelöst? Ob CFS psychische oder körperliche Ursachen hat, ist bis heute umstritten. Der Heidelberger Umweltmediziner Wolfgang Huber ist überzeugt, dass es organische Ursachen sind, biochemische Vorgänge im Körper, die den Patienten zu schaffen machen. Nach seiner Überzeugung geht es dabei um den Energiestoffwechsel in den Zellen. Normalerweise wird die Energie aus der Nahrung in den Zellen in Körpereigenenergie umgewandelt und wie in einer Batterie gespeichert. Bei großer Beanspruchung kann sich die Zelle nach kurzer Zeit wieder erholen.
4: Bei diesem Patienten erholt sich die Batteriezelle eben nicht. Und es geht über Jahre hinweg, dass die mit einer verminderten Funktionsfähigkeit arbeiten. Und dass der Körper eben mangels Energie nicht mehr versorgt wird.
2: Kirsten Ihl kennt das. Doch nach wie vor wird CFS von vielen Ärzten als psychische oder psychosomatische Erkrankung angesehen. Patienten wie Kirsten Ihl fühlen sich nicht ernst genommen.
3: Nach 7 Jahren habe ich dann endlich diese Diagnose CFS bekommen und für mich war es einfach nur toll, dass das Kind einen Namen hat und ich nicht mehr als Simulantin oder Hypochonder oder Drückebergerin stigmatisiert wurde.
2: Denn das bedeutete auch, Behandlungen müssen selbst bezahlt werden. Welche Therapien gibt es? Bislang gibt es keine für CFS standardisierten Therapien. Wolfgang Huber empfiehlt Vitamine und andere Mittel, die das Immunsystem stärken. Vielen Patienten kann er damit wieder zu einem normalen Leben verhelfen. Kirsten Ihl hat außerdem gelernt, Pausen einzulegen, vom Mittagsschlaf bis zur Rast vor dem Treppenaufstieg.
3: Sodass ich einfach immer wieder mein ganzes System entspannen kann.
2: Inzwischen kann Kirsten Ihl wieder in Teilzeit arbeiten und will sich weiter dafür einsetzen, dass CFS als körperliche Erkrankung anerkannt wird.
5: Nudeln machen glücklich. Sie kriegen Nudelgericht für 6 Personen für 20 Ditscher. Und zwar machen wir Farfalle, das sind die Nudeln hier, diese Schmetterlingsnudeln mit frischen Gemüsen. Ich habe sogar Erbsen, frische Erbsen gekauft und schon gepult, sehen gut aus. Hier habe ich Tomaten, da habe ich den Saft auch noch aufgefangen, da sage ich gleich was dazu. Da hinten steht noch Parmesan und Möhren und darauf machen wir wunderschöne Nudeln für 20 Ditscher. Los geht's. In Olivenöl habe ich hier Frühlingszwiebeln und Knoblauch. Die werden so leicht angedünstet. Bei mir immer eine kleine Prise Zucker und ein bisschen Salz dazu. Dann habe ich Staudensellerie, 4 Stangen und ein bisschen Grün vom Staudensellerie. Und das einfach so groß lassen. Da kommen ganz einfach die Möhren dazu. Alles richtig schön bewegen. Das sieht sehr, sehr gut aus. Da kommt ein ganz klein bisschen Weißwein 01 dazu. 02 Wasser. Ganz einfaches Wasser. Und ein bisschen mehr süße Sahne. Und zwar ist das 1/4 Liter süße Sahne. Einfach so raufgießen. Alles zusammen mindestens 5-6 Minuten köcheln lassen, dass Möhre, Staudensellerie und Frühlingszwiebeln gar werden. Dann kommen erst die vorgekochten Erbsen da rein. Meine Nudeln habe ich hier auch fix und fertig gemacht schon. Das heißt, aus der Packung raus, Salz in den Topf, verfallene Nudeln da rein, gar kochen und dazu. Und so geht's weiter. So sieht das Ganze hier nach fast 6-7 Minuten aus. Das hat hier einen Wert von 7 Euro inzwischen. Und die Sahne ist richtig schön hier so zum Sud eingekocht. Da kommt gleich noch was dazu. Die Erbsen, die kommen damit rein. Und dann habe ich hier Tomaten. Ganz einfach das Fleisch von 4 Tomaten mit Haut. Und da habe ich das Kerngehäuse einfach ausgedrückt durch ein Sieb. Und diese Flüssigkeit hier, die will ich haben. Die kommt dazu, denn das ist Geschmack. Zur Bindung kommt jetzt noch ein ganz klein bisschen Parmesan hier an die Seite. Also auch schon Parmesan hier reingeben, das ist ganz, ganz wichtig. Und dann habe ich hier noch mal einmal einen ganz kleinen Schuss Weißwein. Die Nudeln sind fertig, kommen hier einfach so schwuppdiwupp rüber mit ein ganz bisschen Kochwasser, also immer Feuchtigkeit damit drin. Alles hier so rauf, dann wird das Ganze mit 2 Dingern bewegt. Und wer möchte, und ich möchte, das hätte ich fast vergessen, kommt natürlich noch ein bisschen Chili, ein bisschen Bums dazu. Alles schön bewegen. Sie kriegen 3 Tipps, ich richte an. Boah! Das Kerngehäuse und Fruchtfleisch der Tomaten werfe ich nie weg, sondern ich drücke es aus und den Saft gebe ich immer zu den Nudeln. Das ist nachhaltig. Guter Parmesan ist leider teuer, aber man braucht nicht viel, denn er hat ein wunderschönes und relativ starkes Aroma. Deshalb immer mit der feinen Reibe reiben. Hier meine Einkaufsliste. Das teuerste sind die Erbsen mit 6 Euro und der Parmesan mit 5 Euro. Gemüse und so weiter jeweils mit 1 Euro, Sahne mit 2 Euro. Zusammen 20. Kochfinale, meine Damen und Herren. 20 Euro für 6 Personen. 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Gucken Sie sich das an. Wunderschön. Eine gute Konsistenz.

0: So oder so ähnlich soll die sakrale Gymnastik der alten Slawinnen gewesen sein, bevor die neue Religion aus dem Westen kam und nach alles Heidnische zu verbannen versuchte.
1: Diese Gymnastik kommt aus unserer östlichen Nachbarregion, Weißrussland, der Ukraine und Russland. Dieses alte Wissen wurde über Jahrhunderte von Müttern an Töchter weitergegeben. In China gibt es Tai Chi, in Indien wiederum wird Yoga praktiziert, weil es zu dem dortigen Klima passt. In unserem sehr wechselhaften Klima braucht man andere Übungen, die dynamischer sind. Der Rhythmus ist schneller, der Atem auch.

0: Musik, Gesang und ritueller Tanz gehören dazu. Die Verbindung zur Natur ist Grundlage der altslawischen Praxis. Die Physiotherapeutin Magdalena Lamentovic gehört schon zur nächsten Generation der Trainer, die die alte Bewegungslehre an Frauen von heute weitergeben.
1: Ich suche immer nach neuen Formen der bewussten Körperarbeit, die zwar physisch ist, aber auch Emotionen und den Geist anspricht. Mein eigener Kurs ist letztes Jahr entstanden. Einige meiner früheren Klientinnen sind zusammengekommen. Es sind Frauen im Alter von 20 bis 60 plus mit verschiedenen Beschwerden oder Fragen. Nach Rücken-OP,

0: Hexenschuss oder Frauen mit Kinderwunsch, den zu erfüllen übrigens die Übungen geholfen haben. Diese Gymnastik ist so gut für Frauen geeignet, weil sie die Muskulatur des kleinen Beckens stärkt. Die Hüftmuskulatur, die Muskulatur der Lendenwirbel und der Wirbelsäule. Und das ist unsere Basis, das Zentrum der Frau. Hier sitzen unsere wichtigsten Organe, die mit dem Erschaffen von Leben zusammenhängen. Deswegen ist es so wichtig, sie zu stärken. Und genau das tut diese Gymnastik.
1: Die Übungen stimulieren die Nebennieren und die hormonelle Arbeit der Thymus- und der Schilddrüse. Jede Frau kann einen individuellen Übungsplan bekommen, abhängig von ihrem Geburtsdatum und Ort.
0: Bis jetzt hatte ich jeden Monat eine sehr schmerzhafte Periode. Ich konnte nicht arbeiten. Echt tragisch, ein Drama. Seitdem ich die Gymnastik mache, sind alle Beschwerden wie weggeblasen. Ich merke nicht einmal, wenn ich die nächste Periode kriege. Außer ich schaue in den Kalender. In meinem Fall ging es um etwas, was in meinem Alter nicht selten ist. Ich nenne es Niesen. Wissen Sie, die Inkontinenz. Das Problem ist nach einem halben Jahr regelmäßiger Übungen verschwunden. Außerdem hat es mir geholfen, meine eigene reife Weiblichkeit anzunehmen und sie zu leben.

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0: so ein paar frische Johannisbeeren morgens ins Müsli, das ist eine feine Sache. Bitte schön, aus eigenem Anbau. Schön, dass Sie bei uns sind. Das muss auch gar kein großer Garten sein, damit man Johannisbeeren, Himbeeren oder ein paar andere Naschsachen aus eigener Ernte haben kann. Das geht auch ganz wunderbar aus dem Kübel. Entscheidend ist dann nur natürlich, was da in die Kübel reinkommt und vor allem, welches Substrat hat genug Kraft. Lassen wir doch mal den Gärtner ran.
1: Ich mache mal einen richtig schönen Obstgarten auf Balkon und Terrasse. Das hat viele Vorteile. Erstens ist es eine dauerhafte Bepflanzung. Ich bepflanze also nur einmal. Zweitens tue ich was für unsere Insekten und Nützlinge. Drittens habe ich schön was zum Naschen. Und Schattenspenden tut es auch. Voilà. Liegt schon ein bisschen mehr hier. Das Gerät. Das Wichtigste ist, bevor Sie jetzt loslaufen und so wie ich jetzt schon die ganzen Pflanzen ran organisieren, Standortfrage. Für einen Obstgarten auf Balkon und Terrasse sollten wir auf jeden Fall einen richtig schönen sonnigen Standort haben. Wenn ich versuche, diese Kulturen im Schatten anzupflanzen, dann werde ich sehr viel Laub ernten, aber keine Früchte. Besonders gut eignet sich natürlich unsere Stachelbeere, blüht schön, tolle Früchte, sieht mega aus. Himbeere und Brombeere, das nascht sich richtig toll weg. Dann noch ein kleiner Apfel, sieht immer schön aus. Johannisbeere ist natürlich der Mega-Klassiker. Wer es mediterran mag, der nimmt noch so einen schönen Pfirsich. Oder so wie ich, so eine schöne große Pflaume. Da spart man sich eigentlich auch fast schon den Sonnenschirm. Und wenn Sie sagen, so eine riesen Pflaume auf die Terrasse, das geht ja gar nicht, den Platz habe ich gar nicht. Das Ganze gibt es auch als Miniaturobst für Balkon und Terrasse. Auch sehr wichtig, gleich nach dem Standort ist natürlich das Substrat. Unsere Kultur steht sehr lange im Kübel, also es muss sehr was sehr Schönes, Stabiles sein. Unsere kleinen fleißigen Kollegen unter der Erde haben da schon mal was vorbereitet. Den ziehe ich gleich mal ein bisschen was ab und mische das Ganze mit einem schönen Pflanzsubstrat, möglichst bio.

0: Jetzt kommt meine Pflanzerde. Pflanzerde heißt nicht Blumenerde. Ich würde auf jeden Fall eine Pflanzerde, eine Bio-Pflanzerde nehmen mit einem geringen Torfanteil und einem hohen Anteil an Kompost. Optimaler pH-Wert hier bei 5,5. So, mein Gartenboden ist ja sehr sandig, ist ja nicht immer gut, aber hier passt es. Wenn man jetzt einen sehr festen, lehmigen Gartenboden hat, würde ich auf jeden Fall noch Sand mit einmischen. Das Hauptproblem ist, bei Beerenobst auf Balkon und Terrasse, wenn ich sie in Kübel pflanze, Staunässe. Staunässe mögen unsere Pflanzen überhaupt nicht. Das heißt, ich brauche auch einen sehr schönen, durchlässigen, gut belüfteten Boden. Wenn ich jetzt zu viel Kompost und zu viel schweren Boden habe, läuft das Wasser schlecht ab und ich kriege Stress mit meinen Pflanzen. Also wichtig, schwerer Boden, Sand mit einmischen. Topfgröße sollte ungefähr ein Volumen von wenigstens 20 Litern haben. Das ist, glaube ich, das Minimum. Ich persönlich finde ja einen Tonkübel schön, weil wenn man so ein Stämmchen einbuddelt, dann hat man ein bisschen Gewicht unten, dann fällt das bei Wind nicht immer gleich alles um. Ja, über Drainage haben wir gesprochen, extrem wichtig. Würde ich sogar zwei Schichten nehmen. Einmal ein bisschen was Grobes, Tonscherben. Dann ruhig eine schöne Schicht rein. Dann noch ein bisschen Blähton drüber. Und damit meine Wurzeln nicht in den Blähton reinwurzeln oder vielleicht noch die Löcher von meinem Topf verschließen und dann doch Staunässe kriegen, baue ich so eine kleine Speerschicht ein. Kann man ein Vlies nehmen oder ich habe so ein schönes T-Shirt genommen, habe ich rausgewachsen. Geht auch wunderbar. Und da kommt dann unser Substrat drauf. Pflanzerde drauf. Ich würde mein Pflanzsubstrat gleich noch ein bisschen aufdüngen. Heutzutage gibt es ja schon alles. Es gibt natürlich auch einen schönen Bärendünger. Alles im Bio. Wer jetzt sowas nicht zur Hand hat, kann auf jeden Fall auch seine Pflanze erstmal einpflanzen und dann flüssig mit Biodünger nachdüngen. Beim Einpflanzen brauche ich eigentlich nicht viel beachten. Ich pflanze so tief ein, wie meine Pflanze im Topf steht. Wichtig ist, dass ich noch einen schönen Gießrand lasse, damit ich meine Pflanze im Sommer auch schön gießen kann. Als Wasserspeicher, sehr schön. Gut andrücken. Da unsere Kübel ja jetzt auf einem sehr sonnigen Standort stehen, würde ich die Oberfläche immer ein bisschen abmulchen oder so ein bisschen Pinienrinde, Rindenmulch, irgendwas oben drauf streuen, um die Verdunstung zu minimieren.
1: Den selbstgebauten Sichtschutz bepflanzt Peter dieses Jahr mit Brombeeren und Himbeeren. Auch hier gilt wieder, so tief einsetzen, wie die Pflanzen im Topf gestanden haben.
0: Ich pflanze mir jetzt noch eine zweite Sorte Himbeeren dazu. Wenn mein neu gestalteter Beerengarten gut werden soll, brauche ich auf jeden Fall Vielfalt. Ich sollte jetzt nicht dreimal dieselbe Johannisbeersorte pflanzen, eine frühe, eine späte, auch eine andere Farbe reinbringen. Dann haben sie einen späteren Blühzeitpunkt, ist es für die Insekten besser. Also Vielfalt ist das A und O auf der Terrasse.
1: Peter nennt das Sichtschutz nach Dornröschenart mit Naschfaktor.
0: Ich sitze hier auf jeden Fall schon mal schön im Schatten. Jetzt bräuchte ich bloß jemanden, der mir noch ein Getränk bringt.
2: Tja, und nach dem Pflanzen kommt jetzt bei uns das Waschen. Diese ganzen wunderbaren Sommerkleidchen und Sommerteilchen, dass die leuchten bleiben, strahlen bleiben und vor allem die Flecken des Sommers da wieder verschwinden. Lynn Steiber ist bei uns. Profiwissen hat sie am Start. Du bist Meisterin in der Gebäudereinigung.
3: Genau.
2: Jetzt fragt man sich, was qualifiziert dich dann für die Klamotten?
3: Ja, gute Frage. Aber wir Gebäudereiniger-Profis, wir haben natürlich zum Beispiel auch die Teppichreinigung bei uns im Portfolio. Mhm. Und auch da müssen Flecken entfernt werden und Teppiche und Textilien, das ist
2: nacheinander. Also es reagiert alles auf dasselbe mehr oder weniger.
3: Genau,
2: so.
3: Ja.
2: Ich habe jetzt schon auf dieses weiße T-Shirt einen Johannisbeerfleck gemacht. Der ist relativ frisch, den habe ich vor 5 Minuten gemacht.
3: Ja.
2: Und das passiert ja im Sommer ständig mit dem frischen Obst. Man hat einen Farbfleck drauf. Wie würdest du vorgehen?
3: Genau, also es ist immer super, wenn der Fleck relativ frisch ist. Mhm. Dann lässt er sich nämlich auch am besten noch lösen. Bei so einem Obstfleck würde ich jetzt erstmal hingehen, würde den Überschuss vorsichtig mit dem Löffel so ein bisschen runterschaben, dass wir nicht noch mehr den Fleck einarbeiten ins T-Shirt. Und dann ist auch immer ein super Erste-Hilfemittel tatsächlich das gute alte Mineralwasser.
2: Ja.
3: Durch die Kohlensäure kann man da schon mal echt super den Fleck einfach ein bisschen vorweichen. Und auch noch ein Tipp, nicht von vorne drauf geben, sondern am besten von hinten auswaschen. Warum? Wir haben jetzt gerade gesehen, da waren noch ein paar Körner auf dem T-Shirt draufgelegen. Die können wir jetzt nur natürlich in unser Baumwolltuch, in unser saugfähiges Tuch
2: abnehmen dann.
3: Genau, reinschwenken, sage ich mal. Und dann können wir schon weitermachen mit der Fleckenbehandlung.
2: Also möglichst frisch ist das erste Learning. Genau. Und von hinten bearbeiten ist auch wichtig. So, und dann fangen die meisten ja an zu reiben, kreuz und quer.
3: Genau, also bloß nicht rubbeln oder irgendwas dergleichen. Das würde den Fleck viel mehr fixieren.
2: Ja.
3: Lieber immer hingehen und dann ganz sachte in Tupfen.

0: den kreisenden Bewegungen immer so nach oben hin ein bisschen weg den Fleck versuchen mit dem Tuch aufzunehmen.
1: Ja.
0: Genau. Und wenn man jetzt sieht, es löst sich gar nicht, dann braucht man natürlich auch das ein oder andere Hausmittelchen.
1: Ja. Da haben wir schon mal einiges hier am Start.
0: Genau, da habt ihr schon was vorbereitet.
1: Obstflecken kommt man besten bei womit?
0: Naja, ich sag mal, alles, was so eine gute Reinigungswirkung hat. Das haben wir zum Beispiel ein gutes Natrium. Das ist auch was eigentlich jeder in der Küche hat, jede Hausfrau. Da kann man sich total toll eine Paste mit anrühren, die dann einfach auch auf dem Fleck stehen bleibt, weil sie ein bisschen pastöser ist. Mhm. Genau. Einfach ein bisschen auf den Fleck draufgeben. Das darf dann auch ruhig ein paar Stündchen einwirken. Antrocknen sollte es jetzt nicht gerade.
1: Und man sieht sofort, wie sich der Fleck verfärbt. Ne? Da,
0: genau.
1: Da passiert schon was.
0: Richtig, das wirkt schon richtig gut. Genau, da kann man das einfach ein bisschen einweichen lassen. Und wenn dann man das Gefühl hat, okay, der Fleck ist gut gelöst, kann man auch wieder mit dem gleichen Methode ein bisschen versuchen zu reiben.
1: Und das abzupfen dann.
0: Genau.
1: Und dann packt man das noch in die Waschmaschine und die erledigt dann hoffentlich den Rest. So,
0: genau.
1: Kommen wir noch auf Fettflecken, die über die Sonnencreme oft in die Klamotten reinkommen. Was tust du da?
0: Genau, also bei Fettflecken wie beispielsweise bei Sonnencreme oder beim Make-up ist es natürlich immer wichtig, dass wir irgendwas haben, was das Fett verseift.
1: Ja.
0: Das heißt, man kann auch als Hausmittel, was jeder da hat, zuerst mal versuchen, mit einem ganz normalen Spülmittel den Fleck eben auch so wie ich jetzt eben gerade vorzubehandeln. Und wenn es wirklich gar nicht hilft, dann würde ich auf die Gallseife gehen, weil die einfach ein bisschen stärker ist.
1: Vorm Waschen drauf machen, einwirken lassen und vorbehandeln. Dann auch durchwaschen.
0: Genau, und die Mechanik nicht vergessen, weil wirklich dieses Tupfen oder auch dieses sanfte Schrubben
1: mit den Bürstchen. Die haben ja immer solche Bürstchen drauf.
0: Genau, ne, also die Flasche mag ich persönlich auch sehr gerne, die habe ich auch zu Hause. Das ist wirklich toll, weil man bringt auch ein bisschen Mechanik mit auf die Fläche.
1: Okay, genau. Und wenn man so unterm Ärmel diese Deo-Flecken hat, die sind ja auch gerne zurückgeblieben.
0: Also die sind tatsächlich, man sieht es auch hier relativ stark, das ist wirklich eine Sache, die auch schwer zu entfernen ist. Das kommt entweder durch das Salz vom Schweiß oder auch aus dem Deo. Die haben ja auch, arbeiten auch mit Salzen. Da geht man auch am besten entweder auf die Gallseife oder auf die Zitronensäure. Da kann man sich im Verhältnis 1:3 ein schönes Bad ansetzen, sage ich mal. Und das T-Shirt dann ruhig auch über Nacht mal einwirken lassen.
1: Okay, das macht auch die Farben nicht kaputt, wenn ich
0: das macht die
1: ein
0: Farben
1: Sommerkleidchen
0: nicht kaputt
1: nehmen würde.
0: Und bei Baumwolle ist es auch gar kein Problem. Bei Blusen, Seide oder auch bei Bademode, da kommen wir ja später dazu, wäre ich ein bisschen vorsichtig mit Säure.
1: Okay, also Bademoden kommen gleich noch.
0: Genau.
1: Wir erhöhen jetzt mal die Herausforderungen angesichts der Flecken, weil jeder Sommer bringt neue Eissorten und die bringen natürlich auch wieder neue Flecken in die Klamotten. Es gibt ja immer so Trends, die kommen und sind dann vielleicht 1-2 Jahre und dann sind sie auch wieder weg und dann kommt was Neues. Was ist denn jetzt in diesem Jahr Eistrend?
2: Warum muss Eis eigentlich immer in einem Becher oder einer Waffel serviert werden? Das ist ja gut, schön und auch lecker. Aber wieso denn nicht auch mal Eis im süßen Brötchen? Fragte sich der Kölner Gelatiere Matteo Specchio.
3: Brioche, das ist eine sizilianische Spezialität, die wir ab dieses Jahr importiert haben auf Sizilien, weil es eine sehr berühmte Süßigkeit, sage ich mal so. Ne? Und es wird nachgefüllt mit Soße und Sahne und Eis.
2: Welche Eissorte nachher ins Brötchen kommt, ist egal. Passt alles. Fragt sich nur, wie isst man das Ganze jetzt? Klar, mit dem Löffel, der wird mitgeliefert. Aber man soll das Eis doch gemeinsam mit dem Brot essen, oder?
4: Wollen Sie nicht mal reinbeißen?
5: Nein, das ist zu dick wie beim Hamburger. Da muss man ein bisschen runter essen und dann beiße ich rein. Aber die Konsistenz ist schon sehr gut.
2: Da muss der Chef nachhelfen mit einem Tipp. Brioche-Deckel abdrehen und damit dann weiter essen.
5: Aber so ist gut.
4: Ja, dann. In Palermo.
5: Buon appetito.
4: Buon appetito.
2: So tut's nicht an den Zähnen weh, weil man nicht gleich in eine ganze Eiskugel beißt.
5: Tolle Kombi, man wird satt und ist wie ein Frühstück.
2: Im Namu-Café in Düsseldorf bereitet Sibel Asani Schneeflockeneis zu. Ein Trend, der von Korea und Japan nach Deutschland gekommen ist. Hauchfein geraspeltes Milcheis, dazu süße Kondensmilch. Als Topping noch viel Zucker und Obst oder, wie hier, rote Bohnen. Hülsenfrüchte zum Eis, das soll funktionieren?
6: Rote Bohnen, die sind eher süß. Und das ist auch eine gute Kombination damit. Deswegen, das gleicht sich dann auch aus.
2: Der eigentliche Clou aber ist die Konsistenz. Diese unglaubliche

0: unglaublich leichte Schneeflockigkeit.
1: Das fühlt sich an wie Kokosnuss.
2: Was ist euer Gesamturteil?
0: Aurora Perenzin aus Stadtlohn macht liebend gern rote Beete-Eis. Zur knallroten Knolle tut sie noch schwarze Johannisbeeren in den Mixer. Passt nicht nur farblich sehr gut zusammen. Das Ganze wird anschließend mit einer Milch-Zucker-Früchtetee-Lösung vermischt.
3: Rote Beete verbindet man mit so einem ganz außergewöhnlichen Geschmack. Und als Eis ist aber nicht so intensiv und nicht so, wie man jetzt als Gemüse kennt. Weil das ist durch die Milch und den Zucker, das wird schon eine Süßspeise verwandelt.
0: Und zwar mit der Eismaschine. Nach einer guten Viertelstunde ist die knallig rote Köstlichkeit thekenfertig.
4: Es ist fruchtig, es ist ein bisschen süßlich, aber nicht zu sehr süßlich. Also es ist genial, würde ich sagen. Sehr gut.
2: Aber rote Beete und Eis passt eigentlich nicht.
4: Passte nicht bis jetzt. Hat sich geändert.
0: Hier im Kölner Eislabor wird Eis aus Hafermilch statt aus Kuhmilch gemacht. Eisdealerin Miki Staffel experimentiert viel mit veganen Eissorten. Da Hafermilch und vegane Sahne eher wenig Fett enthalten, Fett aber fürs Aroma sehr wichtig ist, funktioniert Nusseis sehr gut, weil Nüsse schon viel Fett enthalten. Zucker muss auch dazu. Sonst bekäme das Eis niemals die cremige Konsistenz, die genauso wichtig ist wie der Geschmack, egal ob das Eis vegan ist oder nicht. So dass der Trend mittlerweile stark in die Richtung geht, Milcheis oder vegan, ganz egal, schmeckt beides gleich gut.
5: Ja, und es macht auch beides Flecken, wenn es auf den Klamotten landet. Wir haben mit Elaine Steiber gerade schon drüber gesprochen, wie man Baumwollklamotten behandelt, wie man Fett, Schweiß und Obstflecken entfernen kann. Hier stehen eben Spülmittel, Gallseife und Natron. Jetzt Bademode, das ist ja eine andere Faser, ein anderes Gewebe. Da muss ich mit mehr Fingerspitzengefühl dran gehen.
6: Definitiv. Also in der Regel sind ja Bademoden aus Stoffen gemacht, die eben Chlor und Salzwasser sehr gut abhalten können. Mhm. Das heißt, sie sind aus einem Kunststofffaser, Nylon oder dergleichen. Insofern mögen die zum einen starke Chemie nicht und sie können nicht so gut die Hitze in der Waschmaschine abhaben.
5: Also bei möglichst geringen Temperaturen waschen, 30 Grad Schonwaschgang?
6: Genau, maximal 30 Grad im Schonwaschgang und vielleicht sogar am liebsten in der Handwäsche, wenn man die Zeit hat.
5: Ja.
6: Wenn es für die Handwäsche nicht reicht, dann gerne einfach in den Wäschesack machen und die Textilien auf links drehen.
5: Okay. In der Sonne trocknen ist natürlich immer wunderbar praktisch im Sommer, ist aber nicht gut für die Klamotten.
6: Absolutes No-Go, denn wie schon gesagt, das ist eine Kunststofffaser und die UV-Strahlung macht das einfach spröde dann.
5: Okay.
6: Dann sind sie schneller kaputt.
5: Was mache ich dann, wenn ich doch Rückstände habe von Sonnencreme, von Obstflecken, wie auch immer? Wie kann ich dann dran gehen?
6: Genau, also natürlich, man kann sich immer ein bisschen behelfen, eben wie schon vorhin gesagt, mit der Kohlensäure, mit dem Mineralwasser. Das ist immer ein super Problemlöser, weil er einfach auch so sanft ist. Und man darf natürlich auch ein bisschen chemisch behandeln. Da beachten, dass eben die Temperatur wirklich gering gehalten wird, also kaltes Wasser verwenden und auch keine langen Standzeiten. Also jetzt nicht über Nacht in Gallseife Bad einweichen und dergleichen.
5: Dann ist die Badehose nicht mehr dieselbe.
6: Ja, zumindest wird sie wahrscheinlich irgendwann reißen. Es kommt zu peinlichen Situationen.
5: Wollen wir auch nicht haben. Nein, da ist ja dann nicht mehr viel drunter. Wie würdest du grundsätzlich Bademode waschen? Du hast da hinten so ein Sportwaschmittel stehen.
6: Genau.
5: Ist das das Richtige oder Feinwaschmittel ist auch okay?
6: Feinwaschmittel oder Sportwaschmittel empfiehlt sich auf jeden Fall. Mhm. Einfach, weil es die Fasern schont. Auf gar keinen Fall ein Bleichmittel verwenden. Und auch bitte kein Weichspüler, denn der hat wieder solche Füllstoffe, die die Poren verstopfen und dann eben auch die Textilien unschön werden lassen mit der Zeit.
5: Okay. Unschön werden mit der Zeit ist das nächste Stichwort. Mhm. Manchmal verlieren diese Sachen einfach ihre Strahlkraft, ihre Leuchtkraft. Klar, wenn sie zu viel in der Sonne waren, wissen wir warum. Was kann noch sein, damit das alles so ein bisschen stumpfer, grauer ist? Wie kann das loswerden?
6: Das kann natürlich immer auch so eine Mischung sein aus dem Waschmaschinenwasser, was gemischt ist mit Seifenresten oder auch mit Sonnencreme-Resten und dann kommt das Wasser dazu, das trocknet dann irgendwann an und wir haben so einen kleinen Kalkschleier vielleicht auf den Klamotten.
5: Ja.
6: Den können wir auch super gut mit Zitronensäure wegbekommen. Also wenn man sieht, dass die Wäsche verkraut, einfach immer mal ein Löffelchen Zitronensäure mit in die Trommel geben, das hilft auf jeden Fall.
5: Okay, also Bademoden sehr mit Vorsicht zu genießen, eher Schonwaschgang, lieber Sportwaschmittel. In harten Fällen ein bisschen Zitronensäure dazugeben, aber grundsätzlich

0: voll im Sommer stehen und der Garten voll ist. Ich habe jetzt grüne Paprika genommen, wir haben Brokkoli, wir haben etwas Zuckerschoten, wir haben Mangold, grüne Bohnen. Und ich zeige euch jetzt mal, wie wir das machen.
1: Okay.
0: Gleich vorweg, wer irgendwas nicht mag, keine Paprika, kann das weglassen. Kann man natürlich ergänzen. Das ist nur, einfach soll Spaß machen, das Ganze am Kochen. Und in dem Fall ist es auch ein Gemüsegericht. Also man kann das natürlich völlig variieren. Man kann damit Fisch arbeiten und Fleisch. Ich habe schon mal einen Topf rausgeholt, wo wir gleich den Ansatz machen, wo wir die Pilze und die Zwiebeln und alles anbraten. Und wir brauchen einen Topf, wo wir das Gemüse kochen.
1: Ja.
0: Ich habe das Wasser für das Gemüse zum Kochen schon mal dazu gebracht, dass es kocht. So, jetzt geben wir hier ein bisschen Salz rein. Das ist ganz wichtig, damit das Gemüse nicht auslaugt. Und ich habe ein kaltes...
1: Oder eine Spur Natron von der Waschküche. Könnte man auch nehmen, ne?
0: Auch gut, das hält auch die Farbe. Oder Zitronensaft ein bisschen. Wir machen hier auch in das Abschreckwasser sozusagen, das Eiswasser, das ist eiskaltes Wasser oder Wasser mit Eiswürfeln, geben wir auch Salz rein, damit das Gemüse nicht auslaugt.
1: Ah, okay.
0: Weil sonst geben wir ja hier Salz rein und dann kommen wir das wieder ins Wasser und dann bleibt das Salz hier in dem Wasser und somit ist es schon gesättigt und das Salz bleibt im Gemüse drin. Mhm. So, wir haben die Bohnen schon mal drin. Wir haben jetzt das Wasser, kochen nach und nach die Gemüse wie den Brokkoli und die Zuckerschoten. Das liegt einfach daran, weil wir verschiedene Gartemperatur haben, Zeiten haben. Die Bohnen brauchen 5 Minuten, der Brokkoli braucht vielleicht 3 Minuten und die Erbsen und die Zuckerschoten 1 Minute.
1: Also lieber hintereinander wegkochen, damit man dann wirklich alles auf den Punkt hat.
0: Ich mache es hintereinander weg für geübte Leute, die können natürlich das auch nach und nach reingeben. Ja. Aber um auf Nummer sicher zu gehen, ist es einfach besser, das hintereinander wegzumachen. Und parallel dazu, das läuft jetzt nebenbei und ich zeige dir mal unseren Ansatz, wie wir weiterfahren. Und zwar gebe ich hier etwas Sesamöl in die Pfanne oder Stieltopf. Gebe hier schon etwas Zwiebeln dazu. Setz mal wieder auf die Hitze. Und ich schneide etwas Knoblauch klein. Einfach schön in Scheiben. Der kommt hier dazu. Und man hört das schon leicht schmürgeln. Gehen wir gleich von Anfang an mit dazu. Und ich habe hier Mangold, Mangoldstiele. Ja. Und ganz wichtig, bei den Mangoldstielen die Blätter nicht wegschmeißen. Die sind bloß bei dem Gericht, kann man die entweder als Salat nebenbei machen, als Spinat, als Mangoldspinat zum Beispiel. Oder wir heben die Blätter auf und machen zum Beispiel aus den Resten ein neues Gericht und füllen die und machen dann Mangoldröllchen zum Beispiel. Könnte man auch machen. Weil wir kochen noch ein bisschen Reis dazu und das Gemüse in der Soße, das kann man danach schön verrühren. So, ich gebe den Mangold noch dazu hier. Dankeschön.
1: Guck schon mal, wie weit die Bohnen sind, wie viel Zeit die noch brauchen.
0: Hier kommt das Gemüse rein.

0: Salz. Ich gieße das Ganze mit etwas Gemüsebrühe gleich auf. Und der Clou dabei ist jetzt, dass ich den Ansatz mit der Gemüsebrühe und mit etwas Speisestärke schon abbinde.
1: Ja.
0: Und dann ist das vor allen Dingen auch ein richtig schnelles Gericht. Ich verrühre das hier. Die Stärke mit ein bisschen Brühe.
1: Und das musst du dann auch aufkochen lassen, damit die Stärke abbindet. Ich glaube, das können wir uns vorstellen.
0: Genau.
1: Nur das mal ein, hab die Bohnen im Blick und blanchiere nacheinander das Gemüse.
0: Ah. So wird's gemacht. One pot, one wonder. Und das war's im Prinzip schon. Jetzt kochen wir jetzt ein und ich mache das Gemüse in der Zwischenzeit fertig.
1: Gut. Das gucken wir uns dann nachher nochmal an, wie das am Ende dann fertig gemacht wird. Sellerie könnte man natürlich auch reinnehmen. Grünes Gemüse im Sommer.
0: Passt
1: wunderbar,
0: hervorragend dazu.
1: Also Staudensellerie.
0: Staudensellerie im Sommer ist hervorragend. Knollensellerie im Winter.
1: Ja, klar. Ist ja auch so ein bisschen ein Alleskönner. Also in den USA wird Sellerie vergöttert, vor allem als Saft wird er da getrunken. Aber bei uns hat er auch viele Fans. Und die Frage ist nur, was dem Sellerie da so alles zugeschrieben wird. Löst er das auch wirklich ein?
2: Die gelblich-braune Runde.

0: Die Wurzelknolle hat ein weißes, festes Fleisch. Die hellen, inneren Stangen der Stauden werden als Sellerieherz bezeichnet. In den petersilienähnlichen Blättern an den Stielen befinden sich übrigens die meisten Nährstoffe. Letztlich entstammt alles einer Pflanze.
1: Wenn man die zwei jetzt zusammen im Supermarkt sieht, würde man irgendwie nicht denken, dass die eigentlich zusammengehören und dass die Wurzel und das hier sozusagen die Blätter sind. Und eigentlich entstammen die eben der gleichen Pflanzenart und man hat in der Züchtung jetzt Sorten gezüchtet, die sehr große Knollen, dafür kleine Blätter entwickeln und andere haben dann wiederum sehr lange Stangen und kleine Knollen und die werden sozusagen als zwei unterschiedliche Pflanzen mittlerweile kultiviert.
0: Sellerie ist reich an Ballaststoffen, an Mineralstoffen wie Kalium, Eisen und Calcium. Zudem enthält Sellerie Carotinoide, Vitamin C und Vitamine der B-Gruppe. Der hohe Gehalt an ätherischen Ölen sorgt für den typischen Geruch und Geschmack. In den USA hat Sellerie einen echten Hype ausgelöst, der auch zu uns übergeschwappt ist. Glaubt man den Berichten, kann Selleriesaft fast alles. Die Haut reinigen, Entzündungen hemmen, den Darm entschlacken und vieles mehr. Für Dr. Christian Kessler von der Naturheilkunde im Emanuel-Krankenhaus Berlin ein übertriebener Hype.
2: Diese Behauptung, Sellerie wäre jetzt der Schlüssel für ewige Jugend und die Abwesenheit von Krankheit, das ist nicht wissenschaftlich fundiert und das muss man wirklich ganz klar so sagen und deswegen auch mal ordentlich zurückfahren.
0: Ebenfalls nicht wissenschaftlich belegt, die Wirkung der Samen oder Sellerie als Tee bei diversen Beschwerden von Bluthochdruck über Heiserkeit bis zu Lebererkrankungen. Die Stauden gehören zu den Gemüsen, die am meisten mit Pestiziden belastet sind, was zu Hautreizungen führen kann. Daher ist es wichtig, den Sellerie immer gut abzuwaschen. Vorsicht gilt für Allergiker. Wer allergisch gegen Birken, Erlen oder Haselpollen ist, reagiert häufig auf Sellerie, auch als Gewürz. Viele Lebensmittel sind daher gekennzeichnet. Außerdem enthält Sellerie den pflanzlichen Abwehrstoff Furokumarine, der phototoxisch wirkt. Ab etwa einem halben Kilo Sellerie, also einer sehr üppigen Portion, könnte die Haut schon nach kurzer UV-Belastung mit Sonnenbrand reagieren. Wer übrigens den Geschmack nicht so mag, auf die Würze aber nicht verzichten will, sollte den Sellerie sehr klein schneiden. Dann ist er nicht mehr so dominant, aber gibt ein besonderes Aroma.
3: Ute Svensson ist Schäferin. Da sehen wir sie schon. Sie hat da ihren Traumberuf gefunden, viel draußen in der Natur, umgeben von Schafen, hat den Blick über die Höhen von Baden-Baden bis in den Schwarzwald rein. Das klingt nach Idylle, aber Sie ahnen es schon, die Idylle ist nicht immer eine. Dieser Job ist oft genug ein Knochenjob, viel Arbeit, oft unter Mindestlohn. Und man fragt sich, warum liebt sie das trotzdem?
4: Unter einem dieser Bäume, unweit von Baden-Baden, steht Ute Svensson mit den Händen voller Kot, Schafskot. Den schmiert sie an die Stämme, damit ihre Schafe, die später hier weiden sollen, nicht die Rinde abfressen.
5: Gehört auch dazu. Kannst du nicht immer nur die Sahne oben runterpicken.
4: Denn was auf den ersten Blick so idyllisch erscheint, ein Leben in der Natur mit Gänsen, Hunden und Schafen, es ist Schwerstarbeit. Heute sollen Schafböcke zur Herde gebracht werden, um für Nachwuchs zu sorgen.
5: Damit da anständige Bockzahl bei der Herd drin ist, damit wir in 5 Monaten wieder Lämmer haben.
4: An ihrer Seite Joshua Seeberger. Er hat bei Ute Svensson gelernt, ist inzwischen selbst Schäfer und hilft immer wieder aus, so wie heute.
5: Du musst wieder raus.
4: Denn manchmal braucht es mehr als zwei Hände.
5: Du darfst dran bleiben. Komm.
4: Vor allem, wenn die Böcke nicht so wollen, wie sie sollen. Aber irgendwann sind alle im Hänger und Ute Svensson rinnt der Schweiß.
5: Ich merke das, also die körperliche Anstrengung, die ist schon enorm. Und die Belastung halt auch. Ja, und muss man halt das Beste draus machen.
4: Seit 30 Jahren ist Ute Svensson Schäferin. Ihr Großvater wanderte einst aus Schweden aus, um sich in Norddeutschland als Hütejunge zu verdingen. Ihr Vater war Schäfer im Elsass. Sie selbst hat sich in Baden-Baden niedergelassen. Mit ihrem Mann und ihrer bunten Herde, wie die 53-Jährige sagt.
5: Unser Vorgänger, der war Tuchmacher und der wollte einen Tweed herstellen. Und deswegen haben wir ja sehr farbige, viele Farben eigentlich in der Herde. Aber unser Haupteinkommen ist halt tatsächlich die Landschaftspflege.
4: Denn Wolle oder Lammfleisch machen bei Schäfern heutzutage nur etwa 30% ihres Einkommens aus. Der Rest sind Gelder und Subventionen, die sie für die Beweidung der Flächen erhalten. Für den Erhalt natürlicher Lebensräume.
6: Hanu, komm an, Seck.
4: Dafür zieht Ute Svensson mit ihrer Herde jeden Tag ein Stück weiter. Lässt die Schafe grasen, die dann die Wiese düngen, den Boden festtrampeln. Reich wird sie davon nicht, den Mindestlohn erreicht sie kaum, sagt sie. Aber das nimmt sie in Kauf.
5: Das darf man nicht als normalen Beruf sehen, sondern das ist einfach ein Leben.
4: Und spätestens jetzt, wo die Schäferin auf der Weide steht, inmitten ihrer Tiere, spätestens jetzt stellt sich tatsächlich so etwas wie Idylle ein. Ganz kurz zumindest. Denn ein Schaf lahmt. Zugsalbe, Klebeband, Problem gelöst. Sorgen machen Ute Svensson ganz andere Dinge, die zunehmende Bürokratie beispielsweise oder dass es für sie und ihre Tiere immer weniger Platz gibt.
5: Wenn ich mir jetzt die letzten 30 Jahre anschaue, wo ich sagen kann, da habe ich mal Kühe, da ist jetzt eine Straße, ja, das ist ein Neubaugebiet, da ist Industriegebiet. Es gestaltet sich schon recht schwierig mittlerweile. Und ja, ich glaube, diese Schnelllebigkeit, die wir haben in unserer Gesellschaft, also da passen wir nicht so ganz ins Bild rein.
4: Dieses Bild, vielleicht würde es auch ohne Ute Svensson und ihre Schafe funktionieren. Schöner aber wäre es sicherlich nicht.
3: Und zwar ganz sicher nicht. Das Geld jetzt bei uns ist schneller verdient. Es ist ein Filmchen von einer Minute. Sie beantworten anschließend 3 Fragen und dann können Sie 200 Euro gewinnen. Die Krux, die ist die Optik. Das ist die 360-Grad-Optik und die ist schon sehr speziell. Los geht's. Wir sind heute nämlich am Schluchsee. Bei schönstem Wetter machen wir eine Bütchenfahrt. Wenn es etwas zu lesen gibt, wenn der Film stoppt, dann sind Sie herzlich eingeladen, das zu tun. Das war mal ein Gletschersee. Vom Feldberggletscher. Heute ist es ein Stausee, 930 Meter über normalen Null, also der höchstgelegene Talsperrensee in Deutschland. Immer frisch da oben. Der Kollege René, der diesen Film für uns gedreht hat, ich glaube, es war ein ganz netter Dreh für ihn. Und mit dieser letzten Drehung sind wir zurück im Studio in Baden-Baden. Und ich sage Hallo, Herr Lehr, hallo nach Mühlacker.
7: Ja, hallo.
3: Schön, dass Sie bei uns sind, lieber Herr Lehr. Wahrscheinlich voll mit Informationen, die Sie jetzt loswerden wollen bei unserem Quiz. Ich lege gleich mal mit der ersten Frage vor, Herr Lehr. Und zwar, was kostet eine Stunde Elektroboot fahren? Muss man da 10, 20 oder 30 Euro für hinlegen?
7: Ich meine, das waren 20 Euro.
3: Die goldene Mitte? Richtig.
7: Ja. Yeah.
3: Das haben Sie gelesen, war klein geschrieben, aber Adlerauge. Sehr gut.
7: Mhm.
3: 50 Euro für die zweite Frage. Da würden wir gerne von Ihnen wissen, welche Landesflagge am Heck des Bootes zu sehen war. Deutschland, Frankreich oder Italien?
7: Das war A für Deutschland.
3: Richtig. Weil es ein deutsches Gewässer ist, natürlich. Jetzt gibt's 100 Euro für die letzte Frage. Mal gucken. Was liegt neben unserem Kameramann im Boot? Hatte er eine Handtasche bei, einen Rucksack oder einen Turnbeutel?
7: Das war B, der Rucksack.
3: Herr Lehr, das war ein Durchmarsch. Genauso
7: ja,
3: macht
7: wunderbar,
3: man das.
7: Ganz wunderbar, toll.
3: 200 Euro für Sie.
7: Ich freue mich. Recht schönen Dank.
3: Wir freuen uns mit Ihnen und schöne Grüße nach Mühlacker. Sind die Gewitter schon bei Ihnen? Regnet es schon?
7: Nee, es ist leicht bedeckt.
3: Ja, na wunderbar. Dann hoffen wir mal, dass es noch ein bisschen hält. Liebe Grüße. Bis denn. Ciao.
7: Tschüss.
3: Wir steigen jetzt um vom Tretboot ins Hausboot. Auch das kann man mieten für einen Urlaub. Oder man sagt, ich will da länger drin leben. Vielleicht meinen Lebensschwerpunkt dort hinsetzen. Sarah und Marco haben diesen Schritt gewagt. Es ist, glaube ich, das kann man so sagen, schön auf Ihrem Hausboot. Aber es stellt die zwei auch vor Herausforderungen, die Sie, glaube ich, vorher so sich nicht erdacht hätten.
6: Leben auf dem Wasser, mitten in der City am Offenbacher Hafen. Diesen Lifestyle haben sich Marco Eckert und Sarah Mittler erfüllt.
8: Das Spannende war tatsächlich, dass wir gemerkt haben, zum Leben, zum Wohnen brauchen wir keine Quadratmeter, sondern halt ein Gefühl. Und dann haben wir halt eben gemerkt, es gibt noch was anderes, andere Möglichkeiten als immer nur in einer Wohnung. Ja? Und deswegen war die Idee mit Hausboot, war ich direkt nicht abgeneigt. Fand ich ganz cool, ja.
6: Luxus auf dem Wasser gibt's nicht umsonst. Das Boot kaufen sie von einem holländischen Architekten in Berlin und lassen es über ein Transportschiff an den Offenbacher Hafen bringen. Der Vertriebler und die Lehrerin investieren ungefähr 500.000 Euro. Alles da, von voll ausgestatteter Küche bis hin zu gemütlichem Wohnzimmer mit Kamin und sogar Fußbodenheizung. Und gratis der Blick auf das Wasser.
9: Wenn man mal hier drauf wirklich gelebt hat, nicht nur kurz zu Besuch war, dann hat das Wasser irgendwie so eine Wirkung auf einen. Ja? Und es ist immer wieder anders und man entspannt oder hat aber sofort dieses Gefühl von Auszeit und von, obwohl man mitten in der Stadt ist und ja, die ganzen Häuser um sich hat, so das Gefühl von raus sein, sich kurz rausziehen.
6: Heute steht Frühjahrsputz auf dem Plan. Das Hausboot und vor allem auch die selbstgebaute Terrasse werden fit für den Sommer gemacht.
9: Oh ja, ja. Viel zu niedrig.
6: Und auch um das Boot herum, quasi im Vorgarten, wird aufgeräumt.
8: Wir leben ja auf dem Wasser, das bedeutet Leben in der Natur. Ne? Und dann sehe ich das auch ein bisschen als meine Aufgabe, dann halt, wenn ich was finde. Ne? Ja, aber na klar, ärgern tut's halt schon.
6: Momentan verbringen die beiden mehrere Monate auf ihrem schwimmenden Domizil. Die restliche Zeit in ihrer Wohnung in Wiesbaden. Der ursprüngliche Plan war es, komplett auf das Hausboot zu ziehen. Doch zu hoch sind die bürokratischen Hürden, wie zum Beispiel die Frage nach einer Meldeadresse.
8: Deutschland ist nicht unbedingt dafür gemacht oder dafür offen, ne, dass man also Wohnraum auf dem Wasser, so wirklich unkonventionellen Wohnraum schafft. Ich glaube, sie möchten lieber, dass junge Menschen in Miete leben. Dementsprechend war das auch ein bisschen schwierig. Ne?
6: Ihr Rückzugsort, er könnte bald Geschichte sein. Ein neuer Hafeninvestor plant, die Liegeplätze der Boote auf die gegenüberliegende Stegseite zu verlegen. Von den aktuell 53 Booten, die am Hafen anliegen, hätten nur noch die Hälfte einen Platz. Das große Hausboot von Sarah und Marco müsste weichen.
8: Das ist für uns natürlich hart, weil wir vor 4 Jahren hier unseren Heimathafen extra angesteuert haben. Zumal wir auch viele Menschen durch unsere Konzeption, wie wir es hier nutzen, konnten wir die auch hierher holen und konnten ihnen den Hafen Offenbach zeigen. Also Menschen Offenbacher, die in New York leben, kommen hierher und sind hier zu Gast und sehen, was hier draus geworden ist. Oder aus Dubai und wie auch immer. Und das ist natürlich schade.
9: Wir wären sehr dankbar und froh, wenn wir hier bleiben könnten. Wir fühlen uns hier sehr zu Hause und wollen uns integrieren, haben uns immer integriert. Und ja.
6: Noch haben sie Hoffnung, ihr Leben auf dem Wasser nicht mehr aufgeben zu müssen.
3: Noch sind es 6-7 Minuten, bis alle am Tisch sitzen. Und das ist genau der richtige Punkt fürs Chop Suey, dass man die Komponenten zusammenbringt, dass das Gemüse noch knackig ist und
10: so sieht's aus.
3: Soll sein.
10: So sieht's aus. Ich habe schon mal Reis gekocht.
3: Ja.
10: Den braucht man dazu, kann man dazu, man kann auch ein Brot dazu essen. In dem Fall haben wir aber Reis gekocht und habe ich einfach ein Basmati-Reis genommen.
3: Ja.
10: Eignet sich ein bisschen besser, gerade so ein Langkornreis oder ein Jasminreis, um die Soße aufzunehmen. Mhm. Das ist immer ein bisschen schöner. Wir haben hier unser Gemüse, was schön abgeschreckt ist, schön mit der Farbe noch erhalten geblieben ist. Und hier ist unser grundgeschnetzeltes, sage ich.
3: Wenn ich nochmal den Tipp weitergeben darf, den ich jetzt gerade bei dir mitgenommen habe. Also er hat es nacheinander blanchiert und dann nicht nur im Salzwasser gekocht, sondern auch in Salzwasser abgeschreckt. Und dann laugt es das Gemüse nicht so aus.
10: Genau,
3: das
10: richtig.
3: Kann ich so nicht, siehst du mal.
10: Und wie gesagt, das Blanchierwasser auf jeden Fall aufheben. Mhm. Das kann man dann nehmen, ob man Kartoffeln drinne kocht oder eine Pasta. Oder man sollte es halt abschmecken, dass es nicht bitter ist.
3: Gleich Geschmack.
10: Genau, und dann hat man schon ordentlich Geschmack drin. Und das ist super. Jetzt ist es nochmal wichtig, dass wir das Ganze verrühren. Noch mal schön abschmecken.
3: Und den Ansatz, den du zuletzt, das haben wir noch gesehen, wie du die Stärke und die Brühe reingegeben hast, das hast du jetzt richtig durchgekocht, damit das bindet und diesen Glanz kriegt, diesen schönen, den wir jetzt
10: sehen. Genau, man sieht das hier auch richtig schön. Das ist so typisch auch chinesisches Essen, dass es immer so ein bisschen mit Stärke überzogen ist. Ich habe eine Maisstärke genommen, die ist auch nochmal ein bisschen, ich finde die sehr angenehm. Und deswegen kann man die ein kleines bisschen mehr abbinden, weil das Gemüse hat ja noch ein kleines bisschen Wasser drin. Also ich habe das schon ordentlich abgetropft, aber ich will auch noch ein kleines bisschen Sojasauce dazugeben, ein bisschen Salz, wir schmecken das noch ein bisschen ab. Und wer mag, kann auch noch ein bisschen Pfeffer oder Chili reingeben. Und jetzt ist das Ganze im Prinzip fertig.
3: Und dann ist so lustig, dass Chop Suey eigentlich verschiedene Reste heißt. Also ich habe mal ein bisschen nachgelesen, woher das kommt, weil man kriegt es ja eigentlich weltweit überall zu essen. Es kommt aus Amerika. Vermutlich waren es chinesische Auswanderer aus der Provinz Guangdong, die das da gekocht haben. Das ist so ein traditionelles Gericht und von dort aus hat es dann quasi seinen Weg in die Welt gefunden.
10: Genau, man hat es ja dann auch oftmals gehört in Amerika, es hieß ja auch mal eine ganze Zeit, es wurde in Amerika erfunden, aber ich glaube auch daran, dass viele Chinesen in die USA gegangen sind.
3: Und also gerade aus dieser Provinz sind ganz viele nach Kalifornien und angeblich ist es ja dann auch von Kalifornien aus weitergetragen worden.
10: Genau. Wie schön. Und was ich immer empfehlen würde, weil damit man es ruhig so ein bisschen asiatischer hat, ich würde den Reis extra geben, kann man in eine große Schüssel in die Mitte auf den Tisch stellen, dass die Leute sich dann das einfach selber nehmen können.
3: Das sind aber sehr futuristisch, diese Schalen, die sind cool.
10: Ja. Mal was anderes.
3: Ja, cool. Sieht gut aus.
10: Und ich richte den Rest jetzt noch an und dann können wir schon gleich.
3: Und das Gemüse, was du hier zurückbehalten hast?
10: Das kann man. Ich habe das jetzt einfach vom Mengenverhältnis
3: nochmal ein bisschen abgelegt. Weil es sonst zu viel wäre.
10: Das wäre sonst zu viel. Und da kommen auch dazu, wir haben Mahngoldblätter übrig, da kann man das dann wieder alles sozusagen weiterverarbeiten.
3: Kommt nicht um. Ja? Stefan, wann bist du zum Kochen gekommen? Wie alt warst du da, als du zum ersten Mal dich in die Küche gestellt hast?
10: Ich glaube, noch so klein und es lag aber daran, weil wir hatten früher, ich komme aus dem Osten, aus dem Tal der Ahnungslosen, wir hatten kein Fernsehen und deswegen habe ich mich immer vom Backofen gesetzt.
3: Das war dein Fernsehen?
10: Das war
3: spannender als die Glotze.
10: Genau, gesehen, wie der Kuchen aufgegangen ist oder das Brot gebacken worden ist. Das war mein Fernsehen, Geruchsfernsehen.
3: Ja, sehr schön. Und am Ende kam was Schönes raus aus dem Ofen. Das ist doch herrlich. Also es ist ja leider oft die Ausnahme, dass Männer gut kochen können. Inzwischen schon, aber früher war es die Ausnahme. So wie bei Friedrich Reis auch, oder Ries heißt er. Ich glaube, er wäre früher an einem Spiegelei gescheitert, weil eben seine Frau Irma das alles für ihn gemacht hat. Sie ist vor 3 Jahren leider verstorben und er hatte einfach nur die Wahl, nichts zu essen oder sich selber in die Küche zu stellen. Das hat er gemacht mit zunehmender Leidenschaft und jetzt kocht und backt er nicht nur für sich, sondern auch noch für andere. Mit 85.
11: Der Hunsrücker sagt, das ist Novellaholz und jetzt wird der Teich bearbeitet. Ich muss den ja jetzt auf die Form bringen, damit er auch nachher in das Blech geht. Ja.
12: Wenn man Friedrich Ries in der Küche zuschaut, könnte man meinen, dass der 85-Jährige nie was anderes gemacht hat.
11: Ich habe vorher nichts gebacken und nichts gekocht. Meine Frau hat immer gesagt, du verhungerst noch. Wie meine Frau gestorben war, musste ich ja etwas unternehmen, damit ich nicht absacke.
12: 60 Jahre war Friedrich mit seiner Irma verheiratet. Die beiden lernen sich bei der Traubenlese in Langlohnsheim kennen, bauen ein Haus in Külz, bekommen 2 Kinder. Vor 3 Jahren stirbt Irma.
11: Wenn man abends zu Bett geht oder am Tisch sitzt, es fehlt einfach jemand. Nur dann daheim sitze und warte, ob jemand kommt oder nicht. Das heißt, ich muss was machen.
12: Die Arbeit in der Küche ist Trost und Ablenkung zugleich. Die ersten Schritte macht Chefkoch Friedrich mit einem Kochbuch, das ihm seine Enkelin geschenkt hat.
11: Da steht dann genauestens die Anweisungen. Und dann schlägt man auf und dann guckt man. Manchmal ist es nicht so gut, was man macht, aber man hat es gekocht. Da muss man es auch essen. Und ich habe jetzt eine Aufgabe. Und die erfüllt mich. Ich bin Rentner und ich kann mir das doch erlauben, weil ich Zeit habe. Ich habe doch einfach den Wille, ich will noch nicht alleine leben, sondern auch noch was unternehmen, noch tätig sein. Und wenn man noch Kuchen gebacken hat, dann lädt man sich einfach Leute ein. Und wenn die dann noch kommen, das freut mich.
13: Guten Tag, Herr Nachbar.
14: Schön, dass
13: Sie kommen. Hallo Friedrich.
12: Zum Kaffeekränzchen kommen Nachbarn, Freunde und die Familie.
11: Ihr wisst ja, warum das halt hier zum Kuchen essen.
9: Als er dann anfing mit seiner Back- und Kochleidenschaft, waren wir schon sehr angetan davon und sind halt auch stolz auf ihn, dass er sich selbst so gut versorgen kann.
14: Viele ältere Menschen, die lassen sich dann hängen, aber der Papa nicht. Der sucht dann immer neue Ziele. Und das freut einen. Solange er was zu arbeiten hat, solange er sich seiner Leidenschaft, seinem Hobby hingibt, geht es ihm auch gut und auch uns.
12: Friedrich Ries hat sein Rezept fürs Alter gefunden. Und noch ein weiteres, ganz persönliches Ziel.
11: In dem Zustand, wie ich bin, 100 werden. Das ist doch ein schöner Wunsch.
3: Wie großartig ist das mit 85, oder? Mit diesem Essen werden Sie 100, definitiv. Es ist knackig, es ist frisch, es ist einfach Sommergemüse mit einer tollen Soße. Danke, Stefan. Chop Suey haben wir gelernt. Nicht Soy, wie meistens gesagt wird, sondern Suey ist die richtige Aussprache. Ne? Sehr köstlich. Wenn man es mit Stäbchen isst, dann schlingt man auch nicht so. Noch was gelernt? Ich hoffe, Sie sind morgen wieder bei uns. Da gibt's Häppchen, Snacks. Wie kann man die präsentieren, dass sie nicht nur leere Kalorien sind? Und Tapas gibt's auch. Passt gut zum Thema Häppchen und Snacks. Ich wünsche Ihnen einen schönen Tag.
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0: Können Sie die Post mitnehmen?
1: Wenn es unbedingt sein muss.
2: Wann bist du heute Nacht nach Hause gekommen?
3: Ja, spät.
2: Wann fliegst du heute an?
3: Um 6.
4: Hast du die Rechnung von meiner Autoversicherung bezahlt?
2: Längst erledigt.
1: Mama, hast du Erdnussbutter gekauft? So ein Shit, ich hab gleich eine Klausur. Strafrecht.
5: Wie wär's, wenn du zur Abwechslung mal einkaufen gingst? Wo kommst du überhaupt jetzt her?
1: Von Christian, warum?
6: Der von der Uni? Mit den grauen Schläfen?
1: Ja, und es war eine geile Nacht. Neidisch?
5: Nein.
1: Ich hab die Klausur schon mal vermasselt. Und duschen muss ich auch noch.
5: Sebe? Nein, ich fahre in 5 Minuten los. Ja, kann ich machen. Nein, nicht vor 18 Uhr. Gut, bis gleich. Herrgott, noch mal. Deine Erdnussbutter bringe ich dir heute Abend.
7: Hallo, Süße. Hast du gut geschlafen? Ja? Ich auch.
8: Wir werden ein wunderbares Wochenende haben. Es ist ein ganz bezauberndes Häuschen direkt hinterm Deich.
7: Was du anziehen sollst? Wieso willst du was anziehen?
8: Ja, ich hol dich ab, wie verabredet. Bis heute Abend. Ich küsse dich auch.
5: Buongiorno, Enrico.
9: Buongiorno, signora. Ecco il suo panino. Voilà. Bitte.
5: Das sieht aber gut aus.
9: Moment, il caffè. Ohne Zucker, wie immer.
5: Ah, Sie sind ein Schatz, Enrico. Ciao.
9: Grazie. Arrivederci.
10: Hi, Mama, halt!
1: Ach, schrei doch nicht so.
10: Warum kannst du das nie? Andere Mutter können das.
1: Ups. Okay.
5: Hallo, Schätzchen.
10: Oma, stell dir vor, Ton fällt aus.
1: Tut mir so leid, Mama. Aber Katjas Mutter muss heute dringend zum Zahnarzt. Der Hort ist noch geschlossen und ich meine, der Babysitter...
5: Kostet ein Vermögen, ist schon gut, Kleines. Komm, Anna. Wer ist es denn?
2: Welches Hotel?
11: Für deinen 50.
2: Beim 50. kann man das vielleicht ein bisschen netter umschreiben. Komm, Kleines, fahr los. Sonst ist dein Chef wieder sauer.
1: Danke, Mama. Sie ist auch Mucksmäuschen still. Ja, Anna?
2: Siebert? Nussvinaigrette. Nein, das geht in gar keinem Fall. Mein Mann ist Asthmatiker. Nein, mein Mann reagiert auf Nüsse mit einem Erstickungsanfall.
11: Denkst du bitte an die Architektin aus München in 10 Minuten?
2: Sagen Sie, was halten Sie davon, wenn Sie die neuen Menüvorschläge mir einfach durchfaxen würden? Gute Idee. Ja, auf Wiederhören. Mein Schätzchen, du kannst hier nicht malen. Geh darüber an den Tisch. Komm.
10: Ich mag aber hier malen.
2: Nein, nein, nein. Hier. Oh, Frau Kaminski. Welchen Umstand habe ich denn Ihren Besuch zu verdanken?
12: Ihre Frau Mutter hat mich heute Morgen vor die Tür gesetzt.
2: Oh. Was ist laut?
12: Ich höre nichts.
13: Du fragst mich?
5: Hör zu, Mutter.
12: Worüber regst du dich auf? Musst du dich immer so aufregen?
2: Mutter, wir haben jetzt in dieser Stadt fast alle Frauen zwischen 40 und 60 restlos durchgetestet.
13: Du hast die Person eingestellt. Nimm du sie. Sie hat mich heute Morgen aus dem Tiefschlaf gerissen.
2: Aus dem Tiefschlaf waren um 10?
13: Der Kaffee schmeckt wie kalter Fisch.
2: Kaffee? Du sollst überhaupt keinen Kaffee trinken. Hm. Und außerdem um 10:30 sollst du deine Tabletten nehmen.
5: Aber wie du möchtest, Mutter. Im Alberto-Stift wird sicherlich bald ein Zimmer frei. Das weißt du sehr genau.
13: Weißt du, was ich glaube? Du wirst alt und unerträglich. Ich geh in kein Heim. Komm noch sehr gut allein zurecht.

0: denn mit dem Nudelauflauf passiert?
1: Den hat Papa gegessen. Ich muss los. Ich schlafe heute Nacht bei Christian. Tschüss.
0: Wie ging's denn mit der Klausur?
2: Bist du dran?
1: Seeberg?
0: Pardon, wie war nochmal der Name? Vandenbroek. Aus Holland. Ach, das nette Wochenendhäuschen. Wie? Bei meinem Mann und wer? Ich? Das habe ich ganz vergessen. Neue Matratze. Schön. Und der Schlüssel liegt beim Kaminholz. Gute Idee. Ja, danke schön. Auf Wiederhören.
2: Liebling, ich muss los. Auf der Hose vom hellen Anzug ist ein kleiner Rotweinfleck. Vielleicht könnte die irgendwer in die Reinigung bringen. War was?
0: Ob was war? Nein. Nur ein Anruf wegen meinem Geburtstagessen, weißt du?
2: Nimm dir das Wochenende frei, entspann dich. Reicht doch, wenn ich durcharbeite.
0: Viel Erfolg in München, Johannes.
2: Ruf dich an.
0: Wie alt ist sie denn diesmal? 17? Du Mieses.

0: Buongiorno, signora. Signora?
1: Buongiorno, Enrico.
0: Perché, Sensis?
1: Wie bitte?
0: Nicht. Von keiner hohen Klippe springen. Ich hab's probiert. Mit Baden in Whisky habe ich auch nur schlechte Erfahrungen gemacht. Frühstück? Na, kommen Sie. Kommen Sie.

0: Nein, danke, ich komme schon alleine zurecht, wirklich.
1: Sie machen doch keinen Unfug, nicht?
0: Unfug? Ich? Ich bitte Sie. Das habe ich doch längst hinter mir. Verstehen Sie, es ist aus. Immer wieder habe ich ihm verziehen, immer wieder ich, seine wahre Liebe. Keine andere bedeutet ihm so viel wie ich. Dieser Schmus. Fällt euch Männern denn nichts Originelleres ein?
1: Hm? Ich mache Ihnen Kaffee.
0: Betrügen Sie Ihre Frau auch?
1: Meine Frau hat mich verlassen vor 6 Jahren. Jüdische Wohnung haben Sie hier. Wirklich keinen Zucker?
0: Mm-mm. Doch. Einen Löffel. Nein, 2.
1: Vielleicht ist Ihre Ehe, Ihre Liebe, vielleicht ist das alles zu...
0: Zu was?
1: Zu elastisch, ja. Sie lassen sich ganz sein, zu viel gefallen. Wer verlässt morgens als Erste das Haus? Sie? Wer arbeitet hart und kommt müde zurück? Sie? Und wer geht für die ganze Familie einkaufen? Auch Sie. Die Mülltonne zum Beispiel. Ihr Mann rührt keinen Finger. Sie stellen sie raus. Jede Woche. Immer wieder. Und er denkt nicht dran. Oder das Fahrrad ihrer Tochter. Sie stellt es direkt vor ihr Auto. Ohne Rücksicht. Jeden Tag. Ich muss gehen. Und spannen Sie mal aus.
0: Ausspannen? Wie denn? Enrico.
2: Sie.
0: Sagen Sie, also nur für den Fall, würden Sie mich vielleicht, ich meine, würden Sie mich...
2: Was?
0: Begleiten?
2: Wohin?
0: Nizza zum Beispiel. Oder kennen Sie Capri? Das ist sehr schön. Es ist Strand, Meer. Ich bezahle auch alles. Es ist kein Problem. Ich mache das. Für den Laden finden Sie doch sicherlich jemand. Und ich dachte auch, das wäre für Sie.
2: Wozu?
0: Wozu? Naja, Urlaub? Vergessen? Sie sagten doch, ich solle ausspannen. Ich muss raus hier. Mir wird das hier alles ein bisschen zu... Naja, ich dachte...
1: Sie wollen es ihm heimzahlen. Sie wollen sich rächen mit mir an ihm.
0: Ich dachte doch nicht.
1: Ich bitte Sie, Signora, Sie brauchen doch nur mit dem Finger zu schnipsen. Schon springt ein Garten aus der Hecke. Danke für Ihr Angebot. Schlafen Sie eine Runde. Sie sind ja ganz erschöpft.
0: Mich in Ruhe.

0: Ja? Was? Welcher Tischschmuck? Was ist damit? Nein, 50 Rosen! Nein, nein, nein! Lassen Sie mich den Tischschmuck machen. Ich kümmere mich darum. Ja, bitte. Wiederhören. Oh.
1: Hören Sie, vergessen Sie es. Es war nur so eine Idee, weil ich nicht gern allein. Ach. Schwamm drüber. Ich wollte Sie nicht verletzen.
2: Wann? Morgen?
1: Was morgen?
2: Capri. Zu touristisch. Amalfi. Die Maschine nach Neapel geht morgen um 12.20 Uhr.
1: Amalfi?
2: Nicht gut.
1: Doch. Schon.
3: Mama, spinnst du? Wo willst du denn hin?
4: Was ist denn Papa davon?
3: Papa? Das ist alles organisiert. Mein Büro übernimmt das Ausladen der Gäste. Und wenn ich zurückkomme, feiern wir im kleinen Kreis.
5: Kind, hast du Hitzewallungen? Zum Nachtisch gibt es Sorbet au Champagne mit Mandelkrapfen. 70 Gäste sind geladen und du willst jetzt kneifen?
3: Mutter, du nimmst deine Pillen, die gelben und die grünen, vormittags und mittags die roten.
5: Meine Tochter hat den Verstand verloren.
3: Ja, das brauche ich nicht mehr.
4: Aber wie sollen wir dich erreichen?
3: Anna, du passt auf deine Mutter auf.
6: Oma, nimm mich doch mit.
5: Sie hat den Verstand verloren.

0: Avanti, per favore, die Fähre geht in 10 Minuten.
1: Aber zum Hafen geht's da runter, da war ein Schild, wir müssen da.
0: Ein Touristen. Nur Touristen fahren Rex, wenn das Meer links liegt. Avanti! Barbara, kommen Sie! Wenn wir diese Fähre verpassen, müssen wir hier übernachten.
1: Ach, Enrico,
0: aber
1: mein Schuh!
0: Was machen Sie denn da?
1: Mein Schuh!
0: Wir müssen uns beeilen.
1: Ach, mein Schuh!
0: Ich bitte Sie, die Fähre geht gleich. Jetzt kommen Sie schon. Beeilen Sie sich doch, bitte. Bereuen Sie.
2: Wie kommen Sie darauf?
3: Wann waren Sie das letzte Mal allein? So wie jetzt.
2: In Urlaub? Ohne meine Familie? Nie.
3: Barbara. Das ist Amalfi.

0: ne vado, mamma! Visto quanto è bello! Cammina! Fatti un bel giro, cammina! Enrico! Finalmente sei arrivato! Tanto tempo l'abbiamo aspettato! Fanno mani di qua!
1: Vieni qui! Vieni qui! È bello, la tua sorte come!
2: Wir haben gleich morgen Termin beim Notar, Enrico.
3: Sì, mamma, ma guarda, ci abbiamo fatto un termino veramente a
4: posto. Momento, Barbara, warten Sie doch.
5: Könnte es sein, dass das gerade Ihre Mutter war?
4: Sie, meine Mama.
5: Und Ihre Schwester wahrscheinlich?
4: Doch, ja.
5: Und Ihr Bruder, habe ich recht?
4: Aber nein, nicht mein Bruder, meine Schwager.
5: Ach, das ändert natürlich alles. Sie haben mich reingelegt, mich benutzt.
4: Ich benutze Sie?
5: Ja, Sie locken mich hier nach Italien, in dieses Kaff. Und was machen Sie? Sie besuchen Ihre Familie. Heimaturlaub auf meine Kosten. Ich spendiere das Flugticket, die Fähre und Ihr Hotelzimmer.
4: Ich bitte Sie, Sie wollten doch Hals über Kopf weg. Aus Ihrer Ehe fliehen, das Abenteuer suchen, die flüchtige Affäre, schön bitte. Alles, was Sie wollen, aber zu meinen Konditionen.
5: Zu Ihren Konditionen, ja? Ach, wissen Sie was, das war's. Ich bedanke mich für Ihre nette Begleitung und wünsche Ihnen eine schöne Woche mit Ihrer Familie.
1: Wer ist das? Wer ist das?
6: Na, seine Frau, was ist das?
1: Hallo, meine Frau.
6: Enrico.
0: Bravo!

0: Prego, bitte sehr. Ihr Zimmer.
1: Ist doch wunderbar.
0: Das lässt er das Freibad.
1: Grazie.
2: Grazie.
0: Prego, Signora. Der Balkon, da gibt es ein kleines Problem.
1: Oh mein Gott.
0: Sie haben etwas spät reserviert. Leider, ich kann nichts machen.
3: Io sono Signora Seberg. Per favore, io voglio una bottiglia di Champagne e di Fragole. Wie bitte? Ja? Achso, nein, ich hätte gerne eine Flasche Champagner und Erdbeeren mit einer doppelten Portion Pfeffersahne. Ja, danke vielmals. Zimmer 308. Dankeschön.

0: Hallo. Hallo, is een Sifrouw Zeeberg?
1: Ja.
0: Die Ehefrau.
1: Siehst du so aus? Was ist passiert?
0: Ach, nix. Nix Schlimmes.
1: Und wo ist mein Vater?
0: Ach, der ist mit der Ambulance ins Krankenhaus gebracht. Sein Bein war ganz kaputt. Aber ihr ist nichts passiert.
1: Ihr? Welcher ihr?
0: Dunkle Haare. Lecker Mädchen. Können Sie hier bitte unterzeichnen?
1: Dunkle Haare. Lecker. Und wie alt? 20?
0: Ja, so.
1: Wissen Sie was? Für den unterschreibe ich nicht. Der kann mich mal, mein Vater.
2: Hat sie nicht gesagt, wohin sie geht? Alfredo, irgendwas gefragt? Eine Nachricht hinterlassen?
3: Nein.
2: Alfredo, ich bitte dich, wo ist sie? Und wenn ich die Blumen in ihr Zimmer?
3: In ihr Zimmer?
2: Ja.
3: È impossibile.
2: Alfredo, die Signora ist wie... wie eine süße Limoncello.
4: Scusi, Signora. Ist ihr noch frei?
5: Prego.
6: Meine Liebe zu vergessen, eine Liebe zu finden oder eine Liebe zu lieben.
4: Darum kommen meine Frauen hier.
7: Ciao, Antonio. Come stai?
4: Hey, Enrico. Wie geht's denn? Bist du wieder da?
7: Antonio, die Dame ist mein Gast.
1: Wie bitte?
7: Antonio, arrivederci.
4: Signora, arrivederci.
1: Aber bleiben Sie doch.
4: Vielleicht treffen wir uns wieder am Strand. Chissà, possibile.
7: Alto, va bene.
1: So eine Unverschämtheit. Was bilden Sie sich eigentlich ein? Ich habe Sie doch hier nicht als Anstandsbauer engagiert.
8: Was hat der Gute Ihnen erzählt? Dass die Touristen aus drei Gründen hierher kommen? Und die Zeitung unter seinem Arm hat er nie gelesen. Bis noch von 82, als Italien Fußballweltmeister wurde.
9: Barbara. Barbara, bitte. Wir wollen noch mal von vorne fangen. Bitte.
1: Hören Sie zu, ich mache Ihnen einen Vorschlag.
9: Ja, wir zwei auf der Fähre gehen an Land.
1: Falsch. Ich gehe an Land. Sie kommen drei Fähren später.
9: Auch gut. Mhm. Wie Sie wollen. Aber das Fantastische ist, Amalfi ist nur ein Quadratkilometer. Und wir laufen uns immer wieder über den Weg.
1: Dann lassen wir es doch darauf ankommen. Sie gehen da hinunter und ich da. Arrivederci.

0: Ich geb's ja zu. Ich war nicht ganz ehrlich zu Ihnen. Barbara, das ist meine Heimat hier. Und ich wäre heute so oder so hierher gekommen. Bitte, auch wenn meine Familie hier lebt, wir sind absolut diskret.
1: Ach ja. Hören Sie.
0: Ja?
1: Das Ganze mit uns, das war ein Irrtum. Hm?
0: Geben Sie mir noch eine Chance. Sie wollten sich doch amüsieren.
1: Genau.
0: Wissen Sie, was ich glaube? Der Mut verletzt Sie. Und ich habe Sie so bewundert für Ihr unmoralisches Angebot. Schön. Zugegeben. Nicht gleich am Anfang. Aber ich blicke, Barbara. Wie Sie mich um Begleitung gebeten haben. Übrigens habe ich hier ein Schloss. Naja, eine alte Villa. Ich würde sie Ihnen gerne zeigen.

Ich liebe sie. Die Villa, meine ich. Und heute Abend feiern wir da. So richtig. Es wird Ihnen gefallen. Das weiß ich. Barbara? Barbara. Arrivederci.

0: Stellt euch vor, wo sie ist. Das ratet ihr nie.
1: Na, wo denn?
0: In Italien.
1: Ach, das sind die. Doch.
0: Motel La Bussola in Amalfi.
2: Wer? Oma?
3: Anna, du gehst jetzt besser mal nach oben.
0: Ich war bei ihrem Büro.
2: Warum kann ich denn nicht hier mal?
1: Lass sie doch hören, was das für ein Mensch ist, mein Herr Schwiegersohn.
2: Der wer?
3: Niemand. Du darfst doch nur im Fernsehen, ja?
2: Darf ich doch sowieso.
1: Tee bitte.
0: Was ist jetzt auch noch mit den Armen, Oma?
3: Ja, Papa liebt sie doch. Warum tut er das?
1: Was hat Sex mit Liebe zu tun?
0: Oma. Was machen wir jetzt? Mama hockt da einsam in ihrem Hotel und heult sich die Augen aus.
4: Die Touristen sind schon, capisci? Warum kommen sie nicht mehr? Wir haben die Pizzeria nur renoviert. Aber niemand kommt.
5: Basta. Basta.
4: Und wenn du einmal anfängst mit Schulden, bis hier ersticken sie dich.
5: Serafina, wir verkaufen die Villa und basta. Hm?
4: Ich weiß ja, wie du an allem hier hängst.
5: Hier, trink das. Okay.
4: Grazie mille, Enrico.
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0: Haben Sie sich verirrt?
1: Was ist das für ein Haus? Wer wohnt da drin?
0: Ich. In meine Ferien.
1: Ganz allein?
0: Ja. Seit mein Großvater starb. Er hatte die Villa meines Vaters und er hat sie uns vererbt. Meine Schwester und mir. Aber sie wohnt unten am Hafen. Diese alte Villa hier, das frisst einen auf. Darum.
2: Ich habe ihn alles aufgegessen. Ratzeputz leer. Enrico, warum sagst du denn nicht, dass sie hier ist? Willst du uns nicht vorstellen?
0: Meine Schwester Serafina, Barbara Seeberg aus Deutschland.
1: Buonasera.
2: Signora Seeberg, wie schön. Mein Bruder hat ja schon so lange niemanden mehr mitgebracht.

0: schwer.
1: Seit wann versteckst du sie?
2: Mama.
1: Aber älter als du, oder?
3: Shh, vergiss es bitte.
1: Du bist verliebt. Ah. Schlingel, du.
4: Nanu? Der Engel hat ja den Kopf verloren.
2: Kein Wunder. Er hat sich verliebt. Und jetzt bekommt er Kopf und Gefühl. Die Liebe und dieses ganze Leben hier nicht mehr zusammen.
4: Ah ja? Er ist hübsch, der Engel.
2: Sie können ihn haben. Sie kennen hier. Alles haben. Für Sie mache ich ein besonders verlockendes Angebot.
4: Sie wollen verkaufen?
2: Nein, will ich nicht.
4: Darf ich dich was fragen?
2: Du hast mich geduzt.
4: Ach ja? Warum hat dich deine Frau verlassen?
2: Weil ich dumm war. Ich wusste nicht, was wirklich wichtig ist im Leben. Darum. Sie musste jeden Morgen um 5 aus dem Bett. Sie arbeitet in einem Labor. In der Klinik. Der Uniklinik. Und ich kam nicht vor 2 nach Hause. Ich war Chefkoch bei Luigi.
4: Bei Luigi?
2: Mhm.
4: Aha.
2: Weißt du, was Liebe ist? Liebe ist, wenn man in dem anderen lesen kann, wie in einem spannenden Buch. Aber man muss es aufschlagen wollen und kennen, das Buch. Immer wieder. Jeden Tag. Als sie weg war, habe ich die Stelle aufgegeben. Zu spät. Siehst du den Zopf meiner Mutter? Sie hatte einmal ihr Haar wie du. Mein Vater hat es noch berührt, kurz bevor er starb. Seitdem lässt sie es wachsen. Darf ich dich auch was fragen?
4: Mhm.
2: Wollen wir tanzen? Du und ich?
5: Ciao, Ma.
6: Gute Nacht.
5: Gute Nacht.

0: 4 Sterne. Nein, 5. Alle Sterne am Himmel reichen nicht aus.
1: Seid ihr Italiener eigentlich immer so?
0: Wie denn?
1: Ihr gebt nicht auf.
0: Nee, bevor wir am Ziel sind.

0: Weißt du, was ich toll fand?
1: Was?
0: Die wundervolle Aussicht aus deinem Hotel.
1: Bestechend, ja.
0: Ich habe hier 5 Zimmer. Frühstück mit Zimmerservice.

0: kein schlechter Platz, um seinen Mann zu verfluchen.
1: Mein Koffer! Finger weg!
2: Das ist der Hotelboy, Oma. Das geht schon in Ordnung.
3: Guck mal da!
2: Oh, und da hinten ist, glaube ich, Omas Hotel.
0: Sie hat ausgecheckt. Ihre Sachen werden gerade weggebracht.
1: Ja, wo will sie denn hin? Nach Mexiko?
0: Stopp. Sie können alles wieder aufladen.
4: Hältst du mich für verrückt?
5: Nein. Ich halte dich für etwas sehr Besonderes. Ich mag Frauen, die das Leben lieben. Weißt du? Die weiterlaufen. Auch wenn ihre Männer sie betrügen. Oder sie sich mit ihren Schuhen in Fischernetzen verheddern.

0: sind wir endlich da.
1: Puh, ich war auch noch nicht hier.
0: Oma, wir kommen.
2: Was war das?
3: Sie bringen dein Gepäck.
2: Das geht in Ordnung.
4: Was für ein schrecklicher Berg! Der hört ja niemals auf! Wie soll denn da ein normaler Mensch jemals hochkommen?
5: Mama, Papa ist so ein Schuft.
6: Wir lassen dich doch nicht allein an deinem Geburtstag.
4: Aber ich habe doch im Büro ausdrücklich gesagt, dass ich nicht...
5: Wie geht's dir denn? Geht's dir gut? Was machst du hier? In dieser Ruine?
7: Wer ist der junge Mann? Er will uns nicht vorstellen.
4: Doch, natürlich. Das ist Enrico. Enrico...
3: Enrico Aleramo.
4: Darf ich vorstellen, meine Familie.
7: Parlez-vous allemand, junger Mann?
3: Aber klar. Sie auch?
6: Wir sind nicht in Frankreich, Oma.
0: Wohnst du auch hier?
4: Wer? Enrico? Nein, natürlich nicht. Enrico wohnt im Gartenhaus, da irgendwo bei den Zitronenbäumen da hinten.
7: Ach, Sie sind der Gärtner. Das sieht man diesem Unkraut aber nicht an.
3: Was soll das?
5: Oh, Mama, die Fahrt auf der Fähre hierher. Ein Traum.
3: Wieso gerne?
7: Warum wohnst du nicht in einem anständigen Hotel?
3: Barbara, komm. Ich muss mit dir reden.
8: Hübsche Bruchbude.
4: Bruchbude? Wie könnt ihr denn sowas eine Bruchbude nennen? Allein die Fußböden hier, die sind aber ach, ihr.
8: Das ist völlig unmöglich.
4: Letztendlich sehen alle Italiener gleich aus.
6: Aber wem gehört das Haus?
7: Haus! Ein Haufen alter Steine!
8: Marie, hast du die Majolika hier in der Küche gesehen? Ein bisschen investiert in diese Villa und sie wäre wunderschön.
7: Hast du diese Ruine hier etwa gekauft?
0: Gehört das jetzt alles uns?
8: Das ist verrückt.
0: Das gehört alles uns.
8: Also, wenn ich frustriert bin, dann kaufe ich mir Schokolade. Mama legt was drauf und kauft ein Haus.
4: Hör zu, das ist ja alles ein
7: also
4: ganz großes...
7: schön. Jetzt zeigst du uns die Zimmer, mein Kind.
9: Junger Mann, bringen Sie mir doch bitte meine Koffer auf mein Zimmer.
4: Du kannst doch nicht, Mutter. Mutter, ihr könnt doch jetzt hier nicht einziehen.
9: Wozu sind wir dir nachgereist? Damit wir uns hier Postkarten schreiben?
3: Alle Achtung. Gestern ernährst du mich zu deinem Liebhaber. Heute degradierst du mich zum Gärtner. Und morgen? Darf sich der Gärtner vielleicht eine Flasche Wasser mitnehmen?
4: Enrico, warum denn?
3: Ich habe noch einen Termin.
8: Mama, kommst du? Wir kennen uns hier nicht aus.
0: Oma! Das Haus ist riesig, aber da unten ein Klo.
7: Natürlich gibt's ein Klo. In jedem Haus gibt's ein Klo.
8: Entschuldigung, hier gibt's ja unglaublich viele Türen.
7: Ich muss mal ins Bad.
8: Ins Bad? Ja. Ja, also. Das Bad. Das Bad ist. Hier, nein.
7: Okay. Ja, lass mich doch mal gucken.
6: Wahnsinn. Und die Sachen, die waren alle im Preis drin?
5: Oh, ist ja märchenhaft.
0: Wer steht denn hier?
6: Hier? Hier schlaf ich.
7: Ach, und die Zimmereinteilung steht schon fest?
6: Ja.
10: Wenn die Erbschaften hier unterzeichnen wollen, dann ist alles in Ordnung. Grazie.
11: Die Villa Il Castello aus dem gemeinsamen Besitz von Enrico Aleramo, Sofia Aleramo und Serafina Rocco, geborene Aleramo, gehört dann der Käuferin, Marina del Cantone.
10: Oh, alles wird gut.

0: Rico. Wir müssen verkaufen. Wir brauchen das Geld.
1: Du lebst doch in Deutschland. Was willst du mit so einer Villa hier? Da, Enrico, bitte unterschreib.
2: Ich kann nicht.
3: Signora, mi dispiace, ma questa qua non è colpa nostra. Signora, non è colpa mia, sono passata.
4: Hallo.
2: Was willst du?
4: Entschuldige. Ich fühle mich so. Ich hätte Ihnen doch unmöglich die Wahrheit sagen können.
2: Nein?
4: Was hätte ich Ihnen denn sagen sollen? Dass Ihre Mutter erotische Träume verfolgt? Dass sie eine Affäre sucht? Nur weil Ihr Mann Sie betrogen hat?
2: Noir, wofür schämst du dich?
4: Ich bin kein Teenager mehr.
2: Vielleicht schämst du dich auch für ganz was anderes.
4: Wofür?
2: Ich bin ein Typ von der Straße. Ein Lieferant für Pasta und Prosciutto. Ist doch peinlich. Für eine Frau wie dich.
4: Wie bitte? Das ist doch Unfug.
2: Ah ja? Aber deine Töchter sind erwachsen. Warum sagst du es ihnen nicht? Steh zu dir. Und steh zu mir. Gute Nacht.

0: Diese Becken sind ein Martyrium.
1: Mutter, du schon auf.
0: Soll man hier schlafen? Ohne Stadtgeräusche. Es ist ungerecht. Warum sind die Farben hier so anders als bei uns?
1: Möchtest du ein Glas Wasser?
0: Kaffee wäre mir lieber. Kindchen, was willst du hier? Dein Mann ist auf einer anderen ausgerutscht. Na und?
2: Lass mich zufrieden damit, Mutter.
0: Er braucht diese Affären. Bei seinem schwachen Selbstbewusstsein.
1: Du hast mir mal gesagt, ich soll mich von ihm trennen. Weißt du das noch?
0: Ja, vor 20 Jahren. Himmel, du wirst jetzt pralle 50.
1: Du bist ja so aufbauend, Marie. Dankeschön.
0: Verschwendest dein Vermögen für diese Ruine. Was willst du? Zu neuen Erdteilen aufbrechen? Ich bitte dich. Dein Mann ist heiße Luft, ja.
1: Aber er macht eine gute Figur an meiner Seite. Ich weiß, ich weiß.
0: Ja, hat Kunstsinn. Was man von deinem Vater nicht behaupten konnte. Saubere Fingernägel. Himmel. 28 Jahre Ehe. Barbara. Ihr seid Freunde. Was will der denn?
3: Einen wunderschönen guten Morgen. Ich hoffe, Sie hatten eine angenehme Nacht.
1: Möchten Sie einen Kaffee? Ich kann Ihnen...
3: Nein.
0: Hier hast du keinen kochen wollen.
3: Ach. Aber, Signora, wäre es zu viel gefragt, wenn ich vielleicht Ihre Dusche benutzen dürfte?
1: Aber ja, Sie kennen ja den Weg.
3: Denke ja.
4: Morgen, Mama. Noch kein Kaffee? So was Beknacktes. Ich habe mein Bikini vergessen.
5: Aber stört dich doch sonst nicht.
4: Buongiorno, Signore.
3: Buongiorno.
6: Oh, ich habe geschlafen. Märchenhaft.
1: Wie schön für dich.
6: Guten Morgen.
1: Guten Morgen, Kleines.
0: Ah, sieht gut aus, dein Gärtner. Hast du vielleicht was mit ihm?
1: Was schaust du mich so an?

0: Na, du bist ja noch mit 5 auf Stützrädern gefahren. Manche Mädchen riskieren was. Naja, muss auf die anderen gehen.
1: Ich erledige das jetzt gleich. Ich verspreche es dir.
2: Und Sie sind wirklich hier geboren?
3: Ja.
4: Was ist denn das? Ein Moorbad, in dem man sich die Füße wärmen kann.
2: Möchtest du? Ach, danke.
4: Frühstückt der jetzt immer mit uns?
1: Marie.
2: So ein Shit.
1: Da bist du ja endlich. Hör zu, ich möchte euch etwas sagen.
2: Was ist? Meldet er sich nicht?
5: Nein.
6: Wer?
2: Christian, das ist der mit den silbernen Haaren, den kennst du doch.
1: Ich habe ein Verhältnis mit meinem Prof, müssen Sie wissen. Aber Sex mit Grauhaarigen gilt hier ja als Leichenflederei. Könntet ihr vielleicht mal einen Moment?
2: Du warst du nicht gemeint.
1: Wie alt sind Sie denn eigentlich? Freddy.
7: 40.
2: Mensch, Mama, weißt du noch, wie wir vor 10 Jahren deinen 40. Geburtstag gefeiert haben, in dieser Burg am Rhein? Oh, das war so romantisch.
7: Ich habe gelogen. Ich bin 44.
4: Was wolltest du sagen?
1: Ich wollte sagen, dass wir...
2: Sagen Sie, Enrico, könnten Sie uns heute vielleicht ein bisschen die Gegend zeigen? Das wäre unwahrscheinlich nett.
7: Ja.
1: Worum geht's denn, Mama? Geht's um deinen Geburtstag?
4: Ein Gärtner als Fremdenführer. Auch gut. Aber vorher sollten Sie mal gründlich wässern. Der Oleander da drüben, der hängt schon so vertrocknet wie ein alter Mann.
7: Aber natürlich, Signore. Ihr Gärtner erfüllt jeden Wunsch.
2: Guck mal, da hinten die Bäume. Das sind Zypressen. Guck mal, und da unten, das ist Amalfi. Da kommen wir her.
7: Das ist Amalfi. Und hinter diesem Pass, da liegt Ravello. Und diese römische Villa, das ist die Villa Cimbrone. Schön, was? Ein wunderbare Aussicht, oder?
8: Mensch, Mama, ist das schön hier.
1: Aha.
2: Seit wann sind Sie schon Gärtner?
7: Seit wann? Es traf mich sozusagen unfreiwillig. Über Nacht.
2: Über Nacht?
7: Ja.
2: Mich auch. Ich wollte so gern studieren. Literaturwissenschaften.
7: Mhm.
2: Nur stattdessen habe ich mich...
7: Vorsicht!
2: Danke.
6: Mami, darf ich spielen gehen?
2: Ja, gern. Ich habe mich in den falschen Mann verliebt, wurde schwanger und... Ja, jetzt sortiere ich Bücher ins Regal. Buchhändlerin. Oh, ist die schön. Was ist das für eine?
7: Das? Na ja, eine Blume. Eine Distel. Vielleicht.
2: Eine Distel?
7: Vielleicht.
8: Was redet ihr denn noch so lange? Wir wollen weiter.
7: Wollen wir das?
6: Guck mal, Mami, was ich gefunden habe.
8: Anna! Komm da sofort weg. Es geht da ganz schnell runter. Es klemmt.
7: Weißt du was? Amelie hat mir gerade erzählt, dass in ihrer Familie niemand so richtig an sie glaubt.
1: Aber das stimmt doch gar nicht.
8: Hier klemmt was! Das ist auch gut so. Der Arzt hat sowieso gesagt, du sollst laufen.
9: Ich kann jemand nachsehen.

0: doch. Che gambe. Ich schätze, Sie waren mal eine wilde Tänzerin.
1: Wild? Nein, begnadet. Ja, ja, das war ich.
0: Diese Beine, schade, sie werden allmählich unförmig.
1: Unförmig? Wie kommen Sie denn darauf?
0: Rollstuhl, ständige Zitzen, Passivität.
1: Ach, mich doch.

0: Wir sollten endlich ein Restaurant für deinen Geburtstag aussuchen. Der hat was, dein Gärtner. Ne?
1: Marie, möchtest du dich nicht setzen?
0: Nein! Jetzt im Augenblick jedenfalls nicht.

0: muss in der Familie sein. Madonna, Sie haben ihn schon in der Familie geholt.
1: Er meint's ernst.
0: Mario? Mario!
2: Hey.
0: Guarda!
2: Che c'è?
0: Sie haben ihn in der Familie geholt.
2: No.
0: Wir müssen Sie einladen.
1: Nein, Enrico mag das.
2: Jetzt verstehe ich, warum er nicht unterschreibt. Die Deutsche hat Geld. Sie kauft die Villa und er zahlt uns aus.
3: Ja? Moment bitte. Ja, verstehe.
4: Hier.
3: Ja, schon.
5: Danke,
3: gut.
5: Uli.
6: Was ist denn?
3: Ich hab sie verhauen. Ich hab Strafrecht schon wieder verhauen. Ich schaff dieses beschissene Studium nie.
6: Denk nicht drüber.
7: Enrico? Amüsierst du dich gut?
6: Doch. Ja.
7: Macht Spaß, was?
6: Was denn? Was denn?
7: Meiner Familie so zu imponieren? Ja, sie zu verführen?
6: Oh, sehr. Vor allem deine Töchter. Ich bin da ganz wie dein Mann. Ich fresse kleine Mädchen für mein Leben gern.
8: Das wäre angemessen. Hm?
7: Wofür?
8: Für deinen Geburtstag. Da gibt's zum Nachtisch die echten Delizie-Alemone.
7: Das ist mein Geburtstag, Marie. Es reicht. Du kannst dir dein Essen sonst wohin stecken.
2: Das doch. Au!
9: Total süß. Hoppla. Schon probiert? Hm. Wie fallen wir denn jetzt eigentlich in deinen Geburtstag rein, Mama? Gehen wir heute Abend essen oder kochst du?
7: Essen. Ja? Ah ja. Essen muss ich mit euch. Aber kochen darf ich alleine. Wunderbar, erdrückend ihr doch alle seid. Ich habe euch nicht gebeten, mir meinen Geburtstag zu vermasseln. Allein wollte ich sein, hört ihr? Alleine. Ihr könnt mich alle mal. Und du mich auch.

0: Mama?
1: Amelie? Was ist denn mit dir passiert?
0: Meinst du, das gefällt ihm?
1: Wem?
0: Na, deinem Gärtner.

0: Und reicht es jetzt? Hast du dich genug gerecht?
1: Denke ja.
0: Wohin gehst du?
1: Ich klopfe mal bei meiner Schwester an. Vielleicht hat die ein Bett für mich. Aber weißt du, was nett wäre? Wirklich nett. Natürlich nur, wenn es dir keine Probleme macht.
0: Was?
1: Wenn du mir aus meinem Haus meine Tasche geben könntest.
2: Warum machst du es mir nur so schwer?
1: Ich?
2: Ja.
1: Dir? Du stehst dir doch im Weg.
2: So ein Unsinn.
3: Es hätte so schön werden können.
0: Und wenn wir jetzt...
3: Was jetzt?
0: Ich meine, wenn wir einfach noch mal von vorne anfangen würden?
3: Wie denn?
0: So? Oder so? Oder so?
4: Oma! Die lieben sich jetzt, oder?
5: Mama hat doch einen Mann.
6: Wenn die vor Mitternacht ihr Liebesnest nicht verlassen haben, dann trinken wir den Champagner alleine.
4: Guck mal.
5: Was ist denn das?
4: Ein Zungenkuss.
5: Anna.
7: Sag mal,

0: Was für ein wunderschöner Morgen.
1: Wo fahren wir eigentlich hin?
2: Vertrau mir, das ist meine Heimat hier. Schau dir die Sonne an. Schön, was?
0: Ja, fantastisch.
2: Gleich sind wir da.
0: Oh. Vorsicht, links.
2: Gut, so?
0: Ja.
2: Achtung, gleich bist du...
0: Vorsicht, der Felsen.
3: Sie, Kopf einziehen.
2: La Grotta dello Smeraldo. Barbara, nur für dich. Ich schenke sie dir, die grüne Grotte.
0: Du bist total verrückt. Vielleicht habe ich es nie gewusst.
2: Was?
0: Wie schön das Leben ist.

0: Freddy, verschnüffelst du Mamas Sachen?
1: Du glaubst es nicht. Was glaubst du, was ich hier habe?
2: Wo lernt man das? Im Jurastudium?
1: Mama hat diesem Typen die Fähre bezahlt.
2: Na und? Welchen ist eure Mutter gewohnt?
1: Der Typ ist ein Gigolo.
2: Wie ich euren Vater kenne, trägt sie auch die Hotelrechnung für seine Liebesnächte.
1: Und nicht nur das, sie hat ihm auch den Flug spendiert.

0: Flug hierher? Da haben die sich ja schon in Deutschland.
1: Sie hat ihn abgeschleppt. Und er lässt sich alles zahlen.
2: Ihr auch. Ich schätze nur, ihr zahlt es ihr in geringerer Währung zurück.
0: Oma, verstehst du nicht? Sie bezahlt für ihn. Sie hat ihn gekauft.
2: So richtig?
0: Ja.
2: Das hätte ich ihr nicht zugetraut.
0: Oma.
3: Das ist wie ein Märchen.
4: Ja, und wenn sie nicht gestorben sind, dann leben sie noch heute.
5: Schluss jetzt!
4: Achtung! Halt dich lieber fest!
5: Bravo!
4: So, raus aus dem Boot!

0: Geschenk meines Lebens.
1: Wer? Ich?
0: Du auch.
1: Genau.
2: So stark. Hey, niemand da.
3: Wir hätten uns anmelden sollen.
4: Die Deutschen. So sind sie. Schlafen bis Mittag.
2: Dann mache ich mir Kaffee. Hm?
3: Ja, bei, bei, bei. Rein mit euch.
5: Wer kann denn das sein?
3: Wo ist das Messer? Wie soll ich Brot schneiden ohne Messer?
5: Lass dich mal dran.
4: Sie tun so, als wenn Ihnen das Haus schon gehört.

0: Buongiorno, Signore. Haben Sie gut geschlafen? Hatten Sie eine gute Nacht?
1: Wer ist denn das?
2: Was fragst du mich?
0: Sie sind bestimmt la Mama di Barbara. Hab ich recht? Serafina. Questa è la mia mamma, Sofia. Mario, mein Mann.
3: Buongiorno, bellezze.
4: Was wollen Sie hier?
1: Und was ist das?
0: La mia delizia al limone. Hausgemachte Zitronentörtchen. Ein Gedicht.
1: Wo ist mein Sohn?
4: Enrico.
1: Und Barbara. Wo?
4: Ne, wissen wir auch nicht, wo die beiden sind.
0: Amore, amore. Hm?
2: Das ist die Familie von Enrico.
1: Macht nichts.
5: Möchten Sie Kaffee?
1: Ob wir Kaffee wollen? Was trinken Sie denn morgens? Bier?
4: Das hat Mama alles erzählt.
6: Alles hat sie erzählt. Wie sie sich kennengelernt haben.
4: Wie denn?
6: Und habe ich zu viel versprochen?
1: Nein, Gedicht. Ja.
6: Du auch. Okay.
4: Aber warum kennen Sie sich hier so gut aus?
6: Komme.
4: Hm? Ups. Na, in der Küche und hier.
6: Ja, das ist unser Haus.
4: Das ist Ihr Haus?
2: Aber das Haus gehört meiner Mutter.
3: Noch nicht.
0: Mir gehört die Villa.
3: Noch gehört sie meine Bellissima. Und Enrico natürlich.
1: Dem Gärtner.
7: Was meinte sie mit Gärtner?
0: Mein Bruder ist Koch.
4: Ach. Weiß meine Mutter, dass die Villa Enrico...
0: Aber natürlich, was denken Sie denn?
1: Der Typ zieht sie aus. Der will nur ihr Geld. Mafiosi! Eure Mutter lässt sich über den Tisch ziehen.
2: Mario.
3: Serafina.
8: No. Buon appetito.
0: Buongiorno.
9: Herzlichen Glückwunsch zum Geburtstag.
0: Danke.
8: Buon appetito.
4: Mama, was tust du nur?
0: Der Typ zieht dich allglatt über den Tisch. Was sagst du da? Das ist Amore.
1: Amore? Bei uns nennt man das Hormonstörung.
4: Mutter. Mama, wie kannst du das nur tun?
0: Du kannst doch nicht nur, weil der Typ einigermaßen gut aussieht, gleich Millionen für ihn hinblättern.
8: Was redest du da?
0: Seit wann duzen wir uns?
1: Was für Leute?
0: Wovon redest du?
8: Lass aber!
0: Na, er lockt dich hierher und macht dich scharf. Erst auf sich,
4: Freddy,
0: und dann auf diese Hütte hier.
8: Hast du zu viel getrunken oder was? Hä?
0: Lassen Sie mich los! Meine Schwester in Ruhe!
8: Basta! Villa!
1: Was gibt's?
3: Sie müssen die Villa kaufen. Ich bin sonst ruiniert.
0: Die Villa? Was ist mit der Villa? Ich will sie nicht.
3: Aber Sie kaufen sie doch, oder nicht?
4: Sie wollen ihr Geld. Sie wollen nur ihr Geld.
2: Sie Villa verkaufen?
8: Nein. Will ich nicht.
0: Was machst du denn da? Wir brauchen das Geld, Enrico, te prego!
3: Wir brauchen das Geld, Enrico, wir müssen verkaufen, wir müssen!
4: Ich
2: will doch
4: mit ihren Gefühlen.
2: Ich will doch die Villa überhaupt nicht kaufen.
1: Sie haben mir gar nichts zu erklären, nichts. Ich will gar nichts von Ihnen wissen. Sie haben nämlich gar keine Anjagdsvergnügen.
0: Schreien Sie alle raus hier!
8: Wo ist sie? Hä? Wo ist Barbara?
7: Sie bringt ihr Unglück. Lass sie.

0: Barbara! Barbara, warte! Barbara! Barbara! Barbara, bitte!
1: Du hast dir gedacht, ich probier's mal, hm? Das hast du ja geschickt eingefädelt. Alle Achtung!
0: Das stimmt doch alles nicht!
1: Nein, nein, dieses Kaff hier musste es sein und das Hotelzimmer. Kein Meerblick, ein exklusiver Blick auf die Baustelle.
0: Bitte, Barbara!
1: Das Zimmer hast du bestellt. Weißt du was? Vergiss es! Probewohnen im Schloss. Blütenblätter auf dem Kopfkissen, Donnerwetter.
0: Barbara!
2: Barbara, warte. Erinnerst du dich noch an unsere erste Begegnung? Im letzten Sommer war das. Morgens, um 7:30. Deine Bluse war so blau wie der Himmel hier. Du standst mir gegenüber in der Haustür. Einen Arm halb im Jackett. Dein Lieblingsjackett vermutlich. Jedenfalls ist es hier. An den Ellenbogen leicht abgenutzt. Mit der anderen Hand hast du die Klipse an die Ohren gesteckt. Diese großen mit den gelben Steinen und mit den Füßen. Du bist in deine leichten Sandaletten geschlupft. Alles auf einmal, Barbara. Verstehst du? Du willst immer alles auf einmal. Prompt. Prompt hast du den linken Schuh mit der rechten verwechselt und beinahe, ja, ich hoffte, du würdest mir in die Arme fallen.
1: Lass das, Enrico.
2: Aber darum geht es, nur darum. Hör auf dich, was du fühlst, nicht auf sie.
1: Ich muss jetzt gehen.
2: Du kannst nicht gehen, nicht so. Ich liebe dich, hörst du? Du hast mich nie wahrgenommen, aber ich dich schon immer. Ich liebe deinen verträumten Blick morgens, wenn du die Zeitung holst. Schließe meine Augen und sehe dich. Liebe dein Schnuppern an Kaffee, bevor du trinkst.
1: Nicht, Enrico, lass das. Ich bin verheiratet, verstehst du?
2: Und jetzt fällt dir das ein? Jetzt?
1: Ja. Ja. Es war sehr schön mit dir. Aber es war nur eine Affäre, ja? Es war nur eine Affäre.
2: Nur eine Affäre? Okay. Aber wenn du jetzt gehst, musst du mir eins versprechen. Komm nie mehr zurück.

Barbara, mein Leben, meine Einzige. Ich habe die Hölle durchlebt. Ich wusste ja nicht, wo du bist. Es tut mir so leid. Ich wollte dir nicht wehtun.

0: Ja.
1: Hallo Mama. Mir tut das alles irgendwie so leid. Ich weiß auch nicht, wie das alles so. Aber wir kommen morgen nach Hause, ja? Und wir bringen auch deine Sachen mit.
0: Ist gut, Freddy.
1: Gute Nacht.
0: Gute Nacht.
2: Danke, dass wir hier heute noch mal schlafen dürfen.
1: Wir räumen dann hier auch noch alles auf, ja?
3: Und was hat sie davon? Kindische Geheimnistuere. Warum sagt sie uns denn nicht, was los ist?
4: Sie maßen sich kein Urteil an. Sie nicht. Und schon gar nicht über ihre Tochter.

0: ist ja schon auf.
1: Guten Morgen.
0: Morgen.
1: Danke. Pulverkaffee.
0: Du wurdest sehr vermisst, wie du siehst.
1: Ja.
0: Barbara, diese Frau in Holland, sie bedeutet mir nichts.
1: Ich weiß, Johannes.
0: Du bist mir nicht böse?
1: Nein. Erinnerst du dich noch an den Luftballonverkäufer?
0: Welcher Luftballonverkäufer?
1: In dem Park, als wir uns zum ersten Mal begegnet sind.
0: Ach, der. Genau, der Luftballonverkäufer.
1: Ja. Was siehst du, wenn du die Augen zumachst von mir?
0: Was ich von dir sehe? Ich weiß nicht. Ich sehe, wie du den Tisch deckst. Nein, warte, ich sehe dich tanzen in diesem roten Kleid mit dem tiefen Dekolleté.
1: Es ist gelb.
0: Was ist gelb?
1: Das Kleid. Das Kleid ist gelb. Ich bin gleich wieder da.
2: Barbara, wenn du diesen Brief liest, ist vielleicht schon alles vorbei. Vielleicht liegst du bald in meinen Armen. Vielleicht hasst du mich inzwischen. In 2 Stunden geht unser Flug nach Neapel. Du wirst neben mir sitzen, die nervöse ein Haarsträhne hinter das Ohr schieben. Und für mich wird die Nähe zu dir unwirklich sein. Wer weiß, wie unser Abenteuer endet, aber ich will dir nichts schuldig bleiben. In deinen Händen liegt das Geld für den Flug und die Fähre. In deinen Händen lag vielleicht auch mal mein Leben.

0: Was ist? Kriege ich keinen Kuss?
1: Morgens. Mittags. Wann immer du willst.

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6: Wow.
7: Heute bei Wer weiß denn sowas? Fabian Köster im Team mit Bernhard Hoeker. Und ich bin gegen Lutz van der Horst und Elton. Das Heute-Show-Duell, es geht los. Mit uns zusammen ausklingen lassen, die erste Woche des neuen Jahres. Wir beschließen die Wer weiß denn sowas Woche mit Fabian Köster im Team mit Bernhard. Fabian, bist du eigentlich immer noch so jung, wie du ausschaust?
8: Ja, klar.
7: Ja? Mhm. Ne? Ja. Du musst ja mit dem Schülerpraktikum bei der Heute Show angefangen haben, weil du gehst jetzt ins 9. Jahr schon.
8: Mhm.
7: Ja?
8: Ja.
7: Wahnsinn.
8: Krass.
7: Und ihr habt ja bald ein Special, ne, von der Heute-Show. Habt ihr da irgendwas Spezielles aufgenommen? Also auch vielleicht ihr beide, auch mal in der Kombination?
8: Ja, wir sind zusammen unterwegs und reden über das Thema Digitalisierung in Deutschland. Also über was es noch nicht gibt.
7: Ja, Digitalisierung und gibt es noch mehr? Oder ist
8: das große Oberthema?
7: Okay, ja. Okay. So, du hast ja auch einen Podcast zusammen mit Jonas Hector. Du bist großer FC Köln-Fan.
8: Ja, leider.
7: Ja, schlag und fertig. Ja, aber die Rückrunde kommt ja noch.
8: In der zweiten Liga nächstes Jahr dann, oder?
7: Bist du so pessimistisch?
8: Nein, realistisch.
7: Ja? Also, dann euch viel Spaß. Fabian Köster im Team mit Bernhard. Und Lutz van der Horst im Team mit Elton. Und für dieses Hemd wurde das Farbfernsehen erfunden. Alles andere könnten wir auch in Schwarz-Weiß nennen.
9: Ist das ein Kompliment oder eine Beleidigung?
7: Nein, ist auf jeden Fall ein Kompliment.
9: Yeah. Ja.
7: Wie lange hast du überlegt, was du heute anziehst?
9: Ich habe einfach die Tischdecke von meiner Mutter genommen.
7: So farbenfroh seid ihr zu Hause unterwegs?
9: Ja, aus den 70ern noch.
7: Die ja, klar. Ja. Ne, natürlich, ja. Wie sieht es bei dir aus mit Vorsätzen fürs neue Jahr jetzt?
9: Das bringt ja nichts. Ich mache ja schon alles richtig. Mhm. Warum Vorsätze?
7: Naja.
9: Ja.
7: Ne? Naja, gut, aber man hat dann auch was man über den Haufen werfen kann, wenn man.
9: Das Vorsätze. Stimmt, okay.
7: Ja. Ja. Ja. Elton, hast du dir was vorgenommen?
10: Ja.
9: Oh.
7: Ja.
9: Sagst du es jetzt auch? Oder?
7: Lutz van der Horst, John Elton. Und ich hab was ganz Spannendes für Sie, meine Damen und Herren. Wussten Sie eigentlich, dass die Tuba das größte und tiefste Blechblasinstrument zum Instrument des Jahres 2024 gewählt wurde?
11: Das hatten wir, glaube ich, auch noch. Das Instrument des Jahres.
12: Wer wählt sowas? Alle ja. Musiker.
7: Die andere Frage ist, wer nominiert die einzelnen ja. Instrumente? Ne? Ja. Ja. Also, das ist meistens eine Online-Abstimmung übrigens.
12: Ah, ja.
7: Jetzt gucken wir mal auf die Publikumsverteilung. Hinter Fabian Köster und Bernhard sitzen 62 Zuschauerinnen und Zuschauer. Hinter Lutz van der Horst und Elton 62 Zuschauerinnen und Zuschauer. Oh.
12: Das ist richtig.
7: Wir müssen Wir müssen mit dem Münzwurf klären, welches Team hier heute die erste Kategorie auswählen darf, also sozusagen das Erstauswahlrecht hat. Also, Konzentration. Es ist Team Bernhard. Ihr dürft gleich loslegen, aber wir gucken zuerst auf die heutigen 12 Kategorien. Hier ist die Wand. 12 Kategorien heute sind Paare, Hollywood, damals clever, Heimat, das Fragezeichen, Sport, Staatsgeheimnis, Weltraum, tierisch-tierisch, Schweden und Computerspiele. Jede richtige Antwort 500 Euro. Beide Teams haben einen Publikumsjoker. Ihr dürft loslegen. Was darf sein?
8: Nehmen wir Staatsgeheimnis.
12: Staatsgeheimnis. Oh.
7: Ja. Oh. Hatten wir, glaube ich, auch noch nicht. Erste Frage heute. Welches Dokument veröffentlichte der Bundesnachrichtendienst im September 2023 auf Anfrage eines gemeinnützigen Vereins? A. TÜV-Zertifikat der Fensterkippvorrichtung am Hauptsitz in Berlin. B. Kantinen-Speiseplan mit geschwärztem Salatdressing-Hersteller. Oder C. 7 Seiten mit gesammelten Agentenwitzen aus aller Welt.
12: TÜV-Zertifikat der Fensterklappvorrichtung.
8: Kippvorrichtung, bitte.
12: Kippvorrichtung, der Fensterkippvorrichtung im Hauptsitz, am Hauptsitz in Berlin.
8: Das ist mir irgendwie zu spezifisch. Also, es ist weniger, als dass ich es gelesen hätte, aber es irgendwie klingelt es bei den Agentenwitzen bei mir. Ich weiß nicht, ich habe irgendwie so ein Gefühl. Was sagst du dazu?
12: Da klingelt bei mir gar nichts, da bin ich schallisoliert sogar.
8: Also beim,
12: nicht, dass ich es wüsste.
8: Wo klingelt denn bei dir was beim Kantinenspeiseplan?
12: Naja, es geht, ja, aufgrund eines gemeinnützigen Vereins. Mhm. Deswegen kann ich mir das vorstellen. Weißt du, das ist irgendwie so ein, es geht um Essen und ernähren die sich gesund oder sowas. Wobei der Kantinenspeiseplan mit geschwärzten Salatdressing-Hersteller.
8: Das ist ja, also, warum sollte man das schwärzen?
7: Habt ihr eine Lösung?
12: Sind wir bei C?
8: Wir nehmen einfach mal C.
12: Wir nehmen einfach mal

0: Schade.
1: Ich mir jetzt selber nicht, getraut und es hat sehr laut getunnelt bei dir. Ja, okay, ja.
0: So, du darfst gerne aussehen.
2: Also, ich glaube, Elton, du bist doch auch Filmfan, oder?
3: Ja, so ein bisschen.
2: Sollen wir uns mal an Hollywood wagen?
3: Ja, aber Hollywood ist ja kein Film.
2: Ja. Aber da werden manchmal Filme gedreht, habe ich gehört. Ich
3: bin ja, das stimmt. Sicher. Dann versuchen wir mal Hollywood.
2: Ja.
3: Vielleicht ist es aber auch nur eine Person, die Hollywood heißt. Mhm.
2: Die kenne ich schon mal nicht, das wäre schlecht.
4: Die meisten Agenten leben übrigens in Argentinien. Nach Stuntübungen für den Dreh zu Top Gun Maverick suchte Schauspieler Miles Teller einen Arzt auf und fand heraus, dass er A. mit Tom Cruise verwandt ist, B. jahrelang irrtümlicherweise Kontaktlinsen getragen hatte oder C. nach langen Aufenthalten in Kampfjets Kerosin im Blut hatte.
2: Also jahrelang Kontaktlinsen tragen, das ist, glaube ich, also das merkt man. Also ich hatte früher auch Kontaktlinsen, ich bin gelasert, falls es jemand interessiert. Und das kann man nicht jahrelang tragen. Das tut schon nach 2 Tagen weh. Schließe ich aus.
3: Okay, machen wir weiter, ja?
2: Kerosin im Blut? Ist das medizinisch möglich?
3: Das ist halt die Frage. Also der Wal ist lange im Kampfjet. Und natürlich wird es mit Sicherheit nach Kerosin auch riechen.
2: Ja.
3: Nimmst du dann aber über Atemwege Kerosin auf? Und wenn ja, was ist denn mit den ganzen Kampfjet-Piloten? Haben die denn nur noch wirklich rein
2: das
3: Kerosin?
2: Das ist nur Kerosin, da ist gar kein Blut mehr vorhanden.
3: Also, weiß ich nicht, ob das wirklich rein Kerosin ist, wenn du das atmest, die Dämpfe, ob es denn nachweisbar ist,
2: ja, das ist, Kerosin glaube ich, Quatsch. Im Blut zu haben. Wahrscheinlich ist es Quatsch.
3: Was ist denn mit A bei dir dann? Ist doch auch Quatsch.
2: Obwohl, also ich glaube, ich könnte mir A schon vorstellen, dass sie dann so merken, Mensch, der heißt auch Cruise. Ja, und jetzt? Was macht man in so einem Fall?
4: Das Richtige nehmen.
3: Ich nehme B.
4: Okay.
5: Ich akzeptiere das. Es ist falsch, aber...
4: Ich hatte mal von einer Geschichte in Indien gehört, wo sich ein Inder immer wieder neue Kontaktlinsen reingemacht hat und die alte aber nicht rausgenommen hatte. Ja. Und der hatte irgendwann...
6: Kugeln Sie das mal. Als Lieutenant Bradley Bradshaw spielte Miles Teller eine bedeutende Rolle im 2022 veröffentlichten Blockbuster Top Gun Maverick, der Fortsetzung des Action-Klassikers von 1986. Die Dreharbeiten hatten dem Schauspieler allerdings zugesetzt, denn auf die Stuntübungen mit den Kampfjets reagierte sein Körper mit Ausschlag und Hitzewallungen. Als er daraufhin einen Arzt aufsuchte, ergab eine Analyse des Blutbilds laut Angabe des Schauspielers, dass sich Spuren von Kerosin aus den Kampfjets in seinem Blut befanden. Teller nahm es mit Humor und trug glücklicherweise keine bleibenden Schäden davon.
4: Die tragen ja mehrheitlich immer Atemmaske, ne? Die haben doch immer die Masken auf.
3: Ja, aber wie soll denn dann das Kerosin
4: herkommen? Naja, wahrscheinlich hatte sie nicht... So ja, vorschriftsmäßig nicht Standard, getragen. Ja, es bleibt erstmal bei 0 Euro, aber jetzt...
7: Tiefer. Aber Lutz, das hast du wirklich falsch.
1: Ja, aber hinter uns sind Computerspiele.
4: Wöchentliches Tetris-Spielen. A. verkleinert die Großhirnrinde bei jugendlichen Mädchen. B. führt zur Überschätzung der eigenen Fähigkeiten im Alltag. Oder C. hilft Patienten mit einer posttraumatischen Belastungsstörung.
5: Also B fände ich schon mal super lustig, dass wenn du immer Tetris spielst, dass du denkst, boah, ich kann auch super gut einparken.
4: Das würde aber durchaus Sinn machen, oder?
5: Der passt perfekt in die Lücke. Das wird. Super.
3: So. Verkleinert die Großhirnrinde bei jugendlichen Mädchen. Nein.
5: Nein, würde ich auch sagen.
3: Warum nur Mädchen? Also. Warum nur bei Jugendlichen und warum nur die Großhirnrinde? Wenn dann alles. So, hilft verzählt mit einer posttraumatischen Belastungsstörung.
5: Könnte ich mir vorstellen, weil das ja auch so ein monotones Spiel ist, ne?
3: Ja, und wenn du das regelmäßig machst, dann hast du etwas, wo du dich, wenn so du...
5: Ganz klar darauf konzentrierst.
3: Du hast einen Erfolg und wirst immer mit Überraschung konfrontiert, aber dein Gehirn lernt, dass das lösbar ist und wenn es schief geht, ist es nicht schlimm. Also, dass man damit... Das finde ich eine interessante...
5: Ja.
3: Das würde mir auch am besten gefallen.
5: Sollen wir dann C nehmen?
3: Lass uns C nehmen.
5: Nehmen C.
3: Wir nehmen C.
5: Okay.
4: Team Bernhard entscheidet sich für C.

0: Forschende aus Deutschland und Schweden ließen 2018 im Rahmen einer Studie 20 Patientinnen und Patienten nach Einzel- oder Gruppentherapien wöchentlich 25 Minuten Tetris spielen. Daraufhin reduzierte sich bei ihnen in den nächsten Wochen die Anzahl an Flashbacks signifikant. Das sind unwillkürlich wiederkehrende bildliche Erinnerungen an lange zurückliegende traumatische Ereignisse. Es wird vermutet, dass das Spielen von Tetris Gehirnregionen aktiviert, die für die räumlich-bildliche Verarbeitung zuständig sind. Da Flashbacks im selben Bereich auftreten und nur begrenzte Ressourcen dafür verfügbar sind, kommt es zu einer Überlagerung und Störung des Vorgangs, was Patienten von posttraumatischen Belastungsstörungen helfen kann.
1: Die erste richtige Antwort, 500 Euro für Fabian, Köster und Bernhard.
2: Was ist, wenn man es täglich spielt, hat man dann gar keine Erinnerungen mehr?
1: Könnte darauf hinauslaufen.
3: Du hast ja dann auch keine Erlebnisse.
2: Vielleicht soll ich nach der Sendung damit anfangen, damit ich das von eben gerade schnappe.
4: Pass auf, wir machen jetzt umgekehrt. Du nimmst die Rubrik, ich gebe die Antwort.
2: Alles klar, dann nehmen wir clever.
4: Oh. Ausgerechnet.
2: Ja,
4: ausgerechnet.
1: Um Mückenlarven in Regenwassertonnen zu bekämpfen, hilft es.
2: Das Wasser rauszunehmen.
1: A. Etwas Pflanzenöl in das Wasser zu träufeln. B. Täglich einen halben Liter Leitungswasser in die Tonne zu geben. Oder C. Hin und wieder etwas Rasenschnitt hineinzustreuen.
4: Ja, Mückenlarven ist nicht so meine Hauptdisziplin.
2: Täglich einen halben Liter Leitungswasser in die Tonne zu geben. Was ist denn, wenn ich nur eine Regenwassertonne habe, die 0,25.
4: Ja, dann spülen die alle raus und das ist die richtige Antwort.
2: Etwas Pflanzenöl in das Wasser zu träufeln, das ist ja wieder dieser Klassiker Wasseroberflächenspannung. Deswegen kann ich mir vielleicht ein bisschen vorstellen, dass das A sein kann, dass A, die Mücken gar nicht auf das Wasser kommen, um ihre Eier irgendwo abzulegen und auch die Mückenlarven. Also ich kann mir A ein bisschen vorstellen.
4: Ich finde halt B so absurd, dass ich glaube, dass es B ist.
2: Also,
4: weil es macht erstmal gar keinen Sinn.
2: Ich habe jetzt ja alles gesagt.
4: Ja.
2: Ich gebe dir nur noch einen Punkt zum Nachdenken.
4: Ja, mach. Ich sag trotzdem B.
2: Gut. Stell dir vor, es regnet, was hin und wieder in Deutschland vorkommen kann, eine Woche lang durch.
4: Ja.
2: Die Regentonne ist voll. Und du kommst dann noch hin und packst dann noch jeden Tag einen halben Liter Leitungswasser rein. Jetzt. Jetzt darfst du gerne entscheiden.
4: B!
2: B, B, B. Nein, wir nehmen A.
4: Okay, also, okay, stopp.
1: Das sollte jetzt besser richtig sein.
4: Ja, weil, ich sag dir auch warum. Ich glaube, das Publikum hat bei A lauter gejubelt. Und dann bist es nicht nur du schuld, dann seid's auch ihr schuld, Freunde. Da wollen wir doch mal sehen, wer hier recht hat, ne?
0: Regenwassertonnen oder ähnliche Auffangbehälter im Garten sind oft Brutstätten für Mückenlarven. Um ihre Ausbreitung zu bekämpfen, kann in das Wasser etwas Pflanzenöl geträufelt werden. Das Öl setzt sich an der Oberfläche ab und behindert die Atmung der Larven. Außerdem wird durch das Öl die Oberflächenspannung herabgesetzt, sodass die Eiablage erschwert wird und bereits geschlüpfte Insekten nicht mehr aus dem Wasser kommen.
1: Ich weiß jetzt nicht, was das für den weiteren Verlauf der Sendung aus dir macht, aber die ersten 500 Euro sind auf eurem Konto.
4: Ja, du hast ja keine Lust auf Sport, aber nee. Ich würde gern Sport nehmen.
2: Gerne, also ich bin dabei.
1: Bei Heimspielen des FC Liverpool kommt es in der Halbzeitpause häufig vor, dass A. freie Sitzplätze mit benachbarten Anwohnern gefüllt werden, B. die Hymne von Borussia Mönchengladbach gespielt wird oder C. der Bierpreis alle 3 Minuten um einige Pence steigt oder fällt.
4: Also, ich bin ja FC Köln-Fan, deswegen schließen wir B aus Prinzip aus. Okay. Freie Sitzplätze mit benachbarten Anwohnern gefüllt werden. Ich meine, da könnte ich mir vorstellen zur Halbzeit, dass man dann sagt, da kommt offensichtlich keiner mehr. Also wenn man gesehen hat, der Platz ist frei.
2: Und mit Ausweis darf man dann rein?
4: Genau, man wohnt hier und wenn Plätze frei sind, darfst du rein.
2: Der Bierpreis alle 3 Minuten um einige Pence steigt oder fällt. Es kann natürlich sein, dass die so eine Art Bierbörse haben, ne? Wo je nachdem, wie viele Leute Bier haben wollen, wenn viele Bier haben wollen, dann steigt der

0: Preis, folglich sinkt die Nachfrage, der Bierpreis sinkt wieder und die Leute gehen wieder hin.
1: Also, dass man quasi meinst du wirklich, dass in England viele Bier haben wollen? Kann ich mir kaum vorstellen.
0: Also C kann ich mir vorstellen. Ich finde nur...
1: Findest du A nicht am schlüssigsten? Weil ich weiß zum Beispiel, dass es beim FC Köln zumindest mal so war, dass du, glaube ich, ab der 70. oder so auch einfach rein durftest. Ach, der 75. oder so.
2: Wollt das Publikum fragen?
0: Du darfst entscheiden, du bist hier der Fachmann, du hast sowohl dich für Sport entschieden, als dir sind die Sachen Begriff, die hier auftauchen.
1: Ja gut, dann nehmen wir A.
0: A.
2: Alles klar. Ja. Ist noch einer, der keine Ahnung hat.
3: Das Heimstadion des FC Liverpool an der Anfield Road ist für die Hymne You'll Never Walk Alone bekannt, die vor Heimspielen gespielt wird. Zwischen den Halbzeiten steht aber auch ein deutscher Verein im Mittelpunkt. So wird in der Pause häufig die Elf vom Niederrhein gespielt. Ja, wir schwören, Schein und Bein, auf die Elf vom Niederrhein. Hierbei handelt es sich um die Hymne von Borussia Mönchengladbach. Hintergrund ist eine Fanfreundschaft der Anhänger beider Mannschaften, die auf die Europapokalduelle der 1970er Jahre zurückgeht.
0: Ach!
2: Oh, oh, oh, oh, oh.
0: Hätte ich genommen, das, wenn man, also nach 10.
2: Da hätte sicher jemand helfen können, ne? Oh, ja.
0: Naja, es wäre aber auch einer für A aufgestanden.
2: Ja, ja. Es bleibt erstmal bei 500 Euro. So, ihr könnt in Führung gehen.
0: Okay. Okay. Okay. Wieder Paare oder Fragezeichen? Weil Paare ist sehr selten bis noch gar nicht da gewesen.
1: Und Fragezeichen ist spannend.
0: Wir nehmen das Fragezeichen.
2: Gaga Hühnerhof AG. A simuliert. Simuliert die Existenz landwirtschaftlicher Betriebe auf dem Mars. B ist im Mathematikunterricht eine Eselsbrücke zur Winkelbestimmung. Oder C war der Arbeitstitel der Schulmädchen-Report-Filmreihe.
4: Elton, du hast doch die Schulmädchenfilme alle gesehen. Wie war das denn? Also das mit dem Mars ist Quatsch. Da ist ja kein M drin, oder? Müsste nicht. GAGA ist eine Abkürzung. Oder?
0: Ja, ja, ja.
4: Und wenn da kein M drin ist für Mars, macht es keinen Sinn. Ich finde das mit dem Matheunterricht nicht so schlecht.
0: Nur bin ich in Mathe eine totale Niete.
4: Ja, das haben
0: wie
4: wir gemeint.
0: Wie nennt man denn meinetwegen beim Dreieck auch? Da gibt es da diese Ankatheten, gibt es doch da?
4: Doch, das ist GAGA. Ist das nicht so eine Bestimmung? A ist eine Seite, B, C, D, E. GAGA. Die haben mich ausgelacht, Elton.
2: Gib das doch ans Publikum.
0: AG. So bei B.
4: Aber B.
0: Weil das auch alles groß
4: ist. Bist du auch für B?
0: Ich bin bei, ja.
4: Komm, wir machen, wir riskieren. Das Publikum fragen wir danach.
0: Jetzt riskieren wir mal was gemeinsam, ja. Wenn wir beide bei B sind.
4: Dann fragen wir das nächste Mal das Publikum, wenn es dann falsch ist.
0: Dann fragen wir das nächste Mal das Publikum, ja. Und nehmen jetzt mal B.
2: Okay.
3: Die Gaga Hühnerhof AG ist keine Arbeitsgemeinschaft auf einem Bauernhof. Vielmehr können Schülerinnen und Schüler diesem Begriff im Matheunterricht begegnen. Es handelt sich um eine Eselsbrücke für trigonometrische Formeln zur Winkelbestimmung in einem rechtwinkligen Dreieck. Bestandteile der Formeln sind die drei Seiten des Dreiecks, Gegenkathete, Ankathete und Hypotenuse. Die Buchstaben GAGA, die zwei Hs aus Hühnerhof und AG werden in zwei Zeilen unterhalb der vier Funktionen geschrieben und die benötigte Formel kann abgelesen werden.
2: Kommt für euch jetzt ein bisschen spät, die Eselsbrücke, aber sie bringt euch hier 1.000 Euro. Ne?
0: Sehr gut. Und
2: nächste Kategorie.
0: Weltraum und wir nehmen diesen Bauernhof auf dem Mars.
2: Die Milchstraße A ähnelt in ihrer Form einem verbeulten Sombrero. B erscheint vom Mond aus betrachtet grün. Oder C kreuzt einen Sternenstrom namens Soja.
0: Ähnelt in ihrer Form einem verbeulten

0: verbeulten Sombrero.
1: Aber wer guckt in den Himmel und sagt, boah, das sieht ja aus wie ein verbeulter Sombrero?
0: Also es gibt Leute, die sowas studieren. Also jetzt nicht Sombrero, aber die machen nur so Sachen.
1: Was ist denn mit B? Er scheint vom Mond aus betrachtet grün. Kann das irgendwas mit Lichtbrechung?
0: Die Milchstraße.
1: Dass das ja, also anders aussieht von...
0: Eigentlich würde ja vom Mond noch weniger Licht gebrochen werden, weil da ist ja keine Atmosphäre.
1: Genau, deswegen ist es dann grün.
0: Ach, du meinst das... Und was passiert auf der Erde, wenn die leuchtet? Das wird rausgerechnet, rausgefiltert, die Grünen? Oder noch was dazu gemacht?
1: Ja.
2: Kinder.
1: Genau.
0: Kreuzt einen Sternenstrom namens Soja. Ach, Milch, jetzt verstehe ich den Gag erst.
1: Wegen Soja.
0: Milchstraße und Soja. Lustig. Ich würde nur B ausschließen. Ich finde A das Naheliegendste und C das Interessantere.
1: Entscheid du. Ich hätte nämlich B genommen, von daher.
0: Dann lass uns A nehmen. Das ist einfach das.
1: Der verbeulte Sombrero.
0: Der verbeulte Sombrero.
1: Okay.
0: Sombrero, zack, Beule in der Mitte, schwarzes Loch einsaugen, rausschleudern. A.
3: Die Milchstraße ist eine Spiralgalaxie, in der sich unser Sonnensystem befindet. Schon länger wissen Astronomen, dass die Milchstraße keine ebene Sternenscheibe ist, sondern S-förmig. Nach 2023 veröffentlichten Erkenntnissen gehen US-Forschende davon aus, dass dunkle Materie dafür verantwortlich ist. Dunkle Materie ist laut Theorie eine nicht sichtbare Materie im Universum mit starker Gravitationskraft. Ohne sie würden etwa Galaxien auseinanderfallen. Die Forschenden vermuten, dass unsere Milchstraße vor Milliarden Jahren mit einer anderen Galaxie kollidierte, wodurch sich auch der Gravitationseinfluss der dunklen Materie veränderte und die Milchstraße wie einen verbeulten Sombrero aussehen lässt.

0: steht auch bei 1.000 Euro.
1: Ein paar.
0: Ja.
1: Wollen wir mal Paare riskieren?
2: Also jetzt ist es... Jetzt.
1: Ja, komm, wenn immer Paare, komm, wenn immer Paare.
3: Ja,
1: es geht bestimmt Paare. Um Musikpaar.
4: Gut, jedes zehnte Paar in Deutschland zwischen 18 und 69 Jahren. A, schläft in getrennten Zimmern. B, war vor der Beziehung bereits befreundet. Oder C, hat sich über das Internet oder eine Dating-App kennengelernt.
1: Ich bin da sofort bei A.
2: Es geht nicht, was du persönlich machst, Elton, sondern es geht.
1: B, würde ich sagen, vor der Beziehung waren die bereits befreundet. Das ist ja wohl.
4: Wir haben es extra nicht im Prozent in die Frage gestellt.
1: Das ist schon mal sehr gut.
3: Ja, man ist ja immer zuerst befreundet. Man kann nicht direkt ein Paar sein. Wenn man erstmal sagt, mal Hallo. Hi. So, Freundschaft. Wollen wir zusammen sein, sind ein Paar. Aber dann gab es ja vorher noch Hi, Hallo. Ich glaube, dass sich mehr kennengelernt haben über Internet oder Dating mittlerweile, weil es ist so populär.
4: Okay.
3: Das heißt, ich glaube, dass es A ist. Aber nur, weil die Menschen nicht so viele Zimmer haben, sonst würden viel mehr Leute in getrennten Zimmern schlafen, oder? Vielleicht.
1: Ja.
3: Ich glaube, es ist A.
1: Da wir B und C ausschließen.
3: Ja, muss ja A sein.
1: Gut. Ohne Publikum, Lutz?
3: Gehen wir A. Das ist gemein. Das ist,
4: ja, zu warm, zu kalt, Fenster auf, Fenster zu.
3: Ja.
1: Schnarchen.
3: Ja.
5: Einer repräsentativen Online-Befragung in Deutschland von 2023 zufolge haben rund 24% und damit knapp ein Viertel der teilnehmenden Paare den Partner über das Internet oder eine Dating-App gefunden. Mit 22% war mehr als jedes fünfte Paar vor der Beziehung bereits befreundet. Laut einer Online-Studie im Auftrag einer Partnervermittlung von 2023 geht mit knapp 11% gut jedes zehnte Paar nächtlichen Störfaktoren aus dem Weg und schläft in getrennten Zimmern. Bei Paaren unter 30 sind es 5% und bei Paaren über 50 Jahren 15%.
1: Ach, sogar jünger? Nee. Älter mehr. Ja, ja.
0: 1.500 Euro. Mhm.
6: Ich tendiere zwischen Heimat und Schweden.
4: Wir haben noch damals Heimat, tierisch, tierisch und Schweden.
1: Zwischen Heimat und Schweden? Ja. Dann lass uns Heimat nehmen.
6: Dann nehmen wir Heimat.
1: Wir haben noch Publikum und vielleicht hat das einer mitbekommen.
4: Das Örtchen Kursdorf in Sachsen. Viele Grüße. A. Besteht aus einem einzigen bewohnten Haus und vier Kläranlagen. B. Ist berühmt für die Porzellanzäune an vielen Häusern. Oder C. Wird vom Flughafen Leipzig-Halle umschlossen.
1: Besteht aus einem einzigen bewohnten Haus und vier Kläranlagen. Das würde ja bedeuten, dass du quasi vier Kläranlagen hast, die vielleicht für verschiedene Bereiche zuständig sind. Und das ist
7: und ein Haus, sehr gut.
1: Ja, ja, und es ist in einem Grenzbereich und in dem Haus wohnt der Klärwärter.
6: Ja, kommen wir zu B.
1: Ist berühmt für die Porzellanzäune an vielen Häusern.
6: Porzellanzäune, hast du das schon mal gehört?
1: Nee. Ist das diese Idee, Sachsen, Porzellan und die machen ganze Zäune draus? Das wäre wahrscheinlich zu teuer.
6: Porzellanzäune? Das kann ich mir auch nicht vorstellen. Das wird vom Flughafen Leipzig-Halle umschlossen. Das
1: kann natürlich sein, ein sehr kleiner Ort, irgendwie 6, 7, 8 Häuser.
6: Wie, ja, auf dem Rollfeld ist dann noch ein
1: Dorf, aber das reicht.
6: Dorf, oder
1: du hast quasi dein Hauptflughafengelände irgendwo, aber du hast noch, also du hast das Hauptflughafengelände, das wir alle kennen. Mhm. Dann hast du daneben einen zweiten großen Flugbereich für Fracht. Und dann hast du noch eine Land- oder Startbahn, die quasi das Dreieck zumacht. Das wäre quasi die Hypotenuse. Deshalb kann ich mir eigentlich nur C vorstellen.
6: Dann nehmen wir C.
1: Ja.
6: Wir nehmen C.
4: Okay. Und vielleicht war Kursdorf da ja auch schon, bevor der Flughafen dahin kam.
1: Tunnel.
5: Das sächsische Örtchen Kursdorf, das heute zu Schkeuditz gehört, hatte zu seinen Hochzeiten über 500 Einwohner. Es könnte hier so idyllisch sein, wären da nicht die beiden Start- und Landebahnen des Flughafens Leipzig-Halle, die Schnellzugstrecke und das Schkeuditzer Autobahnkreuz. Die schrittweise Erweiterung des Flughafens zu einem bedeutenden Luftfrachtdrehkreuz seit den 1990er Jahren führte dazu, dass die Infrastruktur des Flughafens mit der Zeit den ganzen Ort umschloss. Seit 2017 wohnt in Kursdorf niemand mehr. Zurück bleibt, bis auf wenige Häuser, nur die Dorfkirche aus dem 14. Jahrhundert mit Blick auf das Flughafengelände.
0: Ja. 1.500 Euro für Fabian und Bernhard.
4: Was nehmt ihr?
2: Du meinst damals?
1: Ja, ich bin eher für damals.
2: Wir nehmen damals.
1: Wir nehmen damals.
2: Wir nehmen damals.
4: Ananas waren in Europa im frühen 18. Jahrhundert ein so wertvolles Gut, dass A. Friedrich Schiller mit ihnen seine Spielschulden beglich, B. Adelige sie aus Angst vor Diebstahl mit ins Bett nahmen oder C. sie bei Dinnerpartys als Deko gemietet, aber nicht verspeist wurden.
3: Ins Bett? Wie lange hält denn so eine Ananas? Muss die nicht gekühlt werden? Nee, ne?
2: Nee.
3: Mit ins Bett. Adel sie aus Angst vor Diebstahl mit ins Bett nahmen. Also ich finde das mit der Deko nicht so schlecht. Die hängt, dass die so in der Luft hängen vielleicht.
2: Oder auf dem Tisch einfach
3: stehen. Oder am Tisch, ja stimmt. Die stehen so auf dem Tisch.
2: Und dann kommen die anderen, oh, der muss aber reich sein.
3: Ja.
2: Der hat eine Ananas da stehen.
3: Ja.
2: Und der denkt sich, ist ja nur gemietet.
3: Ja, genau. Das finde ich gar nicht schlecht. Es sieht ja auch tatsächlich schön aus, eine Ananas, ne?
2: Ja.
3: Wenn die dann so da rumsteht auf dem Tisch.
2: So, Friedrich Schiller mit seine Spielschulden wirklich.
3: Ja, aber wie viel, also wie viel Ananas haut er da auf den Tisch? Dann?
2: Ja, vor allen Dingen muss er die dann ja auch erstmal auch kaufen.
3: Ja, ja, genau. Und dann steht, also das glaube ich auch. Dann geht er zur Pokerrunde mit so 10 Ananassen oder was? Ja.
2: Wir sind beide relativ schnell bei 10. Ne?
3: Ja, also 10 macht, ich finde 10 macht total Sinn, weil die sieht toll
1: ergibt.
3: Aus.
1: Ergibt Sinn.
3: Bin ich froh, dass ich mit dir nicht im Team bin, du Klugscheißer. Ist ja unerträglich. Ey.
1: Gibt's ja gar nicht.
3: Ja,
1: in dem 10. Das
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5: Bereits mit der Entdeckung der Ananas durch Christoph Kolumbus wurde die süße Frucht in Europa zu einer Sensation. Nach ersten Anbauerfolgen in niederländischen Gewächshäusern im 17. Jahrhundert trat die Frucht im frühen 18. Jahrhundert ihren Siegeszug an. Sie wurde zum Luxusgut des Adels und war aufgrund des schwierigen Anbaus so wertvoll, dass eine einzelne Frucht so viel wie eine Kutsche kosten konnte. Daher wurde sie als Dekoration für Dinnerpartys gemietet, aber nicht verspeist, sondern anschließend wieder zurückgegeben.
4: Richtige Antwort. 2000 Euro für Lutz Fander aus den Elten. Beide Teams haben noch ihre Publikumsjoker. Ihr dürft noch mal wählen, tierisch, tierisch oder Schweden?
6: Tierisch, tierisch.
4: Wenn Männchen von eigentlich monogam lebenden Vogelpärchen fremdgehen.
6: Schlafen sie in getrennten Zimmern.
4: Getrennten Käfige werden es hier in dem Fall. A. Machen dies die Vogelweibchen daraufhin ebenso. B. Trennen sich die Vogelweibchen häufig von ihnen.

0: Oder C, rupfen die Vogelweibchen den Männchen die Schwanzfedern aus?
1: Also C finde ich irgendwie am lustigsten.
2: Ja.
1: So. Aber also A, machen die Vogelweibchen das ebenso, ist mir fast schon zu menschlich. Also so ein Racheaspekt. Weißt du, was ich meine?
2: Ja. Edgy-Badge, ich auch.
1: Trennen könnte ich mir so noch so natürlich vorstellen. Dann ist es nicht der Richtige. Ich gehe wieder auf Suche.
2: Und vor allen Dingen ist B, ist, was mir bei B gefällt, ist, das ist eine sehr allgemeine Frage. Es geht ja generell um monogam lebende Vogel.
1: Und da ist es häufig von ihnen.
2: Und das häufig. Also ja, natürlich nicht alle, aber es, man stellt fest, dass sie dann häufiger sich dann auch selber, dass sie dann sich trennen.
0: Wir kommen ja gleich zum Publikums.
2: Ja, ja, wir kommen gleich. Ja. Wir müssen, wir würden uns dann für B entscheiden.
1: Ich glaube ja.
2: Ja. Vielleicht okay, hat ja einer eine Doku darüber gesehen.
0: Oder eigene Erfahrungen gemacht.
2: Hm? Hm? Oh. Oh. Oh. Guck mal. Das ist aber der Souverän aufgestanden. Da weiß einer.
0: Das ist ein Thema, das bewegt die Menschen.
2: Ja, das sind Ornithologen, die wir hier im Publikum haben. Also er ist sehr souverän aufgestanden.
1: Sofort so
2: aufgestanden mit so einem nickenden, wissenden, ja, ja, ja. Genau. Also ihr wisst es auch.
0: Bestimmt.
2: Aber wir würden ihn jetzt ja einfach mal als...
0: Okay. Dann kommen wir mal.
2: Das ist diskriminierend, dass man denen das hier aufsteht. Was ist mit denen, die behindert sind?
0: Hallo. Wie heißt du?
3: Christian.
0: Hallo Christian. Lebst du gerade in einer Beziehung, Christian?
3: Ja.
0: Ja. Ist deine Frau mit hier?
3: Ja, die ist auch mit hier.
0: Ja, wo sitzt sie denn?
3: Hier.
0: Hallo. Okay, was machst du beruflich?
3: Ich bin Ingenieur für Verfahrenstechnik.
0: Mhm. Und dieses Thema Vögel bewegt dich? Hast du Fachwissen?
3: Nicht so viel, aber Tiere haben mich auch sonst interessiert.
0: Okay, gut. Also was glaubst du, was ist...
3: Also ich würde mich tatsächlich der Meinung anschließen von Bernhard, dass es B ist. Mhm. Das ist das, was ich mir am ehesten vorstellen kann. Mhm. A und C finde ich, rabiat und A finde ich so ein bisschen, ja, eher menschlich.
0: Okay, wie du mir, so ich dir. Ja, so sind Vögel nicht, sagst du, Christian. Okay, B ist festgehalten.
4: Über 90% aller Vögel leben monogam. Einige Weibchen trennen sich jedoch nach einer Brutsaison von ihrem Partner. Forschende aus China und Deutschland haben 2023 anhand von 230 verschiedenen Vogelarten die Gründe für dieses Verhalten untersucht. Demnach spielt die Promiskuität der Männchen dabei eine entscheidende Rolle. Laut des Forschungsteams interpretieren die Weibchen die Untreue des Männchens offenbar als Verringerung seines Engagements, da er seine Aufmerksamkeit und die Ressourcen nun auf andere Weibchen verteilt. So kommt es häufig zur Trennung.
0: Letzte Frage für Team Bernhard. Nochmal 500 Euro dazu. Lutz und Elton haben auch noch eine Frage. Können in Führung liegend ins, ja,
5: unser
0: Finale
5: Publikum
0: einziehen?
5: Nimmt Schweden.
1: Ja. Mhm. Wollen wir jetzt vorher mal versuchen oder direkt ans
5: Publikum? Wir versuchen. Ja,
0: 2022 wurden in Schweden 86% des entstandenen Glasmülls recycelt, obwohl A, das Land nur über eine einzige Glasrecyclinganlage verfügt, B, Schweden EU-Spitzenreiter beim illegalen Entsorgen von Altglas ist, oder C, dort öffentliche Glasmüllsammelstationen kostenpflichtig sind.
5: Also, das Land hat nur eine einzige Glasrecyclinganlage.
1: Wenn die sehr groß ist.
5: Wenn die sehr groß ist. Und warum dann nur 86%? Also wenn die eh, also dann, die haben doch dann eine Glasrecyclinganlage, dann fahren die doch die 100% dahin. Das macht mich also ein bisschen stutzig.
6: Nee, das heißt, glaube ich, nur 86% werden recycelt und der Rest wird nicht recycelt. Also einfach ein Hausmüll, oder?
0: Glaub
6: Glasmüll?
0: So. Nee, was? Ich glaube, so kann man es verstehen.
6: Ja, so, ne? Gut, also nur 86% werden sozusagen ins Recycling gegeben. Und dass das kostenpflichtig ist, ist ja auch absurd.
5: Ja, es klingt ein bisschen komisch tatsächlich. Ja. Also ich finde es aber trotzdem, das finde ich wiederum cool und finde ich am erstaunlichsten, dass es, obwohl es kostenpflichtig ist, die Schweden aber so auf Natur stehen, auch wenn ich da 2 Euro geben muss, wird es trotzdem recycelt. Also tendenziell wäre ich bei...
6: Vielleicht wird es ja auch anders abgerechnet über Steuern oder so und so ist es kostenpflichtig. Dass man es eh zahlt. Ja, ich würde auch sagen, könnte man sagen, C, wir haben ja zum Glück das Publikum.
5: Wir haben ja zum Glück das Publikum. Vielleicht wissen wir es besser oder schließen sich uns an, keine Ahnung.
1: Oh, da steht jemand auf.
0: Ja.
1: Oh,
0: So. Hallo.
7: Hallo. Andreas Quade.
0: Hallo Andreas, woher kommst du?
7: Aus Gunsberg in der Nähe von Kassel.
0: Wann warst du das letzte Mal in Schweden?
7: Noch gar nicht.
1: Nein!
0: Das muss ja auch nicht, das muss ja auch nicht. Aber man kann ja auf andere Art und Weise davon gehört, gelesen, gesehen haben. Ja?
7: Ich habe noch nichts davon gehört, aber ich glaube, die Schweden sind so vorbildlich, die geben auch Geld dafür aus, wenn sie ihr Glas wegbringen.
0: Okay, also du bist dann auch bei C, so wie die beiden auch.
7: Ja. Ne?
0: Also sozusagen,
5: allgemein ein bisschen genießt.
0: Also das Gegenteil Pfand sozusagen.
7: Ja. Ja.
0: Okay, gut, C.
4: Wenn es um Glasrecycling geht, gilt Schweden als Musterland in Europa. Das Land verfügt über ein dichtes Netz von 5000 Glassammelstationen. 2022 wurden pro Einwohner 22,2 Kilogramm Glas recycelt. Insgesamt konnten 86% des entstandenen Glasmülls wiederverwendet werden. Die Zahlen sind umso erstaunlicher, da Schweden im gesamten Land nur über eine einzige Glas-Recycling-Anlage verfügt. Die Svensk Glasåtervinning liegt im 400-Seelenort Hammar und wird an Werktagen im Schnitt mit 700 Tonnen Glasmüll beliefert.
0: Da wart ihr gesammelt auf der falschen Fährte. Trotzdem danke, Daumen drücken fürs Finale. Wir haben folgenden Zwischenstand vor dem Finale. Fabian Köster und Bernhard haben 2000 Euro auf dem Konto. Lutz van der Horst und Elton ebenfalls 2000 Euro. Und so geht's jetzt ins Finale. Die Kategorie, aus der die heutige Masterfrage kommt, ist Mythologie. Beide Teams haben gesetzt. Hier ist die heutige Masterfrage. Bei welchem dieser mythologischen Mischwesen ist der Kopf tierisch und der Körper menschlich? A. Pan, B. Minotaurus oder C. Kentaur? Ihr habt 20 Sekunden. Ab jetzt!

0: Beide Teams haben ihre Antwort eingeloggt, haben Geld gesetzt. Fabian und Bernhard haben gesetzt. Alles. Lutz van der Horst und Elton haben gesetzt. Auch alles. Auf welche Antworten wurde getippt? Team Bernhard tippt auf. Antwort B. Team Elton tippt auf. Antwort B.
1: Also, gibt es ein Stechen? Genau, dann weißt du genau, kennst schon. Dann brauche ich eine Zahl.
0: Alles oder nichts heißt es hier. Gottes Waldes, menschlicher Kopf und menschlicher Oberkörper. Das ist Pan, der Unterkörper eines Widders oder eines Ziegenbocks. Menschlicher Kopf und menschlicher Oberkörper. Und die Beine eines Pferdes, das ist Kentaur und Minotaurus. Das ist Mischwesen aus tierischem Kopf und menschlichem Körper. Antwort B ist richtig. Und damit haben Stierkopf und menschlicher Körper, der Minotaurus. Damit haben beide Teams 4.000 Euro auf dem Konto. Und welches Team gewinnt, das klären wir jetzt mit der Schätzfrage. Wie viele Restaurants gab es 2022 in Deutschland, die mit einem oder mehr Michelin-Sternen ausgezeichnet waren? Ihr habt 20 Sekunden ab jetzt.

0: 2022, also die deutsche Ausgabe. Was haben die beiden Teams geschätzt? Team Bernhard schätzt 450. Team Elton schätzt 40.
1: Also unterschiedlicher kann es nicht sein.
2: Meine. Warte, 450, 490, 245. Das ist vielleicht doch ganz...
0: Und mit einem Stern ausgezeichnet in Deutschland 2022 waren 272 Restaurants. Mit einem oder mehr waren es sogar 327. Ja.

4.000 Euro. Das heißt für jeden von euch 64,52 €. Na, das hat sich gelohnt. Für all die, die hinter Team Bernhard sitzen, aber natürlich auch für unsere drei Epnet-Spieler, die heute gewonnen haben. Auch da herzlichen Glückwunsch für 64,52 €. Vielen Dank an Fabian Köster und Lutz van der Horst. Danke an Bernhard und Elton. Viel Spaß und schönen Abend noch hier.

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0: Eierdiebe fangen bei dem Wetter so ein Schmarrn. Das haben wir nur dieser depperten Laudinger zu verdanken.
1: Das ist halt die Mutter Teresa für Schwäne.
0: Ich sag dir was, die Menschheit entwickelt sich zurück. Der Kürbis ist das beste Beispiel.
1: Okay, der Kürbis ist kein Beispiel, das ist eine Laune der Natur.
2: Ich werd auch mal Polizist.
1: Super.
2: Polizeiobermeister, Besoldungsgruppe A8, Sie sind wohl noch nicht so lange dabei.
0: Was wissen?
2: Ich hab heute schon was Interessantes entdeckt.
0: Aha, was denn? Sag mal, spinnst du?
2: Informanten werden bezahlt, das weiß ich aus dem Fernsehen. 1 Euro?
0: Ja, Besoldungsgruppe A8.
2: Na okay, kommen Sie mit.
3: Hm? Du bleibst da stehen, weil wir müssen Spuren sichern, ne?
2: Ja klar, Fußabdrücke und so.
3: Genau.
1: Ja, Hupsi.
3: Hi.
1: Waring.
3: Vom Büro.
1: Hupsi. Das schaut nicht gut aus.

0: Suchen Sie jetzt einen Mörder?
1: Ja, aber das ist top secret.
0: Top secret, verstanden.
2: Jetzt hau ab.
3: Ohne Eier gibt es auch keine Schwäne mehr. Und dann ist der ganze See tot.
4: Die Launinger, diese Schwanentante, war jetzt schon dreimal da. Bin ich jetzt hier der Sonderbeauftragte für bedrohte Eier oder was? Und Sie wollten mir die Eierdiebe bringen. Und was kriege ich? Eine Wasserleiche. Kriege ich hier einmal, was ich bestellt habe?
1: Ja, Opfer, männlich, 1,80 groß, jung, schöne Schuhe. Vermutlich ertrunken.
4: Oh. Ja, Zeugen?
1: Na, leider keine Zeugen.
4: Und weiter?
5: Na ja, jetzt schlüpfen wir erst einmal in die Schuhe des Täters. Also das Täterprofil, was ist das für ein Mensch, der sowas tut? Ja, wo ist er aufgewachsen? Die Prägungen, Obsessionen?
4: Ja. Was sagt die Pathologin?
1: Wir sind auf dem Weg zur Pathologin.
4: Ja, worauf warten Sie noch?
1: Ja, es ist so, wir haben so gewisse Auslagen haben wir gehabt.
4: Ja, wie immer, Quittung zur Stadtkasse.
1: Ist ein bisschen delikat, es geht um Informantenschutz.
4: Ah. Wie viel?
1: 1.000? Nein, 1 Euro.
4: Raus.

0: Mund gewaltsam geöffnet. Haares an der Oberlippe links.
1: Ich glaube, da entsteht gerade was sehr Schönes.
0: Dein Witz ist klinisch tot. Da sollte man mal die Geräte abschalten.
1: Ah, jetzt weiß ich, was mir gefehlt hat. Deine gute Laune.
0: Ja, du hast mir auch gefehlt. Ich bin hier noch nicht ganz durch.
2: Ja, aber tot ist es schon, oder?
0: Gut. Männlich, tot, 1,86 groß, 45 Jahre alt, sportlich, organisch, gesund, soweit ich das bisher sehen kann, Schädelfraktur in Höhe des Schläfenbeins.
1: Das passt ganz gut zusammen. Du, der ist aber möglich in dem Boot ausgerutscht, mit dem Schädel an die Kante hingerumst und dann bums aus Ende.
0: Genauso wird's gewesen sein.
1: Ja, danke.
0: Nur, dass ihm jemand, nachdem er bewusstlos geschlagen wurde, dieses Schwanenei in den Mund gestopft hat. Und daran ist er erstickt. Kein Wasser in der Lunge. Er war also schon tot, bevor er ins Wasser geworfen wurde. Vielleicht hat das ja was zu bedeuten.
1: Ja, ein Schwan weniger.
3: Klar, ein bisschen gruselig war es schon. Aber das ist ja so bei Mord.
4: Haben die was von Mord gesagt?
3: Nee, also nicht direkt. Aber die Sache ist mir ziemlich klar. Vielleicht finde ich ja noch was raus.
4: Das lässt du schön bleiben. Das kann nämlich ganz schön gefährlich sein.
3: Okay.
5: Schmeckt's?
3: Super.
4: Danke, sehr gut.
5: Unser junger James Bond. Da können sich deine großen Kollegen echt einmal eine Scheibe abschneiden.
4: Allerdings.
5: Und weil wir gerade davon reden, schau. Ich hab noch eine kleine Belohnung für deine Informationen.
3: Danke. Jetzt habe ich schon 36,80 zusammen.
4: Wow. Spaß auf was Bestimmtes.
3: Ich möchte so ein Smartphone. Das ist cool.

0: Also schau mal, so eine teure Uhr und kein Handy, das passt irgendwie nicht zusammen, oder? So, was haben wir da? Alexander Wächter, geboren 63 in Schwerin, Kunsthändler, Mannbachstraße 17. Und da steht eine Handynummer, also hat er Handy gehabt, sag ich doch. Kfz-Schein und Oldtimer-Fenrohr.
1: Ja, reich und schön, aber trotzdem tot.
0: Also, auf geht's, Mannbach 17.
1: Der kleine Klugscheißer vom See und die Hansen da. Ausgerechnet, das passt zusammen.
0: Scheiße.
2: Ah, servus, die Herren. Und? Wie läuft's?
1: Aha, die Herrschaften kennen sich.
2: Timo ist der Sohn von einer guten Freundin von mir. Wieso? Woher kennt sie ihn?
0: Keiner Zufall. Sag mal, kann ich kurz mit dir reden?
3: Nee, ich ist gerade Eis.
2: Red ruhig mit deinem großen Kollegen. Der kann manchmal sehr nett sein.
4: Zwei Kaffee, die Herren.
1: Danke, wir müssen gleich weiter.
4: Ja, ja, die Wasserleich. Hab schon gehört von eurem jungen Kollegen da, gell? Mei, dann beim nächsten Mal, gell?
0: Sag mal, spinnst du komplett? Was hast denn du mir versprochen?
3: Ja, aber die Barbara ist halt eine gute Freundin von der Mama.
2: Bisschen geizig warst du schon. Schließlich hat der Team euch auf die Spur gebracht.
0: Ja, aber den hätten wir sowieso gefunden. Wir waren in der Nähe.
2: Ich sehe schon die Schlagzeile vor mir. Schüler blamiert die Polizei und findet heiße Spur im Mordfall. Also ich an deiner Stelle würde mir das mit der Belohnung noch mal gut überlegen.
0: Ja, ich hab bloß einen Zehner.
2: Passt doch, oder? Timo, übrigens, wer war denn der Tote?
1: Komm, ich werde noch ermittelt.
3: Wahnsinn, jetzt habe ich schon 46,80.
2: Scheiße, ich hab gesagt, der große Kollege kann manchmal sehr nett sein.

0: Oh, ja. Es ist sehr, sehr übersichtlich. Was ist?
1: Ja, die Wirt hat zwar gesagt, dass der Wächter allein wohnt, aber man weiß ja nie.
0: Na? 20 Quadratmeter Flatscreen, super. Schauen Sie, das nennt man abstrakt.
1: Ob der eine genau weiß, was er da malt?
0: Ja, Hauptsache der, der es kauft, weiß es.

0: Hansi, geh mal her. Fernando Potesso, Frau ohne Schatten.
1: Muss der Klops so eine Frau sein?
0: Ah, das wundert mich sowieso, was alles als Frau durchgeht.
1: Mein lieber Schwan.
0: Das gibt's ja nicht. So ein eitler Sack da, die ganze Schublade voller Fotos.
1: Ja. Du, die braucht er auch. Der ganze Terminkalender voller Frauen. Kerstin G., Annette L., Ulrike C.
0: Vielleicht war er Dirigent von einem Damenchor.
1: Ah, die letzte hier, Friederike B.
0: Ist Adresse dabei?
1: Nein, ganz diskret. Bloß die Vornamen.

0: Hansi, schau dir das einmal an. Da latschen wir stundenlang durchs Schilf und er hat es im Kühlschrank.
1: Wunderbar. Kriegt der Gewürz auf den Schreibtisch.
0: Genau. Hat er Ostern was zum Anmalen?
1: Gibt's denn nicht da? Was macht denn seiner mit den Eiern da?
0: Ausblasen?
2: Bei den Nachbarn müssen wir, glaube ich, noch fragen.
0: Fragen wir noch.

0: bei den Nachbarn. Überall schauen die aus dem Fenster.
1: Ja?
2: Hallo?
1: Grüß Gott.
2: Ja, Name?
1: Merkwürdige Frage. Sie haben doch bei mir geklingelt.
2: Ah, das war eher so pauschal. Also, Name?
1: Ines Berling.
2: Frau Berling, es geht um den Herrn Wächter, der wohnt doch da. Kennen Sie den näher?
1: Nein.
3: Kriegt der viel Besuch?
1: Der hat doch laufend Besuch.
2: Ja, was ist das für Besuch? Verwandtschaft?
1: Natürlich, Verwandte. Ich habe schon x-mal gegen die Wand gehämmert, weil es so laut war. Nachts, wenn Sie verstehen, was ich meine.
2: Ja, ja, wir verstehen, was Sie meinen. Wann haben Sie den Herrn Wächter zuletzt gesehen?
3: Oder gehört?
1: Vor 3 Wochen. Ich war auf Lanzarote. Herrlich. Die Leute sind so freundlich.
2: Ja, also, falls Ihnen was einfällt, rufen Sie einfach die Polizei.
3: Ah, noch was. Wo parkt denn der Wächter sein Auto?
1: Das steht normalerweise in der Tiefgarage. Direkt neben meinem. Aber der Platz ist leer.
2: Gut, vielen Dank. Wiederschauen, schönen Tag.
1: Ebenfalls.
3: Schöne Bräune hat's aber gehabt, die Berling. So 3 Wochen Lanzarote, das wäre da mal was.
4: Ja, ist so ein Schmarrn, ich fahre nicht auf eine Insel und trifft da genau die Deppen, denen ich hier aus dem Weg gehe.
3: Ja, ich zieh sowieso eher nach Helsinki, Finnland.
4: Das ist das Land mit der höchsten Selbstmordrate, weil es da so dunkel ist.
3: Okay, das ist doch das Land der Mitternachtssonne.
4: Ja, genau das ist ja das Problem. Um Mitternacht scheint die Sonne. Da können sie nicht schlafen und in der Früh ist dunkel, da werden sie dann depressiv.
3: Das ist so ein Kunsthändler, das ist doch eher ein feinsinniger Mensch. Also was die Berling da über den erzählt hat.
4: Die übertreibt doch, weil bei ihr selber nichts mehr geht. Also nur zum Sonnen fährt die nicht nach Spanien.
3: Nein, solche, die fahren eher nach Jamaika.
4: Also, wegen die Jamaikaner, weil sie so einen hohen Intellekt haben, gell?
5: So, Jungs.
3: Danke dir, Sigi.
5: Ja.
3: Wer viele Frauen hat, der hat auch Feinde.
5: Verstehe ich nicht.
6: Das ist mir schon klar. Du hast ja bloß eine.
3: Wenn die eine oder andere von den Frauen da einen Ehemann daheim hat, der die Spitz kriegt, was tut so einer?
5: Ja, was?
3: Ja, das ist eben der Punkt. Ist er psychisch stabil? Dann bleibt er cool, schaut sich das Ganze in aller Ruhe an. Macht sich einen Plan, wie er den Nebenbuhler möglichst spurlos aus dem Weg räumt. Zum Beispiel ganz langsam unter Wasser. Ist er psychisch labil, dann handelt er im Affekt. Dann macht er einen kurzen Prozess.
5: Wo? Oh, dann will, glaube ich, was er eher mein Ding.
6: Ich bin für Affekt.
3: Das ist jetzt aber eher wieder die kulturelle Ausrichtung bei dir, oder?
6: Und bei ihm nicht, oder was? Fischkopf.
7: Aber Frau Hansen, Sie müssen doch verstehen, dass ich Ihnen hier keine Ermittlungsdetails verraten kann. Hm?
8: Gut, dann verrate ich Ihnen jetzt ein bisschen was. Eine Leiche wurde aus dem See gefischt. Die Leiche ist männlich, hat nur einen Schuh angehabt und wurde eventuell mit einem Paddel oder irgendeinem ähnlichen Gegenstand erschlagen. Und über die möglichen Motive tappt die Polizei noch völlig im Dunkeln.
7: Woher wissen Sie das alles?
8: Man hat so seine Quellen.
7: Frau Hansen, ich bitte Sie, warten Sie noch 1-2 Tage. Dann wissen wir auch mehr. Das ist auch besser für Ihren Artikel. Den können Sie dann faktenreicher gestalten.
8: Hm? Herr Gewitz, ich weiß genau, wie ich meinen Artikel schreibe. Mit Ihren oder mit meinen Fakten? Das können Sie sich jetzt aussuchen.
7: Also gut.
8: Also, wer ist der Tote und was ist die Todesursache?
7: Alexander Wächter, Kunsthändler. Aber bitte anonymisieren. Wir sind noch mittendrin.
8: Der Wächter? Da schau her.
7: Sie kannten den?
8: Ja, ist in der Kunstszene nicht ganz unbekannt. Hat sich auch gern mal mit fashion jungen Damen gezeigt. So die Oldschool-Playboy-Abteilung, Sie verstehen?
7: Ah ja. Ja, vielleicht hören Sie noch das eine oder andere. Sie kennen ja hier Gott und die Welt, ne?
8: Fehlt nur noch die Todesursache und der Todeszeitpunkt.

0: Servus, Sabrina.
1: Servus.
0: Du, kennst du den zufällig?
1: Der schaut aber gut aus. Der hat so warme Augen wie der George Clooney. Mhm. Also den würde ich sehr gern mal kennenlernen. Der hat so eine gewisse erotische Ausstrahlung.
0: Ah, jetzt strahlt er von oben.
1: Bäh, ist das der aus dem See?
0: Ja, das ist der aus dem See.
1: Du, Hansi, reichst du mir mal bitte in die Hefteln da? Das ist doch echt schade. Immer trifft's die Falschen.
2: Ja, das wissen wir noch nicht, ob das der Falsche ist.
1: Du kannst es mir bitte schon richtig rumgeben, weil sonst steht's auf dem Kopf im Regal.
2: Das macht doch nichts.
1: Doch, das ist blöd, da kann man die Titel nicht lesen.
2: Moment, was hast du gerade gesagt?
1: Wenn's auf dem Kopf steht, kann man die Titel nicht lesen. Ist doch logisch, oder?
0: Ist ja wohl logisch, oder?
2: Wenn's auf dem Kopf steht. Hupsi, wir müssen noch mal los.
0: Servus.
1: Ja, servus.

0: ganz laut haben's geläutet, die Alarmglocken hier drin.
1: Und jetzt hast du Kopfweh, oder was?
0: Nein, der Instinkt. Manchmal muss man einfach dem Instinkt nachgehen.
2: Weißt du was, geh du dem Instinkt nach und ich warte dabei im Auto.

0: Hallo.
1: Hallo.
0: Hallo.
2: Hallo.
0: Sie haben noch gesagt, ich soll einen Bescheid geben, wenn mir noch was einfällt.
2: Was? Ist ja noch was eingefallen?
0: Wenn der Wächter Besuch hatte, also nachts mit diesen seltsamen Geräuschen, Sie wissen schon.
2: Ja, ich weiß schon.
0: Dann hat er immer die gleiche Musik gehört. Bei jeder Dame die gleiche Musik.
2: Was war das für Musik?
0: Ich weiß nicht, wie es heißt. Aber ich weiß in etwa, wie es geht. Da da di da da da di da da da da da di da da da di da da da ta ta ta ta ta ta ta di da da da di ta ta ta ta ta di da da da. Und kennen Sie's?
2: Nein, ich kenn's nicht, aber Sie kennen's, weil Sie haben's ja gesungen.
0: Sie haben doch gesagt, ich soll Bescheid geben, wenn mir noch was einfällt.
2: Ihr seid wahnsinnig.

0: Ich hab's.
1: Was? Alle Adressen von den Frauen aus seinem Terminkalender. Friederike B. ist Friederike Bad, Rosenfeldweg 2. Sag mal, was ist denn das auf einmal her? Eine DVD ist verkehrt rumgestanden. Titanic, da war's drin in der Hülle.
2: Tja, das ist wie im Film. Da findet einer die Liebe seines Lebens und dann sauft er ab.

0: So, wo ist er? Da. Bad.
1: Dr. Corbinian Ludwig Maximilian.
0: Der Name, der langt für zwei. Grüß Gott.
2: Wollen Sie zu mir oder soll ich gleich meine Frau rufen?
0: Rufen Sie Ihre Frau.
2: War sie mal wieder zu schnell?
1: Ja, mit Verkehr hat's zu tun.
2: Dachte ich mir.
3: Grüß Gott.
2: Grüß Gott.
3: Warum geht's denn?
2: Na, bist mal wieder gerast.
0: Ah, ist halb so wild. Könnte man Sie vielleicht kurz sprechen?
3: Bitte?
1: Ja, kommen Sie doch bitte mal mit zu Ihrem Fahrzeug. Wir müssten da nämlich eine Spontanschulung durchführen.
2: Spontanschulung?
1: Ja, da konfrontiert man den Verkehrssünder direkt mit seinem Fehler und kann dann vor Ort das korrekte Verhalten einüben.
2: Kommen Sie. Direkte Konfrontation?
0: Ja, ja.
2: Klingt schlüssig. Na, dann wollen wir mal.
0: Nein, Entschuldigung, da brauchen wir die Frau, muss da allein fahren. Ne?
2: Und Sie?
0: Wir sind ja nur von Amts wegen dabei.

0: Sie es sich gerade vorstellen.
1: Hm. Wann haben Sie den zuletzt gesehen?
0: Vor 2 Wochen etwa. Hören Sie, was fragen Sie das?
1: Ja, weil er tot ist.
0: Er ist tot? Wie ist das passiert?
2: Genau, das wollen wir herausfinden. Was glauben Sie, wieso wir hier mit Ihnen durch die Gegend fahren?
1: Also, erzählen Sie mal ein bisschen was.
0: Ja, er hat mich absolviert vor 2 Wochen, einfach so.
2: Gab es da Streit?
0: Nein, es gab keinen Streit. Ich habe ihn angerufen, ich habe E-Mails geschickt, aber nichts. Meine Güte, ich habe ihm 4.000 Euro geliehen, weil er sich irgendeine Plastik kaufen wollte.
2: Die Frau in Schatten.
0: Was?
2: Ja, die Plastik, die heißt Frau in Schatten.
1: Ach. Können Sie vielleicht mal rechts ranfahren? Mir ist schlecht.
2: Hoppala. Was haben wir denn da?
0: Ach, unser Schwanenei. Wir sind auf dem See rausgefahren und er hat zu mir gesagt, Schwäne sind sich ein Leben lang treu und du bist mein schöner Schwan. Und jetzt ist er tot. Scheiße, Kerl.

0: Danke. Wiederschauen. Vielen Dank.
1: Sag mal, das gibt's doch nicht. Der ist doch da gestanden.
2: Ach so. Nein, nein. Hast du den nicht um die Ecken? Um die Ecken hast du geparkt, oder?
1: Okay, ich park doch nicht ums Eck.
2: Hansi, konzentrier dich. Wo hast du das Auto hingestellt?
1: Was soll denn das da? Du bist doch selber mit drin gesessen.
2: Ja, ich weiß doch als Beifahrer nicht, wo du hinfahren willst.
1: Ach so, ja, du steigst einfach ein und lässt dich spazieren fahren, oder was?
2: Ja, ganz genau.
3: Was sollen denn da die Nachbarn denken, wenn da ewig die Polizei vor der Tür steht? Den Schlüssel haben sie ja stecken lassen.
4: Du hast den Schlüssel stecken lassen, Depp.
1: Du, Sonja, check doch mal den Handyanschluss vom Wächter und dann suchen wir noch sein Auto. Hier ist der Schein.
5: Mhm. Okay.
2: Also, hübsch war die, gell? Aber gefahren wie eine Wildsau.
1: Ja, der Mann, das ist so ein Giftzwerg. Es würde mich nicht wundern, wenn der seine Frau rund um die Uhr bewacht.
2: Ach so, dass er Bescheid gewusst hat über den Wächter. Hm?
6: Sag mal, wo stecken Sie eigentlich? Hm? Die Hansen will unbedingt einen Artikel schreiben. Hä? Was ist mit unserem Mord? Und was sind das für Eier?
1: Also, die waren alle im Kühlschrank vom Wächter.
2: Außerdem, das war bei der Frau Barth im Auto.
6: Wie? Die Eier vom Wächter und das von der Frau? Was soll dieser Eierquatsch? Und was für eine Frau? Ist die verdächtig?
2: Naja, das ist die letzte, mit der er verabredet war, bevor er gestorben ist. Und die beiden hatten Verhältnis. Und der Dr. Barth hat es wahrscheinlich sogar gewusst.
6: Ah, Eifersucht. Interessant. Moment mal. Barth, wie heißt der noch?
2: Dr. Ludwig Maximilian Barth.
6: So ein Zwerg mit Halbglatze?
2: Ja, genau.
6: Interessant. Das ist der Leiter von Denkmalschutz. Der hat mir totale Probleme gemacht wegen meinem Carport. Von wegen Sichtlinie auf den historischen Kirchturm und so ein Quatsch. Und Sie meinen, der? Ja,
1: vom Täterprofil her möglich.
6: Unter uns, das ist ein ganz heißes Eisen. Kommunale Verwaltung, Bau- und Finanzausschuss, der hat überall seine Finger drin. Das muss wasserdicht sein, wenn wir da was unternehmen.
2: Ja, das ist schon klar. Aber was ist jetzt mit den Eiern?
6: Riegel! Vielleicht war ja der Wächter dieser Eierdieb. Ha? Oder die Schwanentante.
2: Nein, also die Schwanentante, glaube ich nicht, ist ja eher die Beschützerin der Eier.
6: Ja, vielleicht nimmt sie mit nach Hause und brütet sie aus, was weiß ich. Jedenfalls will ich wissen, was der Wächter mit diesen Eiern wollte. Vielleicht wissen wir dann, wer ihn umgebracht hat. Hm? Also, bringen Sie das mal ins Labor.
7: Zu Fuß?
6: Ja, ist doch mir wurscht.
8: Ja, und wenn es kaputt geht?
2: Ja, dann musst du es halt einzeln transportieren, mein Gott.
6: Ja, und ab!
1: Vielleicht war die ja am Mittwoch auch am See, unsere Schwanenmutti.
2: Der hat's ganz schön krachen lassen, der Herr Wächter.
1: Was?
2: Ja, da stehen fast nur Damen drin.
1: Ich hab gar nicht gewusst, dass Kunsthändler so gefragt sind.
2: Ja, anscheinend mehr als Polizisten. Gut, dann nehmen wir uns jetzt einmal die Frau Sielmann vor.
1: Wo ist das?
2: Burgengarten 5.
9: Einen wunderschönen guten Tag, die Herren.
2: Ah, hoher Besuch. Was ist mit dir? Hast du schon wieder keine Schule?
10: Mann, heute ist Projekttag.
2: Cool.
1: Projekt V.

0: leid, oder?
1: Schau, Timo, hier arbeiten die Herren und zerbrechen sich die Köpfe drüber, wo zum Beispiel ein roter E-Type abgeblieben sein könnte.
2: Der taucht schon wieder auf.
1: Ja. Da zum Beispiel.
0: Du schau, mein Traumauto.
2: Wo steht denn der?
1: Der Timo weiß es. Er hat es mir erzählt, gell, Timo? Aber ich glaube, ich habe es leider vergessen. Ach, das ist jetzt aber wirklich saublöd, gell?
2: Spür mir jetzt wieder, sagst du mir was, sag ich dir was?
1: Nein, das, was jetzt kommt, ist nämlich euer Job. Aber ich begleite euch, damit nichts schief geht.
3: Ich finde es super.
2: Ah, legt mich doch am Arsch.
0: Hupsi, das gibt's doch nicht. Schau dir das an, das. Du, das ist doch was ganz was anderes als wie der Hybrid-Scheiß.

0: Sag mal, das ist genau das, was mir die Nachbarin vorgesehen hat.
1: Ja, und? Das ist der Bolero von Ravel, das kennt doch jeder.
0: Ja, Moment mal, sie hat gesagt, das hat er nur gehört, wenn er mit der Frau beieinander war.
1: Das heißt ja wohl, dass er mit einer Frau da war.
0: Ja, aber mit welcher?
1: Ein bisschen was müsst ihr selber noch rausfinden.
2: Bolero von Ravel, der geht mit. Er weiß, wo man den noch brauchen kann.
0: Seid mal still, vielleicht läuft sein Handy irgendwo.
2: Ich höre nix.
0: Hallo? Hallo? Hallo? Hallo? Weg. So, da war jetzt wer dran.
1: Naja, das war ja alles offen. Es wird halt jemand rausgeklaut haben.
2: Sonja, könnt ihr mal das Handy von dem Wächter anpeilen? Vielleicht haben wir Glück. Okay, danke. Wahnsinn!
3: Marion Seelmann, Burgengarten 5.
4: Burgengarten, Burgengarten. Wie ist jetzt der Burg? Der Burg, der ist beim Sigi, oder? Der Burgengarten?
3: Nein, nein, der ist eher im Zentrum, glaube ich.
4: Nein, entschuldige, der Burgengarten, der ist doch nicht im Zentrum.
3: Ja, doch, auf jeden Fall. Also knapp daneben.
4: Das heißt, jetzt knapp daneben haben wir keine Karten, oder was?
3: Doch, im Handschuhfach.
4: Da ist keine Karten.
3: Ja, dann bist du im Kofferraum. Wie scheißt denn nicht so?
4: Also jetzt werden da vor den Kofferraum reinhupfen.

0: So, jetzt noch mal, wo ist das?
1: Ja, Burgengarten. Also das muss da in der Nähe von der Schleswiger.
0: Ja, das ist ein Scheißdreck, weil genau da ist der saublöde Knick in der Karte. Ne?
1: Wieso? Was ist das doch? Die Faltung, die Leporello-Faltung.
0: Die Scheiße jetzt mal auf deine Leporello-Faltung, man kann den Namen nicht lesen.
1: Nein, nein, Moment, ne? Moment, Moment jetzt. Nein, wenn es der Karte zusammenfaltet.
0: Ja, ist doch, was ist da?
1: Ja, du musst das einmal so, ja, einmal
0: dann
1: so.
0: Halt da. Selber, mach's selber.
1: Na, ja, musst du es einfach bloß anders halten.
0: Ja, wenn das anders hältst, jetzt sind wir in Großhadern.
1: Ja, ich muss doch das nicht umgedreht.
0: Ja, dann zeig mir bitte, wo da die Straße ist. Zeig mir's einmal.
2: Mach mal das Ding aus!
1: Ja, den kennen wir doch. Bist du überhaupt schon 18?
3: Sicher. Und mit 19 fahre ich einen Sechszylinder.
0: Pass mal auf, mach mal vorne auf.
3: Wieso?
0: Ja, weißt du, sag, Depp.
3: Und einen Ölwechsel bitte.
1: Vorsicht. Drogen, Alkohol. Na, steigen wir aus.
3: Alkohol ist nur was für Senile und Beamte.
1: Komiker, da. Stell dich mal daher. Augen zu, Moment, Augen zu. Arme auseinander. Ist einmal eine Linie da. So, ja.
3: Ja, und passt, oder?
1: Nein, nein, Moment, weitergehen. Sagst du genau von da den Weg zum Burgengarten?
3: Was?
1: Ja, der wird schon schwierig, gell? Komm, weiter.
3: Erst links, dann rechts zum Supermarkt. Dann in die Schleswiger. Ja. Und dann über den Kreisel und dann.
0: Danke, vielen Dank, langt.
3: Ja, und jetzt?
0: Ja, einsteigen, mal halten, weiterfahren.
1: Super Navi.
0: Auf geht's.

0: Respekt.
1: Jetzt hätten Sie mich fast erschreckt.
0: Na, das wollte man nicht. Schießen Sie öfter?
1: Ja. Und im Winter mache ich Biathlon. Da bin ich Vereinsmeisterin.
0: Super.
2: Oh, ist ja auch ein bisschen einsam hier draußen. Da kann man sich gut verteidigen.
1: Ich habe keine Angst. Von nix. Sind Sie wegen der Knallerei da?
0: Nein, es geht um was anderes. Sie sind Marion Seelmann?
1: Nein, das ist meine Tochter.
0: Aha, ist die da?
1: Ja. Marion?
0: Ja, schön haben Sie es da, ne? Wahrscheinlich viel Arbeit.
1: Das kann man laut sagen. Und wir machen alles selbst. Alles bio. Und 100% Frauenquote.
2: Kein einziger Mann.
1: Es geht auch ohne. Wir haben ja Maschinen.
3: Ja?
1: Die Herren wollen zu dir.
0: Grüß Gott, es geht um Alexander Wächter. Kannten Sie den?
3: Ja.
2: Und Sie? Haben Sie den auch gekannt?
1: Nein, also nur vom Foto.
0: Ach so, dann war der nie hier.
3: Nein, der hatte ja immer so viel zu tun.
0: Ja. Haben Sie das Foto vielleicht noch?
3: Ich hab's oben. Soll ich's holen?
2: Na, da gehen wir gleich mit.
0: Wo haben Sie denn eigentlich immer getroffen, den Herrn Wächter?
3: In seiner Wohnung. Oder wir sind rausgefahren. Er wollte nicht so gern unter Leut.
0: Das ist sehr schön. Das ist vom Schwan, oder?
3: Das habe ich vom Alex. Da hat er mich auf den See gerudert und dann hat er gesagt, Schwäne sind ein Leben lang treu. Und du bist mein schöner Schwan.
2: Ja, der Spruch, der hat was. Ja, wann haben Sie den das letzte Mal gesehen, den Wächter?
3: Letzte Woche. Dann musste er wieder auf Geschäftsreisen.
0: Ja, sein Terminkalender war immer voll.
4: Zeus hat sich seinen irdischen Geliebten in der Verkleidung eines Schwans genähert.
0: Aha. Das hat keiner gemerkt.
4: Na. Nee, mach blind.

0: Wahnsinn. Warum soll der Täter daher zurückkommen? Ihn interessiert doch gar nichts mehr da.
1: Das hat doch mit Interesse nichts zu tun. Der Täter kehrt immer wieder an den Tatort zurück. Das ist quasi ein Naturgesetz.
0: Also diesen blöden Satz kann ich nicht mehr hören.
2: Hände hoch!
0: Oha. Sie sind die Frau Laudinger, oder? Jetzt haben Sie uns aber ganz schön beschreckt, haben Sie uns jetzt. Bringen Sie mal das Ding runter.
2: Ihr seid vom anderen Ufer.
0: Wie meinst du das jetzt?
2: Die vom anderen Ufer drüben, die wollen meine Schwäne ausrotten.
0: Herr Laudinger, wir sind von der Polizei. Jetzt hören Sie doch auf mit dem Blödsinn.
2: Ihr glaubt wohl, ihr könnt mich mit so einer Faschingsuniform austricksen? Ihr raubt mir keine Nester mehr aus.
1: Wissen Sie eigentlich, dass Sie hässlich sind wie die Nacht?
2: Was?
1: Vollkommen unattraktiv. Und dass Sie sich nur um Ihre geschissenen Schwäne kümmern, weil Sie sowieso keinen Mann abkriegen.
0: Bist du wahnsinnig, die knallt uns weg.
2: Ich hab einen Mann. Freund.
1: Okay, das glaubt doch kein Mensch.
2: Glauben Sie doch, was

0: Die wollen.
1: Der arme Schwan.
2: Was? Sag mal, was soll denn das jetzt?
1: Gott, das ist eine geführte Provokation. Sonst hättest du das Gewehr gar nicht wegnehmen können.
3: Frau Laudinger, komm uns mit.
1: Beim CIA, da arbeiten sie nur so.
4: Also Sie müssen uns schon sagen, wo Sie am Mittwochabend waren.
5: Gar nichts muss ich sagen.
4: Hier geht's nicht um irgendwelche Lappalien, hier geht's um Mord.
5: Damit habe ich überhaupt nichts zu tun. Ich bin doch keine Mörderin.
4: Ja, dann sagen Sie uns, wo Sie waren sonst.
5: Sonst was?
4: Sonst behalte ich Sie hier, bis Sie reden. Abführen.
5: Aber das können Sie doch nicht machen. Ich muss doch zu meinen Schwänen.
4: Sie haben die Wahl.
5: Mit dem Maxi war ich zusammen.
4: Welcher Maxi? Kennen Sie den? Hm?
6: Ja, Dr. Maximilian Barth, nehme ich immer an, oder?
1: Was mit dem?
5: Jetzt sage ich nichts mehr.
4: Abführen.
1: Du, das ist der gleiche Trick, glaube ich, wie beim Wächter sein Auto.
7: Was machen Sie da?
1: Und wonach schaut's denn aus?
8: Also eigentlich suchen wir ja Ihren Mann.
7: Der ist im Amt.
8: Aha, zu Fuß?
7: Nein, der hat heute meinen Wagen genommen.
8: So, ja, aber der natürlich einen Haufen Benzinschluck, ne?
7: Mein Mann weiß über alles Bescheid.
8: Über was?
7: Ja, über mich und Alex. Er hat uns beobachtet und er hat Fotos gemacht.
1: Ja, was hat er da fotografiert?
7: Keine Ahnung. Meine Güte, wir haben uns ein paar Mal am See getroffen und...
1: Oh, Bolero gehört?
7: Ja, auch. Manchmal. Und?
8: Ja, kann es sein, dass Ihr Mann damit was zu tun hat?
7: Maxi, ach, vergessen Sie es.
1: Frau Barth, gehört der zufällig Ihnen?
7: Das ist ein Stecker und ich trage Clips. Ich finde es blöde, Löcher im Ohr zu haben. Na,
1: kann ich das mal sehen, was Sie da blöde finden?
8: Ja. Frau Barth, fahren Sie das Auto eigentlich auch selber?
7: Gottes Willen, das ist ein Heiligtum.
8: Was ist das da?
7: Gummistiefel, trägt er auf der Baustelle.
8: Aha.
7: Mhm. Wie kommen die da rein?
8: Tja, ist jetzt kein typischer Nistplatz.
9: Der Dr. Barth. Geht's Ihnen gut?
10: Ach, mein Freund und Helfer. Also, schönen Tag. Ich habe einen Termin.
9: Ja, und einen Haufen Dreck haben Sie auf Ihren Schuhen.
10: Ich war auf einer Baustelle.
1: Auf einer Baustelle? Sind Sie da sicher?
10: Natürlich bin ich sicher.
1: Ja, dann holen wir jetzt doch einmal die Kriminaltechnik. Die nehmen ein paar Proben von Ihren Schuhen. Dann fahren wir alle zusammen zur Baustelle. Die wird stillgelegt. Und wenn der ganze Dreck verglichen ist, so nach 8-9 Stunden, dann wissen wir, ob Sie die Wahrheit sagen oder nicht.
10: Ach so, ich war auch kurz mal am See. Das hatte ich ganz vergessen.
9: Ja, Herr Dr. Barth, Sie haben noch was vergessen. Und zwar die Schwaneneier bei Ihnen hinten im Kofferraum. Steigen Sie bitte schön ein.
11: Ich war den ganzen Abend mit Mara Laudinger zusammen. Das schwöre ich. Sie können sie ja fragen.
1: Schon passiert.
12: Ja, und die Fingerabdrücke auf den Eiern, die stammen auch von Ihnen. Das haben wir schriftlich.
11: Also gut. Ich habe die Eier eingesammelt.
1: Warum?
11: Warum?
1: Ja, wollten Sie ausbrüten oder was?
11: Ich wollte hier weg. Von meiner Frau, vom Amt, von dem ganzen Gerede. Aber ich wusste, solange Mara hier ihre Schwäne hat, gibt's keine Chance für uns.
12: Da sammeln Sie die ganzen Eier ein, um die Schwäne auszurotten. Also irgendwie ist das krank.
11: Ich habe sie auch nicht geschafft. Die Mara lag ja immer auf der Lauer. Die hätte mich fast erwischt.
12: Was ist mit dem Herrn Wächter?
11: Den habe ich auch beobachtet. Mit meiner Frau.
12: Mhm. Und dann haben sie mit dem Ruder eins über den Schädel gezogen.
1: Außerdem war er größer als Sie. Allein das hat Sie ja schon gewurmt.
11: Nein! Sie sind ja wahnsinnig! Was wollen Sie mir denn da anhängen? Ich bring doch keinen um! Ich war den ganzen Abend mit Frau Laudinger zusammen. Das schwöre ich.
8: So, jetzt fangen wir den ganzen Scheißtrick wieder von vorne an.
1: Der Barth hatte 49 Eier in seiner Tasche, der Wächter 30, dazu das von der Frau vom Barth macht 80. Ja, und dann noch das beim Wächter im Maul macht 81.
8: Da, morgen

0: Kommt der Osterhase. Lösen wir jetzt Dreisatzaufgaben, oder was?
1: Ja, ganz normal, Bestandsaufnahme. Wie, was, wo?
0: Hubert? Was? Wo? Ja? Wir sind sofort da. Wir haben das Handy vom Wächter geortet. Auf geht's.
1: Wo?
0: Frankenplatz,

0: Magst du Eis?
1: Nee.
0: Schönes Handy hast du da. Wo ist denn das her?
1: Das habe ich mir gekauft.
0: Aha. Weißt du was? Da gibst du uns einfach mal deine Nummer jetzt.
1: Nee, die habe ich gerade vergessen.
0: Ach so, die hast du vergessen. Weißt du, was das ist?
2: Das Handy vom Wächter.
0: Ja, ist ja klar, aber die kennen wir.
2: Was?
0: Auf geht's.

0: Ja, manchmal geht auch ein bisschen was daneben. Ne?
1: Sie schon wieder.
0: Ja, wir haben noch ein paar Fragen.
1: Dann hole ich mal meine Tochter.
0: Nein, nein, es geht um Sie.
1: Ich glaube nicht, dass ich Ihnen weiterhelfen kann.
0: Was macht denn Ihr Foto auf dem Handy von Herrn Wächter?
1: Welches Foto?
2: Wann waren Sie das letzte Mal am See?
1: Am See? Das sind doch in dieser Jahreszeit alle.
2: Na, alle interessieren mich nicht. Sie, wann waren Sie dort?
1: Das weiß ich nicht so genau.
0: Ich kann Ihnen helfen, das war am Mittwoch.
2: Ist das Ihre?
3: Ja, der gehört meiner Mutter. Sie hat ihn schon gesucht.
2: Im Boot, gleich neben der Leiche. Da hätten sie ihn finden können.
3: Was?
1: Ich hab's für dich getan. Ich wollte nicht, dass er dich so betrügt und verletzt wie mich.
3: Du hast ihn umgebracht?
1: Ich war auch mal mit ihm zusammen. Vor ein paar Jahren. Und dann hat er mich verlassen, von einem Tag auf den anderen. Das wollte ich dir ersparen. Der saubere Alexander.
2: Und deswegen ist der nie hier gewesen.
1: Ich wollte nicht, dass er herkommt. Ich wollte, dass er die Finger von dir lässt. Ich habe auf ihn eingeredet und plötzlich wollte er Geld. Drecksack.
2: Ja und? Hat er was gekriegt?
1: 10.000 Euro habe ich ihm geboten. Und dann hat er gesagt, lass uns doch am See treffen, wie in alten Zeiten. Und dann hat er dreckig gelacht.
2: Und dann?
1: Dann bin ich an den See gefahren und das war's.
3: Du hast ihn mir nicht gegönnt.
1: Lassen Sie uns gehen.

0: Entschuldigung, darf ich mal kurz?
1: Danke.
0: Ich wollte mich nur bedanken. Also für den umgedrehten Prospekt. Also für den Einfall.
1: Welcher Einfall?
0: Ja, verkehrt rum im Regal. Also ich wäre da sonst nie drauf gekommen.
1: Ach so.
0: Bolero.
1: Musik?
0: Ja, eine, die den Frauen gefällt. Vielleicht könnten wir sie mal gemeinsam anhören. Ein bisschen mitsummen.
1: Freilich. Dann da da da.
0: Ja, kleines Dankeschön. Servus.
2: Ich habe hier jemanden, der möchte sich entschuldigen.
3: Entschuldigung.
4: Hallo. Unter Kollegen.
2: Schau, habe ich dir doch gesagt. Manchmal kann er sehr nett sein.
4: Hast du das gehört?

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0: Hier ist SR-Info um 4, die Nachrichten aus dem Saarland. Schönen guten Tag. Das Saarland hat im vergangenen Jahr 80 Millionen Euro in Hochbauten investiert. Laut dem saarländischen Bauministerium ist das ein neuer Höchstwert. Noch nie sei so viel in staatliche Bauten investiert worden.
1: Vor allem große Maßnahmen wie der Neubau der Kieferchirurgie an der Uniklinik Homburg sorgen für hohe Investitionen bei staatlichen Hochbauten. Derzeit werden laut Bauministerium 32 Großprojekte umgesetzt mit einem Volumen von 630 Millionen Euro. Wichtige Vorhaben seien etwa eine Feuerwehrschule in Homburg, die Modernisierung der Landesaufnahmestelle Lebach und Maßnahmen an der Universität in Saarbrücken.
2: Wir haben so viel Finanzmittel im Moment zur Verfügung für die Investition in unsere Infrastruktur, wie wir lange nicht hatten. Deshalb wird das auch auf jeden Fall weitergehen. Und was auch sehr erfreulich ist, über 80% der Maßnahmen, der Planungsleistungen, der Bauleistungen gehen an saarländische Unternehmen. Das heißt, wir stärken ganz direkt die saarländische Bauwirtschaft.
1: Auch der Bund investiere immer mehr in saarländische Hochbauten. Geplant sei rund 1 Milliarde Euro für militärische und zivile Maßnahmen im Saarland.
0: Nach der tödlichen Explosion einer Paketbombe in Völklingen ist weiterhin unklar, welcher Sprengstoff verwendet wurde. Wie die Staatsanwaltschaft mitteilte, dauern die Ermittlungen dazu an. Die 4 Verletzten sind inzwischen nicht mehr in stationärer Behandlung. Bei der Explosion war ein 32-Jähriger getötet worden. Ein 45-Jähriger sitzt weiter wegen Mordverdachts in Untersuchungshaft. Knapp 2 Jahre nach dem tödlichen Hoteleinsturz in Kröv hat die Staatsanwaltschaft Trier Anklage gegen einen Statikingenieur erhoben. Sie wirft ihm unter anderem fahrlässige Tötung vor. Er soll die akute Einsturzgefahr nicht erkannt und weder ausreichende Sicherungsmaßnahmen noch die sofortige Schließung des Hotels veranlasst haben. Beim Einsturz im August 2024 kamen 2 Menschen ums Leben, 8 weitere wurden teils lebensgefährlich verletzt.
1: Die Beschäftigten des Entsorgungsunternehmens ASS haben am Morgen in Saarbrücken gestreikt. Dazu aufgerufen hatte die Gewerkschaft Verdi. Die Streikenden des ASS fordern, nach dem Tarifvertrag des öffentlichen Dienstes bezahlt zu werden. Bisher gibt es laut Verdi keine echte Tarifbindung, obwohl das Unternehmen eine 100%ige Tochter des Saarbrücker ZKE ist. Die EU-Kommission will den Emissionshandel abschwächen. Das verstärkt die Sorgen in der Stahlbranche. Die Kommission plant, länger kostenlose CO2-Zertifikate auszugeben. Große Unternehmen müssen für jede ausgestoßene Tonne CO2 ein Zertifikat abgeben. Die saarländische Stahlindustrie befürchtet, dass sich der Umbau zum grünen Stahl nicht mehr rechnen könnte. Dillinger und Saarstahl erwarten weniger Nachfrage nach klimafreundlichem Stahl. Die IKK Südwest hat dem SR auf Anfrage bestätigt, dass sie als Krankenversicherung seit 2019 insgesamt 2 Millionen Euro in Wertpapiere investiert hat. Das Problem? Die Beitragsgelder sind wohl verloren. Damit ist die IKK Südwest nicht allein. Das zeigen Recherchen des NDR, WDR und der Süddeutschen. Demnach haben mindestens 17 Krankenkassen sowie kassenärztliche Vereinigungen Beitragsgelder in Immobilienfonds gesteckt.
0: Die Hochschule der Bildenden Künste Saar zeigt an diesem Wochenende die Abschlussarbeiten des aktuellen Studienjahres. Heute Abend werden die Absolventinnen und Absolventen verabschiedet. Ab morgen sind die Arbeiten auf dem Campus in Saarbrücken und im Weltkulturerbe Völklinger Hütte zu sehen. Zu den Höhepunkten zählt eine Kunstversteigerung morgen Mittag in der Aula der Hochschule. Und zum Schluss noch der Blick aufs Wetter. Und da gibt es für den Nachmittag eine amtliche Unwetterwarnung vor schwerem Gewitter mit heftigem Starkregen und Hagel. Betroffen sind laut Deutschem Wetterdienst der Regionalverband Saarbrücken und die Landkreise Merzig-Wadern und Saarlouis. Für den Rest des Landes gilt eine amtliche Wetterwarnung vor starkem Gewitter. Auch heute Nacht können gerade zu Beginn noch Schauer und Gewitter über das Saarland ziehen. Die Luft kühlt ab auf 12 bis 16 Grad. Der Samstag beginnt freundlich. Sonne und Wolken wechseln sich ab bei Höchstwerten von bis zu 27 Grad. Gegen Nachmittag werden die Wolken dichter, es bleibt aber trocken. Bis in die neue Woche hinein erwartet uns ein freundlicher Mix aus Sonne und Wolken. Am Mittwoch ziehen dann vereinzelt Schauer auf. Um 17 Uhr melden wir uns zurück mit weiteren Nachrichten aus der Region. Ich wünsche Ihnen noch einen schönen Nachmittag. Tschüss.
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7: 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Das schmeckt super.

0: Sommerlich, zauberhaft und auch ein bisschen romantisch starten wir heute in die Wochenendausgabe von Café der Tee. Schön, dass Sie dabei sind und dass Sie sich die Zeit genommen haben, gemeinsam mit uns und unserer Floristmeisterin Jasmin Zentner jetzt mal in dieses hoffentlich auch etwas kühlere Wochenende zu starten, denn die Hitzewelle verlässt uns. Das ist ein gutes Zeichen, oder?
1: Es tut gut, das zu hören.
0: Ja. Finde ich auch. Und Jasmin Zentner hat sich diesen, Martin. Ist Fachsprache Sommerloop?
1: Ja, es ist gut gewählt.
0: Okay, das ist ja auch von dir.
1: Ja, also es ist eine authentische Aussage, weil die Materialien, die du jetzt in diesem Loop siehst, eigentlich authentisch jetzt zur Jahreszeit passen. Und deswegen Sommerloop ist schon stimmig.
0: Und du zeigst ihn uns in zwei Variationen, einmal für die Wand, einmal freihängend.
1: Genau, also der, den man jetzt hier sieht, du kannst ihn vielleicht mal drehen, der hat eine keine geschlossene Rückseite. Da sieht man also ganz deutlich die Technik.
0: Hier ist also das Skelett zu sehen, ne?
1: Richtig, der Grundaufbau, genau wie er aussieht. Und so ein Loop wird sich eher für an die Haustür oder die Wand, also irgendwas, was eine Rückwand hat. Mhm. Und genau, wie der Ganze sich jetzt so in sich aufbaut, würde ich gerne erklären.
0: Unbedingt.
1: Im Ansatz. Es gibt mittlerweile so Metallringe zu kaufen.
0: Ja.
1: Man bekommt sie aber auch mit ummantelter Schnur. Das haben wir jetzt selbst gemacht. Und so bekommt man sie zu kaufen in unterschiedlichen Größen.
0: Ja?
1: So, ich habe mich jetzt für diesen reinen Metallring entschieden. Der Vorteil ist, je dünner der Ring, umso zierlich feiner wird er. Genau.
0: Also in sich luftiger im Zweifelsfall.
1: Zart. Einfach, also der Unterschied zwischen einem richtigen Türkranz und einem Loop ist einfach, dass ich hier, ich erkläre es mal hier, vom Volumen her, dass es fast genauso dick ist wie die Öffnung und wie die andere Seite. Also man sagt 1:1:1.
0: Okay.
1: Und beim Loop ist es viel dünner und die Öffnung viel größer. Dadurch kann man den Unterschied Loop und gebundenen Türkranz erklären.
0: Wundervoll. Jetzt
1: genau.
0: Hast du quasi den Anfang gemacht, damit du das Material einbinden kannst?
1: Also ich befestige mit einem Mürtedraht, also bei einem Loop verwendet man oft auch diesen feinen Draht. Bei dem normalen Türkranz verwendet man eher den Wickeldraht, der wesentlich stärker und dicker ist. Das befestige ich erstmal und dann ist es ganz wichtig, bevor man überhaupt ans Binden geht, die Materialien zu richten.
0: Ja.
1: Und wir haben jetzt eben diese wunderschöne Annabelle-Hortensie. Vielleicht hat der ein oder andere die auch bei sich zu Hause im Garten. Die eignet sich super gut, um die zu zerkleinern und zerteilen. Dann der Eukalyptus trocknet schön ein. Und hier möchte ich einfach auch noch mal ein bisschen was erklären. Das hier sind jetzt Naturmaterialien, die aber imprägniert sind. Das heißt, die sind durch einen chemischen Vorgang eben gebleicht oder haltbar gemacht worden.
0: Das heißt, für ewig. Also
1: das heißt, der Unterschied ist, wenn du zum Beispiel mit Schleierkraut arbeitest oder mit Eukalyptus, die eine reine Naturprodukt ist, wird der beim Eintrocknen immer blasser. Mhm. Und das passiert bei diesen imprägnierten Materialien nicht.
0: Ah, sehr schön.
1: Der Nachteil ist, dass diese extrem hochpreisig sind. Was beim Naturmaterial, was man vielleicht zu Hause im Garten hat und so weiter. Deswegen wollte ich eine Mischung machen von beidem.
0: Ja, das und heißt, dein Mise en place, um mit der Küche zu sprechen, ist fertig.
1: Es hat viele Parallelen, kleine Distelchen. Und wichtig ist, der Anfang sollten immer die Stiele etwas länger sein.
0: Mhm.
1: Also es sind so die ersten ein, zwei Stielchen. Und hier ist es auch, sagen wir mal zum Erklären, eine so zarte Arbeit, dass du auch innerlich eine innerliche Grundhaltung entwickelst, wo was ganz Zierliches, Zartes entsteht. Und wenn du einen dicken Türkranz machst, gehst du auch emotional und von der inneren Einstellung massiver dran.
0: Was, also fast schon ein bisschen Meditation.
1: Ja, deswegen denke ich auch, sind solche Workshops momentan sehr stark gefragt, weil es eine wunderschöne Arbeit ist, um einfach mal aus dem Kopf auch rauszukommen und sich mit was zu beschäftigen, wo man was selber erschafft und wo man auch stolz drauf sein kann.
0: Und vor allen Dingen sind die Gedanken in dem Moment auch darauf konzentriert.
1: Konzentriert.
0: Das heißt, der Rest wird einfach mal eine Zeit lang vergessen.
1: Richtig. Und hier ist es auch noch wichtig, wir arbeiten gegen den Uhrzeigersinn, aber der Fluss der Materialien ist im Lauf im Uhrzeigersinn.
0: Okay.
1: Und wenn ich mich entscheide, den Loop ringsum zu drehen, wende ich diesen Ring
0: und lege auf der anderen
1: Seite.
0: Und
1: lege einfach weiter an.
0: Du versteckst einfach jetzt.
1: Und wie man sieht, ich drücke wirklich ganz vorsichtig auch mit meinen Fingerspitzen das Ganze an und fixiere es dann und wende wieder. Und so baut sich das Ganze langsam auch auf. Also man muss sich wirklich einen Moment Zeit nehmen, die langen Stiele unten abschneiden, einkürzen, Bauchatmen.
0: Selbstverständlich. Om. Das einfache ja. Om, einmal sprechen gedanklich.
1: Genau. Und da hat jeder seine eigene Handschrift, seinen eigenen Stil. Der eine mag es eher wild und chaotisch, der andere ganz exakt. Und so entsteht mit demselben Material dennoch sein eigener individueller Loopkranz bei solchen Workshops.
0: Ja, wobei man natürlich das Prinzip, was du uns jetzt zeigst, das geht jetzt erstmal die 340 Grad im Kreis. Die letzten 20 werden dann nochmal spannend.
1: Genau,
0: oder?
1: Das würde ich jetzt im nächsten Schritt auch nochmal zeigen. Also so das, der Anfang und das Ende. Also eigentlich ist das Ende immer so was Kniffeliges. Wie man jetzt hier sieht, stehen die Stiele hier sehr weit ab. Und mittlerweile gibt es ja die sogenannte Heißklebepistole.
0: Ja.
1: Man schneidet dieses Ende ab. Und entweder, wenn man da nicht genug Geduld hat, kann man hergehen und mit Band eine breite Bindestelle wickeln. Oder in dem Fall das noch mal so eng und exakt anlegen. Oder mit der Heißklebepistole noch mal so das letzte Blütchen dran kleben.
0: Ja.
1: Na, also so immer wieder fixieren, mit dem Daumen auf Spannung gehen. Das ist ganz wichtig, dass das Ganze beim Eintrocknen eben stabil bleibt.
0: Sehr schön.
1: So. Und wenn ich das Gefühl habe, schneide ich mir das Ganze ab. Und das ist jetzt noch mal so was, was man eigentlich so in der Floristik lernt. Man dreht so eine Schlaufe, legt diesen Draht.
0: Der ist aber sehr kaum zu sehen,
1: genau,
0: muss man
1: der
0: wirklich
1: ist ganz
0: sagen, mit der Kamera.
1: Zart. Und auch da sich konzentrieren, weil Technik geht vor Gestaltung. Und dann verzwirbel ich die beiden miteinander und schneide den Rest ab. Genau, und entscheide mich dann eben für Band oder Kordel zum Aufhängen und so weiter.
0: Das Schöne ist jetzt, vielleicht kannst du den durchaus gerne noch mal hochhalten kurz, dass er wirklich von vorne wie hinten zu, das heißt in einem Türdurchbruch könnte er hängen, draußen
1: Beispiel,
0: frei im Garten, auf der Terrasse.
1: Ganz wichtig, überdacht, weil auch da, wenn es regnet, Witterung ist nicht so gut für diese Trockenmaterialien. Aber vielleicht im Fenster eignet das sich ganz gut oder frei im Raum, dass er so sich ein bisschen bewegt.
0: Dann sage ich ganz herzlichen Dank. Und Jasmin, wusstest du, dass heute Welt-Emoji-Tag ist?
1: Nee.
0: Heute ist tatsächlich Welt-Emoji-Tag. Ich habe für deinen Sommerloop auch einen rausgesucht. Und zwar eins der drei beliebtesten ist das Herz.
1: Nur das Herz.
0: Also, ganz herzliches Dankeschön für deinen Sommerloop. Und das sind ja nur diese kleinen Bildchen mit der erstaunlich großen Wirkung, die weltweit in den verschiedensten Social-Media-Kanälen immer irgendwo drangehängt werden. Rund 4000 Registrierte gibt es und mittlerweile werden täglich 10 Milliarden von diesen Dingern verschickt. Die einen sagen, Mensch, das ist doch herzlich, das ist warm, das ist emotional oder das ist persönlich. Die anderen sagen, das ist kindisch, das ist kitschig, das ist einfach nur albern. Wir würden gerne von Ihnen wissen, was halten Sie von diesen Emojis? Fehlt vielleicht noch ein typisches Emoji für den Südwesten? Sagen Sie Applaus, ja wunderbar, ich rufe an und erzähle Ihnen meine Meinung dazu. Oder schreiben Sie uns gerne auch an studio@kaffee-oder-tee.de eine kurze Nachricht mit oder ohne Emojis. Dann können wir ja schon so ein bisschen erkennen, wo bei Ihnen die Reise hingeht. Zum Beginn der zweiten Stunde würden wir dann ausführlich auch nochmal uns mit dieser Welt der Emojis beschäftigen. Dann bin ich sehr gespannt, wie Ihre Meinung dazu sein wird. Wir haben ja gerade grün-weiß gearbeitet, wir haben blau-weiß gearbeitet mit unserem Sommerloop, aber wir haben uns auch gesagt, es könnte jetzt noch mal ein bisschen bunter werden. Und dafür ist die Welt der Schmetterlinge ja eine grandiose. Wir werden die Welt der Schmetterlinge jetzt entdecken mit einer Schmetterlingssammlerin, deren großes Hobby das ist. Sie lebt in Tübingen und ist regelmäßig unterwegs. Und so haben wir jetzt die Gelegenheit, viel zu lernen über diese flatterhaften Wesen.
2: Seit 18 Jahren streift Antje Trapp-Frank über die Wiesen im Bühlertal bei Tübingen, denn sie ist leidenschaftliche Schmetterlingszählerin.
3: Ich bin dazu gekommen durch meinen Vater, der uns als Kinder schon für Schmetterlinge begeistert hat, indem er zum Beispiel gesagt hat, schaut mal auf diesen Busch, wer findet die Raupe? Eine Kamera brauche ich natürlich und dann ganz losgehen.
2: Die Tiere zu schützen liegt der 72-Jährigen am Herzen. Deshalb zählt sie regelmäßig immer an den gleichen Orten die dort fliegenden Schmetterlinge, um zu sehen, ob sich der Bestand geändert hat. Ihre Kamera hat sie immer mit dabei. Für ihre eigene hübsche Bildersammlung.
3: Es sind einfach so fliegende Kunstwerke, diese Schmetterlinge. Sie haben manchmal erstaunliche Farben. Und dann im Zusammentreffen mit Blüten gibt es einfach ein schönes Bild.
2: Und die kleinen Tierchen sind nicht nur hübsch anzuschauen, sie sind ein wichtiger Bestandteil im Ökosystem. Aber wofür sind Schmetterlinge nützlich?
3: Unsere Futterpflanzen werden von diesen Insekten unter anderem bestäubt. Und sie sind natürlich auch Mitglied der Nahrungskette. Das heißt, zum Beispiel unsere Singvögel brauchen sie zur Ernährung.
2: Der Schmetterlingsexperte Thomas Gottschalk forscht seit Jahren zum Bestand der Schmetterlinge und zur Frage, wie gefährdet sind Schmetterlinge?
4: Die sterben regelrecht aus. Wir haben für ganz, ganz viele Arten deutliche Verschlechterungen. Es muss also unbedingt mehr gemacht werden für den Schutz der Schmetterlinge und auch für die Erforschung der Schmetterlinge. Wir wissen viele Zusammenhänge noch gar nicht, warum bestimmte Arten abnehmen.
2: Um den Bestand zu überwachen, fängt er die Schmetterlinge und nummeriert sie. Damit kann er nachvollziehen, wohin und wie weit die Schmetterlinge fliegen und wie lange sie leben.
4: So, das hat geklappt. Jetzt haben wir hier einen Weißling. Kleiner Kohlweißling. Und den werden wir jetzt auch mal nummerieren.
2: Immer wieder kommt er zurück und schaut, welche Schmetterlinge noch am selben Ort leben. Auch Antje Trapp-Frank fängt hin und wieder einen Schmetterling, entweder um diesen genauer zu bestimmen oder um ihn auf Führungen zu zeigen.
3: Ich hab ihn.
2: Als Schmetterlingsguide erklärt Trapp-Frank Interessierten gerne, dass bestimmte Kräuter und Pflanzen im eigenen Garten wichtige Nahrung für Schmetterlinge sein können, zum Beispiel Lavendel, Oregano und Efeu. Aber was kann ich sonst für die Schmetterlinge tun?
3: Ich selber bemühe mich, ein schmetterlingsverträgliches Leben zu führen, sozusagen, indem ich so oft es geht aufs Auto verzichte und auch den Leuten was über Schmetterlinge erzähle.
2: Denn nur so, da ist sie sich sicher, haben auch spätere Generationen noch was von den faszinierenden und hübschen Faltern.
0: Ja, faszinierend. Und bei uns ist es jetzt Zeit für unser großes Dialektraten. Das ist ja freitags für Sie immer wieder die Chance auf eine zusätzliche Kaffee- oder Teetasse, die es zu gewinnen gibt. Und dafür müsste jetzt das Telefon in Sirzenich, einem Ortsteil von Trierweiler, klingeln, und zwar bei Gertrud Hill. Und jetzt ist sie, glaube ich, auch am Apparat. Hallo, Frau Hill.
5: Hallo, Herr Seidler.
0: Schön, dass Sie da sind. Und
5: ja.
0: Ich habe mir sagen lassen, Sie sind ein großer Dialekte-Fan.
5: Ja, wir haben ja früher immer Dialekt gesprochen.
0: Ja, das heißt die Eltern oder die Großeltern? Wer waren
5: die
0: Sie?
5: Die Eltern.
0: Und mit wem pflegen Sie heute noch das Dialekt?
5: Mit meinem Mann.
0: Okay, das heißt, ja. Ihr schwätzt dann moselfränkisches Platt.
5: Richtig, ja.
0: Sozusagen.
5: Ja.
0: So,
5: ja.
0: Was ich ja noch gelesen habe über Sie, wir sind ja im WM-Finalfieber mittlerweile.
5: Ah, ja.
0: Und Sie sind große Spanien-Fans, stimmt's?
5: Ja, richtig.
0: Ist die Paella schon fertig für Sonntag?
5: Noch nicht, da wäre zu früh. Aber ich habe schon getippt, 3-1 für Spanien.
0: Okay, dann wird es jetzt allerhöchste Zeit für Ihr Dialektwort. Wie lautet es?
5: Ein Wort aus meiner Kindheit. Du bass ein Eiepanz.
0: Eiepanz ist das Wort und du bass ein Eiepanz ist der Satz.
5: Genau.
0: Okay, dann sind wir jetzt mal ganz gespannt, ob das auch von unseren Zuschauerinnen und Zuschauern im gesamten Südwesten erraten wird. Eiepanz suchen wir, ist das Wort. Dobas, ein Eiepanz wäre der Satz. Ich sage herzlichen Dank, Frau Hill, und Sie bekommen unsere Kaffee- oder Teetasse zugeschickt.
5: Ja, vielen Dank, Herr Seidler. Danke.
0: Tschüss. Ich sage tschüss und ade, und Sie können anrufen 0180 229 die 15 und die 45. Oder aber Sie schicken uns eine Mail an studio@kaffee-oder-tee.de und unter allen richtigen Einsendungen verlosen wir dann natürlich auch die heutige Kaffee- oder Teetasse. Also, so Eiempanz klingt der Dialekt im Moselfränkischen. Heimatgefühl spielt dabei eine große Rolle. Und das Heimatgefühl führt uns jetzt auch noch ins badische Bühl. Denn dort kriegt man eine eigene Heimathymne mittlerweile. Und zu verdanken dem Sänger Chris Cosmo. Und als er seinen Videodreh bei einem Stadtfest gemacht hat, waren wir dabei. Und da war jede Menge gute Stimmung angesagt.
6: Platz, bin jeden Tag dankbar, an dem ich hier sein darf. 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Du bist meine Stadt.
7: Chris Cosmo ist Sänger aus Bühl und hatte gemeinsam mit seinem Freund Lutz Reck die Idee zur Stadthymne.
8: Das wird eine richtig gute Hymne. Da wird, also, das steht für Bühl für uns super.
9: Ich denke auch.
8: Ja, genial.
7: Heute ist Videodreh für die Hymne bei der Afterwork-Party in Bühl. Chris Cosmo hofft auf viele, die später mitsingen und tanzen. Gar nicht selbstverständlich bei den hohen Temperaturen. Der Sänger legt sich jedenfalls ins Zeug, damit die Hymne ein Erfolg wird.
10: Ehrlich gesagt glaube ich nicht, dass so eine lokale Hymne für eine Kleinstadt die deutschen Charts erobert. Aber ich fände es schon toll, wenn es einfach die Bühler abfeiern und wenn der auf allen Events laufen kann und Leute sich einfach dran freuen. Und weißt du, wir sind auch in der Welt, es gibt jeden Tag so viele schlechte Nachrichten. Und hier ist mal eine gute Nachricht.
7: Chris Cosmo ist glücklich, dass so viele ihn bei der Entstehung der Hymne und heute auch beim Videodreh unterstützen. Das alles soll keine Eintagsfliege sein. Die Stadt Bühl will die Hymne auch bei großen Anlässen nutzen.
11: Es ist natürlich wichtig für Bühl, dass wir was haben, eine Stadthymne. Und dann mit so einem tollen Künstler ist das natürlich was ganz Besonderes. Und nächstes Jahr dürfen wir 100 Jahre Obstfest hier in Bühl feiern. Und da ist das natürlich umso passender, uns da dieses Jahr auf den Weg zu machen.
12: Autobahn, Ausfahrt, Fenster runter, der Duft in der Luft, Tannenaroma.
7: Das Bühlgefühl von Chris Cosmo. Bei den Menschen hier kommt die Hymne jedenfalls schon mal ziemlich gut an.
13: Also so ein tolles Lied. Und endlich gibt es auch von Bühl ein Lied. Und Viehbruch, da wohne ich nämlich, ich auch mit drin. Und so ein tolles Sound macht super viel Spaß zu tanzen. Geil.
14: Super, eine tolle Hommage an Bühl. Richtig toll.
15: Geht ins Ohr. Geht ins Ohr. Ist gut.
16: Naja, dadurch, dass es diesen Reggaeton-Beat hat. Ich finde, der schwingt halt nice in die Hüfte. Ne? Und ja, es lädt halt ein zu Sommer, Sonne, Bierchen.
7: Mit dieser Hymne geht also noch mal ein Ruck durch die Zwetschgenstadt. Also jedenfalls an diesem Sommerabend.
17: Ich meine, schau dich um, das ist schon Bühl. Alle Leute kommen zusammen und feiern. Dass wir hier drehen können, ist super. So viele coole Leute waren hier. Ich bin noch total geflasht.
7: Chris Cosmo hat mit seiner Bühl-Hymne schon mal einen guten Start hingelegt. Jetzt soll sie weiter die Runde machen, in Bühl und um Bühl herum.
0: Und unser Dialekteraten läuft auf Hochtouren. Wir haben schon die ersten falschen Antworten. Eierpfannkuchen, dicker Bauch, Eierkuchen, das sind alles Vorschläge, die noch nicht ganz in die richtige Richtung zeigen. Deswegen gerne weiter anrufen, 0180 229 1545. Was ist Eienpanz oder wer wird damit beschrieben? Oder schreiben an studio@kaffeeodertee.de. Und damit wird es jetzt Zeit für unseren freitäglichen Ausflug. Und dabei ist jetzt heute nicht mehr der Herr Rossi auf der Suche nach dem Glück, sondern meine Kollegin Anna-Lena Dörr. Dafür hat sie sich jetzt mal das Dahner Felsenland rausgesucht. Und so wie ich das Dahner Felsenland kenne, wird sie in Sachen Glück dort bestimmt fündig.

0: Das Glück zu suchen mag oft schwierig sein, aber es zu finden ist einfach. Zumindest hier im Dahner Felsenland gibt es viele, die sich damit auskennen.
1: Es heißt, jeder ist seines Glückes Schmied.
2: Für mich liegt Glück in Aktivitäten. Wenn ich was mache und es macht mir Spaß, dann bin ich glücklich.
3: Man setzt sich aufs Rad und dann ist man eigentlich im Paradies bei der Welt.
0: Für Mountainbiker gibt es im Dahner Felsenland alles, was das Herz begehrt. Verschlungene Wege, anspruchsvolle Abfahrten und fantastische Aussichten. Wer es noch ein bisschen sportlicher mag, geht einfach die Wand hoch. Die Sandsteinfelsen sind bei Kletterern sehr beliebt. Man kann aber auch einfach durch die Wälder wandern und die fantastische Natur genießen. Besonders entspannt ist das Wandern, wenn Esel dabei sind. Maximilian Hafi bietet in Dahn Eselwanderungen an. Esel sind ja bekanntlich ganz locker drauf.
2: Das ist der Antrieb für nach oben. Die hat Turbo eingeschaltet. Da kommen jetzt gleich die Ungeheuerfelsen.
4: Genau. Vor die Schnauze von den Eseln hier ist ein bisschen schmaler, dass ihr vorne dran seid, die Esel hinter euch. Und einfach zügig geradeaus laufen.
5: Man muss schon sehr bei der Sache sein, wenn man eine Eselwanderung macht.
2: Ja, man muss wissen, wo man hin will und man braucht einen gewissen Fokus. Weil es ist unsere Aufgabe, dem Esel eine Struktur zu geben. Weil der kann ja auch selber entscheiden.
5: Ist ein bisschen wie in der Erziehung, so klingt's.
2: Ja, man kann viele Sachen von den Eseln in den Alltag mitnehmen. Ja.
5: Aber sag mal so, ein Leben ohne Esel für dich nicht vorstellbar?
2: Nee. Ich hatte schon mal ein halbes Jahr zwischendrin keine Esel. Es bedeutet zwar mehr Freiheiten, aber es war trotzdem auch viel langweiliger. Also mit Esel ist schon...
5: Jetzt wurde ich geschubst, ne? So viele Fragen.
0: An einem Brunnen machen wir eine kleine Pause. Die Gelegenheit, doch noch einmal ein paar Fragen zu stellen.
5: Würdest du sagen, die Esel haben dich geformt charakterlich?
2: Mit Sicherheit.
5: Ja, weil du auch die ganze Zeit ganz ruhig... Du wirst da, glaube ich, nie lauter.
2: Nee, es macht keinen Sinn. Immer wenn ich lauter werde, dann haben die Esel damit mehr Schwierigkeiten, als wenn ich ruhig bleibe, Ruhe reinbringe, Struktur reinbringe.
5: Aber du bist trotzdem eine Form von Chef.
2: Ja, aber ich bin nicht immer Chef. Wenn ich müde bin oder nicht bei der Sache, dann fangen die an, mich zu ignorieren und ihr eigenes Ding zu machen.
5: Also du bewirbst dich jeden Tag neu, mehrfach, für die Stelle als Chef.
2: So ähnlich, ja.
5: Finde ich gut.
2: Also klar, sie kennen mich und die reagieren auf mich, aber ich kann ihnen keine Befehle geben.
5: Oh, einer geht schon. Der findet
6: der
5: jetzt irgendwo sein Glück.
0: Auf der Wanderung setzen die Esel bei unserer kleinen Gruppe eine ganze Menge Glückshormone frei.
7: Überall, wo Tiere sind, bin ich glücklich. Wenn sie noch Fell haben, ist es besonders.
8: Dazu sind die eigentlich nicht da. Aber sie machen glücklich, auf jeden Fall.
0: Die Belohnung gibt's am Ende. Eselglück in Form von Hagebutten. Und noch ein paar Streicheleinheiten. In Petersbechel, einem kleinen Ort an der Grenze zu Frankreich, treffe ich einen echten Profi-Glücksbringer.
5: Hallo! Das ultimative Glückssymbol, oder?
9: Ja.
5: Ist das immer noch so?
9: Ist immer noch so, wie gehabt.
5: Dass die Leute das direkt denken?
9: Ja.
5: Ja? Wie bringt ein Schornsteinfeger Glück? Ich dachte ja immer, man muss so machen.
9: Am goldenen Knopf drehen.
5: Am Knopf drehen?
9: Ja.
5: An einem?
9: An einem.
5: Einfach so?
9: Ja, das bringt Glück.
5: Glaubst du selber daran?
9: Ja.
5: Aus Berufsehre muss man jetzt
9: ja sagen.
5: Aus
9: Berufsehre muss man ja sagen. Ja.
5: Hat dich dieses positive Bild auch angezogen, den Job zu machen?
9: In erster Linie nicht. Man braucht die Hände, man braucht den Kopf.
5: Ja.
9: Die Leute freuen sich.
5: Also an sich ist es ein Job, der glücklich macht.
9: Ja, also ich mache ihn gern.
5: Ja.
9: Kommen alle oben glücklich heim.
5: Ja, ist das so?
9: Ja. seit Ende 2018 habe ich jetzt diesen Kehrbezirk hier bekommen im Donnerfelserland.
5: Das heißt, du darfst dann auch in jedes Haus mal rein?
9: Ja.
5: Du kennst die Leute, die kennen dich?
9: Ich kenne die Leute all persönlich. Ich kenne die Häuser in- und auswendig.
5: Und die kennst du auch?
9: Die Frau Beck, da müssen wir jetzt tatsächlich hin. Da müssen wir jetzt mal den Schornstein noch reinigen.
5: Das ist auf jeden Fall sehr niedlich.
9: So wie ich den Kehrbezirk übernommen habe, da war das Gebäude leer gestanden. Und die Frau Beck hat es dann gekauft und hergerichtet und hat eben das Café reingemacht. Wie ich gehört habe und noch in Erinnerung habe, war es ihr Traum, ein kleines Café so ein bisschen aufzumachen. Uns wird auch eigentlich angenommen bei der Einheimischen.
5: Und wir nehmen es jetzt auch an, oder? Lauf mal rein?
9: Mal laufen, ja. Mal rein, mal schauen, mal, ob sie da ist.
5: Hallo.
6: Hallo.
9: Guten Morgen, Frau Beck, der Schornsteinfeger.
5: Schornsteinkontrolle, Geschmackskontrolle.
6: Reinspazieren.
9: Jawohl.
0: Während der Schornsteinfeger im Keller seines Amtes waltet, zaubert Michaela Beck in ihrer Küche kleine Glücksbomben aus Schokolade. In ihrem Café Schokolädel produziert sie eigene Pralinenkreationen. Pure Magie.

0: Oh, das sieht ja hübsch aus. Bist du so detailverliebt? Weil so sieht das aus hier mit dem kleinen Perlchen.
1: Auch. Und ja, man muss die ja auch unterscheiden können.
0: Ja.
1: Das sind die Himbeer, die Walnusspralinchen und das andere sind die Whisky-Trüffel.
0: So, jetzt will ich auch mal eine machen.
1: Natürlich.
0: Wie die aussieht.
1: Deine Pralinengabel. Mhm. Reinplumpsen. Ja. Jetzt unten drunter. Und so ein bisschen abklopfen, abstreifen, ja, und dann kommt das verkehrt rum auf die Folie. Mit Schwung.
0: Man muss es echt üben, bis bei allen so. Die Unfallpralinen.
1: Aller Anfang ist schwer. Okay.
0: Ich sag mal so, ein bisschen sieht man den Unterschied, ne? Zwischen deinen und meinen.
1: Kommst du mit?
0: Ja, sehr schön.

0: ist mein Glück, guck mal, dass ich sowas Arbeit nennen darf, was wir jetzt hier machen.
1: Manchmal sind es die kleinen Dinge, die glücklich machen. Und manchmal etwas ganz Großes, wie die Burg Altdahn. Jeder findet hier seinen Glücksort. Und es muss nicht immer Schokolade sein. Zu jenen, die im Dahner Felsenland ihr Glück gefunden haben, gehört Jane Schäfer. Seit rund 40 Jahren lebt die Engländerin in Dahn und hat sich unsterblich in diese Region verliebt.
0: Was würdest du sagen, macht die Pfalz so lebenswert?
2: Die Leute.
0: Ja?
2: Für mich war wirklich die Menschen. Ja. Die Freundlichkeit, die Offenheit. Ja, ich bin hier empfangen worden. Ja, die haben dann irgendwann gemerkt, dass ich hier keine Familie habe. Ich habe so ein Eck in Dahn gewohnt.
0: Ja.
2: Und dann auf einmal haben die entschieden, eine Nachbar hat gesagt, oh, ich bin deine Mutti. Der andere hat gesagt, dann bin ich der Papa.
0: Ach, witzig.
2: Dann einer hat gesagt, oh, dann bin ich der Bruder.
0: Und jetzt gucken wir auf deine.
2: Ja, mein Haus da unten, unser Haus. Für mich war es eine große Ehre, für mich aus einer Großstadt, aus einer Industriegroßstadt zu kommen aus England und dass meine Kinder hier groß werden könnte.
0: Ja.
2: Es ist einfach traumhaft. Ja, so eine kleine Welt für sich.
0: Ja. Würdest du sagen, dass du dein Lebensglück gefunden hast?
2: Ja.
0: Ja?
2: Ja, absolut. Absolut. Ich kann mir nicht vorstellen, irgendwo anders zu leben einfach. Ja, das Dahn war für mich das i-Tüpfelchen.
0: Hast du auch so einen Heimatstolz?
2: Heimatstolz hier oder vom England?
0: Hier.
2: Vom hier?
0: Ja.
2: Ja, aber ich bin unheimlich deutsch geworden.
0: Ja?
2: Pünktlichkeit.
0: Ist dir wichtig?
2: Ja.
0: Ja, mir auch. Ich bin ein Fan von Pünktlichkeit. Gibst du es mein Glück, wenn alle pünktlich sind? Das ist einfach so. Da bin ich sehr, sehr, sehr, sehr, sehr deutsch.
2: Ja, jeder hat irgendwas sein Glück.
0: Ja. Jeder hat jedem seinen Tick.

0: Wie wär's mit euch?
1: Die Reise ins Glück, also ins Dana Felsenland, die gibt's heute Abend, 19:45 ausführlich hier bei uns im SWR in der Expedition in die Heimat. Und jetzt lösen wir noch unseren heutigen Dialektbegriff auf. Eiepanz, du bist ein Eiepanz, also du bist ein eigenwilliges Kind, das nichts abgeben möchte. Das hat Gertrud Hill aus ihrer Kindheit uns heute mit auf den Weg gegeben und richtig geraten oder das Richtige gewusst hat. Unter anderem natürlich auch der Herr Klemm aus Bingen und er wurde heute ausgelost. Herzlichen Glückwunsch, unsere Kaffee- oder Teetasse macht sich sehr bald schon zu Ihnen auf den Weg. Wir kommen jetzt zu einem eigenen Haus, selbst eingerichtet, nachhaltig gebaut, mit allem, was man braucht. Klingt nach einem Traum. Und Nicole hat sich diesen Traum mit Ende 50 erfüllt und ein eigenes kleines Tiny-Haus gebaut. Und als wir mit der ARD-Roomtour dort angeklopft haben, hat sie die Tür für uns gerne geöffnet.
2: Hallo, mein Name ist Nicole und das ist mein Mini-Haus in der Natur. Reduziertes Wohnen auf 30 Quadratmeter. Kommt rein! Ja, dann kommt mal rein in mein Wohnzimmer. Meine Couch ist hier. Mein Tisch. Es ist halt ein echtes Wohnzimmer. Ich habe vorher gewohnt in einer knapp 80 Quadratmeter Wohnung und wollte halt ganz einfach ein bisschen mich reduzieren bzw. schön im Alter wohnen und dachte so, jetzt ist so der letzte Moment, wo ich das schaffe. Mit Ende 50 habe ich das Ganze nochmal gerockt. Ich bin für den Bau in eine noch kleinere Wohnung gezogen. Mit gerade mal 15 Quadratmeter und dadurch habe ich mich so stark reduziert, dass als ich hierher gezogen bin, kam es mir vor wie ein Palast. Ich brauche natürlich Stauraum. Wenn man nicht viel Platz hat für Schränke und sonstiges, dann müssen natürlich die Möbel multifunktional sein. Als Beispiel die Couch. So, da habe ich zum Beispiel meine ganzen Winterklamotten drin und Decken, die ich nicht brauche und so weiter und so fort. Dann habe ich hier einen Tisch,

Der ist so toll, weil, tada, auch hier kann ich Sachen verstauen. Wenn ich möchte, kann ich auch gerne hier sitzen und speisen. Und dann möchte ich euch noch was über meinen tollen Esstisch erzählen. Dieser Tisch, der ist super praktisch, weil ich den sehr groß ausklappen kann. Für wenn mal meine Familie zum Beispiel kommt, kann ich ihn hier rausschieben. 8 Leute können hier sitzen. Platz genug für die whole family. Ja, dann zeige ich euch jetzt mal meine Küche. Das hier ist mein Lieblingsschrank, der Schrank der Hausfrau. Tada! Staubsauger drin, Eimer, Topfdeckel und alles, was ich brauche an Reinigungsmitteln. Dann hier ist mein Geschirr drin, Teller, Tassen, hier hinten Gläser, Schüsseln, Besteck, Gewürze, meine Öle ohne Konserven, Kochlöffel und der Kühlschrank. Ja, das war's eigentlich schon. Alles, was man braucht. Ich vermisse nichts. Dann zeige ich euch jetzt mein Badezimmer. Dann kommt mal mit. Der Spiegel, der ist einfach bombastisch, so einen großen Spiegel zu haben, weil das Badezimmer ist plötzlich doppelt so groß. Am Anfang dachte ich, ich habe nicht genug Platz für meine ganzen Cremes und Tübchen, aber im Endeffekt habe ich alles schön verstauen können. Das Waschbecken ist zwar klein, aber auch das langt mir vollkommen. Dusche hat 90 cm, das ist auch okay. So, das war mein Badezimmer. Jetzt gehen wir in den Westflügel. Hier befindet sich mein Büro. Direkt hier gegenüber ist mein Ankleidebereich, mein Kleiderschrank. Dann zeige ich euch jetzt mal meinen Schlafbereich. Das ist immer dieselbe Bewegung. Schwupp. Ich rolle hier rein. Hier ist es super gemütlich hier oben, muss ich sagen. Echt. Wenn ich tatsächlich irgendwann mal so alt bin, dass ich die Treppe nicht mehr hoch und runter komme, dann werde ich ganz einfach hier unten mein Schlafzimmer bauen. Und mit ein bisschen Übung und Gleichgewicht kann ich sogar freihändig runtergehen. Ja, dann gehen wir nach draußen. Hier habe ich mir ganz viel Platz geschaffen, damit ich im Sommer viel, viel freie Zeit hier draußen verbringen kann. Auf meiner Liege ausruhen,

0: muss sagen, dass ich wirklich ganz, ganz, ganz stolz bin, was ich hier geschaffen habe. Es ist einfach rundherum gelungen und ich bin jeden Tag glücklich, dass ich das getan habe und bereue nichts.
1: Ja, cool, wenn man das so sagen kann. Wir haben ja in dieser Woche so eine mediterrane Woche gefeiert hier bei Café mit Tee mit viel Dolce Vita und Bella Italia. Und als Tanja Steinbach das gehört hat, unsere Strickdesignerin, hat sie gesagt, dann mache ich das passende Shirt dazu und hat es dementsprechend sogar Volare genannt.
2: Genau.
1: Also das ist schon, warum Volare?
2: Ja, so der Wind, die Flügelchen und weil es halt diese kleinen hübschen Volants hat. Und da lag Volare jetzt einfach nahe.
1: Mit anderen Worten, dein Oberteil hast du heute als Strickanleitung auf unserer Homepage.
2: Ja, genau. Und da kann man ganz viel damit spielen. Also ja. Ich bin hier ja schon am dritten Top so quasi. Also ich habe hier gerade, mache ich hier noch das Volant.
1: Ja.
2: Nähe ich jetzt gerade diese Flügelchen so fest. Und da sieht man jetzt auch schon sehr schön die zwei unterschiedlichen Materialien, weil das ist eigentlich so das eigentliche Geheimnis eigentlich auch von dem Top. Es ist einmal so diese kräftige Garnstruktur für das Top, was ja. Dem Ganzen, es geht dann auch schön schnell zu stricken, hat einen schönen Griff und Fall und es ist vor allem ein sehr angenehmes, kräppiges Garn. Ich weiß nicht, hast du es mal angefasst?
1: Ja, vorhin in der Probe habe ich es
2: genau,
1: einmal
2: angefasst. Das ist,
1: ich mag das, wenn es so stabil ist.
2: Wenn es ist so stabil, genau, und es ist vor allem so auch kühl, gerade wenn es jetzt mal wieder 30 Grad hat oder so, da schwitzt man irgendwie nicht, auch beim Stricken schon nicht. Und dann auf der anderen Seite dann eben dieses ganz zarte Garn, wo eben diese Volants dann besonders luftig da rauskommen.
1: Oh, das wiegt ja gar nichts, ne?
2: Nee,
1: das
2: eben,
1: ja,
2: genau. Das ist
1: ja wie
2: wirklich
1: eine kleine Wolke.
2: Genau, das ist so kleine Federleicht, das ist so mit Mohair und Seide, okay. Ist super schön.
1: Dann verrat uns die wichtigsten Tricks und Kniffe, die man vielleicht von dir mal gesehen haben sollte, bevor man selbst
2: versucht. Wir machen es jetzt von hinten. Also wie gesagt, ich nähe jetzt hier gerade die Volants noch hin, weil ich die Randmaschen da, damit es auch einen schönen Abschluss gibt.

0: Und was habe ich jetzt gemacht? Also ich stricke im Prinzip einen Top. Wir haben jetzt hier mal die maritime Version mit Streifen. Da fange ich unten an. Hab dann, hier habe ich jetzt mal die Streifen eingearbeitet, weil das hat so eine leichte A-Form. Und da nehme ich immer wieder Maschen ab. Und wenn ich jetzt zum Beispiel zum Zählen, das ist alle 8 Reihen, da habe ich jetzt einfach immer nach 8 Reihen die Farbe gewechselt. Ist im quasi gleichen Zählmuster. Mhm. Und der nächste Tipp ist eigentlich, also ich bin ja immer so ein Freund, dass alles so in einem gestrickt wird. Ich möchte dann auch die Kanten so haben, dass ich da am liebsten gar nichts dran stricken möchte. Also keine zusätzliche Blende, mit Ausnahme jetzt eben von meinen Volants. Also lege ich die Abnahmen hier nach innen rein. Mhm. Und hier kommt jetzt eben, das ist das Einzige, was ich dann eben mache, ist hier die Maschen wieder aus diesem Knötchenrand rausstricken für die Volants. Das geht auch ganz einfach. Ich habe hier diese Knötchenrandmaschen, da nehme ich die Maschen, also dieses Knötchen, einfach auf die Nadel drauf.
1: Ja.
0: Und dann kommt jetzt eben mein anderes Garn dazu und da stricke ich jetzt die Volants raus. Und das Volant, das lebt ja, das sieht ja, du siehst das ja hier sehr schön, das sind ja diese... Ja, das ist sehr rüschig, das ist sehr... Ja,
1: rüschig trifft es ziemlich genau.
0: Rüschig trifft. Und auch hier hast du jetzt, du hast halt eine Unmenge an Spielmöglichkeiten. Also hier habe ich jetzt die Maschenzahl verdreifacht. Ja. Da drüben ist es ein bisschen weniger, da ist es nur verdoppelt. Und das kann man jetzt eben ganz wunderbar so anpassen, wie man es möchte. Aber der Anfang ist bei allen gleich. Also ich nehme jetzt hier mein zartes Lace-Garn dazu und stricke jetzt eben aus jedem Knötchen 2 Maschen raus, um einfach dieses Volant mal
1: Die Profis wissen, was damit gemacht
0: genau,
1: ist.
0: Genau, also rausstricken ist einfach, ich habe jetzt das Knötchen hier auf die Nadel genommen und stricke jetzt einmal von vorne rein eine Masche rechts und dann mache ich eine Masche rechts verschränkt, die dafür stricke ich dann hinten rein.
1: Ist das Programm jetzt schon eher ein bisschen was für fortgeschritten?
0: Nee, es ist eigentlich ein schönes Anfängerprojekt.
1: Echt?
0: Ja, weil du einfach, du hast diese 2 überschaubaren Projekte. Du strickst einfach nur glatt rechts und du musst eben auch ganz wenig Nähte schließen. Auch ich habe hier oben jetzt zum Beispiel auch was, da musst du zum Beispiel, da kannst du das beim Abketten zusammenstricken. Da musst du es dann gar nicht nähen. Also zeige ich vielleicht auch mal kurz. Also da gibt es ganz viele Sachen, die man auch eben beim Stricken lernen kann. Okay. Und von daher finde ich das auch ein schönes Projekt, wo du eben... üben am Beispiel, sage ich immer so. Das kannst du dann ganz schön machen. Da nimmst du einfach dann deinen Faden und so wie du es beim Abketten dann auch machst, ich lasse es jetzt mal hier auf den Maschenraffern liegen, weil die haben eigentlich die richtige Stärke. Ansonsten lege ich die Maschen vom Stilllegen einfach auf eine kurze Nadel. Und dann stricke ich immer eine Masche, halt, das ist noch meine abgekettete Masche, dann stricke ich immer 2 Maschen rechts zusammen, also eine von vorne und eine von hinten. Stricke die zusammen. Lass die von den beiden Nadeln runter und zieh dann die hintere Masche, wie beim Abketten eben auch, über die Masche davor über.
1: Und du strickst das jetzt auf eine überdimensionale Sicherheitsnadel quasi.
0: Ja, aber das ist, wie gesagt, das ist so ein sogenannter Maschenraffer. Also, da habe ich die Maschen stillgelegt. Ich kann die auch jederzeit auf eine andere...
1: Okay.
0: Das sind so die Feinheiten. Das ist, aber gutes Werkzeug, sage ich dir, braucht man immer.
1: Ja? Ich wollte gerade
0: sagen. So, aber was das Schöne ist, ich zeige es jetzt mal von der anderen Seite, du bekommst halt eine sehr schöne Naht.
1: Ja.
0: Da habe ich ja schon mal so ein paar Maschen geschlossen. Da sieht man das eigentlich sehr schön.
1: Kamera guckt jetzt.
0: Kommt
1: Stopp,
0: jetzt, jetzt genau, sie, jetzt genau. Kommt sie. Das ist halt sehr schön, es ist stabil, es gibt dem Ganzen Struktur. Dann nähe ich noch die Seitennähte runter. So, genau, jetzt machen wir noch mal einen Schritt zurück zum Volant. Nochmal zu diesem doppelten und dreifachen. Also ich selber, ich trage hier auch nur das Volant mit der zweifachen Verdopplung. Hier, wenn ich jetzt verdreifachen möchte, wenn ich es besonders rüschig haben möchte, dann stricke ich eben 3 Maschen aus einer Masche. Ich könnte sogar 5 machen. Also da auch da, du kannst machen, was du möchtest eigentlich. Das finde ich beim Stricken immer so schön. Du kannst jedes Material nehmen, du kannst jede Größe stricken, du kannst jede Länge stricken, den Ausschnitt tief.
1: Aber muss man sich entscheiden, entweder immer dreifach oder immer fünffach oder kann man wechseln?
0: Ich würde schon machen. Also ich würde schon mich für eins. Also ich möchte ja nicht auf einer Seite rüschig und dann auf der anderen Seite gar nicht. Also ich würde dann schon symmetrisch bleiben. Aber beim zweiten Top kann man ja dann...
1: Okay. Absolut.
0: Ja, nee, also da kannst du ja schon viel machen. Ja,
1: welchen Kniff müssen wir unseren Zuschauern noch verraten jetzt?
0: Muss man noch verraten? Was ist noch ganz wichtig? Ah ja, sehr gut. Das habe ich fast vergessen. Schau, der V-Ausschnitt, der ist ja ganz wichtig vorne, weil das ist ja eigentlich auch ein wesentliches Merkmal von dem Top. Und jetzt könnte ich natürlich einfach, also ich stricke mein Vorderteil erstmal bis zum Ausschnitt hoch.
1: Ja.
0: Und in der Mitte teile ich das. Und jetzt könnte ich ja einfach sagen, ich teile es ganz normal und stricke dann beide Seiten zu Ende. Aber dann habe ich eben hier diesen Flottfaden.

0: Ich weiß nicht, sieht man es? Doch, sieht man eigentlich sehr schön. Und es ist jetzt einfach, du siehst schon, das ist so eine Sollbruchstelle. Und ich habe jetzt bei dem Modell die mittleren Maschen einfach verkreuzt. Und das bedeutet, ich habe hier eine Markierung für meine Mittelmasche. Hier beginnt die Teilung. Ich stricke jetzt bis 4 Maschen vor dieser Mittelmasche.
1: Die pinke Nadel ist die Markierung.
0: Die pinke,
1: Markierung
0: diese, der das ist einfach so eine Sicherheitsnadel oder Maschenmarkierer. Jetzt stricke ich 2 Maschen rechts zusammen, weil ich möchte ja dieses V haben, also sprich, ich muss weniger Maschen bekommen.
2: Ja.
0: Und jetzt kommt diese Verkreuzung. Da lege ich eben diese 2 Maschen auf eine Hilfsnadel hinter die Nadel, also hinter die Arbeit. Und jetzt stricke ich die Masche nach der Mitte auf die andere Seite.
1: Für alle, denen das hier zu schnell ging, es gibt natürlich die komplette Anleitung Schritt für Schritt auf unserer Homepage kaffee-oder-tee.de. Und dann ist bei Ihnen wahrscheinlich auch demnächst unser Volare-Shirt von Tanja Steinbach fertig. Tanja, ich sage ganz, ganz herzlichen Dank.
0: Sehr
1: und
0: gerne.
1: Heute am Welt-Emoji-Tag für dich, in dem Fall auch eins der beliebtesten Emojis, Daumen hoch für Tanja Steinbach. Da haben wir es auch digital eingeblendet. Ich sage ganz, ganz herzlichen
0: Dank.
1: So,
0: gerne.
1: Wir haben das Shirt Volare genannt, also Fliegen und so. Ja, ein bisschen Fliegen beschreibt auch das Lebensgefühl, wenn man auf einer Vespa durch die Gegend cruist. Und die Vespa, dieses Kult-Moped, ist in diesem Jahr 80 Jahre alt geworden. Und unsere ARD-Korrespondentin Nathalie Amiri, die hat sich gesagt, sie möchte à la Hollywood dieses Lebensgefühl in Rom mal wirklich hautnah erleben. Also düsen Sie jetzt einfach mal eine Runde mit.
3: Die Vespa, ein Lebensgefühl. Wer kennt sie nicht, die wunderbare italienische Vespa? In den goldenen 50er Jahren war dieser Roller für viele der Schlüssel, individuell von A nach B zu kommen. Bis heute. Sie verkörpert das Dolce Vita Italiens. Ein Gefühl, das dieser Roller in die ganze Welt transportierte. Und besonders in der ewigen Stadt will niemand auf sie verzichten.
4: Sie kennen den Film Ein Herz und eine Krone mit Audrey Hepburn und Gregory Peck, einer der Liebesgeschichten überhaupt der Filmgeschichte. Audrey Hepburn hat für diesen Film ihren ersten Oscar bekommen. Ich werde versuchen, einfach nur hier unfallfrei durch Rom zu kommen.
3: Mit einer Vespa, genau wie Audrey Hepburn. Dabei wird er mir später helfen, Roberto Leardi. Er ist der Ehrenpräsident des Vespa-Clubs Italien.
4: Und können Sie sich an die Filmszene erinnern, wo Audrey Hepburn durch Rom fährt und alles so leicht aussieht? Das war gar nicht leicht. Sie hatte nämlich ein Filmteam, das sie beschützte davor, nicht umzufallen. Weil ich nicht Vespa fahren kann, wahrscheinlich eine der wenigen, hat mir Roberto gesagt, dass ich heute mit ihm durch Rom fahren kann, damit es genauso leicht aussieht wie bei Audrey Hepburn.
5: Ciao.
4: Ciao.
6: Ich habe schon auf dich gewartet. Hier der Helm.
4: Jetzt fliegt das letzte Stückchen Audrey Hepburn vom Kopf. Oh, I do it like Audrey Hepburn, like this. Nein, das ist mir ein bisschen zu gefährlich. Grazie.
5: Okay, possiamo andare, allora.
4: Ja.
5: Okay, ja. Sì.
3: Fahren auf einer Vespa. Das ist nicht nur ein Fahrzeug, sagt Roberto, sondern pure Emotion, Freiheit und das Gefühl von Unabhängigkeit. Und man kommt besser durch den Stau, besonders in Rom.
6: Für mich bedeutet die Vespa seit dem ersten Tag aufsteigen und los geht's. Es ist ein unbeschreiblich gutes Gefühl.
3: Zurück an den Anfang. Vor genau 80 Jahren, also 1946, entwarf der Luftfahrtingenieur Corradino d'Ascanio die Vespa. Der Zweite Weltkrieg hatte alles verändert. Die Firma Piaggio, einst Hersteller von Militärflugzeugen, durfte nach dem Verbot der Alliierten keine Flugzeuge mehr bauen und musste sich neu erfinden. Der damalige Chef der Firma soll zu D'Ascanio gesagt haben: Herr Ingenieur, Sie sind der Einzige, der Italien auf 2 Räder stellen kann. Und der Ingenieur stellte Italien auf 2 Räder.
6: Nachdem der Krieg vorbei war, beauftragte mich Dr. Piaggio, ein günstiges, einfaches Fahrzeug zu erfinden, das für die Menschen gemacht ist und vor jeder Tür stehen kann. Und ich war total motiviert, etwas Neues erfinden zu dürfen.
3: Etwas Neues, das italienische Industriegeschichte schrieb. Bereits 1956 wird die millionste Vespa gefeiert. Der Roller wurde auch zum Fahrzeug der ersten Dates. Roberto erzählt mir, in Italien gibt es bis heute den Satz, auf einer Vespa sitzt man nie allein. Die Vespa, sie hat Italien und die Welt verändert. Und eins kann ich bestätigen.
4: Es ist wirklich ein schönes Lebensgefühl hier auf der Vespa.
1: Ciao, Nathalie, kann man da nur sagen. Und wir kümmern uns jetzt zum ersten Mal für heute um unser kleines Quiz. 11 Fragen und ein Joker stehen an. Und auch heute wieder zwei Kandidaten, die es geschafft haben, durchzukommen. Genauer gesagt, zwei Kandidatinnen. Frau Meier aus Remseck ist die Erste. Hallo.
2: Hallo, Herr Seidler.
1: Alles fit soweit?
2: Ich bin froh, dass ich mal wieder durchgekommen bin nach 2 Jahren.
1: Träumchen, dazu schon mal Glückwunsch. Frau Eberle in Höfen.
2: Ja.
1: Auch Ihnen ein herzliches Hallo.
2: Ja, hallo, Herr Seidler.
1: Freut mich sehr. Wir haben 5 Minuten Zeit. Wie gesagt, unterschiedliche wertige Fragen. 11 Fragen davon, ein Joker. Und los geht's, Frau Meier, Sie sind Kandidatin A.
2: 1, die 1.
1: Die 1 geht nach Remseck. Wie heißen die von Udo Lindenberg gemalten Kunstwerke? Rumelle, Likörelle oder Schnapselle?
2: Schnapselle.
1: Nee, Likörelle. Er malt sie gerne mit Likör. Von daher, deswegen Likörelle. Schade, aber Frau Eberle, auch Sie dürfen jetzt loslegen.
2: Die Nummer 3.
1: Bei der 3 ist bei Ihnen gefragt, eine Antilopenart, die vor allem in den Steppen Indiens lebt, ist die Hirschziegenantilope, die Wolfschweinantilope oder die Fuchskuhantilope?
2: Die Hirschziegenantilope.
1: Pah, das stimmt sogar. Und damit 59 Euro schon auf Ihrem Konto.
2: Danke.
1: Frau Meier.
2: Die 2.
1: Jawohl. Und schon ist sie umgedreht. Was sieht man häufig an Fenstern und Türen? Einen Käferzaun, eine Wurmabsperrung oder ein Fliegengitter?
2: Ein Fliegengitter.
1: Ja, kleine Scherzfrage am Rande. Damit die ersten 12 Euro auch bei Ihnen. Und Frau Eberle übernimmt wieder.
2: Die 5.
1: Und ich möchte wissen, was dient als Lager für das Vieh im Stall? Die Einpflanz, die Einsähe oder die Einstreu?
2: Die Einstreu.
1: Ja, auch das ist richtig. Nochmal 29 Euro obendrauf. Der Spielball geht zurück an Frau Meier.
2: Da hätte ich gern die 6.
1: Die bekommen Sie. Polyphem heißt in Homers Odyssee eine Sirene, ein Meeresungeheuer oder ein Zyklop?
2: Polyphem. Das müsste ein Zyklop sein.
1: Das ist sogar ein Zyklop. 60 Euro war diese Frage wert. Damit wieder ein bisschen spannender geworden. Frau Eberle, Sie können noch mal ein bisschen mehr davonziehen.
2: Die 7.
1: Und da steht sie, Ihre Frage. Was haben Madonna, Shakira, Justin Bieber und die K-Pop-Band BTS gemeinsam? Alle feiern heute Geburtstag, alle veröffentlichen heute ein neues Album oder alle treten in der Halbzeit des WM-Finales auf?
2: B.
1: Nee, tatsächlich treten die alle in der Halbzeitshow des WM-Finales auf, weswegen die auch nicht nur 15, sondern wahrscheinlich eher 30 Minuten dauern. Kann man nichts machen. Und damit, Frau Meier, zweite Halbzeit beginnt. 4, 8 oder 9 bis 12?
2: Die 4.
1: Jawohl. Wer ein Angebot begeistert akzeptiert, nimmt es redensartlich mit. Kusshand, Greifhand oder Vorhand?
2: Kusshand.
1: Mit Kusshand ist richtig. Und schon darf Frau Eberle wieder ran. Wir haben nahezu unentschieden gerade.
2: Die 9.
1: Das wäre dann der kleine Vorteil für Sie. Wo eröffnete 1673 das erste Kaffeehaus Deutschlands? In Berlin, in Bremen oder in Baden-Baden?
2: In Baden-Baden.
1: Na, das wäre so schön, ne? Aber es ist leider in Bremen. Kaffee oder Tee gibt es aber auch schon viele Jahre zumindest in Baden-Baden. Da haben Sie völlig recht. Frau Meier, 8, 10 bis 12.
2: Die 8.
1: Jawohl. Wer spielte 1981 in der italienischen Komödie Gib dem Affen Zucker die Hauptrolle? Bud Spencer, Marcello Mastroianni oder Adriano Celentano?
2: Adriano Celentano.
1: Auch das ist richtig. Jetzt haben Sie, glaube ich, zum ersten Mal die Führung übernommen. Und Frau Eberle, hinterher. 10, 11, 12.
2: Die 11.
1: Irgendwo muss ja der Joker sein, oder? In welchem Schulfach spielt die Nachkommastelle eine wichtige Rolle? In Deutsch, Mathematik oder in Musik?
2: Mathematik.
1: Ja, natürlich. 29 Euro obendrauf. Wir gucken mal kurz. 115 zu 117. Also wer den Joker kriegt, gewinnt, fürchte ich, vermute ich, glaube ich. Frau Meier.
2: Die 10.
1: Das ist schon mal der Joker. Damit liegen sie deutlich vorne. Sollte aber noch eine wertvolle Frage da sein, könnte das Spiel sich wieder auf den Kopf drehen. Frau Eberle.
2: Die 12.
1: Ah, 14 Euro. Ein bildungssprachlicher Begriff für gewöhnlich lautet Propan, Profan oder Proban?
2: Profan.
1: Profan. Proban ist ja, gewöhnlich nicht pünktlich, oder?
2: Ja.
1: Nein, Spaß beiseite. Aber damit haben wir ein Endergebnis und damit kann sich Frau Meier freuen über 165 Euro.
2: Oh, danke. Schade.
1: Und Frau Eberle, Sie kriegen die Kaffee- oder Teetasse.
2: Ah, prima, das freut mich auch.
1: Dann sage ich ganz herzlich Dankeschön für dieses spannendes Spiel. Wir machen noch ein zweites dann zum Ende der zweiten Stunde bei Kaffee der Tee. Und da freue ich mich dann auch auf Robert Schorp, unseren Bäcker und Konditormeister aus Döggingen. Der hat sich auch passend zu unserer Dolce Vita, Bella Italia Woche einen Klassiker aus der italienischen Küche rausgesucht. Und zwar eine Crostata, diesmal mit Ricotta, Zitrone und garniert mit Himbeeren. Tolle Geschichte. Außerdem plaudern wir auch unter anderem über das Fußballfieber im spanischen Königshaus. Christina Hortenbach kann uns da ein paar spannende Geschichten erzählen. Und wir erobern dann auch noch den Mundartradweg im Dreiländereck Bayern, Baden-Württemberg und Hessen. Ja, und heute auch am Welt-Emoji-Tag würde ich gerne mit Ihnen drüber sprechen. Die Vielfalt ist ziemlich groß. Bis zu 4000 Registrierte gibt es. Daumen hoch schon mal dafür. Oder sagen Sie eher Daumen runter, weil Sie überhaupt kein Emoji-Fan sind. 10 Milliarden Emojis werden täglich tatsächlich weltweit verschickt. Ob's lecker wird nachher mit Robert Schorp, ich bin mir ziemlich sicher. Also verraten Sie mir Ihre Meinung. Super cool oder eher kindisch oder peinlich? 0180 229 1545 oder studio@kaffee-oder-tee.de. Und jetzt die Nachrichten. Bis gleich.
7: Hier ist SR Info um 5, die Nachrichten aus dem Saarland. Schönen guten Tag. Das Saarland hat im vergangenen Jahr 80 Millionen Euro in Hochbauten investiert. Laut dem saarländischen Bauministerium ist das ein neuer Höchstwert. Noch nie sei so viel in staatliche Bauten investiert worden.
8: Vor allem große Maßnahmen wie der Neubau der Kieferchirurgie an der Uniklinik Homburg sorgen für hohe Investitionen bei staatlichen Hochbauten. Derzeit werden laut Bauministerium 32 Großprojekte umgesetzt mit einem Volumen von 630 Millionen Euro. Wichtige Vorhaben seien etwa eine Feuerwehrschule in Homburg, die Modernisierung der Landesaufnahmestelle Lebach und Maßnahmen an der Universität in Saarbrücken.
9: Wir haben so viel Finanzmittel im Moment zur Verfügung für die Investition in unsere Infrastruktur, wie wir lange nicht hatten. Deshalb wird das auch auf jeden Fall weitergehen. Und was auch sehr erfreulich ist, über 80% der Maßnahmen, der Planungsleistungen, der Bauleistungen gehen an saarländische Unternehmen. Das heißt, wir stärken ganz direkt die saarländische Bauwirtschaft.
8: Auch der Bund investiere immer mehr in saarländische Hochbauten. Geplant sei rund 1 Milliarde Euro für militärische und zivile Maßnahmen im Saarland.
7: Nach der tödlichen Explosion einer Paketbombe in Völklingen ist weiterhin unklar, welcher Sprengstoff verwendet wurde. Wie die Staatsanwaltschaft mitteilte, dauern die Ermittlungen dazu an. Die 4 Verletzten sind inzwischen nicht mehr in stationärer Behandlung. Bei der Explosion war ein 32-Jähriger getötet worden. Ein 45-Jähriger sitzt weiter wegen Mordverdachts in Untersuchungshaft.
8: Die Beschäftigten des Entsorgungsunternehmens ASS haben am Morgen in Saarbrücken gestreikt. Dazu aufgerufen hatte die Gewerkschaft Verdi. Die Streikenden des ASS fordern, nach dem Tarifvertrag des öffentlichen Dienstes bezahlt zu werden. Bisher gibt es laut Verdi keine echte Tarifbindung, obwohl das Unternehmen eine 100%ige Tochter des Saarbrücker ZKE ist. Die EU-Kommission will den Emissionshandel abschwächen. Das verstärkt die Sorgen in der Stahlbranche. Die Kommission plant, länger kostenlose CO2-Zertifikate auszugeben. Große Unternehmen müssen für jede ausgestoßene Tonne CO2 ein Zertifikat abgeben. Die saarländische Stahlindustrie befürchtet, dass sich der Umbau zum grünen Stahl nicht mehr rechnen könnte. Dillinger und Saarstahl erwarten weniger Nachfrage nach klimafreundlichem Stahl. Die IKK Südwest hat dem SR auf Anfrage bestätigt, dass sie als Krankenversicherung seit 2019 insgesamt 2 Millionen Euro in Wertpapiere investiert hat. Das Problem? Die Beitragsgelder sind wohl verloren. Damit ist die IKK Südwest nicht allein. Das zeigen Recherchen des NDR, WDR und der Süddeutschen. Demnach haben mindestens 17 Krankenkassen sowie kassenärztliche Vereinigungen Beitragsgelder in Immobilienfonds gesteckt.
7: Knapp 2 Jahre nach dem tödlichen Hoteleinsturz in Kröv hat die Staatsanwaltschaft Trier Anklage

Klage gegen einen Statikingenieur erhoben. Sie wirft ihm unter anderem fahrlässige Tötung vor. Er soll die akute Einsturzgefahr nicht erkannt und weder ausreichende Sicherungsmaßnahmen noch die sofortige Schließung des Hotels veranlasst haben. Beim Einsturz im August 2024 kamen 2 Menschen ums Leben, 8 weitere wurden teils lebensgefährlich verletzt. Die Verbraucherpreise im Saarland sind in den vergangenen 5 Jahren etwas weniger stark gestiegen als im Bundesdurchschnitt. Das zeigen Zahlen des Statistischen Landesamtes. Der für die Berechnung zugrunde gelegte Warenkorb, also typische Einkäufe und Ausgaben privater Haushalte, ist allerdings deutlich teurer geworden. Für Nahrungsmittel und Getränke mussten Verbraucher 2025 rund 33% mehr bezahlen als 5 Jahre zuvor. Besonders stark stiegen die Preise für Speisefette und Öle. Und zum Schluss noch der Blick aufs Wetter. Und da gibt es für den späten Nachmittag eine amtliche Wetterwarnung vor Gewitter mit Starkregen. Sie gilt für alle saarländischen Landkreise. Auch heute Nacht können gerade zu Beginn noch Schauer und Gewitter über das Saarland ziehen. Die Luft kühlt ab auf 12 bis 16 Grad. Der Samstag beginnt freundlich, Sonne und Wolken wechseln sich ab bei Höchstwerten von bis zu 27 Grad. Gegen Nachmittag werden die Wolken dichter, es bleibt aber trocken. Bis in die neue Woche hinein erwartet uns ein freundlicher Mix aus Sonne und Wolken. Am Mittwoch ziehen dann aber vereinzelt wieder Schauer auf. Um 18 Uhr schauen wir bei SR Info auch nach Deutschland und in die Welt. Bis dahin, wenn Sie mögen. Tschüss.

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1: Willkommen zurück zu Kaffee der Tee, Ihrem SWR-Nachmittag. Heute am Welttag der Emojis. Diese kleinen Bildchen mit großer Wirkung. Seit mittlerweile 12 Jahren wird er gefeiert, dieser Welttag. Und es gibt so knapp 4000 standardisierte Emojis und sie werden täglich milliardenfach verschickt. Wir haben uns gefragt, was halten Sie davon? Daumen hoch oder Daumen runter? Herzchen oder was auch immer? Was ist Ihre Meinung? Dazu finden Sie sie emotional, finden Sie sie persönlich, finden Sie sie albern, finden Sie sie kitschig? Da gibt es viel drüber zu erzählen. Ja, da kommen wir später zu, wenn unser Kostata heute am Start ist. Jetzt ist erstmal die Frage, was sagt Hiltrud Scheidt-Kiemann dazu? Sie findet sie sehr schön. Denn man kann mit wenig Aufwand seine sozialen Kontakte pflegen, seine Liebe, seine Sympathie sagen. Ich kenne dich, ich denke an dich, bekunden. Ganz liebe Grüße von einem SWR-Dauerfan. Daumen hoch für diese Meinung natürlich. Gabi Walter aus Altensteig. Emojis findet sie nett. Für den Südwesten wäre ein Efflum-Pferdle-Emoji gut. Besonders gerne benutzt sie die positiven wie Daumen hoch oder lachendes Gesicht. Am Telefon wird mir jetzt Frau Kramer verraten, was ihre Meinung ist zu den Emojis. Hallo Frau Kramer.
2: Hallo, hier ist Frau Kramer aus Blankstadt. Hallo, Herr Seidler.
1: Dankeschön. Also, was halten Sie von den Emojis?
2: Also, ich halte viel davon. Ich finde, sie sind nicht der Zusatz bei privaten Nachrichten, ja, sei es Brief, Karte oder SMS. Und also bei Geschäftsbriefen würde ich es nicht hinzufügen. Aber bei privaten Nachrichten finde ich es sehr nett.
1: Haben Sie
2: es
1: auch?
2: Es regt immer zum Schmunzeln an, habe ich schon erfahren.
1: Ja. Haben Sie... Ein
2: Humor
1: Lieblings-
2: braucht man in der heutigen Zeit.
1: Unbedingt. Haben Sie ein Lieblings-Emoji?
2: Ja, die Sonne, den Daumen nach oben und den lachenden Smiley.
1: Ich mag den zwinkernden auch ganz gerne.
2: Ja, der lachende, der Tränchen in den Augen hat vor Lachen und so schräg. Guck, der ist schön.
1: Wir haben alles für Sie vorbereitet, Frau Kramer. Ganz, ganz herzlichen Dank. Weiter geht's mit Hans-Peter
2: Schönen
1: Loch aus...
2: Abend.
1: Tschüss, machen Sie es gut. Aus Münden an der Mosel. Ich finde Emojis gut, da die Sache mit WhatsApp sonst so unpersönlich ist. Mit Emojis kann man Gefühl ausdrücken. Petra Kleinroth. Diese kleinen Emojis sind vollständig bei ihrem Alltag integriert. Sie lockern das Schriftbild auf, können viel mehr aussagen, wo manchmal das Wort nicht so richtig greifbar ist. Ich finde sie wunderschön. Danke für die tägliche Sendung. Machen wir sehr, sehr gerne. Und nochmals hat das Telefon geklingelt und die Frau Wilhelmi ist am Telefon. Hallo, Frau Wilhelmi. Hat gerade schon wieder aufgelegt oder die Verbindung ist unterbrochen worden. Dann kann ich weitermachen mit Ellen Eichelhardt. Sie benutzt sehr wenige Emojis, nur dann, wenn sie angebracht sind. Zum Beispiel, wenn ich Trauriges schreiben muss, dann nehme ich einen weinenden

0: Weil sonst hält sie gar nicht so viel davon, aber sie werden benutzt. Ruth Kietzmann aus Aachen, sie liebt Frösche und sammelt sie. Mehr als 200 sind in ihrer Sammlung. Deswegen versendet sie selten eine Mail oder auch eine Messenger-Nachricht ohne einen grünen Frosch. Ich frage nochmal leise nach, ist jetzt jemand am Telefon?
1: Ja, kommt.
0: Hallo?
2: Hallo.
0: Wer ist denn dran?
2: Birgit Winter.
0: Frau Winter, was ist Ihre Meinung zu den Emojis?
2: Ich finde die eigentlich ganz gut. Dann kann man immer mal seine Meinung zwischendurch mal kundtun.
0: Ja, das finde ich gut, Ihre Meinung. Und haben Sie auch eins, wo Sie sagen, das benutze ich am liebsten, oder welche, wo Sie sagen, nee, die benutze ich nie?
2: Durch die Bank, was mir gerade so einfällt.
0: Sehr gut. Also auch dafür ganz herzlichen Dank. Daumen hoch an Sie. Und zuletzt haben wir noch Beate Hebeler. Sie hat uns geschrieben, ich habe mal zum Nikolaus circa 100 verschiedene Emojis gehäkelt für meine Kollegen in der Firma. Das kam super an. Ob Gespenst, traurig, lustiger Wal oder Schweinchen. Es war alles dabei. Vielleicht sollten wir bei Ihnen uns noch ein paar Kreativvorschläge holen für das typische Emoji für den Südwesten. Ob Äffle, Pferdle oder auch das Doppelglas, da lässt sich sicherlich viel aussenken. Aber kaum einer war der Meinung, die kann man nicht gebrauchen oder man sollte nicht drüber sprechen. Von daher ganz herzlichen Dank an alle, die mitgemacht haben hier bei unserer kleinen Emoji-Runde anlässlich des Welttags der Emojis. Jetzt könnten wir den gebrauchen, der so lecker in die Kamera guckt. Denn Robert Schaub ist heute bei uns unser Bäcker und Konditormeister aus Döggingen. Und du hast gesagt, wenn ihr schon so eine mediterrane Bella Italia-Woche macht, dann haust du mal eine Crostata raus.
3: Genau so sieht's aus.
0: Ja, aber warum ist das so ein Klassiker in Italien? Weißt du es?
3: Ja, es gibt einige Klassiker. Er ist ja halt nicht so bekannt, sage ich jetzt mal. Das Tiramisu ist bekannter.
0: Absolut.
3: Aber was schön ist, du hast einen Mürbteig und dann es ist einfach zu machen. Und es ist auch wahrscheinlich auch von der Hitze, also pflegeleicht. Es gibt ein bisschen eher für den Winter, für den Herbst. Und ich habe jetzt eine ausgesucht, Crostata di Ricotta, mit ein bisschen Zitrone, Schokolade drin, wegen was Sommerliches. Bei den Temperaturen habe ich gesagt, Zimt passt auch, Rosine, aber Pinienkerne, aber eher vielleicht in der Herbstzeit.
0: Ja.
3: Und heute wegen was Erfrischendes mit Zitrone.
0: Hast mich ganz auf deiner Seite. Womit legen wir los?
3: Genau, als erstes machen wir einen Mürbteig.
0: Ja.
3: Das Besondere am Mürbteig ist eigentlich, dass Sie den Mürbteig meistens mit ein bisschen Hartweizen machen. Also wir haben ja meistens Weichweizen. Und der Rest ist ziemlich ähnlich. Das heißt, ich habe hier Butter ein bisschen kalt, nicht zu warm. Ja. Dann haben wir eine Prise Salz.
0: Und durch den Hartweizen passiert mit dem Teig was?
3: Der Hartweizen, also steht da typisch für Italien, sage ich jetzt mal.
0: Ah.
3: Und wird natürlich auch bei Pasta und bei anderen Gerichten verwendet. Mhm. Und der Hartweizen, der ist ja nie ganz so fein. Also es ist jetzt kein Grieß, es ist wirklich Mehl, aber wenn man so in der Hand so macht, die Granulation, man spricht auch von Mühe, ist nicht so fein wie ein Mehl, obwohl es Mehl ist. Aber wir machen jetzt nicht nur den Grieß, das Mehl, sondern wir nehmen auch noch ein Weizenmehl dazu, mischen das einfach ein bisschen und das macht ein bisschen mehr Crunch im Mürbteig. Ja, auch. Das heißt Butter, Zucker, Gewürze, also hier in der Regel bei uns wird viel mehr noch Vanille genommen. Sie arbeiten eigentlich viel mit Zitrone. Das passt auch hier wunderbar, weil Zitrone, Himbeer, Schokolade, Ricotta, das harmoniert natürlich schon ein bisschen besser.
0: Ja. Hört sich super an.
3: Machst
0: du das Ganze jetzt von Hand?
3: Genau, das geht eigentlich so zügig. Ich würde es einen Tag vorher machen. Manche sagen auch 2 Stunden in die Kühlung, geht auch. Aber einen Tag vorher oder 2 Tage entspannt die Lage einfach. Wenn er dann doch nicht ganz durchgekühlt ist, dann kriegt man Probleme. Weil ich glaube, das Schwierigste an der Torte ist wirklich das Ausrollen, das Handling mit dem Mürbteig an sich. Wenn der Zucker weg ist, kommt das Ei dazu.
0: Ja.
3: Ei ist einfach immer ein bisschen Bindung.
0: Okay.
3: Dass es ein bisschen bindiger wird und ich knete auch gar nicht so lange und dann kommt auch schon das Mehl und hier, wie gesagt, ich habe jetzt ein Semola, ein Hartweizen
0: mit dabei.
3: Mehl, Grieß würde ich nicht nehmen, das ist zu grob.
0: Ja.
3: Ihr könnt auch Vollkorn nehmen, geht auch gut, ist schwer zu kriegen. Wenn man jetzt sagt, oh, ich habe jetzt gar keins und ich möchte doch was machen, könnte man vielleicht eine süddeutsche Variante machen, dann würde ich halt anstatt, sage ich jetzt mal, ein Semola, dann könnte ich auch ein Dinkel Vollkornmehl oder sowas reinnehmen. Das wird auch gehen. Also als Alternative, dann hat es ein bisschen den italienischen Flair nicht, aber es funktioniert wunderbar.
0: Also, daran soll es nicht scheitern am Ende.
3: Dann. Genau. Der wird jetzt so lange geknetet, also es können auch ruhig noch ein paar Butterstückle drin sein. Man sieht, es geht ziemlich zügig. Die meisten machen den Fehler, dass sie einfach zu lange knetet.
0: Ah.
3: Weil Butter besteht aus verschiedenen Fraktionen.
0: Ja.
3: Und wenn die schmelzen, die erste bei 26 Grad, dann wird er so ölig. Dann tritt das Fett wieder aus. Also die Bindigkeit fehlt dann. Das heißt, den wirklich nur ankneten, bis er einmal zusammengeht.
0: Ja.
3: Und dann werde ich ihn in die Kühlung stellen.
0: Und
3: dann sollte ein Tag.
0: Der ist ja jetzt noch so ein bisschen bröckelig.
3: Genau, aber der ist jetzt noch ein wenig bröckelig. Jetzt, also ich muss jetzt nur kurz kneten, das geht jetzt nicht mehr lang. Jetzt, wenn sich jetzt dieses ganze Feine ein bisschen zusammen macht, aber es können auch noch ein, zwei Butterstücke drin sein.
0: Ist nicht schlimm, das ist nicht schlimm. Sich, der kommt ja in den Ofen.
3: Also jetzt sieht man schon, jetzt geht er zusammen eigentlich.
0: Ja.
3: Und jetzt, wenn er so zusammengeht, noch zwei, dreimal.
0: Und wenn jetzt sind wir bei 24,5 Grad und muss langsam aufhören.
3: Ah, so schnell knete ich nicht. Ich bin nur bei 22, sagt mein Sensor. 22. So, und jetzt ist er schon zusammen und jetzt nicht länger.
0: Ja.
3: Jetzt durchkühlen lassen und dann den gekühlten hole ich raus, den rolle ich dann ein bisschen aus und dann werden wir die Tat.
0: Das machen wir dann gleich im zweiten Tag.
3: Genau.
0: Oder? Wunderbar.
3: Dann,
0: dann würde ich vorschlagen, machen wir jetzt einen kleinen Ausflug ins Dreiländereck: Bayern, Baden-Württemberg und Hessen. Das Schöne dort ist, da wechselt auf ein paar Kilometer eben nicht nur die Landschaft, sondern auch die Art, wie man sich begrüßt. Und Marius Zimmermann ist für uns auf dem Mundartradweg unterwegs und hat selbst erlebt, wie charmant unterschiedlich tatsächlich die Dialekte sein können.
1: Miltenberg liegt am Main, in Franken, also Bayern. Aber sprachlich fühlen sich die Miltenberger eigentlich näher am Hessischen. Ein bisschen verwirrend. Aber zum Glück ist Isabel Arnstein bei mir. Unsere Kaffee- oder Teesprachexpertin hat sich den Mundartradweg ausgedacht. Unsere Tour startet am Staffelbrunser Brunnen.
4: Also Brunzen kenne ich bei uns zu Hause auch. Das ist Pipi machen.
5: Ja, genau, hier auch. Ja, das ist der Staffelbrunser Brunnen.
4: Staffelbrunser Brunnen.
5: Das Wahrzeichen von Miltenberg. Aha. Die Staffeln sind die Treppen außerhalb. Und die Miltenberger früher mussten die Staffeln immer runtergehen, um das Wasser zu holen. Und die Nachbarortschaften haben das verunglimpft und haben aus Staffelbrunner Staffelbrunser gemacht.
4: Hier kann ich mir auch was angucken oder anhören sogar.
5: An diesem QR-Code im Miltenberger Ortsdialekt, dann erzählt uns die Dame was vom Staffelbrunser Brunnen.
6: Das sehe ich nämlich auf der einen Seite, der Kleine, also der Kleine halt, also der ist nicht so groß gewachsen, ist halt ein bisschen jung. Und auf der anderen Seite, da sehe ich der Graue, so ein richtiger Kerl. Ja, ne? Und in der Mitte, das kann ich Ihnen sagen, in der Mitte steht nämlich der Ohrgepper. Ja. Der kann nämlich nicht nur am weitesten. Und der hat auch nicht bloß der dickste Strahl, wenn Sie genau gucken. Oh, meine Herren, der kann einhändig mit links. Ja, so ist es.
1: 60 Kilometer liegen heute vor uns. Vom Main über den Odenwald zur Tauber. Und in jedem Ort wird anders gesprochen.
4: Das ist ja der Mundartweg. Das spricht dafür, dass es sehr viele Dialekte gibt. Woher kommen die denn überhaupt?
5: Mundartweg. Mundarten wäre korrekter, weil hier gibt es sehr viele verschiedene Ortsdialekte. Das liegt an den verschiedenen Herrschaftsgebieten, die hier im Raum Hessen, Bayern, Baden-Württemberg, wir befinden uns hier im Dreiländereck, immer mal gewechselt haben. Und so haben sich die Ortschaften sehr stark auch auf ihren Ortsdialekt fokussiert.
1: Dabei ändert sich auf dem Weg nicht nur die Mundart, sondern auch die Landschaft.
5: Wir wechseln mal vom Odenwald ins Bauland. Und ich mag es hier eigentlich sehr gern. Man ist jetzt hier hochgestrampelt, man ist hier oben, man hat einen schönen weiten Blick auf die Felder. Herrlich.
1: Wir sind jetzt im Genschmeuscher Land. Höpfingen ist der höchste Punkt der Tour.
4: Das haben wir uns jetzt mal verdient. Kleines Päuschen.
1: An der Höpfemer Radstation treffen wir Rocci. Er ist die Stimme auf der Mundartafel hier in Höpfingen. Und Rocci ist ein echter Genschmäuscher.
7: Wenn wir so rein zum Haus hauscht oder Maus mausch und wir haben ja das SCH scheint verinnerlicht für alle Zeiten. Oder unser Lieblingswort Koscher, das ist, was für andere Verzählen nennen, ist bei uns das liebevolle Erzählen, nämlich Koscher. Ein Dialekt ist natürlich ganz klar, das ist Heimat. Das unterscheidet jedes Ort vom anderen. Bei uns ganz extrem. Bei uns unterscheidet sich schon von einem zum anderen Ort. Aber es ist auch ein Stück Lokalpatriotismus dabei. Und die Jungen, die das teilweise jetzt wieder übernehmen, das war mal ein bisschen out, aber mittlerweile ist es wieder richtig modern. Und unser Wort Koscher feiert Wiedergeburt in Vollendung. Also wirklich. Das ist Heimat.
4: Rocci, vielen Dank. Wir müssen weiter. Danke, ciao, ciao.
1: Ciao. Der Mundartweg führt uns weiter nach Schweinberg. Oder wie die Einheimischen liebevoll sagen, Schwormerie. Von der Schweinburg oberhalb des Dorfes ist leider nicht mehr viel übrig. Die Aussicht von hier oben ist allerdings großartig. Unterostfränkische oder südfränkische Mundart, das interessiert vor allem die Sprachwissenschaftler. Isabel weiß aber auch ganz genau, was Dialekte leisten.
4: Ich finde ja Dialekte manchmal schwer zu verstehen, aber trotzdem ziemlich cool von der Sache, wie die Leute dann reden. Was kann Dialekt? Wo sind die Vorteile bei so Dialekten?
5: Also bei Dialekten spielen zwischenmenschliche Nuancen eine Rolle, was die Standardsprache einfach nicht ausdrücken kann. Wenn Menschen Dialekt sprechen, dann sprechen sie mit Freunden, mit Bekannten Dialekt. Und da haben wir diese Beziehungsebene, die viel stärker zum Ausdruck kommt. Und deswegen stiftet es auch halt enorm Identität in der Ortschaft oder auch in der ganzen Region.
1: Von Schweinberg geht es für uns dann bergab ins Taubertal. Das Ziel unserer Tour ist Tauberbischofsheim oder Bischem, wie man hier sagt. Anderer Ort, neuer Dialekt. Und auf dem Wörthplatz erwartet uns Irmi.
8: Hallo Isabel.
1: Freudige Begrüßung nach rund 60 Kilometern.
4: Ziel erreicht.
1: Irmi spricht die Geschichten auf den Mundarttafeln in der Stadt. Wir erleben sie live und in Farbe.
4: Du hast die ganzen Sachen auch gesprochen, Irmi.
8: Ja.
4: Kannst du mal so eine Kostprobe geben, wie du redest?
8: Also das da ist der Wörthplatz und das war früher die innere Bleich. Also für die armen Leute, die keinen Garten gehabt haben und keinen Balkon, dass sie ihr Wäsche dort so Bleich auslegen können. Und so hat es meine Oma auch gemacht mit dem Ziechwächele. Aber wir haben da über noch einen Gänsgarten gehabt und dann, naja, sind einfach Lausbuben hingegangen und haben dann heimlich das Türle vom Gänsgarten aufgemacht. Und die Gänse sind natürlich schnurstracks so dauber nur noch. Und was haben sie gemacht? Die sind natürlich da über die gebleichten Tücher drüber gedappt. Ne? Mhm. Und haben eine schöne gelb-grüne Hälfte da abgesetzt und schöne Dappe hinterlassen. Was hat dann die arme Frau machen müssen? Meine Oma hat alles nochmal waschen müssen mit den Händen.
4: Ach nein. Und ich habe sogar das meiste verstanden. Isabel, ich glaube, das ist so ein bisschen Musik in deinen Ohren, wenn du so einen Dialekt hörst. Ist es genau das, was ihr bezwecken wollt mit dem Mundartradweg? Dass man so viele Dialekte wahrnehmen kann?
5: Ja. Musik passt ganz gut. Es ist ein klingendes Museum eigentlich, der Mundartweg. Und wir wollen mit dem Mundartweg den Leuten die Botschaft mitgeben, du bist gut so, wie du sprichst und steh zu deinem Dialekt. Es ist Kulturgut, es ist auch gewachsene Sprache und es sollte einfach nicht abhanden kommen und lebendig bleiben.
4: Ich habe viel erlebt, viel gelernt. Ich glaube, bei dem Wetter haben wir uns jetzt zum Abschluss ein Eis verdient, oder?
8: Oh ja, unbedingt. Aber ohne Bolle lang, weil du bist vielleicht das zwar.
4: Ich nehme vielleicht zwei Bolle.
0: Ja, und bei uns wird jetzt wieder jede Menge geklatscht und auch getratscht. Unser Promi-Klatsch ist an der Reihe mit Christina Hortenbach. Und wir fangen an mit einem königlichen Geburtstag.
9: Camilla wird heute 79 Jahre alt.
0: Cool.
9: Und deswegen hat also das Königshaus dieses neue Foto veröffentlicht von ihr in Royalblau. Aber schön und auch bescheiden, finde ich, wie sie dazu oder wie geschrieben wurde, weil wir das Jahr des Lesens haben.
0: Ja.
9: Und sie ja sehr für Bücher eintritt, so als Botschafterin des Buches, wird sie zu Weihnachten allen Sechstklässlern, Kindern, ein Buch schenken.
0: Da sagen wir doch Happy Birthday, Queen
9: Absolut.
0: Camilla.
9: Absolut. Sie war ja auch, wir hatten ja vergangene Woche das Thema, dass Prinz Harry mit seiner Familie und auch mit seinen Kindern in London war und ob er jetzt Charles getroffen hat, wie es aussieht. Und da war Camilla dabei. Er hat mit Camilla wohl Prinz Harry, Meghan und die beiden Kinderchen getroffen.
0: Ach Gott sei Dank.
9: So heißt es, aber niemand darf drüber sprechen. Mm. Also der hat so ein bisschen gesagt, nee, machen wir nicht. Und es kam auch nichts von Harry, aber da war Camilla auf jeden Fall dabei.
0: Okay. Und Charles hat auch viel zu tun, oder?
9: König war diese Woche auf der Isle of Man. Das ist eine ganz besondere Insel in der Irischen See. Die ist eigenständig. Die hat eine eigene Regierung.
0: Okay.
9: Und er ist aber das direkte, also die ist direkt der Krone und er steht direkt quasi drüber.
0: Ja.
9: Da hat er also erstmal das Parlament, was sehr, sehr alt ist, besucht. Er hat hier eine Gedenktafel enthüllt für diese Pferdebahn. Die ist nämlich 150 Jahre alt und ist auch so eine Besonderheit von der Isle of Man.
0: Ja.
9: Dann hat er noch ein Gartenfest gemacht, hat hier die Menschen begrüßt und er ist der Lord of Man. oder Man, also mit zwei N geschrieben.
0: Ja.
9: Das ist so eine ganz besondere Geschichte zwischen dem Könighaus und dieser Isle of Man.
0: Und ich finde es ja schon irre, wie das Parlament da, ne?
9: Das Parlament ist
0: noch
9: sehr, sehr
0: klassischer
9: alt.
0: Alter Robe.
9: Ja, und ich meine, das Isle of Man gilt auch als Steuerparadies. Ne? Die machen irgendwie so ein bisschen, was sie wollen, habe ich den Eindruck.
0: Okay.
9: Ja, aber ganz, ganz schön.
0: Schöne Geschichte. Lass uns noch mal kurz Wimbledon. Ich meine,
9: also, und er hat natürlich auch noch Veteranen getroffen. Da war noch eine Wohltätigkeitsveranstaltung. Hier, da hat er James Fenton getroffen, 104 Jahre alt. Das ist natürlich auch Wahnsinn. Den kennt er aber auch schon aus dem Buckingham Palace von einer anderen Veranstaltung. Und dann hat der Veteran ihn also gefragt, Mensch, Charles, wie geht's dir denn? Hoffentlich gut. Dann sagt er, naja, könnte nicht besser sein. Und ja, man wird alt, es fallen ständig Teile ab. Das fand ich irgendwie ganz schön. Und dann hat also der alte Mann hat dann noch Camilla grüßen lassen.
0: Ja.
9: Und dann hat der Charles nur gesagt, ach, du warst das, der mit ihr getanzt hat.
0: Ach, sehr
9: also, das
0: charmant.
9: Ist der britische Humor.
0: Ich wollte gerade sagen, sehr, sehr, sehr charmant. Lass uns noch mal kurz über Wimbledon sprechen. Wir hätten ja beinahe uns da auch eine Krone abgeholt, ne?
9: Ja.
0: Dank Alexander Zverev, aber es hat nicht ganz geklappt. Aber Kate und William waren da.
9: Kate und William waren da mit den beiden Ältesten, mit George und Charlotte. Und das fand ich sehr witzig irgendwie, weil ich glaube, der George hatte nicht besonders viel Lust. Erstmal musste der einen Anzug tragen, denn es gibt in dieser Royal Box, wo die immer sitzen, gibt es eine Kleiderordnung. Das heißt, Anzug für die Herren.
0: Mit Schlips.
9: Mit Krawatte, habe ich auch
0: oberster
9: gedacht.
0: Knopf zu.
9: Ja, und es war so heiß. Und ich meine, die Briten, die sind das vielleicht auch nicht gewohnt. Und dann saß er da mit Ventilator, mit Sonnenbrille und mit einem geliehenen Hut.
0: Oh, darf man das überhaupt?
9: Eigentlich herrscht da Hutverbot. Ich glaube, damit man mit alle gut gucken können.
0: Ja.
9: Aber wegen der Hitze haben sie dann die Hüte verteilt an die Kinder. Und da saßen jetzt also die mit etwas vielleicht nicht ganz passenden Hüten. Aber egal, ja, sie hatten ihren Spaß. Und die Familie hat dann auch noch hier unseren Bundeskanzler Merz begrüßt, der mit seiner Frau da war.
0: Ja.
9: Der Hintergrund ist, dass er damals dem Zverev versprochen hat, wenn er im Finale landet, dann komme ich.
0: Ja, und vor allen Dingen nach 31 Jahren hätte ja die Chance bestanden, mal wieder Wimbledon von einem Deutschen gewinnen zu lassen.
9: Er ist auch der erste Bundeskanzler, der im Finale, im Herrenfinale in Wimbledon dabei war.
0: Kann er sich auch einrahmen lassen?
9: Das,
0: ne?
9: Ja, so, ist mein Verdienst.
0: So, lassen wir uns mal das englische Königshaus jetzt Königshaus sein.
9: Mhm.
0: Gehen wir mal zu den Schweden. Auch da gab es ja einen großen Prinzessinnentag.
9: Der Prinzessinnentag. Ja, Victoria von Schweden wurde 49 Jahre alt. Und das wird ja immer sehr groß gefeiert. Da ist ja die ganze Familie, ist ja auf der Insel Öland, im Schloss Soliden, sind sie den ganzen Sommer über. Und das sieht dann so aus, also am Nachmittag sind sie dann vor die Türen getreten. Dann ist ja auch immer Volk da und es wird dann applaudiert und so. Und der König, Karl Gustav, hat eine lustige Rede wie immer gehalten. Also alle haben sie gelacht.
0: Sehr gut.
9: Und dann ist ja so der Dirigent, dann singen sie ein Ständchen für Victoria. Und sie haben dann noch einen Fototermin gehabt mit ihren Geschwistern und deren Kindern. Da fehlte also von Madeleine und dem Chris, fehlte also der Niklas, der gilt als sehr schüchtern. Und bei dem anderen Karl Philipp und seiner Frau Sophia, da war Baby Ines zum ersten Mal dabei, ihr erster Prinzessinnentag, ja.
0: Okay.
9: Dafür fehlte einer der Söhne, weil er einen Arm, nein, Quatsch, der war dabei, der hatte aber einen Arm gebrochen, der kam mit Gips.
0: Auch nicht schlecht.
9: Ja.
0: Aber was war noch mal mit Estelle? War die auf irgendeinem Abenteuercamp?
9: Oskar hatte schlechte Laune und Estelle, die Tochter von der Victoria, die kam gerade von 4 Wochen Abenteuercamp in Colorado.
0: Wow.
9: Für 6.000 Euro 4 Wochen wandern, reiten und klettern. Also für mich wäre das nichts, glaube ich.
0: Nicht schlecht.
9: Ja. Ja, und dann ging es weiter zum Konzert. Also die sind dann in die Kutsche gestiegen und sind zu einer Burgruine gefahren, eine Schlossruine. Und da ist dann immer ein schönes Konzert, ganze Familie dabei.
0: Sie hat ja nun mal ein ansteckendes Lachen, ne?
9: Ja, sie ist eine fröhliche Person,
0: absolut.
9: Gott sei Dank. Und dann hat sie auch noch einen Preis überreicht an Frida Karlsson. Das ist die Skilangläuferin, eine Skiläuferin, eine schwedische und eine Olympiasiegerin.
0: Ja, also,
9: sie hat einen schönen, merkwürdigen grünen Preis.
0: Ich wollte gerade sagen, ein merkwürdiger grüner Preis. Es wird ja auch bald wieder keinen merkwürdigen, sondern einen weltmeisterlichen Preis geben.
9: Mhm.
0: Bei der Fußball-Weltmeisterschaft.
9: Ja, ja, ja.
0: Und da ist, glaube ich, ja das spanische Königshaus komplett eingestiegen aufs WM-Fieber.
9: Ja, ich fand es sehr interessant. So haben wir die Spanier noch nie gesehen, würde ich sagen. Also König Felipe, seine Letizia und die beiden Töchter Leonor und Sophia, die haben ein Video gepostet und Fotos gepostet, wie sie den Sieg Spaniens gegen Frankreich geguckt haben.
0: Sieht sehr gemütlich aus.
9: Und wie sie dann gejubelt haben.
0: Ja gut, ich meine, das war ja auch wirklich Grund zu jubeln. Da hat ja keiner damit gerechnet, dass Spanien Frankreich schlagen würde.
9: Absolut nicht, aber guck mal, wie für spanische Verhältnisse geradezu überbordend schon in ihren Emotionen. Und das Volk hat also wirklich geschrieben, in Spanien hat es gefallen. Wir wollen mehr Menschliches von euch sehen. Und das stimmt natürlich.
0: Aber ich meine, das ist ja ein Finale. Europameister gegen Weltmeister. Also
9: ja, vielleicht,
0: viel schöner kann es natürlich auch gar nicht sein.
9: Kommt der Felipe ja jetzt zum Finale.
0: War die Frage, die ich jetzt stellen wollte. Wird einer hinreisen? Ist noch eine Platz in irgendeiner VIP-Box frei?
9: Sicher. Also Plätzchen hätten wir noch. Ja, es kam jetzt noch keine offizielle Bestätigung. Aber ich gehe mal davon aus, dass der hinfährt.
0: Ja, auf der anderen Seite, ich meine, so viele Promis wie bei dieser Fußball-WM, die wurden ja noch nie ins Bild und in Szene gesetzt. Ne?
9: Ja, vor allen Dingen, was das Rahmenprogramm betrifft. Ne? Also nicht nur auf der Tribüne, sondern Tom Cruise wird kommen.
0: Fürs Finale.
9: Dann wurde schon gesagt, er steht nicht für einen Musik-Act zur Verfügung. Ich dachte, um Gottes Willen, Tom Cruise wird doch hoffentlich nicht singen. Nein.
0: Am Seil, Hubschrauber. Bam, bam, bam, bam, bam, bam, bam, bam.
9: Vermutlich wird er einen Stunt machen. Er hat ja 24 bei den Olympischen Spielen hat er sich vom Stadiondach abgeseilt. Mhm. Er macht ja in den Filmen immer seine Stunts selbst. Ne, darum wird vermutet, dass da irgendwas Spektakuläres kommen wird. Und ansonsten hören wir natürlich viel Musik von großen Stars. Robbie Williams tritt auf, Laura Pausini und Jennifer Hudson wird die Nationalhymne singen. Also ich nehme mal an, die amerikanische. Ne, eine andere wird sie auch nicht können. Unsere Oscar-Preisträgerin. Und dann gibt es ja noch...
0: Aber ein großes Ensemble, ja.
9: Ja, und in Jersey gibt es dann ja noch eine Halb...
0: die Halbzeitshow.
9: Die Halbzeitshow,
0: angelehnt an die NFL, die National Football League. Ne?
9: Ja, und ich weiß nicht, ob das bei einer Viertelstunde bleiben wird, denn da tritt Madonna auf, Justin Bieber und Shakira und außerdem noch Coldplay.
0: Also vier... solcher Megastars
9: schon,
0: in 15 Minuten?
9: Nee, ich glaube, die müssen verlängern. Vielleicht schalte ich dann doch mal Fußball ein, ne?
0: Wenn es was
9: zu hören gibt.
0: Du solltest das tun.
9: Und wer auf der Tribüne sitzen wird, ich gehe davon aus, dass wieder die Beckhams dabei sein werden. Also David Beckham war ja irgendwie gefühlt die ganze Zeit da. Mhm. Und wer natürlich kommt, ist Donald Trump. Der wird den Pokal überreichen.
0: Der jetzt auch gelernt hat, wie das funktioniert mit einer roten Karte, ne?
9: Ja.
0: Kann man wirklich nur ein bisschen die Augen verdrehen? Sorry, dass ich das sage. Prince William hatte eigentlich geplant, aber wo England raus ist...
9: Der hat gleich gesagt, also wenn England im Finale steht, dann kommt er.
0: Okay.
9: Er hat ja einen anderen, seinen eigenen Lieblingsverein da und so. Ne? Aston Villa und so. Ich weiß es nicht.
0: Aber, machen wir einen Strich drunter. Ja. Was glaubst du? Wer wird Weltmeister?
9: Och Gott, da fragst du mich was.
0: Ja, ich finde ja, die wenig Ahnung von Fußball haben, sorry.
9: Das stimmt.
0: Sorry, die haben meistens die besten Tipps.
9: Recht. Dann sage ich mal Argentinien.
0: Oh nee.
9: Gewinnt.
0: Aber nur, wenn Messi tatsächlich 2 Tore macht und die entscheidende Flanke zum 3:2.
9: Also sag mal
0: dann
9: so,
0: Argentinien.
9: Gönnen würde ich es auch den Spaniern.
0: Ich bin auch der Meinung.
9: Ich kenne mehr Spanier als Argentinien,
0: aber
9: das heißt ja nicht.
0: Donald Trump kann ruhig mal sehen, dass die Europäer Weltmeister werden.
9: Stimmt.
0: Finde ich.
9: Das wäre ein gutes Zeichen.
0: Finde ich, sollte man drüber reden.
9: Ja.
0: Jetzt reden wir noch über den Geburtstag. Wir haben mit dem Geburtstag angefangen. Lass uns also auch mit dem Geburtstag aufhören. Und diesmal ein Runder.
9: 70 Jahre alt wird am Sonntag Juliane Werding. Jetzt sagst du mal, Juliane, wer? Kennen wir die noch? Ja.
0: Ding.
9: Sie hat gesungen der Tag, als Conny Kramer starb.
0: Wir können da mal reinhören. Das ist schon ein Klassiker, finde ich.
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0: Den hat sie noch relativ jung gesungen, ne?
9: Den hat sie mit 16 Jahren gesungen. Und das ist die Geschichte eines drogentoten Jungen. Die stammte auch wirklich aus einer Zeitung. Da hat der Produzent gelesen, hat gesagt, sing doch das, weil die Melodie kommt von der amerikanischen Band.
0: Ja.
9: Und da hat sie das gesungen. Ja, sie wurde mit 16 zum Star.
0: An den kann ich mich gerade nicht erinnern.
9: Doch, ich schon.
0: An den Titel?
9: Mhm. Es fängt alles erst an.
0: Okay, du kannst mitsingen, sogar textlich, aber den nächsten. Wenn sie gleich... Den kennen wir alle, ne?
9: Das habe ich auch schon mal gehört. Ja, aber siehst du mal, wie jung sie war.
0: Ja.
9: Und das Interessante an Juliane Werding ist im Grunde, dass sie sich auch dann relativ früh zurückgezogen hat. Also sie hat wirklich Millionen Alben verkauft. Sie hat auch immer noch Fans. Aber sie hat dann, sie hat geheiratet, war 6 Jahre verheiratet, hat 2 Kinder bekommen. Dann war sie erst in der PR-Agentur in München. Dann hat sie sich als Heilpraktikerin selbstständig gemacht, ist an den Starnberger See gezogen, so viel weiß man. Vor 20 Jahren ist das letzte reguläre Album erschienen und vor 2 Jahren noch mal so ein Best-of. Und da hat sie auch einen Gruß drauf gesprochen. Aber das war das letzte sozusagen Lebenszeichen. Aber gut, mit 70 zieht man sich dann ja sowieso aus dem Berufsleben zurück.
0: Aber wir sehen schon aktuelle Fotos.
9: Nee, gibt's nicht. Sie sagt ja selber, ich bin zickig mit Interviews. Immer Anfragen werden abgelehnt.

0: Kannst du sagen?
1: Kann man sagen. So, genau. Der Teig haben wir jetzt ausgerollt. Das ist auch das Schwierigste. Wenn der Teig zu warm ist, dann geht er in alle Richtungen. Wenn er zu fest ist, dann bröckelt er auch. Das heißt, da einfach mit dem Kühlschrank arbeite, gerade bei diesen Temperaturen. Ja. Und bevor wir ihn
0: jetzt. Hast du über die Hitzewelle geflucht? Bei den neuen, bei der ersten?
1: Bei uns ist es immer warm, aber die Kälteanlage, also wir machen alles über lange Teigführung und alles über Kühlung.
0: Ja.
1: Und wenn halt die Kühlung nicht runtergeht von 4 auf 4 Grad, sondern bei 12 Grad hängt, dann weiß ich, dann wird das Baguette nichts mehr, das Walnussbaguette, alles zerfällt. Und da ist man schon am Hofe, wenn es dann 5, 6 Uhr wird, dann guckt man jede Stunde, ah, jetzt packt das ja. Also das ist schon immer heiß.
0: Also war eine Herausforderung für uns.
1: War eine Herausforderung, genau. So. Beim Einlegen, das ist, also es ist immer eine Temperaturgeschichte. Wenn die Temperatur passt, wenn man merkt, es ist zu weich, dann bitte einfach wieder in den Kühlschrank machen oder ganz kurz in den Froststadt, das geht auch in den Nordpol. Und dann geht es auch. Und wenn er zu fest ist, dann einfach nur ein bisschen warm kneten. Aber das ist bei den Temperaturen jetzt kein Problem. Und dann kann man einfach den Messerrücken nehmen. Das geht auch ganz gut.
0: Ja.
1: Dann kann man hier einmal.
0: Jetzt staune ich tatsächlich über die Menge an Teigresten, die du hast.
1: Wir brauchen ja noch was für das Teiggitter oben.
0: Ah.
1: Das ist ja nur. Zum Ausrollen würde ich alles nehmen, dann hast du es einfach ein bisschen einfacher.
0: Ja.
1: Und dann kannst du das ja nachher wieder zusammen machen, ein bisschen durchkühlen. Oder noch ein paar Kekse machen. Ich habe jetzt ein bisschen alles genommen. Ja. Wir brauchen ja noch ein bisschen, dass es ein bisschen einfacher ist.
0: Yep.
1: Und genau, dann ein bisschen durchkühlen, schadet nie. Ich habe jetzt schon einer.
0: Soll ich mal kommen stellen?
1: Jawohl. Ich stelle. Das auch was gemacht hast.
0: Ja. Jetzt steht hier noch ein leeres, kaltes Backblech.
1: Ja, das brauche ich nachher.
0: Okay.
1: Alles gut. So, ja, ja. Genau. Jetzt kommt die Füllung. Die Füllung ist deutlich entspannter wie der Teig.
0: Dann bin ich Füllung-Fan.
1: Ja. Das heißt, Ricotta.
0: Ja.
1: Schauen, Ricotta besteht aus Molke. Zweifach gekocht, Ricotta. So gut ist mein Italienisch auch nicht, aber das kriege ich noch hin. Dann Zucker, viel Zitrone, habe ich schon mal gerieben. Das haben wir im ersten Take gesehen, wie das geht. Das kriegen wir hin. Zwei Eier.
0: Auch volle Eier?
1: Für die Bindung, ja.
0: Ja.
1: Und die Schokospäne, die mache ich am Schluss ein bisschen drunter. Das wird jetzt einfach verrührt hier.
0: Auch die eher zart verrühren, ne?
1: Ja, es geht nur darum, vermischen. Also da kann man nichts falsch machen, außer man rührt gar nicht. Oder wenn man ewig lang rührt, dann kann natürlich schon ein bisschen sein, dass es ein bisschen dünnflüssig wird. Aber so lange, bis alles gut vermischt ist, der Zucker löst sich dann. Ihr seht, es geht schnell am Schluss. Schokoschwäne drunter.
0: Aber auch ordentlich. Finde ich super.
1: Ja, von nichts kommt nichts.
0: Nee. Sagt
1: muss ja ein bisschen Stracciatella für dich. Ja. Wunderbar, genau. So.
0: Okay, einmal drunter und jetzt?
1: Und das kommt jetzt hier rein.
0: Komplett.
1: Genau. Kann sein, dass es ein bisschen mehr ist. Wir haben ein bisschen eine kleinere Form.
0: Ja. Hier. Aber auch randgefüllt.
1: Ja. Also man kann es eigentlich schön hier. Das Einfachste ist hier. Man muss nur aufpassen, dass man es nicht zu sehr verstreicht, dass es zwischen Mürbteig und Form gerät.
0: Ja.
1: Aber in der Regel sollte
0: also alles sanftes rein. Ausstreichen nach außen.
1: Genau. So, also da kann schon was drin sein. Das Ei bindet es ab. Beim Ricotta ist nur wichtig, wenn noch ein bisschen Wasser da ist,
0: ja,
1: dann sollte man das Wasser abschütten natürlich. Oder absieben im Sieb. Das ist bei unseren Ricottas, die man jetzt hier bei uns handelsüblich kriegt, weniger ein Problem. Aber das kann mal sein, je nachdem, wo man es her hat oder wenn man es selber macht. Ricotta wird ja aus Molke hergestellt.
0: Ja.
1: Da einfach schauen, jetzt sieht man, die Form ist ein Tick kleiner. Deshalb haben wir einen Tick übrig. Und dann kommt jetzt nachher, hol es aus, Teiggitter drüber und ab in den Ofen.
0: Machen wir gleich. Und wir haben ja schon gesehen an deinem fertigen Exemplar, wir haben das Ganze auch noch ausgarniert mit wundervollen Himbeeren. Und das bringt uns jetzt zum nächsten Kapitel, denn über die Himbeere würden wir Ihnen gerne noch einiges Wissenswertes mit auf den Weg geben. Und zwar natürlich vom passenden Obstbauer.
2: Ein Himbeertraum im Sommer. Gerade ist Erntezeit bei den Obstbauern. Himbeeren für Eis, Sirup, Marmelade, Torte oder einfach zum Naschen.
3: Also ich schätze pro Schüssel 2 Kilo.
2: Die Selbstpflücker sind glücklich.
4: Ich finde es toll, dass es überhaupt solche Möglichkeiten noch gibt, die Himbeeren so bereitzustellen für uns Amateure.
2: Der Obstbauer Andreas Beck aus Eberdingen im Kreis Ludwigsburg hat 40 Saisonarbeiter für die Ernte.
5: Momentan bin ich sehr zufrieden. Es ist natürlich für die Himbeere etwas zu heiß, zu hell und zu heiß. Wasser haben wir zum Glück.

0: Wie baut man Himbeeren am besten an?
1: Sie brauchen den leichten, lockeren Boden. Wenn man das kann, wäre es gut, man würde ein bisschen Blumenerde untermischen. Dann wäre der Boden besser geeignet. Und ansonsten brauchen sie halt ordentlich Wasser und gut wäre mehrmals am Tag.
0: Andreas Beck baut seine Himbeeren auch in den Folientunnel an. Da kann er länger ernten und die Früchte sind vor Wetterwechsel geschützt. Ein weiterer Tipp.
1: Die normale Himbeere als mehrjährige Sommerhimbeere, die braucht immer eine Tragrute. Die wird hier fixiert, die blüht und trägt hier. Und die ist letztes Jahr hochgewachsen. Und die Rute fürs nächste Jahr, die wächst jetzt parallel hier hoch. Ist der Ertrag für nächstes Jahr. Und die wird sofort nach der Ernte unter abgeschnitten wegen der Krankheiten. Die Krankheiten müssen raus, damit die junge Triebe gesund bleiben.
0: Am Ort in Eberdingen ist sein Hofladen. Je nach Ernte gibt es rund 8 Wochen frische Himbeeren. Martina Rist, Beraterin für Obst- und Gartenbau vom Landratsamt Ludwigsburg, kommt vorbei. Welche Sorten eignen sich am besten für Privatgärten?
2: Bei den Privatgärten, das sind natürlich eher die traditionellen Sorten, die bedornten. Das wäre zum Beispiel Schönemanns oder Meeker. Das sind die Sommerhimbeeren. Es gibt auch Herbsthimbeeren. Das wäre zum Beispiel die Autumn Bliss. Das sind so die Klassiker im Hausgarten. Aber wichtiger ist eigentlich auch neben der Sorte, dass der Standard passt.
0: Windgeschützt, Halbschatten und warm. Die heimischen Früchte sind gesund, aber vergleichsweise empfindlich. Frische Früchte halten sich im Kühlschrank auf einem flachen Teller nur etwa 2 Tage und schimmeln schnell.
2: Man kann sie im Hausgarten recht gut anbauen. Durch das, dass sie ja nicht viel Platz brauchen, eine kleine Reihe, gibt recht viele Früchte. Das macht halt die Himbeere besonders. Sie hat einen niedrigen Energiegehalt, also 34 Kilokalorien pro 100 Gramm Früchte. Sie haben viele Ballaststoffe, Vitamine, Mineralstoffe. Und das ist dann natürlich toll. Sie ist dann einfach so ein Multitalent.
0: Wie macht man eine gute Himbeermarmelade?
3: Mit Liebe.
0: Andreas Beck und seine Frau Anna arbeiten gemeinsam auf ihrem Hofmarkt. Gerade machen sie Himbeermarmelade.
3: Gute frische Früchte und dann zügig verkochen. Kurz nur an der Temperatur lassen, was sie haben soll. Wenig, nicht zu lange kochen, weil dann karamellisiert der Zucker und das ändert Geschmack.
0: Auf 1 Kilo Himbeeren nimmt sie 500 Gramm Gelierzucker.
3: Wir machen 98 Grad, weil dann schäumt es nicht so viel. Dann bleibt die Marmelade einfach gleichmäßiger.
0: Himbeeren frisch geerntet, pürierte Masse 1 Stunde kochen. Einfüllen und nach 2 Stunden ist die Marmelade fertig. Ein Tipp von Anna Beck, passierte Himbeeren einfrieren und später Sirup oder Dessert machen.
1: Himbeere ist eine tolle Frucht, ich mag die, die kann man richtig viele davon essen. Die ist zum Anbau ein bisschen komplizierter, aber zum Essen ganz toll. Ich mag die.
0: Und die Himbeersaison beginnt im Juni und kann, je nach Sorte, sogar bis in den Oktober gehen.
4: Und sie schmecken einfach so köstlich, ne? Es wird Zeit für die Zielgerade unserer Crostata mit Ricotta, Zitrone und Himbeeren. Und da fehlt noch ein Gitter.
5: Genau, also eine typische Crostata hat immer ein Teiggitter. Und damit man das ein bisschen sich einfacher macht, weil hier, würde ich sagen, sind einige am Fluchen, würde ich sagen, das Teiggitter, weil der Mürbteig, der reißt, dann ist er nicht stabil.
4: Ja.
5: Dünn ausrollen, auf 2 mm.
4: Ja.
5: Am besten auf dem Backpapier machen,
4: ja.
5: Im Backblech in die Kühlung rein oder ein anderes Gefäß. Und jetzt ist er nämlich schön kalt und stabil.
4: Sehr gut.
5: Danke dir.
4: Gerne.
5: Und jetzt drehen wir das einmal rum, zack, alle hoch. Jawohl. So, kannst du anfangen bei uns.
4: Yeah.
5: Du siehst die Arbeit, das ist immer gut, wenn man die Arbeit sieht. Und jetzt rollen wir hier. Jetzt sehe ich schon, wenn er jetzt sofort reißen würde,
4: ja.
5: Dann wäre er noch zu kalt. Würde er schmieren, dann wäre er
4: zu warm.
5: Aber wenn er so dünn ist, wenn er jetzt zu kalt wäre, lass ich den 2 Minuten länger liegen und dann passt es schon. Also das ist immer ein schmaler Grat.
4: Wenn, aber lieber zu kalt anfangen. Ne?
5: Lieber genau. Zu kalt. Weil viele machen hier und dann ärgert sie es und sie kommen nicht klar. Aber sie machen immer weiter, anstatt nachzudenken und reagieren. Das ist so das Typische. Ich sage, hey, ihr merkt, es funktioniert nicht. Also ab damit in die Kühlung wieder. Ja. Dann macht man was anderes. Ja, gibt immer, in der Backstube gibt es immer Arbeit. Das ist nicht das Problem.
4: Ja, wobei zu Hause ist die Backstube ja nur auf ein einziges Objekt konzentriert.
5: Genau. Und ich fange jetzt in der Mitte an. Das heißt, die, die nicht so schön sind, das macht nichts. Ah. So, einer in der Mitte, zack, und dann reise ich ihn hier gerade ein bisschen ab. Und dann kommt, kommt natürlich auf die Formgröße drauf an. Machen wir hier einer. Soll ja ein gleichmäßiges Gitter sein.
4: Ja, aber so ein bisschen Augenmaß gilt. Ja. Du musst, man muss es nicht übertreiben.
5: Es gibt natürlich auch Gitter, so Stanzen, die man nehmen kann und ausrollen. Mit dem wird es auch gehen. Aber wir kriegen das auch so hin. So.
4: So, jetzt hast du quasi, jetzt musst du fast schon wieder anfangen zu schneiden, ne?
5: Jetzt muss ich noch ein bisschen anfangen zu schneiden. Jetzt merkt man auch schon, der klebt noch ein bisschen. Man sieht schon, ich merke jetzt schon, wie der schon deutlich weicher wird.
4: Ja. Das heißt, du musst dich ranhalten.
5: Ja. Ist ja fast so stressig wie in der Backstube.
4: Ja, siehst du. Also Kaffee.
5: Aber ein bisschen ein größeres Lineal.
4: Das glaube ich.
5: Alles gut. Im Stück. Und jetzt halt einfach einmal hier in der Mitte.
4: Genau.
5: So. Und wenn hier halt der nicht stabil ist, dann ist einfach macht es keinen Spaß.
4: Ja,
5: bei der Hitze natürlich, in der Küche, hier im Studio geht es ja wirklich, aber in der Küche oder in der Backstube ist es in der Regel ja.
4: Hier hilft uns tatsächlich jetzt die Klimaanlage.
5: Ja, hier ist Luxus, also von dem her. Genau. Also eine Großstarter hat immer ein Gitter, das ist auch so das Typische. Dann nehme ich hier ein bisschen Ei, ein bisschen Salz, wieder meinetwegen Geschmack. Nö, es geht darum, im Eiglar haben wir wasserlösliche Stoffe und salzlösliche Stoffe. Und wenn hier ein bisschen Salz drin ist, dann löst sich das Eiglar besser und man kann es besser draufstreichen.
4: So. Perfekt. Noch so ein kleiner Kniff. Und jetzt wird jede einzelne.
5: Genau, jetzt ist ein bisschen.
4: Teil, jede einzelne Gitterstruktur wird jetzt nochmal eingebettet.
5: Meditationsarbeit.
4: Und dann geht es ab in den Ofen, wie lang?
5: Genau, 180, 190 Grad, circa 35 Minuten. Wenn man es ein bisschen dunkler will, dann einfach nur Eigelb nehmen, dann färbt es ein bisschen mehr. Wenn man es ein bisschen heller will, könnte man noch ein bisschen Eiglar dazu machen, aber ich würde es eher ein bisschen dunkler nehmen. Und dann wird es gebacken, genau.
4: Ja.
5: Die 35 Minuten goldbraun.
4: Ja, Ober- und Unterhitze.
5: Und dann das Schöne ist an den Formen, wir haben jetzt, um das vielleicht mal kurz zu zeigen, bei dem hier.
4: Ja, müssen wir uns ranhalten?
5: Ja, also das kommt rein. Hier haben wir so, gibt perforierte Formen und da kann man den Boden rausnehmen. Das heißt, nach dem Backen lasse ich ihn abkühlen und dann kann ich einfach sie aus der Form rausdrücken, ein, zwei Stunden abkühlen lassen. Wenn ich es zu lange abkühlen lasse, dann wird sie wieder fest.
4: Ich freue mich auf die Kuchenverkostung gleich nach unserem nächsten Beitrag. Und da sind wir noch mal bei der Handwerksbäckerei. Das kann richtig hip sein. Davon ist Antonia Kuhn überzeugt. Sie hat jetzt in Neckarsulm die Bäckerei von ihren Eltern übernommen und hat auch zum Neustart einen ganz besonderen Gast eingeladen, DJ Baguette. In Frankreich ein Star, wenn es ums Auflegen von Musik geht zwischen Brotregalen. Und jetzt hat er Premiere in Deutschland. Ob zwischen Brezeln und Baguettes genauso getanzt wird wie auch bei den französischen Nachbarn, ich halte es jetzt einfach mal mit Ilja Richter und sage, Licht aus! Wow! Spot an! Yes! Film ab!
6: Man nehme einen DJ aus Frankreich, gebe ihn in eine Bäckerei und schon hat man eine Party. Das französische Rezept hat Bäckermeisterin Antonia Kuhn nach Deutschland gebracht. Aber hat dafür vorher jede Menge schwitzen müssen.
7: Wir wollten es warm, aber so warm halt dann auch wieder nicht. Also. Aber man kann es sich nicht raussuchen, gell?
6: Und nicht nur die Hitze vorneweg. Während ihre Mitarbeiter Mittagsschlaf machen, steht sie seit der Nacht in der Backstube.
7: Um zwei kamen die alle. Ich bin um eins gekommen zum Arbeiten. Aber selbst schon ständig hier.
6: Statt 10 Baguettes am Tag sollen es heute über 1000 werden. Denn jeder soll testen können, wie ihr handgemachtes Baguette schmeckt.
7: Es geht zurück tatsächlich, dieser Trend, zum Bäcker zu gehen. Und wir hoffen, dass wir den so wieder beleben können, dass man das ein bisschen mehr wertschätzt, was ich und meine Kollegen jede Nacht leisten. Ja.
6: Doch als Deutsche einem Franzosen ein Baguette anbieten? Mutig.
7: Jetzt schauen wir mal, ob das den Frankreich-Test besteht. Ich meine, eine bessere Meinung gibt es ja eigentlich gar nicht.
6: Noch 2 Stunden. Freunde und Familie packen mit an. Und da ist er, Dorian Gamon.
8: Yes, Baguette is here.
6: Antonia hatte von ihm in der Zeitung gelesen und ihm spontan bei Instagram geschrieben. Aber versteht sie ihn auch ohne Übersetzungs-App?
8: Ja. Je aurais pu mettre four platine.
6: Vier Plattenspieler?
9: Four plat.
8: No. One, mais.
6: Ach, er ist doch nicht verrückt. Zum Glück hat sie ab jetzt einen Übersetzer.
9: Paco, du bist unser wichtigster Mann heute.
6: Dann gilt's. Dorian baut auf, Mama fächelt die Hitze weg und dann noch hoffen, dass bei den Temperaturen überhaupt jemand kommt. Macht sich der DJ Sorgen?
10: Nein, denn ich war vor ein paar Tagen in Paris bei der Fête de la Musique und da war es genauso heiß. Und letztendlich, die Kraft der Musik, die Kraft der Emotionen und vor allem das Glück der Menschen lässt uns alle Störfaktoren ausblenden, sei es die Hitze, Probleme oder sonst etwas. Musik verbindet uns, ungeachtet der Umstände.
6: Und tatsächlich, zum feierlichen Baguette-Anschnitt wird es voll.

0: DJ Baguette, das macht richtig Spaß. Er macht richtig gute Musik, muss ich wirklich sagen. Ich
1: habe was relativ Kleines erwartet, aber ja, es ist schon Party hier.
2: Man sieht, ich bin klatschnass geschwitzt, weil ich jetzt gerade über eine halbe Stunde drin durchgetanzt habe.
3: Ich finde es ganz gut, wenn sich einfach Geschäfte mal von einer anderen Seite darstellen.
4: Sie gehen neue Wege, das merkt man.
5: Aber das kostet Kraft. Draußen hat es 37 Grad und Antonia ist seit fast 18 Stunden am Machen und Tun.
6: Ich brauche heute nichts mehr.
5: Aber eins will sie dann doch noch wissen. Wie schmeckt dem Franzosen ihr Baguette?
0: Ich bin Gott froh, dass es ihm geschmeckt hat. Um Gottes Willen, das ist das größte Kompliment, was man machen kann.
5: Und DJ Baguette hat nach dem Auftakt in Neckarsulm auch Appetit auf noch mehr deutsche Bäckereien wie Antonias.
7: Also das fehlt eigentlich noch bei Kaffee der Tee. Wir sollten DJ Baguette mal hier im Studio haben, oder?
8: Mach du noch den DJ Baguette. Das ist doch so langer.
7: Nein, Spaß beiseite. Es wird höchste Zeit.
8: Ja,
7: der Anschnitt, bist du zufrieden?
9: Ja, sieht gut aus. Mhm. Ja. Ich sage immer so, Spaß habe ich schon schlimmer gesehen. Aber nö, die Schokolade setzt sich natürlich ein bisschen, weil sie schwerer ist. Aber das macht ja nichts. Ne?
7: Macht überhaupt nichts, finde ich.
8: Sehr gut.
7: Du bist
8: cremig.
7: Schon dabei.
8: Cremig und fruchtig.
9: Ja? Hat so ein bisschen, ich würde sagen, so ein italienischer Käsekuchen.
7: Ja.
9: Dieses Ricotta, dieses Cremige mit der Schokolade, die Säure, die finnische Zitrone.
7: Dürfte noch ein Hauch Zitrone mehr drin sein? Ich weiß.
9: Es ist eine ganze Zitrone, aber es gibt natürlich solche Zitronen. Ach, und also von 10 bis 20 Gramm kannst du abreiben von der Zitrone.
8: Und Schokolade drin.
9: Ich würde dann, wenn es 35 Grad hat, eineinhalb Zitrone nehmen. Jetzt haben wir 30 Grad. Da reicht eine.
8: Ja.
7: Also, ich brauche einen Schluck zu trinken. Lecker.
8: Ja, Ricotta ist immer gut, ne?
7: Ja.
8: Mascarpone ist vielleicht.
7: Aber ich finde auch mit dem Schokoladenschmelz zwischendrin, das ist einfach herrlich. Von daher gerne einfach mal Kaffee oder Tee anklicken, Rezept runterladen, nachbacken. Dieses Stück Kuchen wird innerhalb der nächsten 45 Sekunden weg sein. Da bin ich mir ziemlich sicher. Ich lasse euch noch in Ruhe zu Ende essen. Genießt es und sag ganz herzlichen Dank, lieber Robert. Vielen Dank, Christina. Und jetzt nehme ich unsere Zuschauer gerne mit zu unserem letzten Kaffee oder Tee-Quiz für diese Woche. Das ist die Frau Kaltenbach in Achern ist zu Hause. Hallo, Frau Kaltenbach.
10: Hallo.
7: Schön, dass Sie mit dabei sind. Und das gilt genauso für Frau Maas in Mannheim.
11: Ja, hallo.
7: So, das heißt, wir haben heute mal ein rhein-baden-württembergisches Duell zum Ende der Woche. 11 Fragen und ein Joker. Die Fragen sind unterschiedlich viel wert. Und wir machen es einfach so, wo mehr Geld auf dem Konto ist, landet das Geld. Und wo weniger ist, da landet die Kaffee- oder Teetasse. Okay?
11: Okay.
7: Zeit läuft, 5 Minuten und Frau Kaltenbach, Sie sind Kandidatin A.
11: Ich nehme Nummer 1.
7: Mit der 1 fangen wir an. Wie lautet eine veraltete Bezeichnung für Onkel? Oheim, Ohaus oder Ohütte?
11: Oheim.
7: Oheim ist natürlich die richtige Antwort für 15 Euro. Und damit, Frau Maas, dürfen Sie jetzt ran.
11: Die Nummer 5.
7: Einmal die 5 nach Mannheim. Heute kommt es zum Regierungstreffen zwischen Bundeskanzler Merz und Staatspräsident Macron, Premierminister Starmer oder US-Präsident Trump?
11: Staatspräsident Macron.
7: Absolut richtig. Wir haben 2 einfache Fragen sozusagen zum Einspielen. Und jetzt geht's in die 2. Runde. Frau Kaltenbach?
11: Ja.
7: Was darf sein?
11: Nummer 3.
7: Die 3. Sehr gerne. Wo soll der sagenhafte Nibelungenschatz liegen?

0: Im Main, im Rhein oder in der Mosel?
1: Am Main?
0: Im Main, nein. Der soll im Rhein liegen.
1: Rhein.
0: Schade, tut mir leid, aber Frau Maas, was darf es jetzt für Sie sein?
1: Die 6.
0: Die 6. Welcher Fußballclub spielt im Stadion an der Kaiserlinde? Der Karlsruher SC, der 1. FC Kaiserslautern oder die SV Elversberg?
1: Karlsruher SC.
0: Ah. Nee, der neue Bundesligist, SV Elversberg.
1: Na dann.
0: Also immer noch Kopf-an-Kopf-Rennen. Frau Kaltenbach.
1: Nummer 4.
0: Die 4 geht nach Aachen. Christian Prudhomme ist seit 2007 Direktor des Pariser Zoos, der renommierten Sorbonne-Universität oder der Tour de France?
1: Oh, da muss ich raten. Ich rate B.
0: Sie raten B und ich sage schade, denn es ist C. Der Tour de France, so sieht er aus. Und momentan läuft sie ja, die heutige Etappe schon beendet, ja, nehme ich an.
1: Okay.
0: Frau Maas, mal gucken, ob jetzt ein bisschen mehr Glück wieder im Spiel ist.
1: Ich nehme die 9.
0: Sie bekommen die 9. Einen Vokal bezeichnet man im Deutschen auch als fremdleise, selbstlaut oder anders hörbar?
1: Der Selbstlaut.
0: Der Selbstlaut, den haben wir gesucht. Damit haben wir schon mal Gelderhöhung auf der A-Seite und jetzt auf der B-Seite. Jetzt kommt die A-Seite. Frau Kaltenbach.
1: Ich nehme Nummer 12.
0: Ja, die 12. Welches bequeme Kleidungsstück trägt man über dem Pyjama? Den Morgenrock, den Tagesanzug oder das Abendkleid?
1: Ah, den Morgenrock.
0: Natürlich, der Morgenrock. Also auch da 12 Euro obendrauf. Und der Spielball liegt jetzt bei Frau Maas.
1: Die Nummer 10.
0: Die Nummer 10. Welcher Roman von Ernest Hemingway spielt vor dem Hintergrund des Spanischen Bürgerkriegs? Der alte Mann und das Meer, Schnee auf dem Kilimandscharo oder Wem die Stunde schlägt?
1: Wem die Stunde schlägt.
0: Wem die Stunde schlägt, das kam aber sehr zügig. Super, 59 Euro obendrauf, damit deutliche Führung. Frau Kaltenbach, 2, 7, 8 oder 11?
1: 11.
0: Die 11. Bringt Ihnen vielleicht auch 61 Euro. Wie heißt eine Familie der Spinnen aufgrund ihres speziellen Höhlenbaus? Anstreichspinnen, Tapezierspinnen oder Verklinkerspinnen?
1: Muss ich raten, Tapezierspinnen.
0: Also besser hat noch keiner geraten für 61 Euro. Herzlichen Glückwunsch, es bleibt spannend, Frau Maas. 2, 7 oder 8?
1: Die 2.
0: Dann machen wir jetzt mal in aller Ruhe die 2 und Sie hören die Musik?
1: Ja.
0: Ja.
1: Ja,
0: genau, 88 zu 151. Frau Kaltenbach, jetzt wird es sehr schwer, ne?
1: Nummer 8.
0: Sie bekommen auf jeden Fall die 8. Für welchen Brettspielklassiker braucht man Spielfiguren, einen Würfel und Sperrsteine? Für Mensch ärgere dich nicht? Für Mikado oder für Malefiz?
1: Ich rate C.
0: Ja, weil bei Mikado hat man nur Stäbe, bei Mensch ärgere dich nur Würfel und Figürchen. Das heißt, Sie haben genau richtig kombiniert. Aber damit leider nicht mehr ganz rangekommen an Frau Maas. Deswegen können wir alle die Daumen drücken, dass Frau Maas jetzt noch ein bisschen mehr Geld einsammelt. Frau Maas, hier kommt die 7 für Sie.
1: Jawohl.
0: Wie werden redensartlich Geldstrafen üblicherweise festgesetzt? In Tagessätzen, in Wochenwörtern oder in Monatskapiteln?
1: In Tagessätzen.
0: In Tagessätzen. Das heißt, wir packen die 13 Euro gerne noch mal obendrauf, gucken aufs Endergebnis und sagen herzlichen Glückwunsch, Frau Kaltenbach, zu 164 Euro.
1: Dankeschön.
2: Ja, herzlichen Dank.
0: Und Frau Maas, in Mannheim trinken Sie demnächst bitte aus unserer Kaffee- oder Teetasse, okay?
1: Ja, gerne.
0: Ja. Dann sage ich ganz herzlich danke Ihnen beiden fürs Mitspielen. Und wünsche Ihnen noch ein schönes Wochenende und kann Ihnen aber noch verraten, dass am Montag Evelyn König hier sein wird für Sie. Auch dafür schon mal Daumen hoch. Dann gibt es Schweinefilet mit Parmesan, Knusperhaube und Bohnen-Tomatensalat von Daniele Corona in unserer Küche. Wir sprechen über nützliche Handyfunktionen für den Alltag. Andreas Reinhardt wird Ihnen alles verraten über Sprachsteuerung oder auch Vorlesefunktionen. Und wir lernen Simon Schmidt aus Bernau kennen. Der Grund seiner Hobbys, das Mähen mit der Sense und 8 Lamas. Also, schönes Wochenende, genießen Sie die Zeit und vor allen Dingen bleiben Sie jetzt dran. denn es gibt so viele schöne, spannende Geschichten aus dem Südwesten für Sie. Ich sage tschüss und richtig viel Spaß.
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0: Jetzt sind Sie da. Guten Abend und willkommen zur SR Info um 6. Die Nachrichten aus dem Saarland, Deutschland und der Welt. Heute mit diesen Themen. Staatliche Baumaßnahmen. Das Saarland investiert 80 Millionen Euro. Europäischer Emissionshandel. Saarländische Stahlindustrie kritisiert Pläne der EU-Kommission. Und erneute Vorwürfe. US-Präsident Trump sieht Möglichkeiten für Wahlmanipulation. Das Saarland hat im vergangenen Jahr 80 Millionen Euro in Hochbauten investiert. Laut dem saarländischen Bauministerium ist das ein neuer Höchstwert. Noch nie sei so viel in staatliche Bauten investiert worden.
1: Vor allem große Maßnahmen wie der Neubau der Kieferchirurgie an der Uniklinik Homburg sorgen für hohe Investitionen bei staatlichen Hochbauten. Derzeit werden laut Bauministerium 32 Großprojekte umgesetzt mit einem Volumen von 630 Millionen Euro. Wichtige Vorhaben seien etwa eine Feuerwehrschule in Homburg, die Modernisierung der Landesaufnahmestelle Lebach und Maßnahmen an der Universität in Saarbrücken.
2: Wir haben so viel Finanzmittel im Moment zur Verfügung für die Investitionen in unsere Infrastruktur, wie wir lange nicht hatten. Deshalb wird das auch auf jeden Fall weitergehen. Und was auch sehr erfreulich ist, über 80% der Maßnahmen, der Planungsleistungen, der Bauleistungen gehen an saarländische Unternehmen. Das heißt, wir stärken ganz direkt die saarländische Bauwirtschaft.
1: Auch der Bund investiere immer mehr in saarländische Hochbauten. Geplant sei rund 1 Milliarde Euro für militärische und zivile Maßnahmen im Saarland.
0: Die Zahl der Angriffe gegen Beschäftigte in den saarländischen Kliniken ist in den vergangenen Jahren gestiegen. Das teilte das Landespolizeipräsidium auf SR-Anfrage mit. Demnach gab es 2024 insgesamt 120 Anzeigen wegen körperlicher und psychischer Gewalt. Vor 5 Jahren waren es 50. Im letzten Jahr gingen die Zahlen zwar wieder leicht zurück, dennoch bliebe die Situation für die Beschäftigten angespannt. Nach der tödlichen Explosion einer Paketbombe in einer Unterführung in Völklingen ist weiterhin unklar, welcher Sprengstoff verwendet wurde. Laut Staatsanwaltschaft dauerten die Ermittlungen weiter an. Inzwischen wurden alle 4 Verletzten aus dem Krankenhaus entlassen. Bei der Explosion war ein 32-Jähriger getötet worden. Ein 45-Jähriger sitzt weiter wegen Mordverdachts in Untersuchungshaft.
1: Die Beschäftigten des Entsorgungsunternehmens ASS haben am Morgen in Saarbrücken gestreikt. Dazu aufgerufen hatte die Gewerkschaft Verdi. Die Streikenden des ASS fordern, nach dem Tarifvertrag des öffentlichen Dienstes bezahlt zu werden. Bisher gibt es laut Verdi keine echte Tarifbindung, obwohl das Unternehmen eine 100%ige Tochter des Saarbrücker ZKE ist. Die IKK Südwest hat dem SR auf Anfrage bestätigt, dass sie als Krankenversicherung seit 2019 insgesamt 2 Millionen Euro in Wertpapiere investiert hat. Das Problem? Die Beitragsgelder sind wohl verloren. Damit ist die IKK Südwest nicht allein. Das zeigen Recherchen des NDR, WDR und der Süddeutschen. Demnach haben mindestens 17 Krankenkassen sowie kassenärztliche Vereinigungen Beitragsgelder in Immobilienfonds gesteckt.
0: Es ist eine Entscheidung, die große Auswirkungen auf das Saarland haben könnte. Die EU-Kommission will das System des Emissionshandels aufweichen. Konkret sollen die verfügbaren CO2-Zertifikate langsamer verknappt werden als bisher geplant. Damit würde der Druck auf Unternehmen, Emissionen zu senken,

0: geringer werden. Für die saarländische Stahlindustrie, die gerade mitten in der Transformation zu grünem Stahl steckt, wäre das allerdings ein harter Schlag.
1: Bei Dillinger und Saarstahl gehen sie voran, weg von der Produktion mit Kohle und viel CO2. Mit Milliardeninvestitionen stellt das Unternehmen um, anderes Verfahren, grüner Stahl.
2: Uns war klar, irgendwann werden die Kosten für CO2 zu hoch. Und deshalb haben wir investiert. Wenn dieses Grundprinzip jetzt verändert wird, entfällt die Grundlage dessen, worüber wir die ganze Zeit gesprochen haben und auf der wir diese Investition getätigt haben.
1: Wer CO2 ausstoßen will, braucht Zertifikate dafür. Wer wenig CO2 produziert, kann ungenutzte Verschmutzungsrechte verkaufen. Weil die Gesamtzahl der Zertifikate immer kleiner wird, wird der CO2-Ausstoß immer teurer. Die EU-Kommission will die Zahl der Zertifikate jetzt langsamer reduzieren. Unternehmen sollen auch mehr kostenlose Zertifikate bekommen, allerdings geknüpft an die Bedingung, dass sie in den klimafreundlichen Umbau investieren in der EU. Der heutige Vorschlag legt einen Weg fest, der, und das möchte ich betonen, komplett im Einklang mit den EU-Klimazielen für 2040 ist. Kritik an den Reformplänen der EU-Kommission kommt unter anderem von den Grünen.
3: Die EU-Kommission möchte mitten im Hitzesommer den Klimaschutz abschwächen. Und ich glaube, da hat sie die Zeichen der Zeit nicht erkannt. Das sind gigantische zusätzliche CO2-Emissionen in der Größe von Deutschland, Frankreich und Italien von einem Jahr.
1: Teilen der Wirtschaft gehen die Pläne dagegen nicht weit genug.
0: Deutschland und Frankreich wollen militärisch enger zusammenarbeiten. Das kündigte Bundeskanzler Merz beim gemeinsamen Ministerrat in Brühl an. Die Bundeswehr werde sich in diesem Jahr erstmals an einer Übung der französischen Armee mit Atomwaffen beteiligen. Außerdem werde Frankreich Kampfjets vom Typ Rafale auf den Fliegerhorst Nörvenich verlegen. Neben dem Thema Verteidigung soll es beim deutsch-französischen Treffen aber auch um Wirtschafts- und Energiepolitik gehen. Gegen Unionsfraktionschef Spahn gibt es neue Rücktrittsforderungen. Der CDU-Landeschef von Mecklenburg-Vorpommern, Peters, sagte der Bild-Zeitung, Spahn habe sich mit der Entscheidung für eine Leihmutter in den USA in voller Absicht über in Deutschland geltendes Recht hinweggesetzt. In der Vergangenheit habe er sich klar gegen eine Legalisierung der Leihmutterschaft ausgesprochen. Damit sei er nicht mehr tragbar. Bundeskanzler Merz will in der nächsten CDU-Präsidiumssitzung über den Fall sprechen. Bisher war er Bürgermeister von Manchester. Jetzt ist Andy Burnham zum neuen Chef der britischen Labour-Partei ernannt worden. Am Montag soll er Premierminister werden. Er folgt damit auf Keir Starmer, der Mitte Juni seinen Rücktritt erklärt hatte. Für die Labour-Partei ist Burnham nun der große Hoffnungsträger. In seiner ersten Rede als Parteichef kündigte er einen politischen Neuanfang an.
4: Ein frischer Start für Labour. Gut gelaunt, so trat Andy Burnham heute vor die Parteimitglieder. Seine Botschaft, es muss sich was ändern. Politische Macht ist zentralisiert worden und wirtschaftliche Macht wurde privatisiert. Das Land hat die Kontrolle über das Wesentliche abgegeben. Wohnungsbau, Wasser- und Energieversorgung, Transport. So wurden die Menschen höheren Kosten ausgesetzt. Mehr Macht in die Regionen lautet Burnhams Leitmotiv. In Manchester konnte er als Bürgermeister bereits belegen, dass eine starke regionale Politik erfolgreich sein kann. Die wirtschaftliche Entwicklung dort ist positiv. Nun sollen Städte und Regionen landesweit mehr finanzielle Autonomie erhalten. Ich denke, Dezentralisierung ist absolut essentiell für das Wachstum im Vereinigten Königreich. Wir sind eine der am stärksten zentralisierten Wirtschaften in der Welt. Viele Britinnen und Briten sind vorsichtig optimistisch. Das Vereinigte Königreich braucht einen charismatischen Premier, jemanden, der weiß, wofür er steht. Das ist wahrscheinlich nicht das, was Starmer uns gegeben hat. Das könnte eine gute Nachricht sein. Er ist einer aus der Arbeiterklasse, aus dem Norden, mit den Menschen verbunden. Das könnte schon gut sein für das Land. Am kommenden Montag soll Andy Burnham dann als Premierminister in der Downing Street einziehen. Ein Neuanfang mit hohen Erwartungen.
0: Ja, auch die Erwartungen an Trumps Rede an die Nation waren groß. Immerhin hieß es im Vorfeld, der US-Präsident habe große Neuigkeiten zu verkünden. In der Nacht war es dann soweit, doch die großen Neuigkeiten blieben aus. Stattdessen zweifelte Trump das amerikanische Wahlsystem an und erhob neue Vorwürfe. China habe sich in die letzten beiden Präsidentschaftswahlen eingemischt.

0: um seinen Wahlsieg zu verhindern.
1: Bislang haben US-Präsidenten Ansprachen an die Nation genutzt, um die Bevölkerung in Kriegen und Krisen auf schwere Einschnitte und Veränderungen vorzubereiten. Trump hingegen sät Zweifel am US-Wahlsystem. Unserem Land wurde großer Schaden zugefügt, unsere Wahlen waren Manipulation und Diebstahl schutzlos ausgeliefert. Laut Trump habe etwa China mehr als 220 Millionen US-Wählerdaten gestohlen. Beweise, dass die Volksrepublik dadurch konkret Einfluss auf Wahlergebnisse genommen habe, liefert er keine. Das chinesische Außenministerium reagiert prompt, weist die Vorwürfe scharf zurück und wirft Trump Verleumdung vor. In der Nacht vom Weißen Haus veröffentlichte Geheimdienstinformationen liefern keine neuen Erkenntnisse. Er stellt haltlose Behauptungen auf. Nahezu jedes Dokument, das er anführt, wurde vom Geheimdienstausschuss parteiübergreifend eingesehen und geprüft. Von Trump geschürte Zweifel an der Zuverlässigkeit von Briefwahl und den Wahlmaschinen wurden bereits durch Gerichtsentscheidungen widerlegt. Wahlmaschinen sind sicherer als jede andere Technologie, da sie streng unter Verschluss gehalten werden. Sie sind nicht mit dem Internet verbunden und über die Papierstimmzettel können wir Ergebnisse bestätigen. Hochrangige Senatoren und Abgeordnete beider Parteien bezeichnen Trumps Rede mit Blick auf die bevorstehenden Kongresswahlen als gefährlich. Er legt den Grundstein dafür, Amerika nach dem Wahltag mitteilen zu können, dass die Wahl manipuliert war und daher nicht anerkannt werden sollte. Trump sät Zweifel am Wahlsystem. Spätestens bei den Kongresswahlen wird sich zeigen, ob er damit erfolgreich war.
0: Die USA haben in der sechsten Nacht in Folge Ziele im Iran angegriffen. Nach iranischen Medienberichten wurden etwa Brücken und ein Flughafen im Iran attackiert. Mindestens 8 Menschen seien bei den Angriffen getötet worden, 20 weitere seien verletzt worden. Als Reaktion auf die Angriffe attackierte der Iran erneut Ziele in Kuwait, Bahrain und Jordanien, wo sich US-Stützpunkte befinden.
2: Bei russischen Luftangriffen auf die ukrainische Stadt Odessa sind in der vergangenen Nacht 2 Menschen ums Leben gekommen. Das hat Präsident Zelensky auf der Plattform X mitgeteilt. Eine Rakete habe ein Wohnhaus getroffen. Dabei seien auch mehrere Menschen verletzt worden. Unterdessen meldete der Chef der ukrainischen Drohnentruppen den Beschuss von 12 russischen Schiffen im Schwarzen Meer. Das israelische Parlament hat sich vor den Wahlen im Land ordnungsgemäß aufgelöst. 62 der 120 Abgeordneten stimmten dafür und beendeten damit die Legislaturperiode. Die Knesset soll Ende Oktober neu gewählt werden. Ministerpräsident Netanyahu kündigte bereits an, erneut als Spitzenkandidat seiner rechten Likud-Partei anzutreten. Nach den Wahlen wolle er eine möglichst breite Koalition bilden. Indien hat seinen ersten selbstentwickelten Wasserstoffzug in Betrieb genommen. Ministerpräsident Modi weihte den sogenannten Namo Green Rail ein. Der Zug besteht aus 2 Triebwagen und 8 Passagierwaggons. Er fährt mit maximal 75 Kilometern pro Stunde und kann rund 2600 Fahrgäste befördern. Modi sprach von einem bedeutenden Tag auf dem Weg zu einem eigenständigen Indien.
0: Bei der Tour de France stand heute die 13. Etappe auf dem Programm. Aus der Mitte Frankreichs ging es rein in die Vogesen.
3: Die längste Etappe der Tour 2026, über 205 Kilometer zwischen Burgund und Jura nach Nordosten in Richtung Vogesen. Eine große Gruppe von knapp 40 Fahrern fährt über den ersten Berg der dritten Kategorie, den Col de Croix. Gut 40 Kilometer vor dem Ziel in Belfort ist das Feld mit den Spitzenfahrern um Tadej Pogacar über 8 Minuten zurück. Am steilsten und härtesten Berg, den Ballon d'Alsace, Antritt von Maxim van Giels, Teamkollege von Florian Lipowitz. Über die Kuppe geht dann aber eine 8-köpfige Gruppe, der Beste im Gesamtklassement dabei, der Brite Tom Pidcock. Im letzten flachen Abschnitt setzen sich 2 Fahrer ab, der Kolumbianer Tejada und der Schweizer Schmid. Und die 2 machen den Etappensieg in Belfort unter sich aus. Mauro Schmid gewinnt mit nur wenigen Zentimetern. Der erste Tour-Etappensieg für den 26-jährigen Schweizer. Das Feld mit Tadej Pogacar und Florian Lipowitz kommt 7,5 Minuten später an.
0: Und zum Schluss kommen wir noch zu den Wetteraussichten für das Saarland in den kommenden Tagen. Katrin Baron ist im Studio.
4: Vielen Dank, Eva. Ab Sonntag drückt der Sommer ein bisschen auf die Bremse. Wir bekommen einen Wetterlagenwechsel. Bedeutet keine feucht-warme Luft mehr für uns, sondern kalte Polarluft. Die wird aber nicht so frostig bei uns ankommen, wie sie klingt. Aber die Hitze, die verschwindet erstmal. Heute Nacht beschäftigen uns die Gewitter auch nicht mehr so wirklich. Es wird trocken sein und es kühlt auch mal schön ab auf 16 bis 12 Grad. Morgen starten wir dann direkt schon schön sonnig in den Samstag. Regen wird es, wenn überhaupt, nur im Hochwald geben. Dazu sind 27 Grad möglich. Und die Aussichten. Sonntag, Montag und Dienstag werden auch recht sonnig bei uns, aber wir bleiben unter der 30-Grad-Marke mit maximal 26 Grad. Den nächsten Regen bekommen wir dann ab Mittwoch. Mehr vom Wetter sehen wir um 18.45 Uhr im Saarlandwetter. Dann küren wir auch das Zuschauerfoto der Woche. Schalten Sie rein. Wir freuen uns auf Sie. Und damit zurück zu dir, Eva.
0: Ja, vielen Dank, Katrin. Und das war SR Info um 6. Das nächste Nachrichten-Update gibt es wie immer gleich im aktuellen Bericht ab 19.20 Uhr. Und natürlich nochmal um 21:45 bei SR Info. Bis dahin, einen schönen Abend.
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9: Du bist der beste Stefan, alles klar.
10: Ja, hat meine Frau Dina da zu mir gesagt.
11: Wann das jetzt?
12: Hat was, ne?
13: Nee. Guckst lieber rennen, lenk nur links, ich schiebe ein bisschen vor.
14: Noch ein Mikro.
15: Ja.
14: Weihnachten, Leute, was?
16: Geh weg mit deiner Klobe.
17: Und hab meine Augen nicht mehr getraut.
18: Muss ich gucken, wie das geht, dass du das später auch machen kannst, ne?
19: Mach ich aber nicht.
14: Ich bin immer froh, wenn dann Passante kommen, die dann ihr Urteil abgeben. Der hat sie doch nicht, Alter, Vollidiot.
20: Auto ist müde, Auto muss schlafen. Auto liegt auf dem Dach, nur Verkehrsunfall. Ich kann da nichts dazu sagen, wie das passiert ist.
21: Ihm ist was verhungert. Er hat einen Arzttermin gehabt. Er hat morgen nichts können frühstücken, weil er die Blutuntersuchung gehabt hat. Und ich denke, vielleicht liegt es dort dran. Die Polizei angemeldet. Ungünstiger Winkel. Er muss jetzt nicht so schnell gewesen sein, wo ich auch davon ausgehen, weil der immer fährt wie er endet. Er hat uns angerufen, meine Mama angerufen, hat gesagt, übrigens, ich hatte gerade Unfall, kommen mich mal abholen. Als im Krankenhaus. Der hat ganz normal mit mir gesprochen, muss halt neurologisch untersucht werden.
20: Das sind Bergekette, mit denen kriege ich ein besserer Zug aufs Auto. Die sind ja relativ selten beim Einsatz. Stabile Achsverbindungen, muss ich mir jetzt mal suchen. Hi. Ich denke mal, das ist in deine BMW-Rennen und hat sich dann gelegt aufs Dach. Du willst mitspielen? Jo, tschö. Leider ist der ganze Zauber vorbei, wenn der Jaron kommt, sehr wahrscheinlich. Gehen Sie da bitte weg.
22: Warum jetzt noch mal eine andere Position?
20: Ich werde nicht gern über der lange Weg schieben. Dann habe ich einen besseren Angreifswinkel. Ich schlage jetzt an der anderen Seite an. Das Fahrzeug hebelt sich selber rum. Ja, der ist abgerissen.
23: Hole jetzt ein Auto vom Saarländischen Rundfunk und bringe es zur Übertragungsstelle. Weil das Fahrzeug einen Mangel in der Lenkung der Hinterachse hat und das passende Ersatzteil im Moment nicht zur Verfügung steht, nach meinem Kenntnisstand.
20: Was steht hier schon mal auf Fall? Im Halbjahr. Ich war doch schon, ich glaube, zwei Arbeitskolleginnen von euch schon abschleppen. Also, ihr Autos abschleppen.
24: Bist du gespannt, wie das aussieht jetzt? Hast du sowas schon gesehen?
20: Na ja, gut. Wie Übertragungsware aussieht, weiß ich.
24: Dich interessiert es mehr von außen als von innen?
20: Ja, schon. Weil mit innen der Technik kann ich nichts anfangen.
25: Guten Morgen. Machen wir.
20: Schick.
26: So, jetzt gucken wir mal, was man.
1: Ja.
7: So, wo steht er noch ganz genau?
1: Diese Kreuzung muss der Sulzbachtal stoßen.
7: Alles klar, bis gleich. Ist doch wenigstens mal erinnert, aber wusste, wo er steht, ne? Die Meister, die sagen, warte, ich rufe in 5 Minuten nochmal retour. Ich muss erst mal im Handy genau gucken.
24: Was hat der?
7: Öldruck steht da drin.
24: Ist ja eigentlich grundsätzlich gut, wenn man Öldruck hat.
7: Ja, aber wenn man keiner hat, ist nicht mehr so gut toll, ne?
12: Oh, ich schreibe mich kaputt, wenn es wirklich das ist, was ich vermute.
7: Warum?
12: Ich habe die Pumpe-Düse-Elemente alles neu gemacht. Dann haben wir aus Witz den Ölmessstab rausgeholt. Der ist Furzdruck. Und dann kann er ja auch keinen Öldruck aufbauen.
7: Dann kann er keinen Öldruck aufbauen.
12: Wenn ich kann es ja probieren, er orgelt, er geht kurz.
7: Nee, an. Guck ich lieber rennen, lenk nur links und schiebe ein bisschen vor.
15: Kenn ich euch?
7: Nee.
15: Ist das MPS?
7: Nicht ganz.
12: Katastrophe, du machst schon an den Dinger alles neu. Ja?
7: Wenn du alles neu machst, vergisst Öl, bringt dir der Rest nichts.
12: Da ist im letzten halben Jahr ist komplett die Injektoren neu abgedichtet, gern alles. Schlimmste Fall ist die Zylinderkopfdichtung und dann verbrennt das halt. Das kommt vor. An Autos selber bostle du schon ein bisschen ältere Autos hast, kann passieren.
7: Ist ja auch nicht mit links, ne?
12: Nee.
7: Wenn mir mal ins Aufstehen tut, ist ja ab und zu mal was weh.
12: Und du hörst ja, dass er nicht ganz druck ist. Da geht er an. Tut aber direkt Falle. Und dann habe ich den Ölmessstab rausgeholt. Guck, denke, Alter, was ist das da? So, wenn der auch gar kein Öl hat, funktioniert's nicht.
7: Wo nichts ist, kann er nichts aufbauen, ne?
25: Noch ein Mikro.
24: Ja, die wichtigen Leute bekommen es.
25: Weihnachten, Leute, aber. Gib den jetzt mal hoch, damit ich da mehr Platz zum Arbeiten habe.
16: Was das jetzt?
24: Ja, ich weiß nicht, wo man dran war.
16: Nee, ist nichts passiert. Er ist nur ein bisschen verrutscht. Aber wenn er weiter rutscht, fällt er mal runter.
25: Der Arm ist umgeschlagen, weißt du?
24: Da habe ich mal gedacht gehabt.
25: Nichts passiert. Da ich mich auch ein bisschen erschrocken, aber der ist eingeklappt.
16: Mein Fahrzeug wird jetzt mit dem Fahrzeug an der Achse verbunden. Da kommt jetzt noch eine Gabel rein.
24: Der hier?
16: Ja. Das ist eine breite Achse. Hol mal das Klötz hier raus.
24: Moment.
16: Warte. Finger weg, da brauchen wir nichts. So, guck mal unter der Strebe durch, bitte.
24: Das erste Mal, sehr, sehr komisches Gefühl, muss man schon sagen. Das Dock geht jetzt noch, ne? Ist eine Dreiachse, 26 Tonnen, ist okay. Wenn du unterm 40 Tonnen hast, erst schon mal leicht auf der Autobahn, ist komisch. Weil man noch nicht so tief in der Materie drin war, die Technik selber noch gar nicht so gekannt hat.
16: Die Achse liegt in der Gabel, aber die wird ja nicht festgezogen oder sowas. Die Kette verhindert nur, dass es aus der Gabel springen kann. Weil das die einzige Verbindung ist zwischen beiden Fahrzeugen.
24: Guck mal. Hast du dein...
16: Das Leder ohne noch.
24: Ah ja. Moment. Das weitere Vorgehen ist, dass wir jetzt das Auto immer enger zusammenschiebe und dann die Kardanwelle ausbauen.
16: Aber da ziehe ich Overall an.
24: Okay.
16: Ich habe da auch noch einen, aber der ist nicht so schick.
19: Ist es dir wichtig, dass du schick aussiehst?
16: Nein, aber schadet ja auch nicht, oder?
26: Wir haben heute Nacht wie immer hier geparkt und dann habe ich heute Morgen den Knall gehört, was da los war. Und dann gucke ich aus dem Fenster raus und habe meine Augen nicht mehr getraut. Da krabbelt ein alter Mann raus. Bis ich da runtergeeilt habe zu helfen, kamen die anderen Nachbarn schon und haben ihm geholfen. Fast Herzinfarkt bekommen.
19: Was sagen Sie jetzt zu Ihrem Auto?
26: Ja, total im Eimer, ne? Ist aber nur Blechschaden. Wenn man jetzt so sieht, das Menschenleben ist doch viel wertvoller. Autos ersetzbar.
24: Hat was, ne?
19: Wie so ein Spielzeugauto, ne?
24: Nur ein groß und verdammt schwer. Jetzt ziehen wir Emo noch, dass er fällt und dann...
19: Das wird laut?
24: Ne, es kracht Emo. Da war der Hagel lauter wie der Rewe, das stimmt. Ein anderer Umweltaspekt sehe ich gerade. Das müssen wir jetzt zuerst bekämpfen. Kraftstoff und Motoröl. Joachim kommt schon.
16: Ach, der neue Stoßdämpfer da, das ist das Reinstück.
24: Die sind super.
16: Ja, ja, da kannst du Bodybuilding mitmachen. Ja, kannst du mir gleich drunter werfen?
24: Ja, klar.
16: Es gibt schönere Plätze zum Liegen. Das ist jetzt der Part, der nicht so viel Spaß macht, aber es gehört halt dazu.
24: Also, du wolltest wissen, warum das Fahrzeug abgeschleppt wird. Der Dreiachser wird an der ersten, an der Lenkachse und an der dritten Achse gelenkt. Und an der dritten Achse ist ein Steuerventil kaputt. Am Wochenende ist eine Veranstaltung vom SR in der Kongresshalle. Dort bringen wir jetzt das Fahrzeug hin, weil es hat ja Funktion, nicht nur Fahrzeug zu sind, sondern halt auch Übertragungsware, um keine Gefahr einzugehen für andere Verkehrsteilnehmer und fürs Auto selbst. Wenn es selber fahren wird, wird es halt abgeschleppt. Was auch sehr vernünftig ist, ne?
16: Matthias?
24: Ja?
16: Guck mal, da kommen jetzt 4 Schrauben nacheinander mit Mutter. 1.
24: Ja.
0: 2.
2: Mal gleich mal gucken.
24: Was suchst du hier, Achim?
0: Eine von 4 Muttern. Die ist runtergefallen. Ich weiß nicht, wo sie ist.
2: Ach, guck mal da.

0: Ein Regenwurm hat mir zugeguckt beim Arbeiten.
1: Hat man gerade, Joachim?
2: Matthias, helft ihr euch oft gegenseitig beim Ausziehen oder ist das jetzt einmalig?
1: Guck mal, aber die Mutter
3: ist. Die Mutter haben wir auch.
1: Da ist Mikro gefunden.
0: Wenn wir jetzt da unten ankommen sind, das muss leuchten.
1: Ja.
0: Das ist die Hebefunktion an der Hinterachse. Das geht langsam bei dem Auto, aber es geht. Und danach auf Stopp.
4: Dadurch, dass das LKW vorne angehoben ist, verringert sich die Bodenfreiheit am Heck vom LKW. Also nicht von unserem, sondern von dem blauen Wagen. In dem Stück, wo der Bergabfahrt aufhört und es aufs Ebene geht. Da müssen wir die Luftfederung nach oben fahren, damit der keinen Schaden nimmt, dass er nicht unter auf dem Asphalt aufsitzt.
5: Hi.
6: Ein Samen Bescheid, dass ich gleich abhole komme. Soll ich fertig machen? Also super. Nehmen uns noch ein kleiner Snack mit und was zum Trinken und dann komme ich abholen. Currywurst! Ja, Currywurst jetzt nicht.
1: Das war deine Tochter?
6: Ja, die gehen wir jetzt abholen. Die hat jetzt Schulende.
7: Ich hab dir gesagt, ich nehme sie mal mit, wenn das zeitlich passt. Heute funktioniert das, dann gehen wir mal vorbei und holen die mal ab.
1: Bist du da interessiert dran, immer so?
6: Mal so, mal so. Manchmal ist sie ein bisschen genervt, wenn ich sage, ich muss noch abschleppen, du musst mitfahren. Wahrscheinlich, weil sie muss in dem Moment. Und andermal ist sie mehr mit Euphorie oder mehr mit Spaß da dran.
8: So, dann gucken wir mal noch, wo es hingeht gleich. Schiffweiler.
6: Wollen wir was klein nennen? Hi. Wie schaut's aus? Gut. Hast du Bock?
9: Ja.
6: Ja. Hört sich aber nicht so motiviert an. Hätte lieber Fernsehen geguckt vielleicht, ne? Willst du nicht die Jacke anziehen?
9: Nee.
6: Nur drüber ziehen, wenn du auf der Straße bist oder so?
9: Nein, jetzt
8: nicht. Ah ja, das Mathilda hat Lust. Wir fahren jetzt mal nur Schiffweiler und gehen dort mal Autos hier abholen.
6: Können wir starten?
9: Ja.
8: Ja, gut, auf.
4: So, pass auf, wenn ich jetzt hier an der Ampel stehe, möchtest du jetzt mal das Heck anheben?
1: Ja, Moment.
4: Wie sieht es mit den Rädern auf der Vorderachse aus? Ja, ist da noch Bodenfreiheit?
1: Ja, ja, da ist noch Bodenfreiheit da.
4: Gut. Wenn du die Tür aufmachst, bist du direkt an dem Bedienpanel.
1: Das leuchtet und dann ganz hoch, ne?
4: Der mittlere Knopf oben muss leuchten, also die Hinterachse,
1: ja, ja,
4: ne?
1: Ja, genau. Kommt hoch. Hammer.
4: So, jetzt pass auf, jetzt begleitest du mich, wenn es grün wird, bis ich in der Mainzer Straße bin. Acht mal mit auf die Vorderachse, solange wie der Blaue in der Schräge ist und ich gerade stehe, könnte sein, dass der Bodenkontakt kriegt.
1: Ja, hier passt noch alles. Alles gut, finde sowieso. Stopp, stopp, stopp, stopp.
4: Vorne hoch?
1: Ja. Noch ein bisschen?
4: Ja, jetzt guck mal auf die Grünphase, jetzt stehen wir mit da.
1: Ja, Moment, ist rot. Weil wir hier knickern, müssen wir das Auto vorne höher heben und hinten mit der Luftfederung hochpressen, dass man nicht aufsetze.
2: Ist das jetzt eine blöde Situation mitten auf der Kreuzung?
4: Grundsätzlich schon, ja. Aber lässt sich auch jetzt nicht ändern.
1: Passt, passt, passt. Hinne passt alles.
4: Ja, es könnte jetzt eng werden.
1: Moment.
4: Wieso fährt jetzt schon einer an?
1: Moment, Moment, Moment. Ein bisschen ablasse.
4: Moment.
1: Ja. Noch ein bisschen. Ich lerne einen Moment, Joachim. Nur dem Sprinter kannst du.
4: Nee.
1: Hinne passt alles, Joachim, alles gut?
4: Ja, trotzdem, mach mal langsam.
1: Geht alles. Ja, perfekt. Ich komme noch.
10: Das ist besser an, wohin will.
1: Wen rufst du an?
10: Meine Chefin.
11: Was ist deine Chefin?
10: Ist die sowas fertig?
11: Ja.
10: Ja, und dann kannst du ja ein paar Nidelchen abkochen noch. Hä?
11: Schön.
10: Also hier sind zwei Leute, die haben Hunger, ne? Fahr jetzt in Saarbrücken los.
11: Ich würde eigentlich
10: schon schlafen. Da ist es gibt Spaghetti Bolognese. Ist uns eigentlich egal, ob du Spaghetti oder Nudeln machst, ne? Alles klar, bis gleich. Die war aber begeistert. Ne, ich möchte jetzt nichts essen, ne? Aber gut, dass sie eben Werbung gemacht hat, kann man jetzt ruhig mal was essen gehen, ne?
1: Kommt das öfters vor, dass man der Frau anruft, die dir abends was zu essen macht?
10: Ja klar, wenn man Zeit hat. Soll ich nicht einfach irgendwas kaufen gehen, mit dir hat einem was warm machen kann, oder? Guck mal, wenn du jeden Abend was essen gehst, ne, das sind mindestens mal 10 Euro weg, ne? Wenn du was Billiges essen tust. Das sind das 60 die Woche. Das ist mal ein vom Jahr, das ist ein schöner Urlaub.
4: Bleib du mal auf der rechten Spur. Ich hol mal ein bisschen aus. Ich bleibe hier auf der Straße stehen, ne?
12: Setz du hin, Hütchen, in der Mitte eins und ganz vorne eins, dass die Leute wissen, dass wir stehen bleiben, ne?
1: Wir stellen das Teil zuerst mal hier ab, weil wir ja noch die Kardanwelle hier nochmal hinbauen. Dann kann man das Fahrzeug fahren.
0: Habt ihr mal bitte noch mal die zwei Holzklötze und das Rad runter machen?
1: Man könnte mir nicht um die Schanzen dran.
0: Ja.
1: Ja. Muss noch ein bisschen hoch.
0: So viel Platz ist da nicht für Leute mit meinem Körperbau.
1: Eine Schraube. Ohne das mal knöllen, sie kriegen wir falsch parken. Nicht, dass der Kollege.

0: uns noch abschleppen lässt.
1: So, die zwei Schlüssel und die vierte Schraube, bitte.
0: Ja. Ich bin schon am Rückbau. Joachim baut gerade die Kardanwelle fertig in und dann sind wir durch.
1: So, Achtung, Auto bewegt sich wieder. Jo. Ach, ich bin wie so ein wandelnder Werkzeugkasten. Oh, bei mir fallen dauernd irgendwelche Schlüssel raus. Hast du ihn? Da ist schon wieder einer. Montagmorgen holt man ihn wieder ab und dann geht er direkt in die Werkstatt, weil das Ersatzteil bis dorthin da sein sollte.
2: Schon sogar an der Kindersitz gedacht. Achtung!
3: Mathilda on Tour.
4: Wieso sind da auch hinten Sitze?
3: Ey, weil man da manchmal mehrere Leute mitnehmen.
5: Mathilda, fährst du ab und zu mit meinem Papa?
4: Ja.
5: Warum machst du das gern?
4: Weil es Spaß macht.
5: Was findest du interessant dran?
4: Ich möchte halt sehen, wie das jetzt den Unfall gebaut hat. Ob das jetzt so zum Beispiel in ein Auto reingefahren ist oder so an die Seite gefahren ist.
5: Heute ist es aber gar kein Unfall, oder?
2: Nee, jetzt ist im Moment ein normaler Panne-Einsatz. Also Fahrzeug soll von Adresse A nach Adresse B transportiert werden. Kindgerecht, richtig. Mit Schulifernbedienung notmache da das Auto hochziehen. Muss ich gucken, wie das geht, dass du das später auch mal machen kannst, ne?
4: Mach ich aber nicht.
2: Warum nicht?
4: Weil ich einen anderen Job möchte.
2: Abschlepper ist cool.
5: Was willst du werden, Mathilde?
4: Sängerin und YouTuberin. Schmeiß weg, was ich nicht mehr brauch. Heiß weg, kann halt mich doch. Gib mir als gerade Knopf. Falls ich mein Führerbedarf ist, finde ich, komm ich zurück mit strahlenden Grinsen.
2: Tanzen kannst du doch auch gut, muss ich auch ein bisschen bewegen.
4: Dann nicht im Auto.
6: Morgen.
7: Moin. Ist ja fast alles rum, wenn du kommst.
6: Ich bin ja nur zur Absicherung gekommen.
7: Das Flechte hast du verpasst.
6: Warum?
7: Drehung.
8: Ah, ich hab das schon mal gemacht. Ich weiß, wie das geht.
6: Kevin, kann ich dir helfen?
9: Alter, bist du ja.
6: Fahr doch ein Stück näher dran.
9: Ja, ich wollte nur erst die Schluppe schon dran machen und dann zieh ich noch hin.
6: Komm, ich mach die Schluppen dran. Das ist, wenn Autos ein bisschen breiter sind von ihrer Bauart, dann verhindert man, dass sich die Gurte hier in die Seitewand einschneidet. Die kommen nachher entweder so oder, wenn es notwendig ist, so.
10: Wir sollen ja die Schäden nicht größer machen, als sie schon sind.
11: Hat nix.
6: Ich bin immer froh, wenn dann Passanten kommen, die dann ihr Urteil abgeben und mal eben reinschneiden in den Gefahrenbereich und dann wieder wechseln.
7: Das ist immer hilfreich.
6: Hauptsächlich, wenn sie wieder weg sind, ja. Das ist mir am liebsten.
12: So, gehen wir mal was essen. Gehen wir mal was zu trinken holen. Felix trinkt Cola Zero. Der trinkt jetzt sogar. Der hat schon sogar, der trinkt es nicht mehr.
7: Ist er wählerisch, was es also angeht?
13: Außer Rosine isst er nicht. Und Dürrfleisch. Sonst isst er alles.
12: Und Tomate.
13: Und Tomate ist ein Gurke auch mit.
7: Guten Appetit.
12: Ja, gar nicht.
7: Wie haben wir euch denn eigentlich kennengelernt?
12: Ich hatte so eine längere Sache. Zufall war das.
13: Internet.
7: Und was hat dich an ihm überzeugt?
13: Oh, das kann ich jetzt nicht mehr sagen. Das weiß ich nicht mehr.
7: Und was überzeugt dich heute nach wie vor?
12: Ich bin einfach ein guter Kerl.
13: Ja, wunderbar.
12: Ich maule nicht. Ich mache immer nur das, was gesagt wird.
13: Nicht immer, aber meistens.
12: Mal gleich weiter schaffen. Bin ich jetzt zufrieden?
5: Ja.
7: Und du hast jetzt hier alles selbst umgebaut?
12: Ist nicht alles komplett allein. Ne? Man hat ja schon sehr leid gehabt, die mir noch eben geholfen haben. Also wenn ich den Schwiegervater nicht gehabt hätte, wäre ich glaube ich jetzt immer noch am Bauschutt rausschleppen. Da haben wir angefangen, erstmal alles vom Vorbesitzer rauszuräumen, weil beide noch komplett voll. Oben hat Schwerlastregale gestanden mit Wäsch drauf. Ich glaube 186 Sack Wäschkleider. Fast stelleweise noch neu eingepackt. Die meiste Arbeit war halt, alles hochzuschleppen. Für Uwe alles zu machen. War hatte 4 Monate. Du findest jetzt die Blume gut?
7: Gefällt dir die Blume nicht?
12: Ganz ohne kriegen mich sie auch nicht an, aber zwei müssen jetzt kaputt gehen, dann darf sich nochmal eh neu kaufen.
13: Ich muss mich auch an Regeln halten, deswegen ist es halt so.
12: So, bis später.
4: Bis später.
12: Schlaf gut.
6: Guter Meter hast du noch.
9: Soll ich noch
6: zurück? Ah ja, nicht, dass er dir nachher fehlt. Das Ding ist ja schwer.
9: Klar, nee, lass noch ein Stück zurückrollen.
6: Mach kurz die Stütze hoch und dann fahren wir noch einen Meter zurück.
7: Jarin, warum wollt ihr noch zurückfahren?
6: Wegen der Hublast vom Kran. Je näher ich am Objekt bin, umso höher ist die Hublast. Gut.
9: Zieh mal voll aus.
6: Viertes Loch. Hast du heute länger aus der Schiene hin, ne? Hast du kleine

0: So kurz die Autos durch, ne? Alter, leck mich am Arsch.
1: Haben wir Stress oder was? Der hat sie doch nicht, Alter, Vollidiot.
0: Es ging nicht schnell genug.
1: Es ist so schade, dass mir nichts werfen darf.
0: Ja.
1: Das sind die Ortsungeduldigen.
2: So, ihr habt es geschafft, ihr zwei.
1: Natürlich.
0: Ich habe das immer.
1: Ich habe es immer. Ich wäre der Erste, der an der Unfallstelle zurückgeblieben ist.
0: Ich bedanke mich für die Hilfe.
1: Ja, kein Thema.
3: Hi, hier ist Julia, deine Night-DC-KI-Assistentin. Schön, dass du dich meldest. Jetzt sag mir, wie ich dir weiterhelfen kann.
4: Disponent.
3: Was genau ist dein Anliegen? Bitte beschreibe es kurz und konkret, damit ich prüfen kann, ob ich dich direkt weiterverbinden darf.
4: Disponent!
3: Bitte beschreibe dein Anliegen konkret, damit ich entscheiden kann, ob ich dich mit einem Disponenten verbinde. Was genau brauchst du?
4: Arbeit.
3: Ich habe dich nicht verstanden.
4: Alter, das ist doch nicht mehr normal heute, das KI. Jo, das ist unser Dispo ab 17 Uhr oder fürs Wochenende.
5: Jo, Stefan.
4: Jo. Ja, die Julia konnte man nicht weiterhelfen, ne?
5: Nicht?
4: Nee.
6: Ein Kollege hat einen Selbstteil aufgenommen.
4: Was für ein Auto ist es dann?
6: Das ist ein Motorrad, ein Zweirad.
4: Ja, das kriege ich weg.
6: Du kannst das fahren?
4: Ah, ja, klar.
6: Boah, das wäre Bombe, Stefan.
4: Ja, ich bin ja klasse Kerl.
6: Herr Kaiserslautern ist das. Er fährt sich Kaiserslautern auf dem Rastplatz. Der spricht nur Englisch zur nächsten Fachwerkstatt, würde ich sagen.
4: Der ist an, schick mal nicht drauf.
6: Du bist der beste Stefan, alles klar.
4: Ja, hat meine Frau Dina dazu mal gesagt.
7: Kannst du gut Englisch?
4: Gar nicht, aber du?
7: Ich bin hier nur zum Beobachten da.
4: Ach so, ja. Money, das Wort kenne ich noch, ne? Vorher lade mal nicht ab, bevor mal die Moneys haben.
8: So, was muss ich jetzt machen? Mal schnell das da. Abschleppen, abgeschlossen.
9: Mitglied.
8: Geh weg.
9: Oh, nein.
8: Geh weg mit deiner Klobe.
9: Ich brauche jetzt nur noch so unterschreiben.
8: Warte, eine Unterschrift noch. Schnell, der unterschreibe nur. Weil ich kann jetzt sonst nicht schaffen, weil ich mit dem Auto fahre. So. Bin ready. In die Stengelstraße geht's. Da hole mal zwei Autos ab für die Feuerwehr nach Breitfurt. Zum Übung machen, um zu probieren. Das sind Autos, die sind da, stehen im Gelände drin, schon anscheinend schon länger, und die müssen nach Breitfurt. Ruf ziehe, Fecht mache, losfahre. Kevin, wo bist du jetzt? Genau.
10: Vor Ort.
8: So, da kommt der Fando, Bargeld und Weiterfahrt.
10: Du warst schon eine Handspur ab, passt gerade ein.
8: Bin ich ja schon.
10: Und dann direkt nimmer
8: rechts. Moment. Keplerstreuz, kommt jetzt die Kirsch rechts? Du kannst links und rechts nicht.
10: Ja, rechts, Entschuldigung, rechts.
8: Ja, jetzt habe ich ein Problem.
10: Ja, du bist vorbeigefahren.
8: Hä?
10: Du bist an mir vorbeigefahren.
8: Ich sehe dich nicht. So, ich habe gedreht. Ach, ich sehe dich. Gut, ich versuche alles. Ach du meine Güte.
4: Hallo. So, was ist kaputt?
11: Oh.
4: Was ist kaputt?
11: Sir? No, sir.
4: Kannst du sie übersetzen?
11: Fuel pump won't start.
4: Geht nicht mal so richtig an.
11: You wanna try? If you got a screwdriver, I can pop this open and see if I can play with it.
4: Kannst du das ausprobieren? Nee, schieb mal das jetzt nur hin, dass man mit dem Auto hierher kann. Mal jetzt gleich den Motorradschutter hin, stellen wir es drauf. Du musst halt immer gucken, dass es irgendwo festmacht, dass es auch so bleibt und dass du nichts kaputt machst. Komm mal, gerade haben wir fest. Mit 2 Quarter hält das noch nicht. Muss man jetzt noch hinten nach hier machen. So, halb fest nochmal. Am besten hier.
7: Ja. Hat ihr nicht gern Fremdsprache in der Schule?
4: Ja, nur Französisch gerade, das hat mich nicht interessiert.
7: Wie sieht's aus?
4: Ich tue das Motorrad.
7: Sowohl als auch?
4: Ah, ich würde sagen, ist fest, ne? Jo, es ist mal blöd, wenn du zwischen der Verkleidung ist auch kein Platz. Dann da mit 2 Händen, mit der Handschuhe noch ein Schaufel drin. Oh Mann, so hinkriegt, ne?
7: Ein Profi wie dich lässt das kalt.
4: Es ist ja auch kalt. 3 Grad haben wir.
8: Da hat noch einer der ganze Hausrasch drin, hä?
7: Doch.
8: Vielleicht leidet noch einer hinten drin.
7: Wenn jetzt erst einmal.
8: Ist eigentlich unmöglich, dass Leute dann so Autos hinstellen, ne?
7: Alter, den Tschüss, hole mit dem Kran. Und da der Sprinter zu groß ist, hole mal den mit dem Plateau.
8: Wenn du Fußball spielen willst, sind noch ein paar Fußballschuhe.
7: Das dritte Loch hat nichts gemacht, ne?
8: Ich glaube, da wissen genau, welche wer das Auto abgestellt hat. Oder sind Freunde, sind schon gerade mit da. Vielleicht sind sie schon gerade mit in Deutschland, die wir gefahren. Willst du rinfahren, Kevin? Anders darum.
7: Ja.
8: Und noch ein bisschen nach vorne, schwenke.
7: Carsten, steht heute noch Training an.
8: Heute Abend trainiere die Jungs. Ja, jetzt auch noch hin. Ich bin ja Manager von der St. Ingbert Tigers. Das ist Regionalliga Südwest im Handball. Wir sind jetzt um 10. Platz, um den Nichtabstiegsplatz. Hätten wir gern

0: Können wir den gern behalten, weil wir wollen die Liga halten. So, ich fahre vor oder und du fahrst. Oder ich fahre nach links und du fahrst und
1: nein, ich fahre dann die Lückeren. Was anders erwartet?
2: Bist du ja dabei?
1: Ich bin dabei.
0: Ich fahre ein bisschen Platz.
1: Ich bin der Uwe und ich bin auch dabei. Ne? So irgendwie war das doch immer.
0: Versuchen wir mal das Auto wo leicht ein bisschen da wegzuziehen, dass man mal hinten von dem Auto wegkommt, dass man mal Richtung Straße kommen.
1: Oh, das sieht mega drin aus.
0: Hast du die Handbremse auf?
1: Ja, aber das Lenkradschloss ist drin.
0: Ja, ich zieh jetzt mal an, dass wir ein bisschen da rauskommen. So, jetzt alles aus den Füßen.
1: Ich fand das genauso erwartet. Ich
0: fahr jetzt gerade noch ein bisschen mehr rüber und dann ziehen wir das Plateau schon drunter.
1: Er gibt alles. Er lässt nicht los. Richard bissiger Hund.
0: Jetzt wird das Ding hochgezogen, egal was passiert.
1: Ja, passt. Ja, alte Pferd wissen auch mal schon, wie es geht.
0: Ajoll. Gelernt ist gelernt.
3: Jetzt sind wir heile schon bald, genau. Noch 200 Meter.
4: Wieso nicht heiliger Wald, wenn es schon irgendwas mit heilig und
3: keine
4: Wald
3: Ahnung.
4: Ist? Das ergibt keinen Sinn.
5: Guten Tag.
3: Da ziehst du die Weste an, weil du fahre Autos, ne? Du bleibst auf dem Bordstein.
5: Der muss abgeschleppt werden.
3: Wo soll der hin? Kommt aus der Brücke?
5: Ja.
4: Darf ich die Knöpfe drücken?
3: Kannst du gleich machen, aber müssen sie erst rumdrehen. Komm kurz noch ins Auto.
4: Tschüss, Felix. Kein Bock.
3: Der hört dich, ne? Da ist ein Mikrofon da dran.
6: Ich war gestern Morgen ganz normal noch, wollte ich auf die Arbeit fahren, ging nicht mehr an. War alles angegangen, was angehen konnte, nur das Auto nicht. Es wird jetzt irgendwas gemacht dran, ne? Weil man braucht es ja trotzdem, man will ja nicht ständig mit dem Transporter rumfahren.
3: Grüne Knopf lang drücken, bisschen länger. Warte, ist irgendwas nicht gedrückt da? Vielleicht der Akku leer oder so. Komm mal da rum. Den Hebel zu dir ziehen. Bis ganz runter. Ich gehe mal kurz schon zum Kunde.
4: Das geht echt weit.
3: Kannst ruhig, bis nichts mehr, also bis es Stopp macht, ne?
4: Ja. Angst habe ich, das Ding da auf dem Boden bretter.
3: Kannst du loslassen, jetzt kannst du zu mir kommen.
5: Und, macht Spaß?
4: Ja.
5: Ja, bei dem Wetter ist halt kalt, ne?
4: Finde ich nicht. Ich helfe. Knopf, Knopf!
3: Warte, warte! So weit. Weiter zieht man nicht, das passt. Einwandfrei. Ich sag mal so, die ist talentiert, ne? Hat sie vom Papa geerbt, das ist der Name, Programm.
0: So, sind wir in Breitfurt und lade ab. Kevin ist vorgefahren, also die sollte da hin. Unaufmerksam mal gefolgt. Machen wir's los. Da gucke ich ja davor, die Räder, dann fahre ich mit dem Auto raus. So, dann gucken wir mal, dass wir das Ding mal da runterkriegen. Ich fahre mal ganz geschmeidig vor.
3: Nee, warte, warte, warte.
1: Schön gemacht, ja.
0: Kevin, hättest genauso gemacht.
1: Ich hätte rutsch keiner drunter gemacht.
0: Kevin, Ding ist durch.
3: Wir arbeiten immer fachgerecht.
0: So.
1: Typischer Chef-Move, ne? Bleiben wir im Auto sitzen, warte, bis die Arbeit gemacht ist. Dann kommt er gleich angedackelt.
0: Das Auto steht schon von Coronas Zeit dort. Sind schon noch die Maske drin. Auto abgestellt, Auftrag erfüllt.
1: Chef glücklich, alle glücklich, wunderbar.
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1: Hallo und einen schönen Freitagabend. Willkommen zum Saarlandwetter in Ihrem SR-Fernsehen. Mal wieder ein ziemlich gewittriger Tag, der hinter uns liegt, mit Blitz, Donner, Starkregen und Unwetterwarnung. Silke Steinbach aus St. Ingbert hat es geschafft, diesen tollen Regenbogen festzuhalten. Sie war im Bliesgau spazieren und hoffentlich am Ende vom Spaziergang auch noch trocken. Dankeschön fürs Zuschicken. So war heute Morgen der Start ins Wochenende über dem Saarpolygon. So entspannt sah der Himmel über dem Saarland aber nicht den ganzen Tag aus. Mal Sonne, mal Nebel. Das wurde später auch wirklich noch ziemlich bedrohlich. Wir zeigen es Ihnen später nochmal. Ab Sonntag macht der Sommer zwar keine richtige Pause, aber er schaltet ein paar Gänge runter. Es gibt einen Wetterlagenwechsel. Statt feuchtwarmer Luft gibt es dann polare Kaltluft für uns. Keine Sorge, die wird uns nicht schockfrosten, aber die drückende Hitze, die ist vorerst erstmal weg. Der Süden von Deutschland. Der bekommt morgen auch wieder einige Schauer und Gewitter ab. Ansonsten Sonne und Wolken im Mix bei Temperaturen deutschlandweit zwischen 18 und 29 Grad. Weil die Nordsee gerade mit bis zu 22 Grad stellenweise ungewöhnlich warm ist, kann uns die kalte Polarluft, die zu uns strömt, gar nicht so viel anhaben. Gott sei Dank. Es wird zwar deutlich kühler, aber nicht kalt. Temperaturen morgen bei uns in der Großregion zwischen 23 und 28 Grad, wie zum Beispiel in Straßburg. Wir kommen auch fast überall trocken durch den Tag. Und die nächsten Stunden. In der Nacht verziehen sich die restlichen Gewitter und es zeigen sich auch mal die Sterne. Zum Schlafen sind die Temperaturen schon mal angenehmer. Es kühlt später nämlich ab auf 16 bis 12 Grad. Der Samstag, der beginnt dann morgen früh direkt sonnig. Wir werden auch fast überall im Saarland trocken durch den Tag kommen. Nur in Richtung Hochwald kann es mal kurz regnen und maximal werden morgen 27 Grad möglich sein. Die Aussichten. Es bleibt auch schön bis zum Dienstag. Sonne und Wolken wechseln sich ab. Mehr als 26 Grad warm wird es in den nächsten Tagen aber trotzdem nicht werden. Am Mittwoch sind dann die nächsten Schauer wieder möglich. Und so heftig hat es heute mancherorts im Saarland geschüttet. Klaus Schmidt hat für uns dieses Video aufgenommen. Also Fakt ist, er muss den Garten in St. Ingbert heute nicht mehr gießen. Und jetzt der spannendste Moment der Woche im Saarlandwetter. Wer von Ihnen hat uns das Zuschauerfoto der Woche geschickt und gewinnt das SR-Badetuch? Herzlichen Glückwunsch an Hendrik Stegner aus St. Ingbert. Dieser Sonnenuntergang im Bliesgau macht richtig gute Laune. Hoffentlich bekommen wir davon noch einige in den nächsten Wochen zu sehen. Alles, was für Sie heute wichtig war, sehen Sie später im aktuellen Bericht. Wir hören mal nach, worum es nachher alles geht. Hallo Roman.
2: Ja, hallo, herzliche Glückwünsche nach St. Ingbert. Das ist übrigens ein Stammzuschauer, der heute gewonnen hat. Wunderbar, freut uns sehr. Bei uns geht es gleich ums Bauen. Der Straßenbau scheint ja zu florieren. Heute hat sich das Bauministerium zu öffentlichen Gebäuden geäußert. Manch einer kennt es, einen Moment nicht aufgepasst, wäre unser zweites Thema mit dem Auto. Und schon hat man einen Blechschaden verursacht. Was tun, wenn der Geschädigte nicht da ist? Und was sollte man tun und was vor allem nicht? Und dann schauen wir auf die Tour de France, die heute relativ nah am Saarland war, nämlich in den Vogesen.
1: Dank dir, Roman. Wie versprochen, jetzt noch ein ziemlich eindrucksvolles Wetterfoto. Kitty Drevenstedt aus St. Ingbert hat dieses Foto für uns gemacht. Es sieht schon ein bisschen nach Katastrophenfilm aus, wie ich finde. Ihr Fernsehabend wird da hoffentlich wesentlich entspannter werden. Wir sehen uns für ein Wetterupdate später nochmal zwischen aktuellem Bericht und Tagesschau. Bis dahin, tschüss.
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0: sind denn 97, was sind das? Wenn die volljährig sind, dann können wir mal schwätzen. 100 dann. In 3 Jahren bin ich volljährig, dann schwätzen wir mal.
1: Wenn Menschen herkommen, die Werner kennenlernen, dann empfinden die das genauso. Dass Werner ein lebendiger Beweis dafür ist, dass es auch anders sein kann, als immer die Perspektive Altersheim vor Augen zu haben.
2: Ab dem Zeitpunkt habe ich irgendwie gedacht, das Alter ist nur eine Zahl.
0: Man muss nur wollen, daran glauben, nur dann wird es gelingen. Und wenn du mal was hast, dann sage ich auch immer, entweder gibst du nach die Krankheit oder ich. Aber ich bin stur, ich will nicht. Und dann gibt einer nach, meistens die Krankheit nicht.

0: Mindestens einmal im Jahr legt Werner seine Klettermontur an. Das hat Tradition, seit 40 Jahren. Gemeinsam mit seinem 74-jährigen Sohn Axel besteigt er den 44 Meter hohen Schlot der ehemaligen Maschinenfabrik Peter.
1: Alles klar?
0: Ihre Mission?
1: Okay.
0: Den Weihnachtsstern nach oben bringen, damit er abends über St. Ingbert leuchtet. Allerdings lief die Aktion im letzten Jahr nicht rund.
2: Er war sehr stark erkältet. Da hat man gemerkt, das geht nicht. Er wollte ja da damals auch im letzten Jahr auf den Turm. Ist er 5 Meter hoch und dann hat er gesagt, nee, ich schaffe es nicht.
0: Nicht nur bei Tochter Heidi ist die Anspannung groß.
1: Auf geht's!
3: Warte mal, langsam so mit Pause.
1: Meine schlimmste Zeit war jetzt voriges Jahr im Dezember, wie ich krank wurde. Da habe ich 3 Monate schwer gekämpft. Jetzt geht's wieder und so weiter. Ja, hin und wieder mal hast du da mal Wehwehchen, aber wer hat das nicht, ne?
4: Kalte Luft ist nicht gut.
0: Tatsächlich sind es gerade mal 0 Grad. Aber beim Aufstieg wird einem schnell warm.
1: Ich sage, ich bin wie ein alter Dieselmotor, weißt du? Je heißer der wird, umso leistungsfähiger ist er. Und so ist das bei mir auch.
0: Den Turm kennt Werner wie kaum ein anderer. Schließlich klettert er hier schon seit den 80er Jahren.
1: Am Anfang hast du es in den Armen, aber dann, wenn du das ein paar Mal machst, dann ist Gewohnheit. Nur nicht krampfhaft. Ich sage nicht so, schön anlegen, hab den Turm musst du gern haben und dann ganz lässig und schön, wie ein Gecko, schön langsam. Die Koalabären, die gehen auch so schön langsam rauf. So musst du das, nur nicht hektisch.
0: Vor 40 Jahren war hier noch richtig viel los. Damals gab es eine Kletterschule am Turm, in der Werner in seiner Freizeit mitgeholfen hat.
1: Ich habe stundenlang am Seil hier gehangen. Ich habe oben die Griffe gemacht, muss hier oben einhaken, am Turm oben, ganz oben. Dann hänge ich ja mit meiner Achter festgeklemmt, dann hängst du eine Borste sauber rein, dann machst du den Stahldiebel rein und dann die Haken und die Straube und ziehst du an.
0: Kein Wunder also, dass ihm jeder Griff vertraut ist. Wie er sich jedoch im Alter von fast 97 Jahren eine solche Vitalität bewahrt, ist für Außenstehende absolut erstaunlich. Er sieht das eher pragmatisch.
1: Nicht gehen lassen, der Krankheit zeigen, ich kann auch was. Wenn ich nicht will, dann will ich nicht. Aber ja, das sagt man das, aber es kommt eine Zeit, wo man auch wollen kann, aber dann nicht mehr geht. Nicht. Aber ich bin noch nicht so weit nachzugeben. Nicht. Immer kontra, immer gegen. Nee, was denkst du, was willst du ein, wer ich bin? Schraube ich hier ab.
0: Seit 2004 hilft Werner auf dem Areal als Verwalter und Hausmeister. Mittlerweile gibt es hier mehrere Firmen und immer genug Arbeit.
5: Egal was ist, ich kann den Werner rufen, wie jetzt beim Waschbecken. Perfektes Beispiel, Werner kommt sofort und hat alle Ersatzteile immer bereit.
1: Ich muss jetzt hierher.
0: In einem der Gebäude hat sich Werner

0: Anna eine kleine Werkstatt eingerichtet. Und die ist besser sortiert als mancher Eisenwarenladen. Schrauben, Muttern, Unterlegscheiben in allen Größen und Formen. Und er weiß genau, wo er was findet.
1: Das ist schon so eine Art Freundschaft eigentlich. Man sieht sich oft am Turm, man trinkt mal einen Kaffee an der Tankstelle zusammen. Ja, ist eigentlich ein schönes Miteinander hier auf dem Hof.
2: Viertelbogen brauchen.
1: Ich glaube, mit Werner trifft das ganz gut. Wer rastet, der rostet. Der Werner ist immer irgendwas am Machen, ist für, ja, unterstützt alles und jeden.
3: Vielen Dank.
1: Und ich glaube, das hält ihn auch wirklich so fit hier.
2: Bleibt doch in der Familie.
1: So, und der Werner strahlt halt wirklich immer so eine Lebensfreude aus und ist auch so ein Ruhepol hier. Der merkt, wenn du gestresst auf den Hof kommst, der redet mit dir und du kommst automatisch nochmal ein bisschen runter. Wirst geerdet, das ist echt immer schön.
0: In Werners Reich hat sich über die Jahrzehnte so einiges angesammelt.
2: In meinem Schlüsselkasten hier ist auch jede Menge Schlüssel drin. Man denkt überall vom ganzen Bau, Zentralschlüssel und so weiter. Die Batterien, Briefgeräte, da meine Uhren, 1, 2, 3, 4, 5, ja, ein Dutzend kommen zusammen. Das sind alle meine Kettensäge hier. Die brauche ich auch immer, die Kettensäge. Und das ist meine Heckenschere. Und hier habe ich meinen Bläser, ne? Wenn ich immer blase. Da ist noch mein Pferdesattel von Amerika da drin. Und zwar eine Schwester von der Aufsicht. Die hat hier 1960 geheiratet. Und die St. Ingberter waren sehr stark katholisch engagiert. Und ein deutsches Mädchen mit einem Ami, da ist zur Hochzeit, waren wir nur 12 Personen. Sonst die anderen sind nicht gekommen. Wie kann ein deutsches Mädchen einen Ami heiraten? Und ich habe einen nagelneuen Peugeot gehabt, 404, bin zum Blumenstuppi gefahren, habe den schminken lassen, schön mit Rosendings alles, schön in Dings, mit Ledersitze, alles schön hell. Und habe sie in die Kirche gefahren, von der Kirche dann nach Hause, nicht zum Restaurant. Und da haben sie mir gesagt, Werner, du bist ein Mensch. Ihr Mann war ja ein Amerikaner, daran. Berten, leider ist er verstorben. Du kannst immer zu mir kommen, hast alles frei. Nur den Flug musst du selber zahlen. Da war ich dreimal drüben. Ne? Und da haben wir 13 Staaten durchgemacht. Von Wichita, Nebraska, Oklahoma, die ganzen Staaten, Texas und bis runter nach Las Vegas.
0: Seitdem Werner weniger reist, hat er ein neues Hobby für sich entdeckt.
2: Metall ist ja Metall, Kupfer, Messing und so weiter. Das kann ich ja sammeln. Das bringt mir 6,50 Euro das Kilo. Und wenn ich es in den Mülleimer schmeiße, muss ich bezahlen im Müll, den Müll entsorgen. Nicht? Und so habe ich wenigstens Nutzen. Das sind 400 Gramm.
0: Zusammen mit dem übrigen Schrott, den er sammelt, kommen in 2 Wochen etwa 1000 Kilo zusammen.
2: Im Sofa liegen oder sonst herumlungern, das kann ich nicht. Du musst doch raus was tun, musst dich doch bewegen. Wie sage ich immer, es ist kein Fitness, es ist Biofitness, was ich mache.
0: Nachdem sich Werner die Augen hat lasern lassen, ist Autofahren kein Problem mehr. Dadurch ist er weitgehend autark und kann zum Beispiel nach Homburg fahren, um dort seinen Schrott abzugeben.
2: Ich bin keine 18 mehr, keine 30 mehr, aber die Denkweise ist noch so da. Wie von klein an nur was reifer, gebildeter, nicht? Aber sonst. Komm mal rüber.
0: Den Schrott bringt er seit über 20 Jahren zum Recycling. Ein Privileg, das er als Gewerbetreibender genießt.
2: Komm mal am Wertstoffhof und sagen, Ingbert, was da für Werte drin liegen, das ist enorm. Es sind überall Spulen, Kupferspulen drin. Nicht? Das hast du nur abgewickelt, aufgerollt. Nicht? Ja, weil der Rohstoff immer teurer wird und immer knapper wird, die Rohstoffe. Nicht?
4: Brauchst du noch den einen Schrott?
5: Ja, den kannst du wegnehmen.
4: Okay, alles klar.
0: Auch diesmal hat sich die Fahrt gelohnt.

0: insgesamt über eine Tonne. Eine Tonne 100, schätze ich.
1: 1142 Kilo.
0: Ja, das lohnt sich, das lohnt sich. Bis nächstes Ende, übernächste Woche bin ich. Das waren heute ca. 500 Euro, weil viel Kupfer drin war. Das sind 500 Euro bis 750 Euro habe ich manchmal. Ne? Wenn ich Messing habe, Kupfer habe, Aluminium, rostfreier Stahl und so weiter. Ich bin ja viele, die mir das Schrott hierher bringen, die wissen gar nicht, was das ist. Ne?
2: Gegen 12 Uhr legt Werner in der Regel eine kleine Mittagspause ein. Seine Wohnung befindet sich direkt auf dem Gelände. Natürlich nicht parterre, sondern im dritten Stock.

0: die Essen vorbereiten, kriege ich von meinem Sohn, von meiner Tochter, von meinen Enkeln. Jeder macht mal in der Woche. Und eine Bekannte hier, das ist immer von einer Bekannte. Manchmal, wenn ich den Kühlschrank aufmache, kommen die Mäuse mit Tränen in den Augen mir entgegen. Weil immer wenig drin ist, macht nichts. Machen wir immer hier so rein, ein bisschen Kräuterbutter rüber als Soße. Über 50 Jahre und jetzt krieg ich. Der hat unten eine neue, kriege ich jetzt. So 2,5. Warten, bis ein bisschen abgekühlt ist. Ich mach so heiß.
1: Nach einem schnellen Imbiss steht als nächstes der Besuch auf Facebook an.
0: Gute alte Zeiten, ja, und das war auch, das gibt's ja heute alles nicht mehr, ne? Stadt vom Zittau, da haben wir auch gewohnt. Mich interessiert das viel, weil man viel Neues sieht, vieles Alte und so weiter, was mich immer meine Erinnerung wachruft, nicht? Das ist schon interessant, der Facebook, die ganzen. Und dann vor allen Dingen die Geburtstage auch immer drin habe, nicht? Die Daten. Also so höre ich ja nicht, so komme ich ja nicht dazu, aber da sehe ich, naja, das morgens und abends gucke ich immer sonst. Muss ja auch ein bisschen, muss mich ja weiterbilden.
1: Werner wurde am 18. Januar 1929 als ältester Sohn von insgesamt 10 Geschwistern in Niederschlesien geboren. Sein Vater arbeitete als Justizbeamter im Strafvollzug und die Familie musste häufiger umziehen. Eigentlich wollte Werner Flugzeugkonstrukteur werden, doch bei der Bombardierung von Magdeburg wurde die Maschinenfabrik, in der er lernte, weitestgehend zerstört. Die Familie flüchtete nach Dresden und erlebte nur einen Monat später den wahrscheinlich schlimmsten Luftangriff auf eine deutsche Stadt. Ein Ereignis, das Werner bis heute prägt.
0: Ja, und während des Faschings war so, abends um 8 ging dann die Bombardierung los. Und das Gefängnis oben hat gebrannt und die ganzen Zuchthäuser haben alle geschrien. Und mein Vater konnte das nicht haben, ist zurück, hat alle Zellen aufgesperrt, nicht? Und dann kamen sie alle raus, dann waren sie alle im Hof. Die konnten ja nirgends hin, alle rundherum hat es alles gebrannt, nicht die Häuser. Und dann war ja in Dresden die große, an den Straßen die große Lässteichwind, nicht? Und die waren ja voll Wasser und das, die Menschen, die dort reingesprungen sind, sind alle umgekommen. Und an den Häusern unten, am Bürgersteig unten, sind die aus dem Keller raus, weil es so heiß war und haben sich so zwischen Bürgersteig und der Mauer hingekockt, so nicht wegen der Luft, weil es so heiß war, alles gebrannt hat und so heiß war. Und die waren alles eingeschrumpft wie Puppen, nicht? Grausam, wenn ich daran denke, was als 17-Jähriger alles so erlebt habe. Naja.
1: Wie durch ein Wunder überlebt die ganze Familie. 1951 heiratet Werner seine zukünftige Frau Margot. Kurz darauf kommt ihr Sohn Axel auf die Welt und etwas später Tochter Heidi. Die Ehe hält nur 15 Jahre, ihre Freundschaft ein Leben lang. In Berlin arbeitet Werner als Bekleidungstechniker in einem renommierten Betrieb. 1959 kommt er nach St. Ingbert, um dort für die Firma R&A Becker den Standort aufzubauen. Nur wenige Jahre später folgt der Schritt in die Selbstständigkeit. Das ehemalige Areal der Maschinenfabrik Peter bietet optimale Voraussetzungen. Zu Hochzeiten arbeiten hier mehrere hundert Menschen.
0: Hier war die Montagegruppe und hier war die Einrichtung, hier waren die Regale, wenn die Ware hinten über den Aufzug hochkam, haben wir sie hier einsortiert. Und ich muss sagen, ich habe die ganzen Mitarbeiter, die ich hier hatte, die waren so, die wären mit mir durchs Feuer gegangen, nicht? Und irgendwie, ne, immer was war, haben wir gesagt, ja, du machst deine Pflicht, dann hast du auch deine Rechte, nicht? Und hier hatte Firmarecht, hier hast du Recht und so weiter. Das, wir haben auch keine Probleme gehabt, nicht? Aber wenn wir auch eine Betriebskasse hatten, wenn wir so zweite Wahl hatten, Stoffreste und zweite Wahl, die haben wir so verkauft und das Geld ging in die Betriebskasse. Und wenn dann immer eine Näherin in Not war, irgendwas, dann ist so Betriebsrat, Vorarbeiterin und haben sie beraten und so weiter, wie können wir ja das helfen, nicht? Und dann kam das zu mir, habe ich immer unterschrieben.
1: Ein neues Kapitel beginnt, als man ihn bittet, beim Aufbau von weiteren Betrieben im Ausland zu helfen. Er vermietet seine Firma und ist ab dem Zeitpunkt viel unterwegs.
0: Ich habe mich überall angepasst und wohl gefühlt, nicht? Früher, wenn man nach Rumänien gefahren bin, nicht? Haben sie immer gesagt, Rumänien. Ja, Rumänien, wo liegt denn Rumänien? Da musst du erstmal durch ganz Deutschland, durch ganz Österreich, dann Ungarn und dann bist du erst in Rumänien. Und was hat man von Rumänien gehört? Nur das Schlechte, nichts Gutes, nicht? So klar, weil es so weit außerhalb liegt, nicht? Aber sonst, Ungarn war hier. Meine Schwester, mein Bruder ist mit einer Schwedin verheiratet aus Malmö. Meine Schwester hier, die war mit einem Ungarn verheiratet. Das ist super, was haben wir in Ungarn? Am Ballaton, was haben wir? Die ganze Nachbarschaft, wir haben gefeiert. Und sie haben ein schönes Häuschen gehabt am Ballaton, das haben sie jetzt verkauft. Und da haben wir getrunken, Leute. Da waren 30 Leute da. Also, Wahnsinn war das nicht.
1: Als Werner 75 wird, überzeugen ihn seine Kinder, mit den Auslandsreisen aufzuhören und Sohn Axel bei der Verwaltung des Areals zu helfen. Eigentlich im besten Rentenalter ist Werner seitdem wieder in St. Ingbert im Einsatz. Sein Know-how als Konstrukteur kommt ihm bei zahlreichen Projekten zugute.
0: Der ist jetzt schon 30 Jahre und länger. Ich arbeite alles schön auf Gärung, habe ja die Maschine. Vorne die Gärungsmaschine, hier steht sie. Schön ausrechnen, muss er raus. Das ist nicht so einfach. Ich muss ja Käppchen haben, aber ich habe ja noch einer. So, stelle ich es mal richtig hin hier. Da ist Wasser reingekommen, weißt du, und das ist eh oxidiert. Dann mache ich mal. Oh, das ist kurz, das ist ja klar.
1: In diesem Jahr stimmt die Energie. Die 20-Meter-Marke hat Werner locker geknackt.
2: Ja, ja, da musst du hochgehen.
0: Das ist Gewohnheit, weißt du? Du hast keine Angst mehr. Ich kenne ja alle, ich habe ja da oben den 6 Meter abgetragen. Und weißt du, wie die Steine sind und so weiter. Ich habe ja immer draußen gestanden am Turm. Die Bandschlinge vorne in die Mitte eingehangen. Und dann gehe ich auch aus und um. Da sind ja die ganzen Träger dran, nicht? Und auch so stemmst du dich so ab und dann gehe ich um den Turm und mal rum. Das ist alles nur Gewohnheit.
2: Hier kannst du noch reinhängen.
0: Nee, ich will hier weiterhin.
2: Ja, ja, mach mal.
0: Da reinhängen.
1: Auch Sohn Axel hat die 40 Meter geschafft und macht sich bereit, den Übergang in die Plattform zu nehmen.
2: Ich guck doch hier. Hier ist doch alles.
0: Ah, so.
3: Da kommt jetzt Seil. Ja.
4: Jawohl. Zieh hoch.
1: Locker 20 Kilo wiegt das gute Stück. Der nächste Kraftakt.
2: Das ist die schlimmste Arbeit.
4: Jetzt plötzlich geht's schnell.
2: Ui, einer.
4: Ja.
3: Das wird der hängt.
4: Ja.
3: Jetzt hängt er nochmal.
1: Und dabei bleibt es. An den neu verlegten Kabeln ist kein Durchkommen. Egal, was die beiden probieren, der Stern hängt fest. Bis sich Werner irgendwann entscheidet, nachzuhelfen und die Plattform zu verlassen.
5: Zum einen vertraue ich diesem Mann sehr und traue ihm sehr viel zu. Und ich persönlich kann ihn ganz gut lassen. Aber ich denke, wenn man ihm näher ist, wenn seine Familie das sieht, du, das kann ich schon verstehen, dass man da sagt, oh, muss das denn noch sein?
6: Ja, er ist in dem Alter, wo ich ihm nichts mehr vorschreiben kann. Er kann machen, was er will und ich tue ihn voll unterstützen. Ich sehe ihn ja täglich und ich weiß, wie es ihm geht und was er kann und was er nicht kann. Ich kann auch mal ausspannen. Ich kann Urlaub fahren, ohne dass ich Probleme habe. Ich kann golfen. Ich kann so vieles machen. Er vertritt mich permanent. Und das ist optimal. Deswegen, toi, toi, toi, ich bin ganz glücklich, ihn zu haben.
0: Rüber und nüber. Das reicht, das ist gut so. Komm ich von der Seite, Mann. Ich gehe darauf, auf deine Verantwortung.
5: Und diese Herzlichkeit, die war ein Großteil mitentscheidend, dass ich dann hier mich eingemietet habe. Er besteht viel aus Sprüchen. Aber wenn du dir Zeit nimmst, wenn du mit ihm zusammen einen Kaffee trinkst, dann wird er dir erzählen, wohin er gereist war, was er unterwegs erlebt hat, mit welchen Menschen er zusammen war. Und es ist eine große Weltoffenheit in ihm.
0: Man muss ja den Mitmenschen beachten und höflich sein und Mut machen und so weiter. Und das fand ich in Belgien, in Frankreich und wo ich überall war, in Rumänien, in Ungarn, in Russland, in St. Petersburg. Und ich habe sofort Kontakt mit den Leuten.
7: Ja, richtig.
0: Das muss ja jetzt erst, wann war das passiert? Wann? Das ist ja genau oben bei Marek hier.
7: Genau. Müssen wir mal ein bisschen beiputzen, ja. Und dann ist das auch in Ordnung.
1: Die offene Art von Werner hilft ihm, auch im hohen Alter neue Kontakte zu knüpfen. Denn viele seiner alten Freunde leben längst nicht mehr. Ein festes Ritual ist der morgendliche Kaffee, den er zusammen mit Robert in dessen Werkstatt trinkt. Über die Jahre hat sich eine enge Freundschaft entwickelt, die beiden gleichermaßen viel bedeutet.
7: Das ist ganz wichtig für mich. Also der Werner ist jetzt nicht für mich mein Hausmeister oder es gibt auch mancherlei Leute, die sagen Opa zu ihm oder sowas in der Art. Der Werner ist halt mein Freund, also sehr guter Freund von mir und also auch schon eher so klar so ein bisschen Richtung Familie. Und ich brauche das einfach. Ich muss Werner um mich rum haben und zumindest mal einmal am Tag. Und deswegen fühle ich mich hier auch unheimlich wohl.
0: Das ist die Stadt der Arbeit.
7: Es ist halt auch ziemlich viel Arbeit hier immer und der Werner hilft mir dabei, indem er mir jeden Tag zeigt, dass es immer weitergeht und es nützt nichts, jetzt sich hier hinzustellen und Trübsal zu blasen, sondern weitermache und das Wetter ist nicht mittelschlecht, sondern eher mittelschön.
1: Auch Michael Schlicker wohnt auf dem Areal, das Werner betreut. Die beiden sehen sich fast täglich.
8: Morgen, mein Lieber. Werner hat mich vom ersten Moment an fasziniert, wegen seiner Haltung dem Leben gegenüber und auch wie er mit welcher Zuversicht oder mit sehr viel Zuversicht Dinge angeht, auch die vorher halt nicht so gut liefen. Und das hat mich fasziniert. Das war dann schon so ein bisschen vielleicht, also Vaterfigur ist zu viel, aber schon sehr eine väterliche Freundschaft, die sich von mir zu ihm ganz schnell entwickelt hat.
1: Wenn es ums Thema Alter geht, ist Werner für ihn eine Quelle der Inspiration.
8: Also auf jeden Fall seine Art und Weise, dass er mit jetzt fast 97 Jahren Pläne hat, die weit über die 100 hinausgehen. Also so diese Art, das Leben zu betrachten, also die Endlichkeit irgendwie auszublenden, also ein krasses Gegenstück zu den Aussagen, dass man ab einem bestimmten Alter in die Senilität wandert. Und er ist das krasse Gegenbeispiel zu dieser Haltung. Und wenn Menschen herkommen, Kunden, Freunde, die Werner kennenlernen, dann empfinden die das genauso, dass Werner Leben versprüht. Und ein lebendiger Beweis dafür ist, dass es auch anders sein kann, als immer die Perspektive Altersheim vor Augen zu haben.
7: Ich gehe mit.
8: Aus den Erzählungen jetzt über die Jahre wusste ich, dass er eine sehr große Flugzeugaffinität hat. Und als wir uns gefreut haben, dass Werner die 96 nimmt, haben meine Tochter Anna und ich uns überlegt, wie können wir ihm denn eine Freude machen und haben dann einen Rundflug gebucht in einer kleinen Maschine, in einem Ultraleichtflugzeug. Im Sommer sind wir dann dorthin gefahren. Werner hat seinen Gutschein eingelöst und der Pilot, der war so fasziniert von Werner und seiner Art, dass er Werner erlaubt hat, dieses Flugzeug dann selber fliegen zu dürfen. Ja, und Werner durfte dann den Steuerknüppel ohne Pilotenunterstützung, durfte Werner ein paar Runden oder ein paar Kilometer in diesem Flugzeug selber steuern. Und das war ein schöner Moment. Also für ihn wahrscheinlich, so wie er das anschließend berichtet hat, und für uns auch.
0: Ich bin mein lieber Scholli. Das hast du gut gemacht. Danke für dein gutes nächstes Mal.
9: Also,
0: es wird nicht lange, dann bin nächstes Jahr bin ich wieder hier. Und beim 100. sowieso kannst du heute schon einen.
9: 100.
0: Wenn ich volljährig bin.
9: 100. ist auch, kostet nichts.
0: Ja.
9: Er fliegt gut.
1: Der Stern hat seinen Weg nach oben gefunden und Werner steht wieder sicher auf der Plattform.
8: Für mich keine Überraschung, weil ich Werner so wahrnehme, dass er die Situation, in der er sich befindet, seine eigene Leistungsfähigkeit, dass er die sehr, sehr gut einschätzt. Vor diesem Hintergrund war klar, wenn Werner fit ist, dass er dann diesen Weg auf den Turm und den Stern aufstellen selber erledigen will.
0: Wenn ich unten bin, muss er mir sagen, gell?
10: Ja, ja, mach hin, er mag keinen Kasper hier.
0: Bin ich unten?
10: Super! Nee.
0: Die haben Eier, ja. Ja, die haben Eier. Die Monteure haben uns unsere Montage zugehangen mit Kabel.
10: Geschafft.
0: Da haben wir lange gebraucht. Also normalerweise geht alles schneller, aber dann war dies und das und jenes. Ja. Aber brennt er, ne?
10: Brennt er.
0: Hat er die richtige Richtung, hat er nicht?
10: Keine Ahnung.
0: Ja, so. Ja,
10: das wirst du heute Abend feststellen. Ja.
11: Hm. Geht's dir denn jetzt?
12: Mir? Gut. Ich bin froh, dass ich meinen Papa mit hochgenommen habe. Ich wollte erst nicht.
0: Dass du ihn wieder gesund runtergebracht hast.
12: Aber es hat geklappt. Ich bin zufrieden.
0: War es zu viel
12: Arbeit? Er ist wie immer der Alte. Mehr können wir nicht machen.
11: Stern ist oben. Was machst du jetzt? Was steht jetzt an?
0: Jetzt für Mittagessen. Haben wir alles? Noch nicht. Aber bald. Hier, kann dir ja mal zeigen hier.
11: Stopp. Sorry, du musst stehen bleiben.
0: So, so. Wir hatten den damals rangemacht. War bestimmt ich.
7: Was machst du heute noch?
0: Oh, Jesus. Muss schauspielern. Du weißt, was habe ich gelernt?
13: Zu leiden, ohne zu klagen.
0: So ist es richtig. Siehste, ist ja klar, das macht man nie unter Strom. Das ist im 85.
9: Da war sie noch ein Jungspund.
0: Ja, jung und hübsch. Heute bin ich nur noch hübsch.

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0: Einen schönen guten Abend und willkommen zum aktuellen Bericht am Freitag, dem ersten Tag seit langem, bei dem wir doch tatsächlich unter 30 Grad geblieben sind. Hier sind einige unserer Themen. Der Straßenbau läuft im Saarland auf Hochtouren. Wir bekommen es jeden Tag mit. Wie sieht es aus mit öffentlichen Gebäuden? Millionenverluste für Krankenkasse durch schlechte Geldanlagen. Auch im Saarland ist das Thema relevant. Und Blechschaden mit dem Auto und die Schuldfrage ist unklar, worauf Sie unbedingt achten müssen. Baustellen sind ja derzeit ein schwieriges Thema bei uns hier im Saarland. Doch statt über den Verkehr zu schimpfen, wollen wir uns dem Hochbau zuwenden, also Gebäudeneubauten. Da wird kräftig investiert im Saarland, so viel wie noch nie, was die Wirtschaft natürlich erfreut, auch in den kommenden Jahren. Lars Ohlinger berichtet.
1: Im Saarland wurden im vergangenen Jahr 80 Millionen Euro in Hochbauten des Landes investiert. Laut Bauministerium habe das Land noch nie so viel in solche staatlichen Bauten gesteckt. Eine Maßnahme, der Neubau der Kieferchirurgie an der Uniklinik Homburg.
2: Wir bauen viele große Baumaßnahmen, insbesondere im Bereich Wissenschaft und Forschung, hier auch für die Lehre. Und hier das Gebäude hinter uns ist die Kieferchirurgie. Das wird ein Baustein sein zur Versorgung der Bevölkerung im Bereich Kiefer- und Gesichtsmedizin. Das sind große Maßnahmen. Also dieses Gebäude hier kostet etwa 15 Millionen Euro in der Errichtung. Und das sind eben hochkomplexe Maßnahmen.
1: Und auch in den nächsten Jahren soll viel passieren im Saarland. Derzeit werden nach Angaben des Bauministeriums 32 Großprojekte umgesetzt mit einem Volumen von 630 Millionen Euro. Weitere 24 große Vorhaben befinden sich in der Planungsvorbereitung mit einer Gesamtsumme von ca. 590 Millionen Euro.
3: Wir haben so viel Finanzmittel im Moment zur Verfügung für die Investitionen in unsere Infrastruktur, wie wir lange nicht hatten. Deshalb wird das auch auf jeden Fall weitergehen. Und was auch sehr erfreulich ist, über 80% der Maßnahmen, der Planungsleistungen, der Bauleistungen gehen an saarländische Unternehmen. Das heißt, wir stärken ganz direkt die saarländische Bauwirtschaft.
1: Auch die Uni und die Hochschule für Technik und Wirtschaft sollen enorm profitieren. Die HTW werde erweitert und erhalte zum Beispiel ein neues Labor- und Lehrgebäude in Saarbrücken. Auch der Bund investiere immer mehr. Geplant sei rund 1 Milliarde Euro, unter anderem für einen Neubau des Hill-Panzerwerkes in St. Wendel bis 2039. Aber auch für zivile Maßnahmen im Saarland. Vorgesehen sei etwa, das Technische Hilfswerk zu erweitern. In den letzten 10 Jahren haben sich die Landesausgaben für Hochbauten verdoppelt.
3: Es ist immer beides im Fokus. Es gibt Neubauprojekte, wo einfach neue Maßnahmen erforderlich sind und deshalb angegangen werden müssen. Und genauso müssen wir aber auch gucken, dass wir unsere Infrastruktur in Schuss halten, dass wir das, was da ist, instand halten und dass wir deshalb auch immer sanieren, wo Sanierung nötig ist.
1: Bemerkenswert dabei, die Nebenkosten, etwa Honorare für die Projekte, sind in den vergangenen 10 Jahren von 1 Million Euro auf fast 13 Millionen angestiegen.
0: Es geht um einen Verlust in dreistelliger Millionenhöhe. Nach Recherchen von NDR, WDR und Süddeutscher Zeitung haben mindestens 17 Krankenkassen und kassenärztliche Vereinigungen Beitragsgelder in fragwürdige Immobilienfonds investiert. Diese Beitragsgelder sind wohl komplett weg. Betroffen ist auch die IKK Südwest mit Hauptsitz in Saarbrücken.
4: Die IKK Südwest teilt auf SR-Anfrage mit, dass sie seit 2019 2 Millionen Euro in einen Fonds der Verius AG investiert hat. Diese Spekulation ging wohl daneben. Das Geld wäre weg, wenn nicht noch rechtliche Schritte helfen. Die prüft die Kasse und verteidigt sich. Ein verantwortungsvoller Umgang mit Beitragsgeldern der Versicherten habe für die IKK Südwest höchste Priorität.
5: Vor jeder Finanzinvestition erfolgen umfassende und gesetzlich vorgeschriebene Prüfungen durch unser internes Finanzmanagement. Im vorliegenden Fall wurde die Rechtmäßigkeit der Investition für Investoren nach dem Sozialgesetzbuch zusätzlich und ausdrücklich durch externe, speziell beauftragte Finanzexperten bestätigt.
4: Krankenkassen dürfen zwar Gelder ihrer Beitragszahler am Finanzmarkt anlegen, auch um Negativzinsen zu vermeiden, aber dafür gibt es einen engen rechtlichen Rahmen. Das Sozialgesetzbuch schreibt vor, dass eine Geldanlage sehr konservativ und extrem risikoarm erfolgen muss, sodass ein Verlust ausgeschlossen erscheint. Die IKK Südwest ist aber nicht allein. Laut Recherchen sind mindestens 17 Krankenkassen betroffen und kassenärztliche Vereinigungen. Auf SR-Anfrage teilt die KV im Saarland mit, dass sie nicht in Immobilienfonds der Verius AG investiert habe. Sie lässt aber unbeantwortet, ob und in welcher Höhe sie in anderen Anlagen Geld investiert hat.
0: Die Bundesregierung will härter gegen Steuerbetrug vorgehen. Künftig sollen etwa Selbstanzeigen nicht mehr generell zu Straffreiheit führen. Damit hofft die Bundesregierung auf mehr Einnahmen von 1 Milliarde Euro pro Jahr. Aber auch im Saarland ist Steuerhinterziehung ein Problem. Den Behörden entgehen hier dreistellige Millionenbeträge jedes Jahr. Dabei spielen vor allem Umsatzsteuerbetrug und die Schwarzarbeit eine große Rolle. Marco Karp berichtet.
4: Schwarzarbeit etwa auf Baustellen. Nur eins von vielen Delikten, die dem Fiskus bundesweit, aber auch im Saarland jedes Jahr viel Geld vorenthalten. Da sich das Ganze im Dunkelfeld abspielt, gibt es nur Schätzungen. Experten beziffern den Schaden durch Steuerhinterziehung in Deutschland auf rund 100 Milliarden Euro. Im Saarland geht es wohl um einen dreistelligen Millionenbetrag.
6: Es gibt keine regionalisierten Schätzungen für die Steuerhinterziehung, für die Steuerausfälle, die dadurch bedingt sind. Das gibt es nicht. Man kann nur das mit Daumenregel runterbrechen auf die einzelnen Länder. Und wenn man das machen würde für das Saarland, würden wir über etwa 500 Millionen Euro reden. Das ist schon eine gewaltige Summe.
4: Im Saarland gehe die Zahl an Selbstanzeigen zurück. Im vergangenen Jahr waren es 53, vor 4 Jahren noch 119, laut Finanzministerium. Der Einkauf von Steuer-CDs mit den Informationen von Steuerhinterziehern spiele bei den Ermittlungen kaum noch eine Rolle. Die damit verbundenen Kosten seien höher gewesen als die Erträge, die erzielt werden konnten. Beim Kampf gegen Steuerhinterzieher fehlt dem Saarland Personal.
6: Wir haben hier eine Situation bei uns im Land wie bundesweit, dass wir uns wünschen würden, wir hätten mehr Kolleginnen und Kollegen in der Finanzverwaltung. Und wir müssen die Situation so bewältigen, dass wir an keiner Stelle gravierende Lücken aufweisen und insofern den Mangel, den es gibt derzeit tatsächlich, auch möglichst gleichmäßig verteilen und auch durch verstärkten Digitaleinsatz und KI-Einsatz die Situation versuchen zu stabilisieren.
4: Neben Schwarzarbeit ist eine häufige Form der Steuerhinterziehung im Saarland der Umsatzsteuerbetrug. Deshalb prüft das Land häufiger Kassen. Waren es im Jahr 2025 524 Prüfungen, so sei für das aktuelle Jahr ein Zielwert von 600 vorgesehen.
0: Seit Jahren herrscht im Saarland in vielen Branchen Fachkräftemangel. Und der wird weiter zunehmen, wenn man auf die demografische Entwicklung schaut. In Grenzregionen wie unserer blickt man da schnell mal rüber nach Frankreich. Und das funktioniert auch schon mal im Kleinen, aber ist letztlich wohl zu kurz gegriffen. Die ganze Großregion steht nämlich vor großen Herausforderungen auf dem Arbeitsmarkt. Mit dieser Problematik haben sich Experten aus Praxis und Wissenschaft am Center for Border Studies, dem Zentrum für Grenzforschung an der Universität in Luxemburg, beschäftigt. Stefanie Prochnow berichtet.
7: Dienstende für Elodie Thom. Sie arbeitet in einem Pflegeheim im lothringischen Kocherin, seit sie Anfang des Jahres ihre einjährige Umschulung zur Krankenpflegehelferin in Frankreich absolviert hat. Jetzt will sie sich im Saarland bewerben. Die Anerkennung ihrer Ausbildung sollte kein Problem sein.
8: Ich habe viele Freundinnen, die mit mir die Ausbildung gemacht und die Arbeit jetzt in Deutschland. Und der große Punkt ist, der finanziell ist 1000 Euro Unterschied, was man verdient monatlich.
7: Die Zahl der Pendler aus Frankreich ins Saarland geht seit Jahren kontinuierlich zurück. Von uns aus nach Luxemburg war die Zahl der Pendler nach langem Anstieg im vergangenen Jahr erstmals leicht rückläufig. Bei einer Konferenz des Zentrums für Grenzforschung an der Uni Luxemburg diskutierten Experten, welche Hürden grenzüberschreitendes Arbeiten noch immer erschweren und was vereinfacht werden müsste.
9: Insbesondere alles, was beispielsweise die Mobilität der Auszubildenden angeht. Hier gibt es noch einiges zu tun. Die Frage der Anerkennung sozialer Rechte. Dazu gehört zum Beispiel auch die soziale Absicherung. Da gibt es noch Verbesserungsbedarf. Aber ich denke, wir sind auf dem richtigen Weg.
7: Aber allein die Mobilität der Erwerbstätigen über die Grenzen hinweg zu verbessern, reiche nicht mehr. Denn mittlerweile herrscht Fachkräftemangel fast überall in der Großregion. Im Gesundheitswesen, der IT-Branche, im Baugewerbe, bei Technik und Instandhaltung und in der Metallverarbeitung.
10: Alle Regionen ringen darum, Fachkräfte zu bekommen. Und das hat natürlich auch ein bisschen Auswirkungen auf die grenzüberschreitende Zusammenarbeit, auf das grenzüberschreitende Miteinander, weil an der einen oder anderen Stelle durchaus das Gefühl vielleicht entsteht, dass es eine grenzüberschreitende Konkurrenz gibt und dass Fachkräfte in bestimmten Rahmen auch abgeworben werden.
7: Bisher vertrete jeder Staat eigene Interessen. Aber immerhin gäbe es ein Problembewusstsein, dass es gemeinsame Fachkräftestrategien brauche, auch um außereuropäische Arbeitskräfte anzuziehen. In der Großregion wurde bereits die Möglichkeit angesprochen, gemeinsam an der Attraktivität zu arbeiten, beispielsweise durch Welcome Centers, wie es sie bereits in einigen Regionen gibt. Bei Arbeitnehmern sei zunehmend lebenslanges Lernen und Flexibilität gefragt, wie bei Elodie Thom. Sie war Immobilienmaklerin, bevor sie sich hat umschulen lassen. Auch weil Fachkräfte im Gesundheitswesen überall händeringend gesucht werden.
0: Die Menschen in Deutschland trinken immer weniger Alkohol. Nach Zahlen der Weltgesundheitsorganisation und des Statistischen Bundesamts ist der Konsum in den vergangenen 30 Jahren kontinuierlich zurückgegangen. Gut für die Gesundheit der Menschen, aber schlecht für Kneipen und Bars. Die Saarlouis Altstadt ist als Kneipenviertel bekannt. Wir haben dort mal nachgefragt, wie sich der sinkende Alkoholkonsum dort auswirkt. Jimmy Booth war vor Ort.
11: Das Blackout ist eine Institution in der Saarlouis Altstadt. Seit fast 40 Jahren wird hier Bier gezapft. Früher war auf der Straße vor der Tür regelmäßig kein Durchkommen. Das hat sich im Laufe der Jahre geändert.
12: Umsätze gehen zurück. Ja, ich gleiche das aus, dass ich nicht mehr zu zweit arbeite abends während der Woche, sondern noch allein, weil die Leute sind nicht mehr da.
11: Der Bierkonsum in Deutschland geht seit Jahrzehnten zurück. Waren es in den 90ern im Schnitt noch 130 Liter Bier pro Person im Jahr, sind es aktuell noch knapp 77. Das zeigen Zahlen des Statistischen Bundesamts. Das Blackout hält sich dennoch.
12: Ich habe den Vorteil, dass ich so viel Stammkundschaft habe, dass ich während der Woche immer noch die Umsätze so gut sind, dass ich alle Kosten decken kann. Eine neue Kneipe würde ich nicht aufmachen. Nicht mehr, weil das Wirtschaftliche ist am Boden. Die Preise bei den Brauereien sind so hoch mittlerweile, wenn ich die Preise gleichgezogen hätte, müsste ich meinen halben Liter Bier für 7 Euro verkaufen. Dann kommt aber keiner mehr.
11: Die Altstadt hat viele Lokale kommen und gehen sehen. Das Blackout ist immer noch da und wird auch bleiben, trotz aller Herausforderungen. Rundherum könnte sich aber in den nächsten Jahren einiges wandeln.
13: Ja, das sind genau die Herausforderungen, dass die Besucherzahlen sich eben verändern, grundsätzlich in der Innenstadt. Das ist eben das, was wir ja auch immer im Blick haben müssen. Wie können wir Innenstadt attraktiv machen? Und in der Altstadt müssen wir, glaube ich, auch gucken, dass wir junge Menschen anders abholen. Es wird eben nicht mehr so viel Alkohol getrunken. Das ist hier nicht mehr, wir gehen ein Saufen in der Altstadt, sondern hier findet was anderes statt. Und da, glaube ich, muss so eine Transformation auch stattfinden, auch in den Angeboten der Gastronomen.
11: Die Altstadt nicht mehr als freitägliche Partymeile, sondern vielleicht eher als gediegene Ausgehlocation? Im alteingesessenen Le Copain hat Frank Timmer vor knapp 2 Jahren einen Neuanfang gewagt.
14: De facto ist es so, dass die Jungen also nicht mehr so wie früher, wie man das kennt, ein alkoholisches Getränk nach dem anderen bestellen. Also das geht dann eher in die Richtung hochwertiger Cocktailgetränke, Longdrinks. Dann switchen die durchaus zwischendurch auch mal oben auf antialkoholische Getränke. Also das ist schon sehr auffällig, im positiven Sinne.
11: Das Le Copain will deswegen auch auf Events wie etwa Motto-Partys setzen. Man müsse den Gästen etwas Besonderes bieten.
0: Gleich werden Sie sich vielleicht fragen, dass es sowas wirklich gibt. So ging es mir zumindest. Wenn die Bahn baut, muss sie auch auf Natur- und Artenschutz achten. Dabei hilft die menschliche Kenntnis von Flora und Fauna natürlich. Aber da werden auch Hunde eingesetzt, die mit ihrem Geruchssinn Dinge entdecken, die dem Menschen entgehen. Wie das genau aussieht, zeigen wir Ihnen gleich. Vorher die Nachrichten im aktuellen Bericht im Studio ist heute Eva Miewes.
15: Guten Abend. Der AfD-Gemeindeverband Gersheim darf sein Sommerfest im Dorfgemeinschaftshaus veranstalten. Das Verwaltungsgericht des Saarlandes hat einem entsprechenden Eilantrag stattgegeben. Nach Auffassung des Gerichts hat der Gemeindeverband Anspruch auf die Nutzung der öffentlichen Einrichtung. Gegen den Beschluss kann innerhalb von 2 Wochen Beschwerde beim Oberverwaltungsgericht eingelegt werden. Die Verbraucherpreise im Saarland sind in den vergangenen

0: Schutzinstrument der Europäischen Union. Die Kommission will nun den Industrieunternehmen bis zum Jahr 2038 kostenlose CO2-Zertifikate überlassen, 4 Jahre länger als bisher geplant. Durch die längere kostenlose Verteilung wird es für die Industrie nun billiger, CO2 auszustoßen. Dillinger und Saarstahl befürchten, dass sich dann der Umbau zum grünen Stahl nicht mehr lohnt. Die Stahlholding Saar will den Vorschlag der EU-Kommission nun prüfen. Dieser lasse zwar erkennen, dass sie zum Grundprinzip des Emissionshandels stehe, aber er enthalte erhebliche kritische Änderungen. Beim Emissionshandelssystem müssen große Unternehmen in der EU für jede ausgestoßene Tonne CO2 ein Zertifikat abgeben. Das müssen sie entweder kaufen oder sie erhalten es kostenlos.
1: Ein defekter Ventilator hat gestern einen Brand in einem Seniorenheim in Lebach ausgelöst. Nach Angaben der Polizei geriet das Gerät in einem Bewohnerzimmer wegen eines technischen Defekts in Brand und verursachte starke Rauchentwicklung. Die Bewohnerin konnte wegen ihrer Demenz offenbar nicht selbst Hilfe rufen. Sie und 3 Pfleger erlitten leichte Rauchgasvergiftungen. Nach der tödlichen Explosion einer Paketbombe in Völklingen ist weiterhin unklar, welcher Sprengstoff verwendet wurde. Wie die Staatsanwaltschaft mitteilte, dauern die Ermittlungen dazu an. Die 4 Verletzten sind inzwischen nicht mehr in stationärer Behandlung. Bei der Explosion im April war ein 32-Jähriger getötet worden. Ein 45-Jähriger sitzt weiter wegen Mordverdachts in Untersuchungshaft.
0: Die Beschäftigten des Entsorgungsunternehmens Ass haben am Morgen in Saarbrücken gestreikt. Dazu hatte die Gewerkschaft Verdi aufgerufen. Die Streikenden fordern, nach dem Tarifvertrag des öffentlichen Dienstes bezahlt zu werden. Bisher gibt es laut Verdi keine echte Tarifbindung, obwohl das Unternehmen eine 100-prozentige Tochter des Saarbrücker ZKE ist.
2: Die Kollegen bei der Ass fahren nicht nur die gelben Tonnen, sie machen auch Grünschnitt, sie machen Winterdienst, sie machen Entrümpelungen bis hin zu Taubenkot und Asbestarbeiten. Immer wenn die Landeshauptstadt einen Job zu vergeben hat, den sonst keiner machen will, stehen die Beschäftigten der Ass bereit. Aber beim Tarifvertrag sind sie außen vor. Insofern ist es eine Frage der Gerechtigkeit und die Beschäftigten fordern endlich Anerkennung ihrer Leistung.
0: In der ersten Verhandlungsrunde hatte die Arbeitgeberseite laut Verdi eine Bezahlung nach dem Tarifvertrag des öffentlichen Dienstes abgelehnt. Die zweite Runde ist für den 14. September angesetzt. Auch ohne Streik hatte die Firma Ass in den vergangenen Wochen Probleme, die Abholung der gelben Tonne sicherzustellen.
1: In den Geschäftsräumen der Ass hat der Zoll schon am Mittwochmorgen eine Razzia durchgeführt. Die Staatsanwaltschaft ermittelt gegen den Betreiber eines Subunternehmens, das in den Ass-Räumen tätig ist. Der 45-Jährige aus dem Landkreis Saarlouis soll Beschäftigte seines Hausmeister-Services fast 2 Jahre lang nicht angemeldet und keine Sozialversicherungsbeiträge gezahlt haben. Auch seine Wohnung wurde durchsucht. Die Ermittler stellten unter anderem Unterlagen und Festplatten sicher. Die Ermittlungen richten sich laut Staatsanwaltschaft nicht gegen die Ass. Knapp 2 Jahre nach dem tödlichen Hoteleinsturz in Kröf hat die Staatsanwaltschaft Trier Anklage gegen einen Statikingenieur erhoben. Sie wirft ihm unter anderem fahrlässige Tötung vor. Er soll die akute Einsturzgefahr nicht erkannt und weder ausreichende Sicherungsmaßnahmen noch die sofortige Schließung des Hotels veranlasst haben. Beim Einsturz im August 2024 kamen 2 Menschen ums Leben. 8 weitere wurden teils lebensgefährlich verletzt. In Saarbrücken findet heute zum 18. Mal die Nacht der schönen Künste statt. An 6 Stationen, darunter dem Silodom, können Besucherinnen und Besucher Kunst erleben. Nach Angaben von Organisator Volker Schütz bietet die Veranstaltung vor allem Künstlerinnen und Künstlern abseits des Mainstreams eine Plattform. Die Nacht der schönen Künste wurde 2007 von Studierenden der Hochschule der Bildenden Künste ins Leben gerufen. Und das war's von mir. Um 9:45 Uhr sehen wir uns noch mal wieder, wenn Sie mögen. Und hier geht's weiter mit Roman.
3: Ja, vielen Dank, Eva. Mir ist es auch schon mal passiert. Ich sage es ganz ehrlich, ein blöder Unfall beim Ausparken. So etwas ist immer unschön, auch wenn niemand verletzt wurde und nur ein kleiner Schaden entstanden ist. Aber auch bei kleineren Unfällen ist es wichtig, sich richtig zu verhalten, um später nicht sich strafbar zu machen. Gar nicht so einfach. Nikolaus Stauder hat sich die Regeln für uns angeschaut.
4: Einen Moment nicht aufgepasst und schon hat's gekracht. Auch ein kleiner Blechschaden kann folgenreich sein, wenn sich die Beteiligten nicht richtig verhalten. Wichtig ist laut Polizei, die Schuldfrage zu klären. Geht das nicht eindeutig, sollte man immer die Beamten rufen.
5: für den Fall, dass ein Unfall ohne Verletzte sich zugetragen hat, die beteiligten Parteien sich vor Ort einig sind und haben auch schon

0: die persönlichen Daten sowie die Versicherungsdaten ausgetauscht, kann man den Unfall auch ohne Polizei abwickeln. Es ist jedoch immer ratsam, auch in diesen Fällen das Smartphone zur Hilfe zu nehmen oder eine Kamera, um dann auch Bilder von den Schäden und der Position der Fahrzeuge zu fertigen, für den Fall, dass sich im Nachgang eine andere Partei doch anders entscheidet.
1: Doch was ist, wenn ich ein Auto streife und die andere Person nicht direkt antreffe? Eine gängige Praxis, ein Zettel an der Windschutzscheibe mit den eigenen Kontaktdaten. Aber das reicht nicht.
0: Grundsätzlich ist es wichtig, dass im Nachgang zu einem Unfall die Schadensregulierung betrieben werden kann. Befindet sich jetzt der Unfallgegner nicht vor Ort und Sie können den auch nicht irgendwo in der Nähe ausfindig machen, ist es immer ratsam, die Polizei zu rufen. Das Hinterlegen eines Zettels reicht hierbei nicht aus. Dies könnte gegebenenfalls als unerlaubtes Entfernen von der Unfallörtlichkeit gewertet werden.
1: Auch der ADAC Saarland rät dringend davon ab, nur einen Zettel zu hinterlassen. Wird das nämlich als Fahrerflucht gewertet, droht eine Geldstrafe oder eine Freiheitsstrafe von bis zu 3 Jahren. Auch der Führerschein kann entzogen werden. Für die geschädigte Partei hat der Automobilclub einen Tipp.
2: Die Gerichte in Deutschland sagen, wenn Sie schuldlos einen Verkehrsunfall erleiden, ist ein Anwalt notwendig. Und alles, was notwendig ist, Abschleppkosten, Reparaturkosten, Sachverständiger und eben auch ein Anwalt, werden Ihnen von der gegnerischen Versicherung erstattet. Und deswegen wäre mein Rat, wenn Sie einen Verkehrsunfall erleiden, schuldlos, nehmen Sie die Hilfe eines Anwalts in Anspruch. Weil der hilft Ihnen, sorgt dafür, dass Sie all das bekommen, was Ihnen zusteht. Und kostet Sie nichts.
1: Sollten Personen verletzt werden, müsse direkt die Polizei gerufen werden. Auch bei einem kleinen Zusammenstoß. Sonst mache man sich schnell strafbar.
3: Wenn größere Bauvorhaben ins Stocken geraten, dann liegt das oft am Artenschutz. Auf der Baustelle sind dann in der Regel bestimmte Reptilien zu Hause, die umgesiedelt werden müssen. Auch beim Reaktivieren von alten Bahnstrecken muss auf nistende Tiere geachtet werden. Die Deutsche Bahn setzt seit einigen Jahren spezielle Hunde ein, um bedrohte Tierarten aufzuspüren. Das wurde nun auf der in Sanierung befindlichen Trasse zwischen Homburg und Zweibrücken präsentiert. Emil Mura berichtet.
4: Zäune teilen die Bahnstrecke in Homburg-Beeden in Abschnitte. Einer davon ist Testfeld für einen Spürhund, der hier Fledermäuse aufspüren soll. Freya Zepenick ist Biologin und Hundeführerin bei der Bahn. Die hat den Hund als Welpen gekauft und 2 Jahre lang in seine Ausbildung investiert.
5: Der Hund lernt dort, mit der Umwelt klarzukommen, mit Umweltreizen, dass Autos oder Fußgänger oder Züge eben nichts sind, wovon man sich fürchten muss, und wird auch sozialisiert. Und dann kommt er nach circa einem Jahr zu mir, beziehungsweise kam dann zu mir, und auch ich bin dann selbst in die Ausbildung gegangen und wurde quasi dazu ausgebildet, den Hund auszubilden.
4: Neben Vertretern der Bahn und der Presse ist auch Umwelt- und Verkehrsministerin Berg nach Homburg gekommen, um sich die Aktion anzusehen. Zunächst testet Hundeführerin Zepanik, ob er auch auf den richtigen Geruch anschlägt. Dazu ist ein Übungsparcours aufgebaut. Eine Dose enthält den Kot von Fledermäusen, in den anderen sind Gerüche zur Ablenkung. Nach wenigen Sekunden hat Dex die richtige Dose aufgespürt und den Test bestanden. Und auch im Gelände beweist er sein Können. Werden bedrohte Tierarten gefunden, können sie umgesiedelt oder Ausgleichsflächen geschaffen werden. Mensch und Hund können ein perfektes Team sein. So sieht es der Bahnmitarbeiter, der die Idee für die Spürhunde hatte und 2020 den ersten Pilotversuch begann.
6: Er kann in Zeiten suchen, wo der Mensch eine Art nicht finden würde. Zum Beispiel kann er im Winter rausgehen und kann uns Reptilien anzeigen, haben wir diesen Winter eben gemacht. Er könnte, wenn es jetzt regnen würde, rausgehen und Reptilien suchen, wie der Mensch dann nicht sehen würde. Er kann also das Suchspektrum räumlich und zeitlich erweitern.
4: Und er kann Arbeiten dadurch beschleunigen. Ein Punkt, der für die Bahn, die Behörden und letztlich auch die Reisenden einen enormen Vorteil bringt. Für die Strecke Homburg-Zweibrücken kommen die Hunde leider zu spät. Die Trasse soll wie geplant Ende 2028 reaktiviert sein.
7: Wenn es vielleicht zu Anfang dieses Streckenbaus auch schon diese Spürnasen, diese Hunde gegeben hätte, vielleicht wäre dann auch dort das eine oder andere schneller vorangegangen. Denn auch hier ging es auf diesem Streckenabschnitt um geschützte Arten, um die Haselmaus. Und mit diesen Hunden hätte es wahrscheinlich auch ein bisschen schneller funktioniert.
4: Deutschlandweit hat die Bahn bisher 17 Hunde ausgebildet. Mittelfristiges Ziel ist es, 40 bis 50 Hunde in den Einsatz zu bringen.
3: Pflegedienste, Paketzusteller und auch Handwerker haben in Innenstädten das gleiche Problem, die Parkplatznot, wenn sie zu ihren Kunden wollen. Ein Schornsteinfegerbetrieb aus Burbach begegnet dieser Misere mit E-Lastenrädern. Damit sind die Schornsteinfeger oft schneller in der Stadt unterwegs als vorher mit dem Auto. Alexander M. Groß hat den radelnden Schornsteinfeger getroffen.
4: Schornsteinfeger Alexander Wefers auf dem Weg zur Arbeit. Mit dem Lastenrad. Alles, was er braucht, passt rein.
8: Mit dem Auto hätte ich eigentlich auch nicht mehr dabei. Vielleicht noch die eine oder andere Kesselbürste mehr, die einfach von der Ausmaße nicht reinpasst ins Fahrrad. Aber ansonsten haben wir alles dabei, was wir für unsere alltägliche Arbeit brauchen.
4: Zwei dieser Handwerker-E-Lasträder hat sein Chef Erik Apfelbaum angeschafft. Für 8.000 Euro das Stück. Also halb so teuer wie die Autos im Firmenfuhrpark. Seit rund 3 Jahren sind die Lastenräder im Einsatz. Die Bilanz ist positiv.
8: Am Anfang, dadurch, dass ich auch das Auto gewohnt war, war ich so ein bisschen skeptisch der ganzen Sache gegenüber. Aber die Skepsis hat sich eigentlich relativ schnell gelegt, muss ich sagen. Weil der Stressfaktor Autofahren fällt einfach weg und das merkt man innerhalb kürzester Zeit. Grundsätzlich sind die Vorteile, dass ich viele Wege nutzen darf, die ich mit dem Auto jetzt nicht fahren darf, beispielsweise gegen Einbahnstraßen. Es gibt Ampeln, an denen ich als Fahrradfahrer rechts abbiegen darf, wo die Ampel für Autofahrer noch auf Rot steht. Baustellen belasten mich bedeutend weniger als jetzt Autofahrer. Und ja, das sind eigentlich so die großen Vorteile zusammen mit der Parkplatzsuche.
4: Denn mit dem Lastenrad findet sich überall ein Plätzchen. Mit dem Auto ging mit der Parkplatzsuche viel Zeit verloren. Zeit, in der Alexander Wefers jetzt arbeiten kann. Kommentare zu seinem Rad kontert er humorvoll.
8: Natürlich bekommt man manchmal einen Spruch bezüglich, ja, die Ökos kommen. Aber dann ist meine Reaktion darauf, dass ich ihnen halt die Ölheizung abstelle. Und das kann ich nicht machen, wenn ich mit einem Dieselfahrzeug komme. Das Ganze mit einem Augenzwinker natürlich. Deshalb. Also grundsätzlich ist das sehr positiv aufgenommen worden von der Kundschaft.
4: Wefers Lastenrad hat mittlerweile 4.400 Kilometer auf dem Tacho. Die Technik musste teilweise noch auf seine Bedürfnisse angepasst werden. Ganz großen Handlungsbedarf sieht er allerdings in der mangelhaften Radinfrastruktur in der Landeshauptstadt.
8: Der Ausbau der Fahrradwege beschränkt sich oftmals momentan auf bestehende Straßen, Fahrradstreifen einzuzeichnen, was für alle Beteiligten, sowohl für Autofahrer als auch für Fahrradfahrer, eher suboptimal ist, weil der gebotene Sicherheitsabstand einfach nicht eingehalten werden kann. Das heißt, wenn man Fahrradwege ausbaut, dann müssen die auch baulich so verändert werden, dass es wirklich Fahrradwege sind.
4: Auch wenn richtige Radwege noch Mangelware sind, zum Dienstauto zurück will Wefers so schnell nicht.
3: Wenn das Semester zu Ende geht, ist es für die Studentinnen und Studenten der Hochschule der Bildenden Künste schon etwas Besonderes, wenn sie ihre Werke und Objekte zeigen können. Es ist immer ein spezieller Einblick, mit welchen Themen sich die Künstler aktuell beschäftigen. Im Augenblick gerade läuft die Eröffnung, Herbert Mangold konnte sich aber vorab schon mal umschauen.
4: Ein Spiel mit Licht und Schatten im Keller des alternativen Kulturzentrums Osthafen. Den Studierenden der Hochschule der Bildenden Künste geht es darum, dass die Besucher die Welt neu entdecken. Zerbrochenes und weggeworfenes Glas kann so zu einem Kunstwerk werden.
9: Ich glaube, dass uns Menschenlicht irgendwie immer fasziniert. Und ich glaube, hier kann man eben noch mal anders darauf schauen. Und durch den Wechsel der verschiedenen Szenen gibt es verschiedene Choreografien sozusagen, die eine gewisse Tiefe erzeugen im Raum. Und ich glaube, das ist ganz spannend anzusehen.
4: Auch Fabi Bohne spielt mit Licht. In den vergangenen Wochen hat sie Müll gesammelt und nun ästhetisch zusammengesetzt. Eine Konfrontation mit der Wegwerfgesellschaft.
10: Aber ohne irgendwie einen erhobenen Zeigefinger, sondern einfach aus sich heraus das Thema zu beleuchten und anzustoßen, sich damit zu befassen, mal ein bisschen näher darüber nachzudenken.
4: Neben Umweltfragen spielen auch politische Themen eine wichtige Rolle. Die Installation Widerstand soll daran erinnern, dass das Wort eine Waffe gegen Unterdrückung sein kann. Plakate machen auf das Phänomen des Femizids aufmerksam, wenn Frauen aufgrund ihres Geschlechts getötet werden. Bei vielen Absolventinnen und Absolventen des Produktdesigns spielt auch der Umgang mit begrenzten Ressourcen eine wichtige Rolle. Warum nicht einfach Schuhsohlen entwickeln, die man austauschen kann, wenn sie abgelaufen sind? Manchmal entstehen Ideen und Projekte aber auch zufällig.
11: Ich fand es einfach total faszinierend, als ich mal wieder in der Saar schwimmen gehe. Ich bin eine von den Verrückten, die in der Saar schwimmen geht. Habe ich festgestellt, da ist irgendwie Sand in dem Sediment. Und da hat es bei mir Klick gemacht. Sand, das ist ja eigentlich eine Komponente in der Glasur immer. Ne? Man braucht ja was, was ausglast, was, wie Glas wirkt auf der Glasur. Und das war halt das, der Moment, in dem ich geschnallt habe, oh, daraus kann man vielleicht was machen.
4: So entstanden mehr als 50 unterschiedlich farbige Fliesen mit Sedimenten aus der Saar. In der Galerie der HBK hat Katharina Andrea Weigert sie aneinandergereiht und so eine Saar geschaffen, die man bei sich zu Hause haben könnte.
3: Für Tour de France-Fans aus dem Saarland war heute eine echte Chance. Wir sind beim Sport. Katrin Schmidt weiß mehr.
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13: Schönen guten Abend. Heute ging es für die Fahrer auf die längste Etappe der diesjährigen Tour de France. Mehr als 200 Kilometer ging es von Dole nach Belfort. So nah kommen sie dieses Jahr auch nicht mehr hier bei uns vorbei. Es ging nämlich über den berühmten Ballon d'Alsace. Wer da als erstes drüber war, weiß Ole Zeisler.
14: Die längste Etappe der Tour 2026, über 205 Kilometer zwischen Burgund und Jura nach Nordosten in Richtung Vogesen. Eine große Gruppe von knapp 40 Fahrern fährt über den ersten Berg der dritten Kategorie, den Col de Croix. Gut 40 Kilometer vor dem Ziel in Belfort ist das Feld mit den Spitzenfahrern um Tadej Pogacar über 8 Minuten zurück. Am steilsten und härtesten Berg, den Ballon d'Alsace, Antritt von Maxim van Giels, Teamkollege von Florian Lipowitz. Über die Kuppe geht dann aber eine achtköpfige Gruppe, der Beste im Gesamtklassement dabei, der Brite Tom Pidcock. Im letzten flachen Abschnitt setzen sich zwei Fahrer ab, der Kolumbianer Tejada und der Schweizer Schmid. Und die zwei machen den Etappensieg in Belfort unter sich aus. Mauro Schmid gewinnt mit nur wenigen Zentimetern der erste Tour-Etappensieg für den 26-jährigen Schweizer. Das Feld mit Tadej Pogacar und Florian Lipowitz kommt 7,5 Minuten später an.
13: Die Bundesliga Talent Series feiert im September ihre Premiere. Eine neue U21-Liga, bei der 11 Bundesligisten und 15 Zweitligisten mitmachen. Das Ziel, Talente fördern und den deutschen Fußball wieder auf Vordermann bringen. Nach dem erneuten, sehr frühen WM-Aus ist das ja auch bitter nötig. Mit dabei bei diesem Umbruch und in der neuen Liga die SV Elversberg. Frank Grundhefer kennt die Details.
15: Spannende Zeiten für die SVE. Neben dem Bundesliga-Team und der zweiten Mannschaft jetzt auch noch die U21-Truppe in der Talent-Series. Unser Ansprechpartner Dr. Josef Welzmüller, aus seiner Sicht Daumen hoch für die neue Liga.
16: Wenn du dir den deutschen Fußball anschaust, siehst du, dass genau in der Schwelle einfach extrem viele Talente verloren gehen. Und wenn du dir dann andere Märkte anschaust, wie England, wie Spanien, Italien, siehst du, dass die einfach den jungen Talenten mehr Einsatzminuten geben. Und das wollen wir damit abfangen. Ich glaube, dass das Konstrukt, das gebaut wurde, auf jeden Fall von guten Spezialisten gebaut wurde, relativ schnell auch zum Tragen kommt jetzt und einfach aus meiner Sicht eine Option ist, Spielern in verschiedenen Altersklassen eine gute Möglichkeit on top zu geben, zu spielen.
15: Elversberg auch mit dem Unterbau im Reigen der großen Namen in einer Liga, die so funktioniert.
16: Es gibt eine Hin- und eine Rückserie, das ist ein bisschen wie die Schweizer Liga, wo es dann je nachdem, wie viele Spiele ein Verein entscheidet zu spielen, am Ende einen Punkteschnitt gibt und dann sind die zwei besten Platzierten spielen dann in der Finalserie gegeneinander. Ich kann schon mal vorwegnehmen, für uns ist das Ganze eher ein Entwicklungsprojekt. Wenn wir es in diese Finalserie schaffen sollten, dann freuen wir uns sehr. Aber unsere Tabelle ist auf jeden Fall Entwicklung.
15: Der Aufsteiger zieht mit in Sachen U21-Liga. Andere wie Mainz 05 sagten ab, zu hoher Organisationsaufwand, ein Argument der Kritiker. Aber ja, bei der SVE macht man gerne mit, trotz Dreifachbelastung, mit Bundesliga, Oberliga und jetzt eben auch noch U21.
16: Wir haben uns sehr aktiv, also proaktiv eigentlich dafür entschieden, das Ganze mitzumachen. Wie gesagt, für uns passt es eigentlich wie die Faust aufs Auge, weil es diese Lücke von Oberliga zu Profis einfach nochmal schließt und Möglichkeiten bietet für unsere Spieler, da Spielzeit zu bekommen.
15: Die Mannschaft mischt sich aus Oberligaspielern und jungen Talenten. Die dürfen zwischen 16 und 21 Jahre sein. 4 ältere Akteure sind zudem erlaubt.
16: Natürlich muss sich die Talent Series noch beweisen, aber ich glaube, es ist auf jeden Fall nicht schlechter als nichts zu tun und zu sehen, wie der deutsche Nachwuchsfußball ein Stück weit dann auch ihre Talente verliert.
15: In England etwa gibt es die Talent Series schon seit 2012, hat sich dort bewährt. Auch die Spielrunde ohne Zuschauer, um den Orga-Aufwand in Maßen zu halten. Dr. Josef Welzmüller bleibt dabei. Die Liga kann ihren Sinn erfüllen, auch aus regionaler Sicht.
16: Ja, ich glaube, das ist eine richtig gute Idee für Saarland. Du schaffst es einfach mit so einer Serie auch Top-Talente aus dem Saarland, hier im Saarland ein Stück weit zu binden. Sie können hier wohnen bleiben, teilweise sogar natürlich bei ihren Familien wohnen bleiben und schaffen es trotzdem, sich auf höchstem NLZ-Niveau zu messen mit Mannschaften wie FC Bayern, wie Borussia Dortmund. Und das hilft dem Saarland mit Sicherheit auch.
13: Der KSV Köllerbach trifft zum Bundesliga-Auftakt der Ringer auf die RG Saarbrücken. Also startet die neue Saison direkt mit einem Saar-Derby. Am 5. September wird in der Kühlberghalle in Köllerbach gekämpft. Mit Hüttichweiler, Riegelsberg und Heusweiler sind in der neu zusammengestellten Bundesliga insgesamt 5 Mannschaften aus dem Saarland dabei. So, gestern hatten wir ja, Roman, einen Beitrag vom FCS, wo es um Flachwitze ging.
17: Genau.
13: Mir ist jetzt einer eingefallen.
17: Oh Gott.
13: Was ist orange und geht durch die Wüste?
17: Keine Ahnung.
13: Eine Wanderine. Das war der Sport.
17: Was soll man da noch sagen? Schauen wir einfach auf das Wetter. Katrin Baron weiß, wie es aussieht. Einen schönen Abend noch.

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1: Schönen guten Abend zu Ihnen nach Hause. Und plötzlich wurde es heute stellenweise im Saarland ganz schön duster. Anke Diehl hat beobachtet, wie das Gewitter von Frankreich aus nach Saarbrücken gezogen ist. So heftig sahen die Wolken Richtung Bellevue aus. Wahnsinn. Und diese imposanten Wolken gab es heute über Blieskastel zu sehen. Auch echt krass. Wow. Michaela Fritz aus Seelbach hat sie uns ins Studio geschickt. Vielen Dank dafür. Zur drückenden Hitze sagen wir jetzt erstmal Tschüss. In den nächsten Tagen kommt kalte Polarluft zu uns. Im Süden von Deutschland auch morgen noch mal Schauer und Gewitter. Ansonsten wechseln sich Sonne und Wolken ab bei bis zu 29 Grad. Heute Nacht keine Gewitter mehr für uns. Es bleibt trocken und wir bekommen angenehme 17 bis 13 Grad. Der Samstag, der geht dann morgen schon direkt mit Sonne los. Meistens kommen wir trocken durch den Tag. Nur im Hochwald kann es mal kurz nass werden bei maximal 29 Grad. Von Sonntag bis Dienstag bleibt es recht schön, aber nicht mehr ganz so heiß. Wärmer als 25 Grad wird es nicht. Regnen wird es erst wieder ab Mittwoch, stand jetzt. Ein Freund von Michael Klein aus Walsheim, der hat ihm zum Glück den richtigen Schubser gegeben, dieses Foto aus dem Bliesgau einzusenden. Zum Glück wäre schade gewesen. Das geht auch für Sie ganz leicht, entweder an saarlandwetter@sr.de oder per WhatsApp an 0681 602 1020. Wir wünschen Ihnen jetzt ein wunderschönes Wochenende und sehen uns ganz bald wieder.
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1: Guten Abend, ich begrüße Sie zur Tagesschau. Der Druck auf Unionsfraktionschef Spahn wächst. Inzwischen gibt es weitere Rücktrittsforderungen aus den eigenen Reihen. Der CDU-Politiker und sein Mann sind Eltern eines Sohnes geworden, den eine Leihmutter in den USA zur Welt gebracht hat. In Deutschland ist Leihmutterschaft verboten und Spahn hatte sich in der Vergangenheit gegen eine Legalisierung ausgesprochen. Kritiker werfen ihm Doppelmoral und fehlende Glaubwürdigkeit vor. Spahn selbst verteidigte seine Entscheidung.
2: Die Debatte um Jens Spahn hält an. Vereinzelt gibt es Rücktrittsforderungen, auch aus der Union, wie von dem Vorsitzenden aus Mecklenburg-Vorpommern, Daniel Peters. Verständnis dafür kommt aus der Seniorenunion.
3: Ich kann natürlich verstehen, dass jetzt gerade die Parteivorsitzenden, die im Wahlkampf sind, in Mecklenburg-Vorpommern und in Sachsen-Anhalt, darunter jetzt sehr leiden, weil es ist eine Frage der Glaubwürdigkeit.
2: Auch der CSU-Partner bleibt bei der Position beim Thema Leihmutterschaft.
4: Also für uns ist klar, dass Leihmutterschaft verboten ist. Dabei bleiben wir als CSU auch. Das ist für uns eine Frage der Glaubwürdigkeit. Das hat was mit der Würde des Lebens zu tun.
2: Er geht davon aus, dass Spahn sich erklären werde. Das tat er am Nachmittag exklusiv in einem Podcast. Darin sprach Spahn von Zerrissenheit.
5: Dieser christliche Glaube heißt für mich vor allem eben auch, nicht einer Ideologie hinterher zu hecheln vom perfekten Menschen. Oder dem perfekten System oder der perfekten Welt, sondern der Christ weiß eben auch, wir sind nicht perfekt. Und wir sind manchmal zerrissen und es gibt manchmal keine einfache Antwort.
2: Im Übrigen verteidigt sich Spahn. Es sei alles nicht so einfach. Die Leihmutterschaft, wenn sie in den USA erfolgt, werde von der deutschen Rechtsordnung anerkannt. Der Bundeskanzler hingegen verweist auf die klare Rechtslage.
6: Also, ich sehe nicht, dass an der Rechtslage oder an dem Parteitagsbeschluss Änderungen vorgenommen werden sollen. Und alles Weitere werden wir in der nächsten Sitzung des Präsidiums der CDU Deutschlands besprechen.
2: Spahn hat angekündigt, die Entscheidung eines eventuellen Rücktritts seiner Fraktion zu überlassen.
1: Fragen wir den Leiter unseres ARD-Hauptstadtstudios in Berlin, Markus Preis. Das CDU-Präsidium will also am Montag dazu beraten. Ist Jens Spahn noch zu halten?
7: Naja, allein, dass diese Frage heute so hart gestellt wird, zeigt schon, sein Job ist mindestens mal in großer Gefahr. Und das, obwohl er ja gerade noch als ein neuer, starker, wichtiger Machtfaktor in der CDU beschrieben wurde. Wenn man heute vertraulich mit CDU-Abgeordneten spricht, dann hört man absolute Fassungslosigkeit. Über diese politische Instinktlosigkeit, darüber, dass Spahn sich selbst in den USA erlaubt, was in Deutschland ausdrücklich nicht erlaubt ist. Es gibt deshalb eine große Angst, dass das die Glaubwürdigkeit der CDU weiter beschädigt. Und immer wieder wird dann in solchen Gesprächen gefragt, wie sollen wir denn jetzt in Sachsen-Anhalt zum Beispiel Wahlkampf machen, wenn wir mit jedem erstmal über Jens Spahn diskutieren müssen. Also diese Abgeordneten sagen, das kann Spahn nicht überstehen. Er sollte das selber einsehen und gehen. Es gibt aber auch eine andere Gruppe, die teilt genauso die Fassungslosigkeit über Jens Spahn, hofft aber, dass er trotzdem bleibt, dass er und Friedrich Merz das irgendwie aussitzen. Sie fänden den Sturz des eigenen Fraktionschefs nämlich ein Zeichen der Schwäche für die CDU und sie sehen auch keinen richtigen Nachfolger. Denn Spahn hat 2 Jahrzehnte Erfahrung im Parlament und als früherer Minister und von der Sorte hat die CDU derzeit nicht allzu viele.
1: Dankeschön, Markus Preis in Berlin. Bundeskanzler Merz und Frankreichs Präsident Macron begleitet von Ministerinnen und Ministern beider Länder auf Schloss Augustusburg in Brühl hat heute der deutsch-französische Ministerrat über gemeinsame Projekte beraten. Unter anderem vereinbarten beide Seiten in der Sicherheitspolitik und der atomaren Abschreckung enger zusammenzuarbeiten.
8: Eng beieinander, so wie hier beim Hubschrauberflug über Köln, wollten sich der Präsident und der Bundeskanzler an diesem Tag präsentieren. Zwischen deutschen und französischen Kampfflugzeugen auf dem Flieger Horst Nörvenig sollte das Scheitern des gemeinsamen Kampfjet-Projekts in den Hintergrund rücken. Stattdessen Kooperation bei zahlreichen anderen Rüstungsprojekten und die deutsche Beteiligung an einer französischen Nuklearübung. Zunächst geht es darum, strategische Vertrautheit zu schaffen. Das heißt, dass wir ein wenig unsere Geheimnisse offenlegen, erklären, wie wir vorgehen, gemeinsame Übungen vorschlagen und eine größere Vertrautheit zwischen unseren Militärangehörigen herstellen. Auf Schloss Augustusburg in Brühl Empfang mit militärischen Ehren und viele große Themen. 8 deutsche Minister und Ministerinnen beraten mit ihren französischen Amtskollegen und vereinbaren zahlreiche gemeinsame Projekte. Die Botschaft: Deutschland und Frankreich stehen und funktionieren zusammen.
6: Die Freundschaft zu Frankreich und unser gemeinsamer Einsatz für ein einiges Europa sind der Kern der deutschen Außenpolitik. Wir zählen auf euch und ihr könnt auf uns zählen.
8: Am Ende schwang auch schon ein bisschen Abschied mit. Für Präsident Macron war es der letzte deutsch-französische Ministerrat. Die Kulisse für diese deutsch-französischen Tage war opulent. Und die hier getroffenen Vereinbarungen sollen ein Stück weit vergessen machen, dass es zuletzt nicht ganz rund lief zwischen beiden Ländern. Wie stabil die Beziehungen sind, wird sich dann im nächsten Jahr zeigen, wenn der überzeugte Europäer Macron als Präsident abgelöst wird.
1: Angekündigt war Trumps Rede an die Nation mit dem Versprechen, dass der US-Präsident, so wörtlich, große Neuigkeiten zu verkünden habe. Was dann aber zur besten Sendezeit folgte, war einmal mehr ein Lieblingsthema: das angeblich unsichere, leicht zu manipulierende amerikanische Wahlsystem. China habe das genutzt, um in die letzten beiden Wahlen einzugreifen, behauptete der US-Präsident. Belege legte er allerdings nicht vor.
9: Bislang haben US-Präsidenten Ansprachen an die Nation genutzt, um die Bevölkerung in Kriegen und Krisen auf schwere Einschnitte und Veränderungen vorzubereiten. Trump hingegen sät Zweifel am US-Wahlsystem. Unserem Land wurde großer Schaden zugefügt. Unsere Wahlen waren Manipulation und Diebstahl schutzlos ausgeliefert. Laut Trump habe etwa China mehr als 220 Millionen US-Wählerdaten gestohlen. Beweise, dass die Volksrepublik dadurch konkret Einfluss auf Wahlergebnisse genommen habe, liefert er keine. Das chinesische Außenministerium reagiert prompt, weist die Vorwürfe scharf zurück und wirft Trump Verleumdung vor. Auch in der Nacht vom Weißen Haus veröffentlichte Geheimdienstinformationen liefern keine neuen Erkenntnisse. Er stellt haltlose Behauptungen auf. Nahezu jedes Dokument, das er anführt, wurde vom Geheimdienstausschuss parteiübergreifend eingesehen und geprüft. Dennoch wiederholt der neue Chef der Heimatschutzbehörde heute Trumps Vorwürfe und droht den Bundesstaaten, die für die Organisation der Wahlen zuständig sind. Wir werden maximalen Druck ausüben. Wir werden uns proaktiv mit der vorzeitigen Stimmabgabe befassen. Und nach der Wahl werden wir alle Wähler, die ihre Stimme abgegeben haben, gründlich überprüfen. Hochrangige Senatoren und Abgeordnete beider Parteien bezeichnen Trumps Rede mit Blick auf die bevorstehenden Kongresswahlen als gefährlich. Er legt den Grundstein dafür, Amerika nach dem Wahltag mitteilen zu können, dass die Wahl manipuliert war und daher nicht anerkannt werden sollte. Trump sät Zweifel am Wahlsystem. Es gibt aber nach wie vor keine Beweise für bestehenden Wahlbetrug in den USA.
1: Klimaschädliche Gase wie CO2 haben in der EU einen Preis. Um sie ausstoßen zu dürfen, benötigen Unternehmen Zertifikate. Mit denen können sie auch handeln. Das soll als Anreiz dienen, Emissionen in der Industrie einzusparen. Die EU-Kommission will das Instrument nun lockern. Die jährliche Obergrenze an Zertifikaten soll langsamer sinken als geplant. Das soll Unternehmen entlasten, aber nicht alle würden davon profitieren.
7: Bei Dillinger im Saarland gehen sie voran. Weg von der Produktion mit Kohle und viel CO2. Mit Milliardeninvestitionen stellt das Unternehmen um. Anderes Verfahren: grüner Stahl.
10: Uns war klar, irgendwann werden die Kosten für CO2 zu hoch. Und deshalb haben wir investiert. Wenn dieses Grundprinzip jetzt verändert wird, entfällt die Grundlage dessen, worüber wir die ganze Zeit gesprochen haben und auf der wir diese Investition getätigt haben.
7: Wer CO2 ausstoßen will, braucht Zertifikate dafür. Wer wenig CO2 produziert, kann ungenutzte Verschmutzungsrechte verkaufen. Weil die Gesamtzahl der Zertifikate immer kleiner wird, wird CO2-Ausstoß immer teurer. Die EU-Kommission will die Zahl der Zertifikate jetzt langsamer reduzieren. Unternehmen sollen auch mehr kostenlose Zertifikate bekommen, allerdings geknüpft an die Bedingung, dass sie in den klimafreundlichen Umbau investieren in der EU. Der heutige Vorschlag legt einen Weg fest, der, und das möchte ich betonen, komplett im Einklang mit den EU-Klimazielen für 2040 ist. Für die SPD im EU-Parlament sind die Reformpläne eine Enttäuschung, Kritik auch von den Grünen.
11: Die EU-Kommission möchte mitten im Hitzesommer den Klimaschutz abschwächen. Und ich glaube, da hat sie die Zeichen der Zeit nicht erkannt.
12: Die EU-Kommission hat sich viel vorgenommen. Die Klimaziele einhalten.

0: halten und gleichzeitig europäische Unternehmen im internationalen Wettbewerb stärken. Doch bei denen hält sich die Begeisterung in Grenzen. Teilen der Wirtschaft geht die Entlastung nicht weit genug.
1: Der Landesverband der AfD in Nordrhein-Westfalen ist seit längerem tief zerstritten. Jetzt eskalierte der Machtkampf zwischen den zwei Lagern. Auf der einen Seite die eher gemäßigt auftretende Gruppe um Landeschef Vinzenz, auf der anderen die weiter rechtsorientierte Gruppe um den Landtagsabgeordneten Tritschler und den Bundestagsabgeordneten Helferich. Sie wird von Parteichefin Weidel unterstützt. Die Auseinandersetzung dreht sich um die Aufstellung der Kandidaten für die NRW-Landtagswahl im kommenden Jahr.
2: Eskalation in Marl auf dem Landesparteitag der AfD Nordrhein-Westfalen. Das völkische Lager um Matthias Helferich, rechtsextremer Provokateur, und Sven Tritschler, hier in der Mitte, will den Parteitag abbrechen. Doch der Antrag wird abgelehnt. Daraufhin gehen sie.
3: Wir haben unseren Leuten gesagt, da verbringt das Wochenende lieber mit was Sinnvollerem, als hier auf diesem Parteitag zu stehen oder zu sitzen, dessen Ergebnis am Ende mit 99%iger Sicherheit nicht halten wird.
2: Der Grund: eine Auseinandersetzung um Listenplätze. Das Helferich-Tritschler-Lager beschwert sich. Landesparteichef Vinzenz habe ihre Leute nicht angemessen berücksichtigt. Außerdem seien sie bedroht und genötigt worden. Vinzenz dagegen wirft dem gegnerischen Lager Sabotage vor. Am Morgen spricht er via Megafon zu seinen Anhängern.
4: Wir gemeinsam haben es miteinander in der Hand, dass wir weiterhin diese Liste rechtssicher aufstellen.
2: Zu den Vorwürfen meint er, die Gegner seien eben in der Minderheit.
5: Das ist in der Demokratie so. Mit 30% werde ich nicht gewählt. Mit 30% erfahre ich da an dieser Stelle unter Umständen keine Repräsentanz. Das Wahlgesetz ist da eindeutig an dieser Stelle. Jeder Kandidat muss über 50% kommen.
2: Auch den Bundesvorstand in Berlin beschäftigt die Angelegenheit. In den zurückliegenden Tagen reger Briefwechsel mit Vinzenz. Parteichefin Weidel hat für Tritschler Partei ergriffen. Sie hat sich schon beim Bundesparteitag in Erfurt ausdrücklich dafür eingesetzt, dass er zum stellvertretenden Bundessprecher gewählt wurde.
6: Der größte AfD-Landesverband rebelliert weiter offen gegen den Bundesvorstand und setzt die Wahl zur Landesliste fort, ohne das völkische Lager zu berücksichtigen. Am Montag will der Bundesvorstand beraten, wie er mit dieser Situation umgeht. Eine Überlegung: Martin Vinzenz und sein Landesvorstand könnten abgesetzt werden.
1: Ende Oktober wird in Israel ein neues Parlament gewählt. Die aktuelle Knesset hat den Weg dafür freigemacht und sich aufgelöst. In den letzten Tagen verabschiedete die Regierungskoalition in einem Sitzungsmarathon noch diverse Gesetze. Mehrere davon sind umstritten, zum Beispiel der Vorstoß, streng Religiöse leichter vom Wehrdienst zu befreien. Aber wenn Premier Netanyahu nach der nächsten Wahl noch regieren will, ist er auf die Unterstützung der Ultraorthodoxen angewiesen.
7: Am frühen Morgen erklärt der israelische Knesset-Sprecher die Legislaturperiode für beendet. Zum ersten Mal seit Jahrzehnten hat ein Regierungsbündnis in Israel die vollen 4 Jahre gehalten. Bis zuletzt hatte die Regierung noch umstrittene Gesetze auf den Weg gebracht. Rückblick: Ende 2022. Die Regierung Netanyahu wird eingeschworen, ermöglicht durch ein Bündnis mit Ultraorthodoxen und Rechtsextremen. Wir werden Israel jetzt zu neuen Höhen führen und wir werden dies als verantwortungsvolle und engagierte Regierung tun. Doch viele Israelis sehen das anders. Hunderttausende gehen 2023 auf die Straße, um gegen die sogenannte Justizreform zu demonstrieren. Sie sehen darin einen Angriff auf die Gewaltenteilung. Die Regierung habe zwar nicht alle geplanten Gesetze zur Schwächung der Justiz durchgebracht, erklärt der Verfassungsrechtler Adam Shenar. Dennoch sei Israel heute weniger eine liberale Demokratie als früher. Das liegt zum Teil an den Handlungen der Regierung. Einige davon waren erfolgreich, andere nicht. Und daran, dass sich die öffentliche Stimmung infolge des 7. Oktober, der anhaltenden Sicherheitskrise sowie des Krieges im Gazastreifen, im Libanon und mit dem Iran verändert hat. Ich denke, Israel ist noch militaristischer und weniger liberal als zuvor. Im besetzten Westjordanland habe Netanjahus ultrarechtes Bündnis eine de facto Annexion erreicht, sagt Shenar. Mehr als 100 neue völkerrechtswidrige Siedlungen hat die Regierung seit Amtsantritt anerkannt. Auch die Ultraorthodoxen in der Regierung haben in der letzten Knesset-Woche noch einen vorübergehenden Erfolg errungen. Das Tora-Studium wird als grundlegender Staatswert festgeschrieben. Das kann es juristisch leichter machen, Ultraorthodoxe vom Wehrdienst zu befreien. Schande, ruft die Opposition in der Knesset. Sämtliche Gesetze könnten vor dem obersten Gerichtshof noch scheitern. Ob sie Bestand haben, hängt auch davon ab, wer nach den Wahlen im Herbst die neue Regierung in Israel stellen wird. Laut aktuellen Umfragen hätte Netanjahus ultrarechtes Bündnis keine Mehrheit.
1: Andy Burnham ist neuer Chef der britischen Labour-Partei. Die Entscheidung fiel auf einem Sonderparteitag in London. Burnham war der einzige Kandidat. Der frühere Bürgermeister von Manchester wird damit automatisch auch neuer Premierminister und tritt die Nachfolge von Keir Starmer an, der Mitte Juni seinen Rücktritt erklärt hatte. Am Montag soll Burnham von König Charles mit der Regierungsbildung beauftragt werden. Und nun die Wettervorhersage für morgen, Samstag, den 18. Juli.
8: Das Tief über Norddeutschland zieht weiter nach Nordosten. Dahinter erreicht uns deutlich kühlere Nordseeluft. Heute Nacht muss in der Osthälfte noch mit Unwettern durch heftige Schauer und Gewitter gerechnet werden. Im Osten kann es bis in die Frühstunden Gewitter geben. Morgen gibt es teils Sonne, teils dichte Wolken. Später in der Südhälfte auch wieder einige gewittrige Schauer, aber keine Unwetter. Heute Nacht noch 19 Grad in der Lausitz bis 12 Grad in der Eifel. Morgen 18 Grad auf den Nordseeinseln bis 29 Grad am Oberrhein. Am Sonntag kühler, vom Norden bis in den Südosten mehr Wolken als Sonne und örtlich Gewitter, am meisten Sonnenschein im Westen und Südwesten. Montag und Dienstag meist trocken, nach Norden und Osten hin einzelne Schauer.
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0: Was ist Glück?
1: Glück, also ich glaube, man sollte nicht nach dem Glück suchen.
2: Mhm. Glück ist, wenn man Kontakte findet zu anderen Menschen.
3: Esel.
4: Esel, ganz eindeutig.
5: Und dass es jetzt auch noch beruflich so gut läuft, weil wir hier was Tolles geschaffen haben und das vor allem halt auch jetzt weitergeführt wird.
0: Wo findet man es?
6: In der Pfalz.
4: In der Pfalz.
7: Man setzt sich aufs Rad und dann ist man eigentlich im Paradies, fällt er halt.
8: Unser Herz schlägt für die Landwirtschaft und für die Tiere. Und dann ist ein Ort für uns natürlich das Glück hier. Ne?
0: Und vor allem, wie findet man das Glück?
2: Es findet sich, wenn man eigentlich bereit ist, sich zu öffnen.
9: Es heißt, jeder ist seines Glückes Schmied.
4: Einfach die Haltung, auf das zu schauen, was ich habe und eben nicht auf das, was ich noch nicht habe oder was andere haben.
10: Das ist schon ein Geheimnis, finde ich.
11: Man muss halt wirklich auch mal innehalten und sagen, jetzt ist gerade wirklich richtig schön.
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Wirklich richtig schön ist es hier oben, auf dem Drachenfels bei Busenberg, wo meine Suche beginnt. Die Suche nach dem Glück im Dahner Felsenland. Das Dahner Felsenland liegt im Süden der Pfalz, nah an der französischen Grenze. Unsere Reise führt uns vom Drachenfels zu einem glücklichen Bauernhof. Einem Badeweiher im Wald, einem sehr süßen kleinen Dorf, auf eine Burg in Frankreich, einen Ort direkt an der Grenze und zu einer Hochzeitslocation mitten in der Natur. Ihren Namen hat die Region vom Städtchen Dahn, das umgeben ist von Felsen und Burgen. Das Burgenmassiv Altdahn besteht aus drei Burgen, die im Mittelalter auf einer Sandsteinklippe gebaut wurden.

0: Zu jenen Menschen, die im Dana-Felsenland ihr Glück gefunden haben, gehört Jane Schäfer. Seit rund 40 Jahren lebt die Engländerin in Dahn und hat sich unsterblich in die Region verliebt.
1: Was würdest du sagen, macht die Pfalz so lebenswert?
2: Die Leute.
1: Ja?
2: Für mich war wirklich die Menschen. Ja. Die Freundlichkeit, die Offenheit. Ja, ich bin hier empfangen worden. Ja, die haben dann irgendwann gemerkt, dass ich hier keine Familie habe. Ich habe so ein Eck in Dahn gewohnt.
1: Ja.
2: Und dann auf einmal haben die entschieden, eine Nachbar hat gesagt, oh, ich bin deine Mutti. Der andere hat gesagt, dann bin ich der Papa.
1: Ach, witzig.
2: Der eine hat gesagt, oh, dann bin ich der Bruder.
1: Und jetzt gucken wir auf deine.
2: Ja, mein Haus da unten, unser Haus. Für mich war es eine große Ehre, für mich aus einer Großstadt, aus einer Industriegroßstadt zu kommen aus England. Und dass meine Kinder hier groß werden könnte.
1: Ja.
2: Es ist einfach traumhaft. Ja, so eine kleine Welt für sich.
1: Ja. Würdest du sagen, dass du dein Lebensglück gefunden hast?
2: Ja.
1: Ja?
2: Ja, absolut. Absolut. Ich kann mir nicht vorstellen, irgendwo anders zu leben einfach. Ja, das ist für mich Glück, ja? Wenn man sich morgens freut. Ich bin sowieso von Natur aus.
1: Ein bisschen so merkt man es.
2: Ja. Ja, das Dahn war für mich das i-Tüpfelchen.
1: Hast du auch so einen Heimatstolz?
2: Heimatstolz hier oder vom England?
1: Hier.
2: Vom hier?
1: Ja.
2: Ja, aber ich bin unheimlich deutsch geworden.
1: Ja?
2: Pünktlichkeit.
1: Ist dir wichtig?
2: Ja.
1: Ja, mir auch. Ich bin ein Fan von Pünktlichkeit. Gibst du es mein Glück, wenn alle pünktlich sind? Das ist einfach so. Da bin ich sehr, sehr, sehr, sehr, sehr deutsch.
2: Ja, jeder hat irgendwo sein Glück.
1: Ja, jeder
2: hat
1: jedem sein Tick.
2: Ja. Ding.
0: Manchmal findet man das Glück auch mitten im Nirgendwo. Der Bernbrunner Hof liegt versteckt in einem kleinen grünen Tal.

0: Hier leben nur ein paar Menschen und ganz viele Tiere. Schweine bringen ja angeblich Glück. Ob das wohl stimmt?
1: Kein Schwein kommt zu mir. Warum?
0: Wahrscheinlich sind die alle noch ein bisschen müde. Dafür kommen Nina und Sebastian. Sie bewirtschaften den Hof als Landwirte.
1: Könnt ihr mit dem Ausdruck Schwein gehabt was anfangen?
2: Hat man öfter.
3: Hat man öfter, genau.
1: Ist ja was ganz Positives.
2: Genau. Richtig.
1: Also sind die Schweine euer Glück?
2: Meistens. Manchmal nerven sie uns auch. Aber.
1: Wie nervt denn so ein Schwein? Also jetzt kann ich mir das gar nicht vorstellen.
2: Ja, wir können ja da mal reingehen. Die nerven halt ständig, zuppeln eine Hose und manchmal machen sie auch Blödsinn.
1: Können wir reingehen, wenn ich jetzt was höre von nervigen Schweinen, oder sehe ich danach aus wie ein Schwein? So, man weiß
2: kommt,
1: es nicht.
2: Kommt drauf an.
1: Wir können es ja mal. Also ich würde es gerne mal ausprobieren.
2: Okay.
1: Gehen wir mal in die Schweine.
2: In die Schweine.
1: In die Schweine rein.
2: So. Genau. So, Leute. Cool bleiben, alles gut.
3: Und die haben halt diese Futtertrommeln da, die sind halt immer voll mit Futter. Da holen sie das Futter immer raus.
1: Würden die auch jetzt. Oh, wow. Was ist jetzt los?
3: So viel Besuch haben sie nicht gerechnet.
1: Kurzer
2: Schreckmoment.
1: Oh, wow. Da fühlt man sich beliebt, wenn man irgendwo reinkommt und alle abhauen. Das war eine Mobbing-Aktion jetzt. Aber ich glaube, das erahnt man, wenn man jetzt guckt, das ist schon viel Arbeit.
2: Genau.
1: Und trotzdem euer Lebensglück.
2: Ja.
1: Ja.
2: Schon.
1: Was macht es aus?
2: Also wir sind ja eigentlich zur Landwirtschaft gekommen, weil wir gesagt haben, das, was wir essen, möchten wir, dass wir wissen, wo es herkommt und dass es das relativ gut, möglichst gut hatte. Und genau, das ist halt auch so unser Ding.
1: Ich werde gerade angefressen. Das ist die Rache des Schweins.
3: Genau.
2: Muss ich also auch ein bisschen wehren. Also,
3: Kollege von dir hat mal die Hose eingebüßt hier.
1: Ach so, das wäre jetzt schlecht.
2: Und meine Bömmel sind auch, wenn die
1: sind gleich weg.
3: Ja. Das sind ja eigentlich Erkundungstiere. Sie wollen ja alles erkunden mit dem Rüssel und mit dem Maul. Ne? Sie beißen dann überall rein. Und
2: sehen ja nicht so gut.
1: Ach so, wie Babys, die nehmen ja auch alles.
3: Genau, genau. Und die orale Phase hört beim Schwein nie auf. Ne? Ja. Also, wird alles irgendwie angebissen, angeknabbert. Aber trotzdem ist es doch ein Riesenglück, sag mal, sowas jeden Morgen zu erleben. Ne?
2: Die hat es irgendwie mit dir.
1: Mit der Hose oder was?
2: Ja, oder mit dir vielleicht. Nix. Nicht.
1: Macht ihr das auch noch gerne, so kuscheln, oder ist dafür gar nicht mehr so Zeit?
2: Ja, schon. Bisschen. Ein bisschen.
1: Man hat das Gefühl, die mögen das auch,
2: ja,
1: oder?
2: Ja, ja.
3: Die eine legt sich sogar auf den Rücken dann. Ne?
1: Ja. Das ist aber witzig, weil ihr ja auch die seid, die schlachtet. Und trotzdem ist dieses gute Miteinander.
2: Ja, aber das wissen die ja nicht.
1: Das wissen die nicht.
2: Die sagen, oh, wir haben einen Ausflug gemacht. Tag, was machen wir denn hier? Und dann ist aus.
1: Und dann ist aus. Also es geht von jetzt auf gleich, ohne Panik vorher, ohne.
2: Keine.
3: Ja. Das ist auch ein Glück für uns, sage ich immer wieder. Das Schlachthaus, dass wir das bauen konnten hier. Dass wir es den Tieren ermöglichen und uns. Das selber in die Hand zu nehmen, dass die Tiere wirklich dann auch gar nicht mehr den Hof verlassen müssen. Und auch mit uns dann, dass wir das auch in der Hand haben, wie gut es gemacht wird.
1: Ja. Könnten auch als Schuhputzer arbeiten.
2: Na ja.
1: Na ja.
2: Oder Schuhzerstörer vielleicht.
1: Ja. Ich kann es mir jetzt aber vorstellen, was Schweineglück ist, ein zerstörter Schuh.
2: Zum Beispiel, genau.
3: Ja.
1: Glück ist auch, finde ich, wenn man ein Interview führt und vor Schweinen beschützt wird, Nina. Danke. So, wenn jemand kommt und immer wieder so.
3: Da hast du Glück, das stimmt.
1: Ja, da habe ich Glück gehabt.
0: Der Bärenbrunner Hof ist ein Biobetrieb mit Selbstvermarktung. Die Kunden kommen direkt auf den Hof. Ganz so einsam ist es hier also gar nicht. Es gibt sogar ein Restaurant und einen Laden für Abenteurer, die das Felsenland erkunden wollen.
3: Das ist schon ein großer Hof auf jeden Fall. Also ist kleines nicht, aber es ist ein recht enges Tal. Ne? Man hat viel Hangfläche und so.
1: Ja, auch schön.
3: Postkartenpanorama. Ne? Ja. Ja, ja.
0: In den vergangenen Jahren haben immer mehr Mountainbiker das Dahner Felsenland entdeckt. Für sie gibt es hier alles, was das Herz begehrt. Verschlungene Wege durch den Wald, anspruchsvolle Abfahrten und fantastische Aussichten.
4: Gibt nichts Schöneres. Meist an der frischen Luft, man macht Sport, man quält sich ein bisschen und kommt dann entspannt nach Hause.
5: Es macht halt riesig Spaß, ne? Wenn man mit Leuten fährt, die sich ja nicht auskennen. Und die tun das dann bewundern, wie schön das hier ist. Ne?
0: Auch Wanderer finden im Felsenland ihr Glück. Und die ganz Sportlichen gehen die Wand hoch. Die Sandsteinfelsen sind bei Kletterern sehr beliebt. Auf einem Berg bei Erlenbach thront Burg Berwartstein. Der Seehofweiher liegt ganz in der Nähe unten im Tal. Sogar einen eigenen Seehof-Kiosk gibt es hier.

0: Auch Familie Jeckle kommt gerne hierher. Für die drei Kinder ist der See ein wahres Paradies.
1: Ist das dann eure Form von Familienglück, wenn ihr hier abhängen könnt?
2: Das ist schon richtig toll. Also, wo gibt's sowas?
3: Bisschen was zum Abendessen und einfach hierher. Die meisten Leute gehen dann schon, dann ist es voll die schöne Abendstimmung und da kann man so richtig schön den Abend ausklingen lassen, wie als wäre man halt im Urlaub. Also ich finde immer, wenn man im eigenen Zuhause Urlaubsgefühle hat, dann hat man mich was richtig gemacht.
1: Was macht dich glücklich, Marilyn?
4: Die Freiheit macht mich glücklich.
2: Für mich heißt auch Glück gerade in der Natur. Ja? Das Draußensein ist für mich was, das gehört zu mir, ja? Immer schon, auch als Kind schon. Und ich finde es einfach toll. Ja. Ja? Ich bin hier richtig gern. Unglücklich.
3: Also es war nicht, dass wir gesagt haben, ah, wir ziehen jetzt in die Pfalz, weil da werden wir glücklich, da ist alles toll, sondern es hat sich durch verschiedene Dinge ergeben und jetzt sind wir hier und merken, wow, für diese Zeit jetzt gerade, es ist einfach richtig toll hier zu sein und wir sind einfach voll dankbar.
5: Ich finde es auch cool, dass ich hier mit dem Fahrrad einfach zum Sandstrand fahren kann, wo ich baden kann. Mhm. Unsere halbe Schule ist hier immer.
1: Perfekt, oder?
5: Ja.
3: Ja, das ist vielleicht auch echt noch was wir zu unserem Glück dazu rechnen, dass wir eben eine Schule haben, wo wir das Gefühl haben, unsere Kinder sind dort wirklich gut aufgehoben.
1: Gehen da gern hin.
3: Das ist eben ja auch ein Grund, warum wir hier in diese Region gezogen sind, weil das uns sehr wichtig war.
2: Haben unsere Kinder gerne dort und haben natürlich dann wegen der Schule in der Nähe halt ein Haus gesucht.
1: Ah, okay. Ja,
2: so kam das.
0: Dieses Haus haben sie gleich um die Ecke in Niederschlettenbach gefunden. Und ich darf es mir mal anschauen.
2: Das Haus hat echt viel Geschichte, also ist 170 Jahre alt, hat den Zweiten Weltkrieg überlebt. Ja, und hier oben war auch mal ein Tanzsaal ganz früher. Dann war hier eine Pension über viele Jahrzehnte, eine Kneipe unten, eine richtige Kultkneipe.
1: Habt ihr das alles recherchiert oder wisst ihr?
2: Das haben uns die Leute im Dorf erzählt.
1: Die haben euch
2: genau, die Nachbarn und so, die ganzen, vor allem die alten Leute und so.
1: Ja.
2: Die waren hier früher immer in der Kneipe und jetzt ist es eine Ferienwohnung.
0: Die Jeckles haben gerne Gäste. Mit ihrer ersten Ferienwohnung sind sie jetzt sogar professionelle Gastgeber.
1: Ich finde sowas immer total interessant. Boah, voll schön. Sehr, sehr hübsch. Und ihr merkt aber jetzt schon, die Idee war gut.
2: Auf jeden Fall. Wir haben schon viele Gäste, gell?
3: Also so von März fängt es eigentlich an bis so auf jeden Fall Oktober. Die Region gibt halt sehr viel her, auch sehr vielfältig.
0: Und deswegen gibt es hier nicht nur Ferienwohnungen, sondern auch eine ganze Handvoll großer Urlaubshotels. Eines der originellsten liegt an den Gleisen der Wieslauter Bahn, der Ferienbahnhof Reichenbach. Bei Matthäus Burkhardt steht eine ganze Eisenbahn im Erdgeschoss.
1: So cool. Und alles begehbar.
6: Alles begehbar, natürlich.
1: Und alles noch mal hochgetunt, oder? Wie es hier aussieht.
6: Ja, die Bänke wurden noch saniert von der Bahn. Nur hat er dann enormen Getriebeschaden gehabt. Und die haben einen schönen Platz für ihn gesucht. Und dann haben sie mich gefragt. Und stand ich 3 Sekunden wirklich da. Was mache ich jetzt? Baue ich ein Hotel oder nehme ich den Zug? Dann hat es Klick gemacht und dann habe ich gesagt, wir stellen den Zug hin und bauen das Hotel außen rum.
1: Darf ich mal rein?
6: Ja, selbstverständlich, aber gerne.
1: Also hier sitzen die Leute dann und können frühstücken?
6: Genau, und können hier frühstücken, können nachmittags ihren Snack nehmen, die können abends gemütlichen Wein trinken.
1: Das ist alles dann original?
6: Klar, die Mützen.
1: Das ist eine Tasche, wenn man bezahlt, da waren die Münzen vom Kontrolleur.
6: Ja, da wurde Geld gewechselt auch. Schätze mal 80, 90 Jahre alt. Er springt leider nicht mehr an, aber
1: das wäre schlimm.
6: Allein schon die Tasten betätigen macht die glücklich.
1: Ist auch so ein Traum von vielen Männern. Ne?
6: Und gerade die den gefahren sind, ne, die würden den am liebsten einschalten.
1: Ja.
6: Die machen alle nur einfach nur Handy, dass das Teil da hier steht. Ne?
1: Also eine Glücksbox.
6: Gerade für Bahnverrückte, aber auch normalos, ohne Bahnhintergrund.
1: Ne? Ich finde es jetzt auch cool, hier zu sitzen.
6: Das, ne? Da haben wir dann auch die Motorblöcke sichtbar gemacht mit Panzerglas. Da waren früher zu eine Klappen, die man aufmachen musste. Der Wagen fühlt sich hier richtig wohl.
1: Der hat hier eine richtige Bühne.
6: Genau, der kann sich präsentieren. Der hat einen Nutzen noch über 100, 200, 300 Jahre.
1: Die Kinder machen ja weiter,
6: oder? Genau.
1: Das ist ja auch mal ein Glücksgefühl, oder?
6: Das ist Wahnsinn. Ich sage ich habe jetzt beruflich das erreicht, wo ich sagen kann, ich bin wirklich glücklich mit meinem Job. Ich lebe. Ich lebe diesen Job ja auch. Ich bin die Dampflok, die Tochter, ich der ICE.
0: ICE und Dampflok führen mich gemeinsam durch ihr Reich. Für Elena ist das Hotel ein toller Start ins Berufsleben. Sie hat Hotelbetriebswirtschaft studiert. In den Zimmern finden sich überall kleine Anspielungen auf das Hauptthema Eisenbahn. Und wie in einer richtigen Eisenbahn kann es ja auch mal heiß werden. Allerdings nur in der Saunakabine.
1: Wann war dir klar, ich mache hier auch mit?
7: Das war eigentlich ziemlich gleich nach dem Abitur. Ich habe noch kurz Lehramt geschwankt, aber es war nicht klar, dass ich hier mit einsteigen will.
1: Weil?
7: Es macht einfach unheimlich viel Spaß, es ist so viel, ja, es ist vielseitig.
6: Ob ich das Hotel gebaut hätte, ohne diesen Hintergrund, dass sie sagt, sie würde da mitmachen, hätte ich mir es vielleicht überlegt. Aber so hatte das Ganze eine Entwicklung genommen, auf die ich auch wirklich stolz bin. Zumal auch die zweite Tochter jetzt noch mit einsteigt in ein, zwei Jahren. Ja. Ne?
0: Familie und Urlaub stehen auf der Liste der Glücksbringer ganz weit oben. Aber auch Tiere können glücklich machen. Nicht nur Schweine, sondern zum Beispiel auch Esel.
1: Soll ich die auch mal fragen, ob sie glücklich sind?
0: Das sind die Esel von Maximilian Hafi. Seinen Gästen erzählt er als erstes Mal, wie Esel eigentlich ticken.
8: Die wollen immer selbstständig denken, die sind nicht dumm, stur kann man sich auslegen, wie es gerade passt. Aber die brauchen immer die Möglichkeit, selbstständig zu denken. Das heißt jetzt für uns, die können sehr gut annehmen, was wir denen sagen, wenn wir einen klaren Plan haben. Aber die werden immer wieder hinterfragen, ob wir immer noch einen klaren Plan haben. Und sobald die das Gefühl haben, wir haben den Plan nicht mehr, fangen die sofort an, was anderes zu machen. Das größte Thema unterwegs ist immer Fressen. Die Esel können nicht laufen, ohne nach Futter.

0: zur Seite.
1: Der Esel will Struktur, Hilfe.
0: Schon mit 2 Jahren hat Maximilian die ersten Eselwanderungen mit seinen Eltern unternommen. Jetzt ist er mit seiner Firma Pfalzesel selbstständiger Unternehmer.
1: Weißt du noch, was dich als Kind so fasziniert hat?
2: Dass man Verantwortung übernehmen durfte. Das war toll, wenn so ein großes Tier mit einem mitläuft.
1: Also war es gar nicht unbedingt der Faktor, dass die so niedlich sind?
2: Die sind auch süß.
1: Die sind auch süß. Machen die Esel dich glücklich?
2: Ja, ich bin sehr entspannt auf der Arbeit und die Zeit vergeht immer wie im Flug.

0: Das ist der Antrieb für nach oben. Die hat Turbo eingeschaltet. Da kommen jetzt gleich die Ungeheuerfelsen.
1: Vor die Schnauze von den Eseln hier ist ein bisschen schmaler, dass ihr vorne dran seid, die Esel hinter euch. Und einfach zügig geradeaus laufen.
2: Aber sag mal so, ein Leben ohne Esel für dich nicht vorstellbar.
0: Nee. Nee. Ich hatte schon mal ein halbes Jahr zwischendrin keine Esel. Ja. Es bedeutet zwar mehr Freiheiten, aber es war trotzdem auch viel langweiliger. Ja. Also mit Esel ist schon.
2: Jetzt wurde ich geschubst, ne? So viele Fragen.
3: An einem Brunnen machen wir eine kleine Pause. Die Gelegenheit, doch noch einmal ein paar Fragen zu stellen.
2: Würdest du sagen, die Esel haben dich geformt charakterlich?
0: Mit Sicherheit.
2: Ja, weil du auch die ganze Zeit ganz ruhig. Du wirst da, glaube ich, nie lauter.
0: Nee, es macht keinen Sinn. Immer wenn ich lauter werde, dann haben die Esel damit mehr Schwierigkeiten, als wenn ich ruhig bleibe, Ruhe reinbringe, Struktur reinbringe.
2: Aber du bist trotzdem eine Form von Chef.
0: Ja, aber ich bin nicht immer Chef. Wenn ich müde bin oder nicht bei der Sache, dann fangen die an, mich zu ignorieren und ihr eigenes Ding zu machen.
2: Also du bewirbst dich jeden Tag neu, mehrfach, für die Stelle als Chef.
0: So ähnlich, ja.
2: Nicht gut.
0: Also klar, sie kennen mich und die reagieren auf mich, aber ich kann ihnen keine Befehle geben.
2: Oh, einer geht schon. Der findet
4: der
2: jetzt irgendwo
4: auch
2: sein Glück.
3: Auf der Wanderung setzen die Esel bei unserer kleinen Gruppe eine ganze Menge Glückshormone frei.
5: Überall, wo Tiere sind, bin ich glücklich. Wenn sie noch Fell haben, ist es besonders.
6: Dazu sind die eigentlich nicht da, aber sie machen glücklich auf jeden Fall.
7: Ja. Dankeschön.
3: Als Belohnung gibt's am Ende Eselglück in Form von Hagebutten und noch ein paar Streicheleinheiten.

0: In Petersbechel, einem kleinen Ort an der Grenze zu Frankreich, treffe ich jetzt einen echten Profi-Glücksbringer.
1: Hallo. Das ultimative Glückssymbol, oder?
2: Ja.
1: Ist das immer noch so?
2: Ist immer noch so, wie gehabt.
1: Dass die Leute das direkt denken?
2: Ja.
1: Ja. Und diese tolle Montur jetzt, ist das nur für spezielle Tage oder wirklich auch der Standard?
2: Eigentlich soll es noch Standard sein, aber
1: es sieht kaum noch jemand
2: an. Es ist halt schwer, ja. Schwarz, dick, im Sommer ist das nichts.
1: Wie bringt ein Schornsteinfeger Glück? Ich dachte ja immer, man muss so machen.
2: Am goldenen Knopf drehen.
1: Am Knopf drehen?
2: Ja.
1: An einem?
2: An einem.
1: Einfach so?
2: Ja, das bringt Glück.
1: Glaubst du selber daran?
2: Ja.
1: Aus Berufsehre muss man jetzt ja sagen.
2: Aus Berufsehre muss man ja sagen.
1: Ja? Ja. Hat dich dieses positive Bild auch angezogen, den Job zu machen?
2: In erster Linie nicht. Man braucht die Hände, man braucht den Kopf.
1: Ja.
2: Die Leute freuen sich.
1: Also an sich ist es ein Job, der glücklich macht.
2: Ja, also ich mache ihn gern.
1: Ja.
2: Kommen alle oben glücklich heim.
1: Ja, ist das so?
2: Ja. Seit Ende 2018 habe ich jetzt diesen Kehrbezirk hier bekommen im Donaufelserland.
1: Das heißt, du darfst dann auch in jedes Haus mal rein?
2: Ja.
1: Du kennst die Leute, die kennen dich?
2: Ich kenne die Leute all persönlich. Ich kenne die Häuser in- und auswendig.
1: Bist du ja auch dann so ein Promi hier in der Ecke?
2: Ja.
1: Weil alle
2: mitunter, ja. Also ich bin bekannt, ja.
1: Du bist bekannt. Also. Ja. Und die kennst du auch?
2: Die Frau Beck, da müssen wir jetzt tatsächlich hin.
1: Ja.
2: Da müssen wir jetzt mal den Schornstein noch reinigen.
1: Das ist auf jeden Fall sehr niedlich.
2: So

0: Wie ich dann den Kehrbezirk übernommen habe, da war das Gebäude leer gestanden. Und die Frau Beck hat es dann gekauft und hergerichtet und hat eben das Kaffee reingemacht. Wie ich gehört habe und noch in Erinnerung habe, war es ihr Traum, ein kleines Kaffee so ein bisschen aufzumachen. Uns wird auch eigentlich angenommen bei der Einheimischen.
1: Und wir nehmen es jetzt auch an, oder? Lauf mal rein?
0: Mal laufen, ja. Mal rein, mal schauen, mal, ob sie da ist.
1: Hallo.
2: Hallo.
0: Guten Morgen, Frau Beck, der Schornsteinfeger.
1: Schornsteinkontrolle, Geschmackskontrolle.
0: Jawohl.
3: Während der Schornsteinfeger im Keller seines Amtes waltet, zaubert Michaela Beck in ihrer Küche kleine Glücksbomben aus Schokolade. In ihrem Schokolädel produziert sie eigene Pralinenkreationen. Pure Magie.

0: Oh, das sieht ja hübsch aus. Bist du so detailverliebt? Weil so sieht das aus hier mit dem kleinen Perlchen.
1: Auch. Und ja, man muss die ja auch unterscheiden können.
0: Ja.
1: Das sind die Himbeer, die Walnusspralinchen und das andere sind die Whisky-Trüffel.
0: So, jetzt will ich auch mal eine machen.
1: Natürlich.
0: Wie die aussieht.
1: Deine Pralinengabel. Mhm. Reinplumpsen. Ja. Jetzt unten drunter. Und so ein bisschen abklopfen, abstreifen, ja, und dann kommt das verkehrt rum auf die Folie. Mit Schwung.
0: Man muss es echt üben, bis bei allen so. Die Unfallpralinen.
1: Aller Anfang ist schwer. So, auf den Tisch mit der Hand. Okay.
0: Aber das ehrt umso mehr dein Handwerk. Merkst du, wenn man sieht, wie ich es mache, kann man es erst mal schätzen lernen.
2: Ich sag mal so, ein bisschen sieht man den Unterschied, ne?
0: Zwischen deinen und meinen.
1: Kommst du mit?
0: Ja.

0: Hast du denn einen Liebling von deinen?
1: Oh ja. Ja? Die hier, das sind Calamansi-Trüffel.
0: Sehr ungewöhnlich.
1: Und was auch ausgefallen ist, sind die geigelten hier. Das sind Balsamico-Trüffel. Oh, die sind auch gut.
0: Also alle. Das alle sind die Lieblinge.
1: Vollmilch vielleicht.
0: Und das?
1: Himbeer.
0: Das ist mein Glück, guck mal, dass ich sowas Arbeit nennen darf, was wir jetzt hier machen. Ja, so schön mit Gold bestäubtes Essbar. Und das Kaffee atmet ja auch dich, also, ne? Ist ja alles von dir hier gestaltet.
1: Ja, mein Mann und ich, wir sind die Handwerker hier.
0: Ja.
1: Und wir haben gestrichen, abgerissen, renoviert, verputzt.
0: Also sitzt du mittendrin in deinem Glück?
1: Ich sitze mittendrin, ja. Und ich teile es.
0: Ja.
1: Mit jedem, der hierher kommt, teile ich das.
0: Ich finde, das ist ein großes Glücksgefühl, wenn man stolz ist, wenn man so ein großes Projekt bewältigt.
1: Ja.
0: Du sitzt wahrscheinlich anders hier drin, als wenn das jetzt alles fremde Firmen gemacht hätten und
1: jetzt
0: eingekauft.
1: Alles mini da oben,
0: ja.
1: Kaum so. Platz. Aber wir haben ja den Garten und...
0: Ist auch dein Glück.
1: Oh, absolut.
0: Ja.
1: Oh, mein Garten, das ist ein großes Glück für mich.
2: Auch Gärten sind ja kleine Glücksoasen, die man mit vielen Besuchern teilt. Nur einen Steinwurf entfernt liegt ein anderer Glücksort. Die Waltari-Klause, benannt nach einer mittelalterlichen Heldensage.

0: Viele glückliche Besucher gehören auch hier zum Konzept. Ein Konzept, das aus Not geboren wurde. Alle, die hier arbeiten, gehören einem Verein an. Der wurde gegründet, als der letzte Pächter aufgehört hat. Dank dieses Vereins geht die Geschichte trotzdem weiter.
1: Da wird Kuchen aus der Theke geholt. Ganz schön was los bei euch.
2: Ja, Meatbox ist mittlerweile immer was los hier.
1: Aber das ist doch gut, oder?
2: Ja, super. Das, ja. Wenn man sich vorstellt, was... Moment, Augenblick bitte. Ja.
0: Scheint zu laufen hier. Ganz früher, noch bevor es zur Gaststätte wurde, war das Haus übrigens die Schule von Peters Bechel. Einige Gäste haben hier wirklich noch die Schulbank gedrückt.
3: Das letzte Vierteljahr war ich hier in der Ecke gehockt.
1: Ach, das war der Klassenraum.
3: Das war der Klassenraum, da waren zwei Räume. Die Wand war zu, da war eine Mauer da. Und da war ich da in die Ecke gehockt.
1: Haben Sie gute Erinnerungen an die Schulzeit?
3: Ja.
1: Durchwachsen, muss so, ja.
0: Heutzutage macht der Besuch hier sicher mehr Spaß. Die Arbeit des Vereins, ein Glücksfall für das Dorf.
1: Ihr macht das ehrenamtlich.
2: Ja. Keiner bekommt Geld. Das verdient wird, soll alles ins Gebäude investiert werden und in die Gemeinde. Wir haben also schon einige Spenden an den Kindergarten gemacht.
1: Ja.
2: Den Spielplatz haben wir schon investiert.
4: Um den Ort zu unterstützen, ja. Um ein bisschen Leben reinzubringen. Und
1: macht euch das glücklich?
4: Ja.
1: Ja.
2: Mit Sicherheit. Es freut einer richtig, wenn die Leute kommen. Und die sind froh, dass sie sich unterhalten können hier. Und wir sind genauso froh, wenn wir in der Küche was zu tun haben, dass wir keine Langeweile haben.
1: Was wollen die Leute gerne?
2: Die wollen erzählen, so wie sie es früher immer gemacht haben. Weil die Klause war über 40 Jahre, 7 Tage die Woche geöffnet. Und dann war sie plötzlich zu, dann soll sie verkauft werden. Und wir haben uns dann dagegen gewehrt irgendwie. Und wie sich zeigt, ist eine gute Sache.
1: Wie lange habt ihr auf bis abends?
4: Normalerweise essen gibt es bis 19 Uhr. Es sind aber immer welche da, die dann noch sitzen und sitzen und sitzen.
2: Letzten Mittwoch bin ich um 12:30 hier raus.
1: 12:30?
2: Oh.
1: Der Pals wird gefeiert. Das macht ja auch glücklich, oder?
2: Ja.
1: Ja. Glück ist spontane Party.
2: So sieht's aus.
1: Ja, sehr schön. Ja.
0: Und wir machen jetzt einen spontanen Sprung über die Grenze zur Burg Fleckenstein. Die ist an sich schon für viele ein Glücksort. Als Rätselburg nimmt sie ihre Besucher mit auf eine spannende Reise durch das Mittelalter. Seit neuestem gibt es am Fuß der Burg aber noch eine Attraktion. Ein kleines, ungewöhnliches Köhlermuseum. Gebaut wurde es vom örtlichen Köhlerverein. Dessen Vorsitzender ist Charles Schlosser. Und der weiß unglaublich viel über die Geschichte der Köhlerei.
5: Wir leben in einer Waldgegend und wenn wir im Wald spazieren gehen, dann sieht man so flache Plätze,
1: ja.
5: Da hat man Kohle gemacht. Aber man weiß nicht, dass besonders unsere Gegend eine Gegend war, wo es sehr viele Köhler gegeben haben.
1: Ja.
5: Nicht nur auf dieser Seite der Grenze, sondern auf der anderen Seite. Ja.
1: Also so sieht so ein Meiler, ich sag mal, stilisiert aus. Das soll ja an einen Meiler erinnern.
5: Ja, ne? Der Grundgedanke war, ein Meiler. Aber auch eine Köhlerhütte, also doppelte Anspielung. Und natürlich der Meiler schwarz. Das ist geschwärztes Holz, das haben wir geschwärzt. Das ist ein japanisches Verfahren. Shushiban.
1: Habt ihr recherchiert für den Bau,
5: ja, genau.
1: Wie ihr das haben wollt? Können wir reingehen?
5: Ja,
1: es ist noch nicht geöffnet. Ne?
5: Aber wir. Es ist offen. Es wird wohl noch ein bisschen gearbeitet.
0: Im Juli soll das kleine Museum offiziell eröffnet werden. Ich darf aber jetzt schon mal reinschauen.
5: Die Annalena ist da. Lassen wir die rein? Weiß nicht.
1: Schon passiert.
5: Schon
1: geht
5: passiert.
1: Immer zu schnell.
5: Ja, der
1: ist das die gute Kohle, Meilerkohle?
5: Eigentlich sind es Kohlen, wir nennen das Stumpen. Das heißt, es sind Holzstücke, die nicht ganz gebrannt sind. Nicht ganz.
1: Ah, okay.
5: Und für die Ausstellung ist es eigentlich Kohle. Ja.
1: Ja. Und das sind die alten Werkzeuge?
5: Das sind die alten Werkzeuge. Die hatten nicht viele Werkzeuge. Die hatten eine Axt natürlich, hatten eine besondere Schaufel, dann einen Kohlrechen, den Schubkarren für das Holz an den Meiler zu fördern und den Korb. Wir nennen das Flasch.
1: Jetzt, das ist ja ein Modell von einem Meiler, aber werdet ihr hier auch einen echten mal hinstellen, dass die Leute sich das angucken können?
5: Ja, natürlich. Ja, Bevor wir diesen Meiler gebaut haben, haben wir echte Meiler gebaut, draußen. Ja. Seit 25 Jahren, 26 Jahren.
1: Wie reagieren Menschen, die sowas noch nie gesehen haben und jetzt durch euch erfahren, was die Köhlerei ist?
5: Die staunen natürlich. Gell? Die staunen, ja. Und besonders staunen sie, wenn der Meiler wirklich brennt. Die Nachtstimmungen sind besondere Stimmungen. Mhm.
0: Charles Schlosser hat ein Buch über die Köhlerei geschrieben. Sowie auch über seine zweite Passion, die Geschichte von Krieg und Frieden in dieser Grenzregion.
1: Also spielt dieses Thema deutsch-französische Freundschaft in Ihrem Leben eine ganz große Rolle?
5: Eine sehr wichtige Rolle. Sehr wichtige.
1: Gerade hier im Grenzland wahrscheinlich.
5: Sowieso, ja. Ich habe immer versucht, die Kontakte mit den Nachbarn zu pflegen. Und es scheint mir absolut wichtig, wenn wir nichts tun, nichts unternehmen für Europa, wer macht's dann?
1: Ist Frieden Glück?
5: Frieden ist natürlich Glück. Ja, Frieden ist natürlich Glück, aber ein Glück, für das man wirklich kämpfen muss. Das ist klar.
0: Ein Schauplatz des Kampfes für Frieden liegt nicht weit entfernt. Auf deutscher Seite. Es ist der Germanshof, ein kleiner Ortsteil der Gemeinde Bobenthal. Ein Denkmal erinnert an jenen Tag im Jahr 1950, als Studenten die Schlagbäume zersägten und für offene Grenzen demonstrierten. Ein Signal für ein vereintes Europa. Inzwischen sind die Grenzen offen und die Nachbarn aus Frankreich kommen oft zu Besuch in den St. Germanshof, den alten Gasthof, dessen Ursprünge bis ins 12. Jahrhundert zurückreichen. Seit 4 Generationen ist er im Besitz der Familie Hai. Mit Noah tritt auch hier gerade die nächste Generation an. Es ist offensichtlich nicht schwer, Glücksorte wie diesen im Dahner Felsenland zu finden.
1: Was ist für euch Glück?
6: Viele denken ja, das Glück ist was Riesengroßes, aber ich erlebe es eher so in kleinen Situationen. Eher so.
1: Als er kam und gesagt hat, ich mache weiter. Vielleicht.
5: Ja.
1: Das ist ein großer Moment eigentlich. Ja, ne?
6: Das war schon ein großer Moment, ja. Das hat schon eine gewisse Schwere gehabt, so ein Projekt zu übernehmen.
7: Ja, also für mich ist erstes Mal Glück, dass ich das Ganze übernehmen darf. Also für mich ist das ja auch was, wo mit 21 nicht jeder macht.
1: Nee.
7: Aber da habe ich halt auch das Riesenglück, dass meine Eltern so mitziehen. Da ist es toll, zusammenzuarbeiten tatsächlich.
1: Es ist ja immer eine Frage bei der nächsten Generation, ob die noch Lust hat. Mhm. Wann wusstest du das denn, dass das dich auch glücklich machen kann?
7: Also wo ich klein war, war ich hier schon oft am Bedienen, so einfach mal der Oma und dem Opa ausgeholfen. Und dann habe ich halt gemerkt, das macht mir sehr viel Spaß. Und dann bin ich in die Ausbildung gegangen. Und jetzt ist es halt so, man brennt dann halt dafür. Ne?
1: Als er das erzählt hat, hast du gerade ganz glücklich geguckt.
6: Ja, es ist auch ein Geschenk für uns, dass wir es begleiten dürfen. Ja? Also als Eltern zu sehen, was der Sohn macht.
7: Eigentlich ist es das Schönste, wenn man sich ja schon, man kennt sich ja schon ewig.
1: Ja, klar. Aber wird so sein.
7: Muss so sein. Und dadurch kann man halt immer die Stärken am besten vom Gegenüber einschätzen. Ne?
6: Ich denke, es ist auch Glück, dass es so gut klappt.
7: Dass Sie jetzt hergekommen sind, ist für uns ja auch Glück, weil im Endeffekt ist es ja so, dass man darüber nie richtig reflektiert. Man setzt sich ja abends nicht hin und denkt über das Glück nach. Und im Endeffekt ist es, glaube ich, sogar besser, wenn man da mal öfters drüber nachdenkt.
1: Also Leute, die das machen, sagen ja, es bringt was. Ne? Und dass das irgendwie die Sinne so schärft, dass man irgendwann merkt, ich bin besser gelaunt. Mhm. Vielleicht muss man sich das öfter mal fragen, was glücklich macht, ohne zu denken, ich krieg's dann direkt.
6: Mhm. Ja, genau. Ja. Und man sieht auch dann die Kleinigkeiten nicht, die dann auf dem Weg schon da sind.

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1: Tobias und Natascha haben sich nach 15 Jahren Partnerschaft hier in Dahn das Ja-Wort gegeben. Viele Freunde und Verwandte sind gekommen, um das zu feiern und an ihrem Glück teilzuhaben.
2: Glückwunsch erstmal auch von mir. Wie war's?
3: Gut. Gut?
2: Ja.
4: Ihr seht sehr glücklich aus.
2: Ja.
4: Ja. Wie geht's dir danach?
5: Gut, besser.
4: Ja? Besser?
5: Ja.
4: Weil man davor so ein bisschen angespannt
5: ist. So ein bisschen,
4: ist.
5: Ja. Jetzt müssen wir nur noch unser Geschenk runterholen. Also
4: Ach so, seid ihr.
5: Wir müssen noch einmal die Drehleiter hoch und das Geschenk ablassen.
1: Aber das ist ja wohl die einfachste Übung für einen Feuerwehrmann. Die Kollegen haben sich einiges einfallen lassen und mächtig ins Zeug gelegt, um diesen Tag unvergesslich zu machen.
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4: Wie fühlt sich so ein Tag an für euch?
6: Schön.
4: Was ist für euch Glück?
6: Das Leben genießen.
5: Zusammen genießen.
6: Ja, zusammen genießen.
4: Die Liebe.
6: Die kleinen Momente, die Liebe.
2: Noch einmal anstoßen, dann nippen wir einmal, dass ihr noch mit klarem Verstand durch den Tag kommt. Ne? Prost.
1: Die Heilsbach bei Schönau ist der letzte Ort auf unserer Reise ins Glück. Früher ein kirchliches Ferienlager, heute ein Hotel und eine Event-Location, die sich in den letzten Jahren unter anderem auf Hochzeiten spezialisiert hat. Platz fürs Feiern gibt's hier auf jeden Fall ohne Ende.
7: Hi.
1: Christian, Alicia und Marco sind die Macher, die dafür sorgen, dass bei der Hochzeitsfeier alle glücklich sind.
4: Also für euch ist das Thema Hochzeit ja erstmal auch verbunden mit viel Organisieren und ein bisschen Stress, oder?
8: Also die Braut ist ein schwieriger Verhandlungspartner.
9: Ich denke, die schwierigste ist die Mutter.
8: Und die Mutter.
4: Echt? Was will die denn Besonderes haben?
8: Naja, da darf nichts schief gehen. Weil wir wissen, es gibt keine zweite Chance für die erste Hochzeit.
4: Der Tag muss durchgezogen werden. Ne?
8: Ja, also wir versuchen, unsere Gäste so ein bisschen ein Stück weit Sicherheit zu geben.
4: Ja.
8: Dass wir sagen, okay, egal was passiert, es gibt eine Backup-Lösung bei uns.
4: Okay.
8: Wir haben auch schon während der Hochzeit Konzepte umgestellt.
10: Ich erinnere mich daran, wo wir ganz viele Gäste aus dem Ausland hatten.
4: Mhm.
10: Und die kamen hierher und die dachten halt, naja, wir sind Mitte in den Weinbergen. Wir sind eine Weinregion. Wir hatten weder Riesling noch Doppelglas für die Hochzeit gerichtet.
4: Kriegt ihr das dann noch hergekarrt?
10: Ja, natürlich.
11: Wir hatten auch eine Hochzeit,
10: die wollte safe draußen feiern, egal was passiert. Und wir hatten hier in der Region in dieser Nacht flächendeckenden Stromausfall, weil wir sintflutartige Regenfälle hatten.
4: Oh ja.
10: Das heißt, die komplette Anlage stand unter Wasser. Und dann ist sie dann mit dem Bollerwagen dann durch und hat die Blume versucht zu retten und die Kerze. Und wir haben die Hochzeit noch durchgezogen. Und die ging dann bis 5, 6 Uhr morgens.
4: Oh ja, cool.
9: Also die Sache ist, wir haben schon alles erlebt. Deswegen sind wir vorbereitet für jede Situation eigentlich.
4: In meiner Wahrnehmung seid ihr Glückshelfer.
10: Wir hoffen zumindest, dass wir unseren Job gut machen.
4: Was ist für euch persönlich Glück?
9: Meine Kinder, dass in meiner Arbeit alles gut läuft.
12: Ja, Glück, ich bin ja Holländer, ich bin jetzt in der Pfalz angekommen. Für mich bin ich im Paradies.
9: Wow. Deswegen. Ja, das stimmt.
1: Na bitte, noch so ein Glücksort mitten im Dahner Felsenland. Das einzige Problem ist, man muss ihn erst mal finden. Mit der Abgeschiedenheit des Ortes gehen die Eventprofis aber locker um.
10: Auf der Homepage haben wir als Anfahrtsweg die Koordinate von der Halsbach stehen. Und drunter steht, wer uns findet, findet uns gut.
4: Das ist ein guter Spruch. Seid ihr glücklich hier?
10: Ja, absolut.
4: Ja, natürlich. Ja. Du siehst aber auch so aus, als wäre das dein
9: ich
4: Ding hier.
9: Ich bin die positivste Mensch, die gibt es. Ja.
10: Unser Job verlangt uns natürlich ab, dass wir auch permanent gut gelaunt sind.
4: Ja.
10: Und natürlich auf die Gäste das übertragen.
4: Ja, ich habe auch so einen Job. Ist ganz schlecht, wenn ich mit einem Gesicht zur Arbeit komme. Ich will, wollen Sie nicht sehen.
10: Wenn wir jetzt selber unglücklich und am Job wären, wäre das für uns vermutlich auch schwierig, das durchzuhalten.
4: Ja. Ne? Dass man weiß, so mit dem Arbeitsplatz fühle ich mich verbunden. Also, dass man irgendwo sich zugehörig fühlt. Ich glaube, das wäre für mich ganz wichtig. Und jetzt kann ich nur sagen, bleiben Sie weiter zugehörig, was uns angeht, und bis zur nächsten Expedition. Tschüss. Wie wär's mit

0: klingt so einfach und kann manchmal so kompliziert sein, das Glück. Wir jagen ihm heute in der nächsten Dreiviertelstunde hinterher auf der Sickinger Höhe. Und die Sickinger Höhe ist eine Landschaft im Südwesten von Rheinland-Pfalz, eingerahmt von 4 Städten und 3 Autobahnen. Und trotzdem ist es hier ländlich. Mittendrin liegt Wallhalben und da stelle ich direkt mal mein Glück auf die Probe.
1: 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Guten Tag, liebes Glück, schön dich zu sehen. Kaffee oder Tee, du willst doch nicht gleich wieder gehen. Ich bleib auch entspannt, halt dich nicht fest, denn ich weiß, dass du bleibst, wenn man dich lässt. Was verschafft mir das Glück? Eins ist ja klar, frag mich nicht, wie es mir geht, denn du warst ja nicht da. 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
2: Hallo,
3: hallo, morgen.
2: Ich dachte, ich probiere es mal mit dem Glück.
3: Ja.
2: Bei Ihnen bin ich doch da richtig.
3: Das stimmt, jawohl.
2: So ganz klassischen Lottoschein.
3: Ganz normal, Lotto ist oben links.
2: Ah, ja,
3: können genau. Sie sich einen Schein raussuchen.
2: Sehr gut. Die Leute, die herkommen, sind die irgendwie erwartungsfroh und kommen regelmäßig?
3: Ja, ja? Ich habe viele Stammkunden, das stimmt ja.
2: Und war mal so was Spektakuläres dabei?
3: Noch nicht so lange her.
2: Okay, ja, das ist ja ganz gut.
3: 2.800 Euro, ja,
2: ja.
3: Ein Kunde.
2: Wissen die das vorher, dass sie gewonnen haben oder erst, wenn sie es hier durchziehen?
3: Also es gibt Kunden, die Schein halt kontrolliere, aber es gibt auch Kunden, die lassen sich überraschen.
2: Ich probiere es jetzt einfach mal. Wollen Sie mir ein paar Zahlen zuflüstern oder soll ich ganz nach Gefühl?
3: Nein, das mache ich grundsätzlich nicht.
2: Das machen Sie grundsätzlich, na gut.
3: Okay. Nein.
2: Spielen Sie selber?
3: Ja.
2: Also Sie glauben da schon noch dran?
3: Natürlich, es gewinnt ja jede Woche jemand. Ja. Warum soll nicht ich auch mal dabei sein, ne?
2: Haben Sie sich ein Limit gesetzt? Wie oft? Wie viel?
3: Nee.
2: Nee?
3: Tipp, wie ich Lust und Laune habe?
2: Ja.
3: Genau.
2: Also nicht regelmäßig, nee. Auch nicht immer die gleichen Zahlen?
3: Nee, nee, gar nicht die gleiche Zahl. Nee, nee. Wenn ich dann mal vergesse zu tippen und die Zahl käme, das wäre ärgerlich, ne?
2: Das ist genau mein Motto. Und so weiß ich überhaupt nicht, was ich tippe. Und dann kann man es mal machen und dann auch wieder lassen. So.
3: Das stimmt.
2: Und ich behaupte mal, in beruflichen Unzufriedenheitsphasen, was bei dieser Sendung natürlich kaum der Fall ist, tippe ich mehr. Weil man dann sucht mal so, ne? Und wenn ich gerade ganz zufrieden bin, tippe ich weniger. Das ist lustig, wenn man sich das im Nachhinein anguckt.
3: Guckt.
2: Bei Spiel 77 habe ich tatsächlich mal, seitdem denke ich, das wäre so mein Ding. Das ist natürlich auch
3: wäre toll, ne?
2: Alles Gedankenspiele. Ist das für Sie eine Form von Glück, Geld gewinnen? Oder sagen Sie, das ist jetzt gar nicht so das, worauf es ankommt?
3: Das wäre schon schön. Wird beruhigen, ne?
2: Beruhigend ist, aber wie würden Sie Glück definieren oder was ist für Sie reines Glück?
3: Reines Glück, dass ich gesund bin, zufrieden, meinen Kindern gut geht, meiner Familie, meinem Mann, das reicht doch schon.
2: Das ist schon ganz schön viel, ehrlich gesagt, ne?
3: Und so kleines Depot an Geld, das wäre das perfekte Glück.
2: So zur Sicherheit.
3: Zur Sicherheit, ne? Ja. Das wäre nicht schlecht, das stimmt.
2: Bitte schön.
3: Vielen Dank.
2: Ja, vielleicht sehen wir uns wieder, ne? Vielleicht reiße ich dann hier die Bude ab mit einer Ein-Personen-Party.
3: Das wäre toll.
2: Das wär toll.
3: Wünsche ich Ihnen viel Glück.
2: Dankeschön.
3: Tschüss.
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0: Wie ist das mit dem Glück? In Schmitzhausen gibt es Menschen, die anscheinend ein Händchen dafür haben. Ihr Rosengärtchen ist der perfekte Ort, um dem Glück auf die Spur zu kommen.
2: Was ist Glück? Was würdet ihr sagen? Was ist Glück?
4: Glück ist nicht alltäglich, aber wenn es kommt, wunderschön.
5: Ja. Dann nehmen wir es gern.
2: Dann nehmen wir es gern. Zum Glück sagt keiner nein. Ne?
3: Ja,
2: ja.
0: Der Verein der Rosenfreunde pflegt diesen Ort und macht das ganze Dorf damit glücklich.
6: Bei uns wäre das Glück, wenn wir jetzt vom Frühjahr bis in den Herbst üppige Blüte hätten, ohne viel Krankheiten, ohne viel Unkraut.
2: Ja.
6: Und das wäre natürlich das Optimale.
2: Das wäre perfekt. Ne?
0: Noch glücklicher wären die Rosenfreunde natürlich, wenn mehr Hände bei der Arbeit mit anpacken würden.
4: Um Glück zu ernten, muss man vorher tätig sein.
5: Ja. Es fällt uns nicht in die Schoß.
7: Für mich ist Glück, wie die Buchstaben es schon ausdrücken, Glaube, Liebe, Überzeugung, Charakter und Klugheit.
4: Der Erfolg mit dem Gärtchen macht uns glücklich. Ja.
2: Zumindest macht der Anblick von Rosen nicht unglücklich.
0: Was ist Glück eigentlich für mich selbst?
2: Glück ist auf gar keinen Fall kitschig. Glück ist, glaube ich, was jeder mal erreichen möchte. Und damit ist es für mich kein Kitsch, weil Kitsch ist irgendwas Überflüssiges. Ich hätte früher nie gedacht, dass eine Landschaft mich glücklich machen kann. Aber da habe ich auch viel gelernt in den letzten Jahren. Ich glaube, dass Natur einen glücklich machen kann.
4: Auf der Sickinger Höhe haben wir vielfältige Natur. Wir haben Höhen und Täler, kleine Bäche. Und das macht den Reiz dieser Landschaft aus.
8: Alle streben nach Glück, wer weiß schon, was das ist. Alles dreht sich im Kreis, scheint der Weg ist zu weit. Alle streben nach Glück, wer weiß schon.
0: Im Tal der Walhalbe liegt die Kneispermühle. Sie ist zwar nur eine von vielen Mühlen in dieser Gegend, aber wahrscheinlich die bekannteste. Denn die Kneispermühle macht müde Wanderer glücklich. Sie ist ein beliebtes Ausflugslokal. Donnerstags ist Schlachttag. Renate Brenner ist die Seniorchefin des Hauses. Seit 1953 lebt und arbeitet sie hier zusammen mit ihrer Familie.
2: Also haben Sie mit der ganzen Familie hier eine Form von neuem Glück gefunden?
9: Ja, wirklich, so kann man das sagen. Ne?
2: Und waren immer hier in diesem Tal, was so ein bisschen abgeschieden ist, inmitten von Wald?
9: Ja, und da ich aus Thüringen stamme, wo der Blick in meinem Heimatdorf sehr weit schweifen konnte, weil es da so eben ist, habe ich dann hier immer an den Himmel geguckt und soll gesagt haben, hier bleibe ich nicht. Dieses kleine Stückchen Himmel, das macht mich ganz krank.
2: Und jetzt sind Sie immer noch.
9: Und nun bin ich schon 66 Jahre da und würde sagen, es war ein Glücksfall, die Kneispermühle.
2: Sehr schön.
9: In unserem Poesiealbum stand immer dieser Spruch: Willst du glücklich sein im Leben, trage bei zu anderer Glück. Denn die Freude, die wir geben, kehrt ins eigene Herz zurück.
2: Ja, aber das sagt man ja schon so, wenn man Glück teilt, hat man mehr davon. Das ist das Einzige, was man teilt und dann mehr davon.
9: Und
2: hat.
9: Es verdoppelt sich. Wozu kann ich Sie denn einladen? Würden Sie denn gerne trinken?
2: Was trinken die Wanderer hier meist?
9: Ja, gerne eine Rieslingschorle.
2: Hallöchen. Oh, jetzt wird es hier voll.
10: Gerne zu trinken.
2: Dann nehme ich eine Rieslingschorle.
10: Rieslingschorle?
9: Genau. Und ich will eine Haubenschorle.
2: Gerne. Kommen Sie ruhig alle rein. Boah, jetzt wird's aber hier echt. Wie viel Uhr haben wir?

0: Wir kennen ganz
1: halb zwölf.
0: Okay. Seid ihr extra wegen Schlachtfest hier heute? So richtiges Donnerstagspublikum. Das finde ich ja gut. Gut. Was bestellt ihr? Wisst ihr dann wahrscheinlich auch immer das Gleiche. Schlachtplatte, sehr schön. So sieht Vorfreude aus. Ihr strahlt schon, ja, sehr gut.
1: Na dann. Also, dann zum Wohl. Zum Wohl. Zum Wohl.

0: Oh, das schmeckt super. Und das gibt's auch nur donnerstags?
1: Das Schlachtessen gibt's nur donnerstags.
0: Was für ein Glück, dass ich jetzt den Tag erwischt habe, ne?
2: Direkt vor der Haustür der Kneißbermühle liegt ein echter Verkehrsknotenpunkt. Zumindest für Fußgänger. Viele Wanderwege kreuzen sich hier. Einer davon ist der Keltenpfad. Der führt vorbei an großen Sandsteinfelsen mitten durch den Wald.

0: Fast 15 Kilometer ist er lang, der Keltenpfad. Eine Station auf diesem Wanderweg ist Maasweiler. Dort kann ein Besuch auf dem Josefshof glücklich machen. Vor allem, wenn man auf das Flair vergangener Zeiten steht. In diesem 200 Jahre alten, denkmalgeschützten Anwesen lebt Wolfgang Fuhrmann. Und der hat sich dem Sammeln historischer Waffeleisen verschrieben.
1: Ist das eigentlich ein richtiges Museum?
2: Ja, was heißt richtiges Museum? Wir haben vor 18 Jahren haben wir angefangen, einfach mal so ein paar Gegenstände zusammenzutragen.
1: Ja, vom Hof.
2: Ein paar Waffeleisen.
1: Darf ich das anfassen?
2: Ja, Sie dürfen das anfassen.
1: So ein Waffeleisen in Fischform ist ja immer lustig.
2: Das ist auch sehr interessant, weil das aus Japan kommt. Da gibt es diese Taiyaki-Waffeln und die werden mit dieser Fischform gemacht.
0: Es ist die größte Waffeleisensammlung in der Pfalz, vielleicht sogar in ganz Deutschland.
1: Wie viele sind's?
2: Circa 600.
1: Oh, 600!
0: Im Obergeschoss der Scheune wartet ein wahres Waffeleisen-Dorado.
1: Das ahnt man unten ja nicht, ne? Was sich hier auftut, das ist ja der Wahnsinn.
2: Verschiedenste Motive,
1: aber das ist ja so, wie ich das gar nicht kenne, so groß und zangenartig.
2: Früher hat man ja noch keine Herde gehabt, sondern man hat diese Zangen einfach ins Feuer gelegt.
1: Ach, und dann mussten wir ja noch irgendwo angreifen.
2: Ja, richtig.
1: Was ist denn der Antrieb, zu so einer Sammlung zu kommen mit über 600 Waffeleisen? Das ist ja schon außergewöhnlich, bisschen...
2: Das ist einfach, war unbewusst. Ja, es ist eine Leidenschaft zu sammeln. Aber jeder Sammler hat eine Leidenschaft. Die einen sammeln Briefmarken oder die sammeln Vorhängeschlösser. Ja. Ein Freund von mir, der sammelt Vorhängeschlösser. Wie ist der dazu gekommen? Ja.
0: Erstaunlich, wie viele Formen von Waffeleisen es so gibt.
2: Wir haben hier zum Beispiel ein Mini-Waffeleisen, also eigentlich ist es ein Kinderwaffeleisen von der Größe her. Mhm. Und hier steht, Sie müssen das spiegelverkehrt sehen, viel Glück.
1: Viel Glück, ach süß.
2: Ja, ich denke, dass dieses Waffeleisen auch oft an Silvester oder so benutzt wurde, dass man da Waffeln gebacken hat und hat den Leuten das geschenkt.
1: Schön, ein Glückseisen.
2: Ein Waffeleisen ist eigentlich auch ein Gegenstand, der andere Menschen glücklich macht, glücklich machen kann. Also wir haben hier schon Gruppen gehabt, da waren Kinder dabei. Und wenn sie denen dann eine Waffel backen und die nehmen die in die Hand, dann sehen sie das Strahlen in den Augen der Kinder, dass da einfach Glück dabei ist. Ja.
0: Mit den alten Eisen kann man immer noch frische Waffeln backen.
1: Wie lange dauert eine Waffel mit so einem traditionellen Eisen?
2: Waffel dauert immer so lange, bis sie fertig ist.
1: Sieht gut aus. Fertig, oder?
2: Fürs erste Mal, für die erste Waffel.
1: Normal ist es wie beim Pfannkuchen. Die erste ist erstmal nicht so schön und dann wird es besser.
2: Ich denke, die können wir nehmen, oder?
1: Die sieht perfekt aus. Ja?
2: Es hat es noch nie gegeben, dass auf Anhieb die Erstwaffel so aussieht wie die.
1: Ja, vielleicht habe ich Ihnen jetzt ja Glück gebracht.
2: Das,
1: mit hier rumstehen
2: das
1: und
2: war,
1: Fragen
2: stellen. Das war wirklich Glück.
1: Muss man auch immer so ein bisschen ausprobieren.
0: Übrigens kommt der Spruch, dass jemand zwei Eisen im Feuer hat, auch vom Waffelbacken. Ist die Waffel in dem einen Eisen noch nicht fertig, dann vielleicht schon in dem anderen. Was für ein Glück, wenn man gleich so viele Eisen hat. Das Glück war auch einer der beiden Töchter des Sammlers gewogen. Lisa Fuhrmann ist die amtierende deutsche Schüler-Skatmeisterin.
1: Ist es eher ein Glücksspiel oder eher was mit Können? Beides. Muss man rechnen können?
2: Ja, man muss rechnen können. Aber die Lisa kann es ja
1: richtig
2: auch ganz gut. Und
1: Bist du auch gut in Mathe oder hattest du nichts mit Mathe?
3: Ja, doch. Also Mathe ist eigentlich mein Bestes.
1: Mathe-Note, die will ich jetzt noch wissen, wenn du so gut in Mathe bist.
3: Eins.
1: Eine Eins. Du auch?
3: Ja, schon.
1: Setzt ihr auch mal auf den Überraschungseffekt? Weil ich meine, zwei junge Mädels, die es so gut können, habt ihr mal jemanden reinlegen können, der euch total unterschätzt?
3: Ja.
1: Ja?
3: Also vor allem Jungs.
1: Also die kann man dann schon gut ziehen?
3: Ja.
1: Ja.
0: Mich könnten die beiden beim Skat auch locker über den Tisch ziehen. Ich verstehe davon etwa so viel wie vom Segelfliegen.
1: Macht so ein Sieg im Spiel glücklich? Fühlst du dich dann so richtig?
3: Also wenn es jetzt in der Familie ist, nett, aber...
1: auf dem Turnier schon, ja, okay. Ja, wäre es noch nicht schlecht, wenn man zwei selbstbewusste, großgewachsene Töchter hat, oder?
4: Ja.
0: Was ist Glück? Was hat die Landschaft, in der man lebt, mit Glück zu tun? Das Odenbachtal hat viel von jenen glücklichen Gefilden aus den Versen der Dichter. Ein magischer Ort voller Stille, Frieden und Schönheit.

0: Zu wandern gibt es eine Menge auf der Sickinger Höhe, ob im Tal oder auf den Höhen. Aber nicht alle Fußgänger sind Wanderer. Manche gehen auch einfach nur spazieren. So wie Doris und David Lindner, die ich in der Nähe von Badweiler treffe. Die Ärztin und der Künstler sind echte Glückskinder. Die beiden sind schon seit 22 Jahren ein Paar.
1: Wenn man euch so sieht, könnte man denken, ach ja, erstes, zweites Jahr. Ja.
2: Fühlt sich auch oft so an.
3: Ja, ja, ja. Doch, es ist irgendwie, fühlt sich frisch an, obwohl es schon

0: ganz lange erfüllte gemeinsame Zeit gibt. Ja, das ist, ich denke, es gehört dazu, viel Freiheit lassen, sich gegenseitig in der Entfaltung fördern, aber natürlich auch ein Stück weit auf sich aufeinander zugehen. Ja, also
1: mal Händchen halten, mal loslassen, metaphorisch gesprochen.
0: Genau. Ja.
2: Das hat vielleicht auch einfach mit der Persönlichkeit zu tun, Dinge immer wieder neu sehen. Ich wache jeden Morgen auf, schaue diese Frau an und denke, wow, Hammer. Ja, und das ist tatsächlich, das ist einfach so. Ich freue mich einfach über unglaublich viele Dinge in meinem Leben. Und über mein Leben mit so einer Person teilen zu dürfen, wie es meine Frau ist, das ist ja ein Geschenk. Und das feiere ich jeden Tag.
3: Zofft ihr euch auch mal?
0: Selten.
4: Heute ist ein guter Tag, um glücklich zu sein. 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Deswegen kommst du mir gelegen.
5: Die beiden lieben sich, ihren Hund und ihr schönes Haus in Badweiler, wo sie mich glücklicherweise zum Pizzaessen einladen. Hier zeigt sich mal wieder, Glück macht Arbeit. Das gilt auch für die Haussuche.
2: 5 Jahre lang, fast jeden Freitag, habe ich mir hunderte von Immobilienanzeigen angeguckt. Wir haben uns über die 5 Jahre vielleicht 50, 60 Häuser angeguckt.
0: Ja. Und hier sind wir rein und haben nur, boah.
1: Das und dann direkt verliebt und
0: verliebt. Ja, und haben auch ganz vergessen zu handeln über den Preis und so, weil wir einfach dachten, ja, das muss es sein. Das war unser Traumhaus.
1: Also wenn man euch so hört, hat man auch den Eindruck, dass Glück auch viel so mit Bauchgefühl zu tun hat. Oder das klingt ja alles jetzt nicht so akribisch geplant, sondern es erwischt einen und dann fertig aus.
0: Genau.
1: Große Frage, kann denn jeder glücklich sein?
2: Also für mich stellt sich immer die Frage, warum sind wir nicht alle glücklich? Weil wir sind hier im Garten Eden. Das ist einfach, ich meine,
1: alles da, ne?
2: Käse, Paprika, Früchte, Aubergine, Pilze, Knoblauch, so schöne Sachen, die ich verarbeiten kann. Es schießt gerade keiner auf mich. Unser Leben hier ist so fantastisch, so herrlich. Ich bin einfach besessen davon, aus jedem Augenblick meines Lebens das Maximum rauszuholen. Ich habe ordentlich einen draufgekriegt in der Kindheit. Mhm. Das hat aber nicht gereicht oder es hat gerade dahin geführt, dass ich so sehr in dieses Glücksprinzip eingetaucht bin. Es ist ja gerade Teil des Glücksprozesses, sich das anzuschauen, zu sagen, okay, das hat mich geprägt, da habe ich meine Wunden von getragen. Und jetzt entscheide ich mich aber, will ich ein leidender Mensch werden? Will ich ein trauriges Leben führen oder will ich ein fröhliches, ein glückliches? Weil wir sind nicht vorgesehen als leidende Wesen. Ich bin davon überzeugt, wir sind als Glückswesen vorgesehen. Mhm. Ja. Ich möchte nicht umfallen und es kann uns ja echt jede Sekunde passieren und mir sagen, verdammte Scheiße, du hast dein Leben verschwendet. Ich möchte umkippen und denken, cool war's. Schauen wir mal, was die nächste Runde bringt.
4: Nun sitzt das Glück schon so lang auf der Couch. Ich fühle mich sehr wohl, doch dann denk ich, ouch. Langsam kommt das schlechte Gewissen. Werden andere das Glück jetzt nicht vermissen? Ich kann doch nicht sagen, es sollte nun gehen. Das Glück im Haus zu haben, ist doch sehr schön.
1: Stopp. Ist Alkohol mit Glück vereinbar? Ja.
0: Auf das Glück.
1: Auf das Glück.
0: Für alle Menschen.
1: Dankeschön. Dass ich hier sein darf.
5: Vielleicht ist das Leben einfach dann besonders glücklich, wenn es bunt ist. David Lindner ist nicht nur Künstler, er nennt sich auch Klangforscher. Seit vielen Jahren beschäftigt er sich mit der heilenden Kraft von Klangschalen.
1: Normalerweise liegen die Menschen dann hier einfach und entspannen.
2: Ja.
1: Und sind die danach glücklich oder einfach anders oder gelöst? Wie würdest du das denn beschreiben?
2: Also es macht schon Glück, sehr entspannt zu sein. So, das entspannt sehr tief, dieses Loslassen des Alltagsrotieren im Kopf. Wir haben ganz oft Leute, die weinen während der Behandlung. Da gehe ich dann ganz hart runter und sage, ist okay oder soll ich weitermachen? Und dann sagen, weitermachen.
1: Ja. Was macht das mit dir? Das stelle ich mir belastend vor.
2: Nein, das macht glücklich.
1: Ja?
2: Ja. Ja, Menschen weiterzuhelfen, ist, glaube ich, das, was die größte Glückseligkeit überhaupt macht im Leben, außer vielleicht der Liebe.
5: Schön gesagt. Darüber meditieren wir mal ein bisschen. Vom Klang der Schalen zum Klang der Glocken. In Martinshöhe steht der Dom der Sickinger Höhe, die Martinskirche. Schon seit 16 Jahren engagiert sich Kurt Gemmel in der Kirchengemeinde. Er bietet auch Kirchenführungen an. Zu sehen gibt es eine Menge in dieser prachtvollen Kirche.

0: In diesem Bogen hier, links, diese Menschen, sind alles Martinsheer Bürger. Da unten zum Beispiel ist einer, der gibt ein Getränk. Das war unser damaliger Arzt. Nebendran die Nonne, die hat drüben im Pfarrheim gewohnt. Und dann sehen Sie drei Pfarrer. In der Mitte ist einer mit einem Modell.
1: Der die Kirche in der Hand.
0: Das war der damalige Erbauer, Pfarrer Friedolin Schuler. Und wenn Sie jetzt rechts gucken, wo die junge Mädchen stehen, da steht so eine Frau mit zwei Zöpfen. Das ist noch meine Mutter.
1: Ach, das ist Ihre Mutter?
0: Das ist noch meine Mutter, ja.
1: Ihnen macht es richtig Spaß, hier zu sein.
2: Ja, ja. Das merkt man wohl.
1: Das merkt man, ja.
2: Es gehört einfach zu einem, verstehen Sie?
1: Genau,
2: ich bin hier auf die Welt gekommen, ich bin hier getauft, ich habe geheiratet 1972, sind wir über Gerüstdiele gelaufen, dass die Kirche renoviert wurde. Ich sage einfach, wir haben eine schöne Kirche.
1: Also es ist ein Stück auch von Ihrem Leben?
2: Ja, so kann man sagen.
1: Macht Sie die Kirche glücklich?
2: Auf jeden Fall. Wenn ich da hinkomme und sehe da alles, da bin ich einfach, es gibt mir Ruhe.
1: Ganz bei sich ist man da.
2: Ja.
3: Im Kirchturm zeigt mir Kurt Gemmel das alte mechanische Uhrwerk der Turmuhr. Es ist inzwischen abgeklemmt. Die Entdeckungsreise führt immer weiter nach oben, bis zu den Kirchglocken. Irgendwie auch ein Glück, dass die gerade nicht läuten. Zur katholischen Pfarrei vom heiligen Bruder Konrad gehören noch sechs andere Kirchen, auch die Kirche von Knopp.

0: gestellt.
1: In der Dorfkirche St. Barbara kümmert sich das Ehepaar Raquette um den Küsterdienst. Ein Ehrenamt, das die beiden mit großer Hingabe ausüben.
2: Jetzt frage ich mal als ungetaufter Mensch, der gar nicht viel Berührung dazu hat, macht Glaube glücklich?
3: Ja, macht glücklich, verändert die Lebenseinstellung. Und wir hoffen, dass wir das auch weitergeben können an spätere Generationen, diese Erfahrung, die wir gemacht haben. Ne?
2: Von Kindheit an?
4: Von Kindheit an.
2: Also seid ihr beide schon mit dem Glauben, mit dem Katholiken?
4: Wir sind groß geworden, ja, ja. Als Christen. Evangelische Glaube ist ja auch. Wir sind Christen. Ne?
3: Ja. Und man hofft halt immer, dass der Glaube ein Leben lang trägt. Ne?
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1: Auch in der Sakristei, dem Backstage-Bereich der Kirche, sind die beiden für viele Aufgaben zuständig.
2: Aber es ist dann schon ein sehr starker Glaube.
3: Es ist Heimat, es ist Geborgenheit, ne?
2: Ich glaube, das kommt euch jetzt ganz normal vor. Da das bei mir gar nicht so ist, finde ich das total exotisch.
4: Wie man aus dem Elternhaus aufwächst und so, geht das über die Jahre. Ne?
2: Eure Prägung.
4: Unsere Prägung.
1: In der Schaltzentrale der Kirche gibt es ein paar besondere Knöpfe. Die Knöpfe für die Glocken.
2: Darf ich das? Ja, wirklich? Voll das mächtige Gefühl, wenn man hier auf die Glocke aktivieren kann.
1: Das Höhendorf Knopp und das Taldorf Labach bilden eine Gemeinde. Auch in Labach steht eine katholische Kirche. Mariä Himmelfahrt wird noch wie in alter Zeit von einem Friedhof umgeben. Vor einigen Jahren wurde das gotische Bauwerk restauriert. Vitus Wurmdobler hat damals die Restaurierung geleitet. Er ist extra angereist, um mir das kleine Schmuckstück zu zeigen. In ihrer Geschichte hat die Kirche nicht immer Glück gehabt.
5: Und es war einfach das Schicksal dieses Baus, dass er auch zerstört worden ist. Bei den Franzosenkriegen, die Erbfolgekriegen, ist die Kirche angezündet worden und das Dach ist verbrannt. Das Einzige, was geschützt blieb, was alt blieb, was unbehelligt blieb, das war dieser wunderschöne Chor. Und das war für uns das große Glück,

0: Im Chor fanden wir die historische Farbgebung, also die Farbgebung aus der frühen Zeit.
1: Das haben Sie jetzt alles dann bei der Restauration nochmal nachgemacht?
0: Genau, mit der Restaurierung haben wir rekonstruiert. Vor 9 Jahren haben wir diese Kirche restauriert. Ich bin jetzt zum ersten Mal wieder hier.
1: Zum ersten Mal seitdem?
0: Ja, und es gefällt mir so gut. Und nicht, weil wir so gut gearbeitet haben, sondern weil wir entdeckt haben, wie sie war und wie sie sein soll. Also man hat quasi den Stil unterstützt.
1: Aber wenn Sie jetzt hier stehen und ja sagen, uns ist das gut gelungen, ja, sind Sie auch glücklich in dem Moment, wo Sie zurückkommen?
0: Ich freue mich darüber. Ne? Das sage ich voller Stolz. Ich war gerade in Labach gewesen. Stellt euch vor, die Kirche schaut immer noch toll aus. Ja.
1: Glücksmoment jetzt gerade.
0: Ja, genau.
1: So sieht ein Glücksmoment in den Augen aus. Gucken Sie genau hin.
0: Ja, schau.
1: Sind Sie selbst auch gläubig?
0: Natürlich.
1: Ja.
0: Darum kann man auch sowas nachvollziehen, was da an der Wand ist.
1: Ich wollte gerade sagen, ich finde, wenn Leute Jahrhunderte an diesem bauen, immer wieder, wenn Geld da war, weitergearbeitet haben, sieht man auch, wie wahnsinnig wichtig das ihnen
0: ja,
1: war.
0: Ja, auch die verschiedenen Hände.
1: Genau.
0: Müssen Sie sich vorstellen, der ist vielleicht um 1380, das Schiff vielleicht um 1410, das Seitenschiff um 1520, also so geht es. Und dann hat es gebrannt, dann mussten Hände im 19. Jahrhundert wieder ran. Es sind immer das sogenannte Duktus, die Hand ist drin. Und das kann auch nie die Maschine ersetzen, glauben Sie mir das.
1: Ja.
0: Die Hand baut, die Hand, die streicht, die Hand, die macht einen Strich, die Hand, die verzeichnet sich auch, die Hand korrigiert. Und die Hand wird auch durch die Seele geführt und daher kommt die Gläubigkeit.
2: Vitus Wurmdobler ist einer, der schon von Berufswegen etwas genauer hinschaut und die Botschaften erkennt, die frühere Generationen für uns hinterlassen haben. Viele dieser Botschaften haben mit dem Glauben an das Himmelreich zu tun.

0: Das ist jetzt ein Segelflug.
1: Gleich. Jetzt. Jetzt sind wir ein Segelflugzeug.
0: Oh Gott, das ist, oh Gott, schon allein den stehenden Propeller zu sehen. So.
1: Das ist jetzt das Glück über der Singinger Höhe.
0: Ja. Dieses hier oben sein, über den Dingen schweben, was wir jetzt gerade machen, was gibt dir das?
1: Also für mich bedeutet das Fliegen, sobald ich ins Cockpit einsteige und die Cockpithaube schließe, ist das eine eigene Welt für sich.
0: Ist es wirklich so, es gibt ja dieses Lied von Reinhard May, kennt ja jeder, ne? Dass man über den Wolken auch, dass die Probleme kleiner wirken?
1: Eigentlich sind die weg. Also wenn ich Alltagsprobleme habe und fliege, sind die weg.
2: Für mich beginnen die Probleme hier eher.
0: Ich habe wirklich dann das Gefühl, wir sitzen auf einem Papierflugzeug.
1: Ja, aber das ist auch was Schönes. Unmittelbare, man spürt, wie man fliegt, wie die Kräfte auf einem einwirken. Das ist schon toll.
2: Was mich besonders glücklich macht, in einem Stück wieder auf der Erde gelandet zu sein.
0: Also ich habe mich sicher gefühlt, muss man echt sagen. Überleben, wenn man Angst hat, ist ja auch eine Form von Glücksgefühl, ne, Norbert? Aber das hast du jetzt nicht, dieses Überlebensgefühl. Du gehst ja davon aus, dass es klappt.
3: Ich bemühe mich drum.
0: Ja, gut.
2: Auch die Gemeinschaft gehört zum Glücksgefühl bei den Hobbypiloten.
4: Hallo. Hat jeder von euch eigentlich so eine Lieblingsmaschine, mit der er dann meistens unterwegs ist?
5: Ja, ich.
4: Ja? Welche?
5: Nee, Segelflugzeug.
4: Segelflugzeug. Also das, was ich am allerschlimmsten finde. Also ich finde eben, als der Propeller ausgegangen ist, hatte ich so...
6: Geht der Blutdruck hoch?
4: Ja, ich hatte dann so Nahtodgefühle.
6: Und es ist am liebsten, wenn er immer aus ist.
4: Wenn er immer aus ist, wenn man einfach so...
6: Aber die meisten von uns machen ja beides vor der Mischung.

0: ist nicht viel los.
1: Leider Gottes ist Wetter.
2: Sie fliegen auch selber oder sitzen Sie hauptsächlich hier?
1: Ich fliege auch selbst. Ich muss auch fliegen, ja.
2: Sie müssen, weil man beides irgendwie im Blick behalten muss.
1: Ja, weil das zu dem Job hier gehört. Foxtrot Echo Alpha, Wind 250 Grad, 1,4 Knoten.
2: Was macht mehr Spaß? Fliegen oder hier sitzen?
1: Fliegen.
2: Klar, ne?
1: Fliegen macht mehr Spaß. Aber das ist hier mein hauptamtlicher Beruf und von daher...
2: Es macht Spaß, ja?
1: Wenn viel los ist, macht Spaß.
2: Ich bin eher ein Mensch, der Flugangst hat. Also je kleiner die Maschine, desto schlimmer. Was ist denn für Sie das ultimative Glücksgefühl an der Sache, vor der ich eher Angst habe? Also
1: ich hatte das gleich am Anfang. Ja. Aber das hat sich relativ schnell gelegt.
2: Und dann, als es wirklich so weit war und Sie sind das erste Mal alleine geflogen? Wie
1: war
2: das?
1: Es war einfach nur schön.
2: Nur schön?
1: Es war nur schön. Ja.
2: Ja.
1: Wie man es so kennt.
2: Ja. Ne?
1: Adrenalin pur. Foxtrot Echo Alpha.
3: Irgendwie scheint doch was dran zu sein an der Fliegerei. Aber jeder findet das Glück eben auf seine Weise. Die einen in der Luft und die anderen mit beiden Beinen fest auf der Erde. Und wieder andere zum Beispiel beim Reiten. Auf der Sickinger Höhe gibt es eine Menge Reiter. Allein der Reitverein Bundenbacher Höhe hat 300 Mitglieder.
2: Jetzt gibt es ja dieses alte Sprichwort, das Glück der Erde liegt auf dem Rücken der Pferde.
4: Ja, kann ich bestätigen.
2: Ist so?
4: Ja, ja. Also es ist wirklich so, wenn man reitet, muss man sich ja aufs Pferd konzentrieren. Und wenn man sich auch vorher mal über irgendwas geärgert hat, das ist weg.
2: Ja.
4: Weil man mit dem Pferd eins ist. Und wir sehen ja auch sehr viel Wild, von Rehen über Hasen, viele Vögel. Und das ist so ein Einklang mit der Natur, Also da ist wirklich Glück dabei. Und was halt auch für uns wirklich Glück bedeutet, ist, dass wir mit Jung und Alt zusammen das erleben können. Und das genießen wir auch alle.
3: Das jüngste Mitglied ist gerade mal 11 Jahre alt.
2: Wie schnell kannst du schon?
5: Ich kann auch schon
2: Galopp. Kannst auch schon Galopp? Würdest du uns hier mal was zeigen? Ja?
3: Auch die Mutter von Mia Weber reitet im Verein.
2: Hatten Sie ein bisschen Angst bei Ihrer Tochter am Anfang? Weil ich finde, Pferd ist ja, ne?
6: Trotz, dass ich damit aufgewachsen bin,
2: ja.
6: Also war ich doch ängstlich. Und sie auch. Also sie wollte lange gar nicht reiten.
2: Ja.
6: Bis auf einmal kamen doch die Familiengene durch.
3: Diese Gene fehlen mir völlig. Zum Glück passen sich die Reiter meinem Fußgängertempo an.
2: Jetzt haben Sie mir ja schon das jüngste Vereinsmitglied vorgestellt.
4: Ja.
2: Und das ist das älteste Vereinsmitglied.
4: Aktive,
2: gell?
4: aktive Vereinsmitglied.
2: Wie lange sitzen Sie schon hier oben und genießen von da die Landschaft?
7: Also mit 12 habe ich mit dem Turniersport angefangen.
2: Ja.
7: Und mit 69 habe ich meine Turnierlaufbahn beendet.
2: Hui, also rechnen wir mal aus 57 Jahre.
7: 57 Jahre, ja.
2: Das ist ja schon eine Hausnummer. Warum?
7: Idealismus und Ehrgeiz.
2: Ehrgeiz.
7: Und ich hatte das Glück, dass ich immer auch am meisten erfolgreich war.
2: Das macht auch glücklich, oder? Wenn man weiß, ich kann das richtig gut.
7: Und das noch auf Pferden, die ich selbst gezüchtet habe.

0: Wir hatten auch Besuch schon aus Norddeutschland. Die haben gesagt, das ist doch wie in den Alpen. Und überall hat man einen anderen Blick. Und ja. Und so, es gibt auch ein Gefühl von Freiheit, ne, wenn man so hier auf der Höhe reitet.
1: Genau.
0: Ja.
1: Wahrscheinlich war die auch schon mal woanders mit den Pferden unterwegs oder hauptsächlich in der Heimat.
0: Nein, ich war auch schon mal in der Lüneburger Heide.
1: Ja.
0: Und, aber zu Hause ist es doch am schönsten.
1: Ist so?
0: Ja.

0: Manchmal geht das Glück auch durch die Nase. In Saalstadt lockt mich ein süßer Duft auf den Hof der Familie Schäfer. Die Verkaufstheke ist ziemlich originell. Voller Einblick ins Arbeitsleben. Das Highlight der Bäckerei Schäfer ist der Streuselkuchen. Den muss ich unbedingt probieren. Edgar Schäfer backt hier schon in der 4. Generation Brot, Brötchen und Kuchen.
1: Macht die Arbeit dich glücklich?
2: Genussmomente schaffen, das macht natürlich irgendwo. Ja. Auch glücklich. Wenn der Kunde sich freut, freue ich mich.
1: Also man hat dann nicht irgendwann, sage ich mal, die Nase voll von seinem eigenen Kram?
2: Überhaupt nicht. Okay. Überhaupt nicht.
1: Und seit wann machst du hier mit? Also schon als Kind?
2: Schon quasi? Als Kind, ja. Seit ich laufen konnte.
1: Also auf mich wirkt das immer, als könnte diese Arbeit schon glücklich machen, weil das so schön, also alles, was man mit der Hand formt, das muss doch jetzt für dich schön sein, diese Rolle anzugucken, wenn sie fertig ist.
2: Ja, ja. Schon, das hat was. Und das könnte ich auch woanders gar nicht so machen. Mhm. Also vielleicht noch in einem anderen Handwerksberuf, aber nicht mehr in der Industrie.
3: Und
1: aha, Kuchenbestellung. Kannst ruhig dran gehen.
3: Bäckerei Schäfer, guten Tag. Ja. Gut, okay, danke Frau Schneider. Bis morgen, tschüss.
1: Frau Schneider will einen halben Apfel und einen halben Streuselkuchen.
3: Genau.
1: Ja. Das ist ja mal ein nettes System. Jetzt wird das einfach irgendwo hingeklebt.
2: Genau.
1: Ja.
2: An
1: ja,
2: unsere
1: hier.
2: Wand. Ja, genau. Und ist ja nicht alleine der Zettel.
1: Und ihr habt da jetzt noch einen Überblick?
2: Ja. Wir sind ja die Tage und ja. Wird alles heute noch
1: ja.
2: abgearbeitet.
1: Wirst du als Junior das mal digitalisieren oder bleibt
2: auf
1: das so?
2: Auf jeden Fall.
1: Ja?
2: Auf jeden Fall.
4: Heute ist ein guter Tag, um glücklich zu sein. Steht das Glück vor der Tür, dann lass ich es rein. Guten Tag, liebes Glück, schön dich zu sehen. Kaffee oder Tee, du willst doch nicht gleich wieder gehen. Bleib auch entspannt, halt dich nicht fest, denn ich weiß, dass du bleibst, wenn man dich lässt. Was verschafft mir das Glück? Eins ist ja klar, frag mich nicht, wie es mir geht, denn du warst ja nicht da. Heute ist ein guter Tag, um glücklich zu sein.
1: Sieht schon fast ein bisschen nach Stress aus.
5: Hallo, Frau Breitenborn, ja?
3: Ja, das geht. Der ist fertig.
1: Der ist auch fertig. Aber
3: der
1: ich will Streuselkuchen, kein Quetschekuchen. Meinst du, man kann den schon probieren?
3: Ja,
1: oder ist der jetzt doch noch zu warm?
2: Er ist warm, aber man kann ihn schon anschneiden.
1: Ja? Ich werde nicht gehen, ohne was probiert zu haben. Also insofern, wenn man mich loswerden möchte.
2: Also so ein bisschen sündigen soll man ja schon.
1: Sünde ist Glück. Dann können wir jetzt so ein Davor- und Danach-Gesicht machen. Jetzt.
2: So.
1: Dann bin ich mal gespannt. Oh, das ist ja cool, wenn der noch so warm und weich ist.
0: Frisch gebackener Streuselkuchen. Glück wie aus Kindertagen. Ich sag's ja, Essen geht immer.
4: Heute ist ein guter Tag, um glücklich zu sein. Heute ist ein guter Tag, um glücklich zu sein.
0: Aber vielleicht war mir das Glück ja auch auf andere Weise hold. Zurück in Walhalden.
4: Wird doch endlich
6: Hallo.
4: Zeit.
1: Ach, da sind sie ja. Hi.
6: Morgen, hallo.
1: Sollen wir mal gucken, was rausgekommen ist?
6: Ja.
1: Ich bin ja immer ein bisschen nervös, trotz der geringen Wahrscheinlichkeit.
6: Ja, aber die Chance ist da. Ne?
1: Die ist da, irgendwo ist sie da. Schauen wir mal. Ich habe auch extra vorher nichts im Internet geguckt, zahlenmäßig.
6: Jetzt mal überraschen.
1: Moment.
6: Ich bin auch gespannt. So, dann gucken wir. Oh.
1: No Gott,
6: kein Gewinn.
1: Ich hasse das.
6: Ich hätte Ihnen einen Gewinn gegönnt.
1: Ja, ich hätte es mir auch sehr gegönnt. So, was heißt das aber auch? Das heißt für mich Pech im Spiel, heißt aber auch, dass ich wiederkomme und weitermache mit der Sendung. Sonst wäre ich noch aus dem Bild rausgerannt, Frau Niditzki, ne? Man weiß es nicht, was dann alles passiert.
6: Also eine dicke Million.
1: Genau,
6: Geld
1: eben.
6: Heul, ne?
1: Also bis zur nächsten Expedition. Tschüss. Ich bleibe noch ein bisschen.

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0: Guten Abend und willkommen zur Spätausgabe von SR Info. Wir schauen unter anderem auf diese Themen. Europäischer Emissionshandel. Saarländische Stahlindustrie kritisiert Pläne der EU-Kommission. Umstrittene Leihmutterschaft. Unionsfraktionschef Spahn verteidigt seine Entscheidung. Und deutsch-französischer Gipfel. Bundeswehr wird sich an französischer Nuklearübung beteiligen. Die saarländische Stahlindustrie steckt gerade mitten in der Transformation hin zu grünem Stahl. Die milliardenschweren Investitionen, die dafür notwendig sind, sollten die Saarstandorte langfristig wettbewerbsfähig halten. Hintergrund ist der Emissionshandel, der die Produktion von herkömmlichem Stahl in absehbarer Zeit deutlich verteuern sollte. Jetzt plant die EU-Kommission allerdings, dieses Prinzip aufzuweichen. Damit würde der Druck auf Unternehmen, Emissionen zu senken, geringer werden. Für die saarländische Stahlindustrie wäre das ein harter Schlag.
1: Bei Dillinger und Saarstahl gehen sie voran, weg von der Produktion mit Kohle und viel CO2. Mit Milliardeninvestitionen stellt das Unternehmen um, anderes Verfahren, grüner Stahl.
2: Uns war klar, irgendwann werden die Kosten für CO2 zu hoch. Und deshalb haben wir investiert. Wenn dieses Grundprinzip jetzt verändert wird, entfällt die Grundlage dessen, worüber wir die ganze Zeit gesprochen haben und auf der wir diese Investition getätigt haben.
1: Wer CO2 ausstoßen will, braucht Zertifikate dafür. Wer wenig CO2 produziert, kann ungenutzte Verschmutzungsrechte verkaufen. Weil die Gesamtzahl der Zertifikate immer kleiner wird, wird der CO2-Ausstoß immer teurer. Die EU-Kommission will die Zahl der Zertifikate jetzt langsamer reduzieren. Unternehmen sollen auch mehr kostenlose Zertifikate bekommen, allerdings geknüpft an die Bedingung, dass sie in den klimafreundlichen Umbau investieren in der EU. Der heutige Vorschlag legt einen Weg fest, der, und das möchte ich betonen, komplett im Einklang mit den EU-Klimazielen für 2040 ist. Kritik an den Reformplänen der EU-Kommission kommt unter anderem von den Grünen.
3: Die EU-Kommission möchte mitten im Hitzesommer den Klimaschutz abschwächen. Und ich glaube, da hat sie die Zeichen der Zeit nicht erkannt. Das sind gigantische zusätzliche CO2-Emissionen in der Größe von Deutschland, Frankreich und Italien von einem Jahr.
1: Teilen der Wirtschaft gehen die Pläne dagegen nicht weit genug.
0: Das Saarland hat im vergangenen Jahr 80 Millionen Euro in Hochbauten investiert. Laut dem saarländischen Bauministerium ist das ein neuer Höchstwert. Auch in den kommenden Jahren soll demnach kräftig investiert werden.
4: Vor allem große Maßnahmen wie der Neubau der Kieferchirurgie an der Uniklinik Homburg sorgen für hohe Investitionen bei staatlichen Hochbauten. Derzeit werden laut Bauministerium 32 Großprojekte umgesetzt mit einem Volumen von 630 Millionen Euro. Wichtige Vorhaben seien etwa eine Feuerwehrschule in Homburg, die Modernisierung der Landesaufnahmestelle Lebach und Maßnahmen an der Universität in Saarbrücken.
5: Wir haben so viel Finanzmittel im Moment zur Verfügung für die Investition in unsere Infrastruktur, wie wir lange nicht hatten. Deshalb wird das auch auf jeden Fall weitergehen. Und was auch sehr erfreulich ist, über 80% der Maßnahmen, der Planungsleistungen, der Bauleistungen gehen an saarländische Unternehmen. Das heißt, wir stärken ganz direkt die saarländische Bauwirtschaft.
4: Auch der Bund investiere immer mehr in saarländische Hochbauten. Geplant sei rund 1 Milliarde Euro für militärische und zivile Maßnahmen im Saarland.
0: Die Verbraucherpreise im Saarland sind in den vergangenen 5 Jahren etwas weniger stark gestiegen als im Bundesdurchschnitt. Das zeigen Zahlen des Statistischen Landesamts. Jedoch ist der Warenkorb, der zur Preisberechnung genutzt wurde, trotzdem deutlich teurer geworden. 2025 kosteten Nahrungsmittel und Getränke rund 33% mehr als 5 Jahre zuvor. Besonders stark stiegen die Preise für

0: Speise, Fette und Öle.
1: Die Beschäftigten des Entsorgungsunternehmens ASS haben am Morgen in Saarbrücken gestreikt. Dazu aufgerufen hatte die Gewerkschaft Verdi. Die Streikenden des ASS fordern, nach dem Tarifvertrag des öffentlichen Dienstes bezahlt zu werden. Bisher gibt es laut Verdi keine echte Tarifbindung, obwohl das Unternehmen eine 100%ige Tochter des Saarbrücker ZKE ist. Die IKK Südwest hat dem SR auf Anfrage bestätigt, dass sie als Krankenversicherung seit 2019 insgesamt 2 Millionen Euro in Wertpapiere investiert hat. Das Problem? Die Beitragsgelder sind wohl verloren. Damit ist die IKK Südwest nicht allein. Das zeigen Recherchen des NDR, WDR und der Süddeutschen. Demnach haben mindestens 17 Krankenkassen sowie kassenärztliche Vereinigungen Beitragsgelder in Immobilienfonds gesteckt.
0: Doppelmoral und fehlende Glaubwürdigkeit. Mit diesen Vorwürfen muss sich Unionsfraktionschef Spahn auseinandersetzen, seit bekannt geworden ist, dass er und sein Mann mit einer Leihmutter in den USA Eltern geworden sind. Leihmutterschaft ist in Deutschland verboten und Spahn hatte sich in der Vergangenheit gegen eine Legalisierung ausgesprochen. Inzwischen gibt es zahlreiche Rücktrittsforderungen, auch aus den Reihen der Union. Spahn selbst verteidigte seine Entscheidung.
2: Die Debatte um Jens Spahn hält an. Vereinzelt gibt es Rücktrittsforderungen, auch aus der Union, wie von dem Vorsitzenden aus Mecklenburg-Vorpommern, Daniel Peters. Verständnis dafür kommt aus der Seniorenunion.
3: Ich kann natürlich verstehen, dass jetzt gerade die Parteivorsitzenden, die im Wahlkampf sind, in Mecklenburg-Vorpommern und in Sachsen-Anhalt, darunter jetzt sehr leiden, weil es ist eine Frage der Glaubwürdigkeit.
2: Auch der CSU-Partner bleibt bei der Position beim Thema Leihmutterschaft.
4: Also für uns ist klar, dass Leihmutterschaft verboten ist. Dabei bleiben wir als CSU auch. Das ist für uns eine Frage der Glaubwürdigkeit. Das hat was mit der Würde des Lebens zu tun.
2: Er geht davon aus, dass Spahn sich erklären werde. Das tat er am Nachmittag exklusiv in einem Podcast. Darin sprach Spahn von Zerrissenheit.
5: Dieser christliche Glaube heißt für mich vor allem im Au, nicht einer Ideologie hinterher zu hecheln vom perfekten Menschen. Oder dem perfekten System oder der perfekten Welt, sondern der Christ weiß eben auch, wir sind nicht perfekt. Und wir sind manchmal zerrissen und es gibt manchmal keine einfache Antwort.
2: Im Übrigen verteidigt sich Spahn. Es sei alles nicht so einfach. Die Leihmutterschaft, wenn sie in den USA erfolgt, werde von der deutschen Rechtsordnung anerkannt. Der Bundeskanzler hingegen verweist auf die klare Rechtslage.
6: Also, ich sehe nicht, dass an der Rechtslage oder an dem Parteitagsbeschluss Änderungen vorgenommen werden sollen. Und alles Weitere werden wir in der nächsten Sitzung des Präsidiums der CDU Deutschlands besprechen.
2: Spahn hat angekündigt, die Entscheidung eines eventuellen Rücktritts seiner Fraktion zu überlassen.
0: Die saarländische CDU will sich nicht an der Debatte über Spahn beteiligen. Das hat Generalsekretär Wagner mitgeteilt. Der saarländische Bundestagsabgeordnete Theis teilte auf SR-Anfrage mit, es sei legitim, Spahn die Frage nach der Glaubwürdigkeit seines Handelns zu stellen. Darüber werde in der Bundestagsfraktion sicher zu diskutieren sein. Er selbst halte die deutsche Rechtslage insbesondere mit Blick auf die Lage der Leihmütter für richtig. Bei der Frage der Leihmutterschaft handele es sich aber um eine sehr private und ethisch sensible Debatte. Die Regierungen aus Deutschland und Frankreich haben sich heute im nordrhein-westfälischen Brühl getroffen. Thema des deutsch-französischen Ministerrats war unter anderem die gemeinsame Verteidigungspolitik.
7: Eng beieinander, so wie hier beim Hubschrauberflug über Köln, wollten sich der Präsident und der Bundeskanzler an diesem Tag präsentieren. Zwischen deutschen und französischen Kampfflugzeugen auf dem Fliegerhorst Nörvenich sollte das Scheitern des gemeinsamen Kampfjet-Projekts in den Hintergrund rücken. Stattdessen Kooperation bei zahlreichen anderen Rüstungsprojekten und die deutsche Beteiligung an einer französischen Nuklearübung. Zunächst geht es darum, strategische Vertrautheit zu schaffen. Das heißt, dass wir ein wenig unsere Geheimnisse offenlegen, erklären, wie wir vorgehen, gemeinsame Übungen vorschlagen und eine größere Vertrautheit zwischen unseren Militärangehörigen herstellen. Auf Schloss Augustusburg in Brühl, Empfang mit militärischen Ehren und viele große Themen. 8 deutsche Minister und Ministerinnen beraten mit ihren französischen Amtskollegen und vereinbaren zahlreiche gemeinsame Projekte. Die Botschaft: Deutschland und Frankreich stehen und funktionieren zusammen.
6: Die Freundschaft zu Frankreich und unser gemeinsamer Einsatz für ein einiges Europa sind der Kern der deutschen Außenpolitik. Wir zählen auf euch und ihr könnt auf uns zählen.
7: Am Ende schwang auch schon ein bisschen Abschied mit. Für Präsident Macron war es der letzte deutsch-französische Ministerrat.
0: Die Erwartungen an Trumps Rede an die Nation waren groß. Immerhin hieß es im Vorfeld, der US-Präsident habe große Neuigkeiten zu verkünden. In der Nacht war es dann soweit, doch die großen Neuigkeiten blieben aus. Stattdessen zweifelte Trump das amerikanische Wahlsystem an und erhob neue Vorwürfe. China habe sich in die letzten beiden Präsidentschaftswahlen eingemischt, um seinen Wahlsieg zu verhindern.
8: Bislang haben US-Präsidenten Ansprachen an die Nation genutzt, um die Bevölkerung in Kriegen und Krisen auf schwere Einschnitte und Veränderungen vorzubereiten. Trump hingegen sät Zweifel am US-Wahlsystem. Unserem Land wurde großer Schaden zugefügt. Unsere Wahlen waren Manipulation und Diebstahl schutzlos ausgeliefert. Laut Trump habe etwa China mehr als 220 Millionen US-Wählerdaten gestohlen. Beweise, dass die Volksrepublik dadurch konkret Einfluss auf Wahlergebnisse genommen habe, liefert er keine. Das chinesische Außenministerium reagiert prompt, weist die Vorwürfe scharf zurück und wirft Trump Verleumdung vor. In der Nacht vom Weißen Haus veröffentlichte Geheimdienstinformationen liefern keine neuen Erkenntnisse. Er stellt haltlose Behauptungen auf. Nahezu jedes Dokument, das er anführt, wurde vom Geheimdienstausschuss parteiübergreifend eingesehen und geprüft. Von Trump geschürte Zweifel an der Zuverlässigkeit von Briefwahl und den Wahlmaschinen wurden bereits durch Gerichtsentscheidungen widerlegt. Wahlmaschinen sind sicherer als jede andere Technologie, da sie streng unter Verschluss gehalten werden. Sie sind nicht mit dem Internet verbunden und über die Papierstimmzettel können wir Ergebnisse bestätigen. Hochrangige Senatoren und Abgeordnete beider Parteien bezeichnen Trumps Rede mit Blick auf die bevorstehenden Kongresswahlen als gefährlich. Er legt den Grundstein dafür, Amerika nach dem Wahltag mitteilen zu können, dass die Wahl manipuliert war und daher nicht anerkannt werden sollte. Trump sät Zweifel am Wahlsystem. Spätestens bei den Kongresswahlen wird sich zeigen, ob er damit erfolgreich war.
0: An diesem Wochenende heißt es an der Hochschule für Bildende Künste Saar wieder: Bühne frei für die Absolventinnen und Absolventen. Denn diese präsentieren zum Ende des Semesters traditionell ihre Abschlussarbeiten. Ausgestellt werden die Werke unter anderem im Weltkulturerbe Völklinger Hütte und an mehreren Orten in Saarbrücken.
1: Ein Spiel mit Licht und Schatten im Keller des alternativen Kulturzentrums Osthafen. Den Studierenden der Hochschule der Bildenden Künste geht es darum, dass die Besucher die Welt neu entdecken. Zerbrochenes und weggeworfenes Glas kann so zu einem Kunstwerk werden.
9: Ich glaube, dass uns Menschenlicht irgendwie immer fasziniert. Und ich glaube, hier kann man eben noch mal anders darauf schauen.
1: Auch Fabi Bohne spielt mit Licht. In den vergangenen Wochen hat sie Müll gesammelt und nun ästhetisch zusammengesetzt. Eine Konfrontation mit der Wegwerfgesellschaft. Neben Umweltfragen spielen auch politische Themen eine wichtige Rolle. Die Installation Widerstand soll daran erinnern, dass das Wort eine Waffe gegen Unterdrückung sein kann. Plakate machen auf das Phänomen des Femizids aufmerksam, wenn Frauen aufgrund ihres Geschlechts getötet werden. Manchmal entstehen Ideen und Projekte aber auch zufällig.
10: Ich bin eine von den Verrückten, die in der Saar schwimmen geht. Habe ich festgestellt, da ist irgendwie Sand in dem Sediment. Und da hat es bei mir Klick gemacht. Sand, das ist ja eigentlich eine Komponente in der Glasur.
1: So entstanden mehr als 50 unterschiedlich farbige Fliesen mit Sedimenten aus der Saar. In der Galerie der HBK hat Katharina Andrea Weigert sie aneinandergereiht und so eine Saar geschaffen, die man bei sich zu Hause haben könnte.
0: Für die Feuerwehren im Saarland waren die letzten Tage und Wochen herausfordernd. Hitze und Trockenheit sorgten für zahlreiche Flächenbrände. Dazu kommen einige Brände, die vermutlich absichtlich gelegt wurden. Diese Brandserien sind Thema in unserem TikTok der Woche, das wir gemeinsam mit den Kollegen von SR Dings produzieren. Was ist bitte gerade im Saarland los? Es brennt gefühlt an jeder Ecke und schuld sind nicht nur Hitze und Trockenheit, sondern offenbar auch Brandstifter. Ein Verdächtiger ist gerade geschnappt worden und wer das ist, hat viele schockiert. Aber von vorne, in Bexbach musste die Freiwillige Feuerwehr in diesem Jahr schon 43 Mal ausrücken. Das ist deutlich mehr als sonst und in fast 80% der Fälle vermutet die Stadt Brandstiftung. Eine Spur zum Täter gibt es bisher aber nicht. Anders in Schiffweiler, dort

0: Wurde eine Brandserie gerade wahrscheinlich aufgeklärt. Ein 20-Jähriger soll dort seit Mai mindestens 8 Brände gelegt haben. Und das Verrückte, er ist selbst Mitglied der Feuerwehr.
1: Und zum Schluss noch der Blick auf die Wetteraussichten. Heute Nacht können gerade zu Beginn noch Schauer und Gewitter über das Saarland ziehen. Die Luft kühlt ab auf 13 bis 16 Grad. Der Samstag beginnt freundlich, Sonne und Wolken wechseln sich ab bei Höchstwerten von bis zu 29 Grad. Gegen Nachmittag werden die Wolken dichter, es bleibt aber trocken. Bis in die neue Woche hinein erwartet uns ein freundlicher Mix aus Sonne und Wolken. Am Mittwoch ziehen vereinzelt Schauer auf. Damit verabschieden wir uns für heute. Ich wünsche Ihnen einen guten Start ins Wochenende. Tschüss.
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0: Herzlich willkommen im Nachtcafé. Schön, dass Sie da sind. Dankeschön.
1: Vielen Dank. Bin ich gut genug? Haben Sie sich das auch schon mal gefragt? Egal ob in der Liebe, auf der Arbeit oder in der Familie. Selbstwert und sowas wie Selbstliebe. Manchen ist es ja scheinbar in die Wiege gelegt. Andere zweifeln an sich. Immer und immer wieder. Bin ich gut genug? Das ist unser Thema heute im Nachtcafé. Und das sind unsere Gäste. Eine Schauspielerin, die sich mit fast 50 so selbstbewusst und mit sich im Reinen fühlt wie noch nie. Elena Uhlig, herzlich willkommen. Ein Mann, der wegen einer angeborenen Fehlbildung seit seiner Kindheit Blicken und Anfeindungen ausgesetzt war und der mutig gegen seine Selbstzweifel ankämpft. Demiran Kirhan, herzlich willkommen. Außerdem begrüße ich einen Mann, dem es an Selbstbewusstsein nicht fehlt. Schon als Kind wusste er, dass er unbedingt im Mittelpunkt stehen möchte. Andreas Ellermann, herzlich willkommen. Auch bei uns zu Gast ein Mann, der einen harten Weg zur Selbstliebe gehen musste, da ihm in der Kindheit Liebe verwehrt blieb. Herzlich willkommen, Gerd Schuster. Dazu ein Psychiater und Psychotherapeut, der dafür plädiert, mit sich selbst nicht zu hart ins Gericht zu gehen. Er sagt, wir können lernen, gut zu uns selbst zu sein. Dr. Bodo Unkelbach, herzlich willkommen. Und eine Frau, die lange in ihrer Ehe klein gehalten und betrogen wurde und dann endlich ausbrach und erkannte, ich bin gut, so wie ich bin. Tanja Proske, herzlich willkommen an Sie und herzlich willkommen an die gesamte Runde. Frau Proske, ich habe gerade gesagt, Sie wurden von Ihrem Mann betrogen. Das kann sehr schmerzhaft sein. Das wissen alle, die das mal in einer Beziehung erlebt haben. Wie haben Sie davon erfahren?
2: Ja, ich glaube, wie in so vielen Fällen rein zufällig. Ganz kurz, mein Ex-Mann war beruflich viel unterwegs, auch an diesem Tag. Und an diesem Tag einmal, also mit der Bahn, so dass er abends auch wieder zurückkam. Und die Kinder waren noch klein. Und ja, dann kam er auch. Und ich wusste aber, dass, naja, eigentlich sollte er auch zu Hause bleiben. Aber mit dem Ausstieg sagte er mir dann auf dem Weg zum Auto, er müsste heute Abend noch Richtung Norddeutschland. Da war auch sein Arbeitgeber. Und das fand ich jetzt nicht so gut, weil er auch äußerte, er wäre ziemlich müde, also fertig, müde von dem Tag. Und ich habe ihm dann gesagt, also ich fände es schön, also wenn du heute Abend zu Hause bleibst, alleine so die Fürsorge noch mal hoch in den Norden zu fahren, müde, übermüdet. Aber ich habe ihm vorgeschlagen, ich stehe dann am nächsten Morgen mit dir auf. Das fand er nicht so toll. Mhm. Es wäre 4 Uhr gewesen. Unterm Strich, es war 4 Uhr, ich bin mit ihm aufgestanden, wir haben einen Kaffee zusammen getrunken. Also ich bin immer mit ihm aufgestanden, auch an dem Morgen. Ich hätte mich ja wieder hinlegen können. Und ja, dann ist er eben auch zeitig gefahren. So, ja, ich fühlte, das war dann auch erstmal so in Ordnung.
1: Und dann?
2: Und dann?
1: Wie haben Sie erfahren von einer anderen?
2: Genau. Er war dann, also er ist gefahren und in dem Moment, also ich weiß es nicht mehr. Also er war nicht lange weg, aber so lange schon, dass es sich nicht lohnte, zurückzukommen. Klingelte auf einmal, ich wollte gerade die Treppe wieder hoch, noch mal ins Bett. Klingelte von der Garderobe her ein Handy. Und das passte irgendwie gar nicht. Ich hatte mit ihm ein Handy bekommen. Also dass wir unsere Beziehung, also unsere Ehe war viel telefonisch. Ich dachte, das wäre es gewesen. Und dann habe ich aber gedacht, er hat das doch alles mitgenommen. Aber da stellte ein Handy. Dann bin ich hin und dann war das von dem Sakko, also in dem Sakko, welches er am Vortag anhatte. Also als er wieder kam.
1: Also er hat das Handy einfach drin vergessen.
2: Ja, genau.
1: Und dann?
2: Ja, und es war ja auch sehr früh. Und ich bin dann ja, in das Sakko, weil ich dachte, er ist das. Also ich wusste auch nicht, woher das Handy kam. Und dann habe ich das rausgeholt und dann ja, las ich eben. Ja, also ich las eben, ich freue mich auf heute Abend, ich bin dann am Bahnhof, ich freue mich auf die Nacht, ich liebe dich. Und dann der Name einer Frau. Ja, und in dem Moment habe ich, es war ja wie ein Film, und dann habe ich gedacht, so bin ich jetzt auch eine von den Betrogenen. Also ich weiß auch gar nicht mehr, es war ganz viel. Ich merkte nur, irgendwas unter meinen Füßen verschwand. Ich fing an zu fallen, ich bekam Atemnot und saß dann an seinem Schreibtisch und ich wusste jetzt auch nicht, was ich machen sollte. Also ich weiß es auch nicht mehr. Also
1: es brach sowas wie alles. Eine Welt zusammen in dem Moment offenbar.
2: Ja, genau. Also es brach alles zusammen. Ich muss dabei sagen, wir hatten ein Haus, das war schon unser Eigentum. Zwei kleine Kinder, gesund, beide einen tollen Job. Wir hatten nach außen hin alles, wir waren perfekt.
1: Aber Sie haben gesehen, nach innen ist es nicht mehr so.
2: Das habe ich schon lange gespürt, aber das hätte ich mir jetzt so auch nicht gewünscht. Jetzt war das aber nun mal so. Aber
1: damit wir das verstehen, Sie haben Ihren Mann ja lange vorher kennengelernt über eine Partnerschaftsanzeige. Was fanden Sie auf Anhieb gut an ihm, wenn wir das noch mal zurückholen?
2: Ja, wir hatten eine ganz große Gemeinsamkeit festgestellt. Wir waren neugierig auf die Welt. Mhm. Also wir sind viel gereist. Wir hatten auch den gleichen Humor. Wir haben sehr viel gelacht. Wir haben uns nie gestritten. Also ich glaube, wir haben uns immer gut miteinander, wir konnten uns gut abholen. Mhm. Ja, es war schön.
1: Sie waren auch beide beruflich sehr erfolgreich. Sie haben das Haus angesprochen, Sie haben das schnell abbezahlen können. Dann kamen die beiden Kinder, das hört sich ja alles sehr klassisch an. Mit Kindern verändert sich ja auch Alltag.
2: Ja. Ne?
1: Hat sich auch in Ihrer Beziehung was verändert?
2: Ja.
1: Was hat sich verändert?
2: Ja, ich glaube, das ist wie in vielen Beziehungen. Man ist plötzlich so mit der Geburt des ersten Kindes, ist man so plötzlich Mama oder Papa eben. Mhm. Und da passiert ja was mit einem. Und die Aufmerksamkeit, der Fokus lag jetzt nicht mehr so auf, jetzt in dem Fall auf den Papa, auf meinen Ex-Mann, sondern der lag ja jetzt schwerpunktmäßig auf das Erstgeborene. Das war meine Tochter in dem Fall. Und das war auch erstmal schön. Mhm. Aber ja, ich musste mir oft den Satz anhören, wenn es um Organisationen ging oder ja, wenn ich mal ein bisschen Luft haben wollte, ja, du hast dir die ja gewünscht. Ne? Und dann habe ich gedacht, ja, Verantwortung war bei mir immer groß geschrieben. Mhm. Und die habe ich auch vollständig übernommen. Und er war nicht mehr ganz oben, also so als ich glaube, vom Gefühl.
1: Aber hat er denn auch zu Hause dann Verantwortung übernommen? Ist er vielleicht auch mal zu Hause geblieben, dass sie mal ein bisschen Luft haben konnte?
2: Am Anfang nein. Mhm. Aber ich glaube, als meine Tochter eineinhalb war, da habe ich mir schon mit Freundinnen auch mal so ein Wochenende freigenommen, um Luft zu holen. Und das hat er dann auch gemacht. Er war ja dann auch zu Hause.
1: Sie hatten ja vorher auch so Ihren beruflichen Alltag. Da hat man ja auch Erfolgserlebnisse. Hat das was mit Ihrem Selbstwert gemacht? Wir reden ja heute darüber, bin ich gut genug, dass Sie all das nicht mehr hatten?
2: Ja, also ich war die typische Mama. Und ich habe mich selber ja auch gar nicht mehr wirklich gespürt. Ich würde jetzt sagen, wenn Kinder mit in die Familie kommen, ist ja in dem Fall

0: Erstmal die Mutter, sowieso ganz, so habe ich es immer empfunden, ganz hinten erstmal. Also wir organisieren uns und wir managen alles
1: Aber
0: und.
1: macht man das nicht selber?
0: Bitte?
1: Also ist das nicht weil wir auch noch so in alten Rollenbildern leben, dass wir denken,
0: Ja.
1: wir müssen jetzt total sein, ja, wenn wir nicht das alles managen. Also wir nehmen ja auch oft, also jetzt mal blöd gesagt, reißen die Sachen total an uns und geben die gar nicht frei, weil wir
0: Ja.
1: der Ansicht sind, das müssen wir jetzt machen und letztlich kann es auch keiner besser als
0: Ja.
1: ich. Also,
2: War das bei Ihnen, Sie haben ja auch Kinder, war das auch eine Gefahr, in eine Falle zu geraten in dieser Hinsicht?
1: Nee, komischerweise nicht. Ich habe meine Kinder und liebe die total.
2: Ja.
1: Aber ich war auch froh, wenn der Herr Karl die genommen hat. Also ich konnte immer, ich wusste, der ist ein toller Papa und ich konnte immer gut abgeben. Und ich fand auch ganz wichtig, dass der von Anfang an sich einbringt. Aber natürlich, das weiß ich jetzt nicht, wie Sie groß geworden sind. Ich bin mit einer alleinerziehenden Mutter groß geworden. Das heißt, ich wusste, wenn schon ein Mann da ist, dann soll der das auch machen.
2: Aber wie groß ist die Gefahr, dass wir uns, wenn Kinder da sind und dann der Mann und der kommt dann irgendwann nach Hause, ja, so, dass wir uns selbst verlieren?
3: Die Gefahr ist natürlich groß, das verändert sich ja auch komplett alles. Also das ganze bisherige Leben wird dann ja mal von einem Tag auf den anderen durcheinander gewirbelt. Man hat plötzlich jede Menge Aufgaben, die man ja vorher nicht hatte. Ich finde es schon so, dass wenn ein Mann Kinder in die Welt setzt, ist er auch für diese Kinder auch verantwortlich. Also egal, ob die Frau das wollte oder nicht, ne, sondern diese Verantwortung hat ein Mann. Und wenn man einen Mann hat, der das nicht so sieht, dann kann man natürlich ganz schnell so in die Rolle kommen, so jetzt nur noch Kinder und denen soll es gut gehen. Das ist ja auch so ein Urreflex. Und der an sich ist ja gut, aber man kann sich dabei selbst verlieren. Ja.
2: Sie haben das ja angedeutet, dass Sie sich ein Stück weit selbst verloren haben, weil die Perspektive auf den Kindern war, vielleicht auch noch auf den Mann, schon ein bisschen weniger als vorher. Die Frage ist ja, jetzt hatten Sie diese tiefe Verletzung gespürt. Das Handy, die Frau, von Liebe war die Rede, von Nächten war die Rede. Da reagiert ja jeder anders. Sie sind zum Beispiel zu dieser Frau hin, haben
0: Ja.
2: die aufgesucht. Warum? Was haben Sie sich davon versprochen?
0: Ja, erstmal möchte ich aber noch vorweg einschieben. Also ich habe meine Rolle geliebt. Ich bin da auch voll drin aufgegangen. Und ich habe dieses Konstrukt Familie geliebt, weil ich das als Kind nicht hatte. Und immer, ich glaube, so unterschwellig habe ich das versucht, so hinzubekommen. Und mit der Frau war es einfach so. Ja, ich kann es jetzt nicht sagen. Also ich hatte ja Schnappatmung, mein ganzes Gesicht blühte wie Herpes und dann habe ich das alles überschminkt und ich musste das jetzt rausbekommen. Dieser Drang war da, weil ich habe ja wie so einen Brunnen sinnbildlich. Ich bin da nur noch reingefallen, aber ich musste mich irgendwie halten, weil ich hatte die Verantwortung Kinder. Und die waren es wirklich nicht schuld, dass ich mich verliere und irgendwelche Tabletten nehme, damit ich über Wasser bleibe. Also hatte ich so die Anforderung an mich selber. Ich muss wissen, wer das war. Ja,
2: Mit
0: dann
2: welchem Gefühl sind Sie dann zu ihr?
0: fürchterlich. Fürchterlich, also ich bekam das ja, ich weiß nicht mehr heute wie, ich bekam auf jeden Fall die Adresse raus. Ich wusste dann, wo die Frau war, wo die wohnte, auch nicht weit. Ja, und dann bin ich dahin gefahren und sah aber dann, als ich vor der Tür stand, also ich habe echt gezittert. Also es war ein Gefühl, das habe ich nie wieder so gehabt, weil da kam alles wieder zusammen und sah aber dann in dem Moment auch das Auto von meinem Ex-Mann wegfahren. Und dann dachte ich, okay, jetzt lass ihn erst wegfahren, atme dreimal tief durch. Und ja, dann habe ich geparkt und bin dann zu dieser Tür gegangen und habe angeschellt. Aber sie machte schon auf, sie wusste, dass ich komme. Ja, die hat mich schon erwartet und hat mich dann auch reingebeten. Und ja, dann haben wir uns ins Wohnzimmer gesetzt. Und auch dann lief in meinem Kopf wieder ein Film ab, weil da so ein kleiner Junge rumkrabbelte. Und jetzt wusste ich ja auch schon, dass das länger, mehrere Jahre dauert, vor mir war. Und da geht alles im Kopf. Ich kann das jetzt so gar nicht mehr beschreiben.
2: Also haben Sie gedacht, vielleicht ist das einer
0: Ja.
2: auch von Ihrem Mann? Und scannen so ab, wie wird mein Mann sich hier in diesen Räumen bewegt haben?
0: Ja,
2: So?
0: genau. Er war auch hier. Wo hat er gesessen? Vielleicht hier, wo ich gerade sitze.
1: Aber Sie haben sie erst zur Rede gestellt, bevor Sie Ihren Mann zur Rede gestellt haben?
0: Also mein Mann, der wusste in dem Moment, wo ich das Handy gefunden hatte.
1: Aber der war ja weg.
0: Ja, aber er hat dieses Handy ja während der Fahrt vermisst. Ich sagte ja vorhin, er war schon so weit weg, dass sich das nicht mehr lohnte. Er hatte mich ja auch angerufen, aber das Handy war plötzlich aus. Ich brauchte den PIN. Und also als ich bei der Frau war, war es eben so, dass wir uns erstmal anguckten. Ich sah bestimmt also richtig verheult aus. Ich habe auch nur geweint auf der Fahrt, habe mich dann aber zusammengenommen. Und das Gespräch verlief dann eben, dass ich ihr sagte, warum sie das getan hätte. Und ihr Kontext war einfach, sie möchte im Leben auch mal was haben, was nur ihr gehört. Weil ihr Partner auf der anderen Straßenseite wohnte, der Vater anscheinend dieser beiden Kinder, ich weiß es nicht, ob es beide Kinder waren, aber von dem, sie hatte zwei Jungs oder hat die auch von dem Älteren und sie hat gesagt, sie wollte mal was, was ihr gehörte. Und natürlich habe ich sie auch gefragt, warum sie es getan hat, was sie auch an meinem Mann findet. Ja, sie findet ihn toll, und dann habe ich ihr gesagt, aber sie kennt meinen Mann nicht. Sie sagt, doch, ich kenne ihren Mann. Boah, das tat so weh. Dann in so einer, also es war, wir waren plötzlich so ein Dreierkonstrukt. Und sie erzählte mir auch, sie kennt mich. Sie saß oft neben ihm im Auto und hat mich nicht gemocht dafür, weil ich sagte ihr eingangs, wir haben nie gestritten, wir haben gelacht, wir haben auch am Telefon. Und unsere Beziehung war eben die Ehe viel übers Telefon, weil er viel unterwegs war. Und sie saß neben und hat eigentlich immer gedacht, wann bin ich mal nicht so nett, dass sie sagen kann, pass auf, trenn dich von ihr. Aber er hat ihr wohl immer gesagt, ich werde mich von meiner Frau nicht trennen.
2: Erstmal vielen Dank, dass Sie so offen über das alles sprechen. Ja, ja. Das ist nicht selbstverständlich. Ja. Jetzt hatten Sie etwas, was die Frau, die die Affäre Ihres Mannes war, nicht hatte? Umgekehrt war diese Frau jetzt da. Sie haben vorher ja beschrieben, wie wichtig Ihnen die Familie war und dieses Leben. Und Sie haben da zusammengelebt. Ging Ihnen denn dann trotzdem, Sie haben ja auch gefragt, was war denn mit dem Mann? Haben Sie sich überlegt, ich trenne mich jetzt? War das ein Gedanke oder wie ging es dann weiter mit Ihnen?
0: Ja, also wir haben uns abends, er war natürlich zu Hause, weil er wusste ja, dass ich das gefunden hatte. Und wir saßen dann auf dem Sofa, die Kinder hatte er ins Bett gebracht. Also ich glaube, da zwar einmal an einer Hand abgezählt, also alles ganz lieb. Und für mich war in dem Moment, als ich das erfahren habe, an dem Morgen, war er total weit weg und das Vertrauen war nicht mehr da. Also wie konnte ein Mensch, den ich wirklich vor allem stelle, wirklich geliebt habe, wie konnte der das Wichtigste, was eine Beziehung hergibt, zerstören? Und zwar war das Vertrauen. Und emotional war ich nicht mehr bei ihm. Und ich glaube, er fand das auch ganz schlimm, dass ich ihm dann abends den Ring gegeben habe. Weil ich habe gesagt, gut, nach außen hin, nach außen hin vielleicht, man geht ja nicht damit gleich vor die Tür, sieht das noch so aus, aber deine Ehefrau bin ich vom Gefühl nicht mehr. Es war weg.
2: Also Sie sind nach außen bei ihm geblieben?
0: Ja.
2: Aber nach innen nicht? Also Nein. Ist dann auch sexuell zum Beispiel nichts mehr gelaufen? Oder?
0: Also doch, es war an dem Abend, wir haben jetzt zusammen in einem Bett geschlafen. Natürlich ist es da, oder nicht natürlich, aber da ist es dazu gekommen. Aber ich selber weiß da gar nichts mehr von. So. Ich weiß nicht mehr.
2: Also Sie sind mehr wegen der Konstellation geblieben, wenn man so will. Aber das, im Gefühl ist was kaputt gegangen.
0: Ja.
2: Ja? Ja. Was hält uns dann? Also sind das vielleicht auch, sind es Kinder, sind es Abhängigkeiten? Es gibt ja polyamore Beziehungen, da kann man sowas ohnehin machen oder offene Beziehungen. Aber wie würden Sie reagieren?
4: Haben Sie denn Ihrem Mann auch verziehen, hinterher mal?
0: Nein.
4: Sie sind ja nicht mehr zusammen mit ihm?
0: Nein.
4: Nicht? Und haben ihn nicht verziehen?
0: Nein.
4: Gab es noch eine Aussprache dazu?
0: Ja, es gab viel. Es gab Stunden. Und wenn er eins gut konnte, dann war das lange Reden. Ja, es gab viel. Aber die Beziehung, die andere Beziehung lief ja noch weiter.
4: Hätte er eine Chance zur Vergebung, dass Sie ihn
0: vergeben? Hätte er gehabt, definitiv. Weil wir waren danach auch, das musste ich dann auch anregen, in einer Paarberatung. Das heißt, aber es hat nicht geklappt.
2: Und das heißt, mit der Frau, das lief weiter?
0: Ja.
2: Und waren Sie ihm dann treu dann in den Jahren
0: danach? Ja. Ja, also bis emotional war ich ja schon getrennt. Und ich glaube, ich hatte auch mit mir und mit den Kindern und auch mit dem Beruf so viel zu tun, dass mir nach allem nur nicht danach stand. Bis 2014, also ich war 6 Jahre ruhig. Also auf meine Familie, das wusste keiner.
1: Nee, Moment, jetzt muss ich noch mal nachfragen.
0: Gerne.
1: Sie haben das Betrogene mitbekommen, Sie wussten, das läuft länger. Sie haben ihm den Ring zurückgegeben. Und dann sind Sie 6 Jahre noch mit ihm zusammengeblieben, aber keiner wusste Bescheid?
0: Also es wusste keiner Bescheid. Ich habe ich wusste aber von dem Abend, also an diesem Tag, dachte ich natürlich, es wäre vorbei. Ist ja meistens so, wenn es aufgeflogen ist, dann ist dieses verboten, es ist nicht mehr attraktiv. Es lief noch weiter, was ich aber dann wirklich auch nach geraumer Zeit erst erfuhr. Und er war eben sehr viel beruflich unterwegs, sodass er nur zu Hause war am Wochenende. Und ihm war es einfach wichtig, dass es nach außen perfekt aussah.
1: Aber ihr habt dann Stillschweigen gemacht? Ihr habt keine Sexualität, aber habt ihr noch Sexualität gelebt?
0: Nein.
2: Und die Kinder, haben die davon erfahren?
0: Heute sagen beide ja. Die haben gemerkt, dass plötzlich was anders war. Weil, ja.
2: Irgendwann sind sie dann selbst auf eine Dating-Plattform gegangen. Wie kam es dazu dann?
0: Ja, total witzig. Eigentlich hatte ich es ja gar nicht mit Computer, auch nicht mit sowas, weil ich war ja glücklich zu dem Zeitpunkt. Aber ich habe ihn ja mal erlebt, vor dieser ganzen Geschichte, in seinem Büro, dass er an dem Laptop da zugange war. Und dann habe ich ihn darauf angesprochen. Er meinte, ja, wir haben ja zwei kleine Kinder und er möchte nicht, dass ich mit seinem Problem behaftet bin. Und er möchte jetzt sein Problem mit anderen besprechen. Und dann habe ich gesagt, ja, warum Frauen? Und dann sagt er, ja, die verstehen das im besser. Dann habe ich ihm gesagt, ich möchte das nicht. Hatte meinen Sohn dabei auf den Arm, das weiß ich noch. Dann hat er gesagt, er macht das nicht. So, und das fiel mir nach Jahren ein. Dann dachte ich, ich war ja in der Woche immer alleine. Und dann dachte ich abends, oh, jetzt guckst du auch mal.
1: Jetzt bespreche ich mich mit Männern.
0: Jetzt tausche ich mich auch mal aus, habe ich gedacht.
2: Und wie war das dann?
0: Komisch.
2: Was heißt komisch?
0: Das war ich ja überhaupt nicht. Aber dann dachte ich, man versteckt sich ja hinter diesen Profilen. Also ich habe mich ja nicht so ausgegeben, wie ich wirklich war.
2: Ne? Aber irgendwann haben Sie dann einen Mann getroffen.
0: Und, genau.
2: Und was hat Ihnen das gegeben?
0: Ja, erstmal, also dass er mit mir geschrieben hat. Ich habe mich plötzlich wieder gespürt. Also ich habe mich gespürt. Und dass er mich dann treffen wollte. Und das war plötzlich wieder so ein, so ein Kick in meinem Leben, wo es um mich ging. Nicht um die Familie. Und ich war mit meinem Ex-Mann ja eh nicht mehr so zusammen, sondern eigentlich auf dem Papier.
2: Das heißt,
0: aber ich habe mich gefühlt wieder.
2: Sich selbst wahrgenommen nach all den Jahren sozusagen.
0: Ja, also ich habe mich gerne wieder schön gemacht. Ich habe mich gut gefühlt. Und ich hatte plötzlich, mein Selbstwert habe ich gespürt.
2: Hat Ihnen das dann auch, wenn man so will, den Schub gegeben, sich auch zu trennen?
0: Ja, also ich habe dem Mann auch immer gesagt, er ist... ist jetzt auch nicht nett gewesen, aber eigentlich nur so meine Tür, um da rauszukommen, weil ich kein Scheidungskind bin. Ich wusste ja nicht, wie es geht. Und ich wusste, ich gebe ziemlich viel, fast alles auf, was auch so war. Und er hat mir diese Kraft gegeben, diesen Schritt zu wagen. Ja.
2: Wie geht es Ihnen heute?
0: Richtig gut. Aber ich bin nicht mehr mit dem Mann zusammen.
2: Aber Sie leben in einer Partnerschaft?
0: Ja, ich lebe in einer Partnerschaft seit fast 2 Jahren und es ist ein ganz anderer Typ, aber toll.
2: Wie geht's Ihren Kindern?
0: Meinen Kindern geht's gut. Ich habe mich entgegen dieser ganzen Statistiken, Scheidungskinder haben es nicht leicht und kriegen es auch nicht so hin im Leben, was Schule angeht. Meine Kinder haben ihr Abitur, mein Sohn studiert in München, meine Tochter lebt in Dortmund. Wir sind eine ganz tolle kleine Familie. Jeder, der uns kennt, sagt, da passt kein Blatt zwischen. Und es ist alles gut, so wie es passiert ist. Also jetzt nicht schön, aber gut. Und ja, wir sind alle glücklich.
2: Haben Sie denn noch Kontakte jetzt auch zu Ihrem Ex-Mann? Noch?
0: Ich glaube, wenn man sich scheiden lässt und Kinder hat, hat man immer irgendwo. Wir unterhalten uns heute, aber ich muss sagen, wenn wir uns unterhalten, ich nehme nichts ab, was er sagt. Ich glaube ihm nicht mehr.
2: Wenn Sie sagen, es ist alles gut, so wie es ist, würden Sie sagen oder fragen Sie sich heute, warum habe ich das noch so lange gemacht? Oder sagen Sie, ich verstehe mich auch im Nachhinein noch und ich werde es wieder so getan.
0: Also, dass ich es wieder so tun würde, sicherlich nicht. Und warum habe ich das so gemacht? Weil ich nicht wusste, wie es richtig geht. Und meine Kinder sind es ja nicht, die waren es ja nicht schuld. So, und ich glaube, ich habe so viel aufrecht gehalten, weil ich nicht wusste, wie ich was machen sollte. Aber heute spüre ich mich und ich weiß, es ist alles gut so. Und ja, ich liebe das Leben einfach. Ich mag das so, ja.
2: Und jetzt, wo Sie sich spüren und das Leben lieben, was ist Ihnen da in der Partnerschaft wichtig?
0: Offenheit, Humor, Ehrlichkeit, Vertrauen, ganz doll, wirklich ganz, ganz doll. Und das habe ich jetzt. Und jetzt werde ich immer wieder überrascht von diesem Mann, wo ich einfach begeistert bin und ich spüre, es ist genau richtig so. Und er ist der Richtige auch.
2: Vielen Dank, Frau Poske. Und schön, dass es Ihnen heute so gut geht. Wie sehr beschäftigt viele von uns diese Frage, bin ich gut genug?
3: Ich glaube, das ist eine Frage, das ist ja so eine Lebensfrage, an die man früher oder später immer mal kommt. Jetzt gerade haben wir auch gehört, wie das ist mit kleinen Kindern. Man ist permanent beschäftigt. Immer gibt es gibt ja immer sofort was zu tun.

0: Und also Kinder müssen ja über den ganzen Tag, also gerade kleine Kinder über den ganzen Tag betreut werden und so diese Frage, sich mal zurückzuziehen und zu sagen, jetzt bin ich mal für mich und jetzt denke ich mal über das Leben nach und jetzt denke ich mal darüber nach, was will ich eigentlich, in welcher Situation bin ich, wie soll es weitergehen? Das wurde offenbar lange aufgeschoben, bis dann die Kinder irgendwann größer waren und wieder neue Freiheiten entstanden sind. Das ist natürlich, wenn man mit einem Partner zusammen ist oder mit einem Menschen zusammenlebt, wo man denkt, dem kann ich nicht vertrauen, dann kratzt das natürlich auch wahnsinnig am Selbstwertgefühl. Ne? Also so,
1: nun sagt man ja so oft, naja, also man muss eben lernen, sich selbst zu lieben. Was ist das überhaupt, Selbstliebe? Wie würden Sie beschreiben, was das ist?
0: Ja, also Liebe an sich würde ich beschreiben als jemanden anders, etwas Gutes zu tun. Und Selbstliebe würde ich definieren, eben mir selbst Gutes zu tun. Mhm. Und man muss mal so grob unterscheiden zwischen den drei Ebenen Denken, Fühlen und Handeln. Das mit dem Denken, da geht es oft ja auch so darum, wie man mit sich selber spricht oder mit sich selber umgeht. Und zu viele Menschen haben von ihren Eltern die Botschaften gehört, du bist nichts und du kannst nichts. Und das steckt irgendwie tief drin. Und da muss man, je nachdem, dann manchmal mit therapeutischer Hilfe wieder rauskommen und sagen, nee, das stimmt einfach nicht, sondern ich bin ein wertvoller Mensch. Mit dem Fühlen auf der Gefühlsebene würde ich sagen, dass man gut auch mal alleine sein kann, dass man genauso wie man mit einem guten Freund zusammen sein kann, dessen Gemeinschaft man genießt, auch mal mit sich selber gut alleine sein kann und denken, ja, ich fühle mich bei mir selbst wohl. Und Handeln, eben sich selbst Gutes tun. Wobei, da muss man auch immer unterscheiden, was ist kurzfristig gut für mich, was ist langfristig gut für mich, weil das kann sehr unterschiedlich sein.
1: Sich selbst was Gutes tun, Herr Kehan. Sie lieben Sport.
2: Ja.
1: Ja? Was treiben Sie für einen Sport?
2: Boah, ich bin im Fitnessstudio sehr viel aktiv und ich mache gerne so Intervallsprints mit Gewichtsmesser auch.
1: Und wie wichtig, wie würden Sie es sagen, wie wichtig ist der Sport in Ihrem Leben?
2: Boah, der wichtigste Punkt würde ich mit sagen natürlich, weil wenn ich mal einen Tag keinen Sport mache, wie heute zum Beispiel, dann fühlt man sich irgendwie vorm Schlafen komischer. Nur, es tut mir einfach gut, ich habe Spaß dabei, ich komme auf andere Gedanken.
1: Hat das auch was, wenn wir über Selbstwert sprechen, Selbstliebe, sich selbst was Gutes tun? Hat das auch was damit zu tun, dass Sie sagen, ich fühle mich einfach dann mit mir auch wohl und tue mir was Gutes, wenn ich Sport mache?
2: Auf jeden Fall, weil ich mir denke, es wird mir auch in der Zukunft gut tun, wenn ich mich trainiere, für mich einfach. Ich muss an keinem Wettbewerb teilnehmen oder nur, oder ich sag mal, den besten Körper haben. Ich mache es einfach für mich.
1: Ja.
2: Und das ist definitiv für mich persönlich ein Punkt und für viele Leute in meinem Umkreis, die ich kenne, auch.
1: Mit Ihrem Selbstwert hatten Sie lange zu kämpfen, denn Ihr Start ins Leben war nicht einfach, muss man dazu sagen. Sie sind mit einer medianen Gesichtsspalte zur Welt gekommen. Können Sie kurz erklären, was das ist?
2: Das war halt die Hauptdiagnose. Man kann sich vorstellen, mein Gesicht war um 4 cm breit auseinander. Ich habe keinen Knorpel in meiner Nase gehabt. Lippen-, Kiefer-, Gaumenspalte war quasi noch mit integriert, sozusagen. Das waren noch die Nebendiagnosen. Und also musste alles quasi zusammengeschoben werden, rekonstruiert werden. Hab auch hier eine Narbe, die sieht man halt vor lauter Haaren nicht. Ne? So. Aber
1: Sie wurden über 30 Mal operiert. Wann haben Sie zum ersten Mal, wenn Sie sich so zurückerinnern, von außen so gespiegelt bekommen oder gesagt bekommen, die Erfahrung gemacht, du bist anders?
2: Ja, früh. Also ich glaube, da war ich 2 oder 3. Da habe ich schon so ein Gefühl bekommen, nur wenn ich auf dem Spielplatz war mit den anderen Kindern, sind Kinder weinend vor mir einfach weggerannt, haben gesagt, Mama, guck den mal an. Und nur mit 2, 3 habe ich noch gar nicht genau realisiert, okay, irgendwie ist da was, aber man ist so jung.
1: Also es hat noch nicht so wehgetan?
2: Nee, nicht so, aber man nimmt es schon wahr, man hat nur irgendwie das Gefühl gehabt, okay, ich gehöre irgendwie nicht so dazu. Aber das erste Mal richtig war in der ersten Klasse, direkt in der ersten Pause, wo ein Vierklässler zu mir meinte, so, ey, du scheiß Plattnase, geh mal weg hier. Und da war dann so, hä, ne? Bin ich anders, bin nach Hause gegangen, zu Mama. Mama, bin ich nicht normal? So, ich habe mich gefühlt ja, wie ein Außenstehender, wie ein Alien, habe ich immer gesagt.
1: Wie war das dann mit Lehrerinnen und Lehrern in der Situation? Haben die sich dann schützend vor Sie gestellt, wenn sowas?
2: Ja, die haben das nicht mitbekommen, so immer. Mhm.

0: viele Lehrer, die auch einfach weggeguckt haben, auch in der Grundschule schon. Aber auch viele, die natürlich Gewalt nicht mitbekommen haben, eingegriffen haben. Ich war auch immer ein Mensch. Ich habe es gerne für mich behalten, weil ich war auch immer so, ich wollte nicht, dass jemand dafür bestraft worden ist, wenn mir wehgetan worden ist, weil ich dachte, okay, so ist dann halt so, aber ändert jetzt, sage ich mal, auch nichts an der Situation. So.
1: Sie sagen ja auch, dass Sie sich erinnern an eine Situation in der Schule, wenn es so um die Plätze, die Sitzordnung in der Klasse ging. Wer sitzt wo? Was haben Sie da für eine Erinnerung?
0: Ja, also wir wurden halt zugeordnet und die Jungs saßen logischerweise oft in den Mädchen, weil wir Jungs sehr laut waren. Und da habe ich schon gesehen, meine Sitznachbarin, und als sie mich wahrgenommen hat, dass ich da hingehe, hat sie angefangen zu weinen, weil sie neben mir sitzen muss. So, und dann haben ihre Freundinnen sie getröstet. Dann kam die Lehrerin, hat auch noch sie getröstet. Und wo ich dann da stand und mir gedacht habe, so, hä, habe ich irgendwie was verpasst? Ich habe auch keine Lust, neben dir zu sitzen. Aber ich weine nicht, ich meckere nicht, ich mache es, weil es sein muss. Am Ende wurde nie umgesetzt, ich saß in Ruhe allein da. Ich habe mir gedacht, so, wofür?
1: Und hat die Lehrerin denn dann auch mit Ihnen gesprochen und gefragt, wie es Ihnen dabei geht?
0: Überhaupt nicht.
1: Und also, wie ging es Ihnen da innerlich?
0: Ja, irgendwie komisch. Sie war unsere richtige, also die Lehrerin, ich war Klassenlehrerin,
1: ja,
0: so.
1: Ja.
0: Aber irgendwie hat sie in meinen Augen in dem Moment definitiv nicht ihre Aufgabe erfüllt.
1: Ja.
0: Weil es ja darum geht, jeden gleich zu behandeln. Da hätte ich irgendwie was genagt, irgendeinen Ausdruck gemacht, dann würde ich das komplett verstehen. Aber ich bin einfach nur auf sie zugelaufen, auf meinen Platz, wo ich mich hinsetzen sollte.
1: Erstmal, uns tut das allen sehr leid, dass Ihnen das passiert ist. Ich glaube, das können wir ruhig auch noch mal jetzt sagen. Was kann und muss dann ein Umfeld tun, zum Beispiel Lehrerinnen und Lehrer, wenn Leute, aus welchen Gründen auch immer, es gibt ja viele Gründe, irgendwie anders wirken und ausgegrenzt werden?
2: Also grundsätzlich kann man ja davon ausgehen, dass das für die Kinder erstmal eine Überforderung war. Nur da sieht einer so komisch aus und Kinder können das ja erstmal gar nicht einschätzen oder wissen gar nicht, warum ist das so oder hat das was zu bedeuten. Es ist erstmal ganz komisch und fremd und das kann auch durchaus Unbehagen, Angst, was auch immer auslösen. Und, aber das sind eben Kinder und Kinder sind Kinder und die brauchen eben die Erwachsenen, damit die Erwachsenen da Leitplanken setzen, links und rechts. Und das A und O in dieser Situation wäre gewesen, erklären, eben nicht zu sagen, ja, ist ja eigentlich alles ganz normal hier, sondern nee, wir haben ein Kind dazwischen, das sieht besonders aus und das hat Hintergründe, das ist angeboren und, dass man das erklärt, um einfach auch bei Kindern Verständnis dafür zu
3: haben. Aber doch vorher, also eigentlich ist doch das Versäumnis, du kannst ja nicht erklären, wenn er dann da ist, sondern du musst ja eigentlich die Klasse darauf vorbereiten und sagen, er sieht besonders aus, ja, aus den und den Gründen, das auch erklären, was passiert ist, ja, weil sonst, so sind ja Kinder, das ist ja das Problem, die sehen irgendwas.
1: Sie haben ja auch Mobbing-Erfahrungen gemacht. Haben Sie mit Ihren Kindern auch über Mobbing geredet und über das Thema?
3: Ja, ich bin, was Mobbing betrifft, da geht es bei mir eben sofort hoch, weil Kinder eben so wahnsinnig gemein sein können. Und in der Schule hat man ein bisschen Schiss vor mir jetzt. Weil ich das anspreche, weil ich auch hingehe. Wenn ich meiner Tochter sage, wenn die Jungs irgendwas Böses machen in der vierten, dann stehe ich da. Ja. Meine Tochter sagt, nein, Mama, komm nicht. Die finden dich schon komisch, aber lieber die finden mich komisch, ne, als meine Tochter.
1: Wie war das bei Ihren Kindern, als Sie jünger waren, Schuster?
4: Bei meinen Kindern in der Schule?
1: Ja, haben Sie da auch ein Auge drauf gehabt?
4: Musste ich nicht, weil meine Kinder von Anfang an so aufgewachsen sind, die hätten sich nicht mobben lassen. Mhm. Also Punkt 1.
1: Ist leichter gesagt als getan.
4: Ja, mein Sohn ist schon immer relativ groß. Und da hat man sich wahrscheinlich auch nicht so getraut. Nur was mir bei dir aufgefallen ist, er war, wo wir uns vorhin alle gesammelt haben, noch vor der Aufnahme hier jetzt, ich fand, einer der schönsten Menschen, die ich je kennengelernt habe. Man ist so schnell ins Gespräch gekommen, also so warmherzig. Und ich bin sehr skeptisch Menschen gegenüber. Also ich habe von klein auf eine Skepsis Menschen gegenüber. Und das war bei dir nicht. Man hat gemerkt, du bist so ehrlich, so gerade. Und das macht dich schön und besonders. Also ich finde dich überhaupt nicht anders. Sondern besonders, ne?
5: Ich habe dich gestern ja im Fahrstuhl gesehen. Wir kamen ja im Hotel gemeinsam an. Und dann habe ich dich im Fahrstuhl gesehen. Und ich habe was ganz anderes gesehen. Ich habe gesagt, ist das vielleicht der Cousin von Michael Jackson? Du bist auch, glaube ich, Fan.

0: Der hat mir auch jahrelang Leben zur Hölle gemacht. Immer wieder, ich komme von der Schule nach Hause, wo ich gemobbt worden bin. Und dann wartet er gefühlt draußen auf mich, rennt mir hinterher, schreit, nur hier, du Plattnase, ne? Lässt mich komplett nicht in Ruhe. Und dann habe ich mich teilweise auch gar nicht mal vor die eigene Haustür getraut.
1: Weil Sie dachten, wenn ich hier rausgehe, kann er, wie lange ging das so?
0: Locker 2 Jahre. Meine Mutter hat versucht, auf ihn gut einzureden, zum Grill eingeladen, hat gesagt, hey, guck mal, Pascal, er hat das und das. Du musst ja nicht mit ihm spielen, aber kannst ihn doch bitte in Ruhe lassen. So, nee, hat die Plattnase eine Pech und dann, ja. Und
2: warum, das stimmt. Warum tun denn Kinder sowas eigentlich, Herr Doktor?
1: Sie sagen, das kommt vor, aber sind Sie, ist es, warum sind Sie so grausam?
2: Naja, warum sagt er, nee, ich mach weiter, was? Ja. Weil die selbst ein minderes Selbstwertgefühl haben.
3: Ja, ja, sind einfach mit der Situation überfordert und müssen irgendeine Gefahr, eine gefühlte Gefahr, keine reale Gefahr, eine gefühlte Gefahr irgendwie abwehren. Und irgendwie so, den muss ich auf Abstand halten. Und da hätten wahrscheinlich die Eltern mal sehr klare Worte sprechen müssen.
1: Ich meine, das eine sind ja die sozialen Kontakte und die Mobbing-Erfahrungen. Das andere waren ja die Operationen,
0: ja.
1: Die Sie schon als Kind ja erlebt haben. Wie sehr haben die Sie belastet?
0: Naja, weil man sich immer irgendwie verändert hat. Also, wenn man mein Gesicht jetzt anguckt, von Geburt und dann über die Jahre hinweg, hat man sich immer irgendwie verändert. Und die Veränderung, egal wie oft ich gemobbt worden bin, wollte ich gar nicht mehr haben. Aber als Kind hat man kein Mitspracherecht, die war medizinisch notwendig. Und war auch irgendwie immer komisch, weil alle sagen, ja, du bist gut, so wie du bist. Und dann finden die OP statt. Und dann siehst du auch wieder irgendwo ein bisschen weitergehend anders noch. Und dann sagst du, wenn ich so gut bin, wie ich bin, warum muss das gemacht werden? Weil du als Kind gar nicht wahrnehmen kannst, was ist medizinisch notwendig. Dann kannst du keinen 7-Jährigen erklären.
1: Mussten Sie sich auch selbst immer wieder neu an sich gewöhnen, wenn man so will, nach allen Veränderungen?
0: Ja, schon. Es war immer wieder komisch. Auch manchmal habe ich so ein Gestell um den Kopf gehabt. Ne? Da drehte, da das und so. Dann hier ein Gips. Also, es war immer ungewohnt, weil dann kriegt man immer mehr Blicke oder man nimmt es einfach nur wahr, wenn man sich darauf fokussiert.
2: Warum muss man das denn immer wieder operieren?
0: Oh, eigentlich sollten nur 4 OPs gemacht werden. Ja. Von Geburt an, also wo ich 4 Monate war, war es nur geplant.
2: Ja.
0: Aber weil dann immer die Strukturen anders gewachsen sind, dann hatte ich da noch Sprachprobleme, dann war da noch mit dem Atembeschwerden und so. Ne?
2: Ach so, das hat sich
0: die Knochenstruktur konnte man auch nicht direkt reinmachen, die wurden ja von meinen Rippen- und Ohrenknorpel genommen.
2: Wirklich?
0: Ja, ja.
1: Sie sagen ja auch, es wurde ein Nasenbein neu aufgebaut.
0: Genau.
1: Also komplett. Es hatte auch medizinische Gründe.
0: Und da konnte man halt durch den Wachstum.
2: Und jetzt ist aber vorbei mit den OPs?
0: Ich hätte noch ästhetische OP, Minimum 4 bis 5 gehabt. Aber die habe ich halt abgelehnt, weil ich zufrieden bin, so wie ich aussehe. Ich brauche keine OP, um perfekt zu sein, sag ich mal.
1: Ist nicht auch die Frage, wenn wir uns fragen, bin ich gut genug, woran wir das überhaupt messen?
3: Ja, genau. Der entscheidende Satz war gerade, ich muss ja nicht perfekt sein. Ne, das ist ja was, was jedem Menschen gut tut, diese Haltung. Und sagen wir so, es geht ja immer ganz viel um das Aussehen. Und das ist ja wie hypnotisierend für alle. So sieht er aus oder so sieht er aus. Aber der Mensch an sich besteht ja aus noch viel, viel mehr Dingen und Bereichen und nicht nur aus seinem Aussehen. Und da geht es um diese grundsätzliche Frage, dass also wenn es so heißt, ja, du bist gut genug so, wie du bist, dass man sich eben nicht über irgendeine Leistung das Gutsein erarbeitet. Das ist auch wichtig, ist auch ein wichtiger Bereich. Aber es gibt so ein grundsätzliches Gutsein, das spricht man dann aus, wenn man sagt, gut, dass du da bist. Mhm. Also wenn man irgendwo bei Freunden zu Besuch ist, man wird empfangen, schön, dass du da bist, wo es darum geht, einfach deine Existenz, deine Anwesenheit ist gut. Und wenn es uns gelingt, so dieses bedingungslose Ja auch zu uns selbst zu sagen, einfach mit allen Schwierigkeiten, die da sind, es ist gut, dass ich bin, es ist gut, dass ich existiere, dann findet man eben diese Basis, die man braucht, um das Ganze dann eben auch aushalten zu können.
1: Sie haben Ihre 3 Brüder auch angesprochen. Was haben die getan für Sie?
0: Also mein Ältester war mein Vorbild immer mit der Disziplin. Der Zweitälteste hat mich zum Sport geführt. Und der Drittälteste hat mir einfach beigebracht, zu lachen, den Moment zu leben, sage ich mal. Und einfach alles um mich herum auszublenden. Nur einfach wirklich, ja, nur egal wie schlimm das Leben quasi ist, ne, Wir spielen

0: Fußball, wir gehen raus, wir machen das Beste aus dem, was wir haben und nicht, was uns fehlt, sag ich mal.
1: Wie geht's Ihnen heute?
0: Sehr gut. Also, ich kann Sport machen, egal wie viele OPs, wie viel Mobbing und alles ich hatte. Ich kann hier heute sitzen, meine Geschichte erzählen und das ist das Wichtigste.
1: Wenn Sie das ansprechen, ne? Sie haben Abi gemacht, Sie haben dann was für eine Ausbildung nochmal gemacht zum
0: Krankenpfleger? Ich habe die nur angefangen, ja, Krankenpfleger.
1: Und dann mussten Sie die aus gesundheitlichen Gründen abbrechen. Ja, jetzt sind Sie in so einer Orientierungsphase und Sie sagen, Sie können Ihre Geschichte erzählen. Warum ist Ihnen das wichtig, Ihre Geschichte zu erzählen?
0: Einfach um anderen Mut zu machen, weil ich halt auch immer wieder durch andere Lehrer, meine alten Lehrer, höre, dass Schüler Probleme haben, sogar Erwachsene, die mir teilweise schreiben, so hey, danke, dank dir habe ich den Mut gefasst, rauszugehen, etwas zu ignorieren, so, weil egal, was man hat, ob man jetzt eine Fehlbildung hat oder ich sag mal komplett normal geboren ist, jeder hat irgendwo seine Probleme, jeder hat irgendwie Dinge, so, bin ich so gut, hab hier vielleicht Mutter mal, da vielleicht, das sieht groß aus oder meine Nase, sonst irgendwas. Und ich denke, damit kann man einfach viel Mut machen, wenn ich darauf kommen konnte, warum du nicht? So.
1: Vielen Dank, Herr Kierhan, für das, was Sie gesagt haben. Einfach schön, dass Sie da sind. Danke. Frau Uhlig, wann haben Sie sich intensiver diese Frage gestellt, bin ich gut genug? Jetzt oder eher, als Sie, sagen wir mal, in den 20ern waren? Was würden Sie sagen?
2: Jetzt bin ich gut genug.
1: Nee, jetzt sind Sie gut
2: jetzt bin ich auf
1: das
2: jeden
1: heißt,
2: Fall gut
1: früher,
2: genug.
1: Früher haben Sie sich häufiger die Frage gestellt?
2: Früher. Und wie Sie gerade auch gesagt haben, was ich interessant finde, dass man, ja, oder zumindest sehe ich das so über sehr, sehr viele Jahre, dass im Äußeren das bin ich gut genug sucht. Oder zumindest war das bei mir so. Ja? Weil ich weiß auch nicht, wie es bei Ihnen dann war, wie dann klar war, was hat die andere, was ich nicht habe, bin ich gut genug, ob so eine Frage auch gab. Ja, also ich merke, dass das war für mich, das ist natürlich auch mein Beruf. Wissen Sie, wenn Sie Schauspielerin werden wollen und wenn es immer nur darum geht, wie dick ist sie, wie dünn ist sie, wie sind die Haare, wie sind die Zähne. Wolfgang Rademann hat mal zu mir gesagt, du kriegst nie eine Großaufnahme mit den Zähnen. Wer will das Küssen sehen? Also das sind natürlich Sätze, die tun einem weh.
1: Wie sehr hat die Schauspielerei auch damit zu tun, geliebt werden zu wollen?
2: Immer.
1: Immer?
2: Das ist ja das. Ist auch heute noch, also das ist ja auch heute noch ein Antrieb.
1: Und in welchen Situationen erfahren Sie das dann, dieses Geliebtwerden?
2: Interessanterweise, seit ich Instagram mache, seit 5 Jahren, werde ich viel mehr geliebt, als ich je in meinem Beruf geliebt worden bin. Entschuldigung. Ja, und das tut mir, weil ich so bin, wie ich bin. Weil ich sozusagen, also ich sage mal so, ich komme ja aus dem analogen Fernsehen, das heißt, Menschen kennen mich vom Bildschirm, ja, wo wir ja immer etwas darstellen, wo wir ja immer etwas sind, wo wir auch hier jetzt, wir werden eine Stunde geschminkt, wir werden schön gemacht und dann werden wir hingesetzt. Und auf Instagram, was ich ja meinen kleinen Sender nenne, da mache ich halt, zeige ich mich halt auch so, wie ich bin und habe überhaupt kein Problem damit. Und je offener ich werde, umso mehr Liebe kommt mir entgegen, weil ganz viele und vor allem Frauen einfach total mit sich hadern.
1: Sie sind ja Autorin, Sie sind Influencerin, Sie sind Moderatorin. Sie sagen es aber, viele kennen Sie als Schauspielerin und jetzt als eben auch über das, was Sie auf Social Media machen. Aber ich möchte noch mal auf dieses bin ich gut genug auch in diesem Schauspielberuf hin, den Sie ja nun über Jahre auch ausgeübt haben. Wie ist es, wenn Sie da abgelehnt wurden? Da kann man ja sagen, ja, Sie werden ja als Schauspielerin beurteilt.
2: Nein.
1: War das auch immer? Also haben Sie immer das auch persönlich?
2: Ja, du kannst, das kannst du ja gar nicht. Also, weil also ich habe an der Ernst Busch Schauspiel studiert. Ich habe davor an der Privatschule studiert. Ich habe 5 Jahre studiert. Ich würde sagen, ich kann es eigentlich ganz gut. Ja? Ich bin nicht brillant, aber ich kann es ganz gut. Und das heißt, mein Können wird ja da teilweise gar nicht beurteilt, sondern die Frage ist ja, passt diese Frau auf diese Rolle? Ich bin eine sehr große Frau. Mir wurde auch schon am Theater in der Schauspielschulzeit gesagt, im Theater muss ich dich leisten können. Und dann habe ich gesagt, warum? Ja, weil halt die Romeos oft kleine Männer sind, weil so viele große Schauspieler gibt es nicht. Und dann will man halt nicht. Also so ein großes Trampel haben die nicht gesagt, das sage ich jetzt. Ja? Aber ja, da lachen sie, das ist schwierig. Ich bin 1,77 groß, ich wiege 90 Kilo. Heute, ich war auch mal anders. Und trotzdem war ich zu groß und zu laut. Und wenn sie aber in jungen Jahren die Julia nicht spielen, dann spielen sie später auch nicht die Maria Stuart. Ja? Weil dann sind halt die anderen mitgekommen. Und ein kleines Stadttheater kann sich mich nicht leisten. Und dann wurde sowas gesagt wie, es muss sich ein großer Regisseur in dich verlieben. Und da sind wir wieder bei der Frage zum Thema Feminismus. Was kann ich

0: als Frau selber in dem Beruf, wo sehr viele in den großen Positionen sind, Männer. Das ist so. Und auch da sind Bilder von bestimmten Frauentypen, die auch wir haben. Und so werde auch ich ein Kategorie.
1: Und zwar im Prinzip ja schon von Anfang an. Immer. Sie sind Tochter einer Deutschen und eines Griechen. Ist es richtig, dass Ihr Vater lieber einen Sohn gehabt hätte?
0: Ja. Und auch der Arzt hat gesagt, sind Sie enttäuscht, es ist leider nur ein Mädchen. Also,
1: so. Ja, also das, ja. Dieses... So. So viel zu dem Thema, bin ich gut genug?
0: Ja, bin ich gut genug. Ich war immer, aber ich habe immer, das sind ja so blöde Sätze, aber ich habe immer meinen Mann gestanden. Das klingt jetzt, mir war es immer...
1: Das klingt wichtig. Nicht emanzipiert,
0: muss Nein, man doch, sagen. Das ist, ja. Doch, es ist aber emanzipiert, weil ich habe immer geschafft oder versucht, mich selbst zu versorgen. Das war auch für den Herrn Karl manchmal gar nicht so einfach, weil der gesagt hat, lass doch los, ich mach das jetzt erstmal, auch wie die Kinder kleiner waren. Und ich hatte panische Angst, dass ich dachte, und wenn der dann weg ist... Was mache ich denn dann?
1: Sie hatten ja schon relativ früh im Kopf, Sie wollten Prinzessin oder Schauspielerin werden. Hatten Sie denn Vorbilder im Kopf? Wie wurde dieser Wunsch genährt?
0: Ich weiß es nicht. Ich habe, glaube ich, als Kind ganz viel Fernsehen geschaut. Und natürlich ist es immer Boy Meets Girl. Und es ist dann auch die unattraktivste der Schule, die durch Zufall den ganz bösen Buben trifft. Ja? Und das ist das Schwierige. Auf der einen Seite bin ich eine totale Frauenfrau und lebe so Frauensolidarität. Und auf der anderen Seite habe ich Bravo Herzklopfen und Julia Schund-Romane gelesen und habe davon geträumt, wie bei Pretty Woman, dass der dann in dem weißen Pferd da vorbeikommt, ja, mit den Rosen dann. Und so. Und finde, und habe mir das verboten. Und dann habe ich den Herrn Karl kennengelernt, die Liebe meines Lebens kennengelernt, wie ich so losgelassen habe. Und der hat mir mein Selbstwertgefühl noch mal anders gegeben.
1: Wie hat er das gemacht?
0: Der hat mich einfach geliebt.
1: Ne? So einfach ist das.
0: Es ist mit meinem Problem und nicht meinem Problem. Und heute ist das super. Und dann hat er mir einen Antrag gemacht.
1: Ja.
0: Und dann vor 2 Jahren, wir waren 16 Jahre da schon zusammen. Und
1: nach,
0: dann
1: nach 16 Jahren?
0: Nach 16 Jahren. Ich war auch schockiert.
1: Wollte ich gerade sagen.
0: War auch schockiert. Also. Ich war auch schockiert. Und dann war die Frage natürlich, heiraten wir jetzt heimlich, essen eine Schweinsachse und gehen nur zum Standesamt? Oder spiele ich jetzt Prinzessin? Und dann haben wir es aber so richtig krachen lassen. Und ich bin wirklich in so einem Tutu-Tult-Kleid, ne, bin ich so auf so einem Boot dahin geschritten und so, weil ich gesagt, dann mache ich das jetzt. Also es schlagen so 2 Seelen in meiner Brust. Ich bin halt so ein bisschen die andere Prinzessin.
1: Warum nicht Prinzessin sein mit Krönchen und allem drum und dran? Und wenn Sie sagen, Sie werden ja von ihm geliebt, dann haben Sie ja auch eine Geschichte, die Sie mit reinbringen in diese Liebe. Man muss zum Beispiel sagen, dass Sie sich, also zur Schauspielerin so erfolgreich es dann wurde, war es ja auch ein Weg. Sie haben sich bei 19 Schauspielschulen beworben, erstmal erfolglos. Wie sehr haben Sie sich auch da wieder gefragt, bin ich hier nicht gut genug?
0: Ja, das ist ganz schwierig. Meine Mutter hat immer gesagt, sie hätte mir ein einfacheres Leben gewünscht, weil ich sozusagen etwas gewählt habe, was mit Ablehnung vorprogrammiert ist. Ja? Dir wird immer gesagt, du bist falsch. Es ist auch, ich bin ja auch Legastheniker, auch in der Schule vorher war es dann so, anstatt das zu fördern und zu sagen, sie hat andere Stärken und wir kriegen das irgendwie hin, wurde das nicht gemacht. Das heißt, immer, wenn du zu laut bist, bist du falsch, wenn du in diese Schauspielschulen gehst. Und dann gehst du rein und dann machen die den Mund auf und sagen, heute leider nicht. Und tatsächlich sind es fast immer Männer, die da sitzen und einen ablehnen. Das hat, also für mich war über viele, viele Jahre auch in dem Beruf, es sind immer Männer, die mir Grenzen aufzeigen. Und heute ist mir klar, weil sie Angst vor mir haben. Weil ich einfach eine starke Frau bin, weil ich mir nicht alles sagen lasse und weil ich sage, nee, so läuft der Hase nicht.
1: Und mögen Sie deshalb vielleicht über die sozialen Medien einfach ihr Ding zu machen, weil Ihnen da keiner eine Bewertung mit gleich
0: liegt? Ich werde auch bewertet, aber anders. Und also ich möchte nur sagen, wer mir folgen möchte, kann das gern tun unter Elena_Ulich auf Instagram.
1: Marketing-Profi.
0: Ja, ich habe auch nur Frauen. Ich habe zu 90% Frauen.
2: Ich folge dir.
0: So, bitte. Du aber, dann bist einer der wenigen mit. Aber es sind Frauen und interessanterweise, wenn ich mal Ärger kriege, dann sind es aber wieder Frauen, die einer anderen Frau wehtun. Und das verstehe ich nicht. Ich verstehe nicht, warum wir als Frauen uns oft, also auch die Frau damals, die sie mit ihrem Mann, warum die, weil eigentlich ist doch das Arschloch der Mann gewesen. Sie vielleicht auch, aber trotzdem muss er ihr doch was erklärt haben, warum sie, aus welchem Grund auch immer.
1: Also ich fühle mich als Mann jetzt richtig schlecht.
0: Ja, das ist auch, aber nein. Nein, aber ich finde ganz oft, ich bin auch gemobbt worden, bin ich von Jungs. Ja, also die haben mir
2: warum eigentlich? Weil sie eben anders waren, selbstbewusster waren, größer waren? Oder?
0: Ja, weil ich anders war, selbstbewusst. Ich bin dann auf so eine Gesamtschule gekommen. Ich kam vom Gymnasium wegen der Legasthenie, weil ich es nicht geschafft habe. Und ich habe mich gemeldet und ich habe mitgemacht und ich habe halt die Stirn geboten. Und dann haben andere Jungs zu mir gesagt, die mochten das nicht. Mhm. Man hat als Frau stiller zu sein.
2: Man wird ja auch bewertet und da würde mich interessieren, kommen wir vielleicht auch noch dazu, ob das bei Männern und Frauen unterschiedlich ist, nach dem Auftreten und nach dem Aussehen. Sie sind dann auf eine Schauspielschule gekommen und prompt wurde da ein Schönheitswettbewerb veranstaltet. Wie haben Sie das in Erinnerung?
0: Ich habe das fürchterlich in Erinnerung. Man wurde dann, das sollte so eine Studie sein, wer ist die Schönste der Klasse? Ich habe überhaupt keinen Punkt gekriegt, möchte ich mal sagen.
2: Unerhört.
0: Aber das überhaupt so
1: weg. Waren da wieder Männer in der Jury?
0: Ja, da waren wieder Männer, aber auch andere Frauen, die dann das. Ich finde, dass wir uns ganz oft über diese Schönheit definieren. Ich finde im Anfang, aber das ist natürlich auch unsere Medien, das sind auch unsere Zeitungen. Wie kann es sein, dass ab Januar in jeder Zeitung die Bikini-Figur ausgestellt wird? Mhm. Wie kann es sein, die Frage ist doch nur, mag ich einen tragen oder nicht, aber doch nicht. Wir werden immer bewertet.
2: Machen Sie das immer noch? Definieren Sie sich immer noch auch über Ihr Aussehen?
0: Ich trete gerne im Bikini auf mittlerweile. Mhm. Steht mir auch sehr gut, aber ich merke, dass ich, also zum Beispiel heute ist wieder so ein Moment, ich weiß nicht, ob Sie das kennen Sie als Mann nicht. Normalerweise würde ich hier sitzen und würde praktisch unter den Klamotten so ein Ganzkörperkondom tragen, ja, das mich so in Shape hält. Ich habe mich dagegen entschieden, weil ich meinem Bauch mittlerweile Freiheit lasse. Trotzdem
1: hätte eine gute Sicht gehabt hier.
0: Ja, das wäre aber dieses so. Und trotzdem merke ich, dass wir so in diesen Formen sind, dass ich trotzdem die ganze Zeit überlege, ob das, weil dann kommen wieder die Zuschriften, ist sie schwanger? Man müsste sich eigentlich freuen, dass ich mit 50 noch schwanger sein kann. So, aber es ist immer.
2: Also es ist in einem so ein bisschen drin, das zu beobachten.
0: Ja, und Sie werden auch als Frau, das ist auch ein interessantes Thema. Ich bin jetzt 50 oder werde 50 in 6 Tagen. Ich habe mich mit 42 mit meinem Mann entschieden, wir kriegen keine Kinder mehr, wir haben jetzt 4. Aber es ist auch jetzt eigentlich nicht mehr möglich. Bei mir. Bei meinem Mann ist es aber noch ganz lange möglich. Und bei allen Männern. Aber ich als Frau habe das Gefühl, ich muss dagegen ankämpfen und wir alle gegen die Unsichtbarkeit. Weil sie kämpfen jetzt einmal mit den Wechseljahren und auch damit, dass sie eigentlich von der Evolution so angelegt sind, dass sie eigentlich auch nicht mehr gebraucht werden. Und dann immer zu sagen, doch, ich werde gebraucht und ich bin was wert. Und das ist nicht so einfach.
2: So, als ob man immer wieder darauf aufmerksam machen müsste,
0: ja,
2: dass es so ist.
0: Ja.
2: Es ist nicht selbstverständlich, so nach Ihrem
0: Genau, Gefühl. Es ist nicht selbst. Und einfach zu sagen, hey, ich bin was wert und ich bin. Und daran kämpfe ich jeden Tag. Und diese Ablehnung finde ich etwas, wissen Sie, noch einen letzten Satz, was die Schauspielerei betrifft. Ich werde, wie gesagt, jetzt 50 in einem Wirtschaftsberuf. Wäre ich in der Führungsposition. Ja, für das, was ich gelernt habe. Ich habe das ganze 5 Jahre studiert, ich habe gearbeitet, ich habe gemacht, getan. Ich dusche mich. Ja, also ich, so.
2: Sie duscht sich.
0: Nein, ich dusche
2: mich. Ja, also, das ist, also nee, wir müssen die Dinge aussprechen.
0: Ich dusche mich. Ja. Möchte das sagen?
2: Ja.
0: Man sieht okay aus. So, dann arbeitet man sich hoch, wenn man das möchte.
2: Ja, ja.
0: In meinem Beruf, und ich bin lange dabei und habe viel gemacht, bin, und das geht Kolleginnen noch viel schlimmer als mir teilweise, wir finden nicht mehr statt. Das heißt, völlig wurscht, wie viele Jahre sie auf dem Buckel haben, wie sie studiert haben. Sie sind nicht im Management, sondern sie können froh sein, wenn sie noch mal einen Drehtag bei der Soko kriegen.
2: Dieses Definieren übers Aussehen, ob man geduscht hat oder nicht, das haben Sie ja angesprochen. Das gibt's. Also Sie haben das für eine bestimmte Altersgruppe angesprochen. Aber wie sehr setzt sich das auch fort? Also wie erleben Sie das bei Ihren Kindern, dass Sie sich schon überprüfen? Also erfülle ich jetzt diese Schönheitsvorstellungen?
0: Also meine Töchter fangen an. Die Jungs noch mal anders. Die Jungs sind wirklich noch mal ein anderer Schnack als meine Töchter. Aber auch meinen Töchtern, denen musst du wirklich vorleben. Ich habe wirklich diese Bauchweckhosen jetzt weggetan. Weil das kann ja nicht sein, dass meine Tochter erlebt, Mama geht ins Fernsehen und packt die Shapewear ein. Weil dann würde ja suggerieren, dass wir nicht okay sind, wie wir sind, wenn wir in die Öffentlichkeit treten.
2: Freiheit für den Bauch.
0: So.
2: Ja.
0: Aber sich das zu trauen, auch zu sagen, das ist er. der ist toll. Mhm. Und dann kriege ich auch Zuschriften, das gesagt. Also mein Bauch ist ein Riesenthema. Ist der größte. Eigentlich hätte ich darüber schreiben sollen, über meinen Bauch.
2: Wie sehr verlieren wir eigentlich vor lauter Darstellung und Präsentieren nach außen dann wieder den Blick auf uns?
3: Das ist eine wichtige Frage.

0: Frage. Also jetzt geht es ja gerade auch um berufliche Fragen.
1: Ja.
0: Und das ist natürlich gerade in dem Bereich ganz schwierig, das Berufliche und das Private so auseinanderzuhalten.
1: Ja.
0: Und das, wenn das so verschwimmt, dann kriegt es natürlich auch immer mehr Gewicht. Und das, denke ich, ist die Kunst, eben sich so privat so seinen sicheren Bereich aufzubauen. Das ist eben im besten Fall die Familie, wo wirklich alle zusammenhalten und wo auch alle sagen, wir nehmen uns gegenseitig so, wie wir sind, mhm, und wir halten eben zusammen. Ne? Und das ist in der modernen Zeit, wo man ja permanent immer berieselt wird und wir alle haben ja unser Handy dabei und wir kommen nicht mehr zur Ruhe, wir haben nicht mehr diese Auszeiten, die es, als wir noch jung waren oder wir alle noch jung waren, die es früher noch gab. Und so diese Zeiten, wo wir sagen, so jetzt denke ich mal einfach nur über mich nach, darüber, was ist mir wichtig, was ist mir wertvoll, das wird immer weniger. Und das ist ein Riesenproblem in der modernen Zeit, dass wir so diese Begegnung mit uns selbst immer weniger haben. Und dann geht ganz viel verloren und dann wird das Äußere immer wichtiger.
1: Wie versuchen Sie, ihnen dann zu vermitteln, du bist gut so, wie du bist?
2: Ich gebe den zwei Kleinen kein Handy. Und den anderen versuche ich immer zu... Ich sage ihnen einfach, wie schön sie sind.
1: Wir haben jetzt ganze Zeit über Selbstwert gesprochen.
2: Ja, ja.
1: Und immer wird unser Selbstwert abgewertet. Müssen wir auf der anderen Seite nicht auch uns realistisch angucken und wirklich sagen, das kann ich und das kann ich nicht? Also auch akzeptieren für uns, dass bestimmte Dinge...
2: Das tue ich aber.
1: Ja?
2: Und so in dem Moment, wo man das tut, kommt einem dann, das ist das Spannende eben, viel mehr Liebe entgegen.
1: Was hat Ihnen geholfen, trotzdem zu sagen, ich bin gut so, wie ich bin?
2: Das ist tatsächlich, seit ich mein kleines eigenes Ding mache, dieses Teufelszeug. Für mich hat Social Media frei gemacht, weil ich, bei mir immer gesagt wurde, dein Typ ist nicht gefragt, das ist nicht da. Und das stimmt einfach nicht, weil ganz viele Frauen mein Typ sind und selber mit sich hadern, weil wir so erzogen wurden, dass wir mit uns hadern, weil uns ständig gesagt wird, der Busen muss so sein. Ja, wie kann er denn so sein? Wie soll das denn gehen ohne Silikon? Also, und wenn wir dann nicht einfach mal loslassen und anderen auch zeigen, hey, ich bin so, und dann komme ich ja aus dem Beruf. Das heißt, ich bin ja was, also dann muss man auch die Vorzeigesituation leben, genau wie Sie auch. Sie sind der Moderator, Sie sind die Vorzeige. Und Sie können dann sagen, guck mal, ich habe auch die Schwäche. Und dann traut sich vielleicht der andere auch zu sagen, ach guck, ich habe die auch. Und gemeinsam sind wir stark.
1: Sozusagen die Gegenbewegung zu diesem, ich bin die Schönste, Tollste und überhaupt.
2: Das bin ich gar nicht, kann ich auch gar nicht sein.
3: Ich würde auch gerne was fragen. Also ich höre die ganze Zeit interessiert zu und die ganze Zeit kommt, ich bin auch auf Instagram und die Social Media sind ganz wichtig. Aber die Frage heute ist ja, bin ich mir gut genug? Und ich stelle mir die ganze Zeit die Frage, wenn Sie jetzt, Ihr Beruf ist, geht nach außen.
2: Immer.
3: Es ist einfach so. Den Beruf möchte ich jetzt gar nicht jetzt mal ausklammern, aber wären die Social Medias nicht da, wäre das Handy nicht da. Und Sie würden alleine, wie eingangs gesagt, einfach mal alleine auch in Ruhe und in Stille sitzen. Dann stelle ich mir einfach die Frage, fängt es nicht die Frage, bin ich mir gut genug hier drin bei mir an? Kriegen Sie nicht, manche laufen nämlich weg und laufen vor sich selber weg. Aber wenn dann einmal die Stille kommt, dann kann es auch sein, dass manche Menschen Angst vor sich selber bekommen. Aber ich stelle mir einfach die Frage für jeden, müssen wir nicht erstmal bei uns ankommen, um nach außen zu gehen?
2: Das ist aber natürlich eine schwierige Frage.
3: Total.
2: Weil, ich bin ja ein Mensch der Öffentlichen. Viele Sachen wissen Sie gar, können Sie gar nicht wissen, weil Sie mich ja gar nicht kennen.
3: Wir kennen uns ja nicht.
2: Genau, weil Sie es öffentlich auch gar nicht sehen. Wenn ich mit meinen Kindern Sachen mache, wie das ist. Aber das Öffentliche ist mein Beruf, tatsächlich. Das ist noch mal was ganz anderes.
3: Also richten Sie sich viel über Ihren Beruf aus?
2: Ja, weil das ist... Das, wenn du als Fünfjährige das werden willst, wenn das dein Beruf ist, wenn du davon deine Miete zahlst, das ist nicht einfach nur ein Beruf, wo ich nach Hause komme und das ablege, sondern das ist mein Leben teilweise.
1: Deshalb nochmal die Frage, bevor wir uns da verbeißen. Das eine ist ja die äußere Attraktivität und das bewertet werden nach unserem Auftreten. Aber sind wir vielleicht gerade in Berufen, mit denen wir uns so identifizieren, dass privat und beruflich kaum noch zu trennen sind, weil der Beruf immer zu unserem Traum und unserem Leben gehört hat, sind wir da vielleicht immer in der Gefahr, nicht unterscheiden zu können, wo wir jetzt genau sind, was ist Leidenschaft und wer sind wir selbst?
0: Also ich glaube, die Gefahr,

0: Die gibt es. Also es gibt ja auch einige Formate, wo privat und beruflich komplett verschwimmt, wo dann auch das ganze Privatleben irgendwann im Internet zu sehen ist. Und da verschwimmt das ja. Und das ist sicherlich die Herausforderung, sich diese Inseln zu schaffen, wo man zur Ruhe kommt, wo man bei sich sein kann. Aber es ist ja auch die Frage des Wollens. Will ich das eigentlich? Das kann sehr schmerzhaft sein und unangenehm sein. Und das ist genau die Herausforderung, sich damit auseinanderzusetzen. Weil wenn man das getan hat, dann kommt man wirklich irgendwann mal zur inneren Ruhe.
1: Das eine ist die Ruhe, zu der wir kommen wollen. Ihnen danke ich aber schon mal für die Leidenschaft, die Sie auch in diese Runde reingebracht haben. Vielen Dank. Bin ich gut genug? Stellen Sie sich diese Frage häufig oder überhaupt?
2: Nein, nee? Stelle ich mir überhaupt nicht.
1: Weil?
2: Weil ich habe mir darüber nie Gedanken gemacht in meinem Leben. Ich bin immer straight gegangen. Und wenn das nicht weiterging, und es ging bei mir oft auch mal nicht weiter, und ich habe auch viele Schicksalsschläge gehabt in meinem Leben, dann habe ich zu mir selber gefunden. Und ich wurde auch immer sehr gut geführt, kann ich sagen. Ich weiß nicht, ich glaube ja an Gott und ich glaube, er führt mich. Und immer, wenn ich mal wieder down bin, dann habe ich wieder zu viel gemacht, dann muss ich wieder nach vorne gucken. Und so bin ich an und für sich, ich bin jetzt 60 geworden. Ne? Und,
1: Gratulation. Insofern,
2: Dankeschön.
1: Ja.
2: Genau. Und ich sage mir einfach, natürlich habe ich Probleme und muss darüber hinwegkommen, aber hab dann auch Sex, Drugs und Rock'n'Roll, aber gehe dann auch mal wieder in die Kirche. Und ich habe zuletzt mit meiner Stiftung mir sogar eine eigene Kirche von der Christengemeinde gekauft. Und immer, wenn es mir schlecht geht, gehe ich da rein. Und dann mache ich mein Ding alleine, bete ich auch mal. Und wenn es mir ganz schlecht geht, gehe ich auch mal in die Kneipe und trinke mal ordentlich ein. Das wird der Psychologe nicht gerne hören, aber mache ich dann auch mal. Das hilft dann mitunter auch mal, wenn man mal 10 Bier getrunken hat, dann ist man nächsten Tag wieder fit.
1: Also in die eigene Kirche gehen, das kann schon mal nicht jeder. Das nur mal am Rande.
2: In die Kirche gehen, aber, die nach Henkel hat.
1: Ja, ja, aber wie sehr mögen Sie sich?
2: Ich mag mich sehr. Ich liebe mich sogar sehr.
1: Also kann man sagen, Sie sind selbstverliebt?
2: Ich bin selbstverliebt, habe aber auch, und jetzt muss ich die Lanze einmal, einmal geben, es gibt nicht nur böse Männer, es gibt auch böse Frauen. Und ich habe in meinem Leben auch ein paar Beziehungen gehabt, die nicht ganz so glücklich waren. Und dennoch bin ich jetzt so froh, dass ich seit 4 Jahren eine tolle Frau an meiner Seite habe und das ist auch wieder eine tolle Führung gewesen und jetzt hinter mir.
1: Herzlich willkommen. Auch an Sie, Herr Ellermann, lernen wir Sie erstmal ein bisschen weiter kennen. Sie sind Entertainer, Sie sind Unternehmer, Sie sind Sänger, Sie sind Moderator, Schauspieler, Synchronsprecher. Und Sie sagen, Sie wussten schon mit 7, dass Sie was Besonderes werden wollen. Ihr großes Idol war Rudi Carrell. Was haben Sie an ihm bewundert?
2: Ich fand die Shows immer gut. Und dann habe ich ihn irgendwann in einem Vogelpark getroffen. Habe kein Fotoapparat gehabt, hätte ich Sie jetzt gebraucht, ne, mit Ihrem Insta. Dann wäre das gut gegangen. Aber ich habe ihn dann kennengelernt und er sagte, Mensch, was bist du überhaupt werden? Holländischer Showmaster und so. Ich sage, nee. Ich sage, ich würde gerne auch so wie Sie werden, Rudi. Und ich war völlig nervös. Und er sagte, mach mal weiter und das wird schon laufen. Und so habe ich mich durchgearbeitet, war in vielen Unterhaltungssendungen, auch mit Heidi Kabel. Und die hat mich entdeckt. Aber es gibt ja ein Buch, Der helle Wahnsinn, wenn ich das sagen darf. Das habe ich gerade frisch geschrieben. Und das ist, mein Leben ist wirklich der helle Wahnsinn. Ich musste das alles aufschreiben, sonst glaubt mir das keiner.
1: Was gefällt Ihnen denn daran, vorne zu stehen, im Mittelpunkt zu stehen?
2: Ja, das ist, ich wiederum bin sehr von meiner Familie und auch von vielen Leuten, ich habe ja auch mal Schauspiel studiert, auch immer runtergeputzt worden, so ähnlich wie bei dir, dass die gesagt haben, ach, du kannst nichts, du bist nichts, du musst erst mal sprechen lernen. Da habe ich bei der Mutter von Evelyn Hamann sprechen gelernt in Hamburg. Und dann ging das immer wieder. Und bei mir war es gut, dass die Leute mir einen Gang gegeben haben, so würde man in Hamburg sagen, dass die immer wieder gesagt haben, du kannst nichts, du bist nichts. Und ich wurde immer stärker dadurch. Ich war immer mehr selbstverliebt. Ich habe gesagt, ich zeige euch das.
1: Also würden Sie sagen, Sie brauchten das Selbstverliebtsein, um sich durchzusetzen?
2: Ja, also bei Dieter Bohlen würde man jetzt sagen, der prügelt die Leute runter und dann werden die Leute richtig gut. Und so war es auch bei mir. Ich habe sehr viel Kritiker gehabt, unwahrscheinlich viel Kritiker. Und ich bin froh, dass ich Kritiker habe, weil Kritiker machen stark.
1: Ihr Leben hatte ja, das haben Sie schon gesagt, Höhen und Tiefen. Es gab mal einen Karriereknick beim NDR. Es gab Sex, Drugs und Rock'n'Roll, aber auch gesundheitliche Probleme. Was war denn der Anker? Also was hat Sie dann gehalten? Das eine ist das Selbstverliebtsein, wie Sie sagen. Was hat Sie sonst gehalten?
2: Wenn ich ehrlich bin, der Glaube. Der Glaube hat mir geholfen. Immer wenn ich total am Ende war, auch gesundheitlich am Ende, das war ich sehr, sehr oft, dann glaube an Jesus Christus, dann habe ich wirklich immer da den

0: Glauben gefunden wieder. Er hat gesagt, hier gehst du wieder raus oder du willst gar nicht mehr weitermachen. Und dann wurde ich noch besser. Mhm. Und nach jeder Niederlage kam immer wieder mehr positiver Stress war das zwar. Und jetzt habe ich einen Punkt gefunden, wo mir alles egal ist, wo ich sage, ich habe so viel erreicht in meinem Leben. Ich habe ja auch mal 10 Jahre fast Pause gemacht, weil ich ja in Sachen Immobilien gemacht habe. Man kann in einem Schnelldurchgang kann man auch wieder alles erreichen. Man muss nur an sich auch glauben.
1: Wenn Sie das sagen, heute ist Ihnen alles egal. Sie sind heute nicht nur bekannt, sondern auch reich. Das haben Sie aber nicht jetzt Ihren Fähigkeiten, vor allem als Entertainer, zu verdanken, sondern wie hat sich das ergeben?
0: Na, reich ist man erstmal, wenn man gesund ist. Das ist das Wichtigste. Ne? Das
1: gut, aber ich meine jetzt auch finanziell reich?
0: Das ist eine ganz witzige Geschichte, die ist auch beschrieben worden. Ich fuhr zum NDR hin, hatte immer sonntags meine Rundfunksendung und die Country-Hit-Parade mit Oldies und Country. Und dann traf ich jemanden in der Bahn, das war ein älterer Herr, und der sagte, Sie sind doch Herr Ellermann und Sie machen doch jeden Sonntag Rundfunk. Ich sage, ja, was wollen Sie von mir? Und dann sagte er, ja, Sie werden im Alter mal total arm. Ich sage, was will der denn jetzt von mir? Sie werden total arm. Sie müssen mich unbedingt anrufen. Sie müssen mich anrufen. Ich sage, was will der Typ von mir? Ich habe gesagt, gut, Karte eingesteckt, nicht mehr gemeldet. Und irgendwann hat er mich in der Elbschusssee eingeladen. Dann saß man wie bei Putin an so einem riesen Tisch. Und da sagte er, ich verkaufe Ihnen jetzt in der Kirchenallee am Hauptbahnhof ein Haus da. Ich kenne keine Immobilien, ich weiß nicht, was soll ich mit dem Kram? Ich kenne mich nicht aus. Und mein Steuerberater hat nach dem 4. Versuch gesagt, wenn du das Ding jetzt nicht kaufst, dann kaufe ich es. Und da habe ich es gekauft und da habe ich 600 Einheiten zuletzt und ein Einkaufszentrum gehabt. Konnte dann im Showbereich auch nichts mehr machen. Da war Rudi Carrell und die ganze Ecke war weg. Ich war ja viel auf Tournee mit vielen Leuten, singe ja auch gerade derzeit noch mit Katy Kelly. Und jetzt bin ich wieder in der Form gekommen, wo ich weniger Immobilien mache, aber mehr Shows. Und deshalb sitze ich hier bei Ihnen.
1: Was schön ist. Sie haben schon Ihre Frau angesprochen. Wenn Sie sagen, Sie sind selbstverliebt, wie sehr möchten Sie auch von Ihrer Frau bewundert werden?
0: Nee, die bewundert mich nicht so. Die hat mich auf ein Level gebracht. Das war das Gute dabei, wie ich sie kenne. Es war auch wieder ein Wunder. Es war auch der helle Wahnsinn, dass wir uns wirklich getroffen haben. Und sie hat mir in einer ganz schweren Zeit geholfen. Ich hatte Organversagen fast schon, dass meine Organe verrückt spielten. Das war durch eine Mobbing-Geschichte mit einer Partnerin, worüber ich aber jetzt hier nicht drauf eingehe. Da ist alles gesagt drüber. Und habe dann über 40 Kilo zugenommen. Die Ärzte haben sich keinen Rat ergeben können, warum ich so zugenommen habe. Ich war total zusammengebrochen, pressemäßig am Ende. Und da hat sie mir rausgeholfen, habe ein halbes Jahr Pause gemacht und dann habe ich ein Wunder wieder erlebt und bin jetzt 40 Kilo leichter. Da kommen mir fast die Tränen.
1: Dass Sie noch da sind, denn dazu muss man sagen, es gibt auch noch weitere Hintergründe. Ja. Als Kind wären Sie schon mal fast gestorben, da haben Sie mit dem Finger in die Steckdose gefasst und die Menschen haben gedacht, Sie wären tot.
0: Deshalb bin ich so energiegeladen.
1: Ja, Sie haben einmal eine sehr heftige Lungenentzündung gehabt, mit dem Leben gerungen, Sie hatten eine Sepsis. Ja. Die ganzen Situationen dieser Todesnähe, was haben die mit Ihnen gemacht und Ihrer Einstellung zum Leben?
0: Immer wieder positiver, immer wieder neu bedacht mein Leben. Es waren auch Hinweise und dass ich noch so gut drauf bin und ich war gerade beim Check und der Arzt gesagt, Sie haben bessere Werte als ich, also herzlichen Glückwunsch, das ist auch schon mal ganz gut und der sah sehr gesund aus, der Arzt. Und insofern sage ich mal, man muss einen festen Glauben haben und man darf nicht vergessen und verlieren. Ich glaube, der Glaube ist ganz, ganz wichtig, dass man wirklich an sich glaubt und auch sagt, aus dieser Situation, ich bin jetzt zwar krank, komme ich wieder raus. Eines ist am wichtigsten im ganzen Leben, dass man innerlich nach vorne schaut und dass man zufrieden ist. Das ist das Wichtigste im Leben.
1: Und was macht, ja? Was? Also Sie waren auch ein Getriebener, höre ich raus, mit Ihren Zielen. Und jetzt zum ersten Mal kommen Sie zur Ruhe. Wenn Sie sich jetzt fragen, was macht Sie denn zufrieden? Was macht Sie denn glücklich? Was wäre dann heute Ihre Antwort?
0: Meine Antwort ist nicht mehr unbedingt jetzt, um jeden Preis auf der Bühne zu stehen. Wir waren jetzt gerade beim Schlagermove mit Katy Kelly, habe ich gesungen, 500.000. Sagt man, ja Mensch, der Typ ist doch selbstverliebt, dass er da vor den Leuten singt. Nein, ich nutze auch meine Popularität im Norden und auch in Deutschland für Menschen, die daneben sind. Ich setze mich seit 10 Jahren für Altersarmut ein. Ich habe eine eigene Stiftung. Und meine Stiftung ist im Grunde so, dass ich auf die Straße gehe, dass ich Leuten, denen es wirklich beschissen geht, Und es gibt viele Deutsche, denen es wirklich schlecht geht und die Flaschen sammeln müssen. Und die unterstütze ich seit 10 Jahren. Und das will ich noch mehr machen. Und es geht 1:1, das Geld geht für die Leute rauf. Da gibt es keinen Wasserkopf, nichts. Ich will mich jetzt sozial noch mehr engagieren. Das ist meine Aufgabe. Und dafür nutze ich mein Geld. Und dafür nutze ich auch meine Popularität. Das ist so.
2: Ich muss da auch eine Frage stellen. Mich lässt da eine Frage nicht los zum Thema Selbstliebe grundsätzlich, weil ich glaube, jetzt völlig wurscht, ob wir im Fernsehen sind, wir sind ja getrieben, weil wir ja etwas, glaube ich, also wenn ich zum Beispiel Stefan Raab sehe, der sich eigentlich verabschiedet für immer, ja, von der, so, und mit Sicherheit genug Geld hat, weiß ich nicht, was ist genug Geld, aber so, dass er sich finanzieren kann, trotzdem 10 Jahre später wieder zurück, ja. Vielleicht braucht man auch, um sich selbst zu lieben, jetzt gar nicht die Bestätigung vom Fernsehen oder von Social Media oder sowas, aber von auch Menschen oder egal welche Arbeit sie machen, man braucht eine Bestätigung. Also mir geht das so, Ihnen als Arzt vielleicht auch, dass Ihnen Patienten helfen. Brauchen Sie das nicht auch, um noch mehr in sich zu ruhen?
3: Ja, natürlich. Also das ist ja, das ist ja kein Zufall, wenn man diesen Beruf ergreift, ne, sondern das ist ja, wenn man anderen helfen kann, kommt auch immer was zurück. Das werden Sie auch erleben. Mhm. Und
1: ich frage aber mal was anderes. Wenn wir immer nach Bestätigung suchen, dann sind wir ja immer im Hamsterrad. Weil wir brauchen ja immer wieder Futter, wie ein Tamagotchi. Auf der anderen Seite ist es nicht wichtiger, Sinn zu finden. Ich habe so rausgehört, wenn Sie mit den Leuten was da sind, dann haben Sie Sinn. Dann bekommen Sie was Echtes zurück.
0: Ich habe es auch gelernt. Ich habe damals ja 5, 6 Jahre mit Heidi Kabel zusammengearbeitet, die auf die Leute zugegangen. Ich habe gesagt, wie macht die das? Das war der völlige Glaube. Da eine Kamera läuft, die hat gesagt, geh mal weg mit deinem Fotoapparat. Da sagt sie, hat die Leute in den Arm genommen. Und das habe ich mir abgeguckt. Da habe ich gesagt, das willst du auch mal machen, weil das ist glaubhaft und das ist ehrlich. Und da müssen wir dran, an die Leute rangehen und sagen, ich finde dich toll. Mhm.
1: Ist Sinn das?
0: Und Scheiß auf die Kamera.
4: Ja. Oder vielleicht ist es auch.
0: Frau Ulrich, entschuldigen Sie.
4: Scheiß auf die Kamera. Das könnte man aber auch Dankbarkeit nennen. Also, Sie sind dankbar, dass Sie da was Tolles tun und Menschen glücklich sehen. Also,
0: das ist die größte Freude. Und wenn ich kann auch mitfühlen mit den Menschen, weil die haben nicht so viel Glück gehabt. Ja. Die hätten es gerne auch gehabt. Die haben nicht den richtigen Weg, sind zweimal falsch abgebogen, haben nicht das Glück gehabt, was vielleicht einige Leute haben. Meine Mutter sagt immer, du bist mit der Glückshaube geboren. Sowas gibt es vielleicht gar nicht mehr. Sagt sie, du machst immer noch irgendwo aus Mist, machst du noch irgendwas. Mhm. Und andere Leute haben es nicht. Aber dann kann doch einer, der viel Glück hatte, was abgeben.
2: Ja, aber das führt ja wieder dazu, dass man dann trotzdem ein gutes Gefühl kriegt, weil zum Thema Selbstliebe, ich kann mich ja selber, kann natürlich sagen, mir geht super, wenn ich kein Glück im Leben habe, dann fällt das natürlich auch schnell in sich zusammen. Also deshalb glaube ich, was Sie jetzt abgeben können an andere, ist, weil es Ihnen gut geht, weil Sie sich lieben und geben dem anderen aber auch eine Selbstliebe zurück.
1: Ja. Und ich möchte Ihnen, Herr Ellermann, auf jeden Fall danken. Diese Sendung, wie man weiß, lebt nicht von Prominenz, sondern von Leuten, die über ihr Leben sprechen. Sie sind öffentlich, auch Sie sind öffentlich. Aber ich finde schon, dass wir erkannt haben, wo Sie im Leben stehen und dass wir auch Sie als Mensch ein bisschen kennengelernt haben. Und dafür auf jeden Fall vielen, vielen Dank.
0: Also, vielen Dank.
1: Und wenn wir darüber reden, was uns Sinn gibt und dass es gelingende Beziehungen eigentlich sind, die uns immer wieder diesen Sinn ergeben, Herr Schuster, dann muss man sagen, heute haben Sie vieles von dem. Sie haben zumindest mittlerweile den Ruf eines anerkannten, sag mal, Hundeflüsterers als Experte für besonders aggressive Tiere. Sie haben Ihren eigenen Betrieb in Franken. Können Sie selbst stolz sein auf das, was Sie sich da aufgebaut haben?
5: Das habe ich mich oft selbst gefragt, ob ich stolz bin. Ich glaube, ich bin nicht stolz. Mhm. Ich bin froh.
1: Froh. Ja. Ist das ein Teil denn das, was Sie sich aufgebaut haben, Ihres heutigen Selbstwertgefühls? Oder hat das damit nichts zu tun?
5: Also ich habe ja in der Runde jetzt das Glück gehabt, als letztes ranzukommen und habe mir viele Gedanken gemacht. Und das würde ich als erstes gern loswerden. Also erstmal bin ich selbst gut genug. Ich glaube, das haben Sie kurz erwähnt. Ist ja eine gesellschaftliche Frage. Die Gesellschaft macht mich zu dem, was ich bin. Zumindest meint sie das, dass sie das kann. Ja, die kategoriert die Menschen in irgendwelche Dinge. Schauspieler muss das erfüllen, derjenige muss das erfüllen. Ich glaube, was mir in meinem Leben geholfen hat, jetzt, um das da vielleicht rund zu machen, ist, ich habe aufgegeben, für Menschen irgendwas zu sein, weil ich irgendwie auf die Welt kam und

0: nichts war, außer ein Mensch. Und das andere, das finde ich übrigens sehr gut, ich glaube selbst auch an Jesus, also ich bin Christ. Und das stärkt mich, das ist meine Grundüberzeugung.
1: Hatten Sie als Kind?
0: Ja.
1: Das ist Ihre heutige Grundüberzeugung. Hatten Sie als Kind mit der Geschichte, auf die wir jetzt kommen, das Gefühl, wertvoll zu sein, so wie Sie sind?
0: Na gut, das Gefühl hat man mir ja nicht gegeben. Ne? Also ich meine, man muss ja ausholen. Die Leute wissen ja gar nicht, was da los war. Und,
1: also Ihre leibliche Mutter, kann man dazu sagen, hat Sie früh bekommen.
0: Da genau, sehr früh.
1: Also war Sie 17. Sie waren schon das dritte Kind. Sie sind mit Ihren Geschwistern dann...
2: Das dritte Kind?
1: Ja, das dritte Kind mit 17. Sie sind dann mit Ihren Geschwistern ins Heim gekommen und dann adoptiert worden. Das ist so, sagen wir mal, die Rohgeschichte.
0: Im Groben, genau. Also ich kam ins Säuglingsheim als erstes, dann kurz mal wieder zurück, dann wieder ins Kinderheim mit ich glaube, mit einem halben Jahr war ich im Heim das erste Mal, dann mit 3 Jahren. Und eigentlich die wichtigste Zeit von einem Lebewesen sind ja die, also vom Menschen, sind die ersten 3, 4, 5 Jahre vielleicht. In dieser Zeit habe ich halt viele Mütter kennengelernt. Das waren die Erzieherinnen, war ein katholisches Heim. Und halt eben meine Kinder um mich rum, oder die Kinder um mich rum und meine Geschwister. Und da habe ich jetzt eigentlich nie das Gefühl bekommen, dass ich besonders was Besonderes bin. Oder ich war ein Teil von vielen.
1: Sie wurden dann adoptiert. Hat Ihnen das dann Sicherheit gegeben? Wurde Ihnen in dieser Familie was vermittelt in dieser Richtung?
0: Also oberflächlich ja. Und das war ja auch viel später. Ich war ja mit 6,5 Jahren bin ich aus dem Heim rausgekommen und war bei Pflegeeltern. Wurde relativ früh dann nach dem Probewohnen gefragt, ob ich jetzt ein echtes Familienmitglied werden möchte. Also vom Amtes wegen.
2: Probewohnen?
0: Ja, ja, klar, das macht man, also wenn ich jetzt in die Pflege, damals war es halt so, Familie kommt, muss ja das ja auch irgendwie passen. Ja, und da wurde ich dann schon gefragt. Und meine Adoptivmutter oder Pflegemutter, also ich muss sagen, die hat sich wirklich viel Mühe gegeben. Ich war ja auch nicht einfach mit meiner History. Und bei meinem Pflegevater hat sich relativ schnell dieses heile Weltbild geändert. Er war sehr aufbrausend, jähzornig, später auch körperlich. Und ja, ich weiß nicht, ich wurde da adoptiert und für mich war es komischerweise sehr wichtig, meinen leiblichen Namen, Nachnamen zu behalten. Denn also eine Adoption erstellt mir eine völlig neue Geburtsurkunde. Mhm. Ich bin quasi jemand, der ich nicht war von Geburt an. Also ich habe einen anderen Namen, eine andere Identität sozusagen. Mein Vater und meine Mutter gelten als leiblich, obwohl sie es nicht sind.
1: Und Ihr Adoptivvater, Sie haben das gerade so am Rande gesagt, wurde später auch körperlich aggressiv. In welchen Situationen ist das passiert?
0: Also ich denke ich glaube, er hat sich nicht gut gefühlt. Aha. Und irgendwie, er war halt sehr jähzornig. Also er wollte aus mir machen, was er vielleicht nicht war. Oder er wollte mich zum Sohn, zum leiblichen Sohn formen. Also es gehört ja auch Genetik dazu. Ich war jetzt kein Handwerkstyp. Er war eher handwerklich gut drauf. Holzarbeiten soll ich zuschauen, wie das funktioniert. Und ich habe da Konzentrationsschwächen gehabt. Ich konnte nicht aufpassen. Und wenn ich nicht aufpassen konnte und habe weggeguckt, hätte das schon eine Situation sein können, wo ich halt eine gelangt bekommen habe.
1: Hatten Sie Angst vor ihm?
0: Erst ja. Aber irgendwann, das klingt mir ein bisschen komisch, habe ich diese Schläge nicht mehr gespürt. Also ich habe es vorgegaukelt, dass ich es spüre, aber mir hat eher die Worte haben mir wehgetan. Das ist auch das, was man ja überall hört, also Worte verletzen.
1: Mhm. Also, was waren das für Worte? Welche haben Sie im Kopf?
0: Also zum Beispiel, ich habe ja auch versucht, in der Pubertät nach außen hin, wie ein junger Mann halt, so die Haare gehen, was weiß ich was. Und dann hat er immer gesagt, so außen hui, innen pfui. Also hat einen quasi abgewertet von der Person. Ne? Und irgendwann, ich weiß nicht, das hat mir mehr weh getan. Oder so Sätze, wenn ich einen Herzinfarkt bekomme und ich sterbe, spuke ich mein Leben bei dir rum, weil du bist schuld. Also wenn man das als Kind hört, das macht schon Angst. Also davor hatte ich Angst vielleicht. Aber irgendwann, ich weiß es nicht, ich habe ja auch mal so eine Ohrfeige bekommen, dass ich schwarz gesehen habe. Ich weiß nicht, also das war irgendwann weg, diese
2: Körper. Können Sie den nicht anzeigen?
0: Nee, also mir tut er leid. Also ich vergebe ihn auch. Also ich vom Herzen, ich habe ihn vergeben. Im Prinzip erkenne ich seine.

0: Verlorenheit. Also er, was muss, er hat es ja auch irgendwie weitergegeben. Also ich glaube, dass Menschen auch viele Dinge unbewusst weitergeben, die sie selbst halt in irgendeiner Form erfahren haben. Also ich liebe Menschen zum Beispiel, aber ich bin skeptisch.
1: Sie sind auch vorsichtig. Sie haben sich auf jeden Fall der Situation entzogen irgendwann, indem Sie abgehauen sind. Ihre Adoptiveltern hatten sich getrennt. Ihr Vater hatte dann eine andere Lebensgefährtin, bei der Sie gewohnt haben und gelebt haben. Und dann sind Sie weg. Wo sind Sie gelandet?
0: Auf der Straße. Also die Straße war mein neues Zuhause. Mhm. Das war erstmal abenteuerlich, weil ich erstmal frei war. Also gefühlt frei. Mhm. Ich habe ein Bier getrunken, ohne dass irgendjemand. Ich war ja noch ein Kind, ich war 15, also so 15, 16 vielleicht, Anfang 16. Und konnte eine Zigarette rauchen. Und die Leute der Straße, in meinem Fall waren es halt Punks oder andere Obdachlose, das war erstmal neue Familie. Mhm. Erstmal. Und ja, und ich weiß auch, wie es ist, aus der Mülltonne zu essen. Also, ich war ja dann in Berlin, habe Hunger gehabt, war krank. Also von daher kann ich das gut nachvollziehen, wie es ist, und wurde tatsächlich auch mit den Worten "Hau ab, du Hund" von der Mülltonne verjagt. Also in den 80er, Anfang 90er Jahren war das halt noch ein bisschen anders, dieses soziale Denken. Da gab es Menschen, die haben sich schon engagiert, und es gab auch Menschen, für die war ich halt wie ein Hund. Und vielleicht hat mich das ja auch zum Hundetrainer gemacht, keine Ahnung. Also
1: Es war aber noch mal ein Weg dahin, aber tatsächlich, Sie haben sich dann auch Punks ja angeschlossen, und es war Alkohol, es gab verschiedene Phasen da in dieser Zeit, die auch nicht leicht waren. Aber irgendwann wollten Sie auch einen Hund, schon dort, und haben Ihren ersten Hund Roscoe im Tierheim
0: Passau.
1: Bitte?
0: Im Tierheim Passau, die anderen wollten mir keinen geben, ich musste
1: weit fahren. Wie war die Begegnung, wenn Sie das noch mal...
0: Also Roscoe war ein nicht einfacher Hund, es war ein ehemaliger DDR-Grenzhund. Also es war ja genau die Phase, wo die DDR quasi die Grenzen geöffnet hat. Kurze Zeit später war ich auf der Straße, und der war halt im Tierheim, und ich musste weit fahren, habe dort angerufen erstmal, also noch mit Münztelefon, ob ich eine Chance habe, als Punk einen Hund zu haben, und ja, ich soll erstmal kommen, und der Tierpfleger war ein cooler Typ, würde ich sagen. Der hat da gesehen, da ist ein Hund, der ist unvermittelbar, da ist ein Mensch, der ist auch nicht ohne. Und irgendwie hat mir der Hund auch sofort das Ding mir ins Auge gestochen. Der war, also ich würde schon sagen, selbstschützend aggressiv. Also er war sehr aggressiv. Und ich wollte rein. Und irgendwie hat der Tierpfleger mich auch reingelassen zu dem Hund. Und ich weiß noch, der ist so hochgesprungen an mir, hat mich angeknurrt. Also er war fast augenhoch. Und irgendwie habe ich dann noch gefragt, wie heißt er denn? Und dann Roscoe. Und dann habe ich Roscoe gestammelt, und dann ist er runtergegangen von mir. Und das war wie so, okay, wir sind jetzt Buddies. Also nicht ganz so einfach, aber ich wollte ihn haben.
1: Ja. Was hat Ihnen die Verbindung dann gegeben zu Roscoe?
0: Dieses nicht verstanden werden. Also das war... Boah. Ja. Das war's. Also diese Maske nach außen, ja, diese Maske nach außen, diese Härte, aber doch dieses Weiche.
1: War die Maske dann runtergezogen durch ihn, oder?
0: Wir haben uns gekannt, ohne dass wir wirklich Worte ausgetauscht haben. Das war irgendwie so, so echt. Ja, das ist auch das, was mir dauernd eingefallen ist. Die Menschen wollen Authentizität. Tiere wollen Authentizität. Mhm. Einen Hund kann ich nicht vorspielen. Ich bin ein harter Typ. Hier kann ich mich tätowieren. Tattoos übrigens sind finde ich, wie ein Chamäleon. Ne? Menschen, die viel tätowiert sind, haben Narben in der Seele. Mhm. So meine Überzeugung. Ne? Und der Hund, der hat es sofort erkannt in mir. Du bist verletzlich. Und ich habe in ihm erkannt, du bist verletzlich. Das war das, was uns irgendwie verbunden hat. Ich kann es nicht schildern. Das ist auch nichts Esoterisches. Das ist ein Feingefühl.
1: Wie wichtig können Tiere sein, gerade wenn es uns nicht gut geht? Als Begleiter auch? Als
2: sehr wichtig. Also wir sagen gerne, Tiere sind die besseren Menschen. Also sie lügen nicht, sie beklauen einen nicht, sie täuschen nichts vor. Sie lassen auch die schlechte Stimmung nicht an einem aus und so weiter und so fort. Und sind halt immer ehrlich und treu. Ne, und zeigen ganz genau, was in ihnen vorgeht. Also die haben eben keine Fassade, sondern kommunizieren direkt. Und wie ich es auch schon öfters gehört habe, dass das

0: Hundebesitzer sagen, ja, der Hund weiß, dass es mir schlecht geht, bevor ich selber weiß. Mhm. Also die ein ganz, ganz feines Gespür haben. Und insofern ist es gerade für Menschen, die dann so in so solchen Situationen wie verloren sind, dann so ein Gegenüber zu haben, das kann total wertvoll sein. Und ich kenne viele Menschen aus meiner Arbeit, die sagen, ja, mit anderen Menschen zusammenleben geht nicht, aber Tiere, das funktioniert sogar sehr gut.
1: Sie hatten jetzt einander und trotzdem hieß es ja nicht, dass Ihr Leben unproblematisch war. Sie haben sich irgendwann auch sehr elend gefühlt, waren dann noch mal bei Ihrer Adoptivmutter und haben dann nach einem Heftchen gesucht, das Ihnen jemand zugesteckt hat. Das sollte ein ganz besonderer Moment werden. Erzählen Sie mal, was war das für ein Heftchen?
2: Ja, ich lebte auf der Straße, Platte machen heißt das auf der Straße, und also im Jargon, im Fachjargon.
3: In
2: Straße.
3: Berlin, mhm. In Berlin die ganze Zeit.
2: Überall Platte machen, also ich war in Berlin, Nürnberg, Österreich, ich war überall, ich war so, immer so ein bisschen so ein Bummler, bin überall rum, war auch so ein bisschen Außenseiter, also ich habe mich selber zurückgezogen, habe aber Menschen schon immer gern beobachtet. Und in dieser Zeit, in dieser Phase, haben mich plötzlich Christen auf der Straße angesprochen, die haben gemeint, es gibt einen lebendigen Gott und ich soll hier mal was lesen. Und ich war immer vorsichtig, ich dachte, oh ja, Sekte, aufpassen. Mhm. Und habe halt dann gesagt, okay, ich nehme das Heft. Und dann haben sie mir noch gesagt, aber schmeiß es nicht weg. Und ich habe so eine Ganoven-Ehre, haben wir gehabt auf der Straße. Ich habe gesagt, okay, ich schmeiß es nicht weg und habe es halt in die Jacke. Mhm. Und in dieser Nacht bin ich mal zu meiner Adoptivmutter, wo sie auch mal froh war. Die hat auch mal gedacht, wenn ich mich Jahre nicht gemeldet habe, ich bin tot. In dem Fall war ich mal da, habe auch ein Mädel mit nach Hause genommen, also zu ihr. Und da haben wir halt dort übernachtet und ich konnte irgendwie nicht einschlafen. Und in dieser Nacht ist was Komisches passiert. Die ist eingeschlafen und ich, Hund auch, und ich konnte nicht schlafen, habe die Augen so zugemacht, dann habe ich versucht, in den Schlaf zu flüchten. Und plötzlich, ich weiß nicht, das kennt ihr bestimmt alle hier, war so ein Bild da vor den Augen und ich bin aufgeschreckt. Und dieses Bild, ich sage mir, das war wie so Ultra HD. Es war eine Fratze, die eine Glatze hatte, so spitze Ohren und mich so dämonisch so von unten nach oben angegrinst hat mit so spitzen Zähnen. Und dann war ich halt wach. Also ich habe keine Drogen genommen, war auch nicht betrunken. Das war halt beim Einschlafen so ein Bild, so ein ganz krasses Bild, wo mich plötzlich, wie soll ich das schildern, mit allen konfrontiert hat. Mit dem Leben, mit dem Tod, mit dem Himmel, mit der Hölle. Ich kann es nicht schildern. Es war einfach sehr, sehr wachrüttelnd. Und dann ist mir das Heft eingefallen. Dann habe ich in der Lederjacke, ich habe so eine Lederjacke drauf, immer angehabt, mit so Nieten. Und dann habe ich geguckt, ob es in den Taschen ist. Mist, war es nicht. Dann habe ich so weitergewühlt. Und Gott sei Dank war da so in der Innenfutter, also im Innenfutter von der Tasche, war ein Loch. Und es ist bis ganz hintergerutscht. Dann habe ich dieses Heft aufgemacht. Und hab halt dann, der erste Satz war ungefähr, es waren Bibelverse. Und dann kam ein Vers, der sehr bekannt ist, den kennen viele wahrscheinlich. Johannes 14, Vers 6. Und zwar steht dort, Jesus spricht, ich bin der Weg, die Wahrheit und das Leben. Niemand kommt zum Vater, denn durch mich. Und mir hat ja niemand das erklärt. Also ich habe auch mit keinem Menschen gesprochen, aber es müsst ihr mir jetzt einfach glauben, wenn ich so sage. Für mich war es plötzlich schlüssig. Also ich habe dann gewusst, wenn man das jetzt aufbröselt, diesen Satz oder diesen Vers, Jesus, also ohne Jesus kommt man nicht zum Vater, in den Himmel. Ne? Niemand kommt zum Vater, denn durch mich. Und er ist der Weg, ein Weg. Er ist die Wahrheit, also in dieser verlogenen Welt eine Wahrheit zu beanspruchen für sich. Der muss wissen, von was er gesprochen hat. Ne? Also ich bin der Weg, die Wahrheit und das Leben. Und da war es mir irgendwie klar, okay, das gibt ein Leben nach dem Tod. Mhm.
1: Und wenn Sie das so für sich noch mal beschreiben, ich meine, Sie kamen aus einer Situation mit sehr viel Unordnung im Leben, dann hatten Sie den Hund, da war schon mal eine Verbindung da, Sie waren skeptisch, was all diese Dinge angeht, ja. Ist vielleicht auch berechtigt, muss man sagen, denn gerade in so einer schwachen Situation, wo man sich orientiert, kann man ja auch an Gruppierungen geraten, die einen noch mehr in die Abhängigkeit bringen, also spirituelle, religiöse Gruppierungen. Mhm. Aber für Sie war es das. Sie haben da in den Worten was gefunden. Was heißt das bis heute? Also was hat das verändert für Sie persönlich?
2: Ich muss ja noch sagen, ich muss ja dann irgendwie in Beziehung kommen zu Gott. Also ich habe nicht nur gelesen und gedacht, oh cool, sondern ich habe dann zum ersten Mal in meinem Leben richtig gebetet. Also ich habe vorher im Heim gab es ja Gebete, so wie ich sage, sage jetzt mal ganz salopp, ohne da jemanden nahe drehen zu wollen, so lieber Gott, mach mich fromm, dass ich zu dir in den Himmel

0: bekommen. Amen. So war es ja nicht. Ich hab dann Jesus angesprochen. Ich hab gesagt, wenn es dich gibt, Herr Jesus, wenn es dich wirklich gibt, dann bitte ich dich, komm mein Leben, komm mein Herz. Und in dem Moment ist so eine Liebe in mir hochgekommen, die mir unbekannt war. Diese Geborgenheit ist da und ich weiß, wenn ich sterbe und ich werde sterben, dann habe ich zum ersten Mal einen Vater.
1: Bin ich gut genug? Nochmal danke, Herr Schuster, für Ihre Offenheit und danke an die gesamte Runde. Ja, genau, nochmal. Und hören Sie gerne auch mal rein in unseren Podcast Das wahre Leben. Wir würden uns freuen. Bis zum nächsten Freitag in Ihrem Nachtcafé. Nochmal danke an alle. Dankeschön.
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8: 4 Gepäckstücke sind zu viel.
9: 22,9.
8: Yes! Du bist super unangenehm. Ja.

0: Soll ich mal reingehen eigentlich? Oder warten wir hier? Treffen wir uns da? Oder ich rufe hier an? Oder wir gehen mal rein? Wir gehen rein, oder? Ins Hotel. So, Zauberstab. Da sitzt er doch. Hallo? Es tut mir leid. Selten wurde ich so charmant begrüßt. Ich möchte dich drücken. Wo bist du? Man sieht dich so schlecht in dem Licht. Es ist so schön, dich zu sehen.
1: Schön. Ey, schön, dass du noch lebst.
0: Dankeschön.
1: Freue mich echt drüber.
0: Und das Gute ist?
1: Freue mich, dass du noch lebst.
0: Das ist ein Satz, den hat man zu dir auch schon ein paar Mal gesagt.
1: Heute noch nicht?
0: Ich freue mich auch, dass du noch lebst. Du siehst auch aus wie das blühende Selbe. Oder ich sehe aus wie das verblühende Leben und du wie das blühende.
1: Das ist top aus.
0: Vielen Dank.
1: Der Stock steht dir sehr gut.
0: Dankeschön.
1: Ich finde, du hast eigentlich eh immer schon einen Stock getragen. Jetzt tust du es auch sozusagen, jetzt kommt auch das Requisit dazu. Aber eigentlich warst du ja immer schon Typ Stock. Steht dir ausgezeichnet.
0: Absolut. Das ist quasi, das ist das Accessoire, das, was für Lauterbach die Fliege ist, ist für mich der Stock.
1: Ja, und Lauterbach trägt sie ja seit Jahren nicht mehr, die Fliege. Man sieht sie immer noch.
0: Sieht sie trotzdem.
1: Und wir haben hier die Sonnenbrille aus der ersten gemeinsamen Folgekursstrecke.
0: Darf ich, oder ist das unangenehm, wenn ich den Leuten erzähle, wie nett du bist?
1: Hey, könntest du das machen mal?
0: Ja, bitte.
1: Das wäre ganz wichtig.
0: Diese Sonnenbrille ist tatsächlich aus der ersten Kursstrecke, aber es ist nicht dieselbe, sondern es ist die gleiche. Ja. Du hast sie beim Augenarzt vergessen. Ich hatte die kurz auf und dachte, Mensch, genau so eine Sonnenbrille brauche ich. Und dann schrieb ich dir, was ist denn das für ein Modell? Und dann hast du zurückgeschrieben, willst du sie denn haben? Und ich sage, ja, schreib mir doch mal kurz, fotografier mir den Bügel ab. Und einen Tag darauf, per DHL Express, fand ich diese Sonnenbrille in meinem Briefkasten von dir. Und ich muss jetzt schon wieder weinen, wenn ich dran denke.
1: Ich bringe immer DHL und DHDL durcheinander. Die Hülle der Löwen und DHL ist der Kurier, ne?
0: Und was ist IHDL?
1: Ah, ja. Da wäre das immer sofort blockieren, wenn das jemand unter die Mail schreibt. Die und wie es zum Stock passt.
0: Ja, absolut. Das muss alles zusammenpassen. Das muss alles zum Stock passen. Das ist so schön. Checkst du aus oder checkst du ein gerade?
1: Ja, wenn man das immer so genau wüsste.
0: Ja.
1: Das unterscheidet sich ja oft auch gar nicht. Jetzt check ich gerade aus.
0: Hast du, ist das dein Gepäck?
1: Das ist mein Gepäck, ja.
0: Oh cool, ja, nichts ist okay, das muss dein Gepäck sein.
1: Dadurch ist es für mich gut zu erkennen.

0: Ich habe sie vorhin schon zur Wäscherei gebracht.
1: Ich dachte, aus dem Fenster geworfen. Also das heißt, wir gehen jetzt direkt los?
0: Meinethalb können wir los.
1: Und ich würde dich dann zum Flughafen bringen. Ja. Also ich kann dich leider nicht fahren, aber wir haben ein Auto. Mhm. Und da würden wir dann deine Koffer rein. Hier sind nur saubere Sachen drin.
0: Ja.
1: Gut.
0: Hier ist eine Mischform. Und hier sind die Sachen...
1: Handgepäck.
0: Medizin. Ich hatte vorhin auch noch einen Rucksack. Der ist jetzt ein bisschen unter die Räder gekommen.
1: Vergisst du öfter mal Sachen?
0: Ja, diesen
1: schon,
0: Rucksack,
1: ne?
0: Zum Beispiel vergesse ich immer. Vier Gepäckstücke sind zu viel.
1: Ja. Licht!
2: Auch nicht immer geil.
1: Das ist. Soll ich klatschen? Sehr gut. Vielen Dank.
2: Ach, zu oft, ne?
1: Ja. Ich mache sonst nie so, das, weil ich das wirklich leid bin, durch diese 16 Jahre Late Night.
2: Reimen?
1: Nee, so Promo-Gespräche. Ne? Und das wird es auch nicht, das kann ich allen versprechen. Aber es ist mir trotzdem ein Bedürfnis zu sagen, dass ich eine große Freude hatte, Udo Fröhliche zu lesen.
2: Oh, das freut mich.
1: Ja, wirklich. Das ist natürlich als Fan dann nochmal was anderes. Gleichzeitig gibt es so Stellen, wo ich ein bisschen fast schon enttäuscht war, weil ich dachte, das habe ich genauso erlebt. Und man glaubt ja, so eine gewisse Verbindlichkeit und in so einen elitären Kreis zu gehören, wenn so Sachen Sätze...
2: Was zum Beispiel?
1: Natürlich, Klassiker, irgendwie, wir treffen uns um 18 Uhr im Atlantik, so ein bisschen früher, so früh am Morgen, so ein Klassiker. Aber auch so kleine Beobachtungen, dass er immer einen Flakon in seiner Jacketttasche trägt und den... so unlimitiert, plötzlich spontan einsetzt und sie so und auch in die Hände immer sprüht.
2: Wie so Insektenspray.
1: Genau, wie so, wirklich. Als wolle er damit etwas vertreiben. So diese kleinen Charaktereigenschaften. So, da dachte ich, okay, das hab nur ich jetzt gerade mitbekommen. Nee, das ist einfach das Gesamtkonstrukt.
2: Aber das kann man ja nochmal wenden. Schade, dass es nicht mein Moment war, sondern ein universeller.
1: Ja, ja, ja. Ja, sehr schön.
2: Dann ist es ja umso schöner, dass Udo für alle tatsächlich da ist.
1: Udo für alle ist auch übrigens auch ein sehr guter,
2: es ist eben,
1: sehr guter Spruch.
2: Es ist nicht so schlimm wie beim, kennst du das, wenn man sich gegenseitig irgendwas airdroppt,
1: ja,
2: und dann muss man auf Einstellung gehen,
1: ja.
2: Killersatz, geht man auf Einstellung und dann muss man da etwas, was unangenehm klingt, finde ich, anklicken, nämlich 10 Minuten für alle.
1: Ja. Alles in mir wehrt sich dann, nicht für alles,
2: zehn,
1: nicht jetzt.
2: Nein, aber auch, ja, also das klingt noch weitergehend als jetzt Foto auszuspielen. 10 Minuten für alle.
1: Ja. Und jeder kann jetzt, jeder
2: hätte empfangen,
1: so, nein,
2: nein,
1: das möchte ich nicht.
2: Man möchte nicht 10 Minuten für alle, wer auch immer alle sind und was auch immer sie dann tun. Es ist nie gut, finde ich.
1: Es widerspricht auch völlig meinem Grundsatz des sich weigerns, massenkompatibel.
2: Ja, auch der Hygiene. 10 ja. Minuten für alle, bah.
3: Auch wollen. Ich bleibe cheering, wir sind.
1: Als wir uns das letzte Mal trafen, das war nicht bei der Kurzstrecke, du warst noch mal in der guten Unterhaltung, aber selbst da teilten wir uns eine Zigarette und damit meine ich wirklich eine Zigarette.
2: Das war kurz bevor ich aufgehört habe.
1: Genau.
2: Das war so im September 23 oder so, geschätzt.
1: Ja, ja,
2: als ich bei
1: kann
2: dir
1: sein,
2: war.
1: Genau, ja.
2: Baden-Baden.
1: Ja.
2: Und das war sehr nett und ich habe kurz danach aufgehört zu rauchen.
1: Das finde ich faszinierend, weil du hast das Spiel Rauchen hast du durchgespielt. Das hast du ja nicht, du warst ja kein Genussraucher, sondern du hast geraucht. Wirklich? Also du hast es immer genossen?
2: Ja.
1: Aber durchgehend?
2: Ja, ja.
1: Ja,
2: ja, war das so, gehen, wenn es am schönsten ist. Ich genieße eine Zigarette, ja macht doch, ich genieße zwei.
1: Ja.
2: Immer nicht verstanden. Deshalb bin ich für all solche Sachen nicht so gut geeignet, ne? Weil es immer... Das ist so, nimm mal eine halbe erstmal,
1: ja,
2: von irgendwas. Ich hab noch nie eine halbe von irgendwas genommen.
1: Und was ist denn jetzt? Also gefällt es dir schwer, das aufzuhören?
2: Also Rauchen, das fand ich richtig herabwürdigend zu erleben, wie leicht das ist, damit aufzuhören.
1: Interessant.
2: So, ach Gott, weil ich, so wie viele Suchterkrankte ja dann immer, gute Pläne haben, wann sie so aufhören und wie sie das dann so machen und so, ne? Eben halt noch nicht jetzt, aber dann wirklich bald.
1: Ein Seminar besuchen, Hypnosetherapie.
2: All das. Und ich hatte immer nach dem Buch, wenn ich das geschafft habe, das ist schon beim Schreiben irgendwie, ist jetzt so, kann ich nicht mehr umlernen, aber fürs nächste Buch dann. Und dann geht man auf Lesereise, das gehört auch schon immer so dazu. So verging immer ein Jahr ums andere mehr und ich musste dann mich mal kurz zur Seite nehmen in

0: Sache und noch mal mir in Erinnerung rufen, was eigentlich der Plan war, nämlich, dass ich meinem Körper schon jetzt signalisiere, ich sehe dich, du hast auch Wünsche und jetzt habe ich eine Weile lang, also ein paar Jährchen jetzt dann auch wirklich nicht so zugehört, aber jetzt Appeasement-Politik. Ich sehe dich, ich höre dich, es hat Folgen. Und jetzt mal so 20 Jahre nicht rauchen.
1: Ist die das Vorhaben?
0: Ja, so, also, oder wirklich, wer weiß, wie alt man wird. Das.
1: Also, ich lebe nur noch im Moment.
0: Aber in welchem?
1: Ja.
0: Bitte nicht in diesem hier, oder? Das hätte mir total leid. No, you don't.
1: Nein, ich genieße das. Ich genieße das schon partiell. Ja.
0: Ich genieße gerade auch mit dir hier zu
1: also, ich
0: sein.
1: Ich genieße es wirklich.
0: Aber
1: ich habe mich auch wirklich gefreut.
0: Ja.
1: Das sagt man ja so oft. Man meint es eigentlich auch immer so.
0: Ja, ja schon.
1: Ja. Aber manchmal meint man es einfach noch mehr.
0: Manchmal ist es einfach gelogen.
1: Ja.
0: Ja. Diesmal nicht. Und ja, wir haben ja immer, wir haben so manchmal telefoniert und uns geschrieben ja. Und so, ne? Und man weiß das ja dann. Also ich habe eine Vorgehensweise, wenn Tod, Krankheit, Todeskrankheit, irgendwas sich bei einem Menschen ereignet. Einfach genau so handeln und es auch direkt immer so sagen, wie man es denkt.
1: Ja.
0: Und nicht komplizierte Manöver, der andere, für den ist das jetzt bestimmt so und so, weil wenn man da, der in der Notlage ist, hat gar nicht die Zeit, so lange drüber nachzudenken. Jetzt, Brief von Benjamin, wäre jetzt nervig, wirklich andere Sorgen. Und das ist immer so dieses Drumherumgeschleiche, nervt. Ich musste früher, hatte ich ein Kinderzimmer eine Weile lang, musste durch, um von dort auf den Flur und zum Klo zu kommen, von meinem Zimmer aus, musste ich durch das Zimmer von meinem älteren Bruder durchgehen.
1: Das ist für ihn aber blöd.
0: Das ist für ihn blöd. Das, genau. Es ist vor allem für mich auch blöd gewesen, weil ich ein bisschen Angst vor ihm hatte. Nachts, wenn ich ihn aufwecke.
1: Größerer Bruder?
0: Ja. Und dann immer so geschlichen bin auf so knarzigem Boden. Und das sind so wie Leute, die ins Kino reinkommen vor dir, weißt du? Und die so gar nicht stören wollen, das aber total langsam machen. Und es nervt so wahnsinnig. Statt einfach durchzugehen, fertig, geht schneller. Und ich denke, das sagt alles. Wie hast du das
1: immer
0: erlebt? Am besten sind doch eigentlich die Leute, die das einfach so sagen,
1: wie es ist. Absolut.
0: Dann, wann sie es für richtig halten.
1: Absolut. Und du hast es immer wieder getan und darüber habe ich mich wirklich jedes Mal sehr gefreut.
0: Ja, und auch keine Antwort erwarten. Ne? Da ist nämlich ja. Das, das ist so wie mit Geschenken.
1: Ja.
0: Oh, wo man ja auch nicht erwartet, dass mal was zurückkommt.
1: Ja, dann wurde ich plötzlich krank. Gut,
0: dazwischen
1: zwei Jahre später.
0: Dazwischen waren zwei Jahre, hältst du Zeit gehabt.
1: Ich denke, bei
0: mir, Zeit gehabt,
1: ich wüsste
0: ja.
1: Auch gar nicht, was, also, nee, du hast doch alles. Und ich glaube, du bist auch jemand, der, wenn das haben will, kauft er sich's.
0: Ich habe so einen Hochzeitstisch ohne zu heiraten im KDW eingerichtet. Also nur für mich. Da kannst du mal...
1: Da stelle ich mal einen Airfryer hin demnächst.
0: Was ist das eigentlich?
1: Das ist so wie ein Thermomix. Ich habe keine Ahnung, irgendein Gerät, das jetzt alle haben. Ich war keine Ahnung.
0: Also sagen wir mal, man kann so toll kochen mit dem Thermomix, aber heißt das nicht einfach Herd? Ich weiß es auch nicht.
1: Ich glaube mal, ich sehe da immer Leute, die schütten oben Mehl und irgendwie zwei Äpfel und eine Banane raus und unten kommt ein Schnitzel mit Pommes frites und das, die Magie dazwischen verstehe ich nicht. Ich kann mir dich überhaupt nicht vorstellen, bei der Verrichtung von so weltlichen Dingen. Also zum Beispiel, ja, also zum Beispiel Autofahren, du hast keinen Führerschein, tust nicht, aber es geht in meinem Gedanken, ich kann mir dich nicht vorstellen, wie du so einen Gang reinlegst.
0: Nee, ein Gang wird nicht reingelegt. Also ich überlege gerade mal was, ich mache ganz gern so kleinere Besorgungen. Also zum Beispiel Sachen so verschicken und zur Post bringen.
1: Wie eben... Ja,
0: ja so Sachen verschicken, das mache ich ganz gerne, weil die Post als solche ja auch vorbei ist. Also in der Post in der Nähe meines Berliner Hotels, die so gelb waren, wo man so reingehen konnte, da ist so jetzt seit 3 Jahren, schreien die einen an und sagen, nur Postbank.

0: Man war so angezogen von diesem Gelb und Post und aber also jetzt könnt ihr ja nicht so tun, als sei es vollkommen verrückt, ihr einen
1: Ja.
0: Brief loszuschicken. Das ist immer eine ganz lange Schlange und viele in der Schlange, ich gehe jetzt da oft noch hin, um einfach nur den Leuten in der Schlange zu sagen, die schreien euch in 1,5 Stunden, wenn ihr dran seid, schreien die euch an, hier mit eurem großen Kuvert. Und dann muss man ja immer in so Kioske gehen oder so, ne? In so Weingummi schenken
1: Ja.
0: und so ganz, ganz absurde Trinkhallen und so, die jetzt auch Post sind. Und das mag ich sehr
1: Ja,
0: gerne.
1: ich auch. Ja.
0: Auch dieses Genervte, da, dieses ganzen, immer diesen Zalando-Krempel hin und her,
1: Ja.
0: sinnlos hin und her schicken müssen.
1: Versichert? Ist dann oft eine Frage, die
0: Ja,
1: kommt.
0: versichert ist eine Frage. Genau, und ach, haben Sie schon mit drin? Ach nee, dann ist das in der App oder so. Das mache ich sehr gerne. Dann auch rausfinden, welcher Paketdienst in welchem Kiosk und so.
1: Stimmt, es gibt ja welche, die nehmen nur von bestimmten Unternehmen an. Ja, das ist sehr anstrengend. Das machst du gerne?
0: Das mache ich ganz gerne, mich da so reinfuchsen.
1: Okay. Ah, okay.
0: Und ich gehe sehr gerne in Drogeriemärkte. 11 Uhr.
1: Ja.
0: Das ist das Schönste, wenn man da, das kann ich wirklich empfehlen, Landeskunde, in Karstadt oder Kaufhof reinzugehen.
1: Ja.
0: Die sind ja eigentlich achtfach schon insolvent
1: Seit
0: oder so,
1: 20 Jahren gibt's
0: aber
1: die
0: nach
1: nicht
0: der
1: mehr.
0: Insolvenz geht es weiter,
1: Ja.
0: wie Udo sagt. Denn da wird es dann erst richtig geil. Also es gibt am Kurfürstendamm gibt es einen und die Leute, die da drin arbeiten, haben vollkommen aufgegeben. Und das ist wunderbar. Es ist wirklich kurz davor, diese Verkäufer und Verkäuferinnen da, dass sie rauchen. Also, wenn man so fragt, sagen Sie, völlig aus der Luft gegriffen, weiße Jeans zum Beispiel. Wo finde ich die denn? Und gucken die sonst, auch, ob sie Bock haben, überhaupt zu antworten. Sagen, an und für sich müssten die ganz am Ende dieses Ganges liegen, aber. Fragen Sie mich nicht. Also das ist eigentlich wie ein Mahnmal jetzt schon.
1: Ja.
0: So, das war der Kapitalismus zum Reingehen, ne? Mit Requisiten und mit Statisten. Und einer dieser Statisten bin ich gerne und Landeskunde, also wirklich, was macht die deutsche Oma, von der es ja viele gibt, also ich zähle mich auch dazu, was sucht sie im Kaufhaus? So.
1: Also shoppen wirklich in so einem schönen Kaufhaus, also nicht in
0: Ja.
1: so exklusiven Kiezläden, die so ein isländisches Label und von dem T-Shirt gibt es nur 15 Stück, aber dafür
0: Ja.
1: kostet es auch.
0: Das hat ja meist Gründe, warum es davon nur 15
1: Ja.
0: gibt. Aber es wird halt ausgerückt damit, wir wollen uns nicht, also wir ganz bewusst und so.
1: Ja, selbstverständlich
0: Ja.
1: im Massenkampf.
0: Da habe ich wenig Geduld für das Wort ist Concept Store.
1: Ja.
0: Und wenn so, wir machen Parfüm, das aber nicht nach irgendwas riecht. Und so. Und, ja, gar kein, irgendwie weiß ich gar nicht. Okay. Und unsere Shirts haben eine Philosophie. Das ist mir jetzt schon zu viel.
1: Es ist
0: Wenn
1: in.
0: das Shirt klüger ist als ich, bin ich raus. Eine Frage an mein früheres Ich. Wo ist eigentlich meine Sonnenbrille? Oh. Mit Rucksäcken zum Beispiel ist es so, ich finde Rucksäcke wirklich schlimm.
1: Das ist, ich sagte wirklich, der Rucksack an sich. Es gibt
0: Schlimm.
1: eigentlich nur ästhetische Einschränkungen. Ich kann keine Chelsea Boots, keine Loafer mehr tragen. Ich muss jetzt Rucksäcke tragen, weil ich ja eine Hand frei haben muss
0: Ja.
1: und nicht mit einer. So, ja, geht mir genauso. Aber ich wollte dich gar nicht unterbrechen, aber ich möchte mich gegen Rucksäcke
0: Ich bin auch so
1: aussprechen.
0: gegen Rucksäcke, aber bei mir mache ich eine Ausnahme. Ich finde, von innen aus, also das ist ja immer schön, wie man sich an sich selber so, wie man mit sich selber großzügiger ist als mit
1: Ja,
0: anderen.
1: ja.
0: Und in dieser Stimmung sollte man unbedingt einen Online-Kommentar verfassen.
1: Ja.
0: Am besten unter diese Folge.
1: Und kann bitte jemand runterschreiben,
0: Heuchler,
1: ja,
0: er hat doch selber einen Rucksack.
1: können wir bitte aufhören, so jemandem eine Bühne zu geben? Ja. Also du musst ja erstmal Koffer abgeben, ne?
0: Ja, das
1: Ja,
0: mache ich jetzt.
1: das machen wir jetzt. Dürfen wir da mitfilmen? Oder gibst du die nicht hier ab? Das ist nur Business.
0: Das ist nur Business
1: Ah,
0: Class.
1: wir sind ja.
0: Ich versuche manchmal so reichen Leuten das mitzugeben, weiß aber als Vielreisender natürlich, dass diese Schleifen, die dann da Priority, je nach Zielflughafen. Wenn du nach Berlin fliegst, werden die Priority-Dinge

0: Ja, aus Hass immer erstmal ein paar Mal so hingeschmissen und einen Tag später bei Lost and Found, wenn du Glück hast.
1: Ja.
0: Also deshalb fliege ich Undercover Economy. Also ich fliege eigentlich Business, aber ich gebe die Koffer ab. Economy, kommen sie schneller an.
1: Ja. Ja. Clever, clever. Auch für die Außenwirkung als bodenständige Person. So.
0: Absolut.
1: Ja. Ja. Darum geht es ja auch
0: nicht. Ja, bisschen. Natürlich.
1: Du bist ja nicht abgehoben. Wobei es ist sehr schwer, nicht abgehoben zu wirken, wenn man in ein Flugzeug steigt, weil es ja abhebt.
0: Ich glaube, die Erklärung hat gut getan.
1: Ja.
0: Könntest du gleich den Satz sagen? Ist schon enorm, was die Dinger heutzutage alles können. Ich habe ja zwei Koffer.
1: Ido, drei Koffer.
0: Was?
1: Nee, das ist Handgepäck, ne?
0: Nee, ich habe zwei zum Aufgeben.
1: Gib nicht auf. Wir schaffen das. Ich höre jetzt auf.
0: Dann jetzt noch ein Foto.
1: Nein.
0: Das hat, doch, das hat diesen Abergläubischen, dass man denkt, ich werde das niemals brauchen. Aber wenn ich es brauchen würde, hätte ich es nicht gemacht.
1: Was gibt es denn? Was für einen Sinn hat das denn? Dass du dich erinnerst, wie schön es war mit dem Koffer damals? Oder
0: wenn er weg ist? Nein. Wenn was passiert, bin ich auf der sicheren Seite. Da kann ich bei Bärbel Hakt nach oder so, schicke ich dann und sage.
1: Ja. Ah ja, okay.
0: Ich hab's doch hier.
1: Das stimmt, alle Probleme gelöst, die haben ein Foto. Ich mag ja eigentlich die Kommunikation mit Leuten, ne? Und da wird man so dann, die Maschinen ersetzen den Menschen.
0: Ja, ich mag, weißt du, was ich am liebsten mag, wenn man sich anstellt, dort, wie doll die das runterstreichen. Hier, die gehen viel respektloser damit.
1: Ja,
0: um,
1: ja.
0: Die machen so.
1: Ja. Jedes Mal Angst hätte ich, ganz da reinzuschneiden.
0: Es hat auch ein bisschen wehgetan gerade.
1: Ja, es sah auch so aus. Blutest du?
0: Ich blute sehr viel und sehr gerne.
1: Oh Gott, auch sehr gut. Was ist denn passiert? Hast du eine Schlägerei gehabt? Oh bitte, das wäre so schön.
0: Ich bin wie Armin Laschet mit dem Elektroroller hingefallen.
1: Das war Boris Pistorius.
0: Alles daran ist peinlich.
1: Wirklich?
0: Das war nicht Boris Pistorius.
1: Das sagt Armin Laschet auch. Man hat die zwei noch nie zusammen in einem Raum gesehen. Ich glaube das erst, wenn mir jemand das Gegenteil beweist.
0: Also nein. Ich war mit Bärbel Baas auf dem Bierbike.
1: Ist doch Bullshit.
0: Dann sind wir gegen das Brandenburger Tor gefahren.
1: Oh nein! Und bist du dann also sofort...
0: Ich hab alle verklagt.
1: So! Alter, 22,9.
0: Yes!
1: So, wo gehen wir hin? Wir gehen ein Stück. Ich möchte jetzt... Guck mal, diese Leute.
0: Ist das eigentlich für dich nervig?
1: Nein.
0: Mit den ganzen Schulklassen, dass keiner dich anspricht?
1: ich finde... Schuckerbarre. So. Guck mal, da denkt man immer, die lesen nicht mehr, aber die lesen noch.
0: Ja, klar.
1: Ja.
0: Natürlich.
1: Ja. Na dann, bis gleich. Pass auf dich auf.
0: Pass auf. Es geht wirklich.
1: Sammle Material.
0: Es geht.
1: Ja. Spitzen-Lifehack.
0: Bis gleich.
1: Bis gleich. Ich glaube, der ist schon geflogen.
2: Yes, sir.
1: Ah, es ist komplexer als gedacht, aber auch schön. Ja. Ich habe uns einen Wagen besorgt.
2: Ich stehe in einem Kreis, ich stehe in so einem Glasrund. Es ist wie in München hier plötzlich. Und vor einem Auto.
1: Er steht vor einem Glasrund, es ist wie in München und er steht vor einem Auto. Können Sie diese Beschreibung der Lokalität einordnen und ansteuern? Unsere sehr kompetente...
2: Ich bin durch den Duty-Free-Shop durchgegangen.
1: Hast du was gekauft?
2: Exit through the gift shop und jetzt stehe ich hier.
1: Okay, dann kommen wir dahin gefahren. Und zwar sind wir in, was glauben Sie, wie lange brauchen wir? Wir sind in 2 Minuten bei dir.
2: Oh, geil.
1: Und wenn es was gibt, was ich dir vielleicht schenken kann, kannst du dir schon mal was aussuchen.
2: Ja, hab 2, 3 Sachen schon rausgelegt, genau.
1: Ja.
2: Bis gleich.
1: Bis gleich, freu mich. Und um das nochmal zu betonen, das ist nicht der VIP, wir sind vom Fernsehservice, sondern das ist wirklich der echte Flughafenservice für mobil eingeschränkte Personen. Es ist eine Wonne zu beobachten, wie du mich suchst.
0: Guten Tag. Ich bin jetzt mit dem Auto gekommen. Ich wusste jetzt gar nicht, kann ich den hier stehen lassen?

0: mach ist einfach ist für, okay, ne? Mach für 15 Minuten, legst an die Windschutzscheibe, das merken die nicht.
1: Ja, Bin Laden reinschicken.
0: Ja. Guter Gag.
1: Naja, im Flughafen.
0: Ja.
1: Ja. Der Koffer da. Ist schon 16, der muss nicht angeschnallt werden.
2: Der muss angeschnallt werden.
0: Ah, du musst dich anschnallen?
3: Ach so?
0: Da gibt's leider keine Kompromisse. Vielen Dank, das ist sehr nett.
2: Sie kommen zurecht.
0: Im Leben?
1: Das ist jetzt sehr weit gefahren, Sie kommen zurecht. Aber mit dem Anschnallen hat's gut geklappt.
0: Ja.
2: Finde ich wunderbar.
1: Sag mal, ganz tatsächlich gefragt, hat sich das bei dir, nicht das blöde Leben im Moment und so weiter, aber hat sich das bei dir wirklich geändert? Warst du davor Typ Zukunftsplanung? Eigentlich auch schon nicht, ne?
0: Nein, nein. Aber es ist jetzt so, dass ich eine Idee davon hatte, wie die Zukunft ist, aber erst die Weite. Also diese, weißt du, hier so alter Mann, dann von mir aus gerne mit Stock, aber in einer Zufriedenheit und ich habe niemandem wehgetan, das Leben subsumierend. So. Heute sehe ich Zukunft schwarz. Also nicht schwarz im Sinne von pessimistisch, sondern ich weiß, ich...
1: Da, blank.
0: Ich habe, genau, blank. So. Hab kein Bild. Hast du ein Bild von dir in der Zukunft?
1: Gar nicht.
0: Bist du glücklich?
1: Ja. Ich habe viel Angst und ich habe harte Depressionen zwischendrin. Aber so ein... Ich guck, wenn ich so insgesamt drauf gucke, bin ich wahnsinnig glücklich. Also so einfach, weil die entscheidenden Sachen da sind. Es ist Liebe da, es ist Schreiben, der Beruf ist da. Ich möchte keinen anderen haben und kann darin immer verschiedene Sachen machen. Ich habe sehr enge, sehr gute Freunde und eine selbstgestaltete Familie in der Mangelung einer zurechnungsfähigen Herkunftsfamilie.
0: Du deutest sehr oft an, dass dein, also du redest jetzt nicht unbedingt glorifizierend über dein Elternhaus und über die Kindheit. So, ja. Aber irgendwie bleibt es immer so ein bisschen im
1: Ja, weil
0: Dunkeln.
1: Ich ja nicht...
0: Gibt keinen Kontakt zum Beispiel.
1: Es geht ja um meinen Beruf. Ne? Was kann ich für den nutzbar machen? Ja. Wie bin ich jetzt fühlbar für andere? Oder so. Man will ja andere Leute auch nicht mit dieser Art Intimität belästigen, sondern da, wo es sich anbietet, um anhand dessen etwas zu erzählen, was auch für andere tauglich ist. Und so habe ich... in einem Buch mit Martin Suter vor 2 Jahren, da ging es sehr viel um Tod, weil im Verlauf des Buchprozesses seine Mutter gestorben ist. Und auch so, okay, du hattest noch eine Mutter? Mhm. Das ist, scheint biologisch alles die Reihenfolge zu stimmen und so. Aber eben nicht bei seiner Frau, die dann starb. Und irgendwann hat die Lektorin mich gefragt, sag mal, ist bei dir nicht auch irgendwer gestorben?
0: Oh, das ist aber
1: so einseitig. Und ich fand das einen guten Gag eigentlich und konnte ein paar Monate später melden, ach so, jetzt mein Vater ist gestorben. Und ich habe es erfahren von einer Frau, die ich nicht kannte, auf Instagram. Ich glaube, wir haben es jetzt rund. Da habe ich dann also gesehen, hoppala, ich kenne ja alle Beteiligten in dieser Todesanzeige. Ja. Oh, und so. So kam dann, das war das Ende dieser Dienstfahrt dann.
0: Und hast du deinen Kontakt aufgenommen? Und stand dein Name auf einer Schleife des Kranzes? Oder hast du das dann völlig aus weiterhin subtrahiert?
1: Nein, es wurde ganz sicher gemacht, dass ich nicht an der Beerdigung teilnehmen kann, in dem die Todesanzeige geschaltet wurde, einen Tag nach der Beerdigung. Schon ein bisschen asozial so. Auch das jetzt hier so zu offenbaren. Ich wollte nur sagen, es ist alles, it's covered. Keine Sorgen, da muss mir jetzt keiner helfen. Muss aber auch keiner über mich da jetzt herziehen. Ich erzähle es dir nur, weil du gefragt hast. Das konnte da, Martin und ich haben darüber ein sehr langes, sehr schönes Gespräch geführt. Und das ist ein wichtiges Kapitel in diesem Buch so. Ne? Da ist es dann möglich, das aufzublättern. Ich Ich habe so ein bisschen das Gefühl, wir sind so eine Art Bildschirmschoner gerade. Vom Tempo her. Also,
0: ich glaube,
1: so,
0: das ist reine Rücksichtnahme. Für die
1: Leute. Oder wir sind so ein rührender Saugroboter. Oder dieser Rasenmäher, ne, der so.
0: Du. Das verbinden wir mit was Praktischem. Wir setzen den Stuttgart Baron und den Krause einfach auf den Wischroboter drauf. Dann haben wir zwei Fliegen mit einer Klappe.
1: Oder so ist doch das Gefühl.
0: Ja.
1: Wir waren jetzt auch in allen Ecken.
0: Und
1: mal.
0: Es ist auch sehr, sehr sauber hier. Und wir sind angekommen. Und ich danke dir so sehr für deine Offenheit. Ich hatte eben wirklich das Gefühl, dass es plötzlich einen intimen Moment gibt. Schön, das fand ich schön. Das ist ein Vertrauensbeweis. Später rufst du mich an und sagst, nimm's nicht rein. Scherz, nein.
1: Ich hab deine Nummer gar nicht.
0: Hast du alles?
1: Ja, sogar euer Mikrofon.
0: Ja, machst du. Da ist noch ein Mikrofon. Ich sag jetzt noch mal richtig Tschüss.
1: Ich sag es wieso. Ich sag.
0: Ich hab ja gar nichts gesagt. Ich hab nicht gesagt.
1: Sag's halt.
0: Ja, ich sag's halt. Tschüss.
1: Sag's halt.
0: Mach's gut. Flieg vorsichtig.
1: Damit hätten wir fahren sollen.
0: Ja, da sind aber schon genug Flaschen an Bord. Und mit dem Gag gehen wir raus.
1: Mit dem Gag kommen wir nirgendwo rein.
0: Aber kommen wir Möchtest du angesprochen werden, dann sage ich ein paar Leuten, dass du ganz nahbar bist.
1: Du bist super unangenehm.
0: Ja. Ich freue mich so.
1: It.
0: Schreib mir bitte danach, wie der Flug war. Es wäre mir ganz unangenehm jetzt in deiner Position.
1: Ich hab jetzt Mittelplatz.
0: Ja. Ich bin angeschnallt. Ich kann nicht mehr aufstehen.
1: Das sind die geilsten Fahrzeuge der Welt.
0: Absolut. Ja. Aber ich drehe auch mit den geilsten Leuten der Welt.
1: Bald, mein Herz.
0: Bis ganz bald.
1: Adieu.
0: Flieg vorsichtig.
1: Mach mal schneller, das ist besser dann als Szene.
0: Wer war das?
3: Komm, wir machen das mal. Du musst gleich einen Witz erzählen oder die Ines erzählt einen Witz und wir lachen beide nicht. Ines, erzähl mal einen Witz.
0: Okay.
3: Doch, komm, erzähl mal einen Witz. Oder kennst du keinen?
4: Ja, doch, ein Chuck Norris-Witz geht.
3: Okay,
4: ja
3: Chuck Norris-Witz. Aber wir dürfen nicht lachen.
0: Wir dürfen nicht lachen.
4: Nicht lachen, okay.
3: Wir Buster Keatonen hier jetzt, das ist das Verb, ja.
4: Also, Jesus kann über Wasser laufen, das weiß ja jeder.
0: Das ist geil. Das war erst.

0: der Herr Doktor. Hallöchen.
1: Du hast einen Termin, ich habe auch einen Termin.
0: Ja, ich weiß.
1: Zahnarzt, Alter.
0: Das stimmt, richtig, du musst zum Zahnarzt.
1: Ich muss zum Zahnarzt.
0: Ich muss zum Kriminalbiologen, da haben wir beide einen Doktortermin.
2: Da gehen wir beide zum Zahnarzt jetzt, oder?
0: Sehr gerne. Ja, aber zeig mir vorher noch dieses grandiose Arbeitszimmer. Wie toll ist das denn?

0: Ich habe alles, was reingekommen ist, was heute rausgeht, weil ich gerade zurückgekommen bin, habe ich für dich da gelassen. Dann kannst du auspacken, was du möchtest. Ein Geschenk des Verbandes der Sexarbeiterinnen.
1: Das nehme ich.
0: Irgendein altes Buch, da müssen wir mal reingucken.
2: Nee, weiß ich nicht, was das unbedingt.
1: Was war das erst nochmal?
0: Willst du jetzt? Ja, komm.
1: Ja, sehr gut. Gut. Ich packe das jetzt aus, das ist bestimmt.
0: Ja, Tassen, ja.
1: Ja, das sind nur Tassen.
0: Ja, was heißt denn nur? Das ist total geil.
1: Nee, aber es sind wunderschöne Tassen natürlich.
0: Das ist ein Schuh, den manchmal weibliche Sexarbeiterinnen tragen, mit einem Regenschirm. Das ist das Logo des Bundesverbandes. Und das soll aber alles auf rechtlichen Sohlen stehen.
1: Ach, wie schön. Verstehst du? Ich verstehe es total gut und ich unterstütze das. Toll, danke, dass ich das mit dir teilen durfte. Hat sich
0: du
1: jetzt schon gelohnt.
0: Kannst auch gerne eine haben, wenn du möchtest.
1: Eine Sexarbeiterin?
0: Ja, und eine Tasse halt.
1: Ach so.
0: Da sind die Mikroskope fürs Naturkundemuseum Waldenburg drin. Die können, da kannst du schnell den Zettel draufkleben.
1: Was heißt Mikroskope für das Naturkundemuseum?
0: Das ist ein Naturalienkabinett, da steht lauter altes Zeug drin. Und ich hatte noch irgendwie, keine Ahnung, hunderte von Jahren alte Mikroskope. Dann verpacken wir die schnell, dann können wir die noch schnell mitnehmen. Und das andere machen wir nachher mit den Comics.
1: Wie, was? Das nehmen wir mit?
0: Das nehmen wir mit und bringen das vorher noch zur Post.
1: Bitte zum schön. Zahnarzt?
0: Aber nur oder? Am Rand. Nee, auf dem Weg zum Zahnarzt.
1: Geil, wie du mich auch wirklich für einen Volltrottel hältst und sagst, nur am Rand bitte, Pierre, sodass man die Adresse noch lesen kann, ne?
0: Ist besser für den Briefträger. Ja, es gibt ja Leute, die noch nicht mal mit dem Packband umgehen können. Danke, das hast du sehr gut gemacht.
1: Vielen Dank, Marc.
0: Den Rest machen wir später. Jetzt müssen wir zum Zahnarzt. Jetzt muss aber, da ich beim Zahnarzt immer Angst habe, muss ich Ihnen das mich

0: begleiten und Händchen halten. Ja. Häschen, komm, wir machen Händchen halten beim Zahnarzt.
1: Häschen, wirklich?
0: Natürlich, was sagst du denn?
1: Ich
0: zu deinen Lebenspartnerin?
1: Ich sag gar nichts.
0: Einfach nie?
1: Ja, ich sag, okay. Hi.
2: Hi.
0: Hi. Mhm. Mit, du redest mit deiner Hand?
1: Ja, mit wem sonst?
0: Wow. Ah.
1: Häschen?
2: Ja.
1: Also ich habe...
2: Er ist der große Hase, ich bin der kleine Hase.
1: Ach, das ist ja süß.
0: Der Baum ist übrigens von mir. Das, guck mal, da steht Dr. Marc Benecke. Ich habe das Viertel, die ganze
3: Köln... falsch mit, geschrieben, natürlich.
0: Ja, ist ein bisschen falsch geschrieben, aber nett gemeint. Bezieht sich auf ein Nachkriegslied, das hieß Äze Bunnelinse, Erbsen, Bohnen, Linsen. Und das haben wir umgebaut in Erbsen, Birnen, Linsen, weil es ein Birnenbaum ist.
1: Ach, wie schön.
0: Verrückt, oder?
1: Und den hast du gespendet, oder was?
0: Ja, in der ganzen Stadt können Kölner Bürgerinnen und Bürger Bäume spenden.
1: Aber wie toll ist das denn? Und heißt der jetzt, ist das jetzt dein, das ist der Benecke-Baum dann?
0: Nee, den können wir auch Krause-Baum nennen.
1: Nein, das ist der Benecke-Baum.
0: Das ist ein Birnenbaum.
1: Da sind übrigens Mikroskope drin.
0: Das stimmt, da sind Mikroskope drin. Ganz fein, ganz fein. Dankeschön.
1: Vielen Dank.
0: Ciao. Ciao.
2: Tschüss.
0: Tschüss. So, jetzt aber schnell, komm.
1: Ja, wohin?
0: Zum Zahnarzt, Mann.
1: Warum denn? Was war der längste, die längste Zeit, die ihr getrennt wart am Stück?
2: Schwierig. Vielleicht 4 Tage maximal, ne? wenn irgendwer irgendwo auf einem Auslandskongress ist und dann...
1: Und das sind das dann 4 schmerzhafte Tage?
0: Ja, die kommen mir vor wie 4 Jahre, ne?
1: Ach, wie ist das?
0: Oder 4 Ewigkeiten.
2: Aber du kannst gut schlafen, wenn keiner atmet.
0: Ja, das stimmt. Ich mag es nicht, wenn jemand atmet. Das ist richtig. Ja, das
2: muss mir mal
0: ja, das sagen, Geräusch. Also das Atmen an sich finde ich gut, aber ich mag es nicht so gerne, das Geräusch. Ich kann auch kein Uhrenticken leiden.
1: Es ist so eine, tote Leute lieber, ne?
0: Nee, das nicht. Ich mag lieber Lebende, die so atmen, dass man es nicht hört. Oder und keine Uhr tragen. Und keine tickende Uhr tragen. Nee, außer elektronische Uhren. Da ist das ja egal. Aber
1: ich atme und trage eine Uhr.
0: Ja, dann
1: auf eines von beiden könnte ich verzichten.
2: Solange wie du nicht neben ihm schläfst, ist das okay.
0: Genau, solange das ist egal. Oder ich Ohrstöpsel dabei. Also was ich mache, ist, ich trage immer Ohrstöpsel. So, fertig.
1: Aber wie atmest du denn, Ines? Atmest du so?
2: Ganz normal. Wie jeder andere auch. Also nicht irgendwie auffällig.
1: Aber es ist schon faszinierend, dass der Typ, der sich hauptberuflich mit dem Tod beschäftigt, atmen nicht mag.
0: Nee, ich mag die Geräusche nicht. Atmen finde ich super. Ich bin Befürworter von Atmen.
1: So. Also gut, Leute, atmet weiter.
0: Ja, ja,
1: atmet. Und auf. Hallöchen.
4: Stör Sie nicht, das Telefon.
1: Entschuldigung.
4: Hallöchen. Ich laufe übertrieben leise. Dann stört's nicht so.
0: Yeah.
4: Ja.
0: Das ist die Chirurgie. Also hier werden nur die größeren Eingriffe durchgeführt.
1: Woher weißt du eigentlich, dass du hier schon... Bist du so oft beim Zahnarzt?
0: Weil es an der Tür stand vorhin. Warum steht denn jetzt nicht mehr da?
1: Da stand eben auch Sterilisation. In den Raum möchte ich nicht rein.
0: Ja.
1: Man muss dazu übrigens sagen, wir kennen uns ja schon ein bisschen länger. Und wir beide, wir haben uns schon die Hände desinfiziert, bevor es cool war.
0: Das stimmt. Das ist ohne Scheiß, das stimmt. Ja. Wir wurden lange ausgelacht, die Ines und ich auch, weil wir im Zug die Tische, diese Klapptischchen, desinfiziert haben, alle so, jetzt übertreibt das aber. Ja, bis März 2022. Dann alle so, mega. So, mega.
1: Und wie hast du das dann erhöht, also noch mehr desinfiziert? Oder einfach weiter?
0: Nö, ja, die Hände vielleicht ein bisschen, aber eigentlich so stark habe ich es nicht erhöht.
1: Oh, der Doktor.
0: Guten
1: Hallo,
0: Tag.
1: Herr Doktor.
5: Hi, was grüßt euch?
0: Mega, mega.
1: Wie oft geht ihr denn zum Zahnarzt? Ist das so ein Ding?
0: Guck mal, diese Frage beantworten wir natürlich mit dem Bonusheft, mein Freund.
5: Was ist denn ganz privat? Ist der nämlich total so ganz normaler und der ist nicht irgendwie so ein Ausflug.
1: So was hab
0: ich gar nicht.
5: Aber der Marc kommt aber wirklich regelmäßig davon ab. Er kommt vor allem auch freiwillig. Ich muss ihn nicht herprügeln. Das macht er halt von alleine.
0: Machst du das? So Briefe schreiben an die Patienten?
5: Klar. Und wenn er beim dritten Mal nicht kommt, kommt ein Blauer.
0: Da kommt ein Bohrer, da liegt so ein Bohrer. Da liegt ein Bohrer in so einem Kästchen.
5: Bei der Mafia, weißt du, da genau. Festgeklebt.
1: Wow. Das ist so ein blauer Brief. Ich dachte, da kommt ein Betrug.
5: Ja, wir sind schwul, ich weiß was auch, ne? Und da kamen so blaue Briefe. Hast du nie gekriegt?
1: Den habe ich nie bekommen, blaue Briefe.
0: Außerdem ist er so jung, da gab es das schon nicht mehr. Da wurde man noch pädagogisch, wurde man nur gebeten.
1: Völlig
2: das
1: richtig,
2: stimmt gar nicht, ich habe auch einen blauen Brief.
0: Weswegen?
1: Deswegen?
2: Ich habe aus Versehen ein Fenster eingeschlagen.
1: Aus Versehen? Wie schlägt man denn aus Versehen ein Fenster ab?
2: Ja, wenn man sich prügelt.
1: Oh, wohin mit diesem Backstein? Ich weiß es nicht.
2: Nein, ich habe mich geprügelt und dann habe ich den durchs Fenster.
1: Du hast jemanden durchs Fenster geworfen?
2: Ich weiß, es wird immer besser.
1: Wirklich? Und lebt die betreffende Person?
2: Ja, ist alles gut. Ist nur mit dem Ellenbogen.
1: Die ist halt
2: ja.
1: Okay.
5: Das war aber deine Sturm- und Drangzeit, oder?
2: Ja.
1: Das war letzte Woche.
0: Wie alt warst du,
2: ja? Ja, 17.
3: Okay. Ah, ja. Also alles verziehen.

0: Du weißt, dass ich eine wilde Zeit hatte.
1: Also so wild wusste ich nicht, Häschen.
2: Kann ich assistieren?
3: Was immer du möchtest. Aber dazu müsstest du aber auch sitzen.
2: Aber du hast sehr schöne Zähne.
1: Ja, die hat der Wolf gemacht.
3: Ich habe was ganz Tolles für dich.
2: Gute Zähne.
3: Du musst dich aber richtig rum draufsetzen, weil sonst ist das nichts für deine Hoden. So, hier schon.
2: Oh, ja. Geht mit mir durch.
3: Ja, genau.
2: Ja, Wahnsinn.
3: Aber okay. Wenn du merkst, wenn du den ganzen Tag so sitzt wie wir, dann hast du keinen Rücken. Weil die meisten haben ja immer so eine Anlehne.
1: Nee. Du hast Rückgrat.
2: Ich habe Rückgrat.
1: Rückgrat hast du.
2: Aber wenn das weg ist, mache ich vielleicht doch noch Karriere.
3: Ja, was jetzt?
1: Ja, du wolltest doch unbedingt wissen, warum überall auf der Welt bei Zahnärzten es gleich riecht.
2: Ja.
1: Das liegt nicht daran, dass die Zahnärzte ein Deo benutzen, sondern an dieser Substanz, wenn ich es richtig verstehe.
3: Das ist aber auch wirklich toll. Du darfst gerne mal so ein Riech, so ein Näschen von nehmen.
2: Fällt mir halt in Ohnmacht? Ist das so ein K.O.-Tropfen-Ding?
3: Nee. Also, das riecht angenehm. Aber du weißt, kannst du auch in die Hand nehmen. So.
1: Fächelst du lieber zu, ja.
2: Ui.
3: Ja, so. Das ist Chlorphenol-Kampfermenthol, CHKM. Damit kannst du im Prinzip in Zähnen oder in Wunden und so kannst du so Desinfektion herbeiführen. Und das ist aber so ein Sauzeug, wenn das mal machen ja schon mal Helferinnen, Ärzte ja nicht, und verschütten mal was davon, hast du natürlich echt 3 Monate was davon. Ne?
2: Das ist der Zahnarztgeruch, ne? Ich dachte, das sei das Desinfektionsmittel. Das ist normal.
3: Hat meine Frau immer gesagt, wenn ich nach Hause gekommen ist, jetzt dusch dich erstmal, du riechst nach Zahnarzt. Fand die jetzt nicht so toll.
1: Ich kenne das früher, da habe ich immer nach Leiche gerochen.
2: Ah! Soll ich in der Klappe machen? Und hier die nächste Szene.
3: Was sehr geil ist bei dir, du hast wirklich schön reparierte Zähne.
2: Vielen Dank. Du meinst ihn, nicht wahr?
3: Okay. Genau. Und du hast hier eine Parodontitis. Du hast noch nicht mal, das ist nämlich das, er ist ja eigentlich schon so jemand, der immer darauf Wert legt, gelobt zu werden. Der Marc ist so ein Typ so mit Glanzbildchen, hat er mir erzählt. Ne? Also, der hat immer gesagt, ja, früher wurde man gelobt und so für schön Zähneputzen und so. Und dann hat er dann immer so ein kleines Bildchen gekriegt und hat ein ganzes Album von gehabt.
2: Die sind ja aber wirklich wahnsinnig sauber. Ich meine, das, was ich jetzt gerade sehe, das ist ja...
3: Und ich sag dir auch, warum das so ist, weil der Marc hat mal zu mir gesagt, hast du mal eine Leiche gesehen, wie da so ein Mund aussieht? Schrecklich, hast du gesagt, ne?
1: Das sieht sehr oft bei den Menschen, sieht das nicht gut aus. Zehennägel, Zähne, alles so.
2: Aber weil die ungepflegt sind? Oder
1: weil die Leute zu Lebzeiten ungepflegt waren. Das ist echt krass, ey.
3: Das ist auch der Grund, wie wir uns kennengelernt haben. Wir haben eben nicht nur Zähne rumgebohrt und gefrickelt, sondern auch uns so.
2: Ah, ist das eine Information, die ich haben möchte?
1: Ich doch. Möchtest
2: ja?
1: du?
2: Okay.
1: Eine der besten Geschichten, bevor ich nach Moskau geflogen bin, ich habe jetzt das Schädel untersucht, hatte ich natürlich null Ahnung von Zähnen.
2: Ganz kurz, das ist kein Scherz, du hast wirklich Adolf Hitlers Schädel untersucht. Du sagst das so nebenbei, ich möchte das
1: und
2: mal betonen.
1: Und daraufhin hat der Wolf mir erzählt, dass er wusste, dass Hitler Mundgeruch hatte.
3: Genau.
1: Dann habe ich gefragt, woher weißt du das denn? Und so sind wir, zack, haben wir schon, das war eine wichtige Info, die
2: für
1: die
2: Untersuchung erzählt. Warum hatte Hitler, also natürlich hatte Hitler
3: Ja, der hatte eine ganz schlimme zahnprothetische Versorgung, wohl. Die war wohl irgendwie sehr desolat. Du hast die gesehen.
1: Ich habe die gesehen, ich habe die in den Händen gehabt. Ja, das war eine Brücke, wo man weiß, warum das Brücke heißt. Das sieht nämlich wirklich eine Brücke aus und ist auch noch so stabilisiert mit so Bögen.
3: Ja, kannst du so wie die Deutzer Brücke in Köln, also ähnlich, ne? So mit diesem Bogen so drüber. Es war ein bisschen krank.
2: Auch so schlecht saniert.
3: Also ich wollte noch Zahnfleischtaschen messen. Weißt du, was eine Tasche ist? Eine Zahnfleischtasche?
2: Ja, klar. Ist das was eine Gucci-Zahnfleischtasche?
3: Ja, das ist
2: eine Yves Saint Laurent Zahnfleischtasche.
3: Nein, ich zeig dir das mal. Pass auf. Und zwar...
2: Komm, wird das eklig jetzt? Spritzt mir Alter ins Auge?
3: Nein, nicht ganz weit. Also hier vorne kann man es ganz gut sehen. Also du nimmst so eine Sonde, die hat so kleine so Markierungen. Die ist vorne, hat so einen kleinen Knopf.
2: Kannst du meine Hand bitte auch halten?
0: Ja,
2: danke.
0: Natürlich. Das ist auch für dich zu spannend.
3: Also er hat überhaupt gar keine Zahnfleischtaschen, die vertieft werden. Also du musst dir so vorstellen wie ein Rollkragenpullover um den Hals. Ja. Und dann kannst du da so reingreifen. Und wenn du ganz tief reingreifen kannst, also mehr als 3 mm, dann hast du vertiefte oder entzündete Zahnfleischtaschen. Und dann ist es wie bei Hitler auch, dann fängt es dann an zu müffeln. Ne? Das ist nicht angenehm. Und manchmal kommen auch Leute zu uns, die sagen, Herr Peterke...
2: Hier riecht's nach Hitler.
3: Einmal gucken. Nee, kannst du reinnehmen.
2: Aha.
1: Warst du noch nie beim Zahnarzt, Pierre?
4: Ich sage
3: du hast aber ganz gute Zähne, der Pierre.
4: Echt?
3: Ja, ganz. Eine Füllung hier unten rechts, eine zweite, die ist eigentlich auch im Eimer, da brauchst du mal eine neue.
4: Hä?
3: Und, ach ja, genau, wir reden gleich mal über Rezession. Da kann ich da was für deinen Beruf nochmal mitnehmen. Schau mal, der hat ja hier sowas hier. Sowas? So, da ist das so ein bisschen länger, ne? Das ist
2: ja, genau.
3: Vielleicht nicht, das sind so Überbelastungen aufgrund der Tatsache, dass der Zahn so ein bisschen falsch steht. Beiß mal zu, bitte, Pierre. Und reiben mit den Zähnen so rechts und links. So.
1: Oder er knirscht.
2: Ich knirsch.

0: Natürlich, der reibt da drüber und dann hat er so eine hohe horizontale Belastung. Und dann passieren solche Sachen, wie so kleine Aussprengungen am Rand. Ne?
1: Mich hol dir nochmal eine Knirschmaschine, Pierre.
2: Hake, genau. Ja. Solltest du öfter tragen.
3: Hab ich verloren tatsächlich.
0: Aber so bin ich sehr zufrieden mit dem.
3: Dankeschön, es berührt mich wirklich, weil ich war, glaube ich, schon 3 Jahre nicht mehr. Und diese Füllung da hinten, das war ein Unfall. Ich habe abends Schokobons gegessen. Ich habe eine Schokobon-Obsession.
1: Guck, ein Dingvorwurfsvogel. Wer ist das? Der Plombenzieher.
3: Ja, und dann dachte ich, boah, da ist aber eine große Haselnuss drin. Nom, nom, nom, nom, nom. Und stellte fest, es war meine Füllung. Und habe sie dann auch geschluckt.
0: Ich wollte was zeigen, und zwar habe ich hier so ein kleines Minispiel.
3: Okay, die Geschichte ist gar nicht so interessant.
0: Kannst du mal sehen, also das ist ja in meinem Licht anders. Und dann siehst du hier so dieses Dunkle, siehst du da diese braunen Stellen, die Verfärbung?
3: Aha.
0: Ja, das ist eben nicht mehr ganz so toll. Im Fachjargon würde man sagen, von einer insuffizienten Füllung würde man sprechen, also nicht mehr funktionstüchtigen. Und hier hast du noch ein bisschen Brötchen, aber das ist ja echt... Nee, ich bin total zufrieden mit deinem.
3: Wirklich?
0: Ja, jetzt ohne Witz.
3: Aber das beruhigt mich total, dann kann ich ja noch mal 10 Jahre warten, bis es nächste Mal geht.
0: Kannst du warten, so viel passiert. Aber lass mal die Füllung machen, weil das ist ein Termin mal, wo du mal eine Stunde, anderthalb hier mit mir Blödsinn machst, das System erledigt.
3: Ja, vielen Dank, dass ich jetzt hier noch eine kostenlose, oder muss ich das bezahlen? Das war wirklich kostenlos?
0: Ja,
3: das ist okay. Ist das Vorteilsname? Ich bin ja auch Journalist. Darf ich nicht vielleicht?
1: Geht auf mich, Pierre.
3: Dann gibst du dein Kärtchen vorne ab?
1: Ja.
3: Ah, vielen Dank. Dann kriegt er aber 2 Bonusstempel.
0: Hast du denn Spaß gehabt? Hast du denn heute Spaß gehabt?
3: Das ist das erste Mal, dass ich beim Zahnarzt Spaß hatte. Wirklich, vielen Dank.
1: Ja, war's ja schon mal.
0: Das ist aber so, dass das Kennenlerngespräch, finde ich, ne, so, wer ist denn der Typ, der da sitzt oder so, was macht denn der Mensch? Und was ist der erste Eindruck, also was ist der erste Einstieg, dass du auch machst, du fragst ja nach dem Beruf.
3: Nee, das finde ich, das ist ja deutsch, finde ich.
0: Was fragst du denn dann sonst Leute?
3: Das entwickelt sich dann das Gespräch, keine Ahnung, sowas wie, bist du auch so betrunken? So, ist ein guter Icebreaker.
0: Ja, aber da bin ich nicht, wo ich die Leute danach fragen könnte.
1: Ne? Wir flirten ja auch nicht. Bei der Pierre, der kann scheinbar flirten. Ich weiß
3: aber nicht. Habt ihr euch flirtenderweise kennengelernt?
1: Wir flirten beide nicht.
3: Du flirtest auch nicht?
4: Nein.
1: Unbewusst vielleicht.
4: Er ist einfach nur bei mir auf einer Veranstaltung mal aufgetaucht und dann...
3: Und dann habt ihr so ganz so Sheldon-Nerd-mäßig quasi, ja. Let's make an agreement.
1: Ja.
4: Er hat aber versucht, so sozial angemessene Sachen zu machen. Zum Beispiel mir im Klaus einen Strauß Blumen mitgebracht, der dann noch komplett eingepackt war. Und dann hat er den genommen und hat dann so auf mich gezeigt. Hier, nimm es.
3: Und hast du dann eine emotionale Rührung gezeigt? Oder?
1: Auch nur vorgespielt. Die,
3: auch nur vorgespielt?
1: Auch nur vorgespielt. Auch.
4: Verstehe, okay. Naja, so wie man das halt macht. So.
3: Was packen wir jetzt noch bei dir zu Hause aus?
1: Den fetten Karton mit den Büchern, wo ich wirklich nicht weiß, welche drin sind.
3: Oh, das wird spannend. Vielleicht sind ja auch menschliche Gliedmaßen drin, bei dir weiß man ja nie.
1: Warum sollte mir denn jemand menschliche Gliedmaßen schicken?
4: Dir werden tote Tiere geschickt, also das ist nicht
1: tote
4: so
1: Tote Tiere ist was anderes.
4: Und Mageninhalt.
1: Das ist auch was anderes.
3: Was, dir wird Mageninhalt geschickt?
1: Ja, wenn man gucken will, was die Leute als letztes gegessen haben, bevor sie gestorben sind. Aber das ist ja was anderes.
4: Das war das letzte Mal so ein Drama. So, wir müssen rechtzeitig zu Hause sein, ja, sonst wird der Mageninhalt schlecht.
1: Das stimmt, weil die haben da Trockeneis drumherum gepackt und dann war das natürlich...
3: Wie, das heißt aber, du kriegst per Post, da kommt der DHL-Mann und nebendran wurde gerade ein schönes neues Paar Sneaker abgegeben und bei dir wird quasi...
0: Mageninhalt abgegeben.
1: Also, bei uns im Haus kriegt niemand Sneaker.
0: Alles Gute. Tschüss.
1: Warte mal, wir können noch für die Schaben noch ein bisschen Gebüsch mitnehmen.
3: Für die Schaben?
1: Die Schaben mögen Gebüsch.
3: Die... Das ist jetzt schon der Satz des Tages. Die Schaben mögen Gebüsch.
1: Ist wirklich so. Und das wird dauernd abgeschnitten, weil der Blauregen hier...
3: Tür, aber wie groß sind denn die Schaben, die du bei dir zu Hause hältst?
1: Hast du doch gesehen.
3: Ja, aber das ist viel. Also sind die.
1: Aber Irma, wenn du einen Salat essen würdest, dann wäre das doch keine Herausforderung für dich.
4: Wenn du das reintust, in 10 Minuten ist das weg.
1: Okay, dann darfst du jetzt, wenn du möchtest, die Schaben füttern.
3: Sehr gerne.
1: Aber du weißt, dass sie dann dich lieb haben, ne? Wenn du denen das reintust.
3: Oh, wirklich?
1: Ja, die erinnern sich dann an dich.
3: Ich möchte das aber. Ich mag Tiere.
1: Ja, gut, dann um sowas.
3: Ich mag auch Schaben.
1: Ja, dann, ja klar, die mögen dich ja auch.
3: Die sind schon speziell, aber...
1: Nein, und tu es einfach so da in die Mitte nach oben, damit dann...
3: Einzelne Blätter?
1: Nein, einfach...
3: Wirklich das komplette Ding?
1: Ja, zack, nach oben rein. Alles gut.
3: Hey, Schabis, haben die Namen?
1: Ja.
3: Sydney, Karl Wilhelm, Retti, Inge...
1: Ich finde Bus 32 am geilsten. Hier kommt Retti.
3: Dubki, ist das Retti?
1: Oh. Das ist Retti.
3: Darf ich die mal nehmen?
1: Ja, klar.
3: Oder ist das...
1: geh mal zum Onkel. So.
3: Krass. Kann die auch fliegen?
1: Nein, die hat ja keine Flügel.
3: Stimmt.
1: Mhm.

0: Und wie entspannst du oder wie entspannt ihr? Weil irgendwie ist immer alles mit irgendeiner Erfahrung oder mit Arbeit.
1: Ja, aber Entspannung ist doch gut, wenn man was erfährt durch Entspannung.
0: Ist vollkommen richtig. Du hast auch mal gesagt, Urlaub kennst du gar nicht, weil dir dein Beruf so viel Spaß macht, dass du davon keine Erholung brauchst.
1: Das ist richtig.
0: Also ich liebe meinen Beruf auch und denke ganz oft, Leute, echt, dafür werde ich bezahlt, wie großartig ist das? Aber ich brauche schon auch mal Entspannungsphase.
1: Ja, was machst du denn? Was ist da? Vielleicht weiß ich gar nicht, was machst du denn?
0: Kontemplation, dann? Müßiggang, nichts.
2: Wir haben kurze Entspannungsphasen. Dann sitzt man halt nachmittags im Café 3 Stunden lang.
1: Ja. Und bearbeiten die E-Mails oder sonst irgendwas.
0: Voll entspannt, E-Mails bearbeiten.
1: Es ist doch entspannt.
0: Ja.
1: Ich finde das luxuriös. Es ist besser als in der Silbermine ganz unten stehen und den Dreck rauskratzen. Also ich weiß nicht.
0: Und wann kam denn dieser Impuls, sich mit toten Menschen zu beschäftigen?
1: Das war Zufall, weil ich in der Rechtsmedizin mein Praktikum gemacht habe, um genetische Fingerabdrücke zu lernen. Und die Leichen lagen da unten, wo auch wir Biologen einquartiert wurden. Biologen sind in der Medizin so ein bisschen so wie die im Keller gut aufgehoben sind. Und nebenan waren die Leichen. Und als Biologe guckst du dann halt nach biologischen Dingen.
0: Also als ich zum Beispiel Zivildienstleister war, habe ich meine erste Leiche gesehen. Das war dann tatsächlich eine verstorbene alte Dame, zu der ich auch einen Bezug hatte. Das war furchtbar, das war traumatisierend.
1: Weil du sie vorher kanntest.
0: Ja, wahrscheinlich, weil ich sie vorher kannte. Genau. Wahrscheinlich ist es das, weil ich einen persönlichen Bezug hatte. Ich werde mich daran immer erinnern. Erinnerst du dich an deine erste Leiche?
1: Ja, keine Ahnung. Da waren ja auch so viele. Also das ist jetzt ja nicht so, wie wenn du jemanden pflegst oder jemanden persönliche Verbindung hast oder sonst irgendwas. Oder selbst wenn es ein Verkehrsunfall ist, wo du vielleicht denjenigen vorher noch gesehen hast und gesagt hast, mit den Kindern da gewunken hast oder Stinkefinger gezeigt oder so oder irgendwas halt. Sondern das ist ja alles voll. Also da sind ja in großen Städten hast du so Schränke. Das ist meistens nicht, es gibt es auch manchmal, aber nicht wie im Kino, dass das diese Schubladen sind, so rasterartig. Sondern häufig sind das einfach nur so einzelne Metallschränke und ich meine, wenn du da reingehst, weißt du, okay, das ist alles voll Leichen. Also da hast du jetzt sozusagen keine erste Leiche oder sowas. Das gibt's ja gar nicht.
0: Und sowas wie...
1: Die sind auch verfault, das kommt auch noch dazu.
0: Wann hast du gemerkt, dass du ein schräger Typ bist? Weil es gibt ja manchmal, merkt man das und stellt fest, okay, ich bin vielleicht nicht so sozial kompatibel und dann will man das ja vielleicht in einem gewissen Alter sein, man will dazugehören und so und irgendwann findet man sich damit ab.
1: Nee, finde ich nicht. Aber alle Leute, die ich kenne, wenn du das machst, was du gerne machst, ist ja das halt egal.
2: Ich glaube, manchmal hält er sich immer noch nicht für schräg.
1: Hallo, ich halte mich überhaupt nicht für schräg, nicht nur manchmal. Ich halte mich null, wirklich, ohne Scheiß, wirklich, null. Null. Also ich finde, alle Menschen sind gleich schräg. Wenn du mal die Festplatten ausliest von den Leuten, dann siehst du, wie angeblich sozial angepasst sie sind und so. Ne? Also das ist wirklich alles nur Quatsch. Ich denke, dass alle Menschen in Wirklichkeit gleich sind. Ich habe
0: wirklich?
1: Ich habe, glaube ich, weiß nicht wie lange, über Jahrzehnte habe ich Interviews gesammelt fürs Grassi-Museum für Völkerkunde mit tätowierten Leuten, für das Tätowiermagazin habe ich immer die letzte Seite gemacht und jeder von den Personen hatte eine Geschichte zu erzählen. Und ganz viele davon, ich habe mir extra mit Absicht so scheinbare Normalos rausgenommen. Und selbst die hatten die krassesten und verrücktesten, wenn du so willst, Geschichten zu erzählen. Es gibt keine normalen Leute. Gibt's nicht. Das ist Quatsch.
0: Das war mir eine große Freude, euch mal wieder zu besuchen. Das ist sehr, sehr schön. Gibt's hier noch, hast du noch Leichen im Keller eigentlich? Das ist eigentlich die Frage, die man als Erste stellen muss, ne? Tschüss, Ines.
2: Nochmal tschüss.
0: Vielen Dank. Tschüss. Marc, wo bist du?
1: Hier.
0: Das gilt als Umarmung.
1: Ganz meinerseits.
0: Macht es gut. Bleibt gesund und am Leben.

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0: 14 Turm F7 auf D7. Weißer Mauer B2 auf C3. Schwarzer Mauer B4 auf C3. Weißer Läufer A6 auf D2. Schwarzer Turm A6 auf C7. Weißer Läufer S2 auf C4 auf D4. Schwarzer Springer auf B2. Auf B3, B auf D6. Schwarzer Turm C7 auf F7. Weißer Turm F2 auf C7. Schwarzer Springer auf B3. Weißer Turm D3 auf A3. Schwarzer Bauer C3 auf C2. Weißer Bauer D5 auf D6. Schwarzer König G8 auf A7. Weißer Bauer H2 auf A4. Schwarzer Turm C8 auf C4. Weißer Bauer E4 auf E5. Schwarzer Springer D3 auf E5. Weißer Läufer A3 auf B2. Schwarzer Turm C4 auf C8. Weißer Turm F1 auf C1. Schwarzer Springer E5 auf D7. Weißer König A1 auf C2. Schwarzer König A7 auf G6. Weißer König F2 auf E3. Schwarzer Turm C8 auf C6.
1: Viel Glück.
2: Bitte reisen, Herr von Leuven. Ausweis.
3: Boarding card. Thank you.
4: Joseph,

0: Er ist nicht gerade im Palast. Aber ist er nur für ein paar Tage. Josef? Weißt du noch? Hast du deinen eleganten Schnurrbart in Österreich gelassen? Daran muss ich mich erst gewöhnen. Aber es steht dir gut. Und der Schmiss über deiner Augenbraue? Der ist auch neu. Den kenne ich auch noch nicht. Sieht aus wie ein richtiger Kanuve. Haben sie dich gehauen? Ich bin so froh, dass ich dich wieder hab.
1: I'm so sorry, sir. Soll ich die Tischdecke austauschen?
0: This is absolutely not necessary.
1: As you wish, madam.
0: Ich habe mein Englisch aufgefrischt. Wine, 4 breads and 2 pieces of butter. Also verhungern werden wir schon mal nicht. Wollen wir nicht anstoßen? Auf unser neues Leben. Enjoy, sagt man dort. Wenn wir drüben sind, dann kaufe ich dir eine neue Uhr. Alles wird so wie früher. Das verspreche ich dir.
2: Wie war's?
0: Wie war was?
2: Wie war es früher?
0: Ganz wundervoll. Ganz, ganz wundervoll.
3: Morgen.
4: Morgen. Danke.
5: Danke auch.
6: Was ist denn heute los?

0: Sie werden schon wieder am Apparat verlangt.
1: Und alles Drängen, alles Ringen ist ewige Ruhe in Gott dem Herrn. Der alte Goethe hat's gewusst.
0: Wenn Sie so geschwollen daherreden, versteht Sie unser ins bald gar nicht mehr. Am besten, Sie lesen nicht gar so viel.
1: Ohne meine geistige Nahrung würde ich elend verhungern, liebe Clara. Danke. Am Sonntag nimmst du dir frei. Und Max und Hanni und die anderen auch. Ihr geht bitte alle zur Volksbefragung. Wir wollen doch keine Deutschen werden. Hm?
0: Gott bewahre. Aber meine Cousine sagt, im Ruhrgebiet gibt's jetzt Arbeit für alle.
1: Ja, außer für die Juden. Denen schmeißen sie die Fensterscheiben ein.
0: Grauslich.
1: Genau.
0: Ich werd's verkünden. Und was sollen wir den Herrschaften am Telefon jetzt sagen?
1: Ach, den sagen wir, heute plagt mich die Influenza. Wie hört sich das an?
0: Ansteckend.
1: Schatz, der neue Schwansee in der Staatsoper soll hervorragend sein. Mehr als ergreifend, meint der Rezensent.
2: Für einen Kranken bist du aber erstaunlich fidel.
1: Das liegt nun mal an meiner Medizin.
2: Ja, der Medizin wird gleich zu Gift werden, wenn du nicht endlich aufstehst.
3: Josef. Also es ist höchste Zeit.
1: Es fragt sich nur, wofür?
2: Weil wir nicht einmal im Leben pünktlich sind.
1: Als wir noch in Ungarn waren, haben meine Eltern immer gesagt, Pünktlichkeit steht einem die beste Zeit.
2: Ja, die Ungarn.

0: Was meinst du? Die? Oder die?
1: Deine Schönheit zieht jedes Schmuckstück.
0: Heute sind es noch mehr als sonst. Ich habe das Gefühl, die ganze Welt ist verrückt geworden.
1: Am Sonntag ist der Spuk vorbei, Liebes.
2: Ihr reiches Pack!
0: Wer bist du? Ein Wahrsager?
1: Nein, nur ein aufmerksamer Zeitungsleser.

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0: Das ist kein Schmäh, meine Herren. Na gut. Okay, ich habe noch eine. Eine habe ich noch. Und zwar Josef Goebbels.
1: Nein, nicht schon wieder.
0: Doch, Josef Goebbels hält eine Rede am Parteitag. Das deutsche Volk ist wie der deutsche Adler. Sein Kopf ist unser Führer, sein rechter Flügel ist der SS, sein linker Flügel ist der SA. Auf einmal steht ganz hinten ein Arbeiter in der letzten Reihe auf und schreit: Und sein Arschloch, das bist du!
2: Was ist los mit Ihnen, Svoboda? Haben Sie den Schmäh auf Ihre Deutschlandreise verloren?
3: Ich verbiete mir das Lachen, wenn mein Vaterland in Not ist.
4: Oh, Svoboda, jetzt seien Sie doch nicht so ernst. Lachen soll gesund sein.
3: Ja, das stimmt, bitte. Der gute Dr. Freud hat doch die heilsame Wirkung des Witzes eindeutig belegt.
4: Wen hat die Türken überlebt, das wird auch die Deutschen überleben.
3: Ich empfehle mich. Svoboda, Svoboda!
5: Die kleine Bahn.
6: Gustl, wer bist du? Der verdammte Kaiser von China?
4: Ich habe heute ein bisschen privatisiert.
6: Der falsche Tag dafür. Ist dir jemand gefolgt?
4: Gefolgt, ja. Ein kleiner Mann mit Schnauze und Scheitel von rechts, ungefähr so.
7: Josef, bitte. Spar dir deine Scherze. Die Volksbefragung ist abgesagt. Heute Nacht marschieren sie ein.
6: Was?
7: Im Ministerium ist die Hölle los.
6: Bist du sicher? Die Zeitung schreiben was ganz anderes.
7: Falls du immer noch daran zweifelst, ob die Welt unserem Untergang tatenlos zuschauen wird. Frankreich und England halten es heute so wie du. Sie gehen einfach nicht ans Telefon. Anna und du, ihr müsst fliehen.
6: Ach bitte.
7: Sofort. Du stehst auf ihrer Liste.
6: Was ist doch Unsinn? Woher sollen die denn wissen, was ich tue?
7: Das wissen wir nicht. Aber eins ist klar. Sie haben ihre Leute überall. Und sie haben offenbar eine mehr oder weniger genaue Vorstellung davon, was du tust.
6: Was soll das heißen?
7: Es soll heißen, eine mehr oder weniger genaue Vorstellung. Ihr habt noch 2 Stunden. Um Mitternacht geht der Zug nach Rotterdam. Von dort nehmt ihr das Schiff nach New York. Verstanden?
6: Ach Gott.
7: Josef, sag ja.
6: Sag es.
7: Leb wohl.
4: Gustl, bitte nimm's mir nicht übel. Ich weiß, dass du es gut meinst, ja? Aber ich gehe jetzt wieder rein zu Anna, wir tanzen noch ein bisschen, dann fahren wir heim, trinken noch eine Flasche Champagner und lassen den Tag gemütlich ausklingen. So schlimm wird's nicht sein. Die werden sich auch bei uns ans Recht halten müssen.
7: Ans Recht? Die prügeln den Leuten das Hirn aus dem Schädel, um sie zum Reden zu bringen. Die hängen sie an Fleischerhaken auf!
4: Du weißt doch, mein Schädel ist aus Beton.
7: Ist das alles immer noch ein Scherz, oder?
8: Bei der Kleidung nur das Nötigste. Das Bargeld aus dem Safe. Die Kombination kennst du, ja? Und den Schmuck. Aber nur das, was sie problemlos loswerden.
9: Loswerden? Wovon redest du denn?
8: Es ist nur zur Sicherheit, falls sie die Konten einfrieren.
9: Bist du verrückt? Warum? Was sollen die denn von einem Notar wollen?
10: Schau mich an.

0: Ich werde es dir erklären. Aber nicht jetzt. Also, wir sehen uns am Bahnhof. Und Max, bitte.
1: Sie können sich auf mich verlassen.
0: Und falls ich nicht rechtzeitig um 12 da bin, dann fährst du allein mit dem Zug.
2: Ich hasse dich.

0: unterbrechen unsere Übertragung aus dem Wiener Opernhaus aufgrund einer wichtigen Mitteilung unseres Bundeskanzlers Schuschnigg.
1: Österreicher und Österreicherinnen, der heutige Tag hat uns vor eine schwere und entscheidende Situation gestellt. Adolf Hitler und die deutsche Reichsregierung haben Österreich ein befristetes Ultimatum gestellt, nach welchem wir noch heute Abend einen uns vorgeschlagenen nationalsozialistisch gesinnten Kandidaten zum neuen Bundeskanzler zu ernennen haben. Widrigenfalls würden die deutschen Truppen noch in dieser Nacht in Österreich einmarschieren, um einen Angriffskrieg zu entfachen. Ich stelle fest, vor der Welt, dass die Nachrichten, die in Österreich zuletzt verbreitet wurden, dass die Regierung die Kontrolle über mehrere Teile des Staatsgebietes verloren und nicht mehr Herr der Lage wäre, von A bis Z erfunden sind und eine gezielte deutsche Propaganda darstellen. Im Auftrag unseres Bundespräsidenten teile ich in dieser schicksalsvollen Stunde dem österreichischen Volke mit, dass wir vor der Gewalt weichen, um einen Krieg und sinnloses Blutvergießen zu vermeiden. Wir haben unseren österreichischen Streitkräften daher den Auftrag gegeben, sich ohne Widerstand zurückzuziehen und sich der deutschen Wehrmacht kampflos zu ergeben. So verabschiede ich mich in dieser Stunde vom österreichischen Volk mit einem Wort und einem Herzenswunsch. Gott schütze Österreich!
2: Seid einmal ruhig!
3: Gott ist verehrt.
4: Wie unter übrig ist, nehmen wir mit.
3: Trauen Sie sich nicht springen, Herr Anwalt.
5: Wer sind Sie? Was wollen Sie von mir? Darf ich erfahren, was Sie mit dieser kleinen Entführung bezwecken?
6: Im Manni, mach das Fenster auf und lass ein Lüftchen rein. Das Sirm gibt uns gleich um. Und Sie entspannen Sie jetzt und genießen die schöne Aussicht. Man fährt ja nicht jeden Tag in so ein schönes Auto.
7: Nur das Beste für die Gäste.
8: Was sagt man dazu?

0: mein Machtgeschmack.
1: Raus mit ihm. Lassen Sie mich.
0: Ich sag's nicht zweimal.
1: Ich kann alleine gehen. Lassen Sie mich. Ich will nicht gehen. Lassen Sie mich. Und ich kann einfach hier auf der Basis setzen.
2: Die haben wir schon versperrt.
3: Ja.
4: Die Einzel sind mal vom Sonderplan.
2: Und dann müssen Sie nur schauen, dass die Gitter hinten
5: sind. Ihre persönlichen Dinge bleiben bis zum Ende Ihrer Vernehmung bei uns. Die Uhr auch.
6: Schneller greifen.
5: Und der Ring auch. Danke.
6: Fingerabdrücke.
7: Was ziehen Sie denn so ein beleidigtes Gesicht?
8: Ah, schau an.
7: Ich habe einmal gehört, Lachen ist gesund.
8: Die Maske fällt, es bleibt der Mensch. Wobei ich mir bei Ihnen nicht ganz sicher bin.
7: Schauen wir mal, was von Ihnen übrig bleibt, wenn wir mit Ihnen fertig sind. Herr Notar.
9: Doktor, Sie auch?
8: Wie könnte ich mir bloß ein solches Stellichein entgehen lassen?
9: Kennen Sie eigentlich den?
8: Welchen?
9: Warum werden in Deutschland zukünftig die Zähne durch die Nase gezogen?
8: Warum?
9: Weil keiner mehr den Mund aufmachen darf.

Thank you.

0: Spielen Sie?
1: Wie bitte?
0: Schach. Spielen Sie Schach?
1: Ach. Wir hier in Wien, wir mögen Musik, gute Literatur, schöne Frauen, exquisites Essen. Schach ist eine Freizeitbeschäftigung für gelangweilte preußische Generäle.
0: Diese einzigartige Mischung aus Charme und Überheblichkeit. Ich liebe diese Stadt. Wissen Sie, was ich an Schach mag? Bei diesem Spiel geht es darum, das Ego des Gegners klein zu kriegen. Sie mögen Scotch?
1: Solange es ein guter ist.
0: In diesem Hotel ist alles vom Feinsten, Herr Dr. Bartok. Hm. Danke, dass Sie meiner, ich muss doch zugeben, etwas energischen Einladung nachgekommen sind.
1: Keine Ursache. Was kann ich für Sie tun, Herr?
0: Böhm. Franz Josef Böhm. Stapo-Leitstelle Wien. Haben Sie vielleicht eine Vermutung darüber, warum ich Ihre Bekanntschaft so dringend gesucht habe?
1: Ich weiß nicht. Ich bin en retard. Vielleicht wollen Sie sich von mir eine Hotelübereignung beurkunden lassen.
0: Nicht nötig, danke. Die Familie Rosenthal war so freundlich, uns das Gebäude zur Nutzung zu überlassen. Bedienen Sie sich. Das ist doch Ihre Marke, oder etwa nicht?
1: Ich muss zugeben, Ihre billige Zaubervorstellung fängt an, mich ein bisschen zu langweilen.
0: Ihr Sekretär, Herr Leitner, war so freundlich, uns über Ihre Gewohnheiten zu informieren.
1: Ach, der Herr Leitner. Mhm. Der arbeitet schon seit 4 Monaten nicht mehr bei mir. Er war ein sehr, sehr unzuverlässiger Mitarbeiter.
0: Überraschend. Uns hat er doch sehr zuverlässig unterrichtet. Über den eigentlichen Zweck Ihrer bescheidenen Kanzlei. Über die ungeheuren Vermögenswerte des alten österreichischen Adels, die Sie und Ihr verstorbener Vater diskret verwaltet haben.
1: Das ist ja verrückt.
0: Verrückt, ja.

0: Dieses Vermögen ist seit heute Abend Eigentum des Großdeutschen Reiches. Und Ihre Pflicht als neuer Bürger eben dieses Reiches ist es, mir zu sagen, wo es sich befindet.
1: Ich habe leider überhaupt keine Ahnung, wovon Sie sprechen.
0: Ist aber schade. Ich hatte gehofft, Sie könnten uns die Mühen ersparen, uns durch die vielen halb verbrannten Unterlagen zu arbeiten, die wir in Ihrer Kanzlei gefunden haben.
1: Es tut mir leid, dass ich Ihnen da nicht behilflich sein kann. Dürfte ich mich jetzt empfehlen?
0: Selbstverständlich.

0: Ich liebe den Kaiserwalzer. Wussten Sie, dass dieses erhabene Stück der preußisch-österreichischen Freundschaft gewidmet ist?
1: Nein.
0: Unserer Freundschaft sozusagen?
1: Ich bin nicht Ihr Freund.
0: Ich weiß, ich weiß. Aber das wird noch. Schön. Herr Dr. Bartok kommt in die Sonderbehandlung.
1: Das hört sich irgendwie elitär an.
0: Willkommen im Hotel Metropol, Herr Doktor. Ich wünsche einen angenehmen Aufenthalt.
2: Bartok, Dr. Josef.
3: Kommen wir mit den alten Fetzen.
2: Kommt ins Zimmer 402.
3: Der kommt am nächsten.

0: Was ist?
1: Nichts. Ich habe nur schlecht geträumt.
0: Kein Wunder. Komm, versuch wieder zu schlafen.
1: Ich würde sehr gerne alles vergessen, aber es geht nicht.
0: Irgendwann ist es verblasst.
1: Ja, vielleicht.
0: Na, weißt du, niemand wird uns jetzt mehr daran hindern, wieder glücklich zu sein. Niemand. Ich habe gehört, in Amerika, das ist nicht so wichtig. Wer du warst, wer du bist, sondern nur, wer du sein willst. Also, wer möchtest du sein?
1: Hm? Wie soll ich das denn wissen, Anna? Ich weiß nicht einmal, wer ich mal war.

Guten Abend. Scotch, bitte.

0: Haben Sie keinen Nenner?
1: Natürlich. Wir führen hier über 20 Marken an Bord. Haben Sie etwas Bestimmtes im Sinn? Sir.
0: Ach, lassen Sie es gut sein.

Sage mir, Muse, die Taten des vielgewanderten Mannes, welcher so weit geirrt nach der heiligen Troja-Zerstörung und so vieler Menschenstädte gesehen und Sitten gelernt hat und auf dem Meere so viel unnennbares Leiden erduldet.

0: Guten Tag. Grüße, junger Mann. Wie geht es Ihnen heute?
1: Also mir geht es gut. Was gibt es heute?
0: Lassen Sie mich raten. Suppe wird es sein.
1: Richtig.
0: Es ist warm geworden, Herrin. Mir scheint, der Sommer ist gekommen.
1: Wie heißen Sie eigentlich?
0: Erich könnten Sie heißen. Sie könnten sehr gut Erich heißen. Heißen Sie so, Erich? Ja. Erich, sagen Sie, hätten Sie vielleicht eine Zeitung für mich? Oder ein kleines Buch? Irgendetwas. Ich nehme alles. Vielleicht könnten Sie etwas arrangieren, Erich? Erich?
2: Ich hoffe, Sie genießen Ihren Aufenthalt bei uns.
1: Danke der Nachfrage. Es ist ein ganz erstklassiges Etablissement, man möchte gar nicht mehr abreisen.
2: Freut mich, dass Sie Ihre charmante Art nicht verloren haben.
3: Rauchen?
2: Zigaretten haben Sie ja. Genug Ruhe gefunden?
3: Zum Nachdenken.
1: Die Stille war herrlich.
3: Wunderbar. Nun können wir ja mit der Arbeit beginnen.
2: Mittlerweile haben wir die Akten aus Ihrer Kanzlei genau in Augenschein genommen.
3: Die von Ihnen verwalteten Vermögen liegen ganz offenbar auf Nummernkonten und Fonds in mehreren europäischen Ländern.
4: Interessant.
3: Nicht wahr? Bedauerlicherweise sind die Zugänge und Codes zu diesen Konten nicht aufzufinden. Sie wurden scheinbar fast komplett verbrannt.
4: Ach. In diesem Fall wäre das Geld ja für immer verloren.
3: Exakt. Es sei denn, die Codes befinden sich hier drin.
4: Das ist absurd.
3: Ich verstehe Sie nicht, Herr Doktor. Das Geld gehört doch nicht mal Ihnen. Oder glauben Sie ernsthaft, die Leute, deren abstrakt große Vermögen sicher schützen, würden das Gleiche für Sie tun?
1: Mal angenommen, es gäbe diese Vermögen wirklich. Und ich hätte die Codes im Kopf. Das wäre doch vermutlich genug Geld, um jeden von uns zu einem reichen Mann zu machen.
3: Wovon Sie aus?
1: Ich bin Anwalt, ich suche einen Konsens.
3: Also ist das ein Angebot?
1: Sie könnten es so verstanden haben.
3: Könnte ich. Aber ich verstehe Sie eher so, als ob Sie glaubten, deutsche Beamte seien vielleicht bestechlich.
1: Da müssen Sie mich missverstanden haben.
3: Dann ist ja gut. Kommen Sie.
2: Schreiben Sie die Codes auf. Und wenn Sie fertig sind, dann fahren wir in ein Wiener Kaffeehaus, trinken einen großen Braunen gemeinsam. Anschließend fahre ich Sie höchstpersönlich nach Hause. Und ich verspreche Ihnen, dass alles hier wird Ihnen vorkommen wie ein flüchtiger Traum.

0: fahre nun fort und singe des hölzernen Rosses Erfindung, welches Epeus baute mit Hilfe der Pallas Athene und zum Betrug in die Burg einführte, der edle Odysseus mit bewaffneten Männern gefüllt, die Troja bezwangen.
1: Es gibt doch nichts, was einem Mann besser zu Gesicht steht als seine abendländische Bildung.
2: Das ist sehr schmeichelhaft von Ihnen. Werden Sie mich jetzt totschlagen?
1: Bei uns stirbt man nicht so einfach.
3: Wissen Sie, warum ich es nicht einfach gesagt habe?
4: Ich habe ganz genau gewusst, Sie werden mich nur so lange am Leben lassen, bis Sie alles wissen von mir.
3: Das sind Kannibalen. Fleischer sind das. Das beste Luxushotel haben Sie sich unter den Nagel gerissen. Sie tragen Maßanzüge und dann in Uniform Messingknöpfe. Affektierte Reden haben Sie sich angeeignet, aber ich habe Sie durchschaut. Ich habe Sie durchschaut!
4: Ihre Sitten sind roh und widerwärtig. Ihr Ziel ist die Vernichtung. Und Ihre Sprache ist die Gewalt. Ich trinke auf den heimgekehrten Odysseus.
5: Auf den heimkehrenden Odysseus. Mag jemand mit mir anstoßen?
6: Ich muss Sie bitten, nach Ihrem Getränk die Bar zu verlassen. Ihr Verhalten erregt Anstoß.
1: Tut es das?
7: Herr Apotheker, zweimal was gegen die Erinnerung, bitte.
8: Gin?
7: Einen Turm opfern und dann ein Matt in 10 Zügen sehen, das ist irgendwie obszön. Das ist ein Schachtürke, kein Zweifel.
8: Wer spielt denn?
7: Das ganze Schiff. Ihnen Schachweltmeister. Thank you.

0: ich nicht, ob ich das gut ist.
1: Sie dem Herrn freundlicherweise den Ausgang zeigen.
2: Ich weiß, dass ich noch an die Zimmernummer erinnern kann.
3: Es ist beinahe dieselbe Konstellation, die Aljeschin gegen Bogoljubow 1922.
1: Moment! Was sagten Sie da?
3: Seine Falle. Sie ziehen Ihren Bauern vor und er bedroht Ihren Turm. Und Sie sind erledigt.
1: Was würden Sie stattdessen empfehlen?
3: Sie mit dem Turm von C8 auf C4. Das kostet Ihnen 2 Tempi einbauern und Überlegenheit. Dann steht Freibauer gegen Freibauer und Sie kommen auf ein Remis. Mehr ist nicht daraus zu holen.
1: Ich hab's zwar nicht verstanden, aber es hat sich irgendwie professionell angehört. Kommt hier irgendwer noch mit? Also gut, fliehen werden wir sowieso.
4: König von G8. Auf H7.
3: G8, H7.

0: Ein Unentschieden? Wir haben dem Weltmeister ein Unentschieden abgetrotzt. Ist er ja, der Mann, der den Schachweltmeister geschlagen hat. Wie suchen Sie überall?
1: Ich habe ihn noch gar nicht geschlagen.
0: Sie sind so bescheiden. Kommen Sie rein und lassen Sie sich feiern. Owen McConnell, mir gehört diese Stahlgondel. Und Sie sind?
1: Max von Löw.
2: A votre santé. Max.
3: Wissen Sie, ich habe mal gelesen, dass Schach zu 90% aus Psychologie besteht. Stimmt das? Es ginge vor allem darum, das Ego des Gegners klein zu kriegen.
0: Bei dem Kerl ist es Ihnen jedenfalls vortrefflich gelungen. So klein war er. Mit Hut.
3: Wo spielen Sie denn?
1: Nirgends.
3: Wie viele Turniere haben Sie schon gewonnen?
1: Keins. Ich habe soeben zum ersten Mal in meinem Leben eine Figur berührt.

So viel unnennbares Leid. Unnennbares Leid. Die Daten so, dass welche des vielgewanderten Mannes, welche so weit geirrt nach der heiligen Troja Zerstörung und so viel Menschen. Was hat er so viel Leid bevor?

0: Balzac, Kleist und Opernführer.
1: Kommen alle in die KDF-Bibliothek.
2: Heine?
1: In den Brennkorb, bitte.
0: Mann?
1: In den Korb.
3: Na?
0: Es sind mehrere.
3: Immer noch da.
1: Alle.
4: Herr Dr. Bartop, ich freue mich so sehr, dass Sie mich endlich sehen wollen. Bitte, nur gleich rein in meine gute Stube.
5: Hier geblieben! Bitte geht fest!
6: Heute zum Fest! Heute zum Fest!
5: Schön!
6: Halt ihn doch einer fest!
1: Halt! Was ist das toll?
0: Heute gibt's ein Gulasch.
4: Sparen Sie sich solche Bemerkungen. Friedel?
1: Ja?
4: Ich kümmere mich um die Sauerei da unten.
1: Was ist denn passiert?
4: Die bereiten schon mal die Papiere an vor. Haftendebescheid, Totenschein und so weiter.
1: Jawohl. Und was ist mit dem Herrn Doktor?
4: Na, der läuft uns schon nicht davon. Zurück aufs Zimmer.

0: erstens E2, E4, E7, E5, E2, G1, F3, SB8, C6. Fängt an. Erster Zug ist E2, E4 und Schwarz zieht E7, E5. Springer, G1, so, F3.
1: Bauern, 16 Figuren in zwei Reihen, also 8. 8 mal 8 sind 64 Felder. 64? 16 Figuren, zwei Reihen, sind 64 Felder.
0: 8.
1: Springer, Springerläufer. Dame König?
0: Springer G1, F3, Springer B8, C6. Drittens Läufer, F1, B5, A7, A6. Die 7 schlägt C6. Das heißt, es schlägt 6. Springer B1, C3. Läufer F8, D6, C6, C5, 8. 8, 2, 3, C8, C6. Läufer C1, C3. A7, A6 und C1 kommt an 2, an C5, C4, F. Die 7 schlägt C6. Das heißt, es schlägt 6. Springer B1, C3. C6, C5, 8.
2: Verliert Schwarz den Turm und beißt den Bauern. Was macht jetzt Schwarz, hä? Was macht jetzt Schwarz?
3: Bringen Sie bitte den Herrn Doktor rein, wir haben jetzt Zeit für ihn.
4: Friedel, einen kleinen braunen für unseren Gast, bitte sehr.
3: Jawohl, kommt sofort.
4: Danke sehr.
5: Wie Sie sehen, Herr Doktor, bin ich schon ganz heimisch geworden in den Monaten Ihres Aufenthalts bei uns. Sie wussten es gar nicht. Habe ich recht?
1: Wie lange bin ich schon hier?
5: 60 Tage. 6 Monate, ein Jahr.
4: Merken Sie es, die Sonderbehandlung lässt Raum und Zeit verschwinden. Puff. Und das alles, ohne Ihnen auch nur ein Haar zu krümmen.
1: Beeindruckend.
4: Nicht wahr? Aber was wirklich zählt, ist doch, dass Sie diesen Ort heute wieder verlassen können. Sie haben es fast hinter sich. Danke sehr.
3: Bitteschön.
4: Friedel, wenn Sie jetzt noch geschwind Ihren Steno-Block holen würden, um Dr. Bartoks Aussage zu protokollieren, würden Sie mich restlos glücklich machen.
3: Ja, natürlich. Sofort.
4: Danke sehr. Es riecht ja schon ganz nach draußen, nicht wahr? Zigarette?
6: Ich habe aufgehört.
4: Lobenswert. Dann bringen wir es mal hinter uns. Bonk, Souvenir, Vaduz. Unseren Erkenntnissen nach existieren dort zwei unterschiedliche Konten. Beide mit Ihnen als Stellvertreter. Wenn Sie uns freundlicherweise die Zugangscodes nennen könnten.
1: Ich habe Ihnen nichts zu sagen.
4: Wie meine?
1: Die Sonderbehandlung lässt Raum und Zeit verschwinden. Puff. Und alles ist weg. Ich bin untröstlich.
4: Vor ein paar Tagen hatten Sie noch bessere Vorsätze.
1: Das war sehr lobenswert von mir. Aber selbst daran kann ich mich nicht mehr erinnern.
4: Aber Herr Dr. Bartok, Sie haben schon verstanden, dass ich hier nur rauskomme, wenn Sie mit uns zusammenarbeiten.
1: Ich will zurück auf mein Zimmer.
4: Friedel, was ist das nur?
1: Vielleicht gefällt es mir so gut hier. In Ihrem schönen Hotel.

0: Danke für den Kaffee. Anna?
1: Ihre Kabine ist ausschließlich zur Einzelnutzung vorgesehen.
2: Das kann nicht sein. Das ist...
1: Hier.
2: Das ist doch absurd.
1: Sehen Sie selbst, Herr von der Löwen. Also, Ihre Frau steht gar nicht auf der Passagierliste.
3: Ja, das ist der Mann.
4: I'm sorry, sir. Der Speisesaal ist leider noch nicht geöffnet.
2: Sie haben uns doch bedient. You have served us.
4: I beg your pardon.
2: Meine Frau und mich, wir saßen da oben am Tisch. Ich saß hier und meine Frau mir gegenüber. Und Sie haben uns Rotwein gebracht und dann beim Einschenken etwas verschüttet. Erinnern Sie sich?
4: Yes.
2: Sehen Sie?
4: Ich habe Sie gefragt, ob ich die Tischdecke auswechseln soll.
2: Ja.
4: Und Sie meinten, das sei nicht nötig.
2: Nein, meine Frau meinte das. My wife did say that.
4: Wife?
2: Yes.
4: Sie waren allein.

0: wir einen Arzt holen?
1: Nein, nein, danke. Das ist nicht nötig. Es war womöglich etwas zu viel von dem guten Scotch. Too much alcohol. Was ist das? Es ist nur ein leichtes Sedativ. Gegen die Unruhe. Die werden gleich schlafen. Schlafen. Das sieht nach Schach aus. Und Schwarz? Was macht jetzt Schwarz? Hm? Was macht Schwarz? König D6? Dann verliert Schwarz den Turm und dann sieht der König

0: Ah, haben wir dich beim Scheißen gestört? Das tut mir aber leid. Na schau, das also ist die Bestrafung. Herrlich. Schön hast du es da. Sogar Bordwarm. Die Bügel der Wäsche. Red hast du auch? Ist weich? Ob's weich ist, Arschloch! Pass auf, ich sag dir eins. Mir ist wurscht, ob du redest. Wenn's nach mir geht, ich häng dich auf einen Haken und lass dich ausblätten wie eine Sau. Fließend Wasser. Kannst schon gehen. Ich mach das allein. Alles in Ordnung. Kannst schon gehen. Ich hab was mitgebracht. Mit Musik geht alles besser, was?
1: Also ein Anwalt bist du.
0: Wir kennen auch Anwälte. Wie macht's die Verträge? Ihr kennt euch mit dem Gesetz aus. Und mit den Paragraphen, die was das Gesetz wieder außer Kraft setzen. Geht's euch richten, wie es braucht, gell? Stimmt's? Aber die Gesetze haben sich verändert. Jetzt hat es echt der Dreck. Und wir sind die Bootskolonne. Ohne Anwälte kein Geschäft. Weil ohne Verträge kein Geschäft. Habe ich recht? Ja. So sind es die feinen Leute. Wir haben uns für euch den Arsch aufgerissen im Krieg. Wo wart ihr? Daheim. Seinen Kaffee getrunken, seid spazieren gegangen. Jetzt hast du euch Köpfe in die Auslaufen von den restlichen Wuchtelgeschäften gesteckt.
2: Tut mir leid.
0: Alte Goschen!
3: Das tut zu leid! Leid tut er das! Du bist nicht mehr leid!

0: Scheiße! Raus mit ihm! Warte! Setz ihn auf!
1: Komm sie zurück. Warte!
2: Komm sie zurück.
1: Atmen. Gut. Atmen. Atmen. Ruhig. Gestorben wird, wenn ich es gestatte.
2: Wenn ich es gestatte, Brandl. Haben Sie verstanden? Von unbringbar nicht die Rede. Sie haben gedacht. Überlassen Sie das Denken doch mir. Das ist augenscheinlich nicht Ihre Sache. Danke. Ruhig. Ruhig.

0: Wie kommt das hier rein?
1: Wie kommt das hier rein? Haben Sie eigentlich die geringste Ahnung, worum es hier geht?
0: Wie mein Buch.
1: Nein. Nein, bitte, bitte. Nein. Nein. Wie erfinderisch der Mensch wird, wenn er in der Not ist. Sie meinten doch, Schach sei nur etwas für gelangweilte preußische Generäle?
0: Bitte nicht! Bitte nicht! Nein! Nein! Bitte, mein Buch!
2: Wir machen jetzt mal weiter. Und ab jetzt ohne faule Tricks.
0: Nein! Oh, bitte!

0: Sind Sie schon wach oder noch wach?
1: Um ehrlich zu sein, ich weiß es nicht genau.
0: Es könnte am Scotch liegen. Das war beachtlich für einen Laien vorgestern Abend. Chapeau. Wir hoffen auf eine Revanche.
1: Es ist ein einträgliches Geschäft, nicht wahr?
0: Die Leute hungern nach Vergnügen auf diesen langen Seereisen.
1: Seltsam. Man könnte meinen, er hätte um diese Uhrzeit etwas Besseres zu tun.
0: Naja, und was soll Ihrer Meinung nach machen?
1: Was weiß ich, ein Buch lesen, einen Brief schreiben. Eine angeregte Unterhaltung führen.
0: Gott verschone mich. Wer kann weder lesen noch schreiben? Sein Grundwortschatz besteht aus höchstens 100 Worten. Schach ist eine Sprache.
1: Ein Analphabet?
0: Verrückt, nicht wahr? Er kommt aus einer der ärmsten Gegenden Ungarns. Seine Mutter war schon bei seiner Geburt gestorben. Sein Vater ertrank später in den Fluten der Donau. Ich vermute, dass er damals die Sprache verlor. Die Lehrer hielten ihn für zurückgeblieben, weil er nichts sagte. Die Schüler bewarfen ihn mit Dreck. Und dann, eines Winterabends, ist es passiert. Der Pfarrer spielte mit einem befreundeten Gendarmen Schach. Mirko hat sich dazugestellt. Und ohne jemals zuvor mit dem Spiel in Berührung gekommen zu sein, macht er seinen ersten Zug.
1: Und?
0: Er schlug den Pfarrer, dann den Gendarmen, dreimal hintereinander. Am nächsten Tag brachte der Pfarrer ihn zum Barbier, um ihn einigermaßen präsentabel zu machen, und fuhr dann mit ihm in die nächstgelegene Provinzstadt, um ihn dort gegen die besten Spieler des örtlichen Schachclubs antreten zu lassen. Auch dort schlug er alle, mühelos, nacheinander, wie ein unbegreiflicher, eiskalter Schachautomat.

0: Die Uhren werden hier automatisch zurückgestellt. Wir bewegen uns gegen die Erdumdrehung. Jeder Breitengrad hat seine eigene Uhrzeit. Denken Sie lieber nicht zu viel darüber nach, sonst werden Sie verrückt.
1: Geht's Ihnen wieder besser?
0: Ja.
1: Gut. Ich habe etwas für Sie. Von mir und meinen Freunden. Sie scheinen sehr stolz zu sein. Oder sehr wohlhabend.
0: Ich war beides.
1: Wissen Sie, Amerika ist ein teures Land. Eine gut gefüllte Reisekasse kann dort nicht schaden. Eine einzige Partie. Sie alleine gegen Czentowicz. Sie würden uns eine große Freude damit bereiten.
0: Sie suchen einen Zirkusaffen.
1: Wir suchen einen Helden.
0: Ich fürchte, ich muss Sie enttäuschen.
1: Was haben Sie schon zu verlieren?
0: Mehr, als Sie sich vorstellen können.
1: Haben Sie überhaupt eine Wahl? Sie wissen es doch genau. Er oder Sie.
0: Sie überschätzen mich maßlos.
1: Vielleicht, weil ich mehr über Sie weiß, als Sie glauben. Morgen nach dem Dinner. Sie werden kommen.

0: Welt, kein Ruhm mehr und kein Geld.
1: Und sende ich das große Not, dann fresse ich es bloß.
0: Ich brauchte nie mehr ins Büro. Ich wäre dämlich, aber froh.
1: Schön.
2: Was haben Sie mit dir gemacht?
3: Die Herren und ich haben uns nur unterhalten.

0: Wollen Sie Ihren Freund nicht erlösen? Sie reden endlich? Und dann sind Sie beide frei.
1: Frei. In welchem Sinne?
0: Immer noch ganz der Notar. Sie kommen beide lebend davon, meinte ich.
1: Geben Sie mir Ihr Wort.
0: Ja. Mein Ehrenwort.
1: Das erscheint mir zu wenig.
0: Mein deutsches Ehrenwort, Herr Doktor.
1: Das ist nichts wert.
0: Wie Sie wollen. Es ist Ihre Entscheidung.
1: Ich schaffe das nicht, Gustl. Du schaffst es. Du bist doch der verdammte Kaiser von China. Sag es. Ich bin der verdammte Kaiser von China. Sag es! Josef!

spielen. Nur ein Spiel.

0: Hallo? Hört mich jemand? Ist da jemand? Wacht auf! Wacht auf! Wacht auf!
1: Lassen Sie mich raus! Bitte lassen Sie mich raus! Bitte!
2: Hallo?
1: Hallo?
3: Hallo? Haben Sie ihm Hilfe gerufen?
4: Gehen Sie weg.
3: Ich verstehe nicht. Sind Sie sicher?
4: Nein. Bitte sprechen Sie mit mir.
3: Das tue ich doch, mein Herr.
4: Bitte lassen Sie mich raus. Bitte.
3: Sie haben sich selbst eingesperrt. Von innen.
4: Was?

0: frei.
1: Sie sind frei. Selbstverständlich.
0: Danke.
1: Einer der Hauptgeneratoren macht Probleme. Kein Grund zur Sorge.
0: Das Spiel. Ich will im Speisesaal erwartet.
1: Es wird überlegt, Ihr Spiel wegen der Schmerzen Sie abzusagen.
0: Nein, nein, nein. Das Spiel muss stattfinden. Bitte führen Sie mich hin.

0: Otto von Löwen! Endlich! Das Geld. Ihr Geld. Der Barmann hat es netterweise für Sie aufbewahrt.
1: Wir spielen um die Uhr, die er am Handgelenk trägt. Sie gehört mir, hat sie mir gestohlen.
2: Meine Herrschaften, ich muss doch wirklich bitten. Das ist doch verrückt.
1: Nicht.
2: Ich stelle fest, dass der Amateur die weißen Steine führt.
3: Schreiben Sie. Wir wollen doch nicht, dass die Nachwelt um diese Partie gebracht wird. Schreiben Sie.
4: Schreiben Sie.

0: Ich darf Ihnen mitteilen, dass sich die Herren einen Disput in der spanischen Partie liefern werden.
1: Mr. McConnell, ich darf Sie wohl daran erinnern, es handelt sich um Schach, nicht Rugby.

0: Sie müssen jetzt schreiben, Bartok.
1: Schreiben Sie!
2: Was gucken Sie mich so an?
0: Sie scheinen mir etwas geheilt zu sein, Herr van Leuven.
2: Mehr, ich brauche mehr.
3: Gerne, Doktor. So viel Sie wollen.

0: Entschuldigung.
1: Jadub!
2: Was?
3: Nur eine verirrte Möwe. Wie nähern uns die Küste. Amerika.
0: Sie braucht unsere Hilfe. Hören Sie nicht, wie sie schreit? Sie schreit.
4: Sie braucht unsere Hilfe.
3: Wir kümmern uns drum. Versprochen. Sie können beruhigt weiterspielen. Wir kümmern uns. Aber Löwen. Aber Löwen.
1: Sie sind am Zug, Herr Doktor. Schach.
0: Schach dem König!
1: Moment, Moment, ich sehe keinen Schach. Sieht vielleicht einer von den Herren hier einen Schach?
3: Herr von Löwen, wir verstehen nicht ganz, was Sie vorhaben.
0: Ich brauche mehr Wasser. Mehr Wasser.
5: Warum denn so botschert, Herr Arnold?
0: Wie kommt er daher? Sie müssen ihn festnehmen. Ganz entschieden festnehmen.
3: Wollen Sie nicht aufhören, Herr Doktor? Einfach aufhören. Ich glaube, dieses Spiel tut Ihnen nicht gut.
0: Ich soll aufhören? Sie wollen, dass ich aufhöre? Sie wollen, dass ich verliere?
3: Mir scheint, Sie können mehr verlieren als diese Partie. Fangen Sie sich doch einfach neu an.
1: Ruhe bitte, Ruhe! Wie soll sich der Weltmeister da konzentrieren?
6: Du schaffst es. Sag's. Ich bin der Kaiser von China.
7: Ist das alles nur ein Witz, oder?
8: Unser Eins versteht Sie gar nicht mehr, Herr Doktor. Das liegt an diesen Büchern.
0: Erich?
9: Oskar Maria Graf? Josef Roth? Ein Schachbuch. Das kann ins Feuer, oder?
6: Leb wohl, Josef. Leb wohl.
10: Ach, Josef. Oh. Liebster.
0: Anna. Wohin fährt dieses Schiff?
10: Ich glaube, das weißt du genau. Komm, wir tanzen. Weißt du, woran ich glaube?
0: Nein.
10: Solange Wien tanzt, wird die Welt nicht untergehen.

0: Was für einen Sinn hätte das? Sie wissen doch ohnehin, was ich als nächstes ziehen werde. Oder etwa nicht. Wir haben dieses Spiel 1000 Mal gespielt. Wieder und wieder und immer wieder haben Sie gewonnen. Dr. Bartok.
1: Wer sind die ganzen Leute hier?
2: Haben Sie keine Angst. Wir gehorchen Ihnen. Spielen Sie weiter. Immer weiter.

0: Guten Morgen. Waren Sie erfolgreich?
1: Er ist geflohen. Einfach weg. Ganz weit weg.
0: Schach.
2: Keine Codes, keine Geheimschrift. Keine Nummernkonten.
1: Einfach nur ein Schachspiel.
2: Rufen Sie das Wachpersonal.
0: Jawohl.

Ein ganzes Jahr. Ein ganzes Jahr und sie hauen einfach ab, ohne das Hotelzimmer je verlassen zu haben. Sie haben ihr Spiel gewonnen.